0: CDU wird neuer Bundesverkehrsminister. Franziska Hoppermann, neue CDU-Generalsekretärin. Italien senkt ab August die Steuern auf Diesel. Das soll den Liter 17 Cent billiger machen. Auf der frisch sanierten Bahnstrecke zwischen Hagen und Köln gibt es in dieser Nacht schon wieder Probleme. Eine wichtige Weiche ist kaputt und dürfte erst am Vormittag wieder repariert sein. In Nordrhein-Westfalen stehen wieder sehr heiße Tage an. Im Sauerland bittet deshalb die Diakonie um Hygieneartikel für Obdachlose. Die Leiterin der Diakonie-Beratungsstelle in Arnsberg, Lisa See, sagt, welche Spenden helfen.
1: Ganz besonders gut gebrauchen können wir Duschgel, Shampoo, Trinkflaschen, Sonnencreme. Alles das, wozu Menschen, die sich viel draußen aufhalten, wenig Geld haben, kaum Zugang haben.
0: Spenden für Obdachlose können beispielsweise in Arnsberg bei der Diakonie abgegeben werden. Und so wird das Wetter in Nordrhein-Westfalen. Ja, am Tag scheint oft die Sonne und es wird hochsommerlich. In Lippstadt 28 Grad, Düsseldorf 29 und in Euskirchen maximal 30 Grad. Und das war WDR Aktuell.
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3: Die A3 Köln Richtung Oberhausen ist zwischen Kreuz Ratingen Ost und Kreuz Breitscheid wegen Reinigungsarbeiten gesperrt. Die Umleitung führt über die U37. Die A7 Hannover Richtung Kassel ist zwischen Kassel Nord und Ost nach einem Unfall gesperrt. Die A40 Duisburg-Essen ist zwischen Mülheim-Winkhausen und Dreieck Essen-Ost wegen Bauarbeiten bis Donnerstag in beiden Richtungen gesperrt. Die A42 Dortmund Richtung Kamp-Lindfort ist zwischen Kreuz Essen-Nord und Bottrop-Süd bis 5 Uhr gesperrt. Auf der Kanalbrücke wird ein Gerüst aufgebaut. Die A49 Gießen-Kassel ist zwischen Schwalmstadt und Neuental wegen Wartungsarbeiten bis 5 Uhr in beiden Richtungen gesperrt. Die Umleitungen führen ab Borken über die U44 und ab Schwalmstadt über die U81. Die Autobahn 71 Richtung Schweinfurt ist zwischen Arnstadt Süd und Stadt Ilm wegen Bauarbeiten bis ca. 6 Uhr gesperrt. Und die A81 Singen Richtung Stuttgart ist zwischen Ehningen und Büblingen Ost wegen eines Schwertransports gesperrt.
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3: Und die kommt vom Norddeutschen Rundfunk in Hamburg. Am Mikrofon begrüßt sie Sven Hasenclever. Es waren etwas chaotische Tage in Berlin. Inzwischen aber weiß das Land jedenfalls, wer neuer Verkehrsminister wird. Steffen Bilger, bisheriger parlamentarischer Geschäftsführer der Unionsfraktion im Bundestag. Er wird also Patrick Schnieder nachfolgen, den Kanzler Merz entließ. Keiner weiß genau warum, dann aber zunächst keinen Nachfolger fand. Der Rheinland-Pfälzische Landesverband von Schnieder ist vorsichtig ausgedrückt, jedenfalls stinksauer. Nach den Gremiensitzungen der CDU wurden dann weitere Personalentscheidungen bekannt. Sabine Henkel berichtet aus Berlin.
4: Manch einer mag wegen dieser Aussage des Bundeskanzlers und CDU-Parteivorsitzenden aufatmen.
5: Aus meiner Sicht sind die notwendigen Entscheidungen jetzt alle getroffen.
4: Friedrich Merz hat in den letzten Tagen so viele Personalentscheidungen getroffen, dass man kaum noch mitkam. Thorsten Frey in die Fraktion, Nina Wagen ins Kanzleramt, Carsten Linnemann ins Gesundheitsministerium. Einige Staatssekretäre und Sekretärinnen tauschen Posten oder müssen den Hut nehmen. Und dann die Personalie Patrick Schnieder. Erst sollte Fritz Günzler für ihn ins Verkehrsministerium kommen, kam dann aber nicht, dafür jetzt Steffen Bilger. Bei so viel hin und her kommt selbst Merz kurz durcheinander.
5: Steffen Bilger ist seit 1909 Mitglied des Deutschen Bundestages.
4: Steffen Bilger ist 47 Jahre alt und seit 2009 Mitglied des Bundestages. Aber auch das spricht für einige Erfahrung. Er soll also Verkehrsminister werden. Aber warum muss Patrick Schnieder überhaupt gehen? Seit Freitag fragen sich das die CDU, die SPD und überhaupt beinahe alle, die es mitbekommen haben. Direkt beantwortet Merz das nicht, aber indirekt, indem er klar macht, was er von Bilger erwartet. Schnelle, effektive Arbeit.
5: Auch er wird keine Wunder vollbringen, aber er wird es fachlich vom ersten Tag an gut führen.
4: Die fachliche Qualifikation bringt Bilger sicher mit. Er war schon mal Staatssekretär im Verkehrsministerium, fängt also nicht bei Null an. Anders als Carsten Linnemann, der sich im letzten Jahr noch selbst als gering qualifiziert für das Amt des Gesundheitsministers erklärt hatte. Jetzt aber will er sich reinknien in die komplexe Materie der Gesundheitspolitik.
6: Ja, ich werde hier und da ein bisschen Zeit benötigen, um tiefer einzusteigen. Die brauche ich.

0: Und ich hoffe, dass ich am Ende den einen oder anderen positiv überraschen werde.
1: Der ein oder andere wäre sicher auch positiv überrascht, wenn das Personalkarussell für Aufbruchstimmung sorgt. Genau das will Merz ja damit erreichen. Zunächst aber hat er Unmut erzeugt. In seiner Partei und vor allem in der CDU in Rheinland-Pfalz, der Heimat von Patrick Schnieder. Dort versteht kaum einer, warum Schnieder gehen muss und schon gar nicht, wie Merz mit ihm umgegangen ist. Die CDU-Landtagsfraktion aus Mainz hat sogar einen Besuch bei Merz im Kanzleramt abgesagt. Ein echter Affront, den Merz versucht, kleinzureden.
2: Also ich gehe mal davon aus, dass sich die Wogen bis zum September wieder etwas geglättet haben.
1: Der September ist im Kalender der neuen Generalsekretärin der CDU rot markiert. Franziska Hoppermann hat in wenigen Wochen 3 Landtagswahlkämpfe vorzubereiten und vor allem die möglichen Folgen der Wahlen zu moderieren und zu erklären. Beneiden muss man sie darum nicht. Sie übernimmt in schwierigen Zeiten.
3: Wir wollen als CDU in diesen Zeiten Orientierung und Richtung geben, in der Koalition Stabilität im Land und gleichzeitig unser Profil schärfen.
1: Und zunächst einmal die Gemüter in der CDU beruhigen. Da kann Franziska Hoppermann mal direkt loslegen.
4: Und wir vertiefen das und versuchen, März Personalentscheidungen im Bundeskabinett und in der CDU nachzuvollziehen. Und zwar mit Uwe Juhn. Er ist Politikwissenschaftler an der Uni Trier. Mein NDR-Kollege Peter Mücke hat ihn gefragt, ob dem Kanzler der Personalumbau geglückt ist.
5: Man kann sagen, nur teilweise. Allein deswegen, weil eben in der Causa Schnieder es weder kommunikativ vorbereitet wurde, noch eine inhaltliche Begründung vorgenommen worden ist, fernab auch der Frage, wer denn am Ende sein Nachfolger sein wird, der jetzt nun feststeht. Deswegen kann man sagen, die Kritik, die sich dann an Friedrich Merz richtete, hat durchaus Teile ihrer Berechtigung.
6: Sie hatten es angesprochen, vor allen Dingen diese Personalie Schnieder ohne einen Nachfolger zu haben, hat für Wirbel gesorgt. Es gab die Einschätzung, dass Merz damit diesen Schwung, den er am Anfang ja möglicherweise hatte, auch kaputt gemacht hat damit. Ist das alles nach der Sommerpause wieder vergessen und wird jetzt eigentlich viel zu hoch gehängt oder hängt ihm das nach?
5: Es hängt ihm nach, weil es ja nicht das erste Mal ist, dass Friedrich Merz nicht alles glückt. Und dann wird man sich auch wieder daran erinnern, bei einem nächsten Nichtglücken, dass eben auch diese Kabinettsumbildung nicht zu 100% gelungen ist. Und es wird ihm auch deswegen nachhängen, weil in Rheinland-Pfalz natürlich die Enttäuschung groß ist. Mit Patrick Schnieder hatte man den Bundesverkehrsminister und der Landesverband hat sich auch entsprechend enttäuscht gezeigt.
6: Dann reden wir nochmal über die neuen Personalien. Neue CDU-Generalsekretärin wird die Hamburgerin Franziska Hoppermann, beziehungsweise ist sie es schon. Sie wird nochmal offiziell gewählt beim Parteitag. Sie kommt von der CDA, also dem Arbeitnehmerflügel der Union und damit aus der ganz anderen Ecke als der Vorgänger Carsten Linnemann, der zur Mittelstands- und Wirtschaftsvereinigung von CDU und CSU gehört. Was sagt uns das?
5: Ja, das ist offenkundig die Position in diesem Bereich eher stärker für die Partei hin gedacht sind. Wir hatten auch vorher mit Herrn Chaya schon jemanden, der eher dem Arbeitnehmerflügel zugerechnet wurde, also dem Vorgänger von Herrn Linnemann. Das ist etwas, was in der CDU dann stärker intern gedacht wird. Wer kann hier organisatorische Managementaufgaben übernehmen? Wer kann die Drähte zur Basis, zur Mitgliedschaft entsprechend festigen? Das sind die Aufgaben und weniger eben, welches inhaltliche Profil dann von einer solchen Position ausgeht. Jedenfalls offenkundig nach den Vorstellungen von Friedrich Merz.
6: Steffen Bilger wird neuer Verkehrsminister, nachdem Fritz Günzler, der eigentliche Kandidat des Bundeskanzlers, abgesagt hat. Bilger ist also auf offener Bühne nur zweite Wahl. Wie sehr belastet sowas?
5: Das wird am Ende Steffen Bilger natürlich zu beantworten haben, aber er steht unter strenger Beobachtung diesbezüglich. Man wird sich jetzt fragen, ist er der Richtige, kann er die Aufgaben bewältigen? Er ist immerhin gut vorbereitet. Er war parlamentarischer Staatssekretär im Verkehrsministerium, er war im Verkehrsausschuss, ist also inhaltlich jemand, der durchaus dieser Aufgabe nun gerecht werden könnte.
6: Dann schauen wir nochmal auf die Personalie Carsten Linnemann, der jetzt das Gesundheitsressort übernimmt, obwohl er sich vor einem Jahr noch darüber lustig gemacht hatte, dass er dafür gar keine Expertise habe und zudem seine Vorgängerin viele Reformen bei der gesetzlichen Krankenversicherung auf den Weg gebracht hat und das Mammutprojekt Pflegereform, das steht ja nach der Sommerpause sogar noch ins Haus. Kann diese Personalie Linnemann eigentlich gut gehen?
5: Wichtig ist, dass er sich am Ende auch mit der SPD verständigt, was die Pflegereform betrifft. Linnemann kommt ja eigentlich von der wirtschaftsliberalen Seite, hat aber jetzt im Koalitionsmanagement angedeutet, gelegentlich sogar gezeigt, dass er Kompromisse mit der SPD sucht und finden kann. Das wird jetzt auch seine Aufgabe bei der Pflegereform sein, denn da liegen die Positionen von CDU und SPD doch auch auseinander. Und hier muss man zu einer gemeinsamen Lösung kommen. Hier wird also jetzt Linnemann gefragt sein als Kompromissmanager.
4: Das sagt Uwe Jun, Politikwissenschaftler an der Uni Trier.
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4: Friedrich Merz wollte mit der Kabinettsumbildung eigentlich einen Neustart schaffen. Stattdessen wächst die Kritik vor allem aus den eigenen Reihen. Der Kanzler hat viel Vertrauen verspielt, vor allem durch seinen rüden Umgang mit Ex-Verkehrsminister Schnieder. Dabei fing alles ganz gut an. Ein ohnehin unbeliebter Politiker musste gehen und schob so das Personalkarussell an. Kerstin Palzer kommentiert.
8: Der Rücktritt von Jens Spahn hätte eine Chance für den Kanzler sein können. Die hat er aber nicht genutzt. Stattdessen ist der personelle Neustart verstolpert worden. Kein Aufbruchssignal, mal wieder nicht. Das Maß an Vertrauen, das der Kanzler in den letzten Tagen in seiner eigenen Fraktion und in seiner Partei verspielt hat, ist immens. Ganz offensichtlich ist Loyalität, vielleicht sogar Ergebenheit, für Merz ein wichtiges Besetzungskriterium. Nur wer nicht durch Kritik am Kanzler aufgefallen ist, bekommt einen neuen, wichtigen Job. So führt man aber kein modernes Unternehmen und erst recht keine Partei. Ein Hauptproblem für Friedrich Merz ist, dass viele Menschen, Wählerinnen und Wähler, ihm fehlende Empathie vorwerfen. Die Art, wie er Patrick Schnieder jetzt als Verkehrsminister geschasst hat, hat nun aber dazu geführt, dass dieser Eindruck verstärkt wurde. Dass gleich ein ganzer CDU-Landesverband, der aus Rheinland-Pfalz, dem Kanzler das Vertrauen abspricht und von fehlender Wertschätzung spricht, ist eine politische Ohrfeige für Merz. Dazu kommt, dass die Landesverbände Mecklenburg-Vorpommern und Sachsen-Anhalt sich im Wahlkampf durch eine neue, weitgehend unbekannte Generalsekretärin Franziska Hoppermann aus Hamburg auch nicht gerade unterstützt fühlen. Die personelle Rochade hat eher gezeigt, wie überschaubar der Kreis derer ist, denen Friedrich Merz vertraut. Noch schlimmer aber, es schrumpft der Kreis in der Union, der Friedrich Merz vertraut.
4: Die Meinung von Kerstin Palzer.
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4: Eine Tote, mindestens 29 teils schwer Verletzte. Das war das schreckliche Ende einer Großveranstaltung, mit der die queere Gemeinschaft die Vielfalt in der Gesellschaft feierte. Den Christopher Street Day in Berlin, auf den am Samstagabend ein Anschlag mit einem Fahrzeug verübt wurde. Den mutmaßlichen Täter hat die Polizei erschossen, als sie ihn in einer Kleingartensiedlung in Berlin stellte. Die Ermittlungen zu dem Attentat laufen. Sehr wahrscheinlich ist ein islamistischer Hintergrund. Wir blicken jetzt auf die Opfer und auf die Augenzeugen des Anschlags. Helena Dehler berichtet.
9: Mittlerweile ist bekannt, dass es sich bei dem Todesopfer um eine 65-jährige Frau aus Polen handelt. Sie hatte ihre Tochter zum CSD begleitet. Die Tochter ist eine der schwer verletzten Personen. Alle sind mittlerweile außer Lebensgefahr. Viele von ihnen hatten Schnittwunden, einige auch Knochenbrüche, wie die Charité mitteilte. Aber es sind längst nicht nur die Menschen betroffen, die bei dem Anschlag verletzt wurden. Viele Augenzeugen haben Schreckliches erlebt, wie Ari, eine junge Frau, die auf dem Heimweg vom CSD Zeugin wurde.
10: Auf einmal sind wir nur noch ins Gebüsch. Ich bin gerannt, meine Freunde auch. Und dann hat jemand direkt geschrien, ist hier jemand ein Arzt? Wir brauchen einen Arzt. Und zwei Leute lagen am Boden. Wir dachten, die sind tot. Und mussten erst mal selber klarkommen, was da gerade passiert ist und was wir da überlebt haben.
9: Für Betroffene, die unter dem Erlebten leiden, ist unter anderem der Berliner Krisendienst eine Anlaufstelle. 30 Personen hätten sich bisher gemeldet in Bezug auf den CSD-Anschlag. So Sandra Keil, Mitarbeiterin des Krisendienstes. Sie rechnet damit, dass es noch mehr werden.
11: Manchmal müssen die Leute erstmal für sich so ein bisschen ja auch verdauen oder irgendwie wieder zu Hause ankommen, mit FreundInnen reden, um dann zu verstehen, ich glaube, ich brauche noch mal mehr. Also melde ich mich jetzt beim Berliner Krisendienst. Auch wenn ich nicht in der tiefsten Krise stecke, ist es trotzdem okay, sich jetzt auch noch zu melden, auch noch in ein oder in zwei, drei, vier Wochen.
9: Erste Symptome, die typisch seien für eine starke psychische Belastung: Schlafmangel, ein nervöses Gefühl, Erinnerungen an das Ereignis, die immer wieder kommen wie Flashbacks. Ein Gespräch könne dabei ein erster Schritt sein, um zu heilen, auch ganz ohne Druck sofort über alles sprechen zu müssen.
11: Ich glaube, die hört es auch manchmal, dieses Gefühl, ich muss sofort alles erzählen, und dem ist nicht so. Also wir können auch sehr behutsam erstmal anfangen. Die Person kann sich am Telefon auch Zeit lassen. Es ist auch erlaubt, natürlich erstmal zu weinen, zu atmen. Es muss nicht sofort gesprochen werden und es muss auch nicht alles ins Detail erzählt werden, was nicht erzählt werden kann oder möchte.
9: Zusammen weinen, reden, sich Trost spenden. Das ist auch auf der Gedenkveranstaltung am Brandenburger Tor am Sonntag geschehen. Auch dort kamen Menschen zusammen, die in der Nähe des Anschlagsortes waren, wie Christian.
12: So, im Moment ist das Gefühl, dass mich eine Gänsehaut überzieht. Es ist Trauer, es ist Wut, es ist blankes Entsetzen, weil es hätte jeden von uns treffen können.
9: Ari, die Augenzeugin, pocht aber trotz allem, was sie erlebt hat, darauf, dass Zusammenhalt jetzt an erster Stelle steht.
10: Ich wünsche mir, die Leute denken nach, und ich wünsche mir, die Leute fassen sich ans Herz und lassen diesen Hass nicht regieren, weil das tötet uns.
4: Sagt eine Augenzeugin des Anschlags auf den Christopher Street Day in Berlin im Beitrag von Helena Dehler. Die verheerenden Waldbrände in Spanien und Frankreich wüten weiter. In Frankreich hat der Waldbrand im Norden der Bucht von Arcachon mit regelrechten Flammentornados Ausmaße, die es bisher nicht gab. Mehr als 200.000 Menschen mussten evakuiert werden. Nun soll sich die Lage etwas verbessert haben, heißt es vom Innenminister. Die Einsatzkräfte sind dennoch weiter in Alarmbereitschaft, auch weil von heute an eine neue Hitzewelle angekündigt ist. Präsident Macron will am Nachmittag in das betroffene Gebiet reisen. Caroline Delors fasst die Lage zusammen.
13: Frankreichs Innenminister Laurent Nunez zeigte sich am Mittag vorsichtig optimistisch.
14: Au moment où je vous parle, il est stabilisé, il est pas fixé cet incendie.
13: Das Feuer bei Bordeaux sei stabilisiert, so Nunez, aber noch nicht vollständig eingedämmt. Auch das ARD-Team vor Ort bestätigt, dass sich die Lage etwas entspannt hat. Vor allem hänge deutlich weniger Rauch über der Stadt. Die Wetterbedingungen machen den Einsatzkräften die Arbeit etwas leichter. Ein bisschen Regen, weniger Wind und niedrigere Temperaturen. Mathieu Jomain ist Sprecher des Brand- und Rettungsdienstes im Département Gironde. Er sprach im französischen Fernsehen von einem entscheidenden Tag.
15: C'est une journée cruciale, la météo nous aide en ce sens.
13: Die Wetterbedingungen helfen uns, also versuchen wir, die Gelegenheit zu nutzen. Das Feuer hat gewissermaßen ein Knie am Boden. Unsere Aufgabe ist es jetzt, es am Boden zu halten, damit nicht das Feuer wieder die Oberhand gewinnt, wenn die Temperaturen sich ändern und die Bedingungen wieder günstig für die Flammen werden. Der Wetterdienst Météo France warnt vor einer neuen Hitzewelle, auch in den Brandgebieten an der Atlantikküste. Seit Mittwoch hatte sich der Brand in einer Geschwindigkeit ausgebreitet, die es bei Waldbränden in Frankreich nie zuvor gegeben hatte. Über 200.000 Menschen mussten in den Orten zwischen Bordeaux und der Bucht von Arcachon in Sicherheit gebracht werden. Innenminister Laurent Nunez warnt ausdrücklich davor, in die betroffenen Gebiete zu reisen, solange das Feuer nicht unter Kontrolle ist.
14: Tant que nous n'avons pas traité et réglé le feu de Gironde, il faut éviter de se rendre en Gironde, absolument.
13: Die Waldbrände haben auch eine Debatte darüber ausgelöst, ob Frankreich ausreichend vorbereitet ist und über genug Mittel zur Waldbrandbekämpfung verfügt. Von den insgesamt 12 französischen Canadair-Löschflugzeugen seien am Samstag nur 7 einsatzfähig gewesen, der Rest werde gewartet. Das hat Eric Durand kritisiert, der selbst Löschflugzeugpilot und Gewerkschafter ist. Für Durand ein Ausdruck politischen Scheiterns. Innenminister Laurent Nunez weist diese Kritik zurück. Die Behörden hätten sich vorbereitet, doch die Waldbrandsaison habe ungewöhnlich früh begonnen.
14: Préparer la saison des feux, ça veut dire quoi? Ça veut dire mobiliser et prépositionner.
13: Diese Vorbereitung bedeutet, dass wir überall auf dem Staatsgebiet Mittel zur Brandbekämpfung am Boden und aus der Luft sozusagen vorstationieren, was uns erlaubt, die sehr schnell in die Brandgebiete zu verlegen. Wir nehmen jeden Tag Anpassungen vor, je nach Datenlage des Wetterdienstes Météo France oder der nationalen Forstverwaltung. Nunez betonte außerdem, dass die französische Flotte neben den Canadair weitere Löschflugzeug- und Hubschraubertypen umfasse. Unterdessen erhält Frankreich bei der Brandbekämpfung Hilfe aus Europa und auch aus Deutschland. Am Nachmittag sind rund 40 Bundeswehrsoldaten mit Militärhubschraubern und einer Transportmaschine vom Typ A400M eingetroffen.
4: Der sogenannte Unterhaltsvorschuss ist für Alleinerziehende immens wichtig. Es ist das Geld, das Kinder vom Jugendamt bekommen, wenn ein Elternteil nicht zahlen will oder kann. Aber Familienministerin Karin Prien plant, den Unterhaltsvorschuss künftig nur noch an Jugendliche bis 16 Jahre auszuzahlen und nicht mehr bis 18. Die Kritik daran ist groß. Aber braucht es diese Einsparung überhaupt? Eigentlich könnte sich das Jugendamt das Geld nämlich zurückholen. Aber das geschieht meist nicht. Warum ist das so? Juliane Kowalik hat in Berlin und Brandenburg recherchiert.
16: In Berlin lag die Rückgriffsquote im vergangenen Jahr bei gerade mal 15%. Im Land Brandenburg waren es 19%. Doch ein Landkreis sticht besonders heraus. Potsdam-Mittelmark kommt auf eine Quote von 33%. Das Erfolgsrezept? Sie schöpfen alle Rechtsmittel aus und fordern das Geld konsequent zurück. Der dortige Teamleiter für Unterhaltsersatzleistungen im Jugendamt, Robert Gorges.
17: Und es spricht sich dann auch rum, was wir machen. Alle wissen, im Landkreis Potsdam-Mittelmark habe ich keine Chance. Wenn ich keinen Unterhalt zahle, gehen die ins Verfahren, dann gibt es einen Titel gegen mich, dann kommt der Gerichtsvollzieher, dann kommt die Parkkralle, dann kommt mein Bankkonto und mein Arbeitgeber. Alle werden angeschrieben, das wissen alle. Und dann schafft man die Quote.
16: Doch die hohe Zahl an Gerichtsverfahren hat auch eine Kehrseite. Hans von Bülow ist Familienrichter am Amtsgericht in Brandenburg an der Havel und sagt, dieses Vorgehen sei langwierig und teuer und würde die Gerichte unnötig belasten.
18: Ich sehe das Ganze sehr skeptisch. Also wir haben durchaus sehr hartnäckige Mitarbeiter bei den Unterhaltsvorschusskassen, die vor Gericht das ausfechten bis ins Letzte. Das sind aber oft tote Pferde, die diese Leute reiten, denn bei den Unterhaltspflichtigen ist oft wirklich nichts zu holen.
16: Die Jugendämter müssten vorher prüfen, ob jemand zahlen kann oder nicht. Trotz ihrer unterschiedlichen Haltung zu Gerichtsverfahren sind sich beide, der Teamleiter und der Richter, einig, dass Zwangsmaßnahmen wie der vorgeschlagene Entzug des Führerscheins wenig erfolgversprechend sind. Nochmal Robert Gorges vom Jugendamt in Potsdam-Mittelmark.
17: Der Führerscheinentzug ist auf jeden Fall keine gute Möglichkeit, da den Unterhaltsschuldner in Bedrängnis zu bringen, weil dann hat er nur noch eine Ausrede mehr zu sagen, ich kann ja nicht arbeiten gehen und kann keinen Unterhalt erwirtschaften.
16: Führerschein weg. In anderen Ländern ist das Praxis. In den USA können die Behörden auch noch Reisepässe und Berufslizenzen sperren. In Argentiniens Hauptstadt Buenos Aires werden säumige Väter mit Fußballstadionverbot belegt und in Kanada kann der Angelschein entzogen werden.
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8: Mit Nele Hüpper. Nichts deutet darauf hin, dass die Dominanz des Tadej Pogacar in den kommenden Jahren gebrochen werden könnte. Mit dem Sieg bei der diesjährigen Tour de France reiht der Slowene sich in den Club der Fünfer ein, also der Fahrer, die die Frankreich-Rundfahrt fünfmal gewinnen konnten. Und das mit gerade einmal 27 Jahren. Kein anderer Fahrer war bei seinem fünften Toursieg so jung. Sebastian Krause über das Phänomen Pogacar.
19: Und da geht er.
20: Pogacar.
19: Das ist die Attacke.
20: Einmal mehr.
21: It's very cool to win up here.
22: Tadej Pogacar, gnadenlos, erfolgshungrig, streift sich im Ziel das gelbe Trikot über, winkt ins Publikum. Ein gewohntes Bild. Aber Pogacar zeigte bei dieser Tour auch andere Seiten. Verhält sich gönnerhaft, als er seinem Teamkollegen Isaac Del Toro einen Etappensieg überlässt. Strikt und kalt, als er einen Reporter einfach stehen lässt, weil ihm die Fragen offenbar zu viel werden.
23: What will change for you, Red? Thank you.
22: Und als seine Dominanz bei einigen Zuschauern am Straßenrand nicht gut ankommt, er sogar ausgebuht wird, schickt Pogacar hinterher, das macht uns nur noch stärker.
21: To all the guys that were booing, they give us more power.
22: Dabei gibt es Gründe für die Zweifel an Pogacars Leistungen. Denn sein Umfeld ist dopingbelastet. Mauro Cianetti, Pogacars aktueller Teamchef, verließ 2008 die Tour de France wegen eines Dopingskandals in dessen damaligem Team. Gegen Pogacar selbst liegt nichts vor. Dass bei dieser Tour erstmals auch in der Nacht getestet wurde, spricht jedenfalls für die Glaubwürdigkeit des Dopingkontrollsystems. Und am Ziel in Alpe d'Huez schreiben Fans auf ein Banner: Wir vertrauen Pog. Dem Pogacar, der geduldig Autogramme schreibt, gute Laune versprüht und sich bei seinen Teamkollegen wie Nils Polit für die Unterstützung bedankt, den gibt es schon auch noch.
0: Macht einfach Spaß, mit ihm Rennen zu fahren.
22: So wie der große Eddy Merckx in den 60er und 70er Jahren eine Ära des Radsports geprägt hat, so macht es jetzt Pogacar. Auf seine Weise und mit 27 Jahren.
2: 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Nach der Fußball-Weltmeisterschaft ist vor dem Start der Bundesliga. Und genau darauf bereiten sich die Teams in diesen Tagen intensiv vor. Die DFB-Stars des Rekordmeisters Bayern München sind seit heute wieder beim Team. Im Kader der Bayern stehen ja aber auch noch WM-Fahrer, die etwas mehr Pause bekommen haben. Frage an Taufik Khalil: Wann kommen denn die letzten Bayern-Stars wie Kane wieder beim FCB an?
3: Ja, das ist so ein bisschen hier so eine Salami-Taktik. Am Wochenende reisen die Bayern ja dann nach Südostasien, nach Korea und nach Hongkong. Da sind dann auch wieder Namen dabei wie Konrad Leimer, Josip Stanisic und Luis Diaz. Die waren ein bisschen länger bei der WM im Einsatz als die deutschen Nationalspieler. Und dann nach der Asientour kehren unter anderem Serge Gnabry zurück, Lennart Kahl und Jamal Musiala, die so ein bisschen im Moment in der Reha sind, und ein Michael Olise, Dayot Upamecano oder eben auch ein Harry Kane, die werden dann auch wieder einsteigen. Das ist dann aber erst nach dem 8. August. Also Vincent Kompany kann sich Stück für Stück mit jedem Spieler so ein bisschen beschäftigen.
2: Das erste Pflichtspiel für die Bayern ist dann der Supercup gegen den Vizemeister Borussia Dortmund am 22. August. Wir bleiben beim Fußball, schauen aber auf den italienischen Verband. Denn dort herrscht weiter Chaos. Und der Posten des Nationaltrainers bleibt wohl erstmal weiter unbesetzt. Nur 16 Tage nach seinem Amtsantritt steht der technische Direktor Paolo Maldini laut Medienberichten vor dem Aus. Hintergrund ist der Wirbel um Andrea Pirlo. Seine Verpflichtung als Nationaltrainer gilt unter anderem wegen umstrittener Russland-Kontakte als gescheitert. Zuvor hatten schon Pep Guardiola und Carlo Ancelotti abgesagt. Wie auch schon 2018 und 2022 verpassten die Italiener auch die Qualifikation zur Weltmeisterschaft in diesem Jahr.

Warum schon wieder? Das ist eine der großen Fragen nach dem Anschlag von Berlin. Dieser Frage gehen wir nach ausführlich in der kommenden Viertelstunde nach den nächsten Nachrichten um 2:30 Uhr.

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1: Um 2.30 Uhr mit Milat Kupay. Innenminister Dobrindt will nach dem Anschlag auf den Berliner CSD Konsequenzen ziehen. So sollen Gefährder nicht nach dem Jugendstrafrecht behandelt werden. In den ARD-Tagesthemen sagte Dobrindt, er habe kein Verständnis dafür, dass eine Haftstrafe des mutmaßlichen CSD-Attentäters zur Bewährung ausgesetzt wurde. Der CSU-Politiker sprach sich auch dafür aus, die Bewegungsfreiheit von Gefährdern einzuschränken.
2: Man kann nicht komplett ausschließen, dass Gefährder auch wieder zur Tat schreiten. Und deswegen braucht es aus meiner Sicht ja auch Verschärfungen, die zum einen bei der Frage der Anwendung von Strafrecht zu sehen sind, bei der anderen Seite bei der Frage, ob man nicht mit der Einschränkung von Bewegungsfreiheit stärker arbeiten muss, wie zum Beispiel mit Fußfesseln. Und dann muss es um Präventivmaßnahmen gehen. Präventivhaft für Gefährder ist etwas, was aus meiner Sicht zwingend notwendig ist. Und wir dafür sorgen müssen, dass das auch deutschlandweit umgesetzt werden kann.
1: Bundesinnenminister Dobrindt in den ARD-Tagesthemen. In vielen Städten hat es gestern wieder Mahnwachen zum Gedenken an die Opfer des Anschlags beim Berliner CSD gegeben. In München nahmen nach Angaben der Organisatoren etwa 4000 Menschen daran teil. Weitere Mahnwachen fanden unter anderem in Hannover, Bremen und Potsdam statt, mit jeweils hunderten Teilnehmern. Viele hatten Regenbogenfahnen dabei und zeigten Transparente für Vielfalt und Toleranz. Porsche will in den kommenden Jahren rund 5000 weitere Stellen abbauen. Die Mitarbeiter sollen unter anderem über Altersteilzeit und Aufhebungsverträge sozialverträglich ausscheiden. Zusammen mit dem im vergangenen Jahr beschlossenen Stellenabbau müssen damit fast 9000 Beschäftigte das Unternehmen verlassen. Dafür hat Porsche die geltende Standortgarantie bis 2035 verlängert. Der neue britische Premierminister Burnham hat den ukrainischen Präsidenten Selenskyj als ersten ausländischen Staatsgast empfangen. Damit wolle er ganz bewusst eine Botschaft senden, so Burnham. Aus London, Franziska Hoppen.
3: Großbritannien stehe Seite an Seite mit der Ukraine. Seine Unterstützung bleibe ungebrochen, erklärte Großbritanniens neuer Premierminister Andy Burnham. Russland solle keinen Zweifel an der Entschlossenheit der Briten haben, die nicht nachgeben würden, bis ein dauerhafter und gerechter Frieden für die Ukraine erreicht sei. Burnham machte auch klar, dass Großbritannien weiter die sogenannte Koalition der Willigen an der Seite Frankreichs anführen werde. Ein Zusammenschluss von mehr als 30 Ländern, die die Ukraine langfristig militärisch und sicherheitspolitisch unterstützen wollen.
1: Der ukrainische Staatschef Selenskyj ist inzwischen in die USA weitergereist. Dort will er heute unter anderem Präsident Trump treffen. Und das Wetter in Deutschland: überwiegend trocken bei Tiefstwerten von 17 bis 7 Grad. Tagsüber viel Sonne, im Norden und Nordosten mehr Wolken und etwas Regen. Höchstwerte von 21 Grad an der Nordsee bis 34 Grad am Hochrhein. Morgen sonnig und trocken im Norden und an den Alpen einige Wolken bei 24 bis 38 Grad. Das waren die Nachrichten.
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4: Die A3 Köln Richtung Oberhausen ist zwischen Kreuz Ratingen Ost und Kreuz Breitscheid wegen Reinigungsarbeiten gesperrt. Die Umleitung führt über die U37. Die A40 Duisburg-Essen ist zwischen Mülheim-Winkhausen und Dreieck Essen-Ost wegen Bauarbeiten bis Donnerstag in beiden Richtungen gesperrt. Die A42 Dortmund Richtung Kamp-Lindfort ist zwischen Kreuz Essen-Nord und Bottrop-Süd bis 5 Uhr gesperrt. Auf der Kanalbrücke wird ein Gerüst aufgebaut. Die A49 Gießen-Kassel ist zwischen Schwalmstadt und Neuental wegen Wartungsarbeiten bis 5 Uhr in beiden Richtungen gesperrt. Die Umleitungen führen ab Borken über die U44 und ab Schwalmstadt über die U81. Und die Autobahn 71 Richtung Schweinfurt ist zwischen Arnstadt-Süd und Stadt-Ilm wegen Bauarbeiten bis ca. 6 Uhr gesperrt.
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4: Heute mit Sven Hasenclever. Warum schon wieder? 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
5: Hunderttausende sind am Samstag in Berlin auf den Beinen, um am Umzug des Christopher Street Day teilzunehmen. Am Abend findet gerade die große Abschlusskundgebung am Brandenburger Tor statt, als gegen 22 Uhr ein weißer Kastenwagen im Berliner Tiergarten in eine Menschenmenge fährt. Eine Frau kommt dabei ums Leben, 29 Menschen werden teils schwer verletzt. Schnell ist die Rede von einem Terroranschlag. Sonntagabend dann die Nachricht, der mutmaßliche Täter Abdul B. ist bei einem Polizeieinsatz erschossen worden. Ihr habt wahrscheinlich auf Social Media und in den Nachrichten viel gesehen schon und viel gelesen. Wir wollen jetzt aber kompakt diese Informationen besprechen mit eben Michael als Experten. Michael, die große Frage, die sich seit dem Wochenende ganz, ganz viele stellen, warum schon wieder? Wie ist es bei dir? Du beschäftigst dich beruflich mit diesem Thema. Ist das auch eine Frage, die bei dir so als erstes in den Kopf kommt? Warum ist das schon wieder passiert? Warum kann das schon wieder passieren?
6: Naja, ehrlich gesagt erstaunt es mich jetzt nicht, weil wenn man sich dauerhaft mit diesem Thema beschäftigt, weiß man, dass islamistisch motivierte Anschläge eigentlich jederzeit passieren können. Wir haben es hier leider mal wieder mit jemandem zu tun, der voll auf dem Radar der Sicherheitsbehörden war. Die Anschläge in den vergangenen Monaten und Jahren, die wir gesehen haben, waren eher Personen, die man bis dahin gar nicht auf dem Schirm hatte. Und insofern wirft das Fragen auf, natürlich, ob diese Person im Vorfeld richtig bewertet worden ist, ob die Polizei Fehler gemacht hat. Und darum wird es jetzt natürlich auch in den kommenden Wochen gehen, das aufzuarbeiten.
5: All das besprechen wir auch gleich in dieser Folge. Aber bevor wir auf den Täter und die Tat schauen, wie geht's denn den Menschen, die bei dieser Tat verletzt wurden inzwischen? Weißt du das?
6: Es schwebt niemand mehr in Lebensgefahr, das ist schon mal das Wichtigste. Aber selbst wenn die Verletzung nicht gravierend ist, man darf das Trauma nicht unterschätzen, das man davon trägt. Dass manche Menschen tragen das ihr Leben lang mit sich und das ist das eigentlich Tragische, dass eine so schreckliche Erfahrung einen eben lebenslang am Ende begleitet.
5: Wir hören uns mal an, was Bundesinnenminister Alexander Dobrindt am Sonntag gesagt hat.
7: Alles, was wir hier sehen, deutet darauf hin, dass wir es mit einem islamistischen Terroranschlag zu tun haben.
5: Wie kommt er zu dieser Einschätzung und wie weit ist schon klar, dass es sich dabei wirklich um eine gezielte Tat auch gegen den CSD und damit auch gegen queere Menschen gehandelt hat?
6: Also zunächst mal islamistisch motivierter Anschlag deshalb, weil wir es hier mit einem mutmaßlichen Täter zu tun haben, der ganz klar von den Sicherheitsbehörden seit vielen Jahren schon, muss man sagen, im radikal-islamistischen Milieu verortet wird. Das ist jemand, der als islamistischer Gefährder geführt wurde. Das heißt, das ist eine Person, bei der die Polizei davon ausgeht, dass sie bereit wäre, einen Anschlag zu verüben. Und diese Person hat man dauerhaft mal mehr, mal weniger, aber insgesamt dauerhaft im Blick. Und insofern ist der Rückschluss islamistisch motivierter Anschlag naheliegend, auch wenn wir jetzt keine Bekennerbotschaft von ihm haben, in der er das nochmal ausdrücklich zum Ausdruck bringt. Dass der CSD als queere Veranstaltung ein Ziel ist, das Extremisten treffen wollen, und im Übrigen nicht nur Islamisten, sondern auch Rechtsextremisten. Das wissen wir auch seit vielen Jahren. Wir haben keine Äußerung von ihm, die irgendwie darauf hindeuten würde, dass er bewusst queere Menschen treffen wollte. Aber ganz klar ist, dass radikale Islamisten natürlich getriggert werden durch queere Menschen, durch queere Veranstaltungen, und das wird wahrscheinlich hier auch der Fall gewesen sein.
5: Dass auf solchen großen Veranstaltungen eine Gefahr besteht, dass sowas passiert, das hat man ja leider inzwischen im Kopf. Ne? Es erinnert stark an den Anschlag auf dem Berliner Weihnachtsmarkt auf dem Breitscheidplatz. Es war vor 10 Jahren. Seitdem ist ja der Markt da extrem gesichert, mit dicken Pollern, mit anderen Sperren. Jetzt war der Anschlag auf dem CSD am Rande des Tiergartens. Für alle von euch, die sich nicht in Berlin auskennen, das ist ein großer Park mitten in Berlin mit breiten Wegen, viele Rasenflächen. Wie kann es denn sein, dass es da nicht extra Absicherungen gab, dass da auch die Polizei nicht überall drum herum stand? Da ist ja Straße.
6: Ja, man muss tatsächlich sagen, dass dieser Anschlag ja außerhalb des eigentlichen Veranstaltungsorts stattgefunden hat.
5: Das war dann die Feier danach.
6: Quasi, so, ne? Und der Veranstaltungsort war tatsächlich vorbildlich gesichert. Und das finde ich, muss man auch positiv erwähnen, dass man da im Grunde genommen alles richtig gemacht hat. Aber das Problem ist, eine Großveranstaltung bedeutet, dass Menschen da hingehen und irgendwann auch wieder weggehen. Und in dem Moment sind sie natürlich eine Zielfläche für einen Attentäter, die man gar nicht unterbinden kann. Sonst müsste man ja die ganze Stadt absperren. Und das will am Ende auch keiner. Also Man kann immer nur den Veranstaltungsort selber sichern, das ist hier auch passiert, aber der Tiergarten war eben nicht gesichert, weil er kein Veranstaltungsort war und war dann eben der Ort, wo der Attentäter dann zugeschlagen hat. Hätte er da nicht reingekonnt, hätte er sich vermutlich einen anderen Ort gesucht.
5: Mhm. Noch eine Parallele zu vor 10 Jahren. Der Hauptverdächtige Abdul B. soll ja als islamistischer Gefährder eingestuft gewesen sein. Wie kamst du dieser Einstufung?
6: Das hat damit zu tun, dass man ihn seit Jahren als radikalen Islamisten auf dem Radar hatte. Und er war dann im vergangenen Jahr im Libanon und wollte sich der Terrororganisation IS anschließen, also weiter nach Syrien reisen. Ist daran gehindert worden, war kurzzeitig im Libanon auch inhaftiert. Als deutscher Staatsangehöriger wurde er dann nach Deutschland zurückgeschickt. Wurde hier direkt von der Polizei in Empfang genommen, als Gefährder eingestuft, kam in Untersuchungshaft, weil er sich dem IS anschließen wollte. Das ist strafbar. Und dann kam es zu einer Verurteilung, die man jetzt in der Rückschau mit großer Verwunderung zur Kenntnis nimmt. Jugendstrafrecht. Im Endeffekt wurden die Haftzeiten, Untersuchungshaft und die Haft im Libanon wurden ihm angerechnet. Er wurde in ein Deradikalisierungsprogramm verwiesen, weil er irgendwie offenbar relativ glaubwürdig zu verstehen gegeben hat, dass er mit all dem nichts mehr zu tun haben will.
5: Er hätte sogar heute an diesem Programm teilgenommen, oder? An diesem Tag noch?
6: Ja, also es gab für die Polizei zumindest keine Hinweise darauf, dass von ihm noch eine konkrete Gefahr ausgeht. Und das ist ja aber jetzt natürlich die entscheidende Frage, dass man sich die vergangenen Wochen und Monate mal genau angucken muss. In welchem Umfang ist er eigentlich überwacht worden? Er war ja Gefährder, er galt als Hochrisikoperson. Und inwieweit ist nachvollziehbar, dass auch das Gericht entschieden hat, wir stecken den nicht ins Gefängnis, wir stecken den in ein Deradikalisierungsprogramm.
5: Aber beobachtet ist ja eine Sache. Michael, wie kann es denn aber sein, dass er nicht einfach von der Polizei die ganze Zeit umgeben war, dass er da überwacht wurde auf Schritt und Tritt?
6: Das ist das Problem, dass man aufwendige Maßnahmen, und das sind Observationsmaßnahmen, das heißt, wenn jemand beschattet wird, das kann man nur über einen ganz kurzen Zeitraum durchhalten, weil das ist sehr personalintensiv. Man braucht ja mehrere Personen, um eine Person zu beschatten, damit sie davon nichts mitbekommt. Wenn man das über mehrere Tage durchziehen will, 24 Stunden, 7 Tage, ist man ganz schnell im hohen zweistelligen Bereich. Da stößt die Polizei an ihre Grenzen, personell, und man braucht die Personen natürlich auch an anderer Stelle, wo observiert werden muss. Mit anderen Worten, man muss das sehr gezielt und sehr punktuell einsetzen. Und wenn man den Eindruck gewinnt, dass von der Person keine konkrete Gefahr ausgeht, dann fährt man diese Maßnahmen auch wieder runter. Das heißt nicht, dass der dann gar nicht beobachtet wird. Dann wird die Kommunikation überwacht, dann wird Überwachungstechnik verbaut, Videokameras etc. Also man hat sie schon auf dem Radar, aber eben nicht so intensiv wie durch eine Observation.
5: Weißt du denn, inwieweit der überwacht wurde, was da genau passiert ist? Wahrscheinlich findet man sowas schwer raus, ne?
6: Also wir wissen das noch nicht im Detail. Das wird jetzt natürlich etwas sein, was man auch im parlamentarischen Raum wissen will. Die Polizei wird das schon offenlegen müssen bei der Aufarbeitung dieser Tat. Was ist da im Vorfeld an Maßnahmen von der Polizei gelaufen? Wann haben die observiert? In welchem Umfang? Nach dem, was ich bisher gehört habe, gab es Observationsmaßnahmen immer wieder mal, aber in welchem Umfang und bis wann, kann ich noch nicht sagen. Aber das ist natürlich eine Frage, die jetzt eine Rolle spielt, weil unterm Strich steht die Prognose, und darum geht es ja, die Polizei gibt eine Prognose ab, wie gefährlich ist jemand, wie eng müssen wir den überwachen. Die Prognose war am Ende falsch, dass von ihm keine Gefahr ausgeht. Und warum man zu dieser Prognose gekommen ist und ob man zu einer anderen hätte kommen können und müssen, das ist jetzt eine Frage, die aufgeklärt werden muss.
5: Und der Grund, warum er nicht im Gefängnis saß, war, weil er da zu diesem Zeitpunkt nach Jugendstrafrecht verurteilt wurde und dann auf Bewährung war?
6: Genau, er wurde nach Jugendstrafrecht verurteilt. Die Zeit, die er bereits in Haft verbracht hatte, Untersuchungshaft im Libanon, die wurde ihm angerechnet. Und dann hat man eben gesagt, wir geben dir einen Bewährungshelfer an die Seite, wir überweisen dich in ein Deradikalisierungsprogramm, weil du sagst, du willst mit allem nichts mehr zu tun haben. Und also man hat ihm einen Vertrauensvorschuss gegeben. Und das hat sich eben leider als Trugschluss erwiesen. Möglicherweise hat er alle getäuscht. Aber es ist eben häufig auch so, oder es gibt Fälle, wo Attentäter sich sehr kurzfristig entschließen, einen Anschlag zu verüben. Die Polizei sagt mir, es gab keine Hinweise darauf, dass der irgendetwas plant. Und wenn man von einer Planung nichts mitbekommt oder wenn es keine Hinweise gibt, ist es für die Polizei tatsächlich auch sehr schwer, so einen Anschlag zu vereiteln.
5: Dann ist es wie so eine Kurzschlussreaktion oder was und jemand sagt, ich mache das jetzt so.
6: Denkbar.
5: Abdou B. ist ja auch schon als Jugendlicher zweimal strafrechtlich verurteilt worden, unter anderem wegen Körperverletzung und räuberischer Erpressung. Berlins Justizsenatorin Felor Badenberg von der CDU fordert deshalb nun das hier.
8: Das Gericht entscheidet nach der Auswertung der vorliegenden Erkenntnisse, ob bei einem Heranwachsenden das Jugendstrafrecht oder das Erwachsenenstrafrecht anwendbar ist. Und ich meine, dass dieser Fall, aber auch viele Fälle aus der Vergangenheit Anlass dafür bieten, zu schauen, ob die gesetzlichen Maßstäbe zur Anwendung des Jugendstrafrechts noch zeitgemäß ist.
5: Okay, erstens, hätte durch eine frühere und härtere Bestrafung von Abdou B. der Anschlag auf den CSD, denkst du, verhindert werden können? Wir haben ja gerade schon so ein bisschen darüber gesprochen. Und zweitens, wie sinnvoll ist diese Forderung grundsätzlich?
6: Also eins ist klar. Wäre er zu einer Haftstrafe verurteilt worden, zu einer längeren Haftstrafe, dann hätte er im Gefängnis gesessen und hätte keinen Anschlag verüben können. Das ist schon mal Fakt. Ich bin kein Jurist, aber ich finde es richtig, dass man mal darüber nachdenkt, ob die Anwendung des Jugendstrafrechts, und da war er altersmäßig auf jeden Fall am oberen Rand, ob das heute noch so hinhaut.
5: 21, ne?
6: Ja, 20 glaube ich damals bei der Verurteilung. Es berührt auch eine andere Frage, die auch immer wieder diskutiert wird. Wie niedrig darf die Altersgrenze sein, wenn es um die Frage geht, ob die Sicherheitsbehörden, beispielsweise der Verfassungsschutz, eine Person beobachten und abspeichern dürfen? Da haben wir mit einer Altersgrenze von 14 Jahren, stellen aber fest, dass es Teenager gibt, die sich radikalisieren, die noch mal jünger sind. Also es läuft generell gerade so eine Debatte, ob die Altersgrenzen heute noch hinhauen bei Jugendlichen und bei Heranwachsenden. Mein Eindruck ist, dass diese Frage durchaus zurechtgestellt wird. Die Täter werden jünger und es macht schon Sinn, darüber nachzudenken, ob diese Altersgrenzen hinhauen. Ansonsten ist im Moment mein Eindruck, dass wir das erleben, was wir nach Anschlägen sehr häufig erleben, dass es einen politischen Überbietungswettbewerb gibt. Dass ständig neue Vorschläge und Forderungen ventiliert werden, was jetzt verändert werden müsste, um die Sicherheitslage besser bewältigen zu können. Tatsächlich aber wissen wir noch gar nicht, was in den vergangenen Wochen überhaupt passiert ist. Also, wo war denn überhaupt der Fehler? Warum ist er so bewertet worden, wie er bewertet worden ist? Und was leiten wir daraus konkret ab? Und wir machen mal wieder den zweiten Schritt vor dem ersten. Man müsste all das erstmal aufarbeiten und dann daraus ableiten, was jetzt die Lehren daraus sind und was man möglicherweise tatsächlich verändern müsste an der Rechtslage, an Befugnissen für die Sicherheitsbehörden. Aber bevor wir das wissen, machen diese Forderungen für mich nur begrenzt Sinn.
5: Ich habe auch gehört, dass es so die Forderung gibt, er war ja deutscher Staatsbürger, ne? Dass dann gesagt wird, als islamistischer Gefährder, da wird die Staatsbürgerschaft, die deutsche, sofort entzogen. Geht das überhaupt so einfach?
6: Nein, das geht natürlich nicht. Und das ist ja auch Quatsch, genauso wie kritisiert wird, dass er überhaupt aus dem Libanon nach Deutschland zurückgeholt wurde. Ja, natürlich, als deutscher Staatsangehöriger wird er zurückgeholt. Wir wollen ja auch, dass islamistische Gefährder mit nicht deutscher Staatsangehörigkeit in ihre Herkunftsländer abgeschoben werden können, wenn wir der Überzeugung sind, dass sie eine Gefahr für unsere Sicherheit darstellen. Dann müssen wir natürlich auch aus anderen Ländern unsere Leute zurücknehmen. Also da ist auch gerade wieder wahnsinnig viel an Forderungen unterwegs, was erstens rechtlich überhaupt nicht vertretbar ist und zweitens auch völlig widersinnig ist.
5: Dann bin ich gespannt, was du zu dieser Forderung sagst von dem AfD-Bundestagsabgeordneten Martin Hess.
9: Wir müssen dem entschlossen entgegentreten. Gefährder dürfen keinen Aktionsspielraum mehr in Deutschland haben. Das bedeutet, ausländische Gefährder sind konsequent abzuschieben. Und bei deutschen islamistischen Gefährdern ist entsprechend die Ingewahrsamnahme anzuwenden.
5: So, da stecken ja zwei Forderungen drin, ne? Zum einen sollen ausländische Gefährder abgeschoben werden. Abdou B. war Deutscher, das hätte also überhaupt nichts gebracht. Wie ist es aber ansonsten? Können ausländische Gefährder abgeschoben werden?
6: Wenn der Abschiebung nichts entgegensteht, also sprich ihnen in ihrem Herkunftsland nicht die Todesstrafe droht, dann können sie abgeschoben werden. Das passiert ja auch. Das andere, was erfordert, ist ja, dass die quasi pauschal alle weggesperrt werden sollen. Und das geht natürlich nicht. Wir sind immer noch ein Rechtsstaat. Und nur weil eine Sicherheitsbehörde sagt, wir halten eine Person für potenziell gefährlich, wir trauen ihr Gewalttaten zu, kann man sie nicht einfach wegsperren dauerhaft. Das tun wir in anderen Bereichen ja auch nicht. Insofern sind das so die üblichen Forderungen, die natürlich populär sind, aber die in keiner Weise rechtlich irgendwie Bestand haben.
5: Das wollen ja auch die AfD, dass die einfach für immer weggesperrt werden. Aber auch CDU-Politiker wie Vizefraktionschef Günther Krings sagt, Zitat, Gefährder dauerhaft aus der Öffentlichkeit entfernen. Wer könnte das denn entscheiden, ob die dann dauerhaft ins Gefängnis kommen?
6: Nur ein Gericht. Also man kann Gefährder in Präventivhaft nehmen, wenn man klare Hinweise darauf hat, dass sie in eine Anschlagsplanung verwickelt sind. Aber diese Hinweise braucht es und dann muss ein Gericht das auch entscheiden. Wir haben da eine etwas schwierige Situation in Deutschland, die finde ich auch alles andere als ideal. Wir haben nämlich je nach Bundesland eine sehr unterschiedliche Rechtslage. Das richtet sich nach dem jeweiligen Landespolizeigesetz, wie lange jemand in Präventivhaft genommen werden kann. Das geht von 48 Stunden bis hin zu mehreren Wochen. Und das ist natürlich nicht ideal, aber der Tatsache geschuldet, dass Polizei Ländersache ist und jedes Bundesland seine eigene Rechtslage hat. Aber nochmal, es braucht klare Hinweise darauf, dass eine Person eine konkrete Gefahr darstellt, dass sie möglicherweise einen Anschlag vorbereitet oder was auch immer vorhaben könnte. Und dann kann man sie in Präventivhaft nehmen, aber eben nur für einen begrenzten Zeitraum.
5: Auch unser Bundeskanzler Merz hat sich natürlich geäußert und hat da auch eine klare Forderung formuliert.
10: Nach meinem Verständnis müssen wir alles tun, um die Bewegungsfreiheit solcher potenzieller Straftäter so weit wie möglich einzugrenzen, wenn wir sie nicht in Haft nehmen können. Sei es Untersuchungshaft, sei es Strafhaft.
5: Passend dazu fordert Berlins regierender Bürgermeister Kai Wegner von der CDU Fußfesseln für Gefährder. Jetzt, wo du es gerade gesagt hast, und ich diese ganzen Töne noch mal hintereinander höre, du hast recht, von allen Seiten kommen alle möglichen Forderungen. Ist das möglich? Also was da so gefordert wird, das wahrscheinlich nicht, oder?
6: Also nach jetziger Rechtslage nicht. Ja. Mal so eben, wie gesagt, es ist ganz typisch nach solchen Situationen, nach solchen tragischen Anschlägen, gibt es diesen Überbietungswettbewerb im politischen Raum. Hat sicherlich auch damit zu tun, dass wir gerade Wahlkampf haben in einzelnen Bundesländern, dass man der AfD nicht das Feld, die Deutungshoheit überlassen will. Und das kennen wir aber aus der Vergangenheit und ich finde das sehr schwierig. Weil wenn man dann mal zurückschaut, was ist denn von all diesen Ideen, die dann ventiliert werden, am Ende umgesetzt worden, dann bleibt da in der Regel sehr wenig übrig.
5: Und was sagst du zu den Fußfesseln?
6: Auch da braucht es eine richterliche Entscheidung, ob jemand eine Fußfessel bekommt oder nicht. Ich finde es grundsätzlich, das ist etwas, worüber man nachdenken könnte, Gefährder mit Fußfesseln zu versehen. Weil natürlich die Frage, wo hält sich jemand auf, eine Rolle spielt bei der Beobachtung, bei der Bewertung der Gefahr, die von einer Person ausgeht. Aber dass man das jetzt pauschal und auf Dauer machen kann, kann ich mir ehrlich gesagt nicht vorstellen.
5: Jetzt liest man überall, der Generalbundesanwalt hat die Ermittlung übernommen. Was bedeutet das überhaupt? Wann kommt der zum Einsatz und was bringt das?
6: Der Generalbundesanwalt ist für terroristische Straftaten zuständig und deswegen zieht er dieses Verfahren an sich. Das ist in diesem Fall gar nicht so selbstverständlich, selbst wenn man sagt, das war ein Terroranschlag, aber der mutmaßliche Täter ist tot. Trotzdem hat er das an sich gezogen aufgrund, wie es heißt, aufgrund der besonderen Bedeutung, weil es eben halt ein schwerwiegender Anschlag war. Es geht jetzt am Ende darum festzustellen, wie sieht es im Umfeld des mutmaßlichen Täters aus? Also gab es Personen, die davon gewusst haben, die in diese Anschlagsplanung in irgendeiner Weise involviert waren? Das heißt, es wird jetzt alles ausermittelt. Häufig stößt man dann doch noch auf jemanden, der in irgendeiner Form unterstützt hat oder zumindest davon wusste. Dann werden diese Personen noch zur Verantwortung gezogen. Für mich deutet im Moment alles darauf hin, dass er als Täter alleine gehandelt hat.
5: Weil das war ja auch eine Zeit lang die Frage, ne, dass da noch jemand
6: genau,
5: war.
6: Möglicherweise noch jemand mit dem Fahrzeug war. Darauf deutet im Moment nichts mehr hin. Ist auch in der Vergangenheit immer so gewesen, dass Personen, die Anschläge mit einem Fahrzeug verübt haben, das alleine getan haben. Heißt aber nicht, dass niemand davon wusste. Also das gilt es jetzt noch abzuklären.
5: Jetzt am kommenden Wochenende will die queere Community den CSD in Hamburg feiern, auch um Zeichen zu setzen, dass sie sich eben nicht einschüchtern lassen. Aber natürlich bleibt da das mulmige Gefühl, also bei allen, egal ob man jetzt da hingeht oder nicht. Sagst du, Großveranstaltungen dieser Art lassen sich wirklich so schützen, dass gar nichts passieren kann? Du hast ja gesagt, eigentlich die Veranstaltung an sich, die Parade, das war gut geschützt in deinen Augen.
6: Ja, man muss das ganz klar sagen, man kann Großveranstaltungen nicht so schützen, dass nichts passieren kann. Das geht nicht. In diesem Fall war es so, der Veranstaltungsort war optimal geschützt. Das kriegt man hin, da weiß man mittlerweile, wie man das macht. Und es gibt denjenigen, die hingehen, ja auch ein Gefühl von Sicherheit. Aber man darf sich nicht der Illusion hingeben, dass all diejenigen sicher sind, die auf dem Weg dorthin sind oder auf dem Weg zurück sind. Mhm. Das ist ein Restrisiko, das es gibt. Das muss jeder für sich bewerten. Ich fände es traurig, wenn wir an dem Punkt wären, dass wir sagen, wir trauen uns nicht mehr, zu solchen Veranstaltungen zu gehen, weil etwas passieren könnte. Es können auch andere Dinge passieren. Ich kann auch in einen Verkehrsunfall verwickelt werden. Ich gehe ja trotzdem dahin. Also die Wahrscheinlichkeit, Opfer eines Terroranschlags zu werden, ist immer noch sehr, sehr gering in Deutschland und sollte meines Erachtens niemanden davon abhalten, das zu tun, worauf er Lust hat.
4: Der ARD-Terrorismusexperte Michael Götschenberg war das im Gespräch mit Selin Kaya. 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
0: Standpunkte.
4: Bundeskanzler und CDU-Chef Friedrich Merz hat seinen holprigen Personalwechsel in Kabinett und Partei fürs Erste abgeschlossen. Die Diskussion darüber geht aber weiter. Aus Sicht der Hannoverschen Allgemeinen Zeitung hat sich bemerkbar gemacht, dass Merz ein Politiker ohne jede Regierungserfahrung ist.
11: Merz hatte durch den Rücktritt von Unionsfraktionschef Jens Spahn die Chance zur Rochade. Im Schach ein Zug, bei dem der König durch einen Tausch von Positionen in Sicherheit gebracht wird.

0: Danach sieht es in Wirklichkeit derzeit nicht aus. Der Rauswurf von Patrick Schnieder dürfte Merz noch schaden. Viele Parteimitglieder sind auf 180, weil sie die Entlassung für ungerecht halten. Mit anderen Entscheidungen stößt der Parteivorsitzende der Ost-CDU vor den Kopf. Gänzlich glatt ging nur die Personalie Franziska Hoppermann als neue Generalsekretärin, die tatsächlich für frischen Wind sorgen könnte.
1: Das Nachrichtenportal T-Online schreibt, die heftige Kritik aus den eigenen Reihen müsse Merz alarmieren.
0: Am Ende ist es so, wie es einst der frühere FDP-Chef Guido Westerwelle formulierte. Auf jedem Schiff, das dampft und segelt, gibt's einen, der die Sache regelt. Merz regelt dieser Tage nicht, zumindest regelt er die Sache nicht gut. Und wenn er nicht aufpasst, wenn er seine Partei nicht bald wieder davon überzeugt, dass das Steuerrad in seinen Händen gut aufgehoben ist, dann stellt sie die Gefolgschaft womöglich in Frage. Dann wird es mit dem erfolgreichen Regieren richtig schwer.
1: Der Spiegel nennt die Umstände des Abgangs von Bundesverkehrsminister Schnieder zwar unwürdig und demütigend, findet aber, dass Mitleid unangebracht ist.
0: Die Kritik am wahrlich schlechten Führungsstil von Merz sollte nicht darüber hinwegtäuschen, dass die Entscheidung, Schnieder zu entlassen, richtig war. Der Mann aus der Eifel galt als bodenständig, aber eben auch als einer, der nicht vor Ideen und Tatkraft strotzte. Und das, obwohl ihm für Reform und Aufbruch im Land eine Schlüsselfunktion zukam.
1: Die Neue Osnabrücker Zeitung ist der Meinung, dass sich der neue Verkehrsminister Steffen Bilger auf ein Himmelfahrtskommando einlässt.
0: Respekt also für den Mut, dem vom Kanzler geschassten Patrick Schnieder im Amt zu folgen. CDU-Politiker Bilger übernimmt ein Ministerium, das seit Jahren mehr Erwartungen produziert als positive Ergebnisse. Verkehrsminister sind zum Gesicht eines Staates geworden, dem es kaum mehr gelingt, wirtschaftliche Lebensadern am Laufen zu halten. Das Amt steht heute weniger für Gestaltung als vielmehr für Schadensbegrenzung. Steffen Bilger und sein Kanzler werden sich vor allem in Erwartungsmanagement üben müssen. Auch Verkehrsminister können schließlich keine Wunder vollbringen.
1: Das waren die Standpunkte. Zusammengestellt hat sie Janine Artist.

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1: Die Nachrichten mit David Rühl. Guten Morgen.
2: Gerade jetzt ist es noch wichtiger, ein Zeichen für Solidarität, für Vielfalt, für queeres Leben zu veranstalten und zu zeigen, dass man halt standhaft ist.
1: Dieser CSD-Veranstalter in Bonn bekräftigt, dass die Demonstration am kommenden Samstag stattfinden soll. Nach dem Anschlag auf den Christopher Street Day in Berlin am Wochenende ist das Thema Sicherheit noch einmal wichtiger geworden. Das Konzept soll immer wieder angepasst werden. Auch in Moers ist am Wochenende CSD und Organisator Daniel Siebert sagt, jetzt erst recht.
3: Es soll keine Angst haben. Es sollen alle kommen, sollen feiern. Es wird auch sicher sein, weil wir sind abgelegen, so ein bisschen im Bollwerk. Da kann man das Tor auch zumachen.
1: In den kommenden Wochen sind in fast 20 Städten in Nordrhein-Westfalen CSD-Demonstrationen geplant. Eine Absage ist bisher nirgendwo ein Thema. Der Machtkampf zwischen dem AfD-Bundesvorstand und der Landesspitze in Nordrhein-Westfalen geht weiter. Die Bundesspitze will gegen mehrere Mitglieder des Landesvorstands vorgehen. Helene Frömke berichtet.
4: Der AfD-Bundesvorstand hat beschlossen, ein Parteiordnungsverfahren gegen mehrere Mitglieder des Landesvorstands einzuleiten. Darunter auch der Landesvorsitzende Martin Vinzenz. Der Grund? Die Landesspitze der AfD in NRW war juristisch gegen die Bundesspitze vorgegangen. So geht es aus einem Schreiben hervor, das dem WDR vorliegt. Der Landesverband der AfD in NRW ist seit Jahren zerstritten. Hintergrund der aktuellen Auseinandersetzung ist die Aufstellung der Kandidaten für die Landtagswahlen in NRW im kommenden Jahr.
1: Und das ist heute Nacht auch noch wichtig. Nach Spanien und Frankreich sind auch in Portugal mehrere Waldbrände ausgebrochen. Laut Behörden kämpfen mehr als 1000 Einsatzkräfte gegen die Flammen. Beim Brand eines

0: Nürnberger Rennvereins ist stolz auf diese Neuerung.
1: Es ist besonders wichtig, weil ich denke, es ist auch ein gesellschaftliches Thema und es ist eine Erwartungshaltung in der Gesellschaft, dass es da vorangeht. Und wenn nicht im Sport, wo denn dann kann man eben solche Vorreiter bieten?
0: Die Reitweltmeisterschaft in Aachen beginnt am 11. August. Und so wird das Wetter bei uns in Nordrhein-Westfalen. Am Tag scheint ganz oft die Sonne und es wird wieder hochsommerlich warm. In Aalen 28 Grad, in Bottrop 29 und in Köln bis zu 30 Grad. Morgen am Mittwoch viel Sonne und bis 36 Grad. Das war WDR aktuell.
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3: Die A3 Köln Richtung Oberhausen ist zwischen Kreuz Ratingen Ost und Kreuz Breitscheid wegen Reinigungsarbeiten gesperrt. Die Umleitung führt über die U37. Die A40 Duisburg-Essen ist zwischen Mülheim-Winkhausen und Dreieck Essen Ost wegen Bauarbeiten bis Donnerstag in beiden Richtungen gesperrt. Die A42 Dortmund Richtung Kamp-Lintfort ist zwischen Kreuz Essen Nord und Bottrop Süd bis 5 Uhr gesperrt. Auf der Kanalbrücke wird ein Gerüst aufgebaut. Die A49 Gießen-Kassel ist zwischen Schwalmstadt und Neuental wegen Wartungsarbeiten bis 5 Uhr in beiden Richtungen gesperrt. Die Umleitungen führen ab Borken über die U44 und ab Schwalmstadt über die U81. Und die Autobahn 71 Richtung Schweinfurt ist zwischen Arnstadt Süd und Stadt Ilm wegen Bauarbeiten bis ca. 6 Uhr gesperrt.
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3: Die kommt vom Norddeutschen Rundfunk. In Hamburg am Mikrofon begrüßt sie Sven Hasenclever. Und wir schauen zunächst nach Berlin, nach dem Anschlag auf die CSD-Demonstration mit einer Toten und 29 teils schwer Verletzten. Aktuell wurde bekannt, ein Analysetool des BKA hatte den mutmaßlichen Attentäter schon Wochen vor dem Anschlag als Hochrisikoperson bewertet. Das zeigen Recherchen von NDR, WDR und der Süddeutschen Zeitung. Die politische Debatte nimmt, wie zu erwarten, Fahrt auf. Die Parteien ziehen unterschiedliche Lehren aus der Tat und dem Umgang mit dem mutmaßlichen Täter. Dietrich Karl Meurer.
4: Bei der Einordnung des Geschehens am Berliner CSD lässt Bundeskanzler Friedrich Merz keinen Zweifel aufkommen.
5: Es war ein Angriff auch nicht nur auf die queere Community. Es war ein Angriff auf unsere Freiheit. Es war ein Angriff auf unsere freiheitliche Gesellschaft.
4: Über konkrete politische Folgen will der Kanzler aber noch nicht entscheiden.
5: Klar ist aber auch, es darf nicht nur bei Bekundungen bleiben.
4: Im Mittelpunkt der Debatte steht die Frage, warum der als islamistischer Gefährder bekannte und von den Behörden beobachtete Mann den Anschlag verüben konnte. Vor allem die Union fordert Konsequenzen. CSU-Landesgruppenchef Alexander Hoffmann verweist darauf, dass absolute Sicherheit in einer freiheitlichen Gesellschaft nicht möglich sei.
6: Und dennoch haben die Menschen den Anspruch, dass wir möglichst nah an diese 100% rankommen.
4: Die Union fordert deshalb mehr Befugnisse für Sicherheitsbehörden und Nachrichtendienste. Der Vorsitzende des Parlamentarischen Kontrollgremiums des Bundestages, Marc Hinrichmann, verlangt einen härteren Umgang mit bekannten Islamisten.
7: Man muss schon sagen, dieser Mensch war komplett auf dem Schirm. Ne? Also die Dienste, aber auch die Polizeibehörden wussten alles über ihn, Stand jetzt. Und man stellt sich dann halt schon die Frage, wie jemand, der zweimal das Land verlässt, um sich dem IS anzuschließen, wieso jemand dann auf freiem Fuß gesetzt wird.
4: Im Fokus steht dabei auch das Jugendstrafrecht. Der mutmaßliche Täter war als Heranwachsender verurteilt worden. Berlins Justizsenatorin Felor Badenberg sagt:
8: Ich meine, dass dieser Fall, aber auch viele Fälle aus der Vergangenheit Anlass dafür bieten, zu schauen, ob die gesetzlichen Maßstäbe zur Anwendung des Jugendstrafrechts noch zeitgemäß ist.
4: Die Bundesregierung plant eine wissenschaftliche Untersuchung zu diesen Regeln. Einen anderen Schwerpunkt setzt die Grünen-Innenpolitikerin Irene Mihalic. Bundesweit führen die Behörden mehr als 400 islamistische Gefährder.
9: Laut Auskunft der Bundesregierung auf meine Anfrage von neulich sollen sogar gegen ca. 84 Gefährder, soll da sogar ein offener Haftbefehl vorliegen. Also das heißt, da müsste man zum Beispiel in eine wirkliche Vollstreckungsoffensive hineinkommen. Da würde ich vom Bundesinnenministerium erwarten, dass sich Alexander Dobrindt mit seinen Länderkolleginnen und Kollegen mal zusammensetzt und überlegt, wie man offene Haftbefehle gegen Extremisten effektiv vollstrecken kann.
4: Linken-Co-Chef Luigi Pantisano kritisiert unterdessen Kürzungen beim Bundesprogramm Demokratie leben. Er sieht in Prävention den wirksamsten Schutz vor Radikalisierung.
10: Dass die Gedanken

0: hinter so einem Terroranschlag bekämpft werden von Beginn an. Dass es erst gar nicht kommt zu diesen Haltungen von Menschen, die in diesem Land groß werden oder hier einwandern oder wie auch immer hier geformt werden in bestimmten Kreisen. Und dort müssen wir ansetzen. Wo wurde er radikalisiert?
1: Welche Lehren zieht Deutschland aus dem Anschlag gegen den Berliner CSD? Die politische Auseinandersetzung darüber hat gerade erst begonnen.
2: Und um die Konsequenzen aus dem Anschlag auf den Berliner CSD ging es auch im Interview in den ARD-Tagesthemen, das Susanne Stichler mit dem CSU-Bundesinnenminister Alexander Dobrindt geführt hat. Der mutmaßliche Täter war den Behörden bekannt, war verurteilt und als Gefährder eingestuft. Eine Person, von der ein hohes Risiko für Straftaten ausging. Dann kam dieser Anschlag. Wie kann das sein?
3: Wir haben ja inzwischen alle festgestellt, dass die Verurteilung auf Bewährung ausgesetzt war und er sich sogar vor einer Maßnahme befunden hat, einer Deradikalisierungsmaßnahme. Und zu Recht stellen sich eine ganze Menge von Fragen, warum kommt jemand, der als Gefährder eingestuft ist und dem Gericht ja diese Einstufungen auch bekannt sind, dann zu einer Strafe, die mit Bewährung ausgesetzt ist. Ich glaube, es wäre sinnvoll gewesen, ihn in Haft zu nehmen. Und ich habe auch kein Verständnis dafür, dass diese Strafe auf Bewährung ausgesetzt worden ist.
4: Aber Herr Dobrindt, nun hatte ja das Gericht, Sie sagen es, die Bewährungsstrafe verhängt. Das war auch umstritten. Der Mann wollte ja aber zum IS nach Syrien. Der galt als gefährlich. Müssen da die Sicherheitsbehörden nicht einfach trotzdem überwachen?
3: Überwachungen haben ja auch entsprechend stattgefunden. In Berlin wurden technische Überwachungen vorgenommen. Die haben nicht ausgereicht, um jetzt diesen Terroranschlag zu verhindern. Aber ich glaube, man muss trotzdem immer wieder erwähnen, es war auf Bewährung ausgesetzt. Die Staatsanwaltschaft hat dagegen Beschwerde eingelegt. Die ist immer noch nicht entschieden worden. Also es hatten offensichtlich viele Bedenken dabei. Und deswegen bleibt es dabei. Wir brauchen Regeln, die dafür sorgen, dass Gefährder nicht mit Jugendstrafrecht behandelt werden und schon gleich gar nicht auf Bewährung in Freiheit kommen.
4: Aber nochmal die Nachfrage, hätten die Bundesbehörden nicht mehr handeln müssen? Also immerhin war das eben ein Gefährder. So war er ja auch eingestuft ohne dieses Urteil.
3: Naja, die Überwachungsmaßnahmen, die sind ja bei den Landesbehörden zu sehen. Da haben sie auch stattgefunden. Aber man kann, und das darf man auch nicht den Eindruck erwecken, man kann nicht komplett ausschließen, dass Gefährder auch wieder zur Tat schreiten. Und deswegen braucht es aus meiner Sicht ja auch Verschärfungen, die zum einen bei der Frage der Anwendung von Strafrecht zu sehen sind, bei der anderen Seite bei der Frage, ob man nicht mit der Einschränkung von Bewegungsfreiheit stärker arbeiten muss, wie zum Beispiel mit Fußfesseln. Und dann muss es um Präventivmaßnahmen gehen. Präventivhaft für Gefährder ist etwas, was aus meiner Sicht zwingend notwendig ist. Und wir dafür sorgen müssen, dass das auch deutschlandweit umgesetzt werden kann. Da gibt es in den Polizeigesetzen der Länder sehr unterschiedliche Regelungen.
4: Was viele heute auch bewegt, was viele fragen, wie kann Abdul B. unbemerkt einen Transporter ausleihen, mit dem er Anschläge ausüben konnte?
3: Naja, also jeder kann natürlich ein Auto mieten. Das ist jetzt keine Besonderheit an der Stelle. Ich höre alle Vorschläge, wie man so etwas unterbinden kann. Mir fehlt der Glaube daran, dass sowas zu lösen wäre, weil wer kein Auto ausleiht, der klaut ein Auto, lässt ein anderes ausleihen, geht unter falschen Namen hin. Das Problem liegt woanders, muss an einer anderen Stelle auch angegangen werden. Aber ja, es gibt Gefährder in Deutschland, die nicht unter so einer Kontrolle stehen, dass sie wie in einer Haft ganz sicher verwahrt sind, sondern ja, sie können sich auch frei bewegen. Mhm. Trotzdem und genau deswegen sollte man weitere Maßnahmen ergreifen.
4: Schauen wir noch mal auf die Forderungen, die es ja gibt. Ihr Parteichef Söder fordert nun Gefährdern, die deutsche Staatsbürgerschaft zu entziehen. Fordern Sie das auch?
3: Also ich höre davon, dass man das bei Doppelstaatlern machen kann. Das war der Vorschlag, den Markus Söder und auch der Bundeskanzler gemacht haben. Man kann auch über diese Fragen durchaus diskutieren. Aber dazu gehört ja dann auch die Notwendigkeit, wenn man eine deutsche Staatsbürgerschaft aberkennt. Eine zweite Staatsbürgerschaft muss vorhanden sein, sonst halte ich das ohnehin nicht für möglich. Und dann braucht es die Bereitschaft, auch die Abschiebungen in die Herkunftsländer vorzunehmen. Das ist ein sehr komplexes Unterfangen. Mir geht es darum, dass wir Maßnahmen ergreifen, bei denen wir sicher sein können, die sind jetzt schneller umsetzbar und erhöhen die Sicherheit in Deutschland gegenüber Personengruppen, die wir eindeutig als Gefährder identifizieren.
4: Wir haben heute gelernt oder immer wieder gehört, Überwachung, das kostet Geld und auch Personal. Was nutzt es am Ende, wenn man die besten Gesetze hat, aber nicht das Personal?
3: Ja, es gibt das Personal dafür, es gibt Überwachungsmöglichkeiten dafür. Die werden ja auch genutzt. Die Frage ist, wie intensiv kann man sie nutzen? Aber es wäre jetzt zu kurz gesprungen zu sagen, es scheitert einfach nur am Personal. Wir haben doch gerade in dem Fall gesehen, dass auch die Anwendung von Gesetzen nicht ausreichend ist. Und deswegen sollte man jetzt nicht mit Ausreden argumentieren, sondern eher daran arbeiten, was kann man an verschärften Maßnahmen ergreifen, um mehr Sicherheit zu erhöhen und uns vor Gefährdern, die ganz objektiv vorhanden sind, besser zu schützen.
4: Das wird jetzt in den nächsten Tagen sicher auch weiter diskutiert. Ja, vieles erinnert an den Anschlag vom Breitscheidplatz 2016. Einiges ist seitdem verändert worden. Trotzdem gibt es immer wieder Anschläge. Müssen Sie sich nicht auch ehrlich machen und ganz klar den Menschen sagen, wir können nicht jeden Anschlag verhindern?
3: Naja, wenn man mir zugehört hat in diesem Interview gerade, dann habe ich das zu Beginn gesagt, dass wir nicht dafür sorgen können, dass alle Risiken beseitigt werden, sondern wir müssen bestmöglich damit umgehen, diese Menschen, die als Gefährder in Deutschland vorhanden sind, unter Kontrolle halten. Ausschließen kann man das nicht hundertprozentig, dass trotz den Gefahren von diesen ausgehen. Diejenigen, die keine deutsche Staatsbürgerschaft haben, die muss man abschieben. Diejenigen, die deutsche Staatsbürgerschaft haben, die werden hier bleiben und mit denen muss man umgehen.
2: Sagt Bundesinnenminister Alexander Dobrindt von der CSU im Tagesthemen-Interview.
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2: Die verheerenden Waldbrände in Frankreich und in Spanien wüten weiter. In Spanien gab es zuletzt zumindest eine leichte Entspannung, doch die Einsatzkräfte blicken mit Sorge auf die Wettervorhersage, denn von heute an könnten die Bedingungen wieder schwieriger werden. Die nächste Hitzewelle droht. Dabei sind die Feuer auch jetzt noch lange nicht unter Kontrolle. Anna Mund berichtet aus Madrid.
6: Die verheerenden Brände lodern weiter. Aufnahmen des spanischen Militärs zeigen Feuerwehrleute umgeben von dichtem Rauch und meterhohen Flammen. Heftige Windböen treiben das Feuer immer wieder an. Der Kampf gegen die Flammen erscheint aussichtslos und doch gibt es erste Fortschritte. Die Brandbekämpfung verlaufe langsam, aber positiv, so der spanische Innenminister Fernando Grande Malasca. Die Löschmannschaften hätten zwar eine weitere Ausbreitung der Feuer bei Madrid verhindern können, doch der Wind mit Böen aus häufig wechselnden Richtungen erschwere ihre Arbeit. Dort sind mittlerweile rund 77.000 Hektar Land verbrannt. Es sei das schlimmste und aggressivste Feuer in der jüngeren Geschichte Spaniens, so der Innenminister.
7: Mucha pena, porque esto es una zona super verde, super natural.
6: Ich bin sehr traurig, weil das hier eine total grüne, naturbelassene Gegend ist, mit viel Tierwelt, viel Kiefernwald, viel Natur. Und das ist jetzt alles verbrannt. Das Feuer hat alles verwüstet und wir haben wahnsinnig viele Menschen, die evakuiert oder eingeschlossen sind. Ich weiß nicht, wie es weitergehen soll. Das sagt Anwohnerin Sara Pachon, die vor 4 Tagen ihr Haus verlassen musste. Auch der Brand bei Valencia ist noch nicht unter Kontrolle, aber immerhin breitet sich das Feuer derzeit nicht weiter aus. Spaniens Regierungschef Pedro Sánchez bat die Bürgerinnen und Bürger bei einem Besuch in der Gemeinde um Geduld. Priorität sei es, so Sánchez, das Leben der Menschen und die Ortschaften zu schützen und gegen den Brand zu kämpfen. Wir werden schwierige, komplexe Stunden erleben. Die Temperaturen werden in den kommenden Tagen steigen. Eine neue Hitzewelle für die gesamte Halbinsel steht bevor. Deshalb bitte ich alle Bürger im ganzen Land um Vorsicht. Insgesamt haben die Behörden in Spanien derzeit mehr als 100.000 Menschen wegen der Feuer in Sicherheit gebracht oder sie dazu aufgerufen, zu ihrer Sicherheit die Häuser und Wohnungen nicht zu verlassen. König Felipe VI. Hatte den Betroffenen am Wochenende bei einem Besuch in einer Notunterkunft Mut zugesprochen. Außerdem rief der König dazu auf, künftig mehr zur Vorbeugung solcher Waldbrände zu unternehmen.
2: Anna Mund berichtete aus Madrid. Es sind Sommerferien. Wer kann, macht Urlaub, spannt aus. Vor allem Kinder weit weg vom Schulalltag. Wer jetzt aber denkt, dass in den Schulen kein Betrieb herrscht, der irrt. Denn für manche fängt dort gerade die Arbeit jetzt richtig an. Till Ganswind hat 2 Männer in Mitteldeutschland begleitet, die dann anrücken, wenn alle anderen ausgeflogen sind.
8: Ingo Heilmann tauscht das Schloss an einem Spind aus. An diesem Tag ist er an einer Oberschule in Bad Lausick im Einsatz. Die Jahresrevision steht an.
9: Das bedeutet, wir kontrollieren sämtliche Spinde, sämtliche Fächer. Dabei geht es darum, neue Zuordnungen zu schaffen für die Schüler für das neue Schuljahr. Es werden defekte Schlösser ausgetauscht, es werden Schlösser repariert, es werden Dinge, die sich noch in diesen Fächern befinden, herausgenommen, verwahrt.
8: Das macht Heilmann nicht nur in Bad Lausick. Für den Spindvermieter Mitra ist er bundesweit im Einsatz, vor allem in der Ferienzeit.
9: Das ist unsere Hochsaison, da können wir in Ruhe arbeiten und kommen dadurch auch gut voran.
8: 130 Spinde muss Heilmann in Bad Lausick kontrollieren. Eine App auf seinem Arbeitshandy zeigt ihm an, was zu erledigen ist, welche Fächer gereinigt oder welche der elektronischen Schlösser für neue Schüler umprogrammiert werden müssen. Eigentlich sollten die Fächer leer sein, an die Heilmann Hand anlegt. Eigentlich.
9: Ach, die Überraschungen, die gehen los bei vollgestopften Fächern mit Textilien, mit Schuhen, mit Pizzaresten, mit angebackenen Wurstbrötchen, mit umgefallenen Colaflaschen, welche sich dann schön durch den gesamten Spind nach unten hindurchziehen werden. Oder auch Pflastersteine mitunter.
8: Persönliche Gegenstände verpackt Heilmann in Tüten, fein säuberlich beschriftet mit den Namen der Besitzer. Auch die findet er in seiner App. Nach den Ferien bekommen die Kids die Sachen dann zurück. Ortswechsel. Im beruflichen Schulzentrum Leipziger Land in Böhlen ist Hausmeister Uwe Labitzke bei der Arbeit. Der Hecke geht es an den Kragen. Vor allem auf den Grünanlagen gäbe es viel zu tun. Volle Pulle, sagt Labitzke.
10: Das können wir in den Ferien immer sehr gut. Dadurch stören wir niemanden im Unterricht. Gerade was jetzt diese Prüfung, die jetzt Ende des Schuljahres angestanden haben. Da kann man einfach keinen Krach draußen machen.
8: In den Ferien geht das aber. Während er und sein Hausmeisterkollege da nicht so gewissenhaft, würde alles zuwachsen, ist sich Labitzke sicher. Dann hätte die Schule nach den Ferien richtig Probleme, sagt er. Die beiden sorgen für den Kräutergarten der Schule, kümmern sich um das Bienenvolk auf dem Schulgelände und reparieren in den Gebäuden, was im vergangenen Schuljahr eine Macke abbekommen hat.
10: Man hat jeden Tag was zu tun, das denkt man gar nicht, aber wir zwei Hausmeister, wir sind jeden Tag da und die Arbeit ist auch ausreichend.
8: Ab und an müssten sie sich ziemlich strecken, um alles hinzubekommen, sagt Labitzke. Eben damit alles so ist, wie es sein soll, wenn die Schule wieder anfängt.
2: Till Ganswind berichtete.
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2: Heute vor 60 Jahren erschien das legendäre Album Revolver der Beatles. Es war ihr 7. Studioalbum. Bernd Schleselmann blickt zurück.
11: Revolver. Mit dieser Waffe wird der Pop erwachsen. Die Beatles lassen den unschuldigen Teenie-Beat hinter sich. Jetzt tragen sie auch drinnen coole Sonnenbrillen und ihr Bewusstsein ist ganz schön erweitert. Ein gepflegtes Streicherarrangement, ein gelbes U-Boot oder ein mysteriöser Arzt oder vielleicht indisches Flair, alles scheint möglich. John, Paul, George und Ringo stürzen sich ins Abenteuer Musik. Das Studio wird zur Spielwiese. Good Day Sunshine. I need to laugh, and when the sun is out, I've got something I can laugh about. Bei dieser leicht angejazzten Nummer hatte Paul McCartney den Sound der amerikanischen Band The Lovin' Spoonful im Kopf. Er ist in seiner Kreativität kaum zu bremsen und hat seine Ohren scheinbar überall. Got to Get You Into My Life ist hörbar vom gerade angesagten Motown-Soul inspiriert. 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
11: Pauls erster Joint und die Folgen. Der Song ist eine Liebeserklärung an Marihuana, aber das wusste nur er. 1966 ist ein außergewöhnliches Popjahr, in dem sich die Langspielplatte als neue Kunstform etabliert. Revolutionär das Doppelalbum Blonde on Blonde von Bob Dylan. Legendär die Beach Boys und ihre Pet Sounds. Der maßgebliche Impuls für diese berührende Beatles-Ballade. Making each day of the year Der beste Song auf dem Album findet John Lennon, der selbst allerdings in einer Schreibkrise steckt. Er verbringt viel Zeit damit, bekifft fernzusehen und zu schlafen. George Harrisons Einfluss dagegen ist deutlich gewachsen. Von ihm kommen gleich drei Stücke, darunter zum ersten Mal sogar der Opener, mit einem bitterbösen Text über die britische Steuerpolitik. Die Popmusik wird psychedelisch, alles ist so schön bunt, aber ausgerechnet Revolver erscheint mit einem Schwarz-Weiß-Cover. Beatles-Kumpel Klaus Voormann bekommt für seine ikonische Collage aus Strichzeichnungen und Fotos einen Grammy.
13: Ich wusste, wie groß deren Interesse war für etwas, was ausgefallen ist und was eben ungewöhnlich ist, was mit Kunst zu tun hat.
11: Der letzte Track, das hypnotische Tomorrow Never Knows, markiert das Ende der Beatlemania. Rückwärts abgespielte Tonbänder, verfremdete Stimmen. Das lässt sich live nicht mehr umsetzen. Also gehen sie nicht mehr auf Tournee und schon bald übernimmt ein gewisser Sergeant Pepper das Kommando. Das wird das nächste Meisterwerk der Beatles. Dieser Revolver war in Wirklichkeit keine Waffe. Bei dem provokanten Titel hatten die Beatles eher die Drehung des Plattentellers im Sinn. Das Album erschien in Deutschland am 28. Juli 1966, heute vor 60 Jahren.
2: Der Stichtag von Bernd Schlieselmann.
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14: Mit Marcel Stober. Mainz ist gerade Gastgeberstadt für den Internationalen Trainerkongress. Der wird veranstaltet vom Bund Deutscher Fußballlehrer und der kann durchaus mit prominenten Namen überzeugen. Gut, nicht mit dem von Jürgen Klopp, denn der neue Bundestrainer war zwar eigentlich als Redner vorgesehen, hat nun aber wegen seiner neuen Funktion erstmal abgesagt. Trotzdem war Klopp in Mainz zu sehen, also dort, wo er auch seine große Trainerkarriere einst so richtig begonnen hat. Wie genau, berichtet Steffen Sander.
15: Der internationale Trainerkongress begann mit einem Grußvideo vom Bundestrainer höchstpersönlich. Entspannt mit einem Lächeln im Gesicht sprach Klopp in seinem dunkelblauen T-Shirt zu den Trainerinnen und Trainern in der Rheingoldhalle in Mainz. Er wäre sehr gerne bei der Veranstaltung dabei gewesen, um seine Erfahrungen als Trainer zu teilen. Das hätte ihm aber in der aktuellen Situation um die Ohren fliegen können, sagte Klopp mit einem Schmunzeln im Gesicht. Nächstes Jahr will der Bundestrainer beim Trainerkongress dann live dabei sein. Es sei ihm eine Ehre, von DFB-Sportdirektor Rudi Völler vertreten zu werden. Völler selbst sprach davon, dass Klopp sich die Position als Bundestrainer hart erarbeitet habe. Nach dem frühen Ausscheiden bei der WM liege jetzt der Fokus darauf, wieder besser in der Nationalmannschaft zu verteidigen. Dem deutschen WM-Team habe laut Völler die Widerstandsfähigkeit gefehlt. Man müsse es Gegnern schwerer machen, das deutsche Nationalteam zu schlagen. Jürgen Klopp selbst habe laut Völler Fußball-Deutschland bei seiner Vorstellung bereits wieder angezündet.
14: Unter den zahlreichen Trainern und einigen Trainerinnen war auch Marie-Louise Ether, letzte Saison ja erste Cheftrainerin in der Bundesliga der Männer bei Union Berlin. Zur neuen Saison übernimmt sie das Frauenteam. Was muss denn jetzt Ihrer Meinung nach passieren bei Klopp und der Nationalmannschaft?
16: Ich denke, wichtig ist auch, dass man ihnen einfach jetzt auch ein bisschen Zeit gibt, weil er sicherlich ja da auch jetzt die eine oder andere neue Aufgabe dann auch erstmal hat und sich vieles erstmal anschauen möchte. Und ich glaube, da ist es wichtig, dass wir ja einfach ihm auch das Vertrauen geben, das Vertrauen schenken, außenrum und ihm die Zeit geben. Weil ich glaube, es gibt viel zu tun, aber Jürgen Klopp wird da sicherlich jetzt die richtigen Hebel auch ansetzen.
14: Also auch von Trainerkollegin Ether ein Vertrauensvorschuss für Jürgen Klopp, dessen erstes Spiel mit Deutschland dann in knapp 2 Monaten stattfindet, am 24. September in Amsterdam gegen die Niederlande. In Marokko hat derweil der Afrika-Cup der Frauen begonnen, nachdem um den Jahreswechsel rum die Männer auch schon in Marokko gefordert waren, jetzt also die Frauen. Wie groß ist da aber die Begeisterung für den Frauenfußball und wie gut war die Stimmung eigentlich? Diese Frage ging an Luca Kissel vom ARD-Studio in Rabat. Er hat sich das erste Gruppenspiel der Marokkanerinnen, das 4:0 gegen Kenia, im Stadion angesehen.
17: Die war wirklich sehr ausgelassen, sehr familienfreundlich. Viele Eltern waren mit ihren Kindern da, viele Mädchen und Jungen im Marokko-Trikot, Fahnen, Gesänge über die Ränge. Und das wurde bei jedem Angriff von Marokko sehr, sehr laut. Und nach den Toren natürlich erst recht. Bei einem 4:0 gab es ja auch viel zu jubeln im Auftakt. Und trotzdem, das Stadion war nicht ausverkauft. Von den 22.000 Plätzen waren noch viele frei, obwohl die Tickets wirklich sehr günstig sind. Also wir sprechen von umgerechnet 1,50 € bis 5 €. Und man hätte nach dem Vorverkauf doch etwas mehr Andrang erwartet. Noch deutlicher war das dann bei Spielen ohne Marokko, beispielsweise Algerien gegen Senegal. Da waren deutlich weniger Zuschauer, teilweise sogar fast leere Ränge. Die Begeisterung ist also vor allem für die eigene Nationalmannschaft in Marokko da, für das Turnier insgesamt noch nicht so sehr. Dabei ist hier wirklich alles sehr professionell organisiert. Videoschiedsrichter, große Fernsehproduktionen, auch klare Abläufe rund um die Stadien. Der nächste große Stimmungstest steht schon an, denn nächste Woche spielt Marokko gegen den Senegal. Und die ein oder anderen werden sich erinnern, das war das umstrittene Finale im Männer-Afrika-Cup im Januar. Und das könnte mehr als nur ein gewöhnliches Gruppenspiel werden. Dieses Aufeinandertreffen.
14: Am 3. August dann dieses möglicherweise hitzige Duell, dieses Gruppenfinale Marokko gegen den Senegal.

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1: Um 3.29 Uhr mit Milat Kupay. Innenminister Dobrindt will nach dem Anschlag beim Christopher Street Day in Berlin schärfer gegen sogenannte Gefährder vorgehen. So sollen unter anderem Gefährder künftig nicht mehr nach dem Jugendstrafrecht behandelt werden. Den ARD-Tagesthemen sagte Dobrindt, er habe kein Verständnis dafür, dass eine Haftstrafe des mutmaßlichen CSD-Attentäters zur Bewährung ausgesetzt wurde. Der CSU-Politiker sprach sich außerdem dafür aus, die Bewegungsfreiheit von Gefährdern einzuschränken. Man könne mit elektronischen Fußfesseln arbeiten. Auch die Möglichkeit, Gefährder in Präventivhaft zu nehmen, halte er für zwingend notwendig. Den mutmaßlich islamistischen Attentäter vom Berliner CSD hatte ein Analysetool des Bundeskriminalamtes schon Wochen vor dem Anschlag als Hochrisikoperson bewertet. Das haben Recherchen von NDR, WDR und Süddeutscher Zeitung ergeben. Danach wurde bis zuletzt die Wohnungstür des 21-Jährigen mit einer Kamera überwacht. Aus Hamburg, Mandy Sarti.
2: Abdul B. wurde im Mai kurzzeitig sehr engmaschig vom LKA überwacht, damals mit dem Ergebnis, dass keine Hinweise auf ein, Zitat, aktionsorientiertes Verhalten vorliegen. Entsprechende Maßnahmen wurden daraufhin dann zurückgefahren. Wenige Wochen vor dem Anschlag wurde der mutmaßliche Attentäter dann von einem BKA-Analysetool als Hochrisikoperson eingestuft. Schärfere Kontrollen sind dann aber wegen des Ergebnisses aus der früheren Überwachung eben nicht erfolgt.
1: Vor genau 75 Jahren ist die Genfer Flüchtlingskonvention verabschiedet worden. Sie ist ein Grundpfeiler des Völkerrechts und regelt verbindlich, welcher Schutz für Menschen auf der Flucht gilt. Der nationale Direktor der UNO-Flüchtlingshilfe, Ankerstein, sieht die Errungenschaften des Abkommens allerdings in Gefahr. Er verwies unter anderem auf drastische Einschnitte bei der Finanzierung humanitärer Hilfe. Gleichzeitig habe sich die Zahl der vertriebenen Menschen weltweit in den vergangenen 10 Jahren verdoppelt. Der Bundesgerichtshof beschäftigt sich heute mit Riester-Bausparverträgen. Die Verbraucherzentrale hat gegen Gebühren geklagt, die die Landesbank Hessen-Thüringen von ihren Bausparerinnen und Bausparern erhebt. Aus Karlsruhe, Antonetta Stefani.
3: Es geht um 15 bzw. 24 Euro im Jahr. Die Verbraucherschützer meinen, dass die Verwaltung der Sparverträge und Konten Sache der Bank sei. Die Kosten für diese Verwaltung dürfe sie den Kunden deshalb nicht in Rechnung stellen. Bisher hatte die Verbraucherzentrale mit dieser Argumentation vor Gericht allerdings keinen Erfolg. Dass Banken solche Gebühren fordern können, ergebe sich nämlich aus dem Gesetz. Heute verhandelt der Bundesgerichtshof über den Streit.
1: Und das Urteil könnte auch schon heute fallen. Das Wetter in Deutschland: tagsüber viel Sonne, im Norden und Nordosten mehr Wolken und etwas Regen, Höchstwerte von 21 Grad an der Nordsee bis 34 Grad am Hochrhein. Morgen sonnig und trocken, im Norden und an den Alpen einige Wolken, 24 bis 38 Grad. Das waren die Nachrichten.
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4: Die A40 Duisburg-Essen ist zwischen Mülheim-Winkhausen und Dreieck Essen-Ost wegen Bauarbeiten bis Donnerstag in beiden Richtungen gesperrt. Die A42 Dortmund Richtung Kamp-Lindfort ist zwischen Kreuz Essen-Nord und Bottrop-Süd bis 5 Uhr gesperrt. Auf der Kanalbrücke wird ein Gerüst aufgebaut. Die A49 Gießen-Kassel ist zwischen Schwalmstadt und Neuental wegen Wartungsarbeiten bis 5 Uhr in beiden Richtungen gesperrt. Die Umleitungen führen ab Borken über die U44 und ab Schwalmstadt über die U81. Und die Autobahn 71 Richtung Schweinfurt ist zwischen Arnstadt Süd und Stadt Ilm wegen Bauarbeiten bis ca. 6 Uhr gesperrt.
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4: Heute mit Sven Hasenklever. Ein Anruf von der Bank nach Feierabend. Es gebe auffällige Kontobewegungen. Man solle jetzt schnell Geld auf ein anderes Konto überweisen und seine Sicherheitsdaten preisgeben. Wer das macht, dessen Geld ist weg. Diese neue Betrugsmasche hat schon bei vielen Bankkunden erheblichen Schaden angerichtet. Thema jetzt im Podcast: die JustizreporterInnen mit Fabian Töpel und Elena Radatz.
5: Wir wollen heute über Online-Banking-Betrug sprechen. Man könnte fast schon sagen, das ist so die neue Form dessen, was früher der klassische Überfall war. Also aus Hände hoch, gib mir dein Geld, wird im Zeitalter von Online-Banking bei Anruf oder Nachricht Geld weg. Und die Betrüger, die erbeuten teilweise wirklich sehr hohe Summen mit immer neuen, richtig perfiden Betrugsmaschen. Darüber sprechen wir gleich mit einem Geschädigten und im Anschluss daran mit einem Rechtsanwalt, der Geschädigte vertritt. Er erklärt uns, welche rechtlichen Schwierigkeiten man da überwinden muss, um erfolgreich gegen die Banken vorgehen zu können.
6: Okay, ja, jetzt denkt man bei diesen klassischen Phishing-Fällen, ja, oder diese gefakten Anrufe immer wieder an ältere Menschen, also Stichwort Enkeltrick, die vielleicht nicht ganz so viel Erfahrung mit Online-Banking haben und dann auch bei wildfremden Menschen, die sich als Bankberater ausgeben, einfach mal ihre Bankdaten übermitteln. Ja, ich kenne das auch aus dem Familienkreis immer wieder, dass man da beratend tätig sein muss, weil irgendwelche verrückten Anrufe auf dem Telefon gelandet sind. Du hast ja recherchiert zu solchen Fällen. Das ist aber gar nicht nur ein Problem von älteren Menschen, oder?
5: Nee, das wäre tatsächlich zu kurz gedacht. Denn es ist eben nicht so, dass auf die Betrugsmasche jetzt nur eine bestimmte Personengruppe reinfällt. Teilweise gehen die Betrüger so professionell vor, dass es eigentlich wirklich jeden Einzelnen von uns treffen kann. Egal wie alt, wie intelligent, wie erfahren beim Online-Banking. Das wird ganz deutlich an dem Fall des Geschädigten, mit dem ich gesprochen habe. Er möchte anonym bleiben, weil die Sache bis heute eben so ein bisschen ein echtes Schamgefühl bei ihm hinterlassen hat. Und wie es genau bei ihm zu diesem Online-Banking-Betrug gekommen ist, das schildert er uns so.
7: Ja, das ist passiert im Grunde an einem Samstagmorgen. Ich stehe morgens auf und sehe eine Nachricht auf meinem Handy, im Feed mit Nachrichten, die ich vorher schon von Trade Republic bekommen hatte. Und da stand drin, Auszahlung von 9.657,69 Euro bestätigen, Code 8647 nutzen. Falls Sie die Transaktion nicht veranlasst haben, kontaktieren Sie uns sofort unter und dann kommt eine Hamburger Nummer. Und wenn man morgens aufsteht, am Samstagmorgen, und sieht, dass man nachts so eine Nachricht bekommen hat, ist man natürlich sofort alarmiert. Und dann habe ich da angerufen.
5: Und was ist dann passiert?
7: Ja, dann komme ich in eine Warteschleife. Ich dachte von Trade Republic, so könnte sie jedenfalls klingen. Es klang eben, wie eine KI-Warteschleife klingt. Willkommen bei Trade Republic und so weiter und so fort. Drücken Sie eine Nummer, wenn Sie XY möchten. Und dann wurde ich zu einem vermeintlichen Mitarbeiter durchgestellt. Der hat mich dann gefragt, sind Sie in letzter Zeit mal in einem Zug gewesen? Haben Sie sich mal einem öffentlichen WLAN ausgesetzt? Und er hat dann eben abgefragt, ob irgendjemand Zugriff auf mein Handy gehabt haben könne. Und dann hat er mir erklärt, es gab Angriffe auf mein Trade Republic-Konto und die hätte man abwehren können. Man müsse jetzt aber mein Konto sichern, von Malware befreien und meine Vermögenswerte sichern. Das könne man aber jetzt nicht gleich machen. Der Experte aus der Sicherheitsabteilung ist gerade im Gespräch. Er würde sich wieder bei mir melden.
5: Hört sich ja jetzt erstmal sehr plausibel alles an, ne?
7: Total.
5: Und wie ging es dann weiter? Wurde man dann am Tag drauf wieder zurückgerufen von dieser Person oder musste man sich selbst melden?
7: Nee, es war total authentisch. Man musste sich selbst melden. Es kam nämlich niemand. Was auch total geschickt ist, denn dann denkt man, ich muss mich drum kümmern. Ich melde mich jetzt nochmal. Ich muss der Sache nachgehen. Was ist denn da jetzt eigentlich passiert? Und so kam es dann. Also ich habe da angerufen, zwar wieder keiner zu erreichen. Dann habe ich es am nächsten Tag nochmal versucht. Und dann hat mich irgendwann jemand erreicht und mit mir einen Termin vereinbart für Dienstag. So lange dauerte das dann für Dienstag. Man könne sich dann darum kümmern, dass eben mein Konto wiederhergestellt wird und meine Vermögenswerte gesichert werden. Und so ging es dann weiter. Am Dienstag habe ich dann mit jemandem gesprochen, der mir dann erstmal sehr lange erklärt hat, wie ich mich sichern könnte, wenn ich mit meinem Handy irgendwo im öffentlichen Raum unterwegs bin. Der hat gar nicht aufgehört zu reden. Das war auch total geschickt. Man kommt eigentlich gar nicht dazu, irgendeinen Gedanken zu fassen, sich zu überlegen, was mache ich hier eigentlich gerade? Also zum Beispiel, so schützt man sich in einem öffentlichen WLAN und was er schon erlebt hat mit anderen Leuten. Und das dauerte bestimmt eine ganze Stunde. Und dann sagte er mir, naja, es geht jetzt gerade nicht, mein Konto sei gerade nochmal gesperrt, er könne nicht darauf zugreifen. Am Nachmittag, da können wir dann aber zusammen nochmal dran gehen und dann sichern wir das alles. Ich weiß nicht, warum ich das geglaubt habe, aber ich habe es geglaubt. Und am Nachmittag haben wir uns wieder getroffen, telefonisch, wieder durch die Warteschleife und so weiter und so fort. Und dann habe ich mich mit ihm verbinden lassen. Und dann hat er mir dann erzählt, ich müsse jetzt meine Vermögenswerte auf ein BaFin-Konto überweisen. Die BaFin würde mitschneiden und mitzuhören. Und er dürfe natürlich nicht nach meinen Login-Daten und so weiter fragen. Deshalb schickt er mir einen Link, Der führt mich dann auf eine Seite, da müsste ich mir dann eine Transaktionsnummer und eine IBAN notieren. Die dürfe ich ihm aber auf keinen Fall nennen, das sei so eine Sicherheitsroutine. Ich müsse unbedingt das für mich behalten, ganz wichtig, niemals die Zahlen zu nennen. Na, und dann haben wir das Gespräch geführt und was habe ich gemacht? Ich habe die ganze Zeit nur daran gedacht, ich darf bloß diese Zahlen nicht nennen und habe ansonsten den Vorgang begonnen. Also mit anderen Worten, ich war tatsächlich so blöd und habe mein Geld, insgesamt knapp über 50.000 Euro, auf ein fremdes Konto überwiesen.
5: Mittels dieses Links.
7: Und das war letzten Endes nur eine Illustration. Man sieht dann wieder eine Seite, da steht dann ein Trade Republic Logo, ein echtes. Dann heißt es, ich muss mich verifizieren. Das war auch ganz ausgefuchst. Ich muss mich verifizieren mit einem... Ich habe ja bei Trade Republic praktisch ein Bild von meinem Gesicht hinterlegt. Und dann sollte das abgeglichen werden, hieß es. Und dann sehe ich auch genau dieselbe Maske wie bei Trade Republic, denselben Kamerarahmen. Und dann hieß es, ja klar, das geht, ich bin ich, ich darf weitermachen. Dafür war diese Seite da. Letzten Endes ist da nichts passiert. Da stand dann nur die IBAN, die ich eingeben sollte und mehr nicht.
5: Also man hat es dann gemacht, der Link wurde geschickt, 50.000 Euro auf dieses angebliche BaFin-Konto überwiesen.
7: Richtig.
5: Ab welchem Punkt haben Sie realisiert, jetzt ist das Geld weg, das könnte eine Betrugsmasche gewesen sein?
7: Immer noch nicht an dem Punkt. Es sollte ja weitergehen. Der angebliche Service-Mitarbeiter hat mir dann gesagt, jetzt müssen wir noch die Malware von dem Handy entfernen. Dazu müssen wir uns aber tatsächlich wieder vertagen, sagte er. Denn das Konto sei jetzt tatsächlich im Augenblick, in dem wir sprechen, wieder angegriffen worden und sei jetzt gesperrt. Er könne leider nicht zugreifen. Er würde sich dann später, ich glaube 2 Stunden später, nochmal melden, am Nachmittag. Das hat er dann auch gemacht. Es ging aber dann tatsächlich wieder nicht, hat er behauptet. Und da wurde mir dann aber langsam schon klar, irgendwas passt hier nicht. Ich habe gegoogelt, was ich hätte vorher tun sollen und habe davon gelesen, dass es diese Masche gibt. Hab ihn drauf angesprochen, er kam dann schon ins Straucheln. Ja, und dann hat er aufgelegt und ich habe nie wieder was von ihm gehört.
5: Warum denken Sie denn, hat diese Betrugsmasche so gut funktioniert? Warum fällt man auf sowas rein? Das werden sich sicherlich jetzt auch viele wahrscheinlich fragen, die zuhören und denken, ach, mir würde sowas nie passieren. Was meinen Sie dazu?
7: Also vorweg will ich nur mal sagen, ich lese solche Kommentare, wenn die Masche irgendwo im Netz geschildert wird, auch. Die Leute sagen, wie kann man nur so blöd sein, sowas zu tun? Und noch vor einem halben Jahr hätte ich genau dasselbe gesagt. Einfach aus der Arroganz heraus, weil ich denke, ich bin einfach schlauer als andere Leute, mir wird das nie passieren. Doch, es kann einem passieren. Es passiert deshalb, weil wir alle natürlich irgendwo im Multitasking sind. Ich habe 2 Kinder, ich habe einen stressigen Job, ich bin immer Multitasking, ich bin es gewöhnt, Probleme sehr schnell irgendwie zu lösen. Und da ploppt ein Problem auf und ich will es einfach schnell lösen. Und weil ich so abgelenkt bin im Alltag, mache ich's. Der zweite Punkt, Punkt B, das liegt natürlich am Online-Banking und an Banken wie Trade Republic. In dem Fall, es gibt keine Telefon-Hotline mit Menschen. Das heißt, jetzt gibt es die. Sie gab es aber nicht, als ich Betrugsopfer geworden bin. Ich hätte keinen anrufen können und fragen können, sag mal, stimmt das überhaupt? Das geht gar nicht. Und der dritte Punkt ist natürlich, warum sowas so einfach ist. Geld ist in Sekundenschnelle von A nach B transferiert. Echtzeitüberweisung. Noch vor ein paar Jahren wäre es möglich gewesen, die Überweisung ganz leicht wieder zurückzuholen. Das geht aber einfach nur mal nicht. Und dann ist es so, wenn der Betrug erstmal passiert ist, ich habe den Betrug natürlich sofort gemeldet in meiner Handy-App von Trade Republic, dann reagiert keiner. 36 Stunden hat es gedauert, bis sich Trade Republic dann bei mir gemeldet hat. 36 Stunden. Das war deutlich zu lang, um auch nur die Hoffnung zu haben, irgendeinen Cent von dem Geld wiederzusehen.
5: Wie geht es einem, wenn man sowas realisiert? Wenn man realisiert, da ist quasi mein Erspartes von Jahren weg. Das ist ja ein erheblicher Betrag. Manche Leute haben diesen Betrag nicht mal auf dem Konto. Wie geht es einem nach sowas?
7: Also unmittelbar danach hätte ich das Gespräch nicht führen können, so wie wir jetzt miteinander reden. Entsetzlich ging es mir. Einmal ist dann natürlich der Schaden, aber ich sage ja schon, man hält sich ja für klug. Wie blöd, ja? Man hält sich für klug und ich habe mich extrem geschämt. Ich weiß noch, wie ich meiner Frau damals gesagt habe, das darfst du im Leben keinem Menschen erzählen. Ich habe mich entsetzlich geschämt. Ich schäme mich auch immer noch. Aber ich muss ja einen Umgang damit finden. Und ich kann nur dazu raten, nicht so arrogant zu sein wie ich und zu sagen, das kann mir nicht passieren. Doch.
5: Der Geschädigte meinte dann auch noch zu mir, er will sein Geld ab sofort nur noch bei den klassischen Banken anlegen, Sparkasse, Volksbank, Deutsche Bank. Ob das jetzt eine Lösung ist?
6: Tja, das werden wir sehen. Aber das wollen wir jetzt auch noch mal ein bisschen rechtlich vertiefen. Und darüber wollen wir jetzt sprechen mit einem Rechtsanwalt, der selbst Geschädigte von Online-Banking-Betrug vertritt. Rechtsanwalt Johannes Götz aus München ist spezialisiert auf Bank- und Kapitalmarktrecht. Hallo, Herr Götz.
5: Hallo, Herr Götz, auch von meiner Seite. Kunden von Neobrokern wie Trade Republic oder Scalable Capital oder die klassische Bank wie Sparkasse oder Volksbank, kann man denn pauschal überhaupt sagen, wen solche Betrugsfälle häufiger treffen?
8: Aus meiner Erfahrung nicht. Es ist eher ein Unterschied im Alter vielleicht der Kunden und der Mandanten. Also ich sage mal, die älteren Semester, die sind dann eher bei den Sparkassen und Volksbanken ums Eck. Und der jüngere, dynamische Typ, der ist halt dann bei einem von diesen Neobrokern. Aber in aller Offenheit, das macht gar nicht so einen großen Unterschied. Weder dabei, wer darauf reinfällt, auf diese ganzen Tricks, die es da gibt, und wer dann eben bei mir als Mandant auftaucht.
6: Was sind denn so die aktuell gängigen Methoden, mit denen betrogen wird? Also können Sie da vielleicht ein bisschen aus der Praxis erzählen?
8: Ja, es gibt ja ganz wunderschöne Fachbegriffe, so englische Wörter, die sich da jemand ausdenkt, wie Phishing und Smishing und Quishing und Wishing mit V. Am Ende des Tages geht es im Kern eigentlich immer um das Gleiche. Täter versuchen, an die Bankkunden ranzukommen und die zu einer Freigabe von einer Überweisung zu bekommen. Und da benutzen die verschiedene Kanäle. Und das fängt häufig zum Beispiel an mit einer Vorbereitungshandlung, die ein paar Tage vorher stattfindet und die dem Kunden vielleicht gar nicht mehr erinnerlich ist oder die für den gar nicht weiter auffällig ist. Also da kommt eine E-Mail zum Beispiel und da wird dann dazu aufgefordert, irgendwelche Kartendaten einzugeben, Freigabecodes, Login-Daten oder dergleichen. Und dann erst ein paar Tage später gibt es dann zum Beispiel eine SMS oder einen Anruf und da wird dann also Druck ausgeübt und da wird dann eben versucht, den Kunden zum Beispiel vorzuspiegeln, der Klassiker ist, wir haben da was Verdachtserweckendes, was Misstrauenerweckendes, irgendwas Komisches auf ihrem Konto festgestellt, da müssen sie mal überprüfen oder wir müssen gemeinsam jetzt eine Überweisung stornieren, weil da hat es eine fehlerhafte Überweisung gegeben und dadurch werden dann die Kunden dazu gebracht, typischerweise die TAN einzugeben, also den Freigabecode für eine Überweisung. Teilweise lassen sich die Täter auch noch das Überweisungslimit, das tägliche Überweisungslimit noch etwas erhöhen im ersten Schritt und im zweiten Schritt wird dann ein mittelgroßer oder großer Betrag zur Überweisung gebracht. Am besten aus Sicht der Täter als Echtzeitüberweisung, dann geht das nämlich so schnell, dass es auch gar nicht mehr zurückgerufen werden kann.
6: Auf welche Konten wird das dann überwiesen? Also sind das Konten in Deutschland, sind das Konten aus dem Ausland? Erkennt die Bank da schon eine Auffälligkeit?
8: Da gibt es im Prinzip zwei Antworten drauf. Also das eine ist, wo geht's hin? In aller Offenheit, das ist dann häufig gar nicht mehr so wahnsinnig Thema, das bei mir eine Rolle spielt. Das Geld ist halt weg. Klar, es geht auf ausländische Konten, es geht teilweise auf irgendwelche Krypto-Wallets. Und von dort aus wird es dann, soweit ich weiß, meistens auch sehr schnell weiter verschoben, sodass es sich dann verläuft. Nach meinem persönlichen Eindruck sind die Täter meistens auch irgendwo im Ausland. Die sprechen zwar teilweise sehr gut Deutsch, sodass das gar nicht weiter auffällt, aber es ist halt nicht an die dran zu kommen. Man findet die nicht, die Polizei kann wenig machen, genauso wenig die Staatsanwaltschaften und der Kunde sitzt dann erstmal auf seinem Schaden.
5: Wenn jetzt ich merke, dieses Geld ist definitiv weg, was manchmal ja gar nicht so schnell ist, hat uns der Geschädigte auch erzählt. Wie reagiere ich denn? Wende ich mich jetzt sofort an die Bank? Sie hatten gerade schon die Polizei angesprochen, die haben vielleicht gar nicht so viele Mittel zur Verfügung, die Verantwortlichen, die Betrüger quasi zu ermitteln. Wie ist denn der erste richtige Schritt?
8: Der erste Schritt ist immer an die Bank. Also gleich mal die Meldung machen, da ist was abgegangen. Das habe ich nicht autorisiert, das wollte ich nicht. Und dann überlegen, ob man jetzt Konten sperrt, Karten sperrt, was häufig Sinn machen kann. Das betroffene Gerät, es gibt ja diese kleinen Dinger, die diese TANs erzeugen. Viele benutzen heutzutage natürlich auch einfach das Smartphone. Vom Netz nehmen und dann im nächsten Schritt Beweise sichern. Also Screenshots machen, wenn man welche hat. E-Mails, die man empfangen hat, abspeichern. Jegliche Kommunikation, alles, was irgendwie als Beweismittel später taugen kann. und sich dann idealerweise auch noch ein Gedächtnisprotokoll machen, was jetzt gerade passiert ist. Denn da geht die Erinnerung natürlich schnell verloren. Und bis es dann zum Beispiel zu einem Verfahren kommt, was man gegen die Bank führt und man gefragt wird von einem Gericht, wie ist es denn genau gewesen, das kann schon mal anderthalb, zwei Jahre dauern. Und da erinnert man sich natürlich häufig nicht mehr ganz so gut. So, und wenn man das alles gemacht hat, ja gut, dann kann man auch noch zur Polizei gehen, da eine Strafanzeige stellen, da kann man eine Meldung an die Bundesnetzagentur machen, wenn es zum Beispiel um Call-ID-Spoofing geht, also wenn also eine falsche Telefonnummer angezeigt wurde, typischerweise eben die Telefonnummer der eigenen Bank oder vielleicht der Polizei oder vielleicht der BaFin. Das möchte die Bundesnetzagentur immer ganz gerne wissen. Und ansonsten kann man es auch an die BaFin weiterleiten. Aber all diese Institutionen, die helfen einem nicht wirklich dabei, das Geld wieder zurückzubekommen. Das muss man dann meistens selber machen und das muss man dann meistens bei der Bank machen.
6: Wie ist denn Ihre Erfahrung im Umgang mit den Banken und diesen Online-Burkern? Sind die da hilfsbereit? Schalten die auf Stumm? Wie ist da Ihre Erfahrung? Ist das sehr unterschiedlich?
8: Naja, zu mir kommen natürlich immer nur diejenigen, die im ersten Versuch bei der Bank gescheitert sind. Ne? Keiner geht zum Anwalt, wenn er das nicht muss. Und wenn die Bank einem das gleich wieder gutschreibt, dann kommt es natürlich gar nicht erst auf meinen Schreibtisch. Das heißt, diejenigen, die bei mir sind, die haben es meistens schon bei der Bank versucht. Und dann wird eben von der Bank unterstellt, dass man also hier grob fahrlässig gehandelt habe, dass man also das, was jedem hätte einleuchten sollen, im gewöhnlichen Verkehr nicht beachtet hat und die Überweisung am Ende des Tages eben doch selber autorisiert und freigegeben hat, auch wenn man vielleicht gerade nicht wusste, was man tut und deswegen sich das selber vorwerfen muss und deswegen nach Ansicht der Bank eben kein Erstattungsanspruch besteht.
6: Vielleicht können wir da noch mal ein bisschen genauer werden bezüglich der groben Fahrlässigkeit, wie Sie eben schon gesagt haben. Ich bekomme so eine E-Mail, ich achte nicht genau auf den Empfänger oder vielleicht ist der aber auch gar nicht so leicht zu erkennen, dass es nicht der richtige Absender ist. Ab wann kann man wirklich sagen, das ist grob fahrlässig und wann kann man sagen, das ist eigentlich nicht wirklich erkennbar oder das ist nicht grob fahrlässig?
8: Das hängt immer vom Einzelfall ab und die Gerichte machen auch eine Einzelfallprüfung, weil jeder Fall ist dann doch wieder im Detail ein bisschen anders.
6: Kommt es auch auf die Person an, also wie alt ich bin, wie erfahren ich bin im Umgang mit E-Mails zum Beispiel?
8: Idealerweise und richtigerweise würde ein Gericht sowas natürlich beachten. Er würde sich natürlich angucken, wer sitzt da vor mir und wie schildert mir diese Person diesen Fall, der da vorgefallen ist. Also grobe Fahrlässigkeit ist eigentlich schon eine ziemlich hohe Hürde. Die ist also immer nur dann verletzt oder liegt immer nur dann vor, wenn man also wirklich die im Verkehr erforderliche Sorgfalt in ungewöhnlich hohem Maß verletzt oder eben das unbeachtet lässt, was jedem eingeleuchtet hätte. Und das ist eigentlich gar nicht so leicht zu erreichen. Und wenn man sich dann die Fälle anschaut, naja, dann wird halt wirklich tatsächlich in jedem Fall, werden die Umstände des Einzelfalls alle mal zusammengesammelt und dann wägt das Gericht ab und sagt, naja, das finde ich jetzt schon so grob, dass ich sage, da kann man jetzt nicht mehr von einer einfachen oder normalen Fahrlässigkeit ausgehen und da muss die Bank jetzt nicht ersetzen.
5: Können Sie uns da einzelne Beispiele nennen? Wann geht die Rechtsprechung davon aus, es war jetzt grobe Fahrlässigkeit in solchen Fällen?
8: Es gibt ein relativ aktuelles Urteil vom BGH vom März diesen Jahres. Die Ehefrau hat das Geschäftskonto des Ehemannes geführt, bekam eine gefälschte Mail angeblich von der Sparkasse und da stand dann irgendwas drin von wegen Covid Intelligence SparConnect oder sowas und da sollten also irgendwie die Sicherheitssysteme nochmal überarbeitet werden und dann ruft am Samstag der angebliche Bankmitarbeiter an. Jetzt wird auf dem Telefon die Rufnummer der Sparkasse angezeigt, dann denkt sich die Frau, na gut, dann wird schon stimmen und jetzt forderte die also im Telefonat auf, wiederholt Chip-Tanz einzugeben, beziehungsweise ihm diese zu sagen über das Telefon. Und dann geht das ganze Spiel am Sonntag nochmal weiter und dann sind am Ende knappe 40.000 Euro weg. Da hat der BGH gesagt, naja, also wenn man sich das alles so insgesamt anschaut, da kommen natürlich schon viele Dinge zusammen, wo man hätte sagen müssen, da hätte man jetzt vielleicht ein bisschen misstrauisch werden sollen. Also in dem konkreten Fall war es so, dass die Phishing-Mail schon etwas radebrechend geschrieben war, dann dieses komische neue System, was da eingeführt werden sollte, das war nicht wirklich so richtig plausibel, was das eigentlich sein soll. Zuvor hat in diesem konkreten Fall der Kunde den TAN-Generator noch nie neu konfigurieren müssen. Das war also auch Teil des Gesprächs gewesen. Und vor allen Dingen die Telefonate am Wochenende und nach dazu dann an zwei aufeinanderfolgenden Tagen, wo man dann schon nicht mehr in so einer Überrumpelungssituation sein kann, sondern eigentlich Zeit genug gehabt hätte, mal drüber nachzudenken, Mensch, was habe ich da eigentlich jetzt heute Samstagvormittag gemacht und seit wann arbeitet in der Bank jemand am Wochenende? Das wäre ja was ganz Neues.
5: Also kann man tatsächlich sagen, dass die Gerichte sich dann so eine Gesamtschau des Falles vornehmen und danach dann urteilen, entweder grobe Fahrlässigkeit oder nicht. Und wenn nicht grobe Fahrlässigkeit, müssen die Banken das Geld zurückzahlen?
8: Grundsätzlich mal sollen und müssen die Gerichte das machen. Ob das jetzt im Einzelfall immer so genau geschieht und vor allen Dingen in der ersten Instanz so genau geschieht, das ist jetzt mal ein anderes Thema. Also man wird sicherlich schon mal auch in die Berufung gehen müssen, um, sage ich mal, eine gescheite Rechtsprechung zu bekommen und einen Richter oder eine Richterin zu bekommen, die sich die Sache wirklich mal im Detail anschaut.
5: Jetzt habe ich doch noch zum Schluss, das wäre jetzt die letzte Frage, noch an Sie. Und zwar, der EuGH beschäftigt sich derzeit auch mit dieser Frage, ne, ob Banken Rückerstattungen an ihre Kunden vornehmen müssen, selbst wenn sie dem Kunden grobe Fahrlässigkeit vorwerfen. Etwa eben, weil dieser auf eine gefälschte Banking-Seite reingefallen ist oder sensible Daten, wie Sie schon erwähnt hatten, zum Beispiel TAN preisgegeben hat. Jetzt hat der EuGH-Generalanwalt sich ja in seinem Schlussantrag klar auf die Seite der Kunden gestellt und eben beantragt, dass das Geld den Kunden umgehend wieder gutgeschrieben werden muss. Urteil steht noch aus. Wie wichtig wäre denn ein solches, ich sage jetzt mal, verbraucherfreundliches Urteil auf EU-Ebene für Bankkunden? Gäbe es da eine Konsequenz, wenn der EuGH pro Verbraucher entscheiden würde?
8: Ja, absolut sehr, sehr wichtig und das wäre sehr, sehr erfreulich. Der EuGH ist, auch wenn es der Bundesgerichtshof nicht gerne hört, letzten Endes mittlerweile die tatsächlich letzte und höchste Instanz, was solche Verfahren anbelangt. Und wenn der das so vorgeben würde, dann müsste das auch grundsätzlich berücksichtigt und befolgt werden. Das liegt auch daran, dass diese Vorschriften, die wir im BGB mittlerweile haben in Deutschland, letzten Endes auf Europarecht zurückzuführen sind.
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4: Bundeskanzler und CDU-Chef Friedrich Merz hat seinen holprigen Personalwechsel im Kabinett und Partei fürs Erste abgeschlossen. Die Diskussion darüber geht aber weiter. Aus Sicht der Hannoverschen Allgemeinen Zeitung hat sich bemerkbar gemacht, dass Merz ein Politiker ohne jegliche Regierungserfahrung ist.
9: Merz hatte durch den Rücktritt von Unionsfraktionschef Jens Spahn die Chance zur Rochade. Im Schach ein Zug, bei dem der König durch einen Tausch von Positionen in Sicherheit gebracht wird. Danach sieht es in Wirklichkeit derzeit nicht aus. Der Rauswurf von Patrick Schnieder dürfte Merz noch schaden. Viele Parteimitglieder sind auf 180, weil sie die Entlassung für ungerecht halten. Mit anderen Entscheidungen stößt der Parteivorsitzende der Ost-CDU vor den Kopf. Gänzlich glatt ging nur die Personalie Franziska Hoppermann als neue Generalsekretärin, die tatsächlich für frischen Wind sorgen könnte.
4: Das Nachrichtenportal T-Online schreibt, die heftige Kritik aus den eigenen Reihen müsse Merz alarmieren.
9: Am Ende ist es so, wie es einst der frühere FDP-Chef Guido Westerwelle formulierte. Auf jedem Schiff, das dampft und segelt, gibt's einen, der die Sache regelt. Merz regelt dieser Tage nicht, zumindest regelt er die Sache nicht gut. Und wenn er nicht aufpasst, wenn er seine Partei nicht bald wieder davon überzeugt, dass das Steuerrad in seinen Händen gut aufgehoben ist, dann stellt sie die Gefolgschaft womöglich in Frage. Dann wird es mit dem erfolgreichen Regieren richtig schwer.
4: Der Spiegel nennt die Umstände des Abgangs von Bundesverkehrsminister Schnieder zwar unwürdig und demütigend, findet aber, dass Mitleid unangebracht ist.
9: Die Kritik am wahrlich schlechten Führungsstil von Merz sollte nicht darüber hinwegtäuschen, dass die Entscheidung, Schnieder zu entlassen, richtig war. Der Mann aus der Eifel galt als bodenständig, aber eben auch als einer, der nicht vor Ideen und Tatkraft strotzte. Und das, obwohl ihm für Reform und Aufbruch im Land eine Schlüsselfunktion zukam.
4: Die Neue Osnabrücker Zeitung ist der Meinung, dass sich der neue Verkehrsminister Steffen Bilger auf ein Himmelfahrtskommando einlässt.
9: Respekt also für den Mut, dem vom Kanzler geschassten Patrick Schnieder im Amt zu folgen. CDU-Politiker Bilger übernimmt ein Ministerium, das seit Jahren mehr Erwartungen produziert als positive Ergebnisse. Verkehrsminister sind zum Gesicht eines Staates geworden, dem es kaum mehr gelingt, wirtschaftliche Lebensadern am Laufen zu halten. Das Amt steht heute weniger für Gestaltung als vielmehr für Schadensbegrenzung. Steffen Bilger und sein Kanzler werden sich vor allem in Erwartungsmanagement üben müssen. Auch Verkehrsminister können schließlich keine Wunder vollbringen.
10: Die Neue Presse aus Coburg hinterfragt Merz' Motive bei der Personalauswahl.
9: Wichtiger als die bisherige Kompetenz in bestimmten Fachbereichen scheint für Friedrich Merz die Loyalität zum Chef, also zu sich selbst zu sein. Bilger hat daran bisher keinen Zweifel gelassen und damit bessere Startvoraussetzungen im Ministeramt als manch anderer Kollege.
10: Das waren die Standpunkte, zusammengestellt hat sie Janine Artist.

0: Es ist 4 Uhr. 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
1: Die Nachrichten mit David Rühl. Guten Morgen. Nach dem Anschlag auf den Berliner CSD prüfen Veranstalter in Nordrhein-Westfalen ihre Sicherheitskonzepte. In den nächsten Wochen sind in fast 20 Städten CSDs geplant. Die Polizei in NRW stuft rund 180 Menschen als Gefährder ein, die meisten von ihnen wegen ihrer religiösen Ideologie. Was Innenminister Reul zu den Möglichkeiten gesagt hat, sie zu überwachen, berichtet Antje Passenheim, WDR-Landespolitik.
2: Er hat gesagt, es ist sicherlich unmöglich, alle eingestuften Gefährder in NRW oder anderswo 24/7 sozusagen auf Schritt und Tritt zu beobachten. Da wären die Kapazitäten überbelastet. Das ginge überhaupt nicht. Aber die Einstufung erleichtert schon mal, dass diese Personen beschattet werden können, dass sie angesprochen werden können. Je nach Gefahrenlage kommen auch Kontakt- oder Aufenthaltsverbote in Frage. Und Innenminister Reul hat gesagt, das müsste eigentlich häufiger, konsequenter durchgezogen werden.
1: In Spanien und Frankreich haben sich etwa 300.000 Menschen vor schweren Waldbränden in Sicherheit gebracht. Während sich in Frankreich die Lage rund um Bordeaux etwas entspannt hat, kämpfen Feuerwehrleute in mehreren Regionen Spaniens gegen die Flammen, berichtet Hans-Günther Kellner.
3: Ganz aktuell brennt es in Spanien im Süden und Westen von Madrid. Auch im Norden der Mittelmeerregion Valencia lodern die Flammen immer noch. Und keiner dieser Brände ist aktuell unter Kontrolle. Dieses Waldbrandrisiko kann man beim staatlichen Wetterdienst AEMET auf seiner Webseite einsehen. Dort sieht man, wie die Gefahr von solchen Feuern im Laufe dieser Woche in ganz Spanien immer weiter zunimmt. Ab Mittwoch erwartet Spanien eine erneute Hitzewelle und dann ist diese Landkarte mit der Risikoeinschätzung des Wetterdienstes bis auf wenige grüne Punkte komplett rot.
1: Und das ist heute Nacht auch noch wichtig. Porsche will weitere 5.000 Arbeitsplätze streichen. Laut Unternehmensleitung soll das auch über Altersteilzeit- und Aufhebungsverträge erreicht werden. Bei einem Brand eines Mehrfamilienhauses in der Innenstadt von Kamen im Kreis Unna sind 8 Menschen verletzt worden, darunter 3 Kinder. Das Haus ist laut Einsatzkräften unbewohnbar. Auf der frisch sanierten Bahnstrecke zwischen Hagen und Köln gibt es schon wieder Probleme. Eine wichtige Weiche ist kaputt und dürfte erst am Vormittag wieder repariert sein. In Bielefeld gibt es gute Nachrichten für

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1: Die Autobahn 40 Duisburg-Essen ist zwischen Mülheim-Winkhausen und Dreieck Essen-Ost wegen Bauarbeiten bis Donnerstag in beiden Richtungen gesperrt. Die A42 Dortmund Richtung Kamp-Lindfort ist zwischen Kreuz-Essen-Nord und Bottrop-Süd bis 5 Uhr gesperrt. Die A49 Gießen-Kassel ist zwischen Schwalmstadt und Neuental wegen Wartungsarbeiten bis 5 Uhr in beiden Richtungen gesperrt. Die Umleitungen führen ab Borken über die U44 und ab Schwalmstadt über die U81. Die Autobahn 71 Richtung Schweinfurt ist zwischen Arnstadt Süd und Stadt Ilm wegen Bauarbeiten bis ca. 6 Uhr gesperrt. Und Achtung an Falschfahrer auf der B27, B33 Villingen-Schwenningen-Schaffhausen zwischen Bad Dürrheim und Hüfingen. B31 kommt Ihnen ein Falschfahrer entgegen. Fahren Sie äußerst rechts und überholen Sie nicht. Auf der B27, B33 Villingen-Schwenningen-Schaffhausen zwischen Bad Dürrheim und Hüfingen B31 ist ein Falschfahrer unterwegs. Vorsicht bitte in beiden Richtungen.
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1: Die kommt vom Norddeutschen Rundfunk in Hamburg. Am Mikrofon begrüßt sie Sven Hasenclever. Es waren etwas chaotische Tage in Berlin. Inzwischen weiß das Land jedenfalls, wer neuer Verkehrsminister wird. Steffen Bilger, bisher parlamentarischer Geschäftsführer der Unionsfraktion im Bundestag. Er wird also Patrick Schnieder nachfolgen, den Kanzler Merz entließ. Keiner weiß genau warum, dann aber zunächst keinen Nachfolger fand. Der Rheinland-Pfälzische Landesverband von Schnieder ist vorsichtig ausgedrückt stinksauer. Nach den Gremiensitzungen der CDU wurden dann weitere Personalentscheidungen bekannt. Sabine Henkel berichtet aus Berlin.
2: Manch einer mag wegen dieser Aussage des Bundeskanzlers und CDU-Parteivorsitzenden aufatmen.
3: Aus meiner Sicht sind die notwendigen Entscheidungen jetzt alle getroffen.
2: Friedrich Merz hat in den letzten Tagen so viele Personalentscheidungen getroffen, dass man kaum noch mitkam. Thorsten Frey in die Fraktion, Nina Waken ins Kanzleramt, Carsten Linnemann ins Gesundheitsministerium. Einige Staatssekretäre und Sekretärinnen tauschen Posten oder müssen den Hut nehmen. Und dann die Personalie Patrick Schnieder. Erst sollte Fritz Günzler für ihn ins Verkehrsministerium kommen, kam dann aber nicht, dafür jetzt Steffen Bilger. Bei so viel hin und her kommt selbst Merz kurz durcheinander.
3: Steffen Bilger ist seit 1909 Mitglied des Deutschen Bundestages.
2: Steffen Bilger ist 47 Jahre alt und seit 2009 Mitglied des Bundestages. Aber auch das spricht für einige Erfahrung. Er soll also Verkehrsminister werden. Aber warum muss Patrick Schnieder überhaupt gehen? Seit Freitag fragen sich das die CDU, die SPD und überhaupt beinahe alle, die es mitbekommen haben. Direkt beantwortet Merz das nicht, aber indirekt, indem er klar macht, was er von Bilger erwartet. Schnelle, effektive Arbeit.
3: Auch er wird keine Wunder vollbringen, aber er wird es fachlich vom ersten Tag an gut führen.
2: Die fachliche Qualifikation bringt Bilger sicher mit. Er war schon mal Staatssekretär im Verkehrsministerium, fängt also nicht bei Null an. Anders als Carsten Linnemann, der sich im letzten Jahr noch selbst als gering qualifiziert für das Amt des Gesundheitsministers erklärt hatte. Jetzt aber will er sich reinknien in die komplexe Materie der Gesundheitspolitik.
4: Ja, ich werde hier und da ein bisschen Zeit benötigen, um tiefer einzusteigen. Die brauche ich. Und ich hoffe, dass ich am Ende den einen oder anderen positiv überraschen werde.
2: Der ein oder andere wäre sicher auch positiv überrascht, wenn das Personalkarussell für Aufbruchstimmung sorgt. Genau das will Merz ja damit erreichen. Zunächst aber hat er Unmut erzeugt. In seiner Partei und vor allem in der CDU in Rheinland-Pfalz, der Heimat von Patrick Schnieder. Dort versteht kaum einer, warum Schnieder gehen muss und schon gar nicht, wie Merz mit ihm umgegangen ist. Die CDU-Landtagsfraktion aus Mainz hat sogar einen Besuch bei Merz im Kanzleramt abgesagt. Ein echter Affront, den Merz versucht, kleinzureden.
3: Also ich gehe mal davon aus, dass sich die Wogen bis zum September wieder etwas geglättet haben.
2: Der September ist im Kalender der neuen Generalsekretärin der CDU rot markiert. Franziska Hoppermann hat in wenigen Wochen 3 Landtagswahlkämpfe vorzubereiten und vor allem die möglichen Folgen der Wahlen zu moderieren und zu erklären. Beneiden muss man sie darum nicht. Sie übernimmt in schwierigen Zeiten.
5: Wir wollen als CDU in diesen Zeiten Orientierung und Richtung geben.

0: in der Koalition, Stabilität im Land und gleichzeitig unser Profil schärfen.
1: Und zunächst einmal die Gemüter in der CDU beruhigen. Da kann Franziska Hoppermann mal direkt loslegen.
2: Wir vertiefen das und versuchen, März Personalentscheidungen im Bundeskabinett und in der CDU nachzuvollziehen, und zwar mit Uwe Jun. Er ist Politikwissenschaftler an der Uni Trier. Mein NDR-Kollege Peter Mücke hat ihn gefragt, ob dem Kanzler der Personalumbau geglückt ist.
3: Man kann sagen, nur teilweise. Allein deswegen, weil eben in der Causa Schnieder es weder kommunikativ vorbereitet wurde, noch eine inhaltliche Begründung vorgenommen worden ist, fernab auch der Frage, wer denn am Ende sein Nachfolger sein wird, der jetzt nun feststeht. Deswegen kann man sagen, die Kritik, die sich dann an Friedrich Merz richtete, hat durchaus Teile ihrer Berechtigung.
4: Sie hatten es angesprochen, vor allen Dingen diese Personalie Schnieder ohne einen Nachfolger zu haben, hat für Wirbel gesorgt. Es gab die Einschätzung, dass Merz damit diesen Schwung, den er am Anfang ja möglicherweise hatte, auch kaputt gemacht hat damit. Ist das alles nach der Sommerpause wieder vergessen und wird jetzt eigentlich viel zu hoch gehängt, oder hängt ihm das nach?
3: Es hängt ihm nach, weil es ja nicht das erste Mal ist, dass Friedrich Merz nicht alles glückt. Und dann wird man sich auch wieder daran erinnern, bei einem nächsten Nichtglücken, dass eben auch diese Kabinettsumbildung nicht zu 100% gelungen ist. Und es wird ihm auch deswegen nachhängen, weil in Rheinland-Pfalz natürlich die Enttäuschung groß ist. Mit Patrick Schnieder hatte man den Bundesverkehrsminister, und der Landesverband hat sich auch entsprechend enttäuscht gezeigt.
4: Dann reden wir nochmal über die neuen Personalien. Neue CDU-Generalsekretärin wird die Hamburgerin Franziska Hoppermann, beziehungsweise ist sie es schon. Sie wird noch nochmal offiziell gewählt beim Parteitag. Sie kommt von der CDA, also dem Arbeitnehmerflügel der Union, und damit aus der ganz anderen Ecke als der Vorgänger Carsten Linnemann, der zur Mittelstands- und Wirtschaftsvereinigung von CDU und CSU gehört. Was sagt uns das?
3: Ja, das ist offenkundig die Position in diesem Bereich eher stärker für die Partei hin gedacht sind. Wir hatten auch vorher mit Herrn Chaya schon jemanden, der eher dem Arbeitnehmerflügel zugerechnet wurde, also dem Vorgänger von Herrn Linnemann. Das ist etwas, was in der CDU dann stärker intern gedacht wird. Wer kann hier organisatorische Managementaufgaben übernehmen? Wer kann die Drähte zur Basis, zur Mitgliedschaft entsprechend festigen? Das sind die Aufgaben, und weniger eben, welches inhaltliche Profil dann von einer solchen Position ausgeht. Jedenfalls offenkundig nach den Vorstellungen von Friedrich Merz.
4: Steffen Bilger wird neuer Verkehrsminister, nachdem Fritz Günzler, der eigentliche Kandidat des Bundeskanzlers, abgesagt hat. Bilger ist also auf offener Bühne nur zweite Wahl. Wie sehr belastet sowas?
3: Das wird am Ende Steffen Bilger natürlich zu beantworten haben, aber er steht unter strenger Beobachtung diesbezüglich. Man wird sich jetzt fragen, ist er der Richtige, kann er die Aufgaben bewältigen? Er ist immerhin gut vorbereitet. Er war parlamentarischer Staatssekretär im Verkehrsministerium, er war im Verkehrsausschuss, ist also inhaltlich jemand, der durchaus dieser Aufgabe nun gerecht werden könnte.
4: Dann schauen wir nochmal auf die Personalie Carsten Linnemann, der jetzt das Gesundheitsressort übernimmt, obwohl er sich vor einem Jahr noch darüber lustig gemacht hatte, dass er dafür gar keine Expertise habe. Und zudem seine Vorgängerin viele Reformen bei der gesetzlichen Krankenversicherung auf den Weg gebracht hat. Und das Mammutprojekt Pflegereform, das steht ja nach der Sommerpause sogar noch ins Haus. Kann diese Personalie Linnemann eigentlich gut gehen?
3: Wichtig ist, dass er sich am Ende auch mit der SPD verständigt, was die Pflegereform betrifft. Linnemann kommt ja eigentlich von der wirtschaftsliberalen Seite, er hat aber jetzt im Koalitionsmanagement angedeutet, gelegentlich sogar gezeigt, dass er Kompromisse mit der SPD sucht und finden kann. Das wird jetzt auch seine Aufgabe bei der Pflegereform sein, denn da liegen die Positionen von CDU und SPD doch auch auseinander. Und hier muss man zu einer gemeinsamen Lösung kommen. Hier wird also jetzt Linnemann gefragt sein als Kompromissmanager.
2: Das sagt Uwe Jun, Politikwissenschaftler an der Uni Trier.
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2: Friedrich Merz wollte mit der Kabinettsumbildung eigentlich einen Neustart schaffen. Stattdessen wächst die Kritik vor allem aus den eigenen Reihen. Der Kanzler hat viel Vertrauen verspielt, vor allem durch seinen rüden Umgang mit Ex-Verkehrsminister Schnieder. Dabei fing alles ganz gut an. Ein ohnehin unbeliebter Politiker musste gehen und schob so das Personalkarussell an. Kerstin Palzer kommentiert.
6: Der Rücktritt von Jens Spahn hätte eine Chance für den Kanzler sein können. Die hat er aber nicht genutzt. Stattdessen ist der personelle Neustart verstolpert worden. Kein Aufbruchssignal, mal wieder nicht. Das Maß an Vertrauen, das der Kanzler in den letzten Tagen in seiner eigenen Fraktion und in seiner Partei verspielt hat, ist immens. Ganz offensichtlich ist Loyalität, vielleicht sogar Ergebenheit, für Merz ein wichtiges Besetzungskriterium. Nur wer nicht durch Kritik am Kanzler aufgefallen ist, bekommt einen neuen, wichtigen Job. So führt man aber kein modernes Unternehmen und erst recht keine Partei. Ein Hauptproblem für Friedrich Merz ist, dass viele Menschen, Wählerinnen und Wähler, ihm fehlende Empathie vorwerfen. Die Art, wie er Patrick Schnieder jetzt als Verkehrsminister geschasst hat, hat nun aber dazu geführt, dass dieser Eindruck verstärkt wurde. Dass gleich ein ganzer CDU-Landesverband, der aus Rheinland-Pfalz, dem Kanzler das Vertrauen abspricht und von fehlender Wertschätzung spricht, ist eine politische Ohrfeige für Merz. Dazu kommt, dass die Landesverbände Mecklenburg-Vorpommern und Sachsen-Anhalt sich im Wahlkampf durch eine neue, weitgehend unbekannte Generalsekretärin Franziska Hoppermann aus Hamburg auch nicht gerade unterstützt fühlen. Die personelle Rochade hat eher gezeigt, wie überschaubar der Kreis derer ist, denen Friedrich Merz vertraut. Noch schlimmer aber, es schrumpft der Kreis in der Union, der Friedrich Merz vertraut.
2: Die Meinung von Kerstin Palzer. Und das Wetter in der ARD-Infonacht. Heute im Norden und Nordosten durchziehende Wolkenfelder, aber nur örtlich etwas Regen. Sonst freundlich und meist viel Sonne. Höchstwerte zwischen 21 Grad an der Nordsee und 34 Grad am Hochrhein. Dazu schwacher bis mäßiger Wind um West. Morgen am Mittwoch viel Sonne im Norden und an den Alpen einige Wolken und meist trocken bei 24 bis 38 Grad. Am Donnerstag dann teils sehr heiß, vereinzelt bis zu 40 Grad. Die Temperaturen zurzeit: Berlin meldet 13 Grad, Frankfurt am Main ebenfalls 13, ebenso Hamburg. Köln meldet 12 Grad, Leipzig 15 und München meldet 17 Grad.
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2: Eine Tote, mindestens 29 teils schwer Verletzte. Das war das schreckliche Ende einer Großveranstaltung, mit der die queere Gemeinschaft die Vielfalt in der Gesellschaft feiern wollte, den Christopher Street Day in Berlin, auf den am Samstagabend ein Anschlag mit einem Fahrzeug verübt wurde. Den mutmaßlichen Täter hat die Polizei erschossen, als sie ihn in einer Kleingartensiedlung in Berlin stellte. Die Ermittlungen zu dem Attentat laufen. Sehr wahrscheinlich ist ein islamistischer Hintergrund. Wir blicken jetzt aber auf die Opfer und die Augenzeugen des Anschlags. Helena Dehler berichtet.
7: Mittlerweile ist bekannt, dass es sich bei dem Todesopfer um eine 65-jährige Frau aus Polen handelt. Sie hatte ihre Tochter zum CSD begleitet. Die Tochter ist eine der schwerverletzten Personen. Alle sind mittlerweile außer Lebensgefahr. Viele von ihnen hatten Schnittwunden, einige auch Knochenbrüche, wie die Charité mitteilte. Aber es sind längst nicht nur die Menschen betroffen, die bei dem Anschlag verletzt wurden. Viele Augenzeugen haben Schreckliches erlebt, wie Ari, eine junge Frau, die auf dem Heimweg vom CSD Zeugin wurde.
8: Auf einmal sind wir nur noch ins Gebüsch. Ich bin gerannt, meine Freunde auch. Und dann hat jemand direkt geschrien, ist hier jemand ein Arzt? Wir brauchen einen Arzt. Und zwei Leute lagen am Boden. Wir dachten, die sind tot. Und mussten erst mal selber klarkommen, was da gerade passiert ist und was wir da überlebt haben.
7: Für Betroffene, die unter dem Erlebten leiden, ist unter anderem der Berliner Krisendienst eine Anlaufstelle. 30 Personen hätten sich bisher gemeldet in Bezug auf den CSD-Anschlag. So Sandra Keil, Mitarbeiterin des Krisendienstes. Sie rechnet damit, dass es noch mehr werden.
9: Manchmal müssen die Leute erstmal für sich so ein bisschen ja auch verdauen oder irgendwie wieder zu Hause ankommen, mit FreundInnen reden, um dann zu verstehen, ich glaube, ich brauche noch mal mehr. Also melde ich mich jetzt beim Berliner Krisendienst. Auch wenn ich nicht in der tiefsten Krise stecke, ist es trotzdem okay, sich jetzt auch noch zu melden, auch noch in ein oder in zwei, drei, vier Wochen.
7: Erste Symptome, die typisch seien für eine starke psychische Belastung: Schlafmangel, ein nervöses Gefühl, Erinnerungen an das Ereignis, die immer wieder kommen wie Flashbacks. Ein Gespräch könne dabei ein erster Schritt sein, um zu heilen, auch ganz ohne Druck sofort über alles sprechen zu müssen.
9: Ich glaube, die Hürde ist auch manchmal dieses Gefühl, ich muss sofort alles erzählen, und dem ist nicht so. Also wir können auch sehr behutsam erstmal anfangen. Die Person kann sich am Telefon auch Zeit lassen. Es ist auch erlaubt, natürlich erstmal zu weinen, zu atmen. Es muss nicht sofort gesprochen werden und es muss auch nicht alles ins Detail erzählt werden, was nicht erzählt werden kann oder möchte.
7: Zusammen weinen, reden, sich Trost spenden. Das ist auch auf der Gedenkveranstaltung am Brandenburger Tor am Sonntag geschehen. Auch dort kamen Menschen zusammen, die in der Nähe des Anschlagsortes waren, wie Christian.
10: So, im Moment ist das Gefühl, dass mich eine Gänsehaut überzieht. Es ist Trauer, es ist Wut, es ist blankes Entsetzen, weil es hätte jeden von uns treffen können.
7: Ari, die Augenzeugin, pocht aber trotz allem, was sie erlebt hat, darauf, dass Zusammenhalt jetzt an erster Stelle steht.
8: Ich wünsche mir, die Leute denken nach, und ich wünsche mir, die Leute fassen sich ans Herz und lassen diesen Hass nicht regieren, weil das tötet uns.
2: Sagt eine Augenzeugin des Anschlags auf den Christopher Street Day in Berlin im Beitrag von Helena Dehler. Die verheerenden Waldbrände in Spanien und Frankreich wüten weiter. Inzwischen brennt es auch in Portugal. In Frankreich hat der Waldbrand im Norden der Bucht von Arcachon mit regelrechten Flammentornados Ausmaße, die es bisher nicht gab. Mehr als 200.000 Menschen mussten evakuiert werden. Nun soll sich die Lage etwas verbessert haben, heißt es vom Innenminister. Die Einsatzkräfte sind trotzdem weiter in Alarmbereitschaft, auch weil von heute an eine neue Hitzewelle angekündigt ist. Caroline Diller fasst die Lage zusammen.
11: Frankreichs Innenminister Laurent Nunez zeigte sich am Mittag vorsichtig optimistisch.
12: Au moment où je vous parle, il est stabilisé, il est pas fixé cet incendie.
11: Das Feuer bei Bordeaux sei stabilisiert, so Nunez, aber noch nicht vollständig eingedämmt. Auch das ARD-Team vor Ort bestätigt, dass sich die Lage etwas entspannt hat. Vor allem hänge deutlich weniger Rauch über der Stadt. Die Wetterbedingungen machen den Einsatzkräften die Arbeit etwas leichter. Ein bisschen Regen, weniger Wind und niedrigere Temperaturen. Mathieu Jomain ist Sprecher des Brand- und Rettungsdienstes im Departement Gironde. Er sprach im französischen Fernsehen von einem entscheidenden Tag.
13: C'est une journée cruciale, la météo nous aide en ce sens. Donc nous saisissons cette opportunité.
11: Die Wetterbedingungen helfen uns, also versuchen wir, die Gelegenheit zu nutzen. Das Feuer hat gewissermaßen ein Knie am Boden. Unsere Aufgabe ist es jetzt, es am Boden zu halten, damit nicht das Feuer wieder die Oberhand gewinnt, wenn die Temperaturen sich ändern und die Bedingungen wieder günstig für die Flammen werden. Der Wetterdienst Météo France warnt vor einer neuen Hitzewelle, auch in den Brandgebieten an der Atlantikküste. Seit Mittwoch hatte sich der Brand in einer Geschwindigkeit ausgebreitet, die es bei Waldbränden in Frankreich nie zuvor gegeben hatte. Über 200.000 Menschen mussten in den Orten zwischen Bordeaux und der Bucht von Arcachon in Sicherheit gebracht werden. Innenminister Laurent Nunez warnt ausdrücklich davor, in die betroffenen Gebiete zu reisen, solange das Feuer nicht unter Kontrolle ist.
14: Tant que nous n'avons pas traité et réglé le feu de Gironde, il faut éviter de se rendre en Gironde, absolument.
11: Die Waldbrände haben auch eine Debatte darüber ausgelöst, ob Frankreich ausreichend vorbereitet ist und über genug Mittel zur Waldbrandbekämpfung verfügt. Von den insgesamt 12 französischen Canadair-Löschflugzeugen seien am Samstag nur 7 einsatzfähig gewesen. Der Rest werde gewartet. Das hat Eric Durand kritisiert, der selbst Löschflugzeugpilot und Gewerkschafter ist. Für Durand ein Ausdruck politischen Scheiterns. Innenminister Laurent Nunez weist diese Kritik zurück. Die Behörden hätten sich vorbereitet, doch die Waldbrandsaison habe ungewöhnlich früh begonnen.
14: Préparer la saison des feux, ça veut dire quoi? Ça veut dire mobiliser et prépositionner.
11: Diese Vorbereitung bedeutet, dass wir überall auf dem Staatsgebiet Mittel zur Brandbekämpfung am Boden und aus der Luft sozusagen vorstationieren, was uns erlaubt, die sehr schnell in die Brandgebiete zu verlegen. Wir nehmen jeden Tag Anpassungen vor, je nach Datenlage des Wetterdienstes Météo France oder der Nationalen Forstverwaltung. Nunez betonte außerdem, dass die französische Flotte neben den Canadair weitere Löschflugzeug- und Hubschraubertypen umfasse. Unterdessen erhält Frankreich bei der Brandbekämpfung Hilfe aus Europa und auch aus Deutschland. Am Nachmittag sind rund 40 Bundeswehrsoldaten mit Militärhubschraubern und einer Transportmaschine vom Typ A400M eingetroffen.
2: Caroline Düller berichtete. Gleich 4.23 Uhr. Es ist Sommerferienzeit. Viele fahren in den Urlaub. Damit sie das können, müssen andere viel arbeiten. Gemeint sind Hotels und die Gastronomie. Aber dort herrscht immer noch Personalmangel. Und eine in der Branche beliebte Beschäftigungsform steht vor einer Reform, bei der die Arbeitgeber befürchten, dass sie die Arbeitskräftelücke noch vergrößern wird. Wie geht ein Hotelrestaurant in Rheinland-Pfalz mit der Situation um? Marcel Fehr mit einem Bericht aus der Hochsaison.
15: Im Bremer Hof in Kaiserslautern wird ordentlich Bier gezapft. Für das Hotel und Restaurant ist jetzt Hochsaison. Wie viele in der Branche sucht der Betrieb ständig Personal, oft kurzfristig. Laut Geschäftsführer Tobias Maurer macht neben den Ferien vor allem das Wetter die Personalplanung besonders schwer.
16: Gerade in dieser Hitzeperiode war das Mittagsgeschäft wirklich sehr, sehr dürftig. Ja. Es war einfach zu heiß. Wir müssen jeden Monat und jede Woche eigentlich schauen, wie wir den Dienstplan gestalten. Wenn jetzt wieder eine Regenwoche kommt, dann ja, wir müssen einfach flexibel sein. Ne?
15: In den Ferien fehlen viele Arbeitskräfte, weil sie oft selbst verreist sind. Im Bremer Hof helfen deshalb vor allem Minijobberinnen wie Mina Lies.
17: Ich wüsste auch gar nicht, was der Betrieb ohne uns Minijobber machen würde. Klar haben die auch ihre Festangestellten. Ich würde jetzt nicht sagen, wir schmeißen den Laden, aber wir sind auf jeden Fall eine große Unterstützung.
15: Für Studierende, Eltern oder Rentner sind Minijobs ein wichtiges Zusatzeinkommen. Und auch viele Betriebe können nicht auf sie verzichten. Allerdings sollen Minijobs künftig stärker in die Sozialversicherung einbezogen werden, so ein Vorschlag der Rentenkommission. Für Beschäftigte bliebe dann weniger netto vom Brutto. Laut Gerion Haumann vom Hotel- und Gaststättenverband Rheinland-Pfalz wäre das auch ein Problem für die Betriebe.
18: Selbstverständlich werden die Arbeitnehmer versuchen, es bei ihrem Netto zu belassen und kommen mit Forderungen an die Arbeitgeber, entsprechend draufzusatteln. Das werden wir nicht können.
15: Der Wettbewerb um Arbeitskräfte im Tourismus hat sich verschärft. Viele Beschäftigte haben der Branche seit der Pandemie den Rücken gekehrt. Im Bremer Hof bei Tobias Maurer sind über 2/3 der Mitarbeitenden Minijobber.
16: Also der Wegfall des Minijobs ist für uns eigentlich tatsächlich wäre das eine Katastrophe. Dieser Bedarf, den wir haben in den Stoßzeiten oder auch am Wochenende für Sonntagmittag mal 2-3 Stunden, das können wir nur durch Minijobber abdecken.
15: Für viele Betriebe entscheidet sich an der Zukunft der Minijobs, ob sie die Hochsaison personell überhaupt noch stemmen können.
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6: Mit Nele Hüpper. Nichts deutet darauf hin, dass die Dominanz des Tadej Pogacar in den kommenden Jahren gebrochen werden könnte. Mit dem Sieg bei der diesjährigen Tour de France reiht der Slowene sich in den Club der Fünfer ein, also der Fahrer, die Frankreich-Rundfahrt 5-mal gewinnen konnten. Und das mit gerade einmal 27 Jahren. Kein anderer Fahrer war bei seinem 5. Toursieg so jung. Sebastian Krause über das Phänomen Pogacar.
19: Achtung, da geht er.
20: Pogacar.
19: Das ist die Attacke.
20: Einmal mehr.
21: It's very cool to win up here.
22: Tadej Pogacar, gnadenlos, erfolgshungrig, streift sich im Ziel das gelbe Trikot über, winkt ins Publikum. Ein gewohntes Bild. Aber Pogacar zeigte bei dieser Tour auch andere Seiten. Verhält sich gönnerhaft, als er seinem Teamkollegen Isaac Del Toro einen Etappensieg überlässt. Strikt und kalt, als er einen Reporter einfach stehen lässt, weil ihm die Fragen offenbar zu viel werden.
23: What will change for you, Red? Thank you.
22: Und als seine Dominanz bei einigen Zuschauern am Straßenrand nicht gut ankommt, er sogar ausgebuht wird, schickt Pogacar hinterher, das macht uns nur noch stärker.
24: To all the guys that were booing, they give us more power.
22: Dabei gibt es Gründe für die Zweifel an Pogacars Leistungen, denn sein Umfeld ist dopingbelastet. Mauro Cianetti, Pogacars aktueller Teamchef, verließ 2008 die Tour de France wegen eines Dopingskandals in dessen damaligem Team. Gegen Pogacar selbst liegt nichts vor. Dass bei dieser Tour erstmals auch in der Nacht getestet wurde, spricht jedenfalls für die Glaubwürdigkeit des Dopingkontrollsystems. Und am Ziel in Alpe d'Huez schreiben Fans auf ein Banner: Wir vertrauen Pog. Dem Pogacar, der geduldig Autogramme schreibt, gute Laune versprüht und sich bei seinen Teamkollegen wie Nils Polit für die Unterstützung bedankt, den gibt es schon auch noch.
25: Macht einfach Spaß, mit ihm Rennen zu fahren.
22: So wie der große Eddy Merckx in den 60er und 70er Jahren eine Ära des Radsports geprägt hat, so macht es jetzt Pogacar. Auf seine Weise und mit 27 Jahren.
6: 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Nach der Fußball-Weltmeisterschaft ist vor dem Start der Bundesliga. Und genau darauf bereiten sich die Teams in diesen Tagen intensiv vor.
7: Die DFB-Stars des Rekordmeisters Bayern München sind seit heute wieder beim Team. Im Kader der Bayern stehen ja aber auch noch WM-Fahrer, die etwas mehr Pause bekommen haben. Frage an Taufik Khalil: Wann kommen denn die letzten Bayern-Stars wie Kane wieder beim FCB an?
0: Ja, das ist so ein bisschen hier so eine Salami-Taktik. Am Wochenende reisen die Bayern ja dann nach Südostasien, nach Korea und nach Hongkong. Da sind dann auch wieder Namen dabei wie Konrad Leimer, Josip Stanisic und Luis Diaz. Die waren ein bisschen länger bei der WM im Einsatz als die deutschen Nationalspieler. Und dann nach der Asien-Tour kehren unter anderem Serge Gnabry zurück, Lennart Kahl und Jamal Musiala, die so ein bisschen im Moment in der Reha sind, und ein Michael Olise, Dayo Upamecano oder eben auch ein Harry Kane, die werden dann auch wieder einsteigen. Das ist dann aber erst nach dem 8. August. Also Vincent Kompany kann sich Stück für Stück mit jedem Spieler so ein bisschen beschäftigen.
7: Das erste Pflichtspiel für die Bayern ist dann der Supercup gegen den Vizemeister Borussia Dortmund am 22. August. Wir bleiben beim Fußball, schauen aber auf den italienischen Verband, denn dort herrscht weiter Chaos und der Posten des Nationaltrainers bleibt wohl erstmal weiter unbesetzt. Nur 16 Tage nach seinem Amtsantritt steht der technische Direktor Paolo Maldini laut Medienberichten vor dem Aus. Hintergrund ist der Wirbel um Andrea Pirlo. Seine Verpflichtung als Nationaltrainer gilt unter anderem wegen umstrittener Russland-Kontakte als gescheitert. Zuvor hatten schon Pep Guardiola und Carlo Ancelotti abgesagt. Wie auch schon 2018 und 2022 verpassten die Italiener auch die Qualifikation zur Weltmeisterschaft in diesem Jahr.

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1: Um 4.30 Uhr mit Milat Kupay. Innenminister Dobrindt will nach dem Anschlag auf den Berliner CSD Konsequenzen ziehen. So sollen Gefährder nicht nach dem Jugendstrafrecht behandelt werden. In den ARD-Tagesthemen sagte Dobrindt, er habe kein Verständnis dafür, dass eine Haftstrafe des mutmaßlichen CSD-Attentäters zur Bewährung ausgesetzt wurde. Der CSU-Politiker sprach sich auch dafür aus, die Bewegungsfreiheit von Gefährdern einzuschränken.
2: Man kann nicht komplett ausschließen, dass Gefährder auch wieder zur Tat schreiten. Und deswegen braucht es aus meiner Sicht ja auch Verschärfungen, die zum einen bei der Frage der Anwendung von Strafrecht zu sehen sind, bei der anderen Seite bei der Frage, ob man nicht mit der Einschränkung von Bewegungsfreiheit stärker arbeiten muss, wie zum Beispiel mit Fußfesseln. Und dann muss es um Präventivmaßnahmen gehen. Präventivhaft für Gefährder ist etwas, was aus meiner Sicht zwingend notwendig ist. Und wir dafür sorgen müssen, dass das auch deutschlandweit umgesetzt werden kann.
1: Bundesinnenminister Dobrindt in den ARD-Tagesthemen. Der mutmaßliche CSD-Attentäter von Berlin ist offenbar schon Wochen vor dem Anschlag als Hochrisikoperson eingestuft worden. Nach Recherchen von NDR, WDR und Süddeutscher Zeitung geht dies auf die Bewertung durch ein Analysetool des Bundeskriminalamts zurück. Vorher im Mai hatten die Sicherheitsbehörden den Islamisten sehr engmaschig überwacht. Damals mit dem Ergebnis, dass es keine Hinweise auf eine mögliche Tatvorbereitung gebe. Entsprechende Maßnahmen seien dann zurückgefahren worden. Bei dem Anschlag am Samstagabend war eine Frau getötet worden, 29 weitere Menschen wurden verletzt. Der Bundesgerichtshof beschäftigt sich heute mit Riester-Bausparverträgen. Der Bundesverband Verbraucherzentralen hat gegen Kontoführungs- und Verwaltungsgebühren geklagt, die die Landesbank Hessen-Thüringen von ihren Riester-Bausparern erhebt. Es geht um bis zu 24 Euro im Jahr. Die Verbraucherschützer sind der Ansicht, dass die Verwaltung der Sparverträge und Konten Sache der Bank ist. Die Kosten für diese Verwaltung dürfe sie den Kunden deshalb nicht in Rechnung stellen. Bisher hatten sie mit dieser Argumentation aber vor Gericht keinen Erfolg. Ab heute kann über das Jugendwort des Jahres 2026 abgestimmt werden. 3 Wochen haben Jugendliche und junge Erwachsene zwischen 11 und 20 Jahren Zeit, sich zu entscheiden. Zur Auswahl stehen 10 Begriffe und Redewendungen. Dazu gehören gute Käse, eine Redewendung, mit der Lob oder Zustimmung ausgedrückt wird, Süper, das Wort stammt aus dem Türkischen und bedeutet super, und Digger, ein Klassiker unter den Jugendwörtern. Der Sieger wird im Oktober verkündet. Und das Wetter in Deutschland, tagsüber viel Sonne, im Norden und Nordosten mehr Wolken und etwas Regen, Höchstwerte von 21 Grad an der Nordsee bis 34 Grad am Hochrhein. Morgen sonnig und trocken, im Norden und an den Alpen einige Wolken, 24 bis 38 Grad. Das waren die Nachrichten.
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3: Mit einer Entwarnung auf der B27, B33, Villingen-Schwenningen-Schaffhausen. Kein Falschfahrer mehr zwischen Bad Dürrheim und Hüfingen B31. Die A40 Duisburg-Essen ist zwischen Mülheim-Winkhausen und Dreieck-Essen-Ost wegen Bauarbeiten bis Donnerstag in beiden Richtungen gesperrt. Die A42 Dortmund Richtung Kamp-Lindfort ist zwischen Kreuz-Essen-Nord und Bottrop-Süd bis 5 Uhr gesperrt. Auf der Kanalbrücke wird ein Gerüst aufgebaut. Die A49 Gießen-Kassel ist zwischen Schwalmstadt und Neuental wegen Wartungsarbeiten in beiden Richtungen gesperrt. Die Umleitungen führen ab Borken über die U44 und ab Schwalmstadt über die U81. Und die Autobahn 71 Richtung Schweinfurt ist zwischen Arnstadt Süd und Stadt Ilm wegen Bauarbeiten noch bis ca. 6 Uhr gesperrt.
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3: Heute mit Sven Hasenklever. China wehrt sich gegen Sanktionen der Europäischen Union. Die EU hatte nämlich auch chinesische Firmen auf ihre Russland-Sanktionsliste gesetzt, weil die nach Ansicht der EU den russischen Krieg gegen die Ukraine unterstützen. Darauf reagiert Peking jetzt mit eigenen Sanktionen. 14 europäische Unternehmen, darunter der deutsche Rüstungskonzern Rheinmetall, dürfen bestimmte Waren aus China nur noch mit einer Sondergenehmigung beziehen. Gemeint sind sogenannte Dual-Use-Güter, also Produkte, die zivil genutzt werden können, aber auch militärisch. Benjamin Eisel mit den Hintergründen.
4: Chinas Führung verteidigt die Gegenmaßnahmen gegen EU-Unternehmen. Die Maßnahmen seien eine Reaktion auf die Sanktionen, die die EU fälschlicherweise gegen chinesische Firmen verhängt habe und würden auf kein spezifisches Land abzielen, so der Sprecher des Außenministeriums Lin Jian in Peking. China hatte wegen der Russland-Sanktionen der Europäischen Union, die auch chinesische Unternehmen betreffen, bereits am Freitag Gegenmaßnahmen verkündet. Das Handelsministerium in Peking verhängte Exportbeschränkungen für 14 EU-Unternehmen. Auch der deutsche Rüstungskonzern Rheinmetall ist betroffen. Sie benötigen nun eine Sondergenehmigung, um sogenannte Dual-Use-Güter aus China zu importieren, also Waren, die sowohl für zivile als auch für militärische Zwecke eingesetzt werden können. Das können beispielsweise Mikrochips sein, aber auch seltene Erden. Der Rest der Welt ist von China abhängig bei diesen kritischen Rohstoffen. Weitere deutsche sanktionierte Unternehmen sind die Antraco Chemie Handelsgesellschaft mit Sitz in Duisburg und Sindelhauser Materials aus Kempten im Allgäu. Außerdem setzte die kommunistische Führung Unternehmen aus Italien, Frankreich, Polen, den Niederlanden und weiteren Ländern auf die Liste. In einer schriftlichen Erklärung des chinesischen Handelsministeriums heißt es, es gehe darum,
5: die nationale Sicherheit und Interessen zu schützen und internationalen Verpflichtungen wie der Nichtverbreitung von gefährlichen Waffen und Technologien nachzukommen.
4: Die EU hatte am Donnerstag ihr 21. Sanktionspaket gegen Russland beschlossen. Dabei werden auch Unternehmen aus China und der chinesischen Sonderverwaltungsregion Hongkong sanktioniert. Es geht um den Vorwurf, China unterstütze Russland im Krieg gegen die Ukraine. Den Vorwurf, chinesische Dual-Use-Güter würden vom russischen Militär auf dem Schlachtfeld eingesetzt, gibt es schon lange. Chinas Führung wehrt sich gegen die Vorwürfe und bezeichnet sich als neutral in dem Konflikt. Doch in Wahrheit haben die Regierungen in Peking und Moskau ihre Beziehungen seit Kriegsbeginn immer weiter vertieft. Erst vor wenigen Wochen gab es eine gemeinsame Militärübung der beiden Staaten. China liefert darüber hinaus vieles, was Unternehmen aus demokratisch regierten Staaten nicht mehr liefern, darunter Autos und Technologie. Außerdem hält die kommunistische Führung Russland politisch den Rücken frei, beispielsweise bei Abstimmungen im UN-Sicherheitsrat. China bekommt im Gegenzug günstig Energie aus Russland. Staatschef Wladimir Putin und Chinas Generalsekretär Xi Jinping bezeichnen sich darüber hinaus als enge Freunde.
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3: In Deutschland fehlen 1,4 Millionen Wohnungen, vor allem in den großen Städten. 400.000 neue Wohnungen pro Jahr hatte sich die frühere Ampelregierung vorgenommen, darunter 100.000 sozial geförderte. Doch das wurde bis heute nicht erreicht. Inwieweit kann der Umbau leerstehender Büroflächen in Wohnungen helfen, den Bedarf zu decken? Seit Anfang des Monats fördert die Bundesregierung solche Vorhaben unter bestimmten Voraussetzungen. Projektentwickler Klaus Franken hat schon vor mehr als 10 Jahren das ehemalige Thyssen Trade Center in Düsseldorf umgebaut. 7 Jahre lang stand es leer. Entstanden sind dort 340 2- bis 5-Zimmer-Wohnungen mit grünen Innenhöfen, einer Kita und Einzelhandel. Living Circle heißt der Komplex. Es ist eines der größten Projekte dieser Art in Deutschland. WDR-Moderator Ralf Erdenberger hat Klaus Franken gefragt, wie er damals auf die Idee kam.
6: Also offen gestanden ergibt sich das automatisch, wenn so ein Bürogebäude jahrelang leer steht, dann stellt sich natürlich die Frage, was macht man damit? Das ist ja gebaute Realität mitten in der Stadt und Leerstand, so ein leeres Büro ist immer auch für das Umfeld sehr negativ. Auf der anderen Seite haben wir einen massiven Wohnungsdruck in Düsseldorf, das heißt die Nachfrage nach barrierefreien Wohnungen ist immens und was liegt dann näher auf der Hand, als zu sagen, jetzt machen wir aus dem leerstehenden Büro eine gut nutzbare Wohnung.
7: Aber wenn es doch so nahe liegt, warum tun es nicht noch mehr?
6: Es gibt natürlich eine ganze Reihe von technischen und wirtschaftlichen Herausforderungen dabei. Das ist einfacher gesagt als getan. Man braucht da schon viele Expertinnen und Experten. Ein Neubau ist natürlich einfacher. Da kann man vom Papier her alles planen. Ist sehr viel leichter vorhersehbar. So ein Bestandsgebäude hat immer auch so ein paar Überraschungen auf Lager.
7: Ja, machen wir es mal konkret. Denn Bauen im Bestand ist immer gut für Überraschungen. Was ist Ihnen zum Beispiel begegnet? Was mussten Sie bewältigen?
6: Also beispielsweise haben wir natürlich die Fassade abgenommen, um einen Test zu sehen, wie ist die Konstruktion dahinter. Und dann haben wir später festgestellt, eine andere Fassade, die genauso ausgesehen hatte, hatte dahinter aber eine ganz andere Konstruktion, was aus den Plänen nicht erkennbar war. Da muss man andere staatliche Konzepte einführen. Und es sind runde Gebäude, die haben einen Durchmesser von 50 Metern. Das heißt, die Biegung, die ich an meiner Fassade in meiner Wohnung wahrnehme, die ist eigentlich kaum messbar. Natürlich gibt es nicht überall nur rechte Winkel, aber das macht es zum Teil auch spannend. Wir hatten zum Beispiel eine Mieterin aus dem Raum Köln gewonnen, die hat gesagt, sie wollte eigentlich nie in Düsseldorf wohnen, aber ich wollte auch mal eine Wohnung haben, die nicht nur aus rechten Winkeln besteht. Also man hat auch was Besonderes und natürlich das Gebäude an sich ist ein Landmark-Building, weil es diese runden Formen hat. Das ist etwas Ungewöhnliches, was auch viele Mieterinnen und Mieter ganz zu wertschätzen wissen, weil es einfach mal nicht das übliche 0815 gebaut ist.
7: Jetzt gucken wir die ganze Zeit baulich darauf, aber natürlich müssen wir auch über Geld reden. Ist der Umbau denn die preiswertere Maßnahme im Vergleich zum Neubau?
6: Nein, man kann natürlich die Tiefgarage und den Rohbau, den kann man wieder weiter nutzen, aber dafür hat man andere Herausforderungen, die auch teurer werden. Das heißt, Neubau oder Bestandsumbau ist wirtschaftlich gesehen, unter Strich gesehen, in etwa vergleichbar, aber es spart viel Zeit. Das heißt, ich bin schneller fertig, ich kann also früher Mieteinnahmen generieren. Mhm. Und natürlich ist es auch aus ökologischer Sicht natürlich viel besser, dass man diese schon gebaute Umwelt nicht einfach zerstört und wieder neu aufbauen kann. Insofern hat es da gute Gründe, sich mit diesen Beständen dann auch aktiv zu beschäftigen.
7: Denn das Ziel ist ja auch, Wohnungen anzubieten, die dann nicht unbedingt teurer sind. Denn wenn wir über Wohnungsdruck reden, reden wir auch über Preisdruck für die Mieterinnen und Mieter.
6: Das war, wir hatten damals schon 20% preisgebundene Wohnungen gemacht, zu 8,50 Euro damals, was für den Düsseldorfer Markt extrem günstig ist. Das heißt, das gehört mit zu den Konzepten, dass man den Wohnungsbau auch leistbar macht, sprich, dass die Mieterinnen und Mieter die Mieten auch bezahlen können. Das ist für uns als Investoren ja auch wichtig, weil Mietausfälle wären für uns auch schlecht. Also müssen wir von vornherein darauf achten, dass die Haushalte dann auch nicht mehr als, ich sag mal, 30% von ihrem Einkommen fürs Wohnen ausgeben müssen.
7: Und ist das gelungen?
6: Das ist gelungen und deswegen, wir bekommen von der Mieterschaft ja sehr gute Response. Immer wenn ich durch das Areal gehe, werde ich angesprochen. Und die meisten sind doch sehr zufrieden, gerade weil es auch so ein Alleinstellungsmerkmal hat.
7: Und haben die inzwischen auch Merkmale, diese Wohnungen, die man beim Büro nicht unbedingt braucht? Gut, man braucht vielleicht einen Raucherbalkon für die Mitarbeiter, aber das ist ja auch nicht Standard. Also wie ist das zum Beispiel mit der Wohnraumerweiterung nach außen, dem Balkon?
6: Ja, sag mal, die baulichen Anforderungen sind natürlich zwischen Büro und Wohnung gänzlich andere. Das war ein Thyssen-Konzern, der hatte natürlich einen zentralen Eingang. Von da aus ging man über lange Flure, bis man dann irgendwann ins Büro gekommen ist. Hm. Beim Wohnen, da brauche ich mehrere Treppenhäuser, da will ich einen kurzen Weg haben, um in meine Wohnung reinzukommen. Jede Wohnung hat natürlich seinen eigenen Sanitärbereich. Da gibt es nicht Gemeinschaftstoiletten wie in dem Büro. Das heißt, das Gebäude muss schon auf links gedreht werden. Das heißt, es bekommt eine neue Haustechnik, eine neue Fassade, eine neue Erschließung. Also insofern ist der Eingriff ins Gebäude schon auch recht umfangreich.
7: So. Umfangreicher Eingriff. Es, naja, ist teuer, aber es spart Zeit. Das könnte man dann durch Mieteinnahmen wieder wettmachen, aber es darf eben auch nicht zu teuer werden. Jetzt kommt die Bundesregierung dazu und hat wohl auch diesen Trend erkannt und versucht, die Entwicklung voranzutreiben. Seit diesem Monat gibt es ein neues Förderprogramm für die Umwandlung von Büro- und Ladenflächen zu Wohnungen mit einem Zuschuss von bis zu 30.000 Euro. Heißt es aus dem Ministerium von Verena Huberts. Das soll also ein starker Anreiz sein. Welche Rolle spielt aus Ihrer Sicht diese Förderung?
6: Das ist ein wichtiges Signal, dass die Politik diesen Umbau fördert und dahinter steht es ein Impuls. Wirtschaftliche Effekte für so großen Projekte hat das nicht, weil es gedeckelt für Investoren auf maximal 300.000 Euro. Das ist bei so einem Vorhaben von 100 Millionen ist das ein Tropfen auf den Nasenstein. Aber das politische Signal dahinter ist wichtig. Ich bin ohnehin der Meinung, dass wir nicht alles über Fördermittel regeln können. Der Staat kann gar nicht so viel Geld aufbringen. Wir müssen mehr die Initiative der Investoren fördern. Aber dann ist ein solches Impulsprogramm ein Anstoß, Investoren in die Richtung zu bewegen. Und dafür finde ich das Förderprogramm gut, auch wenn es wirtschaftlich jetzt natürlich nicht der Gamechanger
7: ist. Voraussetzung steht hier, ist unter anderem die Einhaltung bestimmter Energiestandards. Das ist manchmal auch eine Bremse.
6: Das ist bei vielen Fördermitteln so. Also wir bauen die beiden größten Klimaquartiere in Nordrhein-Westfalen. Da könnten wir auch Fördermittel in Anspruch nehmen. Die sind aber so bürokratisch aufgeladen, dass wir darauf verzichten, weil es einfach den Prozess auch hemmen würde. Deswegen Fördermittel bin ich eher kritisch eingestellt, weil die meistens sehr bürokratisch überfrachtet werden. Und wie gesagt, der Staat kann nicht alles regeln. Deswegen müssen wir als Investoren kreativer werden, wie bei solchen Umbaumaßnahmen, um mit eigenen Maßnahmen da auch diese Effekte erzielen zu können.
7: Ja, Sie haben den Tropfen auf den heißen Stein eben angesprochen. Das Münchner IFO-Institut hat vor 2 Jahren mal geschätzt, dass in den 7 wichtigsten Bürostädten insgesamt rund 60.000 Wohnungen aus umgewandelten Büros entstehen könnten. Wie sehen Sie das Potenzial gerade hier in Nordrhein-Westfalen, vielleicht in solchen Städten wie Düsseldorf?
6: Das Potenzial ist sehr groß, weil wir sehen, dass natürlich durch die veränderten Lebensumstände haben sich ja viele Büros auch als nicht mehr marktfähig dargestellt. Viele stehen leer, weil sie an der falschen Stelle sind, weil sie nicht mehr die jetzigen Bedürfnisse darstellen, weil das Arbeiten ist ja wohnlicher geworden, man arbeitet aber auch zu Hause. Das heißt, viele Büros, die noch vor 10 Jahren vielleicht gebaut worden sind, passen einfach heute nicht mehr in den Markt ran. Das heißt, da müssen wir auch als Gesellschaft natürlich Lösungen finden, wie man diese reaktiviert. Auf der anderen Seite haben wir den Wohnungsdruck wie in Düsseldorf, wie in Köln, in anderen großen Städten. Da müssen wir also Angebote schaffen. Und warum sollten wir neue Gebäude errichten, wenn wir alte auch umwandeln können? Auch wenn das nicht bei jedem Gebäude gelingt. Das hängt davon ab, wie die baulichen Konstruktionen sind, wie das Umfeld ist. Aber es gibt ein großes Potenzial. Und da haben wir auch einen gesellschaftlichen Auftrag als Investoren, diese Möglichkeiten auszuloten.
7: Ja, das Umfeld ist ein gutes Stichwort, denn es entstehen ja dann so Mischquartiere. Und es kann ja nicht sein, dass da ein paar Wohnungen dann im Gewerbegebiet liegen, oder doch?
6: Durchaus. Wir haben das ja gemacht in Frankfurt. Da gab es früher die ehemalige Bürostadt Niederrad. Sie heißt heute Lioner Quartier. Das war früher ein reiner Bürostandort und heute sind da zehntausende Wohnungen entstanden. Das klappt sehr gut. Das heißt, man kann diese Situation durchaus neu definieren. Das geht natürlich nicht im Industriegebiet. Wenn ich daneben rauchende Schornsteine habe, dann geht das natürlich nicht. Aber doch, wo Büro und Wohnen aufeinander trifft, das kann ja durchaus sich ergänzen. Ist sogar hilfreich, weil ich dann auch abends eine Belebung habe im Quartier. Das heißt, die Mischung zwischen Gewerbe im Sinne von Büros und Wohnen passt sehr gut zusammen.
7: In manchen Gewerbegebieten ist ja dann der Supermarkt auch gleich um die Ecke.
6: Genau, die Nahversorgung gehört auch mit dazu. Deswegen sind gerade diese eingeführten Standorte, die sind ja oftmals auch mit dem ÖPNV sehr gut erreichbar. Deswegen sind das gute Bruchsteine sozusagen, wo man wieder etwas Neues draus machen kann.
7: Ich mag diese positive Einstellung des Vorreiters Klaus Franken und doch habe ich das Gefühl, es braucht noch ein bisschen mehr. Wir haben über Geld gesprochen, wir haben über Förderung gesprochen. Wie ist das mit dem Mut bei Investoren, bei Ingenieuren?
6: Ich würde mal sagen, Haltung ist notwendig. Also, dass man nicht auftritt klagend oder fordernd. Wir müssen aus Berlin oder Brüssel, wer weiß was, bekommen. Wir müssen als Investoren selber aktiv werden. Es gibt auf der Welt viele Dinge, die können wir nicht beeinflussen. Aber was wir selber beeinflussen können, das sollten wir auch tun. Da sollten wir uns nicht verstecken hinter Forderungen, die wir an andere stellen. Deswegen bin ich kein Freund davon, dass die Politik jetzt irgendetwas regeln soll. Wir als Investoren müssen selber kreativ werden und müssen dann auch mutig voranschreiten. Mhm. Weil deswegen sind wir Unternehmer und das wird nachher auch belohnt, wenn man die Dinge, die man selber beeinflussen kann, positiv nach vorne bringt. Dann hat man auch den geschäftlichen Erfolg.
7: Haben Sie da nur die unternehmerische Brille auf oder auch die soziale?
6: Natürlich auch die soziale. Ich habe mal Stadtplanung studiert vor vielen Zeiten. Und natürlich ist da der gesellschaftliche Trend und die Entwicklung auch ganz wichtig. Wir haben ja Megatrends in der Gesellschaft, auf die man reagieren muss. Wir haben die älter werdende Gesellschaft, wir haben den hohen Anteil an Ein-Personen-Haushalten. Und wir haben einen Wohnungsbestand, der beides überhaupt nicht reflektiert. Das heißt, wir müssen da mit der Bautätigkeit darauf reagieren, ein neues Angebot zu schaffen, weil die Nachfrageantwort dafür im Moment nicht gedeckt werden kann.
3: Projektentwickler Klaus Franken im Interview mit WDR-Moderator Ralf Erdenberger.
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3: Zum Ende der Stunde wird's musikalisch in der ARD-Infonacht. The Strokes wurden Anfang der 2000er bekannt mit dem Album Is This It. Damit holte die Band Anfang der Nullerjahre den Indie-Rock zurück ins Rampenlicht. Mit typischem Gitarrenband-Sound verliehen sie dem Rock'n'Roll eine neue Leichtigkeit. Jetzt ist mit Reality Awaits ein neues Strokes-Album erschienen und die Band setzt nun auf Autotune und sorgt damit nicht nur für Freude bei den Fans. Tom Steinberg hat das Album gehört.
8: Strokes. My son, my favorite record of theirs is the first one. It's almost like my favorite Beatle record is Abbey Road.
3: Zwei klare Bekenntnisse von Albert Hammond. Er zählt das Debütalbum seines Sohnes mit The Strokes und die Beatles-LP Abbey Road zu seinen Lieblingsalben. Ratschläge für Songwriting gibt der Vater, der selbst über 260 Millionen Tonträger verkauft hat, seinem Sohn dagegen kaum.
8: No, he doesn't need help. I need help.
3: Mein Sohn braucht keine Hilfe. Ich schon, sagt Albert Hammond mit einem Lächeln. Und so entstand auch das 7. The Strokes Album Reality Awaits, ganz ohne die Unterstützung des 82-Jährigen.
9: Fans are like Talking Heads. I mean, so many. Cure. I have no idea.
10: Albert Hammond Jr. nennt Talking Heads und The Cure als wichtige Einflüsse. Auf Reality Awaits verzichten The Strokes auf Jugendposen und Retro-Nostalgie. Ihr Sound kennt die eigene Vergangenheit, ohne ihr hinterherzulaufen.
11: The main thing for us, the new normal and the new one, jamming. And we never really did that since the early days.
10: Für Bassist Nikolai Frazier waren ausgiebige Jam-Sessions der Schlüssel. Beim Vorgänger The New Abnormal ebenso wie bei Reality Awaits.

0: let loose for an hour, and then we'll work on music and then listen to the, what we did to see if there's anything worth keeping.
1: Erst eine Stunde frei improvisieren, dann konzentriert arbeiten. Anschließend wurde geprüft, was davon bleiben durfte.
0: Just try everything.
1: Alles durfte ausprobiert werden. So entstand ein kompaktes Album, dessen Songs zwischen Selbstironie und existenzieller Melancholie pendeln.

0: Präzise ineinander verzahnte Gitarren, jedoch ohne gewollt jugendlichen Überschwang. Es ist dieses unaufgeregte und doch intensive Feeling, was die neuen Tracks umgibt. Wie beim Vorgänger The New Abnormal vor 6 Jahren saß bei Reality Awaits erneut die amerikanische Produzentenlegende Rick Rubin an den Schiebereglern.
1: He was looking for these moments and his advice. Unless you can beat that, I'm just gonna keep that.
0: Rick Rubin setzte auf den Moment statt auf Perfektion. Trotz mancher Diskussionen waren am Ende alle mit dem Ergebnis zufrieden. Reality Awaits ist ein bemerkenswerter und würdevoller Beitrag einer Band, die weiß, künstlerische Relevanz braucht nicht immer Neuerfindung.
2: I think we can be even cooler as we get older. It's exciting.
0: Albert Hammond Jr. ist überzeugt. The Strokes würden mit dem Alter sogar noch cooler. Reality Awaits bestätigt das. Die Band begegnet der Wirklichkeit mit bemerkenswerter Gelassenheit. Ein starkes, angenehm, unaufgeregtes Album.

0: Das neue Album von The Strokes, Reality Awaits.
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0: Bundeskanzler und CDU-Chef Friedrich Merz hat seinen holprigen Personalwechsel in Kabinett und Partei fürs Erste abgeschlossen. Die Diskussion darüber geht aber weiter. Aus Sicht der Hannoverschen Allgemeinen Zeitung hat sich bemerkbar gemacht, dass Merz ein Politiker ohne Regierungserfahrung ist.
2: Merz hatte durch den Rücktritt von Unionsfraktionschef Jens Spahn die Chance zur Rochade. Im Schach ein Zug, bei dem der König durch einen Tausch von Positionen in Sicherheit gebracht wird. Danach sieht es in Wirklichkeit derzeit nicht aus. Der Rauswurf von Patrick Schnieder dürfte Merz noch schaden. Viele Parteimitglieder sind auf 180, weil sie die Entlassung für ungerecht halten. Mit anderen Entscheidungen stößt der Parteivorsitzende der Ost-CDU vor den Kopf. Gänzlich glatt ging nur die Personalie Franziska Hoppermann als neue Generalsekretärin, die tatsächlich für frischen Wind sorgen könnte.
0: Das Nachrichtenportal T-Online schreibt, die heftige Kritik aus den eigenen Reihen müsse Merz alarmieren.
2: Am Ende ist es so, wie es einst der frühere FDP-Chef Guido Westerwelle formulierte. Auf jedem Schiff, das dampft und segelt, gibt's einen, der die Sache regelt. Merz regelt dieser Tage nicht, zumindest regelt er die Sache nicht gut. Und wenn er nicht aufpasst, wenn er seine Partei nicht bald wieder davon überzeugt, dass das Steuerrad in seinen Händen gut aufgehoben ist, dann stellt sie die Gefolgschaft womöglich in Frage. Dann wird es mit dem erfolgreichen Regieren richtig schwer.
0: Der Spiegel nennt die Umstände des Abgangs von Bundesverkehrsminister Schnieder zwar unwürdig und demütigend, findet aber, dass Mitleid unangebracht ist.
2: Die Kritik am wahrlich schlechten Führungsstil von Merz sollte nicht darüber hinwegtäuschen, dass die Entscheidung, Schnieder zu entlassen, richtig war. Der Mann aus der Eifel galt als bodenständig, aber eben auch als einer, der nicht vor Ideen und Tatkraft strotzte. Und das, obwohl ihm für Reform und Aufbruch im Land eine Schlüsselfunktion zukam.
0: Die Neue Osnabrücker Zeitung ist der Meinung, dass sich der neue Verkehrsminister Steffen Bilger auf ein Himmelfahrtskommando einlässt.
2: Respekt also für den Mut, dem vom Kanzler geschassten Patrick Schnieder im Amt zu folgen. CDU-Politiker Bilger übernimmt ein Ministerium, das seit Jahren mehr Erwartungen produziert als positive Ergebnisse. Verkehrsminister sind zum Gesicht eines Staates geworden, dem es kaum mehr gelingt, wirtschaftliche Lebensadern am Laufen zu halten. Das Amt steht heute weniger für Gestaltung als vielmehr für Schadensbegrenzung. Steffen Bilger und sein Kanzler werden sich vor allem in Erwartungsmanagement üben müssen. Auch Verkehrsminister können schließlich keine Wunder vollbringen.
0: Die Neue Presse aus Coburg hinterfragt Merz Motive bei der Personalauswahl.
2: Wichtiger als die bisherige Kompetenz in bestimmten Fachbereichen scheint für Friedrich Merz die Loyalität zum Chef, also zu sich selbst zu sein. Bilger hat daran bisher keinen Zweifel gelassen und damit bessere Startvoraussetzungen im Ministeramt als manch anderer Kollege.
0: Der Südkurier aus Konstanz wirft Merz ungestümes und selbstherrliches Vorpreschen beim personellen Umbau vor.
2: Mit kühlem Kopf hätte Merz sein Ministertableau neu ordnen können, um nach der Sommerpause ein erneuertes Team aus einem Guss zu präsentieren. So aber wirkt alles wie improvisiertes Flickwerk. Fast jede neue Figur, die schlaff aufs Spielfeld stolpert, statt motiviert einläuft, verstärkt den Eindruck, dass auf Merz' Auswechselbank Lücken klaffen. Wenn sich wenigstens ein Ende der Misere abzeichnete. Das aber ist nicht der Fall. Als nächstes könnte es Wirtschaftsministerin Katharina Reiche treffen. Sie stehe unter scharfer Beobachtung, hört man.
0: Das waren die Standpunkte. Zusammengestellt hat sie Janine Artist.
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Nach dem Anschlag auf den Berliner CSD hat die Debatte über den Umgang mit sogenannten Gefährdern begonnen. Ein Interview mit Bundesinnenminister Dobrindt dazu in der kommenden Viertelstunde nach den nächsten Nachrichten um 5 Uhr.

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1: Die Nachrichten mit David Rühl. Guten Morgen. Der mutmaßliche Berliner CSD-Attentäter wurde von den Behörden offenbar zuletzt als Hochrisikoperson eingestuft. Nach Recherchen von WDR, NDR und Süddeutscher Zeitung kam das Bundeskriminalamt zu dieser Bewertung. Bis zuletzt gab es verschiedene Überwachungsmaßnahmen gegen den mutmaßlichen Islamisten, etwa eine Kamera an seinem Hauseingang, berichtet Mandy Sarti.
2: Abdul B. wurde im Mai kurzzeitig sehr engmaschig vom LKA überwacht, damals mit dem Ergebnis, dass keine Hinweise auf ein, Zitat, aktionsorientiertes Verhalten vorliegen. Wenige Wochen vor dem Anschlag wurde der mutmaßliche Attentäter dann von einem BKA-Analysetool als Hochrisikoperson eingestuft. Schärfere Kontrollen sind dann aber wegen des Ergebnisses aus der früheren Überwachung eben nicht erfolgt.
1: Die Einsatzkräfte in Spanien und Frankreich versuchen weiterhin, die dortigen Waldbrände einzudämmen. Für die kommenden Tage wird eine erneute Hitzewelle vorausgesagt. Das könnte die Löscharbeiten erschweren, berichtet Verena Fücker.
3: Frankreich erlebe gerade die heftigsten Waldbrände seit Ende des Zweiten Weltkriegs. Laut Macron wurde ein Brand im Südwesten des Landes eingedämmt. Der weitaus größere Brand in der Nähe von Bordeaux wühte aber weiter. In Spanien hat sich die Situation rund um die Hauptstadt Madrid laut Regionalregierung zwar leicht verbessert, das dortige Feuer wühte aber weiterhin. Der spanische Wetterdienst wies darauf hin, dass wegen der neuen Hitzewelle die Gefahr neuer Großfeuer im ganzen Land steige. Auch in Portugal sind nun mehrere Waldbrände ausgebrochen.
1: Und das ist heute Morgen auch noch wichtig. Bei US-Präsident Trump empfängt er heute mehrere ranghohe Politiker. Zu Gast sind der israelische Regierungschef Netanyahu und der ukrainische Präsident Zelensky. Auf der frisch sanierten Bahnstrecke zwischen Hagen und Köln gibt es schon wieder Probleme. Eine wichtige Weiche ist kaputt und dürfte erst am Vormittag wieder repariert sein. In Bornheim im Rhein-Sieg-Kreis brennt es gerade in einem Baustofflager. 80 Feuerwehrleute sind dort im Einsatz. In Nordrhein-Westfalen stehen wieder heiße Tage an. Im Sauerland bittet deshalb die Diakonie um Hygieneartikel für Obdachlose. Die Leiterin der Diakonie-Beratungsstelle in Arnsberg, Lisa See, sagt, welche Spenden helfen.
4: Ganz besonders gut gebrauchen können wir Duschgel, Shampoo, Trinkflaschen, Sonnencreme. Alles das, wozu Menschen, die sich viel draußen aufhalten, wenig Geld haben, kaum Zugang haben.
1: Spenden für Obdachlose können beispielsweise in Arnsberg bei der Diakonie abgegeben werden. Und da sind wir auch schon beim Wetter in Nordrhein-Westfalen. Am Tag scheint häufig die Sonne und es wird hochsommerlich warm. In Soest bis zu 28 Grad, in Witten 29 und in Kerpen maximal 30 Grad. Morgen wieder viel Sonne und bis zu 36 Grad möglich. Das war WDR aktuell.

0: Und die kommt vom Norddeutschen Rundfunk in Hamburg. Am Mikrofon begrüßt sie Sven Hasenclever. Guten Morgen. Wir schauen zunächst nach Berlin nach dem Anschlag auf die CSD-Demonstration mit einer Toten und 29 teils schwer Verletzten. Aktuell wurde bekannt, ein Analysetool des BKA hatte den mutmaßlichen Attentäter schon Wochen vor dem Anschlag als Hochrisikoperson bewertet. Das zeigen Recherchen von NDR, WDR und der Süddeutschen Zeitung. Die politische Debatte nimmt, wie zu erwarten, Fahrt auf. Die Parteien ziehen unterschiedliche Lehren aus der Tat und dem Umgang mit dem mutmaßlichen Täter. Dietrich Karl Meurer.
1: Bei der Einordnung des Geschehens am Berliner CSD lässt Bundeskanzler Friedrich Merz keinen Zweifel aufkommen.
2: Es war ein Angriff auch nicht nur auf die queere Community, es war ein Angriff auf unsere Freiheit, es war ein Angriff auf unsere freiheitliche Gesellschaft.
1: Über konkrete politische Folgen will der Kanzler aber noch nicht entscheiden.
2: Klar ist aber auch, es darf nicht nur bei Bekundungen bleiben.
1: Im Mittelpunkt der Debatte steht die Frage, warum der als islamistischer Gefährder bekannte und von den Behörden beobachtete Mann den Anschlag verüben konnte. Vor allem die Union fordert Konsequenzen. CSU-Landesgruppenchef Alexander Hoffmann verweist darauf, dass absolute Sicherheit in einer freiheitlichen Gesellschaft nicht möglich sei.
3: Und dennoch haben die Menschen den Anspruch, dass wir möglichst nah an diese 100% rankommen.
1: Die Union fordert deshalb mehr Befugnisse für Sicherheitsbehörden und Nachrichtendienste. Der Vorsitzende des Parlamentarischen Kontrollgremiums des Bundestages, Marc Hinrichmann, verlangt einen härteren Umgang mit bekannten Islamisten.
4: Man muss schon sagen, dieser Mensch war komplett auf dem Schirm. Ne? Also die Dienste, aber auch die Polizeibehörden wussten alles über ihn, Stand jetzt. Und man stellt sich dann halt schon die Frage, wie jemand, der zweimal das Land verlässt, um sich dem IS anzuschließen, wieso jemand dann auf freien Fuß gesetzt wird.
1: Im Fokus steht dabei auch das Jugendstrafrecht. Der mutmaßliche Täter war als Heranwachsender verurteilt worden. Berlins Justizsenatorin Felor Badenberg sagt:
5: Ich meine, dass dieser Fall, aber auch viele Fälle aus der Vergangenheit Anlass dafür bieten, zu schauen, ob die gesetzlichen Maßstäbe zur Anwendung des Jugendstrafrechts noch zeitgemäß ist.
1: Die Bundesregierung plant eine wissenschaftliche Untersuchung zu diesen Regeln. Einen anderen Schwerpunkt setzt die Grünen-Innenpolitikerin Irene Mihalic. Bundesweit führen die Behörden mehr als 400 islamistische Gefährder.
6: Laut Auskunft der Bundesregierung auf meine Anfrage von neulich sollen sogar gegen ca. 84 Gefährder, soll da sogar ein offener Haftbefehl vorliegen. Also das heißt, da müsste man zum Beispiel in eine wirkliche Vollstreckungsoffensive hineinkommen. Da würde ich vom Bundesinnenministerium erwarten, dass sich Alexander Dobrindt mit seinen Länderkolleginnen und Kollegen mal zusammensetzt und überlegt, wie man offene Haftbefehle gegen Extremisten effektiv vollstrecken kann.
1: Linken-Co-Chef Luigi Pantisano kritisiert unterdessen Kürzungen beim Bundesprogramm Demokratie leben. Er sieht in Prävention den wirksamsten Schutz vor Radikalisierung.
7: Dass die Gedanken hinter so einem Terroranschlag bekämpft werden von Beginn an. Dass es erst gar nicht kommt zu diesen Haltungen von Menschen, die in diesem Land groß werden oder hier einwandern oder wie auch immer hier geformt werden in bestimmten Kreisen. Und dort müssen wir ansetzen. Wo wurde er radikalisiert?
1: Welche Lehren zieht Deutschland aus dem Anschlag gegen den Berliner CSD? Die politische Auseinandersetzung darüber hat gerade erst begonnen.
0: Dietrich Karl Meurer berichtete aus Berlin. Und um die Konsequenzen aus dem Anschlag auf den Berliner CSD ging es auch im Interview in den ARD-Tagesthemen, das Susanne Stichler mit CSU-Bundesinnenminister Alexander Dobrindt geführt hat. Der mutmaßliche Täter war den Behörden bekannt, war verurteilt und als Gefährder eingestuft. Eine Person, von der ein hohes Risiko für Straftaten ausging. Dann kam der Anschlag. Wie kann das sein?
8: Wir haben ja inzwischen alle festgestellt, dass die Verurteilung auf Bewährung ausgesetzt war und er sich sogar vor einer Maßnahme befunden hat, einer Deradikalisierungsmaßnahme. Und zu Recht stellen sich eine ganze Menge von Fragen, warum kommt jemand, der als Gefährder eingestuft ist und dem Gericht ja diese Einstufungen auch bekannt sind, dann zu einer Strafe, die mit Bewährung ausgesetzt ist. Ich glaube, es wäre sinnvoll gewesen, ihn in Haft zu nehmen. Und ich habe auch kein Verständnis dafür, dass diese Strafe auf Bewährung ausgesetzt worden ist.
9: Aber Herr Dobrindt, nun hatte ja das Gericht, Sie sagen es, die Bewährungsstrafe verhängt. Das war auch umstritten. Der Mann wollte ja aber zum IS nach Syrien. Der galt als gefährlich. Müssen da die Sicherheitsbehörden nicht einfach trotzdem überwachen?
8: Überwachungen haben ja auch entsprechend stattgefunden. In Berlin wurden technische Überwachungen vorgenommen. Die haben nicht ausgereicht, um

0: jetzt diesen Terroranschlag zu verhindern. Aber ich glaube, man muss trotzdem immer wieder erwähnen, es war auf Bewährung ausgesetzt. Die Staatsanwaltschaft hat dagegen Beschwerde eingelegt. Die ist immer noch nicht entschieden worden. Also es hatten offensichtlich viele Bedenken dabei. Und deswegen bleibt es dabei. Wir brauchen Regeln, die dafür sorgen, dass Gefährder nicht mit Jugendstrafrecht behandelt werden und schon gleich gar nicht auf Bewährung in Freiheit kommen.
1: Aber nochmal die Nachfrage, hätten die Bundesbehörden nicht mehr handeln müssen? Also immerhin war das eben ein Gefährder. So war er ja auch eingestuft ohne dieses Urteil.
0: Naja, die Überwachungsmaßnahmen, die sind ja bei den Landesbehörden zu sehen. Da haben sie auch stattgefunden. Aber man kann, und das darf man auch nicht den Eindruck erwecken, man kann nicht komplett ausschließen, dass Gefährder auch wieder zur Tat schreiten. Und deswegen braucht es aus meiner Sicht ja auch Verschärfungen, die zum einen bei der Frage der Anwendung von Strafrecht zu sehen sind, bei der anderen Seite bei der Frage, ob man nicht mit der Einschränkung von Bewegungsfreiheit stärker arbeiten muss, wie zum Beispiel mit Fußfesseln. Und dann muss es um Präventivmaßnahmen gehen. Präventivhaft für Gefährder ist etwas, was aus meiner Sicht zwingend notwendig ist. Und wir dafür sorgen müssen, dass das auch deutschlandweit umgesetzt werden kann. Da gibt es in den Polizeigesetzen der Länder sehr unterschiedliche Regelungen.
1: Was viele heute auch bewegt, was viele fragen, wie kann Abdul B. unbemerkt einen Transporter ausleihen, mit dem er Anschläge ausüben konnte?
0: Naja, also jeder kann natürlich ein Auto mieten. Das ist jetzt keine Besonderheit an der Stelle. Ich höre alle Vorschläge, wie man so etwas unterbinden kann. Mir fehlt der Glaube daran, dass sowas zu lösen wäre, weil wer kein Auto ausleiht, der klaut ein Auto, lässt ein anderes ausleihen, geht unter falschen Namen hin. Das Problem liegt woanders, muss an einer anderen Stelle auch angegangen werden. Aber ja, es gibt Gefährder in Deutschland, die nicht unter so einer Kontrolle stehen, dass sie wie in einer Haft ganz sicher verwahrt sind, sondern ja, sie können sich auch frei bewegen. Trotzdem und genau deswegen sollte man weitere Maßnahmen ergreifen.
1: Schauen wir noch mal auf die Forderungen, die es ja gibt. Ihr Parteichef Söder fordert nun Gefährdern, die deutsche Staatsbürgerschaft zu entziehen. Fordern Sie das auch?
0: Also ich höre davon, dass man das bei Doppelstaatlern machen kann. Das war der Vorschlag, den Markus Söder und auch der Bundeskanzler gemacht haben. Man kann auch über diese Fragen durchaus diskutieren, aber dazu gehört ja dann auch die Notwendigkeit, wenn man eine deutsche Staatsbürgerschaft aberkennt, eine zweite Staatsbürgerschaft muss vorhanden sein, sonst halte ich das ohnehin nicht für möglich. Und dann braucht es die Bereitschaft, auch die Abschiebungen in die Herkunftsländer vorzunehmen. Das ist ein sehr komplexes Unterfangen. Mir geht es darum, dass wir Maßnahmen ergreifen, bei denen wir sicher sein können, die sind jetzt schneller umsetzbar und erhöhen die Sicherheit in Deutschland gegenüber Personengruppen, die wir eindeutig als Gefährder identifizieren.
1: Wir haben heute gelernt oder immer wieder gehört, Überwachung, das kostet Geld und auch Personal. Was nutzt es am Ende, wenn man die besten Gesetze hat, aber nicht das Personal?
0: Ja, es gibt das Personal dafür, es gibt Überwachungsmöglichkeiten dafür, die werden ja auch genutzt. Die Frage ist, wie intensiv kann man sie nutzen? Aber es wäre jetzt zu kurz gesprungen zu sagen, es scheitert einfach nur am Personal. Wir haben doch gerade in dem Fall gesehen, dass auch die Anwendung von Gesetzen nicht ausreichend ist. Und deswegen sollte man jetzt nicht mit Ausreden argumentieren, sondern eher daran arbeiten, was kann man an verschärften Maßnahmen ergreifen, um mehr Sicherheit zu erhöhen und uns vor Gefährdern, die ganz objektiv vorhanden sind, besser zu schützen.
1: Das wird jetzt in den nächsten Tagen sicher auch weiter diskutiert. Ja, vieles erinnert an den Anschlag vom Breitscheidplatz 2016. Einiges ist seitdem verändert worden. Trotzdem gibt es immer wieder Anschläge. Müssen Sie sich nicht auch ehrlich machen und ganz klar den Menschen sagen, wir können nicht jeden Anschlag verhindern?
0: Naja, wenn man mir zugehört hat in diesem Interview gerade, dann habe ich das zu Beginn gesagt, dass wir nicht dafür sorgen können, dass alle Risiken beseitigt werden, sondern wir müssen bestmöglich damit umgehen, diese Menschen, die als Gefährder in Deutschland vorhanden sind, unter Kontrolle halten. Ausschließen kann man das nicht hundertprozentig, dass trotz den Gefahren von diesen ausgehen. Diejenigen, die keine deutsche Staatsbürgerschaft haben, die muss man abschieben. Diejenigen, die deutsche Staatsbürgerschaft haben, die werden hier bleiben und mit denen muss man umgehen.
2: Sagt Bundesinnenminister Alexander Dobrindt von der CSU im Tagesthemeninterview.
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2: Und zum Anschlag auf den CSD in Berlin hat der Leiter der Recherchekooperation NDR-WDR Süddeutsche Zeitung, Jörg Diehl, folgende Meinung.
4: Ein Islamist, eingestuft als sehr gefährlich und den Sicherheitsbehörden bestens bekannt, rast mit einem Fahrzeug in eine Menschenmenge in Berlin. ermordet wahllos, angetrieben vom Hass auf den Westen, die Freiheit, das Leben. 10 Jahre ist das nun her und der Terrorist hieß Anis Amri. Nun scheint sich die Geschichte auf schreckliche Art und Weise zu wiederholen. Erneut tötet und verletzt ein Islamist in Berlin mit einem Auto Menschen, die das Leben feiern. Erneut wussten die Behörden um die Gefährlichkeit des Mannes und erneut konnten sie den Anschlag nicht verhindern. Warum nicht? Ein Teil der Antwort ist schmerzlich für die Opfer und ihre Angehörigen, aber auch für uns als Gesellschaft. In einem Rechtsstaat gibt es keine vollständige Sicherheit. Den Methoden der Behörden sind aus guten Gründen Grenzen gesetzt. Freiheit lässt sich nicht bewahren, wenn man sie Überwachung opfert. Der andere Teil der Antwort aber ist schmerzlich für die Politik. Die Innen- und Justizminister von Bund und Ländern haben zu wenig dafür getan, die Möglichkeiten und Fähigkeiten ihrer Sicherheitsbehörden zu harmonisieren. Gerade wenn es um die Überwachung von Kommunikation oder um Präventivhaft geht, herrscht Wildwuchs. Dabei hatte der damalige und heutige Präsident des Bundeskriminalamts, Holger Münch, schon 2017 gefordert, die Polizeigesetze in Deutschland zu vereinheitlichen, den Umgang mit Gefährdern zu standardisieren. Die Innenministerkonferenz verständigte sich auf ein Musterpolizeigesetz, das allerdings nie umgesetzt wurde. 10 Jahre nach dem Anschlag von Anis Amri wäre es also höchste Zeit, diese Schutzlücke zu schließen.
2: Die Meinung von Jörg Diehl. Und das Wetter in der ARD-Infonacht. Heute im Norden und Nordosten durchziehende Wolkenfelder. Aber nur örtlich etwas Regen, sonst freundlich und meist viel Sonne. Höchstwerte zwischen 21 Grad an der Nordsee und 34 Grad am Hochrhein. Dazu schwacher bis mäßiger Wind um West. Morgen am Mittwoch viel Sonne, im Norden und an den Alpen einige Wolken und meist trocken, bei 24 bis 38 Grad. Am Donnerstag dann teils sehr heiß, vereinzelt bis 40 Grad. Die Temperaturen zurzeit: Berlin, Frankfurt am Main und Hamburg melden 13 Grad, Köln 12, Leipzig 15 und München 17 Grad.
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2: Bundeskanzler Merz hat seine Personalwechsel in Kabinett und Partei weitgehend abgeschlossen. Nach den Gremiensitzungen der CDU präsentierte er die bisherige Schatzmeisterin und Hamburger Bundestagsabgeordnete Franziska Hoppermann als neue Generalsekretärin und gab auch Veränderungen bei Staatssekretären bekannt. Bereits am Sonntagabend hatte Merz erklärt, dass der bisherige parlamentarische Geschäftsführer der Unionsfraktion Steffen Bilger neuer Verkehrsminister und damit Nachfolger von Patrick Schnieder werden soll. Wer ist der Neue im Verkehrsressort? Jan Zimmermann stellt ihn vor.
5: Es ändert sich doch eh nichts, sagen viele. Aber das Gegenteil ist der Fall,
6: sagt Steffen Bilger, bisher Unionsparlamentsgeschäftsführer auf Social Media und verweist vor kurzem darauf, was die schwarz-rote Koalition schon alles geliefert habe. Künftig soll er als Bundesverkehrsminister liefern, und zwar das, was Kanzler Friedrich Merz von ihm erwartet.
7: Ich möchte, dass er im Bundesverkehrsministerium jetzt die Chancen nutzt, die das Investitionsprogramm aus unserem Sondervermögen bietet.
6: Heißt, Verkehrsprojekte und Investitionen schneller anschieben, verhindern, dass Steuermilliarden versickern, private Gelder für weitere Projekte mobilisieren. Bilger schreibt im Netz, er freue sich auf die Aufgabe. Zitat:
8: Verkehrspolitik war viele Jahre mein Schwerpunktthema.
6: Die Frage ist nur, setzt er die richtigen Schwerpunkte? Die Opposition zweifelt daran, zum Beispiel Jorit Bosch, verkehrspolitischer Sprecher der Linken.
9: Ich finde, Herr Bilger steht wie kaum ein anderer für die Versäumnisse der letzten Jahre.
6: Schließlich sei Bilger über Jahre für die Union im Verkehrsausschuss gesessen und habe als parlamentarischer Staatssekretär unter Verkehrsminister Andreas Scheuer dessen Politik mitverantwortet.
9: Für mich klingt das mit Herrn Bilger eher nach Stillstand statt Fortschritt.
6: Bilgers Erfahrung im Verkehrsressort könnte also auch sein größter Nachteil sein. Zum Beispiel hat er sich lange für die Pkw-Maut eingesetzt, wie in dieser früheren Bundestagsrede.
10: Wir jedenfalls sind überzeugt, das Vorhaben ist vereinbar mit EU-Recht und ich freue mich auf viele weitere muntere Debatten rund um die Pkw-Maut.
6: Debatten folgten auch, allerdings keine munteren, denn die Mautpläne waren nicht mit EU-Recht vereinbar. Ein Debakel mit hohem Millionenschaden für die deutschen Steuerzahler. So ist auch die Verkehrsbranche selbst unsicher, was sie vom neuen Minister halten soll. Im Bereich Güterverkehr, auf der Schiene, Straße oder auf dem Wasser kenne sich Bilger gut aus, sagt Dirk Pflege von der Allianz pro Schiene. Aber
11: Das wird für die heutigen Herausforderungen aber nicht reichen, weil die Lage im deutschen Eisenbahnsystem sich dramatisch zugespitzt hat.
6: So zugespitzt, dass die zu lösenden Aufgaben enorm sind, vor allem mit Blick auf die Bahn.
11: Er muss ja die ganze Bahnpolitik im Prinzip jetzt mit der Korridorsanierung, dass wir die Sanierung des Schienennetzes auf den Weg bringen, das muss neu justiert werden.
6: Doch als großer Bahnversteher ist Bilger, der CDU-Politiker aus dem Autoland Baden-Württemberg, bisher nicht aufgefallen, kritisieren die Grünen. Verkehrspolitiker Matthias Gastel.
12: Herr Bilger kommt in eine riesen Baustelle rein. Und da er nicht der Typ ist für mutige Entscheidungen, da er nicht der Typ ist für klare Prioritäten setzen, dort wo es notwendig ist, habe ich da auch so meine Zweifel, ob sich mit Herrn Bilger tatsächlich was zum Besseren ändert.
6: Dagegen hat der Kanzler an Steffen Bilger keine Zweifel, auch wenn er vorsorglich etwas eingrenzt.
7: Auch er wird keine Wunder vollbringen, aber er wird es fachlich vom ersten Tag an gut führen.
6: Ob fachlich gut führen ausreicht, um marode Schienen, bröckelnde Brücken und kaputte Straßen auf Vordermann zu bringen, wird sich zeigen. Nach dem Ministertausch muss sich künftig auch Merz an den Erfolgen oder Misserfolgen in der Verkehrspolitik messen lassen.
2: Jan Zimmermann über den neuen Verkehrsminister Steffen Bilger. Vor Beginn einer neuen Hitzewelle in Frankreich versucht die Feuerwehr, die an der Atlantikküste wütenden Waldbrände weiter einzudämmen. Während der größere der beiden Brände bei Bordeaux den Einsatzkräften weiterhin zu schaffen mache, sei der flächenmäßig kleinere Brand inzwischen unter Kontrolle, sagte Präsident Macron beim Besuch der Einsatzleitung am Abend in Bordeaux. Wir werden diesen Kampf zum Schutz der Bevölkerung gewinnen. Jean-Marie Magro berichtet.
13: Der Präsident möchte sich sein eigenes Bild von der Lage machen. Am Montag ist Emmanuel Macron selbst in der von Waldbränden geplagten Gironde im Südwesten Frankreichs, spricht mit Feuerwehrleuten und Ortskräften. Macron sagt, das Feuer habe in den vergangenen 24 Stunden keine Fortschritte gemacht, aber jetzt dürfe man bloß nicht nachlassen. Man werde diesen Kampf gemeinsam gewinnen und alles geben, sagt Macron in Bordeaux. Und das wird auch in den nächsten Stunden nötig sein. Zwar wurde das Feuer wegen niedriger Temperatur und günstigerem Wind stabilisiert, aber schon heute und auch morgen soll es wieder weit über 30 Grad heiß werden. Die aktuelle Lage ist die schwerste, die wir je verzeichnet haben. Die schwerste seit dem Zweiten Weltkrieg. Bereits mehr als 116.000 Hektar sind abgebrannt und die Saison ist noch lange nicht vorbei. So Staatspräsident Macron. Die Fläche, die dieses Jahr in Frankreich schon abgebrannt ist, ist größer als die des Landes Berlin. An der Atlantikküste sind schon 220.000 Menschen in Sicherheit gebracht worden. Mehrere tausend von ihnen sind allein auf dem Messegelände in Bordeaux untergebracht und warten darauf, ob sie nach Hause zurückkehren können.
14: On est encore en pleine crise.
13: Wir stecken immer noch mitten in der Krise, sagt die Präfektin der Region Nouvelle-Aquitaine, Sophie Broca.
14: Il n'est pas comme un feu.
13: Es ist kein Feuer, das sich von Punkt A nach Punkt B ausbreitet, weil es vom Wind getrieben wird. Es ist ein Feuer, das seinen eigenen Wind erzeugt und Sprünge von mehreren Kilometern macht. Viele Feuerwehrleute sind trotz nationaler und internationaler Unterstützung, unter anderem aus Deutschland, völlig übermüdet nach tagelangem Kampf gegen die Flammen. Kritik an der Regierung üben sowohl linksaußen als auch rechtsaußen, die bemängeln, dass einige Löschflugzeuge nicht einsatzfähig waren. Die Regierung entgegnet, sie habe für den Katastrophenschutz in den vergangenen Jahren immer mehr Geld zur Verfügung gestellt. Egal wie sich das Feuer in den kommenden Tagen entwickelt, die Brandsaison ist in Frankreich noch nicht vorbei.
15: Les semaines à venir seront dures, on doit tenir.
13: Die kommenden Wochen werden hart werden und wir müssen durchhalten, sagt Macron. Und auf lange Sicht müsse man auch darüber nachdenken, den Wald in der Gironde neu anzupflanzen. Allerdings anders als zuvor, denn der Wald müsse an die Herausforderungen des Klimawandels angepasst werden.
2: Jean-Marie Magro berichtete. Angesichts der großen Trockenheit in vielen Regionen Deutschlands sinkt nicht nur der Grundwasserspiegel, sondern auch der Wasserstand in den Flüssen. Am Rhein zum Beispiel, im Raum Düsseldorf und Duisburg, ist er nicht mehr weit entfernt vom niedrigsten jemals gemessenen Wasserstand. Das schränkt die Schifffahrt immer weiter ein. Binnenschiffe seien zum Teil nur noch bis zu 15% beladen, heißt es. Julian Schildheuer hat sich am Rheinufer in Duisburg umgesehen.
16: Um in Duisburg-Ruhrort an den Rhein zu kommen, muss ich die Treppe, die sonst oft unter Wasser steht, bis ganz ans Ende gehen. Auf der untersten Stufe ist das Wasser immer noch 2 Meter weit entfernt. Die getrockneten Steine liegen meterweit frei und glitzern in der Sonne. Flussaufwärts liegt verrostet ein Fahrrad, normalerweise versteckt durch die Wassermassen. Es fahren kaum Schiffe auf dem Rhein.
17: Ja, ein bisschen wenig drin im Kanal. Sollte wieder mehr werden. Sieht irgendwie alles so leer aus.
16: Frank Schöne macht mit seiner Frau eine Radtour entlang des Rheins. Die beiden wohnen direkt in der Nähe des Flusses. Und der niedrige Pegel macht ihnen Angst, erklärt Iris Schöne.
18: Schlecht fürs Grundwasser, weil es sehr niedrig ist. Und auch die Brunnen dann mittlerweile ihren Geist aufgeben. Also kein Wasser mehr vorhanden. Und ja, wenn es so weitergeht, wird der Garten dann irgendwann vertrocknet sein.
16: Noch dürfen die Duisburger ihre Pflanzen gießen. Flussaufwärts in Dormagen spürt auch der Campingplatz Strandterrasse die Auswirkungen des Niedrigpegels im Rhein. Zwar sei der Platz in den Sommerferien voll, erklärt Lamin Siddiqui, aber
19: der Strand ist ein bisschen breiter, als er das sonst ist. Aufgrund des niedrigen Wasserstandes, manche Schiffe setzen dann so ein bisschen auf dem Boden auf oder schrammen ein bisschen auf dem Boden. Das kann nachts schon mal etwas lauter sein.
16: Auch die platzeigene Anlegestelle ist für Bootsfahrer nicht mehr erreichbar. Die haben aktuell ebenfalls Probleme, erklärt Bootsverleiher Detlef Schulz aus Duisburg. Denn eigentlich sollen seine Kunden in der tiefen Fahrrinne in der Mitte des Flusses fahren.
20: Ja, die machen es halt leider nicht immer, weil der Fluss ist ja so breit und dann haben die halt Grundberührung und es gibt Schäden an den Booten und die müssen halt die Schäden leider bezahlen.
16: Außen hat der Rhein zwar noch Wasser, das steht aber zum Teil nur 30 cm hoch. Durch den Schlamm ist das für Amateurbootfahrer nicht zu erkennen. Viele Bootsschrauben seien in den letzten Tagen kaputt gegangen, erklärt Detlef Schulz. Niedrigen Pegelstand habe es schon immer gegeben. In diesem Jahr spüre er es aber so wie lange nicht mehr. Für Spaziergängerin Doris Freer ist die Sache klar.
21: Für mich ist das ein deutliches Anzeichen für den Klimawandel. Weil es gab zwar immer schon Niedrigwasser, aber dies ist übertrieben.
16: Und weil das so ist, muss ich mich auch auf der letzten Stufe der Rheintreppe in Duisburg-Ruhrort strecken, um wenigstens ein bisschen Wasserplätschern einzufangen.
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22: Mit Marcel Stober. Mainz ist gerade Gastgeberstadt für den Internationalen Trainerkongress. Der wird veranstaltet vom Bund Deutscher Fußballlehrer und der kann durchaus mit prominenten Namen überzeugen. Gut, nicht mit dem von Jürgen Klopp, denn der neue Bundestrainer war zwar eigentlich als Redner vorgesehen, hat nun aber wegen seiner neuen Funktion erstmal abgesagt. Trotzdem war Klopp in Mainz zu sehen, also dort, wo er auch seine große Trainerkarriere einst so richtig begonnen hat. Wie genau, berichtet Steffen Sander.
23: Der internationale Trainerkongress begann mit einem Grußvideo vom Bundestrainer höchstpersönlich. Entspannt mit einem Lächeln im Gesicht sprach Klopp in seinem dunkelblauen T-Shirt zu den Trainerinnen und Trainern in der Rheingoldhalle in Mainz. Er wäre sehr gerne bei der Veranstaltung dabei gewesen, um seine Erfahrungen als Trainer zu teilen. Das hätte ihm aber in der aktuellen Situation um die Ohren fliegen können, sagte Klopp mit einem Schmunzeln im Gesicht. Nächstes Jahr will der Bundestrainer beim Trainerkongress dann live dabei sein. Es sei ihm eine Ehre, von DFB-Sportdirektor Rudi Völler vertreten zu werden. Völler selbst sprach davon, dass Klopp sich die Position als Bundestrainer hart erarbeitet habe. Nach dem frühen Ausscheiden bei der WM liege jetzt der Fokus darauf, wieder besser in der Nationalmannschaft zu verteidigen. Dem deutschen WM-Team habe laut Völler die Widerstandsfähigkeit gefehlt. Man müsse es Gegnern schwerer machen, das deutsche Nationalteam zu schlagen. Jürgen Klopp selbst habe laut Völler Fußball-Deutschland bei seiner Vorstellung bereits wieder angezündet.
22: Unter den zahlreichen Trainern und einigen Trainerinnen war auch Marie-Louise Ether, letzte Saison ja erste Cheftrainerin in der Bundesliga der Männer bei Union Berlin. Zur neuen Saison übernimmt sie das Frauenteam. Was muss denn jetzt Ihrer Meinung nach passieren bei Klopp und der Nationalmannschaft?
24: Ich denke, wichtig ist auch, dass man ihnen einfach jetzt auch ein bisschen Zeit gibt, weil er sicherlich ja da auch jetzt die eine oder andere neue Aufgabe dann auch erstmal hat und sich vieles erstmal anschauen möchte. Und ich glaube, da ist es wichtig, dass wir ja einfach ihm auch das Vertrauen geben, das Vertrauen schenken, außenrum und ihm die Zeit geben, weil ich glaube, es gibt viel zu tun, aber Jürgen Klopp wird da sicherlich jetzt die richtigen Hebel auch ansetzen.
22: Also auch von Trainerkollegin Ether ein Vertrauensvorschuss für Jürgen Klopp, dessen erstes Spiel mit Deutschland dann in knapp 2 Monaten stattfindet, am 24. September in Amsterdam gegen die Niederlande. In Marokko hat derweil der Afrika-Cup der Frauen begonnen, nachdem um den Jahreswechsel rum die Männer auch schon in Marokko gefordert waren, jetzt also die Frauen. Wie groß ist da aber die Begeisterung für den Frauenfußball und wie gut war die Stimmung eigentlich? Diese Frage ging an Luca Kissel vom ARD-Studio in Rabat. Er hat sich das erste Gruppenspiel der Marokkanerinnen, das 4:0 gegen Kenia, im Stadion angesehen.
0: Die war wirklich sehr ausgelassen, sehr familienfreundlich. Viele Eltern waren mit ihren Kindern da, viele Mädchen und Jungen im Marokko-Trikot, Fahnen, Gesänge über die Ränge. Und das wurde bei jedem Angriff von Marokko sehr, sehr laut. Und nach den Toren natürlich erst recht. Bei einem 4-0 gab es ja auch viel zu jubeln im Auftakt. Und trotzdem, das Stadion war nicht ausverkauft. Von den 22.000 Plätzen waren noch viele frei, obwohl die Tickets wirklich sehr günstig sind. Also wir sprechen von umgerechnet 1,50 Euro bis 5 Euro. Und man hätte nach dem Vorverkauf doch etwas mehr Andrang erwartet. Noch deutlicher war das dann bei Spielen ohne Marokko, beispielsweise Algerien gegen Senegal. Da waren deutlich weniger Zuschauer, teilweise sogar fast leere Ränge. Die Begeisterung ist also vor allem für die eigene Nationalmannschaft in Marokko da, für das Turnier insgesamt noch nicht so sehr. Dabei ist hier wirklich alles sehr professionell organisiert. Videoschiedsrichter, große Fernsehproduktionen, auch klare Abläufe rund um die Stadien. Der nächste große Stimmungstest steht schon an, denn nächste Woche spielt Marokko gegen den Senegal. Und die ein oder anderen werden sich erinnern, das war das umstrittene Finale im Männer-Afrika-Cup im Januar. Und das könnte mehr als nur ein gewöhnliches Gruppenspiel werden. Dieses Aufeinandertreffen.
22: Am 3. August dann dieses möglicherweise hitzige Duell, dieses Gruppenfinale Marokko gegen den Senegal.
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1: Um 5.30 Uhr mit Milat Kupay. Nach dem Anschlag auf den Berliner Christopher Street Day will Bundesinnenminister Dobrindt Konsequenzen ziehen. Der CSU-Politiker sprach sich in den ARD-Tagesthemen unter anderem dafür aus, die Bewegungsfreiheit von Gefährdern einzuschränken. Aus der Nachrichtenredaktion Rainer Glitz.
4: Man könne nicht komplett ausschließen, dass bekannte Gefährder wieder zur Tat schreiten, sagte Bundesinnenminister Dobrindt. Er habe deshalb kein Verständnis dafür, dass die frühere Haftstrafe des mutmaßlichen CSD-Attentäters von Berlin zur Bewährung ausgesetzt wurde. Gefährder sollten künftig nicht mehr nach dem Jugendstrafrecht behandelt werden. Dobrindt ist außerdem für Einschränkungen der Bewegungsfreiheit. Man könne mit elektronischen Fußfesseln arbeiten. Die Möglichkeit, Gefährder in Präventivhaft zu nehmen, halte er für zwingend notwendig. So der CSU-Politiker weiter.
1: In vielen Städten hat es gestern wieder Mahnwachen zum Gedenken an die Opfer des Anschlags beim Berliner CSD gegeben. In München nahmen nach Angaben der Organisatoren etwa 4.000 Menschen daran teil. Weitere Mahnwachen fanden unter anderem in Hannover, Bremen und Potsdam statt, mit jeweils hunderten Teilnehmern. Viele hatten Regenbogenfahnen dabei und zeigten Transparente für Vielfalt und Toleranz. Die Einsatzkräfte in Spanien und Frankreich versuchen weiterhin, die Großfeuer einzudämmen. Für die kommenden Tage erwarten Wetterexperten allerdings eine neue Hitzewelle mit Temperaturen von bis zu 40 Grad. Das könnte die Löscharbeiten erschweren. In Frankreich ist nach Angaben der Behörden ein Brand im Südwesten des Landes eingedämmt. Das weitaus größere Feuer in der Nähe von Bordeaux wühte aber weiter. In Spanien hat sich die Situation rund um die Hauptstadt Madrid laut Regionalregierung leicht verbessert. Der spanische Wetterdienst wies aber darauf hin, dass wegen der neuen Hitzewelle die Gefahr weiterer Großfeuer im ganzen Land wieder steige. Auch in Portugal sind nun mehrere Waldbrände ausgebrochen. In den USA haben knapp 40 Technologieunternehmen eine Sicherheitsallianz gegründet. Anlass ist ein Test des Softwareunternehmens OpenAI, bei dem künstliche Intelligenz einen Hackerangriff durchgeführt hat. Die Sicherheitsallianz will einen allgemein verfügbaren Sicherheitsbaukasten für KI-Agenten entwickeln. KI-Agenten sind autonome Softwaresysteme, die eigenständig Entscheidungen treffen, handeln und aus Erfahrungen lernen. Dem neuen Bündnis gehören Konzerne wie Nvidia, SAP, Siemens, Microsoft und Palantir an. Die großen KI-Entwickler OpenAI, Google und Anthropic sind nicht dabei. Und das Wetter in Deutschland, tagsüber viel Sonne, im Norden und Nordosten mehr Wolken und etwas Regen, Höchstwerte von 21 Grad an der Nordsee bis 34 Grad am Hochrhein. Am Mittwoch sonnig und trocken, im Norden und an den Alpen einige Wolken, 24 bis 38 Grad und am Donnerstag viel Sonne bei 25 bis vereinzelt 40 Grad. Das waren die Nachrichten.
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2: Die Autobahn 40 Duisburg-Essen ist zwischen Mülheim-Winkhausen und Dreieck Essen-Ost wegen Bauarbeiten bis Donnerstag in beiden Richtungen gesperrt. Und die Autobahn 71 Erfurt Richtung Suhl ist zwischen Arnstadt Süd und Stadt Ilm wegen Bauarbeiten bis 6 Uhr gesperrt.
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2: Heute mit Sven Hasenclever. Guten Morgen. Mozzarella und Parmesan aus der italienischen Küche sind sie nicht wegzudenken. Doch die derzeitige Hitzewelle bedroht die Produktion. Im Norden bei den italienischen Parmesanproduzenten geben die Kühe bei Temperaturen von mehr als 40 Grad nicht nur weniger Milch, die Trockenheit verschlechtert auch deren Qualität. In Süditalien haben einige Büffelhalter schon vorgesorgt und ihre Ställe mit Klimaanlagen und Kühlsystemen ausgestattet, sodass die Büffelmilchproduktion mancherorts sogar gestiegen ist. Italien-Korrespondentin Elisabeth Pongratz erzählt mehr.
5: Im Stall der Käserei Jemma laufen die Ventilatoren auf Hochtouren. Die rund 1000 Wasserbüffel, die hier stehen, brauchen es kühl. Nur so fühlen sie sich wohl, erzählt der Tierarzt Lazzaro Jemma. Um eine qualitativ hochwertige Milch herzustellen, die die richtigen Nährwerte hat, müssen sich die Tiere rundum wohlfühlen. Das ist mittlerweile erwiesen. Nur unter idealen Bedingungen können sie ihr Potenzial entfalten. Auch Wassersprinkler sind in dem Stall in der Nähe von Battipaglia in der Region Kampanien installiert worden. Die Tiere brauchen und mögen ebenfalls Nässe. Rund 200.000 Euro hat die Familie von Lazzaro in den vergangenen Jahren in Kühlsysteme investiert. Daneben kümmern sie sich darum, dass sich die Tiere möglichst viel draußen aufhalten können. Es gibt Koppeln mit festgestampftem Boden, auf denen sich die Tiere frei bewegen und so zu bestimmten Tages- und Nachtzeiten auch die Meeresbrise genießen können. Sie suchen sich die Stellen aus, an denen der Wind am stärksten weht und die frischeste Luft herrscht. Auch ein Badebecken gibt es inzwischen für die Wasserbüffel. Ihre Milch ist kostbar, denn der Büffelmilch-Mozzarella aus Kampanien ist besonders geschützt und besonders schmackhaft. Battipaglia gilt als Hauptstadt dieser Spezialität. In fünfter Generation arbeitet die Käserei Jemma. Noch heute flechten die Mitarbeiter den traditionellen Mozzarella-Zopf. Zu dieser Jahreszeit, also im Sommer, haben wir den Höhepunkt unserer Produktion. Sowohl bei der Milch im Stall als auch bei dem Mozzarella. Hier in der Molkerei verarbeiten wir durchschnittlich 4.000 Kilo Milch pro Tag. Auch 700 Kilometer nördlich davon, in der Region Emilia-Romagna, spüren die Käsehersteller die Folgen der Hitze. Hier liefern Kühe die Milch für den berühmten Parmesan. Im Sommer geben sie etwa 10% weniger Milch als im Winter. Verschärft wird das Problem durch die Trockenheit. Wenn es nicht regnet, wächst weniger Gras. Die Kühe dürfen aber nur mit Gras und Heu gefüttert werden, das aus der Region stammt. Das alles drosselt die Produktion des Parmesans. Hinzu kommen die hohen Lagerkosten. Mindestens 12 Monate muss der berühmte Hartkäse in klimatisierten Hallen reifen. Die Hitze treibt die Kosten nach oben, so Giancarlo Ravanetti, der Direktor des Lagerhausunternehmens MGT. In diesem Jahr haben wir an den heißesten Tagen einen Anstieg des täglichen Energieverbrauchs um rund 30%. In unserem Lagerhaus in Monte Cavolo stieg der Verbrauch von durchschnittlich 8.500 Kilowatt auf Spitzenwerte von bis zu 12.000 Kilowatt. Vor allem die hohen Nachttemperaturen machen uns schwer zu schaffen. In den vergangenen Jahren ist der Parmesan deutlich teurer geworden. Auch bei anderen berühmten italienischen Käsesorten könnten die hohen Temperaturen die Preise nach oben treiben.
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2: Die USA und auch China stecken bekanntlich Milliarden in die Entwicklung künstlicher Intelligenz. Teure Speicherchips, riesige Rechenzentren, neue Kraftwerke, denn die KI-Anwendungen verbrauchen gewaltige Mengen an Strom. Deutschland will nicht komplett abgehängt werden und sucht einen eigenen Weg. Nachhaltig will man sein und trotzdem wettbewerbsfähig. Kann das klappen? Michel Goddemeier.
8: Chatbots, Bilder per Knopfdruck oder intelligente Suchmaschinen. Künstliche Intelligenz gehört inzwischen für viele zum Alltag. Was oft unsichtbar bleibt, hinter jeder KI-Anfrage arbeiten riesige Rechenzentren. Und davon braucht es immer mehr. Auch Deutschland möchte beim Ausbau vorne mitspielen und hat sich ein ehrgeiziges Ziel gesetzt. Bis 2030 sollen sich die Rechenzentrumskapazitäten mindestens verdoppeln. Speziell für den Bereich künstliche Intelligenz sogar vervierfachen. Dafür hat die Bundesregierung in diesem Jahr erstmals eine nationale Rechenzentrumsstrategie beschlossen, mit 28 Maßnahmen. Doch reicht das, um mit Vorreitern wie den USA und China mitzuhalten? Das sagt IT-Experte Dennis Kenji Kipka vom Cyber Intelligence Institute.
9: Für deutsche Verhältnisse ist es eben der erste kohärente KI-Rahmen, den wir überhaupt haben, der eben konkrete Zahlen, belastbare Werte, Zeitplan und eben auch Maßnahmen in diesen drei wichtigen Feldern Energie, Fläche, Genehmigungen vorliegt. Also es wird kein Selbstläufer zur Weltspitze oder zum europäischen Leuchtturm werden, aber es ist, glaube ich, eine notwendige Grundvoraussetzung, um eben nicht komplett in diesem wichtigen Bereich der Technologieforschung abgehängt zu werden.
8: Der Bedarf wächst rasant. Gleichzeitig stoßen neue Rechenzentren immer häufiger an Grenzen. Schon heute zählt die Energieversorgung zu den größten Herausforderungen. Ein großes Rechenzentrum benötigt so viel Strom wie eine Kleinstadt. Hinzu kommen Fragen nach Netzanschlüssen, geeigneten Flächen und der Kühlung der Anlagen. Das verbraucht enorme Ressourcen. Doch deutsche Rechenzentren könnten auch Teil der Energiewende sein, sagt Jens Kröger vom Öko-Institut.
10: Rechenzentren könnten tatsächlich mit erneuerbaren Energien versorgt werden. Sie könnten auch durch Batteriespeicher Energie, die tagsüber vielleicht im Überschuss vorhanden ist, speichern und für die Nacht nutzen. Und was sie auch können, ist, dass sie diese ganze Wärme nicht wegschmeißen, die im Rechenzentrum erzeugt wird, sondern dass sie diese Wärme in Nahwärmenetze einspeisen und sozusagen zur Wärmewende beitragen.
8: Rechenzentren könnten also auch anders geplant werden als heute häufig üblich. Dort, wo erneuerbarer Strom verfügbar ist, die Netze ausreichen und die Abwärme genutzt werden kann. Viele Experten sagen deshalb, es geht nicht darum, möglichst viele Rechenzentren zu bauen, sondern die richtigen. Und dabei geht es nicht nur um Standortfragen, sondern auch um die Frage, welche Art von Rechenleistung braucht Deutschland eigentlich, erklärt Jens Kröger vom Öko-Institut.
10: Man braucht nicht diese riesen KI-Lösungen, die wirklich alles von Shakespeare bis zu Kochrezepten alles auswendig können. Und sowas müssen wir nicht verzweifelt nachbauen, sondern was wir bauen müssen, sind tatsächlich KI-Rechenzentren, die uns helfen, unsere, ich sage mal, Industrieprozesse zu optimieren oder Verwaltungsprozesse zu optimieren, aber nicht solche Unterhaltungsmedien.
8: Doch selbst wenn Deutschland einen eigenen Weg gehen will, allein wird das Land kaum mit den Investitionen der großen KI-Nationen mithalten können, weiß IT-Experte Dennis Kenji Kipka.
9: Einzelstaaten wie Deutschland sind definitiv allein zu klein, um diesen globalen Maßstab mitzuhalten. Wir sprechen ja über zig milliardenfache Finanzierungsrunden, nicht nur einmalig, sondern regelmäßig. Und wir brauchen diese Bündelung auf europäischer Ebene definitiv.
8: Der Anspruch wäre also nicht, die USA oder China beim Bau der größten Rechenzentren einzuholen, sondern eine eigene europäische Infrastruktur aufzubauen. Mit Rechenleistung dort, wo sie für Wirtschaft, Forschung und Verwaltung wirklich gebraucht wird.
2: Das Abitur in der Tasche, aber mit einem falschen Abischnitt. So geschehen in Baden-Württemberg. Dort sind rund 100 Abiturzeugnisse falsch ausgestellt worden. Das Kultusministerium nennt einen Softwarefehler als Ursache. Anja Braun aus der ARD-Wissenschaftsredaktion.
11: Bei landesweit rund 100 Schülerinnen und Schülern in Baden-Württemberg wurden fehlerhafte Abiturzeugnisse ausgestellt. In etwa rund 70 Fällen hat das auch Auswirkungen auf die Abiturschnitte. 54 Schulen im Land sind betroffen, in größeren wie auch in kleineren Städten und Gemeinden. Ein falscher Abiturschnitt kann im Zweifel den Studiengang kosten. Die Bewerbungsfristen für die Fächer, die man nur mit einem bestimmten Notendurchschnitt studieren kann, sind schon am 15. Juli bundesweit abgelaufen. Auf der Ebene des Bundeslandes Baden-Württemberg soll nun die Studienplatzvergabe pragmatisch geregelt werden. Wie es mit der Umsetzung und Zuteilung von bundesweit vergebenen Studienplätzen aussieht, ist unklar. Zurzeit seien die Schulen erstmal dabei, die betroffenen Abiturzeugnisse zu korrigieren. Die gute Nachricht ist, in fast allen Fällen wurde der Schnitt fälschlicherweise zu gut berechnet. Als Ursache wird ein Programmierfehler in der Software WinProsa eines kommerziellen Anbieters genannt. Aufgeflogen sind die fehlerhaften Berechnungen erst nach der Beschwerde eines Schülers. Darauf mussten alle Gymnasien im Land, die die Software genutzt haben, die Zeugnisse prüfen und stießen dann auf zahlreiche falsche Noten in den Abiturzeugnissen.
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2: Anlässlich der Trauerfeier für den verstorbenen US-Senator Lindsey Graham werden in Washington heute hochrangige Gäste erwartet. Geplant ist, dass US-Präsident Trump die Gelegenheit zu jeweils bilateralen Gesprächen mit Israels Regierungschef Netanyahu und dem ukrainischen Präsidenten Zelensky nutzt. Stefan Lack berichtet.
6: Das Verhältnis zwischen dem ukrainischen Präsidenten Volodymyr Zelensky und US-Präsident Donald Trump hat sich zuletzt spürbar verbessert. Erst vor wenigen Wochen trafen sich beide am Rande des NATO-Gipfels in Ankara. Trump zeigte sich beeindruckt davon, dass die Ukraine trotz des Krieges inzwischen selbst moderne Waffensysteme entwickeln und produzieren kann. Zudem stellte er Zelensky eine Lizenz zum Bau von Patriot-Abwehrraketen in Aussicht. Entsprechend optimistisch äußerte sich der ukrainische Präsident kurz vor seiner Reise nach Washington in einem Interview mit dem Sender Sky. Wir hatten wirklich gute Treffen mit ihm. Der G7-Gipfel war sehr gut und auch der NATO-Gipfel in Ankara verlief positiv. Deshalb hoffe ich und rechne ich damit, dass unsere Beziehungen weiter besser werden. Wir sind darauf angewiesen. Tatsächlich hat sich der Blick Washingtons auf Kiew deutlich verändert. Vor anderthalb Jahren wurde Zelensky bei seinem Besuch im Weißen Haus noch als Bittsteller abgekanzelt, dessen Karten schlecht stünden. Inzwischen mehren sich die Zeichen einer Annäherung. Für Aufmerksamkeit sorgte zuletzt auch die Reise der Rechtsaußen-Influencerin Laura Loomer nach Kiew. Loomer gilt als Trump nahe und nutzte ein Interview mit Zelensky, um öffentlich einzuräumen, dass sie in der Vergangenheit Unwahrheiten über die Ukraine verbreitet habe. Ich gebe zu, dass ich einige schlimme Dinge über die Ukraine, aber auch über sie gesagt habe. Das habe ich offen in den sozialen Medien getan. Ich gehörte zu einer Gruppe von Menschen in den USA, die sehr frustriert über den Zustand unseres Landes waren. Ich bin Republikanerin, keine Demokratin, und ich war unzufrieden damit, dass Milliarden Dollar in die Ukraine flossen, während unser eigenes Land Probleme hatte. Während ihres Aufenthaltes zeigte sich Loomer beeindruckt von der Widerstandskraft der Ukrainer. Nach einem russischen Luftangriff schrieb sie auf der Plattform X, sie komme sich wie ein echtes Arschloch vor, weil sie das Leid der Ukrainer in den vergangenen Jahren heruntergespielt habe. Die Reise Zelenskys nach Washington findet zugleich vor dem Hintergrund der Trauerfeier für den verstorbenen US-Senator Lindsey Graham statt. Graham hatte den ukrainischen Präsidenten kurz vor seinem Tod noch in Kiew besucht und dabei erklärt, ein neues Sanktionspaket gegen Russland stehe unmittelbar vor der Verabschiedung. Wir haben uns mit dem Weißen Haus auf ein Sanktionsgesetz verständigt, das die Regierung unterstützen wird. Das bedeutet, dass es Gesetz werden kann. Wenn ich nach Washington zurückkehre, werde ich gemeinsam mit Senator Blumenthal auf die Führungen von Republikanern und Demokraten zugehen, um das Paket auf den Weg zu bringen. Es wird Präsident Trump die Instrumente an die Hand geben, diesen Krieg zu beenden. Die geplanten Sanktionen würden weite Teile der russischen Wirtschaft treffen, darunter die Energiebranche, den Finanzsektor und die Rüstungsindustrie. Auch Oligarchen, Unternehmer und Präsident Wladimir Putin selbst stünden im Fokus. Darüber hinaus sind Strafzölle für Staaten vorgesehen, die russisches Öl und Gas kaufen. Nachdem sich Trump lange gegen weitere Verschärfungen gesperrt hatte, klingen seine Äußerungen inzwischen deutlich aufgeschlossener. Zelensky dürfte an der Trauerfeier für Graham teilnehmen. Den Senator hatte er als einen wahren Verfechter der Freiheit gewürdigt.
2: Stefan Lack berichtete.
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2: Sind Künstlerinnen und Künstler Vampire? Saugen sie den Menschen um sich herum die Ideen, Geschichten, Geheimnisse aus dem Leib? Eine Frage, der Regie-Großmeister Pedro Almodovar in seinem neuen Film nachgeht. Etwas verkopft, etwas verschachtelt, sehr farbig, eben typisch Almodovar. Bettina Dunkel hat sich das angesehen.
7: Erst ist es nur ein fernes Donnern, dann ein heftiges Unwetter, das sich auch in Elsas Kopf entlädt. Hilflos ist die Regisseurin einem Migräneanfall ausgesetzt, kann auch nicht mit Atemübungen gegensteuern, erleidet eine Panikattacke, landet in der Notaufnahme. Der Auftakt von Pedro Almodovars neuem Film Bitteres Fest klingt dramatisch und wirkt doch seltsam distanziert. Denn so richtig mitfühlen kann man nicht mit dieser Elsa. Hinter der stoischen Mimik und einer trotz Dunkelheit getragenen Prada-Sonnenbrille werden ihre Schmerzen nicht greifbar. Mit ihrem roten Designermantel wirkt sie im Klinikfoyer selbstbewusster als die spätschichtschiebenden Götter in Weiß. Dass irgendetwas an dieser Geschichte nicht stimmt, merkt auch Drehbuchautor Raoul. Er ist derjenige, der sie gerade verfasst, der versucht, Elsa Konturen zu geben, der Figur Leben einzuhauchen. Wie gebannt starrt er auf den blinkenden Textcursor seines Laptops, unfähig, seine seit Jahren andauernde Schreibblockade zu durchbrechen und ebenso unfähig, dieses Problem mit seinen engsten Vertrauten zu besprechen.
12: Muss ich dir wieder und wieder erklären, dass ich nur in der Lage bin zu schreiben, wenn ich absolut frei bin? Koste es, was es wolle.
7: Bitteres Fest ist ein Film im Film. Beziehungsweise genauer, ein Film über die Entstehungsgeschichte eines Films. Und noch genauer, ein autofiktionales Melodram, in dem Pedro Almodovar einmal mehr Einblicke in sein eigenes Schaffen gibt. Denn während Elsa das alter Ego von Raoul ist, ist Raoul das alter Ego von Almodovar. Bis sich diese Zusammenhänge vollends erschließen, vergeht allerdings gut und gerne die Hälfte des Films. Denn Bitteres Fest ist ein perfekt getrimmtes Labyrinth, in dem sich das Kinopublikum gar nicht anders als verlieren kann. Und selbst noch so geschulte Almodovar-Kenner eine Weile brauchen werden, bis sie den roten Faden finden. Wer sich nun denkt, na herzlichen Dank, dieses Rätsel hätte ich aber gern selbst gelöst, an Reiz verloren hat der Film durch dieses Vorwissen kein bisschen. Schließlich fügt sich Bitteres Fest perfekt in Almodovars Oeuvre. Heißt, es gilt nicht nur die zwischen zwei Zeitebenen hin und her springende Handlung zu dechiffrieren, sondern auch die Hinweise im Kostüm- und Produktionsdesign, die essentiell sind für das Stimmungsbild und weit hinausgehen über das Almodovar-typische Colorblocking. Und weil Bitteres Fest vor allem ein Eingeständnis ist, dass die Kunst das Leben imitiert und Kreative dazu tendieren, ihr Umfeld auszunutzen, also emotionalen Vampirismus betreiben, sollte das Augenmerk umso mehr auf das in optischen Details zum Ausdruck kommende Machtverhältnis der Figuren gerichtet werden. Die eine gibt und verblasst, die andere saugt aus und erstrahlt. Eingeschworene Almodovar-Jünger müssten an dieser autofiktionalen Selbstbespiegelung eigentlich Gefallen finden. Denn obwohl das verkopfte Gesamtkunstwerk erst recht spät auch auf emotionaler Ebene funktioniert, kaum jemand verpackt seine Ideen ordentlicher und eleganter als der 76-jährige Großmeister der Gedankenverschachtelung.
2: Neu im Kino Bitteres Fest von Pedro Almodovar, Bettina Dunkel berichtet.
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2: Bundeskanzler und CDU-Chef Friedrich Merz hat seinen holprigen Personalwechsel in Kabinett und Partei fürs Erste abgeschlossen. Die Diskussion darüber geht aber weiter. Aus Sicht der Hannoverschen Allgemeinen Zeitung hat sich bemerkbar gemacht, dass Merz ein Politiker ohne Regierungserfahrung ist.
13: Merz hatte durch den Rücktritt von Unionsfraktionschef Jens Spahn die Chance zur Rochade. Im Schach ein Zug, bei dem der König durch einen Tausch von Positionen in Sicherheit gebracht wird. Danach sieht es in Wirklichkeit derzeit nicht aus. Der Rauswurf von Patrick Schnieder dürfte Merz noch schaden. Viele Parteimitglieder sind auf 180, weil sie die Entlassung für ungerecht halten. Mit anderen Entscheidungen stößt der Parteivorsitzende der Ost-CDU vor den Kopf. Gänzlich glatt ging nur die Personalie Franziska Hoppermann als neue Generalsekretärin, die tatsächlich für frischen Wind sorgen könnte.
2: Das Nachrichtenportal T-Online schreibt, die heftige Kritik aus den eigenen Reihen müsste Merz alarmieren.
13: Am Ende ist es so, wie es einst der frühere FDP-Chef Guido Westerwelle formulierte. Auf jedem Schiff, das dampft und segelt, gibt's einen, der die Sache regelt. Merz regelt dieser Tage nicht, zumindest regelt er die Sache nicht gut. Und wenn er nicht aufpasst, wenn er seine Partei nicht bald wieder davon überzeugt, dass das Steuerrad in seinen Händen gut aufgehoben ist, dann stellt sie die Gefolgschaft womöglich in Frage. Dann wird es mit dem erfolgreichen Regieren richtig schwer.
2: Der Spiegel nennt die Umstände des Abgangs von Bundesverkehrsminister Schnieder zwar unwürdig und demütigend, findet aber, dass Mitleid unangebracht ist.
13: Die Kritik am wahrlich schlechten Führungsstil von Merz sollte nicht darüber hinwegtäuschen, dass die Entscheidung, Schnieder zu entlassen, richtig war. Der Mann aus der Eifel galt als bodenständig, aber eben auch als einer, der nicht vor Ideen und Tatkraft strotzte. Und das, obwohl ihm für Reform und Aufbruch im Land eine Schlüsselfunktion zukam.
2: Die Neue Osnabrücker Zeitung ist der Meinung, dass sich der neue Verkehrsminister Steffen Bilger auf ein Himmelfahrtskommando einlässt.
13: Respekt also für den Mut, dem vom Kanzler geschassten Patrick Schnieder im Amt zu folgen. CDU-Politiker Bilger übernimmt ein Ministerium, das seit Jahren mehr Erwartungen produziert als positive Ergebnisse. Verkehrsminister sind zum Gesicht eines Staates geworden, dem es kaum mehr gelingt, wirtschaftliche Lebensadern am Laufen zu halten. Das Amt steht heute weniger für Gestaltung als vielmehr für Schadensbegrenzung. Steffen Bilger und sein Kanzler werden sich vor allem in Erwartungsmanagement üben müssen. Auch Verkehrsminister können schließlich keine Wunder vollbringen.
2: Die Neue Presse aus Coburg hinterfragt Merz' Motive bei der Personalauswahl.
13: Wichtiger als die bisherige Kompetenz in bestimmten Fachbereichen scheint für Friedrich Merz die Loyalität zum Chef, also zu sich selbst zu sein. Bilger hat daran bisher keinen Zweifel gelassen und damit bessere Startvoraussetzungen im Ministeramt als manch anderer Kollege.
2: Der Südkurier aus Konstanz wirft Merz ungestümes und selbstherrliches Vorpreschen beim personellen Umbau vor.
13: Mit kühlem Kopf hätte Merz sein Ministertableau neu ordnen können, um nach der Sommerpause ein erneuertes Team aus einem Guss zu präsentieren. So aber wirkt alles wie improvisiertes Flickwerk. Fast jede neue Figur, die schlaff aufs Spielfeld stolpert, statt motiviert einläuft, verstärkt den Eindruck, dass auf Merz Auswechselbank Lücken klaffen. Wenn sich wenigstens ein Ende der Misere abzeichnete. Das aber ist nicht der Fall. Als nächstes könnte es Wirtschaftsministerin Katharina Reiche treffen. Sie stehe unter scharfer Beobachtung, hört man.
2: Das waren die Standpunkte. Zusammengestellt hat sie Janine Artist.
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2: Heute vor 60 Jahren erschien das legendäre Album Revolver der Beatles. Es war ihr 7. Studioalbum. Bernd Schlieselmann blickt zurück.
14: Revolver. Mit dieser Waffe wird der Pop erwachsen. Die Beatles lassen den unschuldigen Teenie-Beat hinter sich. Ein gepflegtes Streicherarrangement, ein gelbes U-Boot oder ein mysteriöser Arzt oder vielleicht indisches Flair, alles scheint möglich. Bei dieser leicht angejazzten Nummer hatte Paul McCartney den Sound der amerikanischen Band The Love and Spoonful im Kopf. Er ist in seiner Kreativität kaum zu bremsen und hat seine Ohren scheinbar überall. Got to Get You Into My Life ist hörbar vom gerade angesagten Motown-Soul inspiriert.
15: What we had to get into our lives, it seems, was marijuana.
14: Pauls erster Joint und die Folgen. Der Song ist eine Liebeserklärung an Marihuana, aber das wusste nur er. 1966 ist ein außergewöhnliches Popjahr, in dem sich die Langspielplatte als neue Kunstform etabliert. Die Popmusik wird psychedelisch, alles ist so schön bunt, aber ausgerechnet Revolver erscheint mit einem Schwarz-Weiß-Cover. Beatles-Kumpel Klaus Voormann bekommt für seine ikonische Collage aus Strichzeichnungen und Fotos einen Grammy. Dieser Revolver war in Wirklichkeit keine Waffe. Bei dem provokanten Titel hatten die Beatles eher die Drehung des Plattentellers im Sinn. Das Album erschien in Deutschland am 28. Juli 1966, heute vor 60 Jahren.
2: Der Stichtag von Bernd Schlieselmann. Und das war auch die ARD-Infonacht heute mit Sven Hasenclever. Gleich um 6 geht's hier wie gewohnt weiter mit den Nachrichten. Die Zeit jetzt, gleich 5.58 Uhr.

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4: Es ist 6 Uhr. 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
5: Die Nachrichten mit Detlef Dickmann. Guten Morgen. Bundesinnenminister Dobrindt will das Vorgehen gegen sogenannte Gefährder verschärfen. Der mutmaßliche Attentäter vom Berliner CSD war als Hochrisikoperson eingestuft, konnte sich aber frei bewegen. In der ARD schlägt Dobrindt vor, die Bewegungsfreiheit von Gefährdern generell einzuschränken.
6: Wie zum Beispiel mit Fußfesseln. Und dann muss es um Präventivmaßnahmen gehen. Präventivhaft für Gefährder ist etwas, was aus meiner Sicht zwingend notwendig ist. Und wir dafür sorgen müssen, dass das auch deutschlandweit umgesetzt werden kann. Da gibt es in den Polizeigesetzen der Länder sehr unterschiedliche Regelungen.
5: Der mutmaßliche Attentäter von Berlin wurde im Mai zu einer Jugendstrafe verurteilt, unter anderem wegen Vorbereitung einer Gewalttat. Allerdings wurde die Strafe zur Bewährung ausgesetzt. Dobrindt sieht hier Handlungsbedarf.
6: An der Stelle muss man am deutlichsten draufschauen, ob man hier Veränderungen herbeiführen kann.
5: Die Wohnung des Mannes wurde offenbar mit einer Kamera überwacht. Der Innenminister betonte, dass ein Anschlag dennoch nie komplett ausgeschlossen werden könne. Die Waldbrandlage im Südwesten Europas hat sich nicht gebessert. Neben den Bränden in Frankreich und Spanien sind jetzt auch Feuer in Portugal ausgebrochen. Frankreich stehen zudem wieder besonders heiße Tage bevor. Verena Fücker berichtet.
7: Angesichts der neuen Hitzewelle und vorhergesagten Temperaturen von bis zu 40 Grad sagte der französische Präsident Macron, die kommenden Wochen würden hart. Frankreich erlebe gerade die heftigsten Waldbrände seit Ende des Zweiten Weltkriegs. Laut Macron wurde ein Brand im Südwesten des Landes eingedämmt, der weitaus größere Brand in der Nähe von Bordeaux wühte aber weiter. Auch die deutsche Bundeswehr beteiligt sich mit 2 Transporthubschraubern an den Löscharbeiten. In Spanien hat sich die Situation rund um die Hauptstadt Madrid laut Regionalregierung zwar leicht verbessert, das dortige Feuer wühte aber weiterhin. Die EU warnt, dass die Einsatzkapazitäten bald ausgeschöpft sind.
5: Heute wird die Genfer Flüchtlingskonvention 75 Jahre alt. 75 Prominente aus aller Welt, darunter Schauspielerinnen, aber auch Wissenschaftler, Sportlerinnen oder Friedensnobelpreisträger, haben sich aus diesem Anlass zu der Flüchtlingskonvention bekannt. Katrin Hondl, WDR Genf.
8: Menschen, die vor Verfolgung fliehen müssen, haben Anspruch auf Schutz in einem anderen Land. Nicht aus Wohltätigkeit, sondern aufgrund eines völkerrechtlich verbrieften Rechts. Das galt zunächst nur für die europäischen Flüchtlinge nach dem Zweiten Weltkrieg, seit 1967 für alle. Aber zum 75. Jubiläum gibt es nach Ansicht von Menschenrechtsorganisationen und Rechtsexperten wenig zu feiern. Denn viele Staaten, so die Kritik, schwächten mit restriktiven Asylgesetzen die völkerrechtlichen Normen. Und das UNHCR, das für die Einhaltung und Überwachung der Flüchtlingskonvention zuständig ist, steht vor dem finanziellen Kollaps.
5: Weitere Meldungen jetzt im Überblick. Auf der erst vor kurzem sanierten Bahnstrecke Köln-Wuppertal-Hagen gibt es erneut Probleme. Ein defektes Stellwerk in Solingen sorgt für Verspätungen und Ausfälle. Zum Teil ist die Strecke nicht befahrbar. Wie lange das Ganze dauert, ist noch nicht klar. US-Präsident Trump empfängt heute Israels Ministerpräsidenten Netanyahu und den ukrainischen Präsidenten

0: Donald Duck erobert demnächst das Ruhrgebiet. In der nächsten Ausgabe des Mickey-Maus-Heftes wird er als rasender Reporter für den Entenhausener Kurier hierher geschickt. Simon Lanzerath berichtet.
1: Zeche Zollverein, Villa Hügel, Bergbaumuseum oder der Gasometer in Oberhausen. Überall dort ist Donald Duck auf seiner Tour durchs Ruhrgebiet unterwegs. Eine Disney-Zeichnerin war extra angereist, um sich vor Ort die Motive anzuschauen. Und auch ein weiteres wichtiges Highlight wird in der aktuellen Mickey-Maus-Ausgabe nicht fehlen. Donald Duck wird seine Pausen in den klassischen Trinkhallen machen, für die der Pott bekannt ist.
0: Das Wetter in Nordrhein-Westfalen. Heute scheint den ganzen Tag die Sonne bei nur wenigen Wolken. Der Wind weht schwach aus südwestlicher Richtung. Dazu in Porta Westfalica 26 Grad, in Lippstadt 28 und in Krefeld 29 Grad. Auch morgen gibt es viel Sonnenschein, kaum Wolken, bei 28 bis 36 Grad. Und am Donnerstag weiter sehr heiß mit bis zu 36 Grad. Im Tagesverlauf sind dann Schauer und örtlich kräftige Gewitter möglich. Das war WDR aktuell. WDR 5, die Verkehrslage mit einer Meldung. Die A40 Duisburg-Essen ist zwischen Müll am Winkhausen und Dreigessen aus den beiden Richtungen wegen Bauarbeiten bis Donnerstag früh gesperrt.
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3: 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Einen schönen guten Morgen wünsche ich. Aktuelles und Hintergründiges bei uns im Morgenecho. Aktuell blicken wir auf die Situation bei den Waldbränden in Frankreich, gleich gegen 17:45. Und Hintergründiges gibt es über die Kakerlakenbewegung in Indien. Krasse Bezeichnung, aber selbst gewählt von den Protestierenden. Und das erzählt uns unsere Korrespondentin dort. Die Jugendbewegung hat nämlich einen Erfolg erzielt und wird ihre Proteste einstellen. Wie gesagt, gegen 17:40 mehr. Wenn sowas passiert wie am Wochenende in Berlin beim CSD, dann muss überlegt werden, wie man sich besser vor Anschlägen schützen kann. Noch besser, kann man sagen. Denn offenbar sind ja eine Reihe von geplanten Anschlägen in den vergangenen Monaten auch verhindert worden. Dietrich Karlmeurer über die aktuelle Diskussion.
4: Bei der Einordnung des Geschehens am Berliner CSD lässt Bundeskanzler Friedrich Merz keinen Zweifel aufkommen.
5: Es war ein Angriff auch nicht nur auf die queere Community. Es war ein Angriff auf unsere Freiheit. Es war ein Angriff auf unsere freiheitliche Gesellschaft.
4: Über konkrete politische Folgen will der Kanzler aber noch nicht entscheiden.
5: Klar ist aber auch, es darf nicht nur bei Bekundungen bleiben.
4: Im Mittelpunkt der Debatte steht die Frage, warum der als islamistischer Gefährder bekannte und von den Behörden beobachtete Mann den Anschlag verüben konnte. Vor allem die Union fordert Konsequenzen. CSU-Landesgruppenchef Alexander Hoffmann verweist darauf, dass absolute Sicherheit in einer freiheitlichen Gesellschaft nicht möglich sei.
6: Und dennoch haben die Menschen den Anspruch, dass wir möglichst nah an diese 100% rankommen.
4: Die Union fordert deshalb mehr Befugnisse für Sicherheitsbehörden und Nachrichtendienste. Der Vorsitzende des Parlamentarischen Kontrollgremiums des Bundestages, Marc Hinrichmann, verlangt einen härteren Umgang mit bekannten Islamisten.
7: Man muss schon sagen, dieser Mensch war komplett auf dem Schirm. Ne? Also die Dienste, aber auch die Polizeibehörden wussten alles über ihn, Stand jetzt. Und man stellt sich dann halt schon die Frage, wie jemand, der zweimal das Land verlässt, um sich dem IS anzuschließen, wieso jemand dann auf freien Fuß gesetzt wird.
4: Im Fokus steht dabei auch das Jugendstrafrecht. Der mutmaßliche Täter war als Heranwachsender verurteilt worden. Berlins Justizsenatorin Felor Badenberg sagt:
8: Ich meine, dass dieser Fall, aber auch viele Fälle aus der Vergangenheit Anlass dafür bieten, zu schauen, ob die gesetzlichen Maßstäbe zur Anwendung des Jugendstrafrechts noch zeitgemäß ist.
4: Die Bundesregierung plant eine wissenschaftliche Untersuchung zu diesen Regeln. Einen anderen Schwerpunkt setzt die grünen Innenpolitikerin Irene Mihalic. Bundesweit führen die Behörden mehr als 400 islamistische Gefährder.
9: Laut Auskunft der Bundesregierung auf meine Anfrage von neulich sollen sogar gegen ca. 84 Gefährder, soll da sogar ein offener Haftbefehl vorliegen. Also das heißt, da müsste man zum Beispiel in eine wirkliche Vollstreckungsoffensive hineinkommen. Da würde ich vom Bundesinnenministerium erwarten, dass sich Alexander Dobrindt mit seinen Länderkolleginnen und Kollegen mal zusammensetzt und überlegt, wie man offene Haftbefehle gegen Extremisten effektiv vollstrecken kann.
4: Linken Co-Chef Luigi Pantisano kritisiert unterdessen Kürzungen beim Bundesprogramm Demokratie leben. Er sieht in Prävention den wirksamsten Schutz vor Radikalisierung.
3: Bundesinnenminister Alexander Dobrindt von der CSU weiß jedenfalls, dass man jetzt auf ihn blickt, und er hat dementsprechend reagiert. Das sind seine Ideen, wenn es darum geht,

0: Werder noch besser unter Kontrolle zu behalten, so Jan Zimmermann.
1: Drei zentrale Punkte soll das neue Sicherheitspaket enthalten. Als ersten Punkt will Innenminister Dobrindt das Jugendstrafrecht ändern. Es brauche hier Regeln, dass Gefährder nicht nach diesem Recht behandelt werden und schon gar nicht auf Bewährung in Freiheit kommen, so der CSU-Politiker im Interview mit den ARD-Tagesthemen. Als zweiten Punkt plädiert Dobrindt für einen verstärkten Einsatz elektronischer Fußfesseln. Es gehe darum, die Bewegungsfreiheit von Gefährdern einzuschränken. Als dritten Baustein fordert der Innenminister bundesweit einheitliche Regeln für eine Präventivhaft. Das sei aus seiner Sicht zwingend notwendig, um Gefährder schneller aus dem Verkehr zu ziehen. Noch gäbe es dazu in den Polizeigesetzen der Länder zu viele unterschiedliche Regelungen. Das Ziel dieser Maßnahmen, Gefährder bestmöglich unter Kontrolle zu behalten, erklärt Dobrindt. Als Gefährder gelten Personen, von denen die Polizeibehörden annehmen, dass sie Straftaten von erheblicher Bedeutung begehen könnten.
0: Also erstens Jugendstrafrecht für Gefährder ändern, Fußfesseln und einheitliche Regeln für Präventivhaft. Aber Dobrindt hat auch gesagt, gestern Abend im ZDF.
2: All diese auch Überwachungsmöglichkeiten verhindern nicht abschließend dann, dass Menschen, die vorhaben, schwerste Anschläge zu begehen, die vielleicht auch begehen können. Wir können das Risiko immer weiter minimieren. Darum geht es auch, aber man kann es nie komplett ausschließen.
0: Ja, und dann gibt es ja auch noch die Deradikalisierungsmaßnahme. Auch der mutmaßliche Attentäter aus Berlin war in Vorgesprächen für so eine Maßnahme. Und zwar mit dem Violence Prevention Network in Berlin und mit dem Geschäftsführer dieses Networks sprechen wir gleich mit Thomas Mücke gegen 6:35 Uhr, also kurz nach 6:30 Uhr.

0: Das Morgenecho von WDR 5, 6.13 Uhr ist es. Es ist Ende Juli, erst Ende Juli, wenn man es aus Sicht der Feuerwehren in Spanien und Frankreich betrachtet. Und die Lage ist schon so schwierig. Eben haben wir ja auch in den Nachrichten gehört, auch in Portugal sind Feuer ausgebrochen. Heute und auch gestern war es ein wenig besser von der Temperatur her. Es war ein Hauch kühler, aber ab morgen stehen schon wieder neue Hitzetage an. Und besonders schlimm ist es in der Bucht von Arcachon, wo etwa 200.000 Menschen evakuiert werden mussten. Das Feuer ist derzeit nur etwa 15 Kilometer vom Zentrum von Bordeaux entfernt. Eine Evakuierung der Stadt ist aber im Moment noch nicht geplant. Präsident Macron war selbst vor Ort gestern, um sich ein Bild von der Lage zu machen, und das hat er gesagt.
1: Die aktuelle Lage ist die schwerste, die wir je verzeichnet haben. Die schwerste seit dem Zweiten Weltkrieg. Bereits mehr als 116.000 Hektar sind abgebrannt und die Saison ist noch lange nicht vorbei.
0: Ja, also das bleibt alles ziemlich angespannt und auch arbeitsreich für die ganzen Feuerwehren. Caroline Diller über die aktuelle Lage in Frankreich.
2: Seit Mittwoch hatte sich der Brand in einer Geschwindigkeit ausgebreitet, die es bei Waldbränden in Frankreich nie zuvor gegeben hatte. Über 200.000 Menschen mussten in den Orten zwischen Bordeaux und der Bucht von Arcachon in Sicherheit gebracht werden. Innenminister Laurent Nunez warnt ausdrücklich davor, in die betroffenen Gebiete zu reisen, solange das Feuer nicht unter Kontrolle ist.
3: Tant que nous n'avons pas traité et réglé le feu de Gironde, il faut éviter de se rendre en Gironde, absolument.
2: Die Waldbrände haben auch eine Debatte darüber ausgelöst, ob Frankreich ausreichend vorbereitet ist und über genug Mittel zur Waldbrandbekämpfung verfügt. Von den insgesamt 12 französischen Canadair-Löschflugzeugen seien am Samstag nur 7 einsatzfähig gewesen. Der Rest werde gewartet. Das hat Eric Durand kritisiert, der selbst Löschflugzeugpilot und Gewerkschafter ist. Für Durand ein Ausdruck politischen Scheiterns. Innenminister Laurent Nunez weist diese Kritik zurück. Die Behörden hätten sich vorbereitet, doch die Waldbrandsaison habe ungewöhnlich früh begonnen.
3: Préparer la saison des feux, ça veut dire quoi? Ça veut dire mobiliser et prépositionner.
2: Diese Vorbereitung bedeutet, dass wir überall auf dem Staatsgebiet Mittel zur Brandbekämpfung am Boden und aus der Luft sozusagen vorstationieren, was uns erlaubt, die sehr schnell in die Brandgebiete zu verlegen. Wir nehmen jeden Tag Anpassungen vor, je nach Datenlage des Wetterdienstes Météo France oder der nationalen Forstverwaltung. Nunez betonte außerdem, dass die französische Flotte neben den Canadair weitere Löschflugzeug- und Hubschraubertypen umfasse. Unterdessen erhält Frankreich bei der Brandbekämpfung Hilfe aus Europa und auch aus Deutschland.
0: Das ist die Situation in Frankreich. Wir gucken auch gleich hier auf unser Wetter. Auch bei uns, glaube ich, wird es wieder heißer. 6.16 Uhr ist es. Teilweise gesperrt, 10 Kilometer Stau, nur eingleisig befahrbar. Das ist Alltag auf unseren Autobahnen in NRW, nicht selten. Der Grund für die Verzögerung: Baustellen. Und manchmal, wenn man sich so Schritt für Schritt einfädelt zwischen Leitkegeln und Baken, da fragt man sich, wird hier tatsächlich gearbeitet? Wird hier was gebaut? Weil im Vorbeifahren sieht man ja oft keinen oder nur wenige Personen. Das habe ich mit Dirk Krüger vom ADAC Dortmund besprochen. Er leitet dort den Bereich Technik, Verkehr und Umwelt. Warum sind Baustellen da, aber es wirkt, als wäre Stillstand?
4: Letztendlich wirkt es meistens nur so, als ob dort niemand arbeitet. Es kann zum Beispiel sein, gerade bei längeren Baustellen, dass dort nur an einzelnen Stellen gearbeitet wird, weil es allein rein personell gar nicht möglich ist, an allen Stellen gleichzeitig zu arbeiten. Es kann aber auch andere Gründe geben, warum dort gerade niemand zu sehen ist. Das können Witterungsgründe sein, das können Personalmangel sein, das können auch mal Lieferengpässe sein. Das ist also verschiedene Gründe, warum man den Eindruck hat, dass solche Baustellen verwaist seien.
0: Dafür brummt es aber manchmal nachts auf den Baustellen. Warum eigentlich wird nachts gearbeitet?
4: Natürlich ist es so, dass nachts deutlich weniger Verkehr ist. Und es wird heutzutage schon sehr, sehr viel an Arbeitsstellen kürzerer Dauer in die Nachtzeit verlegt, eben um die Beeinträchtigungen geringer zu halten. Aber man muss natürlich auch sagen, Nachtarbeit ist aufwendiger. Sie brauchen ja Beleuchtung etc. Und Nachtarbeit ist natürlich auch wesentlich teurer. Und da muss man sich eben immer überlegen, welche Arbeiten kann ich nachts durchführen und wie sieht das mit der Finanzierung solcher Arbeiten aus?
0: Ja, und es ist dann natürlich auch noch eine Frage der Koordination. Gibt es denn eigentlich die Möglichkeit, mehr Geschwindigkeit da reinzukriegen und Baustellen schneller zu beenden? Ist da noch Luft nach oben?
4: Ja, da gibt es schon den einen oder anderen Ansatz, den man auch versucht umzusetzen. Ein Beispiel sind sogenannte Bonus-Malus-Regelungen. Das heißt, wenn ein Unternehmen eine Baustelle schneller fertig baut, bekommt es eine zusätzliche Prämie. Andersherum, wenn es länger dauert, gibt es Strafzahlungen. So hat man natürlich einen gewissen Anreiz, dass die Firmen und die Unternehmen schneller bauen. Aber auch das ist natürlich nur in gewissem Umfang möglich. Ein anderer Ansatz wären zum Beispiel innovative oder schnellere Bauverfahren. Aber das muss man ganz klar sagen, gerade die großen Baustellen haben natürlich nur ein beschränktes Beschleunigungspotenzial. Und ich brauche auch immer gewisse Pufferzeiten, weil ich vom Wetter abhängig bin, teilweise von verschiedenen Arbeitsschritten, wie sie aufeinander folgen können. Und deshalb sind eben diese Pufferzeiten erforderlich. Und dann kann es eben auch schon mal vorkommen, dass in dieser Zeit vielleicht niemand arbeitet, weil die Firma die Bauarbeiter oder ähnliche auf anderen Baustellen einsetzt.
0: Große Baustellen haben nur ein beschränktes Beschleunigungspotenzial. Dieser Satz hat mir besonders gut gefallen. Dirk Krüger war das vom ADAC in Dortmund. Dankeschön. Dann schauen wir mal, wie das Beschleunigungspotenzial bei den Wolken heute ist. Bei mir ist Jörg Heidermann aus der WDR-Wetterredaktion. Schönen guten Morgen, Jörg.
5: Guten Morgen.
0: Gib uns einen kleinen Überblick.
5: Also das Wolkenbeschleunigungspotenzial ist heute eher überschaubar, würde ich sagen. Einfach aus dem Grund, weil wir gar nicht viele Wolken am Himmel über Nordrhein-Westfalen haben werden. Das wird von früh bis spät viel Sonnenschein geben und es wird schon wieder wärmer. Bad Berleburg heute 25 Grad, Ippenbüren 27 und in Mahl 28 Grad.
0: Ja, und die nächsten Tage geht's da weiter rauf mit den Temperaturen?
5: Ja, wir kommen wieder in den Bereich der Hitze, sprich 30 Grad und mehr. Morgen sieht das so aus, dass es auch da ganztägig viel Sonnenschein geben wird. Auch da kaum eine Wolke am Himmel bei dann 28 bis 36 Grad. Also wir kommen gut ins Schwitzen. Ich wollte gerade sagen. Und auch der Donnerstag bei den Temperaturen ganz ähnlich heiß. Auch da in der Spitze bis 36 Grad. Im Tagesverlauf sind dann aber die ersten Schauer und auch Hitzegewitter möglich. Und die können zumindest punktuell kräftig ausfallen. Bedeutet Starkregen, Hagel, Sturmböen können auftreten.
0: Also es ist zumindest nur kurz, diese Hitze, das ist schon mal ganz gut. Wie sieht es um uns herum aus, also Stichwort Urlaubszeit?
5: Also wer die Hitze nicht mag, ab in den Norden. Helsinki heute bei 20 Grad, Oslo und Stockholm 24 Grad. London, da ist man schon so an der Grenze, 30 Grad heute. Ja, und wer die Hitze nicht mag, sollte einen Bogen um das Mittelmeer machen. Da liegen wir zwischen Spanien und der Türkei so bei 30 bis 40 Grad. Antalya und Cordoba zum Beispiel heute bei bis 41 Grad.
0: Das ist alles viel zu heiß. Jörg Heidermann, vielen Dank aus der WDR-Wetterredaktion. Im Urlaub sollte man Entscheidungen treffen, wie Schoko oder Vanille, Mittagsschlaf oder nicht, am Strand abhängen oder aktiv sein, sowas in der Art. Berufliche Entscheidungen sind im Urlaub nicht zu treffen, weil das macht man ja den Rest des Jahres. Aber wenn das so einfach wäre. Laut einer Umfrage des Digitalverbandes Bitkom geht hervor, dass 66% der rund 1000 Befragten im Urlaub dienstlich ansprechbar sind. Dabei gibt es im Urlaub rein rechtlich die Nichterreichbarkeit und auch die Weisungsfreiheit. WDR5-Reporter Franz Altrogge wollte wissen, ob irgendjemand das wirklich durchzieht.
6: Eigentlich ist alles ganz einfach, sagt Arbeitsrechtler Fabian Wilden.
7: Was den gesetzlichen Urlaub angeht, besteht im Grundsatz keine Pflicht, dass ich im Urlaub an ein Telefon gehe, sei es ein Diensttelefon oder auch mein privates Telefon. Es gibt kein Anrecht des Arbeitgebers, eine private Handynummer zu erfahren. Wenn ich das als Beschäftigte oder als Beschäftigter nicht möchte, dann muss ich die auch nicht herausgeben.
6: Der Düsseldorfer vertritt an Arbeitsgerichten oft die Seite der Arbeitnehmer. Mit seiner Rechtsauslegung hat er die Wissenschaft an seiner Seite. Arbeitspsychologe Mike Hames lehrt in Dortmund an der ISM, einer privaten Wirtschaftshochschule. Der Professor sagt, Urlaub muss Urlaub bleiben. Und das Diensthandy zu Hause.
8: Grundsätzlich, wenn man kann, sollte man es vermeiden, weil das häufig dazu führt, dass man immer den Gedanken hat, irgendein Kollege, eine Führungsperson könnte anrufen und irgendwas Wichtiges verlangen.
6: Nach einer Umfrage des Digitalverbandes Bitkom nimmt aber nur ein Drittel der Arbeitnehmer diese Haltung für sich in Anspruch. Der Rest ist irgendwie erreichbar. Die Leute meinen, so die Umfrage, es werde erwartet, zum Beispiel für Notfälle. Die gäbe es zwar, meint Anwalt Fabian Wilden, aber nur die wirklichen Notfälle.
7: Das wird sich aber auf absolute Ausnahmefälle beschränken müssen, weil man eigentlich sagt, der Arbeitgeber muss den Urlaub vorbehaltlos gewähren. Das heißt, ich muss nicht an mein Telefon gehen. Notfall meint dann tatsächlicherweise etwas wie eine Katastrophe. Ich muss zurück in die Firma kommen, weil es brennt. Ich weiß es nicht, aber so in die Richtung. Jedenfalls nicht der normale Fall, der dadurch auftritt, dass ich einfach nicht da bin.
6: Das sollte normalerweise auch im Interesse der Unternehmen sein, meint Arbeitspsychologe Mike Hammes. Die Beschäftigten sollen ja frisch zurückkommen.
8: Wenn die Unternehmen aber wissen und sich auch darum kümmern, dass die Beschäftigten sich letztlich im Urlaub erholen, um aus dem Urlaub erholt zurückzukommen, dann würden die erwarten, dass das Handy auch möglichst vielleicht sogar im Büro bleiben kann und nicht mal zu Hause.
6: Immerhin ist es ja mit einem Anruf selten getan. Es folgen dann ja auch noch Handlungen, Mails, weitere Telefonate. Und das alles kann dauern. Arbeitsrechtlich, sagt Jurist Fabian Wilden, seien dann Konsequenzen möglich.
7: Wenn das von mir erwartet wird, von Seiten des Arbeitgebers, dann gewährt er mir eigentlich keinen Urlaub. Man sagt da zum Beispiel, wenn ich angerufen werde, vielleicht bis zu 15 Minuten wäre noch bei einem einmaligen Anruf in Ordnung. Wenn es länger dauert, ist der Urlaub nicht gewährt. Das heißt, ich kann auch meinen Urlaub zurückfordern für den Tag als Beschäftigter. Und wenn ich mehrfach am Tag angerufen werde, dann gilt das natürlich erst recht.
6: Natürlich gibt es auch Firmeninhaber, Freiberufler, Wissenschaftler, Medienschaffende oder Künstler. Die können oft von sich aus nicht ganz abschalten, denken weiter oder gehen ans Telefon. Die machen dann aber eben auch nicht richtig Urlaub.
0: Franz Altrogge über die Erreichbarkeit im Urlaub. Das Morgenecho hier von WDR 5. Die Jugend Indiens hat die Regierung zum Einlenken gezwungen. Mit wochenlangen Protesten, die sogenannte Kakerlakenbewegung feiert ihren Erfolg und hat die Proteste jetzt eingestellt. Los ging das Ganze als ein Aufstand oder eine Bewegung von Studierenden, aber das Ganze hat sich dann zu einer landesweiten Jugendbewegung entwickelt. Und dazu muss man wissen, es gibt in Indien sehr viele junge Menschen. Die Gesellschaft ist jung und viele junge Menschen, die auch sehr kämpfen müssen um eine gute Bildung und um ein gutes Leben. Lena Bodewein ist unsere Korrespondentin in Neu-Delhi. Frau Bodewein, was war denn eigentlich der Auslöser für diese sogenannte Kakerlakenbewegung?
9: Ja, zum einen ist es natürlich der Name. Daher kommt daher, dass ein oberster Richter des Landes junge Arbeitslose als Kakerlaken und Parasiten bezeichnet hat. Das hat natürlich viel Empörung ausgelöst und daraus ist eine Kakerlakenpartei erst als Meme entstanden. Im Internet wurde das sofort auf Instagram und sonst wo immer geteilt und wir sind alle Kakerlaken, wurde sozusagen als Slogan aufgerufen. Also daraus ist dann eine richtige Bewegung geworden mit Millionen von Anhängern und dann der zweite Auslöser sind Prüfungsunterlagen durchgesickert. Also es gab einen Leak beim Aufnahmetest fürs Medizinstudium. Und das hieß für 2 Millionen hoffnungsvolle junge Menschen, sie mussten diese harte Prüfung wiederholen.
0: Ja, welche Wichtigkeit hat diese Prüfung für die Menschen in Indien?
9: Das ist einfach ein Riesendruck. Also die müssen sich sehr, sehr anstrengen und versuchen, die hohen Erwartungen zu erfüllen. Es gibt wenige Plätze. Man muss wochenlang, monatelang vorher lernen, um dann eventuell einen Platz zu bekommen. Und das hat natürlich einen riesigen Frust ausgelöst. Und viele Jugendliche haben auch gesagt, das ist ein so hoher Druck. Also es gab auch Suizide dadurch, weil sie Menschen gesagt haben, ich kann das nicht nochmal ertragen. Das ist ein Nadelöhr. Es ist eine Chance auf die Zukunft. Mhm. Aber es ist trotzdem oft keine Erfüllung dessen. Also laut einer neuen Erhebung sind 40% aller Akademiker unter 25 Jahren ohne Job in Indien. Und das ist nicht unbedingt selbst verschuldet.
0: Wie hat die Regierung auf diese Proteste reagiert am Anfang?
9: Die Hauptforderung war ja, dass der Bildungsminister zurücktreten soll und dass die Familien derjenigen, die Suizid verübt haben, kompensiert werden müssen. Das hat die Regierung wochenlang ignoriert. Sie hat verschiedene Strategien auch eingesetzt. Also sie hat Gerüchte gestreut, dass das Ganze vom Ausland gesteuert ist. Sie hat das Ganze klein geredet. Es wurde einfach unterschätzt. Es gab wochenlang im Zentrum von Neu-Delhi eben Proteste, ein großes Protestcamp. Ein prominenter Aktivist ist auch in den Hungerstreik getreten. Das hatte alles noch keine Wirkung. Aber als sie zum Beginn der Parlamentssaison auf das Parlament marschiert sind, da wurde die Regierung richtig überrascht. überrascht und hat zu Gewalt gegriffen, hat paramilitärisch eingegriffen, hat U-Bahn-Stationen gesperrt, das mobile Internet abgeschaltet bzw. eingeschränkt. Und das hat natürlich insgesamt ein sehr schlechtes Bild da abgegeben.
0: Jetzt hat sie nachgegeben. Warum?
9: Sie ist wirklich überfahren worden auch von diesen Protesten. Also die Oppositionsparteien haben sich auch dahinter gestellt. Also es war bisher ja ein eher nicht politisch orientierter Protest. Aber jetzt haben sich Oppositionsparteien auch dahinter gestellt. Im Ausland ist die Aufmerksamkeit immer größer geworden. Es war insgesamt ein schlechtes Bild für die Regierung von Ministerpräsident Modi. Auch weil die Kakerlakenpartei viel auf Humor gesetzt hat. Das hat ihr natürlich viele Sympathien eingebracht. Und wer dagegen ausschlägt, sieht alt und brutal aus. Und die Regierung hat womöglich aus den Protesten der Jugend in den Nachbarländern wie Bangladesch, Sri Lanka und Nepal gelernt. Denn da sind die Regierungen gestürzt, weil sie unnachgiebig waren gegenüber der Jugend.
0: Ja, und das ist Demokratie, hat einer der Gründer der Kakerlakenpartei gestern, glaube ich, oder vorgestern war es gesagt. Das ist für die Jugendbewegung in Indien ein großer Erfolg. Vielen Dank, Lena Bodewein in Neu-Delhi, über die Hintergründe, dass Sie uns das hier im Morgenecho erklärt haben. 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
13: Es ist 6.30 Uhr. 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
14: Die Nachrichten mit Detlef Bigmann. Guten Morgen. Kurz vor dem Anschlag beim Christopher Street Day in Berlin wurde der mutmaßliche Täter offenbar noch per Video aufgezeichnet. Recherchen von Süddeutscher Zeitung, NDR und WDR zeigen, dass eine Überwachungskamera an der Wohnung des Mannes installiert war. Bundesinnenminister Dobrindt sagte im ZDF, dass es trotzdem keine hundertprozentige Sicherheit gebe.
15: All diese auch Überwachungsmöglichkeiten verhindern nicht abschließend dann, dass Menschen, die vorhaben, schwerste Anschläge zu begehen, die vielleicht auch begehen können. Wir können das Risiko immer weiter minimieren, darum geht es auch, aber man kann es nie komplett ausschließen.
14: Um die Sicherheit zu erhöhen, hat Dobrindt schärfere Maßnahmen bei sogenannten Gefährdern in Aussicht gestellt. Unter anderem könnten Fußfesseln für Gefährder zum Standard werden. Dobrindt will außerdem einheitliche Regeln zur Präventivhaft. Zudem sollte das Jugendstrafrecht reformiert werden. Der mutmaßliche Täter von Berlin war im Mai zu einer Bewährungsstrafe nach Jugendstrafrecht verurteilt worden. US-Präsident Trump empfängt heute den ukrainischen Präsidenten Selenskyj und den israelischen Ministerpräsidenten Netanyahu. Anlass ist die Trauerfeier für den verstorbenen US-Senator Lindsey Graham. Worum es bei den Treffen auch gehen könnte, beschreibt Nina Barth, WDR Washington.
16: Es dürfte dabei auch um eine neue Initiative gehen, um eine Waffenstillstandsverhandlung im russischen Angriffskrieg gegen die Ukraine wieder in Gang zu bringen. Zuletzt hatte Trump Selenskyj gegenüber wieder einen freundlicheren Ton angeschlagen, als es zuvor teilweise der Fall war. Trump empfängt außerdem Benjamin Netanyahu im Weißen Haus. Der israelische Regierungschef wird die Gelegenheit nutzen wollen, Israels Ziele mit Blick auf Iran zu unterstreichen. Anders als für Trump dürfte für Netanyahu zum jetzigen Zeitpunkt dazu nicht die Beendigung des Krieges gehören.
14: Die Feuerwehr in Kamen in Westfalen war in der vergangenen Nacht im Großeinsatz. In einem Mehrfamilienhaus hat es gebrannt. Frank Mühlenbrock mit den Einzelheiten.
17: Als die Feuerwehr an dem Haus eintraf, standen Bewohner an den Fenstern der betroffenen Wohnung.
12: Zur Sicherheit stellten die Einsatzkräfte ein Sprungkissen auf, konnten dann aber die 5 Bewohner mit einer Drehleiter retten. 8 Menschen wurden verletzt, darunter 3 Kinder, die aber nur leicht. Ein Feuerwehrmann und ein Bewohner kamen ins Krankenhaus. Warum es gebrannt hat, ist noch nicht klar. Das Haus ist unbewohnbar.
14: Weitere Meldungen im Überblick. In mehreren europäischen Ländern kämpft die Feuerwehr gerade gegen heftige Waldbrände. Nach Frankreich und Spanien sind jetzt auch in Portugal neue Feuer ausgebrochen, im Norden und auch im Zentrum des Landes. Die Wetterdienste in den betroffenen Ländern warnen, dass wegen der neuen Hitzewelle auch die Gefahr von neuen Feuern steigt. Die Genfer Flüchtlingskonvention wird heute 75 Jahre alt. Dem Übereinkommen haben sich 149 Staaten angeschlossen. Darin ist verankert, dass ein Mensch nicht in ein Land zurückgewiesen werden darf, in dem er verfolgt wird oder ihm Folter droht. Laut Menschenrechtsorganisationen und Rechtsexperten ist die Konvention aber bedroht, auch durch schärfere Asylgesetze. In Köln startet heute eine Aktion, die Leute vom Smartphone ablenken will. Sie heißt Kölner Kunstmomente. Die Initiatoren wollen erreichen, dass man wieder mehr seine Umgebung wahrnimmt. Deswegen gibt es Kunst mitten auf einer Einkaufsstraße in der Innenstadt. Insgesamt 16 Kunstdrucke, goldgerahmt, die an Laternen hängen.
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14: Eine Kölner Bibliothek darf sich über eine renommierte Auszeichnung freuen. Das ZB Med, Informationszentrum Lebenswissenschaften, wird als Bibliothek des Jahres gekürt. Warum, erklärt Wolfgang Luck, WDR Kultur.
17: Der Name ist zwar sperrig, aber das Angebot vorbildlich. Vor allem wer als Wissenschaftler in den Bereichen Biologie, Medizin und Pharmazie zuverlässige Informationen sucht, kommt am Kölner Informationszentrum kaum vorbei. Es macht Forschungsergebnisse für alle frei verfügbar und gilt als Vorreiter, was digitale Wissensvermittlung angeht. Das fördert das Verständnis für Gesundheitsthemen und stärkt die seriöse Wissenschaft, sagt der Deutsche Bibliothekenverband. Als Bibliothek des Jahres erhält das Kölner Informationszentrum Lebenswissenschaft 20.000 Euro Preisgeld.
14: Das Wetter in Nordrhein-Westfalen. Heute scheint den ganzen Tag die Sonne bei nur wenigen Wolken. Der Wind weht schwach aus südwestlicher Richtung. Dazu in Bad Berleburg 25 Grad, in Ebenbüren 27 und in Mahl 28 Grad. Auch morgen gibt es viel Sonnenschein und kaum Bewölkung bei dann 28 bis 36 Grad. Am Donnerstag weiterhin sehr heiß, 30 bis 36 Grad. Im Tagesverlauf sind dann Schauer und örtlich kräftige Gewitter möglich. Das war WDR aktuell. WDR 5, die Verkehrslage. A3 Oberhausen Richtung Köln zwischen Kreuz Oberhausen West und Kreuz Kaiserberg. 3 Kilometer stockender Verkehr. Und die A40 Duisburg-Essen ist zwischen Mülheim-Winkhausen und Dreieck-Essen-Ost in beiden Richtungen wegen Bauarbeiten bis Donnerstag früh gesperrt.
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0: mit Andrea Oster. Einen schönen guten Morgen. Der Anschlag vom Wochenende auf den CSD in Berlin beschäftigt das Land und uns natürlich auch. Gleich in der Medienschau die Kommentare. Schwerpunkt, was muss jetzt geändert werden? Braucht es zum Beispiel eine Verschärfung des Jugendstrafrechts? Menschen, die sich radikalisiert haben, haben gegebenenfalls die Möglichkeit, an einem Deradikalisierungsprogramm teilzunehmen. So auch der mutmaßliche Attentäter von Berlin. Und das ist jetzt unser Thema. Abdul B., der beim CSD eine Frau getötet und mehrere Personen schwer verletzt hat, war 21 Jahre alt. Er ist in Deutschland geboren, libanesische Wurzeln, in Berlin aufgewachsen. Er ist mehrfach straffällig geworden in seinem Leben, unter anderem wegen Körperverletzung, dann aber auch wegen Vorbereitung einer schweren staatsgefährdenden Gewalttat. Bei einem Prozess gegen ihn soll er sich vom IS distanziert haben. Vorher hieß es noch, er hatte versucht, vom Libanon aus nach Syrien einzureisen, um sich dem IS anzuschließen. Die Staatsanwaltschaft hat Berufung gegen dieses Urteil eingelegt, was dann erfolgte, weil es eine höhere Strafe geben soll und eben nicht nach Jugendstrafrecht. Dann kam das Attentat. Bei einem Polizeieinsatz am Sonntag ist Abdul B. erschossen worden. Es gibt in Deutschland mehrere hundert gewaltbereite Extremisten, linke, rechte Islamisten, wo Prävention nicht mehr hilft. Da wird versucht, mit Deradikalisierung zu arbeiten. Auch Abdul B. hatte 2 entsprechende Termine bei Violence Prevention Network in Berlin. Und Thomas Mücke ist der Geschäftsführer dieses Präventionsnetzwerkes. Schönen guten Morgen, Herr Mücke.
18: Guten Morgen.
0: Ihr Team hat ja zweimal mit ihm gesprochen, eine Art Vorsondierung. Was muss denn am Ende stehen, dass man so jemanden dann tatsächlich in ein Deradikalisierungsprogramm aufnehmen würde?
18: Ja, das war ja in diesem Fall eine Weisung und das ist ja erstmal eine Maßnahme im Zwangskontext und wir brauchen schon eine glaubhafte, erkennbare Motivation, dass sich die Person auf einen Veränderungsprozess einlässt. Und das war jetzt hier in diesem Fall bisher erstmal nicht erkennbar gewesen. Dafür braucht man 3 Sitzungen, um das nochmal zu überprüfen. Und erst dann kann man die Person in ein Deradikalisierungsprogramm aufnehmen, weil es ein sehr umfangreiches Programm ist. Und da brauchen wir natürlich die eigenverantwortliche Mitarbeit auch der angesprochenen Person.
0: Und die fehlte bei Abdul B. möglicherweise?
18: Die fehlte möglicherweise, es war also jetzt nicht so offen ausgesprochen gewesen, aber er war sehr kontrolliert gewesen in seinen Antworten. Er war sehr freundlich und es wirkte danach, dass er sehr angepasste Antworten gab. Und somit war er vor uns nicht greifbar, nicht erkennbar gewesen.
0: Mhm. Wie weit arbeiten Sie eigentlich mit den Sicherheitsbehörden zusammen? Denn wie man an diesem Fall ja sehen kann, sind diese Menschen manchmal tickende Zeitbomben, also passiert was zwischen Gesprächstermin und endgültiger Aufnahme oder Ablehnung?
18: Also wir arbeiten ja, insgesamt haben wir gearbeitet mit 490 Personen, die als gefahrenrelevant eingeschätzt werden. Und da gibt es immer bei dieser Zielgruppe eine strukturierte Zusammenarbeit mit der Polizei, weil eine der Zielsetzungen des Programmes ist natürlich auch so, dass keine anderen Menschen, auch die Person selber, nicht gefährdet wird. Und wir sind ein Träger, der in der sozialen Arbeit verankert ist. Und wir brauchen natürlich in der Frage die Zusammenarbeit mit den Sicherheitsbehörden. Und das gibt es schon seit langer Zeit. Das ist ein bewährtes Modell, was eingesetzt wird.
0: Also das heißt, es geht ja gerade, läuft ja diese Diskussion um diese, ich sag mal, Lücke. Also zwischen Antritt der Haft und dem Versuch, ihn vielleicht in ein Deradikalisierungsprogramm zu bekommen. Da war er ja in der Zwischenzeit auf freiem Fuß und hat diese Zeit genutzt, um diesen Anschlag zu verüben. Ist das so? Muss man das hinnehmen? Also sind die Menschen, die bei Ihnen sind, immer auf freiem Fuß?
18: Wir arbeiten sowohl mit Menschen, die auf dem freien Fuß sind, als auch Menschen, die bereits in irgendeiner Art und Weise verurteilt worden sind. Dafür gibt es das Programm des Bundesfamilienministeriums, die Radikalisierung im Vollzug. Da sprechen wir auch alle Personen an. Da haben wir auch keine Abbruchquote, auch eine hohe Erfolgsquote. Wir müssen ohnehin sagen, bei den 490 Personen, die ich vorher benannt habe, hatten wir nur einen Rückfall gehabt. Das heißt, die anderen Personen sind alle, wieder ist eine Brücke zur Gesellschaft geschafft worden, die sind aus dem extremistischen Milieu raus. Es gibt aber keinen 100-prozentigen Erfolg, es gibt auch keine 100-prozentige Sicherheit, aber ich möchte nicht wissen, was alles passiert wäre, wenn es diese Programme und diese Arbeit nicht geben würde. Es sind sehr junge Menschen, die sehr früh angesprochen werden vom extremistischen Milieu. Und wenn wir hier nicht irgendwo ansetzen, möglichst frühzeitig, dann sind sie in die extremistische Szene verloren. Und zu was das führen kann, das haben wir am Wochenende gesehen.
0: Ja, aber wie geht das weiter? Also die durchlaufen das Programm und dann, das ist ja nicht fertig. Also ich könnte mir vorstellen, dass da noch sehr viel auch Zeit und auch vielleicht personeller Aufwand betrieben werden muss, um diese Menschen weiter zu begleiten.
18: Ja, das Programm ist auch kein kurzfristiges Programm. Das ist auch kein Programm von einigen Monaten, sondern in diesem Programm müssen wir ungefähr davon ausgehen, dass wir 2 bis 3 Jahre diese Personen begleiten. Und wir müssen schauen, erstens, dass keine Gefahr ausgeht, dass keine Gewalt ausgeht. Zweitens müssen wir halt schauen, dass sie sich von den extremistischen Organisationen distanzieren, auch was das Internet angeht. Wir müssen aber schauen, dass sie auch wieder eigenständig denken und dass sie sich nicht irgendeiner Ideologie folgen, ohne eigenen Gedanken sich dazu machen und dass sie sich von extremistischen Erzählweisen auch kritisch hinterfragen können. Und dann müssen wir schauen, dass sie in ihrem Leben wieder sozial integriert sind, weil da sind viele Konflikte vor der Radikalisierung passiert und sie haben sich. Sie wussten nicht, wie ihre eigene Perspektive entwickelt werden kann. Und dann zum Schluss müssen wir sehen, wie gehen sie eigentlich mit persönlichen Krisen um? Weil es waren immer Krisen gewesen, die zur Radikalisierung geführt haben. Und haben sie hier einen Weg gefunden, so damit umzugehen, dass es nicht zu destruktiven Prozessen kommt?
0: Vielen Dank. Thomas Mücke, Geschäftsführer von Violence Prevention Network in Berlin. Dankeschön, Herr Mücke.
18: Gerne.

0: 6.44 Uhr ist es gleich, 6:45 wieder 5, das Morgen-Echo hier. Und wir bleiben beim Thema. Nach dem Anschlag auf den CSD in Berlin stellt sich die Frage, wie konnte das passieren? Hätte man diese Tat eines den Behörden bekannten islamistischen Gefährders nicht verhindern können? Die Forderungen nach Konsequenzen, die werden lauter, auch in den Medien.
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0: Jan Jakob Loos aus dem Morgen-Echo-Team. Wen sehen die Kolleginnen und Kollegen jetzt in der Verantwortung?
2: Ja, die drei Säulen der Demokratie, Legislative, Exekutive und Judikative, also Politik, Polizei und Gerichte. Dazu schreibt der Kollege der Frankfurter Allgemeinen heute, die Gewährleistung von Sicherheit sei eine Kernaufgabe des Staates. Deshalb sei es mit den schablonenhaften Empörungs- und Verurteilungsgesten jetzt nicht getan, zu denen die deutsche Politik nun greife. Zitat, auch wenn man ja die weiteren Ermittlungen abwarten sollte, wirft der aktuelle Fall vor allem an die Berliner Justiz Fragen auf, weil der mutmaßliche Täter trotz einschlägiger Verurteilung nicht in Haft war. Die Politik sollte die Verantwortung allerdings nicht an die Richter abschieben, heißt es hier im Zitat. Wenn sie hier andere Urteile wünsche, wie es der Bundesinnenminister nahelegt, dann könne sie die Gesetze ja verschärfen.
0: Der Bundesinnenminister Alexander Dobrindt hat sich schnell der Kritik angeschlossen, dass der Tatverdächtige hätte in Haft sein müssen, statt auf Bewährung und auf freiem Fuß. Nach Recherchen von NDR, WDR und SZ ist auch klar, dass man wusste, dass er eine Hochrisikoperson ist. Man hatte ihn auf dem Schirm. Er sollte engmaschig überwacht werden. Noch kurz vor dem Anschlag wurde er von den Sicherheitsbehörden sogar gefilmt.
2: Ja.
0: Was gibt's da für Aussagen zu?
2: Ja, diese Tatsache, die wird ja wohl noch mehr die These derer stützen, die Wehrhaftigkeit des Staates jetzt in Frage stellen. Diese Kritik, die findet sich zumindest in vielen Medien heute. In der Süddeutschen Zeitung lese ich dazu aber, viele werden nach schnellen und einfachen Antworten rufen. Haben wir es mit Behördenversagen zu tun? Sind Forderungen nach mehr Befugnissen für die Polizei legitim? Wieso kann man nicht alle Gefährder ausweisen? Es gab in der Vergangenheit und es gibt auch aktuell darauf keine einfachen Antworten.
0: Mutmaßliche Täter galt in seiner Jugend schon als Intensivtäter, hat sich wohl bereits 2020 islamistisch radikalisiert, wollte sich dem IS anschließen, Verurteilung, Haft. Aber dann war es wohl letztendlich das Jugendstrafrecht, das es ihm möglich machte, auf Bewährung wieder draußen zu sein. Wie wird das kommentiert?
2: Also der Autor des Redaktionsnetzwerk Deutschland meint dazu, die Forderung nach härteren Strafen und Verschärfungen, insbesondere des Jugendstrafrechts, die seien nach all den Vorgängern Taten nachvollziehbar und sie seien, insoweit politischer Extremismus im Spiel ist, auch richtig. Die Autorin der Welt titelt, bekannt, verurteilt, gefährlich und trotzdem frei. Sie kommt in ihrem Leitartikel zu dem Fazit, Deutschland verfügt über ein breites Instrumentarium gegen islamistische Gefährder, von Prävention über Gefahrenabwehr bis zur Strafverfolgung. Das Instrumentarium ist jedoch stark fragmentiert. Wie erfolgreich das alles ist, weiß niemand, sagt die Kollegin hier in der Welt.
0: Also die Diskussion ist in vollem Gang. Wir führen sie natürlich auch mit. Kurz nach 8 sind wir hier mit dem CDU-Politiker aus Nordrhein-Westfalen, Gregor Gohland, verabredet, der ebenfalls eine Meinung dazu hat, was jetzt passieren müsste. Jan Jakob Loos, erstmal vielen Dank für die Medienschau. 6:47 Uhr ist es. Es kommt wieder eine neue Hitzewelle und sie trifft uns, aber vorher auch Portugal, Spanien und Frankreich, wo man ja schon bereits gegen große Waldbrände anzukämpfen hat. Die Feuerwehren dort versuchten, den gestrigen und auch den heutigen Tag für die Eindämmung zu nutzen. Da war es nämlich ein bisschen kühler. Aber morgen, wie gesagt, wird es wieder heiß. Und es brennt auch in Urlaubsregionen und es trifft auch viele Urlauber und Urlauberinnen, die dort weg mussten oder gar nicht erst hin können. Jakob Rhein mit einem kleinen Infoblock für Reisende. Wie sieht es aus, wenn man in der Waldbrandregion Urlaub verbringen will, kann man kostenlos stornieren?
3: Es kommt darauf an, ob man eine Pauschalreise gebucht hat. Pauschalreisende sind nämlich am besten abgesichert bei sogenannten unvermeidbaren außergewöhnlichen Umständen. Wenn die den Verlauf der Pauschalreise erheblich beeinträchtigen, dann haben Kunden das Recht, kostenlos von der Buchung zurückzutreten. Also Rauch und Asche in der Luft oder Brandherde ganz in der Nähe vom Urlaubsort, das können solche Gründe sein. Wichtig ist, die Umstände müssen unmittelbar am Urlaubsort auftreten. Das gilt auch, wenn Urlauber bereits vor Ort sind, dann können sie unter solchen Umständen die Reise kündigen und nur die bis dahin genutzten Tage zahlen. Veranstalter müssen dann für ihre Rückreise sorgen. Es empfiehlt sich in jedem Fall aber erstmal zu schauen, welche Notfallangebote der Reiseveranstalter von sich aus bereitstellt.
0: Und wie sieht es aus, wenn man alles selbst gebucht hat?
3: Auch Individualreisende haben zwar die Chance, Geld zurückzubekommen, aber nur dann, wenn die Leistung tatsächlich nicht erbracht werden kann. Wenn der Flug zum Beispiel storniert wurde, muss entweder Ersatz angeboten oder Geld erstattet werden. Das gilt schon nicht mehr bei Verspätungen wegen Asche oder Qualm in der Luft. Da kann sich die Airline auf außergewöhnliche Umstände berufen. Wenn die Ferienwohnung nicht bezogen werden kann oder auch der Campingplatz, er zum Beispiel in einem Sperrgebiet liegt, dann kann man sein Geld zurückbekommen. Aber ist die Unterkunft bewohnbar oder erreichbar, dann hat der Vermieter erstmal seine Pflicht erfüllt. Oder anders gesagt, für einen verrauchten Himmel oder nicht erreichbare Sehenswürdigkeiten kann er nicht verantwortlich gemacht werden. Individualreisende sollten also auch immer den Kontakt zur Unterkunft aufnehmen. Vor allem auch, weil in der Regel das Recht des Landes gilt, in dem die gebuchte Unterkunft liegt.
0: Wie kann man sich denn am besten darüber informieren, was im Reiseland gerade passiert?
3: Zunächst mal gilt, sich regelmäßig über die aktuellen Reisehinweise des Auswärtigen Amtes zu informieren. Das ist auf jeden Fall sinnvoll. Bei offiziellen Reisewarnungen können Pauschalreisen nämlich automatisch kostenfrei storniert werden. Ansonsten empfiehlt es sich, online zu schauen. Bei Google Maps zum Beispiel, da sind behördlich gemeldete Brände mit einem Flammensymbol markiert, ebenso Sperrungen in der Umgebung. Auch die NASA betreibt eine Echtzeit-Feuerkarte. Da sieht man online, wo in den letzten 24 Stunden neue Brände ausgebrochen sind. Und man sollte am Smartphone die Notfallbenachrichtigungen aktivieren. Seit 2022 gibt es nämlich fast in ganz Europa ein einheitliches System. Über das werden Notfallwarnungen automatisch an alle Smartphones in der betreffenden Region geschickt.
0: Vielen Dank für die Infos, Jakob Rhein. Das Morgen-Echo hier von WDR 5. In der Tiefe des Meeres schlummern nicht nur unbekannte Lebewesen, sondern auch sehr bekannte Rohstoffe. Und an die kommt man im Moment noch nicht so gut ran, weil der Tiefseebergbau noch ungeregelt ist. Aber an diesen Regeln wird gearbeitet. Seit gestern ist Konferenz der Internationalen Meeresbodenbehörde. Diese Konferenz findet in Jamaika statt. Es geht um die Zerstörung, die man durch das Abbauen von Rohstoffen am Meeresboden anrichten würde. Aber es geht natürlich auch um Begehrlichkeiten, denn das Potenzial hier oben für Rohstoffe ist beschränkt und da unten offenbar sehr viel größer. Susi Weichselbaumer hat einen Experten gefragt, an was man genau denn da unten ran möchte.
4: Es gibt Rohstoffe in der Tiefsee. Das sind zum einen die Manganknollen, dann die Massivsulfide und das dritte sind kobaltreiche Eisen- und Mangankrusten.
5: Erklärt Matthias Heckel vom Geomar-Helmholtz-Zentrum für Ozeanforschung in Kiel.
4: Bei den Eisen-Mangankrusten und den Manganknollen geht es hauptsächlich um Kobalt, Kupfer, Nickel. Und bei den Massivsulfiden geht es vor allen Dingen um Kupfer, Zink und Gold, Silber, solche Metalle.
5: Die man fördern könnte im Tiefseebergbau. Abtragen etwa mit großen Maschinen, die über den Meeresboden pflügen, Manganknollen einschaufeln und dabei kilometerweit Schlamm und Partikel aufwirbeln. Entsprechende Technologien gibt es seit Jahrzehnten.
6: Das Problem ist eben, dass wir bis heute noch gar keine Kartierung der Tiefseelebewesen oder überhaupt eine Kenntnis davon haben, was lebt da unten alles.
5: Urteilt Antje Boetius. Sie ist Mikrobiologin am Monterey Bay Aquarium Research Institute in Australien. Forschende schätzen, dass über 90% der Tiefseebewohnenden noch unbekannt sind. Dass Tiefseebergbau gravierende Spuren hinterlassen kann, zeigen Studien des Geomar-Helmholtz-Zentrums für Ozeanforschung in Kiel. Dafür untersuchten die Forschenden um Matthias Heckel vom Geomar unlängst Orte in der Tiefsee, an denen vor 10, 20, 30 Jahren in wissenschaftlichen Testprojekten bereits erprobt wurde, wie sich etwa Manganknollenfelder effektiv abernten lassen.
4: Was uns überrascht hat, war, dass auch die mikrobiellen Gemeinschaften, die den Abbau von organischem Kohlenstoff machen, die Nährstoffe fürs Ökosystem bereitstellen, dass auch die sich nach Jahrzehnten nicht erholt haben.
5: Es braucht ökologische Richtwerte. Noch diskutiert die Internationale Meeresbodenbehörde ISA, genauer die 36 Staaten des Rates plus die gut 170 weiteren Mitgliedsländer, bei ihrem Treffen auf Jamaika darüber. Der sogenannte Mining Code würde den Abbau erlauben, allerdings mit festen Regeln und Umweltstandards, die von den jeweiligen Unternehmen eingehalten werden müssten. Eine andere Variante sah eine vorsorgliche Pause vor, bis mehr über die Folgen des Tiefseebergbaus bekannt ist. Noch strenger wäre die Einigung auf ein sogenanntes Moratorium, wie es auch Deutschland unterstützt.
7: Die Position der Bundesregierung ergibt sich aktuell aus dem Koalitionsvertrag. Das heißt, dass man nicht mit dem Tiefseebergbau beginnt, bis nicht ausreichend die Umweltauswirkungen eines Tiefseebergbaus verstanden und untersucht wurden.
5: Erläutert Christian Müller von der Bundesanstalt für Geowissenschaften und Rohstoffe in Hannover. Jedoch, und für etliche Umweltschutzverbände widerspricht sich das, seit Jahren testet Deutschland mit Genehmigung der ISA im Pazifischen und Indischen Ozean selbst Abbautechnologien.
0: Seit gestern findet auf Jamaika eine Konferenz der Internationalen Meeresbodenbehörde statt. Und da geht es um wichtige Dinge, nämlich ob man in der Zukunft in der Tiefsee bohren kann, schürfen kann und nach welchen Regeln. Das war schon eine sehr traurige Nachricht heute vor einem Jahr, als, wie gesagt, die Nachricht kam, Laura Dahlmeier ist im Karakorum-Gebirge in Pakistan verunglückt. Am Anfang dachte man, vielleicht kann sie ja noch verletzt geborgen werden, aber diese Hoffnung war dann relativ schnell vorbei.
8: Trauer um Laura Dahlmeier, die ehemalige Weltklasse-Biathletin und Bergsteigerin, ist tot. Das teilte ihr Management mit.
0: So hieß es vor einem Jahr. Laura Dahlmeier, die eine ausgezeichnete und sehr erfahrene Bergsteigerin war, wurde aus etwa 5700 Metern am Leila Peak vom Steinschlag getroffen. Sie wurde 31 Jahre alt und Laura Dahlmeier stammt aus Garmisch-Partenkirchen. Und da waren die Menschen sehr getroffen von dieser Nachricht.
9: Ich bin jetzt eigentlich auf dem Weg zur Kirche und sind für Laura Kerzerloh. Sie ist ein so positiver Mensch in allem. So ein unglaubliches Vorbild für alle Menschen, jeden Alters. Und es ist so unfassbar. Eigentlich bin ich sprachlos.
10: Ich muss sagen, mein Vater war ja bei der Bergwacht. Und da kenne ich den Andi, den Vater von der Laura, schon ganz lang. Und auch die Familie sind mir ganz gut bekannt. Und ich muss sagen, ich bin ganz geschockt. Und ich habe fest für sie gebetet. Weil was anderes hat man nicht mehr machen können.
0: Extrembergsteiger Reinhold Messner sagte damals im Interview mit der Aktuellen Stunde, man habe eine große Alpinistin verloren.
11: Sie gehörte zu den besten Bergsteigerinnen der Welt. Und sie hat einen Stil gehabt, der mir sehr imponiert. Und Laura Dahlmeier fehlt in der Bergsteigerszene. Und ich habe natürlich sehr viel Mitgefühl mit den Angehörigen, die aus dieser Entfernung hören mussten, dass Laura nicht überlebt hat.
0: Sie war sich der Gefahr bewusst, hat vor ihren großen Aufstiegen auch schon festgelegt, was passieren soll, wenn sie verunglückt, am Berg bleiben. Keiner soll was riskieren, um sie zu bergen. Und genauso ist es gemacht worden. Ein Jahr ist es her, eine mutige, freiheitsliebende Bergsteigerin, der wir noch viele Jahre und viele Gipfel gewünscht hätten.
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12: Guten Morgen. Diese Woche ist es wieder soweit. Annakirmes in meiner Heimatstadt Düren. Bis zu 1 Million Besucher kommen dann auf den Festplatz in der Stadt. Vergangenen Samstag ging es bereits los. Schon als Kind habe ich es genossen, mit meinen Eltern über den Platz zu gehen, die Fahrgeschäfte auszuprobieren, eine Wurst oder ein Eis zu essen. Was ich damals nicht wusste, der ursprüngliche Anlass für dieses Volksfest. Der liegt in der Verehrung einer Reliquie. Es ist das Haupt der heiligen Anna. Sie gilt als die Mutter Mariens und ist somit die Großmutter Jesu. Seit über 500 Jahren befindet sich das Haupt bereits in Düren und wird hier verehrt. Und ähnlich lange gibt es auch die Kirmes. Zeitgleich zur Kirmes findet bis heute in der Kirche, wo das Anna-Haupt aufbewahrt wird, eine sogenannte Oktav statt. 8 Tage mit feierlichen Gottesdiensten und Predigten zu einem vorgegebenen Jahresthema. Und auch das lockt immer noch Gläubige an. Vielleicht liegt das ja an einem besonderen Ritual. Denn nach den Gottesdiensten können die Gläubigen das Haupt besonders verehren. Sie können ihre Hand darauf legen. Ich bin immer wieder beeindruckt, wie viele Menschen in einer langen Reihe dafür anstehen. Auch wenn dieses Fest seit Jahren ein Highlight für mich ist, ich tue mich mit dieser Reliquienverehrung etwas schwer. Zum einen, weil es unwahrscheinlich ist, dass es sich bei dieser Reliquie tatsächlich um das Haupt der heiligen Anna handelt. Zum anderen, weil ich mich frage, was eine solche Reliquienberührung bewirken kann. Für viele Menschen scheint eine Reliquie den Glauben buchstäblich begreifbarer zu machen. Ich will das nicht unterschätzen. Denn der christliche Glaube ist ja keine abstrakte Idee, die man in Büchern nachlesen oder erlernen kann, sondern dieser Glaube muss im Leben konkret erfahrbar werden. Im christlichen Glauben ist doch die Überzeugung ganz zentral, Gott ist in Jesus ein Mensch geworden, also körperlich und damit berührbar. Wenn also für Gott der Körper eine so große Bedeutung hat, sollten auch wir ihn nicht unterschätzen. Durch ihn treten wir mit unserer Umgebung in Kontakt. Er ist unerlässlich für Beziehungen, also auch für die Beziehung zu Gott. So sind es meine Lippen und meine gefalteten Hände, die mich zum Beispiel beten lassen. Und daher ist es doch auch bemerkenswert, durch die Jahrhunderte haben Menschen immer wieder Reliquien berührt und haben so eine Beziehung zu ihnen aufgebaut. Das hat nichts mit magischen Kräften zu tun, aber mit der Vorstellung, vor mir gab es Menschen, die an Gott geglaubt haben, so wie die heilige Anna. Das kann mich trösten und stärken. Und genau deswegen stelle ich mich selbst jedes Jahr wieder in die Reihe, um das Haupt der heiligen Anna zu verehren. Dabei fühle ich mich verbunden mit so vielen Menschen, die vor mir Anna als gläubige Frau verehrt haben. Und mehr noch, viele Menschen haben hier ihre Bitten und Wünsche, ihre Tränen und Hoffnungen abgelegt, weil sie letztlich auf Gott vertraut haben. Das verbindet mich mit ihnen. Da kann ich mit Händen greifen, dass ich zu einer Glaubensgemeinschaft gehöre, auch durch die Jahrhunderte hindurch. Aus Viersen grüßt Sie Kaplan Andreas Hane.
1: 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Es ist 7 Uhr. 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
13: Die Nachrichten mit Detlef Dickmann. Guten Morgen.
14: Wir brauchen Regeln, die dafür sorgen, dass Gefährder nicht mit Jugendstrafrecht behandelt werden und schon gleich gar nicht auf Bewährung in Freiheit kommen.
13: Bundesinnenminister Dobrindt will, dass Polizei und Justiz konsequenter gegen sogenannte Gefährder vorgehen. Der mutmaßliche Attentäter vom Berliner CSD war als Gefährder eingestuft, konnte sich aber trotzdem frei bewegen. Dietrich Karl Meurer, WDR Berlin.
15: Mehr elektronische Fußfesseln, eine bundesweit einheitliche Präventivhaft und strengere Regeln im Strafrecht. Mit diesen Vorschlägen reagiert Bundesinnenminister Alexander Dobrindt auf den Anschlag am Rande des Berliner Christopher Street Days. Auslöser ist der Fall des mutmaßlichen Täters. Der 21-Jährige galt als islamistischer Gefährder und Hochrisikoperson. Trotzdem blieb er nach einer Verurteilung auf freiem Fuß. Nach Angaben des Innenministers hatten die Sicherheitsbehörden den Mann überwacht. Die Maßnahmen hätten den Anschlag aber nicht verhindert. Deshalb fordert Dobrindt strengere Vorgaben.
13: Auf der erst vor kurzem sanierten Bahnstrecke Köln-Wuppertal-Hagen gibt es erneut Probleme. Ein defektes Stellwerk in Solingen sorgt gerade für Verspätungen und Ausfälle. Aus Wuppertal, Friederike Völlmer.
16: Wie lange das Stellwerkproblem in Solingen dauert, ist unklar. Unterm Strich hat es die Bahn nach der Generalsanierung nicht geschafft, den Zugverkehr rund um Wuppertal reibungslos neu zu starten. Die Probleme sind verschieden, aber reißen nicht ab. Zuletzt war zum Beispiel eine Brücke in Opladen kaputt. Seitdem gibt es da ein Tempolimit. Allein das sorgt für viele Ausfälle und Verspätungen auf der frisch sanierten Strecke zwischen Köln und Wuppertal.
13: In Bornheim-Heisel bei Bonn hat es am frühen Morgen in einem Baustofflager gebrannt. Das Feuer führte zu einer so starken Rauchentwicklung, dass Anwohner über die Warn-App Nina aufgefordert wurden, Fenster und Türen zu schließen. Aus Bornheim, Christoph Hensken.
17: Das Feuer in dem Außenlager war um kurz vor vier ausgebrochen und hatte sich schnell ausgebreitet. Nach Angaben eines Feuerwehrsprechers waren den ersten Löschteams meterhohe Flammen entgegengeschlagen. Aufgrund der schlechten Wasserversorgung entlang mehrerer Felder mussten die Einsatzkräfte lange Schlauchleitungen verlegen, um gegen die Flammen vorgehen zu können. 80 Feuerwehrleute aus Bornheim und Bonn bekämpften den Brand unter anderem von zwei Drehleitern aus. Nach etwa zwei Stunden war das Feuer unter Kontrolle. Die Brandursache ist unklar. Die Polizei hat Ermittlungen aufgenommen.
13: Weitere Meldungen jetzt im Überblick. In mehreren europäischen Ländern kämpft die Feuerwehr gerade gegen heftige Waldbrände. Nach Frankreich und Spanien sind jetzt auch in Portugal neue Feuer ausgebrochen, im Norden und auch im Zentrum des Landes. Die Wetterdienste in den betroffenen Ländern warnen, dass wegen der neuen Hitzewelle auch die Gefahr von neuen Feuern steigt. Weltweit werden laut einer Untersuchung immer mehr Elektroautos zugelassen, das Wachstum wird aber wohl langsamer. Eine Unternehmensberatung hat über 40 Länder untersucht. Dort seien in den letzten 6 Monaten 6,5 Millionen reine E-Autos neu zugelassen worden. Das Wachstum verlangsame sich aber vor allem wegen China. Dort gingen die Neuzulassungen zuletzt um 5% zurück. US-Präsident Trump empfängt heute Israels Ministerpräsidenten Netanyahu und den ukrainischen Präsidenten Selenskyj. Beide kommen zur Trauerfeier für den verstorbenen US-Senator Lindsey Graham. Beim Treffen mit Selenskyj dürfte es auch um eine neue Initiative für einen Waffenstillstand zwischen Russland und der Ukraine gehen. Die Genfer Flüchtlingskonvention wird heute 75 Jahre alt. Dem Übereinkommen haben sich 149 Staaten angeschlossen. Darin ist verankert, dass kein Mensch in ein Land zurückgewiesen werden darf, in dem er verfolgt wird oder ihm Folter droht. Laut Menschenrechtsorganisationen und Rechtsexperten ist die Konvention aber bedroht, auch durch schärfere Asylgesetze.

0: die Tanzproduktion Dance Me nach Musik und Texten von Leonard Cohen und eine moderne Interpretation von Romeo und Julia mit Musik von der Berliner Band Rosenstolz. Das Sommerfestival in der Kölner Philharmonie findet in diesem Jahr zum 28. Mal statt.
1: Das Wetter in Nordrhein-Westfalen. Heute scheint den ganzen Tag die Sonne bei nur wenigen Wolken und schwachem Wind. In Winterberg 22 Grad, in Gütersloh 28 und in Kleve 30 Grad. Auch morgen gibt es viel Sonnenschein und kaum Bewölkung bei 28 bis 36 Grad. Am Donnerstag weiter sehr heiß, bis 36 Grad. Im Tagesverlauf sind dann Schauer und örtlich kräftige Gewitter möglich. 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WDR 5, die Verkehrslage. A3 Arnheim Richtung Köln zwischen Oberhausen-Holten und Kreuz-Kaserberg. 15 Minuten plus 8 Kilometer stockender Verkehr. Die A40 Duisburg-Essen ist zwischen Mülheim-Winkhausen und Dreieck-Essen-Ost in beiden Richtungen wegen Bauarbeiten bis Donnerstag früh gesperrt. A57 nimmt wegen Richtung Köln zwischen Mürskapellen und Kreuz-Meerbusch 5 Kilometer stockender Verkehr und A555 Bonn Richtung Köln zwischen Köln-Godorf und Köln-Beiental 10 Minuten plus 3 Kilometer Stau.
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3: mit Andrea Oster. Einen schönen guten Morgen wünsche ich. Wir beschäftigen uns mit den Nachwirkungen des Anschlags auf den CSD in Berlin, mutmaßlich verübt von einem islamistisch radikalisierten Jugendlichen, der in Berlin aufgewachsen ist. Theoretisch könnte es auch ein Jugendlicher aus Nordrhein-Westfalen sein, der so etwas plant. Denn auch hier gibt es Gefährder, von denen die Polizei annimmt, sie könnten Anschläge vorhaben. Und das ist unser Thema gegen 7:15. Aber zuerst geht es um die Waldbrände, die gerade in Portugal, Spanien und Frankreich wüten. Wie sieht die Landschaft danach eigentlich aus? Wenn man diese Bilder aus Frankreich sieht oder auch Spanien, von den Bränden, das ist schon einschüchternd, muss man sagen. Ganze Feuerwalzen, die sich durch die Landschaft bewegen und immer wieder werden in letzter Minute noch Menschen aus Häusern geholt, weil sie die Lage falsch eingeschätzt haben. Vielleicht kennen Sie auch Urlauber und Urlauberinnen, die gerade in diesen Gebieten eigentlich was ganz anderes gesucht haben, nämlich Erholung, gute Meeresluft, vielleicht wandern und stattdessen mussten zum Beispiel in der Region um Bordeaux viele Menschen evakuiert werden. Das Departement Gironde hat Ferienlager untersagt und versucht, Urlauber eher abzuhalten. Also vielleicht wird es dieses Jahr nichts mehr mit dem Urlaub in dieser Region, dann aber im nächsten. Lyndon Pronto ist Experte für Waldbrandmanagement, Mitbegründer der Initiative Waldbrand Klimaresilienz. Mit ihm habe ich vor der Sendung gesprochen und ihn gefragt, Herr Pronto, wie sieht es im nächsten Jahr in diesen Gebieten aus? Sind das dann Mondlandschaften, durch die man wandern würde?
4: Nee, nicht unbedingt. Es braucht ein bisschen Zeit für diese Gebiete zu regenerieren. Was danach kommt, ist dann eine Frage von die unterschiedlichen Interessensgruppen, Management, Entscheidungen und so weiter, ob jetzt andere Baumarten jetzt aufgeholzt wird oder ob hier zum Beispiel eine Entscheidung trifft, wo man erst guckt, was kommt danach, wie regeneriert sich die Natur danach. Wir haben mittlerweile auch ganz schöne Beispiele von Wäldern, die sind abgebrannt und erstmal ein paar Jahre nichts gemacht. Und was danach kommt, ist dieses Zukunftswald, die wir immer davon sprechen. Das heißt, Pionierbaumarten, viel mehr Vielfalt, Arten, die man überhaupt nicht erwartet haben. Also das sind so spannende Dinge, die man jetzt in den kommenden Jahren sehen muss. Aber das kommt darauf an, wie die Behörden da reagieren.
3: Mhm. Wie lange dauert es denn, bis sich eine Landschaft erholt hat von so einer Feuerwalze, wie die jetzt zum Beispiel um Bordeaux oder wie wir es auch aus Spanien oder anderen Ländern kennen?
4: Das ist sehr unterschiedlich von der Intensität diese Feuer. Also das ist dann sehr auch unterschiedlich. Es ist nicht flächendeckend das gleiche Feuerverhalten und Energiekomponent gewesen. Also in Flächen, wo ganz, ganz viel gehauften Brennmaterial da abgebrannt hat, ist diese Hitze dann auch in den Boden viel weiter reingedrängt und auch Wurzelwerk wurden beschädigt und andere Arten, die vielleicht bei ein mildes Feuer das besser entstanden haben und schnell

0: in den nächsten Tagen sogar und Wochen sich regenerieren. Das ist jetzt vielleicht an einzelnen Stellen wirklich so heftig gewesen, dass es die Natur sich doch ein bisschen Schwierigkeit hat, diese Regeneration. Und das ist, warum es so wichtig ist, dass wir in diese Prävention-Ebene dann wirklich viel mehr investieren, dass diese Extremfeuer mit Extremfeuerverhalten weniger werden, dass die Naturlandschaft ein bisschen widerstandsfähiger wird.
1: Also das heißt, man muss gucken, dass zum Beispiel nicht so viel Material, wie Sie es gesagt haben, in den Wäldern ist, was brennt. Aber wie macht man das? Also wie schafft man es, ein Gebiet, was vielleicht eine große Hitze entwickeln würde bei einem Brand, zu einem Gebiet zu machen, wo nicht so eine Hitze entsteht?
0: Das heißt vor allem auch mildes Feuer einsetzen, das heißt kontrolliertes Brennen. Also in feuerangepassten Landschaften ist das schon flächendeckend das beste Handwerkzeug, was man hat, oder Werkzeug in der Kiste, was man hat.
1: Aber also selber Feuer legen sozusagen, aber kontrolliert?
0: Genau. Mhm. Genau. Und das macht man halt unter Witterungsbedingungen, die für uns und unsere Ziele günstig sind. Momentan, was wir sehen, ist dieses Wildfire, kein Mildfire, wie wir sagen. Das sind völlig außer Kontrolle, weil die Rahmenbedingungen unsere Kontrollschwelle überschreiten. Und wenn wir jetzt in eine andere Jahreszeit jetzt zum Beispiel kontrolliert Feuer legen würden, dann kann man ganz sanft sozusagen diese Brennmaterialschicht ein bisschen mehr kontrollieren, dass es kontrolliert abbrennt, dass es nicht so intensiv brennt, dass es auch Boden schädet und so weiter. Andere Maßnahmen gibt es natürlich auch, mechanisch einzugreifen mit Maschinen oder auch eine bewährte Praktik ist die gezielte Beweidung durch Ziegen und Schafen. Diese Landschaften im Mittelmeerraum, die waren in der Vergangenheit viel mehr bewirtschaftet. Mhm. Und durch Landflucht, durch die Verschiebung von die Population Demografiken, wo jetzt mehr Urlauber oder eine ältere Demografik da auf diese ländlichen Gebieten wohnen, wird diese Landschaft viel weniger gemanagt. Und das heißt, es ist völlig zugewachsen.
1: Und bietet dementsprechend auch mehr Angriffsfläche für Brände. Linden Pronto war das, Experte für Waldbrandmanagement, Mitbegründer der Initiative Waldbrand-Klimaresilienz. Sie hören WDR 5, das Morgenecho, das ist Musik von Iso Fitzroy. Schönen guten Morgen wünsche ich Ihnen.

0: Viertel nach sieben ist es ganz genau, WDR5, das Morgenecho hier. Schönen guten Morgen. Der mutmaßliche Attentäter, der beim CSD in Berlin eine Frau getötet hat, eine Touristin aus Polen und mehrere Personen schwer verletzt, das war ein Jugendlicher aus Berlin, dort geboren und aufgewachsen, die Familie libanesischer Herkunft. Er war der Polizei bekannt, hatte schon mehrfach vor Gericht gestanden. Auch in Nordrhein-Westfalen gibt es eine ganze Reihe von islamistischen Gefährdern und Gefährderinnen. So sind zum Beispiel während des Bürgerkriegs in Syrien mehrere Personen aus NRW nach Syrien zum IS gegangen. Über die Situation hier Antje Passenheim.
1: Hundertprozentige Sicherheit gibt es nicht, betont ein sichtlich betroffener NRW-Innenminister Herbert Reul. Die Risiken blieben groß, doch besonders eine Sache treibt den CDU-Mann nach dem Anschlag in Berlin um.
2: Es war nicht wie in Solingen irgendjemand, sondern es war einer, den wir am Schirm hatten. Also nicht wir, sondern die Berliner, also ein Gefährder. Insofern schon überraschend.
1: Als Gefährder gilt eine Person, von der die Polizei nach bestimmten Hinweisen oder Fakten annimmt, sie könnte eine schwere politisch motivierte Straftat planen oder begehen. Nach frischen Zahlen aus dem Innenministerium führt die Polizei in NRW derzeit 182 Menschen als Gefährder. Die meisten, nämlich 166 Personen, werden so aufgrund ihrer religiösen Ideologie eingestuft. Auch der mutmaßliche Attentäter von Berlin fällt in diesen Bereich. Um als Gefährder eingestuft zu werden, muss jemand noch keine Tat begangen haben oder verurteilt worden sein. Umso verstörender für Innenminister Reul, dass der mutmaßliche CSD-Attentäter bereits wegen der Vorbereitung einer terroristischen Straftat im Mai zu einer Jugendstrafe verurteilt worden war, dann aber auf sogenannte Vorbewährung entlassen wurde.
2: Man hat gewusst, dass er gefährlich ist. Man hat ihn auch zu Gericht gebracht. Also insofern alles logisch. Nur dann wurde eben nicht weggesperrt, sondern wurde praktisch auf freien Fuß gesetzt. Die Frage muss gestellt werden.
1: Fraglich sei, dass Gerichte sehr häufig junge Männer oder Frauen nach Jugendstrafrecht behandelten, wenn sie tatsächlich schwere gewalttätige Straftaten begingen. Die Frage nach dem Umgang mit potenziellen terroristischen Straftätern zieht sich durch die Politik. Nach Ansicht des Bundesjustizministeriums ist es noch zu früh, um über Konsequenzen im Jugendstrafrecht zu sprechen. NRW-Justizminister Benjamin Limbach forderte für derartige Taten Nulltoleranz und keinen Raum für falsche Nachsicht. Auch wenn Täter noch unter das Jugendstrafrecht fielen, würden die Gefährdung und die Auslöschung von Menschenleben derart schwerwiegen, dass langjährige Haftstrafen die Folge sein müssten. Innenminister Reul stimmt seinem grünen Kollegen zu.
2: Mich würde schon noch interessieren, wie wir in Zukunft Gerichtsentscheidungen herbeiführen. Mich würde schon interessieren, ob wir vielleicht diese Menschen stärker in den Blick nehmen, auch mit Hilfe von technischen Mitteln. Darüber muss nachgedacht werden.
1: Reul warnte jedoch davor, vorschnell nach weiteren Maßnahmen zu rufen. Das Wichtigste sei es, konsequent zu handeln und Verdächtige zu kontrollieren. Doch Tatsache ist, wenn jemand als Gefährder eingestuft wird, dann zieht das nicht automatisch auch rechtliche Maßnahmen nach sich. Etwa, dass die Reisefreiheit eingeschränkt wird oder der Führerschein entzogen. Doch die Einstufung erleichtert, dass bestimmte Maßnahmen beantragt werden können. Von der Beschattung über Kontakt- oder Aufenthaltsverbote bis hin zum vorbeugenden Polizeigewahrsam. Dafür aber braucht es dann die Entscheidung eines Gerichts.
0: Ja, und dann gibt es natürlich auch noch die Möglichkeit eines Deradikalisierungsprogramms. Auch der mutmaßliche Attentäter von Berlin hatte zwei Termine zur Einstufung bei einem Deradikalisierungsprogramm bei Violence Prevention Network in Berlin. Und da, so sagte der Geschäftsführer Thomas Mücke heute Morgen hier im Morgenecho, war man eher verhalten. Also man war sich nicht sicher, ob er ein Kandidat ist. Ein drittes Gespräch stand noch aus. Aber grundsätzlich, so sagt Thomas Mücke auch, wirken diese Programme.
3: Wir müssen ohnehin sagen, bei den 490 Personen, die ich vorher benannt habe, hatten wir nur einen Rückfall gehabt. Das heißt, die anderen Personen sind alle, wieder ist eine Brücke zur Gesellschaft geschafft worden, die sind aus dem extremistischen Milieu raus.
0: Das ganze Gespräch finden Sie im Netz wdr5.de auf der Seite des Morgenechos. Und jetzt ist es 20 nach 7 und jetzt reden wir über das Wetter mit Jörg Heidermann aus der WDR-Wetterredaktion. Manche schauen ja schon mit Grauen auf die heißen Tage, Jörg.
4: Ja.
0: Das wird wieder sommerlich warm bis heiß bei uns. Mit welchen Temperaturen starten wir denn heute?
4: Heute frische 6 Grad aktuell in Bad Berleburg und Kaltenherberg. In Bocholt schon etwas wärmer mit 15 Grad und Spitzenreiter aktuell die Kölner Innenstadt mit 16 Grad. Und rauf geht's heute in Rheine auf 27, in Ratingen auf 29 und in Aachen auf 31 dazu. Viel Sonnenschein und wenn überhaupt nur ganz wenige Wolken. Und das sieht morgen ganz ähnlich aus, da dann allerdings bis 36 Grad. Ja, und auch der Donnerstag weiterhin sehr heiß mit 30 bis 36 Grad. Im Tagesverlauf sind dann Schauer und örtlich auch kräftige Gewitter möglich.
0: Hitze am Tag ist das eine. Wenn man dann in der Nacht durchlüften kann, ist das ganz gut. Wie sieht es da aus?
4: Ja, das wird nicht so wie bei der zurückliegenden Hitzewelle, dass wir wirklich über Tage auch sehr, sehr unangenehme Nächte haben. Vor allen Dingen die Nacht zu Donnerstag, die muss man zumindest teilweise mal ins Auge fassen. Da kann es eine tropische Nacht geben mit Temperaturen nicht unter 20 Grad. Das vor allen Dingen so vom Niederrhein über die Rhein-Ruhr-Region bis runter in die Eifel. Also da wird es dann wahrscheinlich in der Nacht zu Donnerstag ein bisschen unangenehmer. Aber Entspannung ist in Sicht. Am Freitag haben wir dann schon keine 30 Grad mehr. Da kann es auch noch mal wechselhaft werden. Und der Sonnabend, der ist dann richtig zum Durchatmen.
0: Ja, und bleibt das so oder geht es dann wieder nach oben?
4: Es geht dann auch wieder nach oben, allerdings so wie es momentan aussieht, nur kurzzeitig. Das bedeutet Sonntag, Montag nochmal Temperaturen, so 30, 32 Grad. Dann sieht es aber Stand jetzt danach aus, dass dann die große sommerliche Hitze bei uns wieder so ein bisschen nach Süden rausgedrängt wird.
0: Jörg Heidemann, vielen Dank für die Wetteraussichten. Die meisten von uns tragen das Smartphone ja immer bei sich. Textnachrichten im Blick, Social Media auch, Mails werden in regelmäßigen Abständen kontrolliert, auch im Urlaub. Auch im Urlaub. Der Digitalverband Bitkom hat 1000 Personen gefragt, ob sie im Urlaub auch dienstlich ansprechbar sind. Und 66% haben gesagt, ja, sind wir. Dabei, so Stefan Pössl, ist das rechtlich genau geregelt, ob und wann man für den Kollegen oder die Chefetage im Urlaub ansprechbar sein muss.
5: Nach dem Bundesurlaubsgesetz hat jeder Arbeitnehmer Anspruch auf bezahlten Erholungsurlaub. Das müssen bei einer 5-Tage-Woche mindestens 20 Tage sein, bei einer 6-Tage-Woche 24 Tage. Dieser Urlaub dient, wie der Name schon sagt, der Erholung. Und für den Gesetzgeber heißt das, dass man komplett abschalten kann. Sprich, wer im Urlaub ist, muss für seinen Arbeitgeber grundsätzlich nicht erreichbar sein. Weder per Anruf noch per SMS oder E-Mail. Das gilt auch für Führungskräfte. Und das gilt auch für den Fall, dass man ein Diensthandy hat. Und eigentlich gilt das auch für Notfälle. Denn der Arbeitgeber muss Vorsorge treffen, damit er in der Zeit, in der eine Mitarbeiterin oder ein Mitarbeiter in Urlaub ist, ohne sie oder ihn auskommt. Wer im Urlaub von seinem Arbeitgeber trotzdem angerufen wird und den Anruf annimmt, kann, rechtlich gesehen, darauf bestehen, dass ihm der Urlaubstag wieder gutgeschrieben wird. Alle diese Regeln gelten, wie anfangs schon erwähnt, für den gesetzlichen Mindesturlaub. Gewährt der Arbeitgeber darüber hinaus weitere Urlaubstage, kann er dafür eigene Regeln festlegen.
0: Ja, und man muss natürlich auch selber so ein bisschen gucken, wie weit beantwortet man Mails oder wie weit geht man ran oder wie weit schottet man sich auch mal im Urlaub ab. 7.23 Uhr ist es. Ferienzeit, Baustellenzeit. Seit vergangenem Donnerstag ist zum Beispiel die A40 zwischen Mülheim und Essen voll gesperrt in beiden Fahrtrichtungen. Diese Baustelle endet hoffentlich diesen Donnerstag. Es wird allerdings auch oft nachts gearbeitet, muss man sagen, auf diesen Baustellen, um voranzukommen, auch wegen der Temperaturen, auch weil weniger Verkehr ist. Und das führt manchmal dazu, dass man an so Baustellen vorbeifährt, an so großen und denkt, da liegt ja alles brach, da wird ja gar nichts gemacht. Doro Blome-Müller mit der Lage.
6: Also es ist im Wesentlichen erstmal ein psychologischer Effekt. Baustellen erzeugen Angst,
7: sagt der Duisburger Stauforscher Michael Schreckenberg. Vor allem die beengten Spuren seien für viele Menschen angstbehaftet.
6: Sie wollen dann immer auf die rechte Spur fahren. Man traut sich auch nicht, an den LKWs vorbeizufahren, weil es dann noch enger wird.
7: Die Folge, alle bremsen weitaus weiter runter, als eigentlich erlaubt ist und nötig wäre. Der Verkehr stockt. Das kostet Zeit und Nerven.
8: A44, Dortmund Richtung Kassel, zwischen Lichtenau und Marsberg. 20 Minuten plus 6 Kilometer Stau. Dort ist wegen Bauarbeiten nur ein Fahrstreifen frei.
9: Gerade die Autobahnen, die auch viel bebaut werden, 57, die 44. Ich denke, dass die A57 in meinen Lebtagen nie fertig werden wird. Das ist schon Wahnsinn, ja.
10: Von der Strecke und auch, dass es viel zu lange dauert, bis die überhaupt fertig sind. Weil manchmal fährt man ja vorbei, in der Woche auch, wo man überhaupt gar keinen sieht, dass da was gemacht wird, ja.
11: Kann man nichts dagegen machen. Man muss die, sag ich mal, so einfach nehmen, wie sie sind.
7: Aber wenn doch da nie jemand arbeitet.
12: Ja, man sieht das, glaube ich, nicht, wenn die arbeiten.
7: Sagt Ursula Mahler. Die Rentnerin war früher Pendlerin.
12: Ich fahre ja jetzt nicht mehr ganz so oft. Aber wenn ich dann da vorbeikomme, denke ich, ups, das war doch beim letzten Mal auch so. Und das sind etliche Monate dann her.
7: Auch wenn der Fortschritt vielleicht oft nicht zu sehen ist, so Unrecht damit, dass wir es nur nicht sehen, wenn auf den Baustellen gearbeitet wird, hat die Gelegenheitsfahrerin nicht, erklärt Roland Nolte von der Autobahn GmbH.
13: Ein Grund, relativ häufig, dass Asphalt oder Beton aushärten muss. Das heißt, das dauert dann manchmal Wochen, bis Beton wirklich ausgehärtet ist. Und dann sollte man ja auch nicht da drüber laufen. Und das heißt, es passiert eben nichts.
7: Hohe Temperaturen, bei denen der Straßenbelag gar nicht erst anständig aushärten könne, seien genauso ein Problem wie Dauerregen.
13: Dann sind zum Beispiel Markierungsarbeiten, diese gelben Dinge, die dann da auf die Autobahn geklebt werden, können sie bei Dauerregen nicht machen. Das ist, als wenn sie in der Badewanne sitzen und die von innen tapezieren wollen. Das funktioniert nicht.
7: Neben solch profanen Dingen gäbe es auch wohlüberlegte Gründe, warum gerade Berufspendler auf Baustellen häufig keine Bauarbeiter sehen, sagt der Autobahnbeauftragte.
13: Das liegt daran, dass man gerade diesen Zuliefererverkehr von Lkw mit Baumaterialien nicht in diese Stoßzeiten legt, um nicht noch weitere Staus zu verursachen, sondern das macht man in den verkehrsärmeren Zeiten.
7: Lange Baustellen über mehrere Kilometer in Teilabschnitte aufzuteilen, ergebe übrigens keinen Sinn, sagt Nolte. Denn dauernd neu einzurichten und wieder abzubauen, dauere viel länger. Gefährlicher sei es auch. Stauforscher Michael Schreckenberg sieht das genauso. Er führt das Beispiel A1 zwischen Bremen und Hamburg an. 72 Kilometer Autobahn wurden in 11 Teilbauabschnitten saniert, und zwar über Jahre hinweg.
6: Sodass ein ständiger Wechsel stattfand. Das hatte zur Folge, dass auf den freien Strecken zwischendrin wild überholt wurde, aber man dann wieder in den nächsten Trichter reinfuhr, weil dann die nächste Baustelle kam. Also das war schon sehr anstrengend.
0: So, haben wir das auch geklärt mit den angeblichen Geisterbaustellen in Nordrhein-Westfalen. Um an Rohstoffe ranzukommen, muss man die Erde aufreißen. Wir kennen das in NRW sehr gut. Auch die Landschaften, die danach anders aussehen. In der Tiefe des Meeres, im Meeresboden, liegen ebenfalls Bodenschätze. Und zwar in einem Ausmaß, welches das hier oben noch weit übertrifft. Und deswegen wird darüber nachgedacht, dass diese Rohstoffe zu bergen. Seit gestern tagt in Jamaika die internationale Meeresbodenbehörde, um weiter an Regeln zu arbeiten, nach denen dort unten, ganz unten in der Tiefsee, geschürft werden könnte. Susi Weiß.
14: Konkret geht es um Metalle in mehreren tausend Metern Tiefe, eingeschlossen in faustgroße Manganknollen zum Beispiel, die vor allem im Pazifik kilometerweit dicht an dicht auf dem Meeresboden liegen. Kobalt, Kupfer oder Nickel ließen sich daraus gewinnen, wenn man die Knollen mit Maschinen abträgt. Solche Roboter allerdings würden über den Meeresboden pflügen, große Schlamm- und Partikelwolken aufwirbeln und so ein Ökosystem stören, von dem die Forschung sehr wenig weiß. Gut 90% der Organismen in den Tiefen der Meere, so Schätzungen, kennen wir Menschen noch gar nicht. Studien zeigen inzwischen zudem, Testprojekte zum Tiefseebergbau, wie es sie seit rund 30 Jahren gibt, hinterlassen gravierende Spuren. Mikroorganismen in der Tiefsee erholen sich nicht oder sehr langsam. Von nachwachsenden Manganknollen kann eh kaum die Rede sein. Das dauert Millionen von Jahren. Die internationale Meeresbodenbehörde ISA mit ihren 36 Ratsmitgliedern, darunter Deutschland, und insgesamt rund 170 Partnerstaaten ringt entsprechend bereits seit geraumer Weile um umweltverträgliche Regularien. Ein sogenannter Mining Code würde den Abbau erlauben, mit festen Regeln und mit Umweltstandards, deren Einhaltung kontrolliert würde. Ein weiterer Vorschlag sieht eine Pause vor, bis mehr über die Folgen des Tiefseebergbaus bekannt ist. Noch strenger wäre die dritte Variante, ein sogenanntes Moratorium, wie es auch Deutschland unterstützt. Ein längeres Aussetzen des Tiefseebergbaus, bis die Tiefsee besser erforscht ist. Eine Regelung, die auch Umweltschützer befürworten.
0: Dr. Matthias Heckel ist Biochemiker und Meereswissenschaftler beim Geomar Helmholtz Center for Ocean Research in Kiel. Und er hat mir im Interview gesagt, dass der Tiefseebergbau irgendwann kommt. Das sei unausweichlich, trotz der möglichen Zerstörung. Die Frage ist eher, unter welchen Bedingungen.
15: Der Zwang ist im Grunde schon damit gekommen, dass damals die Verfassung der Meere in den 80er Jahren beschlossen wurde. Und da war auch Deutschland eins der Länder, das das eben vorangetrieben hat, dass diese Internationale Meeresbodenbehörde gegründet wird mit dem Auftrag, den Tiefseebergbau zu ermöglichen. Und in diesem Konstrukt sind wir da gefangen. Also Meeresrechtler sind sich unklar darüber, ob überhaupt ein Verbot durch die Internationale Meeresbodenbehörde von Tiefseebergbau überhaupt noch möglich ist.
0: Das Ganze,
15: danach sieht es leider im Augenblick auch nicht aus.
0: Da bin ich ihm noch ins Wort gefallen. Das ganze Gespräch mit Dr. Matthias Heckel um 8.35 Uhr hier im Morgenecho.
16: Es ist 7.30 Uhr. 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
17: Die Nachrichten mit Detlef Dickmann. Guten Morgen. In Frankreich und Spanien erwarten Meteorologen ab morgen eine neue Hitzewelle. Bis dahin versuchen die Feuerwehren, die riesigen Waldbrände so gut es geht einzudämmen. Der französische Präsident Macron hat am Abend die betroffenen Regionen besucht und die Arbeit der Einsatzkräfte gelobt. In Frankreich ist bereits eine Fläche verbrannt, knapp dreimal so groß wie das Stadtgebiet von Köln. Mehr von Sarah Pradl.
18: Betroffen ist vor allem der Südwesten rund um Bordeaux. Viele Feuer sind immer noch nicht unter Kontrolle und die Behörden rufen dazu auf, dass keine Urlauber in die Region kommen sollen. Sie sagen, es kann noch Wochen dauern, bis alles gelöscht ist. Auch in Spanien gibt es gerade einen Waldbrand, so groß wie wohl noch nie. Fast 100.000 Menschen mussten schon ihre Häuser verlassen und zum ersten Mal überhaupt wurde dort deswegen der Notstand ausgerufen.
17: Bundesinnenminister Dobrindt will das Vorgehen gegen sogenannte Gefährder verschärfen. Der mutmaßliche Attentäter vom Berliner CSD war als Hochrisikoperson eingestuft, konnte sich aber trotzdem frei bewegen. In der ARD schlägt Dobrindt vor, die Bewegungsfreiheit von Gefährdern generell einzuschränken.
19: Wie zum Beispiel mit Fußfesseln. Und dann muss es um Präventivmaßnahmen gehen. Präventivhaft für Gefährder ist etwas, was aus meiner Sicht zwingend notwendig ist. Und wir dafür sorgen müssen, dass das auch deutschlandweit umgesetzt werden kann. Da gibt es in den Polizeigesetzen der Länder sehr unterschiedliche Regelungen.
17: Der mutmaßliche Attentäter von Berlin wurde im Mai zu einer Jugendstrafe verurteilt, unter anderem wegen Vorbereitung einer Gewalttat. Allerdings wurde die Strafe zur Bewährung ausgesetzt. Dobrindt sieht hier Handlungsbedarf.
19: An der Stelle muss man am deutlichsten draufschauen, ob man hier Veränderungen herbeiführen kann.
17: Die Wohnung des Mannes wurde offenbar mit einer Kamera überwacht. Der Innenminister betonte, dass ein Anschlag dennoch nie komplett ausgeschlossen werden könne. Donald Duck erobert demnächst das Ruhrgebiet. In der nächsten Ausgabe des Mickey-Maus-Heftes wird er als rasender Reporter für den Entenhausener Kurier hierher geschickt. Simon Lanzerath berichtet.
20: Zeche Zollverein, Villa Hügel, Bergbaumuseum oder der Gasometer in Oberhausen. Überall dort ist Donald Duck auf seiner Tour durchs Ruhrgebiet unterwegs. Eine Disney-Zeichnerin war extra angereist, um sich vor Ort die Motive anzuschauen. Und auch ein weiteres wichtiges Highlight wird in der aktuellen Mickey-Maus-Ausgabe nicht fehlen. Donald Duck wird seine Pausen in den klassischen Trinkhallen machen, für die der Pott bekannt ist.
17: Weitere Meldungen jetzt im Überblick. Auf der erst vor kurzem sanierten Bahnstrecke Köln-Wuppertal-Hagen gibt es erneut Probleme. Ein defektes Stellwerk in Solingen sorgt für Verspätungen und Ausfälle. Zum Teil ist die Strecke nicht befahrbar. Wie lange das Ganze dauert, ist noch nicht klar. US-Präsident Trump empfängt heute Israels Ministerpräsidenten Netanyahu und den ukrainischen Präsidenten Selenskyj. Beide kommen zur Trauerfeier für den verstorbenen US-Senator Lindsey Graham. Beim Treffen mit Selenskyj dürfte es auch um eine neue Initiative für einen Waffenstillstand zwischen Russland und der Ukraine gehen. In Bornheim-Hersel in der Nähe von Bonn wurden Anwohner heute Morgen per Nina-App vor Brandrauch gewarnt. Dort hat es am frühen Morgen in einem Baustofflager gebrannt. 80 Feuerwehrleute sind im Einsatz. Sie haben den Brand inzwischen unter Kontrolle. Anwohner sollen trotzdem weiterhin Fenster und Türen geschlossen halten sowie Klima- und Lüftungsanlagen vorsichtshalber abschalten. Vor dem Amtsgericht in Krefeld wird heute das Urteil gegen einen ehemaligen Postzusteller erwartet. Er soll über 30.000 Briefe nicht zugestellt, sondern versteckt haben. Auf die Spur war man dem Postzusteller gekommen, weil ein Zeuge hunderte Briefe in einem Papiercontainer entdeckt hatte.
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17: Auf der Plattform X ist eine Raubkopie von Christopher Nolans Kinoepos Die Odyssee hochgeladen worden und hat innerhalb weniger Stunden rasanten Absatz gefunden. Beate Hinrichs, WDR Kultur.
2: Die Kopie der Odyssee wurde von mehr als 2 Millionen Accounts abgerufen und könnte millionenfach weiterverbreitet worden sein. Mittlerweile ist das offenbar qualitativ hochwertige Video gesperrt. An seiner Stelle findet sich ein Hinweis auf die Urheberrechtsverletzung. Der Besitzer von X, Elon Musk, hatte sich über die Besetzung des Films beschwert. Ihn stört, dass die kenianisch-amerikanische Schauspielerin Lupita Nyong'o die Rolle der Helena spielt. Musk hatte angekündigt, eine eigene KI-generierte Version der Odyssee herzustellen.
17: Das Wetter in Nordrhein-Westfalen: den ganzen Tag scheint die Sonne bei nur wenigen Wolken und schwachem Wind. In Rheine 27 Grad, in Ratingen 29 und in Aachen 31 Grad. Auch morgen viel Sonnenschein und kaum Bewölkung bei 28 bis 36 Grad. Am Donnerstag weiterhin sehr heiß, 30 bis 36 Grad. Im Tagesverlauf sind dann Schauer und örtlich kräftige Gewitter möglich. Das war WDR aktuell. WDR 5, die Verkehrslage: A3 Arnheim Richtung Köln zwischen Oberhausen-Holten und Kreuz-Kaiserberg 15 Minuten plus 8 Kilometer stockender Verkehr. A4 Aachen Richtung Köln zwischen Kreuz-Köln-West und Köln-Glettenberg 4 Kilometer stockender Verkehr. Die A40 Duisburg-Essen ist zwischen Mülheim-Winkhausen und Dreieck-Essen-Ost in beiden Richtungen wegen Bauarbeiten bis Donnerstag früh gesperrt. A61 Mönchengladbach Richtung Koblenz zwischen Kreuz-Meckenheim und Grafschaft-Ringen 10 Minuten plus 4 Kilometer Stau. Zuletzt A555 Bonn Richtung Köln zwischen Köln-Godorf und Köln-Beiental 3 Kilometer stockender Verkehr.
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0: Einen schönen guten Morgen wünsche ich. Mein Name ist Andrea Oster. Aktuelles und Hintergründiges bei uns im Morgenecho. Aktuell blicken wir auf die Waldbrandsituation. Auch in Spanien gibt es neue große Feuer. Dazu mehr gegen 10 vor 8. Und vor einem Jahr ist die Bergsteigerin und Spitzensportlerin Laura Dahlmeier tödlich verunglückt. Wir nehmen das nochmal zum Anlass, um aufs Bergsteigen und Bergwandern zu schauen und auf die Vorbereitungen, die man auch als ganz normaler Bergfreund treffen sollte, bevor man aufbricht. Dazu mehr gegen, ich schaue, 7.50 Uhr. Bestimmte Strecken fährt man ja öfter mal, auch bestimmte Autobahnen, und dann durchquert man unter Garantie eine oder mehrere Baustellen. Das ist eigentlich überall in Nordrhein-Westfalen so. Und während man sich dann so Schritt für Schritt einfädelt auf zwei oder auch, wenn es ganz schlecht läuft, auf eine Spur, dann fragt man sich manchmal, wie lange wird das eigentlich dauern, bis die hier fertig sind? Gerade jetzt in der Ferienzeit ploppen ja überall neue Baustellen auf, weil wenig Pendler und Pendlerinnen unterwegs sind. Und dann fährt man auch manchmal an Baustellen vorbei, wo gar nichts passiert. Warum eigentlich? Dirk Krüger vom ADAC Dortmund ist Leiter des Bereichs Technik, Verkehr und Umwelt. Herr Krüger, warum sind Baustellen da, aber es wirkt, als wäre Stillstand?
21: Letztendlich wirkt es meistens nur so, als ob dort niemand arbeitet. Es kann zum Beispiel sein, gerade bei längeren Baustellen, dass dort nur an einzelnen Stellen gearbeitet wird, weil es allein rein personell gar nicht möglich ist, an allen Stellen gleichzeitig zu arbeiten. Es kann aber auch andere Gründe geben, warum dort gerade niemand zu sehen ist. Das können Witterungsgründe sein, das können Personalmangel sein, das können auch mal Lieferengpässe sein. Das ist also verschiedene Gründe, warum man den Eindruck hat, dass solche Baustellen verwaist seien.
0: Anfang des Jahres hat das NRW-Verkehrsministerium vermeldet, die Landesregierung will die Baustellenkoordination in NRW verbessern mit einer Meldestelle. Was bringt sowas?
21: Das kann natürlich durchaus was bringen, wenn es denn so funktioniert. Man kann Baustellen beispielsweise so besser koordinieren, dass man sie untereinander zum Beispiel besser abstimmt. Denn es ist natürlich so, dass häufig Staus entstehen durch Baustellen. Und dann ist es immer von Vorteil, wenn das mit anderen Baustellen auf anderen Strecken, die zum Beispiel als Alternativrouten dienen, koordiniert werden kann. Und so es insgesamt zu weniger Staus kommen kann.
0: Wenn gerade in den Ferien viele Baustellen dazukommen, werden die dann vorrangig abgearbeitet und anderswo ist Stillstand? Ist das vielleicht auch ein Grund?
21: Das kann natürlich auch sein, dass manche Baustellen mit Priorität behandelt werden. Aber in den meisten Fällen ist es so, dass ja die großen Baustellen in den Ferien durchdauern. Die großen Baumaßnahmen, die dauern eben über Monate, teilweise über Jahre. Die kriegen sie in den Ferien nicht einfach so weg. Mhm. Und andere Baustellen, die von kürzerer Dauer sind, die legt man dann vielleicht schon in die Ferienzeiten rein, dann aber natürlich nach Möglichkeit in die Woche, weil es in den Ferienzeiten genau umgekehrt ist wie sonst. Da ist dann das große Verkehrsaufkommen an den Reisetagen am Wochenende und in der Woche ist dann verhältnismäßig weniger los, sodass man zumindest die Arbeitsstellen kürzerer Dauer in diese Wochentage legen kann.
0: Ja, warum wird eigentlich oft nachts gearbeitet? Hat das auch was mit Verkehr zu tun?
21: Natürlich ist es so, dass nachts deutlich weniger Verkehr ist. Und es wird heutzutage schon sehr, sehr viel an Arbeitsstellen kürzerer Dauer in die Nachtzeit verlegt, eben um die Beeinträchtigungen geringer zu halten. Aber man muss natürlich auch sagen, Nachtarbeit ist aufwendiger. Sie brauchen ja Beleuchtung etc. Und Nachtarbeit ist natürlich auch wesentlich teurer. Und da muss man sich eben immer überlegen, welche Arbeiten kann ich nachts durchführen und wie sieht das mit der Finanzierung solcher Arbeiten aus?
0: Herr Krüger, wenn man sich also fragt manchmal, wenn man auf der Autobahn unterwegs ist, warum passiert da nichts an der Baustelle, könnten Ihrer Meinung nach Baustellen schneller beendet werden? Also wäre da noch Luft nach oben?
21: Ja, da gibt es schon den einen oder anderen Ansatz, den man auch versucht umzusetzen. Ein Beispiel sind sogenannte Bonus-Malus-Regelungen. Das heißt, wenn ein Unternehmen eine Baustelle schneller fertig baut, bekommt es eine zusätzliche Prämie. Andersherum, wenn es länger dauert, gibt es Strafzahlungen. So hat man natürlich einen gewissen Anreiz, dass die Firmen und die Unternehmen schneller bauen. Aber auch das ist natürlich nur in gewissem Umfang möglich. Ein anderer Ansatz wären zum Beispiel innovative oder schnellere Bauverfahren. Aber das muss man ganz klar sagen, gerade die großen Baustellen haben natürlich nur ein beschränktes Beschleunigungspotenzial. Und ich brauche auch immer gewisse Pufferzeiten, weil ich vom Wetter abhängig bin, teilweise von verschiedenen Arbeitsschritten, wie sie aufeinander folgen können. Und deshalb sind eben diese Pufferzeiten erforderlich. Und kann es eben auch schon mal vorkommen, dass in dieser Zeit vielleicht niemand arbeitet, weil die Firma die Bauarbeiter oder ähnliche auf anderen Baustellen einsetzt.
0: Dirk Krüger war das vom ADAC Dortmund, dort Leiter des Bereichs Technik, Verkehr und Umwelt, zu der Frage, warum geht es manchmal auf den Baustellen nicht voran, beziehungsweise warum hat man den Eindruck, das wäre so. 7:41 Uhr ist es.

0: 7.44 Uhr ist es gleich, Viertel vor acht, WDR 5, das Morgenecho hier. Juni und Juli sind Pride-Monate, da finden überall in Deutschland CSDs statt. Am vergangenen Wochenende der Große in Berlin, überschattet vom Attentat auf friedliche Teilnehmer und Teilnehmerinnen. Eine Frau, die aus Polen mit ihrer Tochter in Berlin zu Besuch war, wurde bei diesem Anschlag getötet. Sie wurde 65 Jahre alt. Mehrere Personen wurden zudem schwer verletzt. CSDs werden aber trotzdem weiter stattfinden, so die Ansage der Veranstalter und auch aus der Szene, aus den Communities. Unter anderem in NRW sind einige noch geplant, am nächsten Wochenende in Münster. Petra Brönstrup.
1: Nach dem furchtbaren Anschlag in Berlin herrscht in NRW weiterhin großes Entsetzen.
2: Wir sind aktuell noch total schockiert und natürlich bestürzt und mit den Gedanken halt noch bei den Opfern und bei den Familien und allem und ja, natürlich auch bei unserer Community hier in Bonn, die sich ebenfalls schwer tut, die Ereignisse noch zu verarbeiten.
1: Erklärt Michael Harings vom Verein Rhein Queer Bonn. Er organisiert gerade den CSD-Umzug in Bonn. Der soll am kommenden Samstag stattfinden. Eine Woche nach dem Anschlag in Berlin. CSD in Bonn. Man könnte verstehen, wenn die Veranstaltung abgesagt würde. Doch das kommt für Harings und seine Mitstreiter von Rhein Queer nicht in Frage.
2: Der CSD in Bonn wird ohne Zweifel stattfinden. Es hat auch nie einen Moment gegeben, an dem wir überlegt haben, ob wir ihn machen wollen oder nicht oder ob wir ihn absagen. Es war halt wichtig, jetzt noch mal mehr zu zeigen, dass wir zusammenstehen und dass wir als queere Community standhaft sind und uns nicht von solchen Vorkommnissen unterkriegen lassen.
1: Das eint die queere Szene in Nordrhein-Westfalen. Bisher wurde keiner der CSD-Umzüge im Land abgesagt. Und es sind viele, fast 20 in den nächsten beiden Monaten in Aachen, Bocholt, Dortmund und Wuppertal, um nur einige wenige zu nennen. Bis Mitte September ist an jedem Wochenende in mindestens einer Stadt in NRW eine Parade geplant. Am kommenden Samstag gleich drei in Bonn, Moers und im westfälischen Ahaus. Auch dort plant man weiter, frei nach dem Motto, jetzt erst recht. Allerdings sei nach den schrecklichen Ereignissen in Berlin das Programm angepasst worden, sagt Jona Paul vom Verein Queer in Ahaus.
3: Wir werden das natürlich vor Ort in unseren Reden aufgreifen, weil es einfach das wichtigste Thema im Moment ist. Gleichzeitig werden wir auch eine Schweigeminute vor Ort abhalten. Und wir haben auch ein Awareness-Team, was jetzt nochmal genau darauf geschult wird und sensibilisiert wird, dass eben auch Menschen vor Ort zu uns kommen können und mit uns darüber reden können.
1: In Moers hieß es vom Organisationsteam, es soll keiner Angst haben, es sollen alle kommen. Aber ist das so einfach? Die CSD-Veranstalter in NRW zeigen sich entschlossen und doch schauen sie auch auf ihre Sicherheitskonzepte, besprechen sich mit Polizei und kommunalen Ordnungsbehörden. Möglich, dass es nach dem Anschlag in Berlin hier und da Verschärfungen gibt.
0: Und wir besprechen das auch noch politisch gleich hier im Morgenecho kurz nach acht, nämlich mit Gregor Goland. Er ist stellvertretender Vorsitzender der CDU-Landtagsfraktion in NRW und es geht um die Frage, hätte man vielleicht diesen Anschlag verhindern können, wenn man ein paar andere Regeln gehabt hätte. Also wie gesagt, mehr gegen kurz nach acht.

0: Das Morgenecho von WDR 5. Schönen guten Morgen. Kakerlaken sind Insekten mit einer ziemlich hohen Widerstandsfähigkeit und manchmal sind sie auch dem Menschen überlegen. In Indien hat die sogenannte Kakerlakenbewegung ihre Proteste eingestellt. Wochenlang waren hunderttausende Jugendliche auf die Straße gegangen, nachdem ein Richter am obersten Gerichtshof junge Menschen als Kakerlaken bezeichnet hatte. Und zudem mussten etwa 2 Millionen junge Menschen die wichtigste Aufnahmeprüfung des Landes für Medizin wiederholen, weil Prüfungsaufgaben durchgesickert waren. Und das hat viele in tiefe Verzweiflung gestürzt. Denn mit dieser Aufnahmeprüfung sind große Hoffnungen verbunden. Franziska Amler über die Gründe, warum die Proteste jetzt eingestellt wurden. Ich sage nur, die Kakerlaken sind manchmal stärker als Regierung.
1: Die Regierung habe alle Forderungen der Bewegung akzeptiert, erklärte ein Sprecher nach einem Treffen mit Regierungsvertretern. Alle Demonstrierenden sollten jetzt friedlich nach Hause gehen. Im Gegenzug habe die Regierung zugesagt, keine Maßnahmen gegen die Protestierenden zu ergreifen. Kurz zuvor hatte Indiens Bildungsminister Dharmendra Pradhan nach wochenlangen Protesten seinen Rücktritt verkündet. Die sogenannte Kakerlakenbewegung, die die landesweiten Proteste anführte, hatte mit diesem Schritt ihre wichtigste Forderung durchgesetzt. Aus ihrer Sicht sollte der Minister die politische Verantwortung für einen Skandal um durchgesickerte Prüfungsfragen bei einem der wichtigsten Aufnahmetests des Landes übernehmen. Mehr als 2 Millionen junge Menschen mussten die Prüfung daraufhin wiederholen. Dies hatte zu einer Reihe von Suiziden geführt. Die Nachricht über den Rücktritt löste unter den tausenden Demonstrierenden im Protestcamp mitten in Neu-Delhi Jubel aus. Viele fielen sich in die Arme und schwenkten die indische Flagge, wie auf Videos zu sehen ist. Bildungsminister Dharmendra Pradhan teilte über den Online-Dienst X mit, er habe Premierminister Narendra Modi sein Rücktrittsschreiben übermittelt, damit antinationale Kräfte diese Situation nicht ausnutzten, hieß es. Die Jugendbewegung entstand vor 2 Monaten als Reaktion auf eine umstrittene Äußerung des Vorsitzenden Richters am obersten Gerichtshof, der arbeitslose junge Menschen mit Kakerlaken und Parasiten verglichen hatte. Die Proteste entwickelten sich zunehmend zu einem Ausdruck der wachsenden Unzufriedenheit vieler junger Menschen in Indien über den Mangel an Arbeitsplätzen und die unsicheren Zukunftsperspektiven. Die Proteste gelten als eine der größten innenpolitischen Herausforderungen für die Regierung von Premierminister Modi.
0: Und diese Regierung hat jetzt nachgegeben gegenüber den Forderungen der Jugendbewegung. Franziska Amler war das für WDR 5, das Morgenecho. Wir berichten im Moment viel über Frankreich und die Bekämpfung der Feuer dort. Aber man darf nicht vergessen, dass auch in Portugal und auch in Spanien Brände ausgebrochen sind. In der Umgebung von Madrid und in der Region Valencia sind Waldbrände außer Kontrolle geraten. Westlich der Hauptstadt Madrid rücken die dortigen Waldbrände in verlangsamtem Tempo zwar vor, aber Entwarnung gibt es nicht. Anna Mund.
2: Die verheerenden Brände lodern weiter. Aufnahmen des spanischen Militärs zeigen Feuerwehrleute, umgeben von dichtem Rauch und meterhohen Flammen. Heftige Windböen treiben das Feuer immer wieder an. Der Kampf gegen die Flammen erscheint aussichtslos und doch gibt es erste Fortschritte. Die Brandbekämpfung verlaufe langsam, aber positiv, so der spanische Innenminister Fernando Grande Malasca. Die Löschmannschaften hätten zwar eine weitere Ausbreitung der Feuer bei Madrid verhindern können, doch der Wind mit Böen aus häufig wechselnden Richtungen erschwere ihre Arbeit. Dort sind mittlerweile rund 77.000 Hektar Land verbrannt. Es sei das schlimmste und aggressivste Feuer in der jüngeren Geschichte Spaniens, so der Innenminister.
3: Mucha pena, porque esto es una zona super verde, super natural.
2: Ich bin sehr traurig, weil das hier eine total grüne, naturbelassene Gegend ist, mit viel Tierwelt, viel Kiefernwald, viel Natur. Und das ist jetzt alles verbrannt. Das Feuer hat alles verwüstet und wir haben wahnsinnig viele Menschen, die evakuiert oder eingeschlossen sind. Ich weiß nicht, wie es weitergehen soll. Das sagt Anwohnerin Sara Pachon, die vor 4 Tagen ihr Haus verlassen musste. Auch der Brand bei Valencia ist noch nicht unter Kontrolle, aber immerhin breitet sich das Feuer derzeit nicht weiter aus. Spaniens Regierungschef Pedro Sanchez bat die Bürgerinnen und Bürger bei einem Besuch in der Gemeinde um Geduld. Priorität sei es, so Sanchez, das Leben der Menschen und die Ortschaften zu schützen und gegen den Brand zu kämpfen. Wir werden schwierige, komplexe Stunden erleben. Die Temperaturen werden in den kommenden Tagen steigen. Eine neue Hitzewelle für die gesamte Halbinsel steht bevor. Deshalb bitte ich alle Bürger im ganzen Land um Vorsicht.
4: Comprensión y extremar la prevención y la precaución por parte de todos los ciudadanos y ciudadanas
2: Insgesamt haben die Behörden in Spanien derzeit mehr als 100.000 Menschen wegen der Feuer in Sicherheit gebracht oder sie dazu aufgerufen, zu ihrer Sicherheit die Häuser und Wohnungen nicht zu verlassen. König Felipe VI. Hatte den Betroffenen am Wochenende bei einem Besuch in einer Notunterkunft Mut zugesprochen. Außerdem rief der König dazu auf, künftig mehr zur Vorbeugung solcher Waldbrände zu unternehmen.
0: In dem Zusammenhang ist heute auch das Tagesgespräch, wo Sie gerne mitmachen können und Ihre Meinung sagen können oder Ihre Ansicht. Und das Tagesgespräch hat heute den Titel Waldbrände und Overtourismus. Wo kann man noch Urlaub machen? Auf der einen Seite diese schweren Brände in Portugal, Spanien und Frankreich. Auf der anderen Seite hatten wir gerade wieder Proteste von Mallorquinern in der Hauptstadt Palma, um gegen Overtourismus vorzugehen. Also die Frage, wie macht man Urlaub und wo kann man es noch machen, auch umweltverträglich, das ist heute Thema im Tagesgespräch. Die Mutter einer Freundin aus dem Voralpenland, schon Ende 80, in der Familie ging man immer viel in die Berge, hat an Allerheiligen im vergangenen Jahr eine Kerze mehr angezündet für die Laura. So hat sie gesagt, weil ich oft an sie denken muss. Laura Dahlmeier, Spitzensportlerin und Bergsteigerin auf höchstem Niveau, ist vor einem Jahr tödlich verunglückt. Und das hat viele berührt, weil Laura Dahlmeier jung, energiegeladen, sympathisch und auch sehr bekannt war. Und wenn selbst einer so fitten und fähigen Person ein solches Unglück zustoßen kann, dann möchte man allen Hobby- und Freizeitbergsteigern und Bergsteigerinnen nochmal mit auf den Weg geben, Berge sind kein Freizeitpark, schon gar nicht im hochalpinen Gelände. Julian Rohn ist Pressesprecher des Deutschen Alpenvereins. Schönen guten Morgen, Herr Rohn.
4: Guten Morgen.
0: Was sollte man sich unbedingt fragen, bevor man losmarschiert? Egal ob gemütliche Wandergruppe oder sportliche Besteigung.
4: Also ganz wichtig ist für uns natürlich eine Tourenplanung. Und dazu gehört es, dass man sich fragt, was kann ich, wie fit bin ich? Da sollte man ehrlich zu sich selbst sein. Schauen, wer geht mit, was können die anderen, der schwächste Teilnehmer der Gruppe ist immer das Maß. Und genau, dann muss man natürlich sich genau anschauen, wo geht's lang, wie sieht das Gelände dort aus, wie viele Höhenmeter sind zu schaffen, wie viel Zeit brauche ich dafür. Und dann muss man sich genau einen Zeitplan machen mit Checkpunkten und Umkehrzeiten.
0: Mhm. Und auch Umkehren darf kein Tabu sein wahrscheinlich.
4: Umkehren ist nie ein Tabu.
0: Was sind denn in der Regel so Fehleinschätzungen, die passieren?
4: Ja, dass man sich zum Beispiel nicht bewusst ist, wie lange es dauert, so eine gewisse Zahl von Höhenmetern zu schaffen, ob man wirklich schwindelfrei ist an ausgesetzten Stellen. Also Unfälle sind ganz vielfältig, aber ganz häufig kommen halt auch Blockierungen vor, wo die Leute zwar unverletzt sind, aber einfach nicht mehr weiterkommen.
0: Ich habe mal gelernt, bei einer Tour mit einem Bergführer Schneefelder niemals unterschätzen. Die sehen so harmlos aus, sind es aber nicht. Also ist das auch so eine Gefahr?
4: Schneefelder sind auf jeden Fall eine Gefahr. Das ist jetzt natürlich, je weiter der Sommer vorrückt, wird das Problem geringer. Aber genau, man kann dort, wenn sie hart sind, kann man drauf ausrutschen. Wenn sie weich sind, kann man dort sehr viel Kraft verlieren und Zeit verlieren, weil man einbricht. Außerdem verliert man schnell die Orientierung, weil man den Weg nicht mehr sieht, wenn Schnee über dem Weg liegt sozusagen. Und wenn man drauf ausrutscht und das vielleicht über ausgesetztem Gelände ist, dann ist es noch problematischer.
0: Ja, weil irgendwann ist das Schneefeld zu Ende und entweder man fällt in den Abgrund oder man fällt in Geröll und beides ist ja sehr gefährlich. Es können ja auch absolute Profis in Not geraten. Hat das auch mit den veränderten Bedingungen in den Bergen zu tun?
4: Also grundsätzlich sind Profis ja schon immer mehr ein bisschen am Limit unterwegs als jetzt der normale Bergsteiger. Dementsprechend vielleicht auch das Risiko ein bisschen höher. Aber klar, also wir sehen ganz klar den Klimawandel in den Bergen. Man kann sich nicht mehr ganz allein auf Tourenbeschreibungen verlassen. Man muss sich wirklich über die aktuellen Verhältnisse informieren. Also die Gletscherstände verändern sich rasant. Ehemals stabile Felsen sind nicht mehr stabil. Ganze Routen können nicht mehr begehbar sein. Und da hilft es wirklich, wenn man sich ganz aktuell auf Hüttenwebseiten oder Social Media Accounts von Hütten oder lokalen Bergschulen oder so informiert.
0: Haben Sie den Eindruck, die Menschen, die in die Berge aufbrechen, und ich spreche jetzt mal eher so von den Freizeitwanderern oder die Urlaub machen, aus Nordrhein-Westfalen fahren sehr viele, sehr gerne in die Berge, die wissen, was sie erwartet in der Regel oder gehen die oft auch ohne Vorbereitung los?
4: Also der Großteil der Leute wird es, schätzt es richtig ein, würde ich sagen. Wir sehen zum Beispiel ganz wenig, dass das nur noch mit falscher Ausrüstung unterwegs ist, sondern die Leute sind eigentlich gut ausgerüstet. Was ein Problem ist, ist halt wirklich dann die genaue Tourenplanung, dass man sich damit einmal richtig befasst.
0: Vom Alpenverein gibt es ja viele Kurse, die man auch mal machen könnte, um sich auf die Berge vorzubereiten. Was wäre denn zum Beispiel so eine kleine Grundausbildung, die immer sinnvoll ist, egal wie fit oder wie erfahren man ist?
4: Also es gibt verschiedenste Kurse von Bergwandern, Einsteiger sozusagen über Bergsteigen, Grundlagen. Wichtig ist natürlich auch, dass man irgendwie weiß, wie man sich im Notfall verhält, also wie man vielleicht Erste Hilfe leistet. Genau, und wir bieten all diese Ausbildungen, die kann man bei uns in den verschiedenen Sektionen machen. Ja. Mhm. Und dann setzen wir aber vor allem auf Selbstverantwortung, also dass die Leute selber entscheiden können, was sie können.
0: Mhm. Was lernt man denn in so einem Kurs Bergwandern? Also was genau macht man da?
4: Zum einen die Tourenplanung, aber auch sicheres Gehen, also Trittsicherheit, Einteilung der Wegstrecke.
0: Ja, Trittsicherheit ist ja auch ein ganz wichtiges Thema. Auch für Leute, die, ich sag mal, auch nur auf Almen rumwandern. Auch da kann man umknicken oder schwanken oder sich dann wehtun. Vielen Dank, Julian Rohn, Pressesprecher des Deutschen Alpenvereins. Dankeschön, Herr Rohn, für das Gespräch.
4: Gerne.
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11: Die Nachrichten mit Detlef Dickmann. Guten Morgen. Die Lage in den Waldbrandgebieten in Südeuropa spitzt sich weiter zu. Besonders dramatisch ist es rund um Bordeaux und Frankreich. Dort ist bereits eine Fläche abgebrannt, die etwa dreimal so groß ist wie das gesamte Kölner Stadtgebiet. Auch in Nordrhein-Westfalen wächst die Sorge vor größeren Waldbränden. Wie sich das Land darauf vorbereitet, beschreibt Jan-Hendrik Raffler.
12: Von Zuständen wie gerade in Südfrankreich sind wir in NRW noch ein gutes Stück entfernt. Fachleute sagen aber auch, das Risiko für Waldbrände, das wird durch den Klimawandel größer und deshalb bereiten sich viele Feuerwehren darauf vor. So werden alte Milchtankwagen zu Tanklöschfahrzeugen umgebaut, zum Beispiel in Schleiden in der Eifel. Denn da passt einfach deutlich mehr Wasser rein als in ein herkömmliches Feuerwehrauto und die Wasserversorgung ist besonders in Wäldern oft schwierig. Waldbrandexperte Lindon Pronto sagte im WDR aber auch, neue Technik allein, das wird nicht reichen. Genauso wichtig sei, Waldbrände gar nicht erst entstehen zu lassen. Also zum Beispiel kein offenes Feuer im Wald und keine glimmenden Zigaretten wegwerfen.
11: Kurz vor dem Anschlag beim Christopher Street Day in Berlin wurde der mutmaßliche Täter offenbar noch per Video aufgezeichnet. Recherchen von Süddeutscher Zeitung, NDR und WDR zeigen, dass eine Überwachungskamera an der Wohnung des Mannes installiert war. Bundesinnenminister Dobrindt sagte im ZDF, dass es trotzdem keine hundertprozentige Sicherheit gebe.
13: All diese auch Überwachungsmöglichkeiten verhindern nicht abschließend dann, dass Menschen, die vorhaben, schwerste Anschläge zu begehen, die vielleicht auch begehen können. Wir können das Risiko immer weiter minimieren, darum geht es auch, aber man kann es nie komplett ausschließen.
11: Um die Sicherheit zu erhöhen, hat Dobrindt schärfere Sicherheitsmaßnahmen bei den sogenannten Gefährdern vorgeschlagen. Unter anderem könnten Fußfesseln für Gefährder zum Standard werden. Dobrindt will außerdem einheitliche Regeln zur Präventivhaft. Zudem sollte das Jugendstrafrecht reformiert werden. Der mutmaßliche Täter von Berlin war im Mai zu einer Bewährungsstrafe nach Jugendstrafrecht verurteilt worden. Die USA haben offenbar damit begonnen, die Stationierung von Truppen in Europa umfassend zu überprüfen. Der zuständige US-Staatssekretär schrieb auf X, die Untersuchung solle sicherstellen, dass die NATO schnell dazu übergehe, Europa die Hauptverantwortung für seine Verteidigung zu übertragen. Nina Barth, WDR Washington.
6: Dass die USA ihre Truppenpräsenz in Europa überprüfen, kommt nicht überraschend. Verteidigungsminister Pete Hegseth hatte das vor gut 5 Wochen beim Treffen der NATO-Verteidigungsminister in Brüssel angekündigt. Die Überprüfung solle bis zu 6 Monate dauern, erklärte Hegseth. Die US-Regierung fordert von den europäischen NATO-Staaten künftig die Hauptverantwortung für ihre konventionelle Verteidigung zu übernehmen. Beim NATO-Gipfel im vergangenen Jahr haben die Verbündeten US-Präsident Donald Trump zugesagt, spätestens ab 2035 jährlich 5% ihres Bruttoinlandsproduktes in Verteidigung und Sicherheit zu investieren. Bisher lag das Ziel bei 2%.
11: Weitere Meldungen jetzt im Überblick. Mercedes-Benz hat im 2. Quartal etwa 13% mehr Gewinn gemacht als im gleichen Zeitraum des letzten Jahres. Das Autogeschäft lief allerdings schlechter als erwartet, denn in diesem Teilbereich ist der Gewinn um gut ein Viertel zurückgegangen. Die Stiftung Warentest hat in mehreren Kinderwagen bedenkliche Weichmacher und die Ewigkeitschemikalien PFAS gefunden. Den Testern zufolge müssten die Hersteller dringend nachbessern. Die Stoffe seien zum Teil schon seit Jahren verboten. 6-7, Digger, du bist gut genug, Macker, Rage, Bite, das sind 5 von 10 Beispielen für das Jugendwort des Jahres. Ab heute kann darüber abgestimmt werden. Freigeschaltet ist die Wahl auf jugendwort.de für die nächsten 3 Wochen.
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11: Eine Kölner Bibliothek darf sich über eine renommierte Auszeichnung freuen. Das ZB Med, Informationszentrum Lebenswissenschaften, wird als Bibliothek des Jahres gekürt. Warum, erklärt Wolfgang Luck, WDR Kultur.
14: Der Name ist zwar sperrig, aber das Angebot vorbildlich. Vor allem wer als Wissenschaftler in den Bereichen Biologie, Medizin und Pharmazie zuverlässige Informationen sucht, kommt am Kölner Informationszentrum kaum vorbei. Es macht Forschungsergebnisse für alle frei verfügbar und gilt als Vorreiter, was digitale Wissensvermittlung angeht.

0: Minuten plus 2 Kilometer Stau nach einem Unfall. A3 Oberhausen Richtung Köln zwischen Kreuz Oberhausen West und Kreuz Kaiserberg 10 Minuten plus 6 Kilometer stockender Verkehr. Die A40 Duisburg-Essen ist zwischen Mülheim-Winkhausen und Dreieck-Essen-Ost in beiden Richtungen wegen Bauarbeiten bis Donnerstag früh gesperrt. A61 Mönchengladbach Richtung Koblenz zwischen Rheinbach und Grafschaft-Ringen 10 Minuten plus 4 Kilometer stockender Verkehr nach Bergungsarbeiten. Und B1 Soest Richtung Dortmund zwischen Dortmund-Applerbeck und B236 mehr als 20 Minuten plus 4 Kilometer Stau nach einem Unfall.
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2: 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Einen schönen guten Morgen. Es ist Urlaubszeit und trotzdem fährt die Arbeit manchmal mit. Es gibt eine Entscheidung zu treffen, eine Mail zu schreiben und zack geht man nicht an den Strand oder wandern, sondern sitzt am Handy und Laptop. Berufliche Erreichbarkeit im Urlaub, das ist rechtlich geregelt, aber es hängt ja auch immer von einem selbst so ein bisschen ab, wie weit man gehen möchte, also wie weit man seine Urlaubszeit dann doch so ein bisschen abzwackt, um schnell noch was Berufliches zu erledigen. Und genau darüber sprechen wir gegen 20 nach 8 hier im Morgenecho. Aber erst schauen wir auf die Folgen des Anschlags in Berlin. Die Polizei hat Informationen mittlerweile zu der Person veröffentlicht, die beim CSD am Wochenende getötet worden ist bei dem Anschlag. Es handelt sich um eine 65-jährige Frau aus Polen, die mit ihrer Tochter in Berlin gewesen ist. Auch die Tochter wurde verletzt, sowie weitere Personen, die noch in Krankenhäusern behandelt werden. Es sind, so die Charité, über die Patienten, die dort behandelt werden, Knochenbrüche oder Stichverletzungen. Der mutmaßliche Täter war vorher schon aufgefallen, in Berlin geboren, Familie aus dem Libanon. Er hatte im vergangenen Jahr versucht, nach Syrien zu reisen, um sich der Terrororganisation IS anzuschließen. Und im Mai diesen Jahres verurteilte ihn ein Jugendschöffengericht in Berlin zu 22 Monaten Jugendstrafe, unter anderem wegen Vorbereitung einer schweren staatsgefährdenden Gewalttat. Das hat er ja dann auch gemacht. Das Urteil war aber noch nicht rechtskräftig, weil die Generalstaatsanwaltschaft Berlin Rechtsmittel einlegte. Die wollten eine höhere Strafe. Abdul B., der zu diesem Zeitpunkt schon 6 Monate in Untersuchungshaft war, kam damals frei. Gregor Goland ist stellvertretender Vorsitzender der CDU-Landtagsfraktion in NRW. Schönen guten Morgen, Herr Goland.
3: Guten Morgen, ich grüße Sie.
2: In dieser vorübergehenden Freiheit hat er den Anschlag verübt. Hätte man es verhindern können, wenn man andere Regeln gehabt hätte, Herr Goland?
3: Ja, ich glaube schon, ganz eindeutig. Er hätte gar keine Bewährung bekommen dürfen. Wir haben ein grundsätzliches Problem in Deutschland. Das Erwachsenenstrafrecht sollte ab 18 gelten. Es gilt aber in fast allen Fällen schon ab 21. Also hier hätte man nach Erwachsenenstrafrecht aburteilen müssen. Leider ist das die Ausnahme bei Heranwachsenden und nicht die Regel. Und hier müssen wir dringend die Regeln verschärfen, sodass es keine Bewährung mehr gibt bei solchen schweren Straftaten, auch in der Vorbereitung, sondern hier muss der Staat sehr, sehr konsequent werden. Was wir insgesamt in Deutschland brauchen, ist wieder Law Enforcement, also einfach Regeln und Gesetze viel konsequenter und entschlossener durchsetzen.
2: Da halte ich jetzt mal direkt gegen mit einem Argument, was nicht ich nenne, sondern Professor Dr. Matthias Jahn, Strafrechtler an der Goethe-Universität in Frankfurt. Der hat gestern Abend zur Verschärfung des Jugendstrafrechts für Gefährder Folgendes gesagt.
4: Jetzt das Kind mit dem Bade auszuschütten und zu sagen, das bewährte Jugendstrafrecht, das seit mehr als 100 Jahren sich bemüht, Jugendliche und Heranwachsende, auf die man noch einwirken kann, wieder zurückzuführen auf den Pfad des rechtmäßigen Handelns und auch wieder in die Gesellschaft zu integrieren, das lassen wir jetzt bleiben bei Gefährdern. Diese Forderungen sind zu schnellschüssig und aus meiner Sicht auch populistisch.
2: Ja, und die Regeln sagen ja, dass ein Gericht auch abwägen kann, ob man das noch bis 21 anwendet, also so jemanden auf Bewährung rauslässt, wie bei diesem Fall.
3: Ja, wissen Sie, das ist aber inzwischen fast immer der Fall, auch bei anderen Gewalttaten. Wir erleben immer mehr schlimme Gewalttaten und ich kann diese Argumente nicht mehr hören und ich widerspreche ganz eindeutig. Wenn wir davon ausgehen, dass Kinder und Jugendliche heute früher reif sind, wenn sie mit 16 wählen können sollen, dann müssen sie auch mit 18 die Konsequenzen ihres Handelns tragen. Und für mich geht der Opferschutz immer, immer vor den Täterschutz. Die Gesellschaft muss vor solchen Leuten geschützt werden. Das ist jemand gewesen, der ist auch nicht integrierbar, der wollte Menschen töten. Der war radikalisiert und da muss man eben im Zweifel

0: gegen diese Person entscheiden und für die potenziellen Opfer, die dann gar nicht erst entstehen können.
1: Ja, das ist ein Fall und da haben Sie sicherlich recht. Aber es gibt ja viele, viele Fälle, über die Jugendrichter jeden Tag urteilen. Also haben Sie da nicht die Sorge, dass man mit dieser Verschärfung auch Leute trifft, die man vielleicht resozialisieren kann oder deradikalisieren kann auch?
0: Also ich glaube, das deutsche Strafrecht gilt nicht als besonders hart und man wird immer eine Abwägung treffen.
1: Aber es funktioniert ja, haben wir ja gehört in der Regel.
0: Naja, es war als Ausnahme gedacht, dass man auch 21-Jährige oder bis 21 noch nach Jugendstrafrecht verurteilen kann. Inzwischen entsteht der Eindruck, es ist die Regel, es ist nicht mehr die Ausnahme. Und es wird grundsätzlich davon ausgegangen, dass es eine Reifeverzögerung gibt. Mhm. Das ist übrigens nur der eine Punkt, also Erwachsenenstrafrecht und Jugendstrafrecht. Das nächste, was die Bevölkerung nicht mehr versteht, ist, dass es Bewährungen gibt nach solchen Taten oder Bewährungen auf Bewährungen auf Bewährungen. Und wenn wir nicht den Glauben an den Rechtsstaat verlieren wollen, dann müssen wir sehr viel konsequenter sein. Und das ist eine Sache, die wir ändern müssen, die auf Bundesebene geändert werden kann und dort geändert werden sollte. Mhm. Dann gibt es natürlich noch weitere Dinge. Also grundsätzlich, wenn jemand ein Gefährder ist, ein eingestufter Gefährder und der hat einen ausländischen Pass, dann verstehe ich nicht, warum er überhaupt noch in Deutschland ist.
1: Aber er hat ja keinen ausländischen Pass gehabt.
0: Ja, ich komme gleich dazu. Er muss abgeschoben werden. Wenn jemand Doppelstaatler ist, der als Gefährder eingestuft ist, dann muss man ihm den deutschen Pass entziehen und den abschieben. Und wenn jemand einen deutschen Pass hat, dann muss man ihm eine elektronische Fußfessel verpassen. Weil die Überwachung durch dutzende Polizeibeamte ist nicht leistbar. Wir haben so viele Gefährder, die müssen alle elektronisch überwacht werden. Das geht, wenn man das will. Dafür muss man eventuell Gesetze ändern.
1: Auch das mit den Abschiebungen sagt sich so leicht, haben wir ja in den vergangenen Jahren festgestellt, ist in der Realität sehr viel schwerer, weil man auch mit dem Herkunftsland verhandeln muss. Sie reden aber grundsätzlich, um das nochmal klar zu machen, Sie reden über Gefährder oder reden Sie über alle gewalttätig gewordenen Jugendlichen?
0: Nein, wir reden über eindeutig eingestufte Gefährder. Dafür gibt es Kriterien, das sind mehrere hundert. Davon ist ein Teil im Ausland, ein Teil ist in Haft und ein Teil lebt in Deutschland. Und diese Leute müssen entweder das Land verlassen oder eben eine Fußfessel bekommen oder in Präventivhaft gehen. Wir können uns doch nicht von solchen Leuten vorführen lassen, bis wieder was passiert. Es wird dann immer gesagt, ja, jetzt müssen wir handeln. Ja, dann müssen wir auch mal handeln. Das heißt Konsequenz. Und nicht immer, was alles nicht geht und das ist schwierig und mit dem Ausland, ja, da müssen wir Lösungen finden.
1: Aber Herr Goland,
0: dann schafft man das. Andere Länder schaffen das eben auch. Und es ist eine Frage, des politischen Willens.
1: Ja, Herr Goland.
0: Und leider muss immer...
1: Ja, auch andere Länder haben diese Probleme, auch andere Länder haben Anschläge. Und leider muss man ja sagen, es wird auch wieder Anschläge geben, auch wenn man jetzt wieder verschärft, weil halt eine totale Überwachung, eine hundertprozentige Sicherheit, das sagen ja auch alle, ist gar nicht möglich. Also es sind ja auch viele Anschläge schon verhindert worden. Also muss man nicht irgendwann auch mal sagen, das sind die Mittel, die haben wir voll ausgereizt und dass es Anschläge geben wird, so schrecklich das ist, das wird immer wieder passieren.
0: Es gibt keine hundertprozentige Sicherheit in einer offenen Gesellschaft. Aber wir müssen doch als Politiker gerade alles dafür tun, dass die Sicherheit höchstmöglich ist. Und wir haben noch Möglichkeiten, diese zu erweitern. Wir haben in Nordrhein-Westfalen eines der modernsten Verfassungsschutzgesetze geschaffen, in der Regierungskoalition CDU und Grüne zusammen, was uns wesentlich bessere Instrumente an die Hand gibt, nach dem Anschlag von Solingen übrigens, um gegen Gefährder, Extremisten und Terroristen vorzugehen. So, da kann man auch noch mehr tun, auch in anderen Ländern, auch auf Bundesebene. Wir brauchen mehr Befugnisse für unsere Geheimdienste, damit wir eben nicht immer abhängig sind von ausländischen Nachrichtendiensten. Sie haben es gerade angesprochen, ganz viele Anschläge sind in Deutschland nur verhindert worden, weil ausländische Nachrichtendienste uns die Hinweise gegeben haben, weil wir sie nicht hatten, weil wir sie nicht haben konnten, weil wir es nicht technisch konnten und weil wir es rechtlich nicht konnten.
1: Aber wir konnten uns auf diese Nachrichtendienste berufen.
0: Ja, wir konnten uns auf die berufen, aber das ist ein einseitiges Geschäft. Wissen Sie, wenn Sie immer nur liefern und nichts zurückbekommen, dann lassen Sie das irgendwann. Warum können wir das nicht selber? Wir können uns doch nicht von anderen abhängig machen. Wir müssen selber in der Lage sein, für unsere Sicherheit zu sorgen. Und dann muss man im Austausch mit westlichen Partnern, mit Demokratien eben auch sich über die gesamte Sicherheitslage austauschen. Aber wenn Sie immer nur Informationen abgreifen wollen und selber nichts beisteuern, dann machen die anderen irgendwann auch dicht. Nachvollziehbar.
1: Okay, vielen Dank. Gregor Goland, stellvertretender Vorsitzender der CDU-Landtagsfraktion in Nordrhein-Westfalen.
0: Sehr gerne.
1: Dankeschön, Herr Goland. Tschüss.
0: Bis dann. Tschüss.

0: 8.17 Uhr ist es WDR 5, das Morgenecho hier. Laura Dahlmeier war eine meist strahlende, energiegeladene Spitzensportlerin. Dazu war sie, ich zitiere Reinhold Messner, eine der besten Bergsteigerinnen der Welt. Vor einem Jahr ist sie im Karakorum-Gebirge in Pakistan tödlich verunglückt und dort am Berg ist sie geblieben, auf ihren eigenen Wunsch. In Garmisch-Partenkirchen, ihrer Heimatstadt, wird man heute, ein Jahr danach, sehr an sie denken, aber auch in der Biathlon-Szene natürlich und auch in der Bergsteiger-Community. Martin Breitkopf über Laura Dahlmeier, die zum Beispiel diesen Bergsteiger mal aus der Not geholfen hat.
1: Der heute 79-jährige Richard Kirmes erinnert sich an einen Tag, den er nie vergessen wird.
2: Und dann ließ sie sich runter, kam rüber, macht den Helm hoch. Dann sage ich, Melli, ich kenne dich doch. Sagt sie, ja, vielleicht aus Funk und Fernsehen. Sage ich, Laura Dahlmeier. Okay, dann haben wir uns begrüßt und zeigt, packt unter den Hubschrauber, sie hat mich eingehängt, hat gesagt, halt dich fest und dann ab ins Krankenhaus.
1: Der erfahrene Bergsteiger war 2021 im Winter auf dem Weg zur Zugspitze in einen Schneesturm geraten. Er gräbt sich in den Schnee ein und setzt einen Notruf ab. Ein Polizeihubschrauber steigt auf. Dass ausgerechnet Laura Dahlmeier an diesem Tag ehrenamtlich für die Bergwacht im Einsatz ist, erkennt Richard erst, als sie direkt vor ihm den Helm öffnet.
2: Wo sie denn so einen Klettergurt raus, hat gesagt, zieh mal das Hoserl an. Werde ich nie vergessen. Haben wir gedacht, ist es nicht.
1: So hat Richard Dahlmeier erlebt. Ruhig, herzlich und ganz selbstverständlich.
2: Unglaublich locker, toll. Ein ganz prima, prima Mädchen.
1: Dass Laura Dahlmeier einmal selbst in den Bergen ums Leben kommen würde, kann er sich nicht vorstellen. Am 28. Juli 2025 stirbt die zweifache Olympiasiegerin bei einem Bergunglück am Laila Peak in Pakistan. Sie wird gerade mal 31 Jahre alt. In Garmisch-Partenkirchen ist der Laura Dahlmeier Park zu einem stillen Ort der Erinnerung geworden. Ein großer Felsbrocken, Laura Dahlmeier lachend auf einem Bild, davor Blumen, nette Sprüche. Hier kommen Menschen zusammen, die Laura Dahlmeier als Fan verfolgten, aber auch Freunde. Eine von ihnen, die langjährige Biathlon-Kollegin Magdalena Neuner.
3: Ich kann mir das immer noch nicht vorstellen, dass die Laura nicht wiederkommt. Ja, das ist immer noch unbegreiflich.
1: Die beiden Olympiasiegerinnen verband nicht nur der Biathlonsport. Was Magdalena Neuner heute besonders tröstet, ist Lauras Einstellung zum Leben und auch zum Tod.
3: Gerade so, was die Spiritualität und den Glauben an das, was auch danach kommt, angeht. Ich glaube, in der Hinsicht sind wir uns sehr ähnlich. Und das zaubert mir eigentlich ein Lächeln auf die Lippen, weil ich weiß, dass die Laura keine Angst hatte, sondern da einen tiefen Glauben hatte, dass es alles seinen Sinn hat im Leben.
1: Laura habe ihr Leben so gelebt, wie sie es für richtig hielt, ohne sich danach zu richten, was andere erwarten. Und das hat sie so besonders gemacht.
3: Sie hat ihr Leben in voller Intensität gelebt und genau die Sachen gemacht, die sie machen wollte. Und ich finde, da kann man sich echt da oft einmal ein Vorbild nehmen, insofern, dass man einfach die Dinge wirklich tut, die einem ja was bedeuten, für die man brennt. Und da war die Laura großes Vorbild dafür.
0: Heute vor einem Jahr ist Laura Dahlmeier beim Bergsteigen tödlich verunglückt. Jetzt ist es 8.20 Uhr, Sie hören WDR 5, das Morgenecho. Und bei mir im Studio ist Jörg Heidermann aus der WDR-Wetterredaktion. Schönen guten Morgen, Jörg.
4: Schönen guten Morgen.
0: Gib uns mal einen kleinen Wetterüberblick über den heutigen Tag.
4: Der heutige Tag wird sehr, sehr sonnig. Es wird nur ein paar wenige Wolken geben, wenn überhaupt. Und dazu in Minden 26 Grad, in Menden 27 und in Monschau 28 Grad.
0: Und wie geht das die nächsten Tage weiter? Gehen die Temperaturen dann nach oben? Wird es also wieder richtig knackig heiß?
4: Knackig heiß ist, glaube ich, der nicht ganz korrekte, aber doch sehr passende Fachbegriff dafür.
0: Das gefühlige Fachbegriff ist
4: absolut,
0: das.
4: Absolut, weil morgen, übermorgen liegen wir in der Spitze tatsächlich bei 36 Grad. Also das wird schon wieder eine ordentliche Hitzebelastung werden. Morgen dazu dann überwiegend wieder viel Sonnenschein. Am Donnerstag sind im Laufe des Tages dann die ersten Hitzegewitter möglich und die können zumindest punktuell kräftig werden.
0: Ja, und die Hitze ist ja für manche auch echt eine große Herausforderung. Im Urlaub kann man das besser ertragen, das ist so mein Eindruck. Ja. Wie sieht es denn um uns herum aus, Stichwort Urlaubszeit?
4: Also wer die Kühle möchte, sollte nach Skandinavien. Da gibt es beispielsweise in Oslo und Stockholm heute 24 Grad. Nach Süden würde ich nicht ausweichen, rund ums Mittelmeer Temperaturen von 30 bis 40 Grad.
0: Vielen Dank, Jörg Heidermann, für diese Wetteraussichten. Und wir bleiben bei der Hitze im Süden, bei den Waldbränden. In in Frankreich und Spanien hat sich die Lage ein ganz bisschen stabilisiert, weil es nämlich gestern und auch heute nicht ganz so heiß ist. Aber die Wettervorhersagen für die kommenden Tage sind auch nicht anders als für uns. Es wird wieder warm, heiß. In Frankreich ist es besonders in der Bucht von Arcachon heftig. Mehr als 200.000 Menschen mussten bereits evakuiert werden. Das Feuer ist derzeit nur etwa 15 Kilometer vom Zentrum von Bordeaux entfernt. Präsident Macron war gestern da, um sich ein Bild von der Lage zu machen.
5: Die aktuelle Lage ist die schwerste, die wir je verzeichnet haben. Die schwerste seit dem Zweiten Weltkrieg. Bereits mehr als 116.000 Hektar sind abgebrannt und die Saison ist noch lange nicht vorbei.
0: Ja, schlimme Situation. Trotzdem stabilisiert sich das. Ich habe es ja eben schon angedeutet. Im Moment ein bisschen, das sagt auch unser Reporter vor Ort, Kai Rienecker.
6: Ja, also wer hier in der Stadt im Moment herumläuft, auch im historischen Zentrum, der bekommt von dem Brand im Grunde nichts mehr mit. Gestern war es noch so, dass man hier einen sehr starken Brandgeruch in der gesamten Stadt festgestellt hat. Das ist so praktisch, muss man sich vorstellen, wie bei einem gigantischen Lagerfeuer hat es hier gerochen. Und es gab auch immer so eine Dunstwolke über der Stadt. Die ist inzwischen abgezogen. Hier ist jetzt blauer Himmel über Bordeaux. Und es ist auch insgesamt so, dass das Feuer eben weiter ungefähr 15 Kilometer vom Zentrum der Stadt entfernt ist. Das sind nur so die äußersten Ausläufer. Der Kern des Feuers ist noch etwas weiter. Also irgendwo in den Vororten von Bordeaux steckt das Feuer jetzt.
0: Ja, und das ist die Situation in Frankreich. In Spanien geht der Kampf gegen die Feuer weiter. Und heute Morgen wurde auch gemeldet, dass in Portugal wieder ein größeres Feuer ausgebrochen ist. Wir gucken auf Urlaub, auf Reisezeit mit einem anderen Blick. Hat man Urlaub, sollte die Berufs- und Arbeitswelt ganz weit weg sein, irgendwo in einem anderen Orbit, sodass man am ersten Tag vorm Rechner, wenn man wieder auf der Arbeit ist, zum Beispiel sein Passwort vergessen hat. Das ist mir schon mal passiert, das mit dem Passwort. Davor waren Wochen von Entspannung pur. Aber oft ist es ja leider anders. Die Arbeit tickert so ein bisschen im Hintergrund im Urlaub mit. Dr. Hanna Schade ist wissenschaftliche Mitarbeiterin am Leibniz-Institut Arbeitsforschung an der TU Dortmund. Schönen guten Morgen, Frau Schade.
7: Hallo, Frau Oster.
0: Theoretisch muss niemand im Urlaub Mails beantworten oder irgendwas arbeiten. Praktisch machen es aber trotzdem viele oder gucken zumindest mal in die Mails rein. Warum ist das so?
7: Naja, die Menschen fühlen sich für ihre Arbeit verantwortlich. Das ist ja prinzipiell auch begrüßenswert, ne? Sich mit der Arbeit zu identifizieren, auch eigene Verantwortung zu haben, gewissermaßen in Teilen unersetzlich sich zu fühlen. Das ist schön. Gleichzeitig ist es natürlich für den Urlaub absolut falsch.
0: Wie kann man sich denn da selbst zurücknehmen? Gibt es da irgendwelche Mechanismen, wo man sich selber regulieren kann, zum eigenen Schutz vielleicht auch?
7: Ja, mit Sicherheit. Also zum einen ist es natürlich das Verständnis der Wichtigkeit von Erholung. Also dass ich verstehe, dass der Arbeitgeber, auch der Gesetzgeber mir den Erholungsurlaub eigentlich nicht zum Spaß gegeben haben, sondern wirklich zur Erholung und dass das essentiell ist, insbesondere jetzt, wo durch ständige Erreichbarkeit schon die Erholung in Feierabend- und Wochenendbereich so unter Beschuss ist. Mhm. Und zum anderen durch gute Vorbereitung. Also im besten Fall, ich weiß, das ist schwer, aber viele Leute versuchen das ja auch und haben so einen Endspurt vor dem Urlaub, möglichst viele Prozesse abzuschließen, um so ein bisschen diesen Zeigarnik-Effekt vorzubeugen, ne, dass unerledigte Aufgaben stärker im Kopf um Aufmerksamkeit betteln und man wollen, dass man immer noch weiter über sie nachdenkt. Und eben mit Führungskraft und KollegInnen zu planen, wie kann, und Projektpartnern auch, ne? Wie kann ich 2 Wochen, 3 Wochen, wie auch immer, wie lange weg sein, ohne dass in der Zwischenzeit von mir eine Information oder eine Handlung benötigt wird, ne? Also, dass man alle informiert und einen Plan schafft, wie man im Zweifelsfall, falls doch irgendwo eine Frage auftauchte, damit umgeht.
0: Aber
7: dass man eben nicht versucht, ja, ist, ne, immer selber zu checken, ist was passiert, muss ich was tun. Ne? Dieses ständige prüfen und die ständige Sorge, wenn ich jetzt die E-Mails aufmachen würde, was würde ich daran finden? Das ist unbedingt zu vermeiden.
0: Also lieber abwarten, ob was von außen kommt, was wirklich wichtig ist. Aber Frau Schade, haben Sie den Eindruck, dass das auf Verständnis trifft? Also wenn man das vorher abspricht, oder ist unsere Arbeitswelt mittlerweile doch so, dass man denkt, naja, komm, das ist so wichtig, das muss ja auch so wichtig sein. Jetzt stelle ich mal nicht so an, einmal kann man ja vielleicht anrufen.
7: wenn man das plant, kommuniziert man ja damit, dass es einem wichtig ist, dass es sinnvoll geregelt werden kann. Wenn klar ist, in wirklich dringendsten Fällen kann Kollegin Meier mich auf meinem Privathandy erreichen in der Mittagszeit, dann ist ja klar, ich bin mit gewissen Grenzen, aber durchaus bereit, weiter zur Verfügung zu stehen, so es unbedingt brennt. Also das ist schon auch was, was auch Führungskräfte inzwischen verstanden haben, die ja auch wirklich, wenn man mit Führungskräften spricht, die kämpfen ja auch enorm mit ihrer Aufgabe der Belastungssteuerung. Also die sehen, ihre Mitarbeitenden sind überlastet, brauchen dringend Erholung und wissen gar nicht richtig, was sie denen anbieten können, weil die Arbeitsmenge so hoch ist. Und was Führungskräfte da zumindest tun können, ist zu versuchen, ihren Arbeitnehmenden da den Rücken frei zu halten für den Erholungsurlaub.
0: Aber was ist denn, wenn die oder der Vorgesetzte, der selber vielleicht total überlastet ist, es trotzdem erwartet? Weil wir müssen ja alle an einem Strang ziehen. Also wie geht man das an? Also kann man dann sagen, Folgendes, es ist rechtlich geregelt und ich möchte diese Rechte in Anspruch nehmen. Ist das sinnvoll, das so zu machen?
7: Ja, das ist natürlich die nächste Eskalationsstufe. Man kann auch letztlich darauf verweisen, dass es einfach nicht legal ist, von einer Führungskraft zu erwarten, dass man tätig wird während Urlaub oder Krankschreibung. Also da kann man sich schon ganz klar abgrenzen. Im besten Fall ist das aber nicht nötig, sondern schon im Vorfeld reicht es, einfach eine klare Grenze zu ziehen. Und eine verständnislose Führungskraft ist da in jedem Fall sowieso schon ein Problem.
0: Vielen Dank, Dr. Hanna Schade, wissenschaftliche Mitarbeiterin am Leibniz-Institut Arbeitsforschung an der TU Dortmund, zu der Frage, wie geht man um mit beruflichen Einflüssen, sage ich mal, während seiner Urlaubszeit? Wie weit kann man die von sich weghalten und wie weit sollte man die auch weghalten, weil man Urlaub braucht? Vielen Dank, Frau Schade.
7: Danke Ihnen.

0: Es ist 8.30 Uhr. 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
1: Die Nachrichten mit Detlef Dickmann. Guten Morgen.
2: Wir brauchen Regeln, die dafür sorgen, dass Gefährder nicht mit Jugendstrafrecht behandelt werden und schon gleich gar nicht auf Bewährung in Freiheit kommen.
3: Bundesinnenminister Dobrindt will, dass Polizei und Justiz konsequenter gegen sogenannte Gefährder vorgehen. Der mutmaßliche Attentäter vom Berliner CSD war als Gefährder eingestuft, konnte sich aber trotzdem frei bewegen. Dietrich Karl Meurer, WDR Berlin.
4: Mehr elektronische Fußfesseln, eine bundesweit einheitliche Präventivhaft und strengere Regeln im Strafrecht. Mit diesen Vorschlägen reagiert Bundesinnenminister Alexander Dobrindt auf den Anschlag am Rande des Berliner Christopher Street Days. Auslöser ist der Fall des mutmaßlichen Täters. Der 21-Jährige galt als islamistischer Gefährder und Hochrisikoperson. Trotzdem blieb er nach einer Verurteilung auf freiem Fuß. Nach Angaben des Innenministers hatten die Sicherheitsbehörden den Mann überwacht. Die Maßnahmen hätten den Anschlag aber nicht verhindert. Deshalb fordert Dobrindt strengere Vorgaben.
3: Auf der vor kurzem sanierten Bahnstrecke Köln-Wuppertal-Hagen gibt es erneut Probleme. Ein defektes Stellwerk in Solingen sorgt zurzeit für Verspätungen und Ausfälle. Aus Wuppertal, Friederike Völlmer.
5: Wie lange das Stellwerkproblem in Solingen dauert, ist unklar. Unterm Strich hat es die Bahn nach der Generalsanierung nicht geschafft, den Zugverkehr rund um Wuppertal reibungslos neu zu starten. Die Probleme sind verschieden, aber reißen nicht ab. Zuletzt war zum Beispiel eine Brücke in Opladen kaputt. Seitdem gibt es da ein Tempolimit. Allein das sorgt für viele Ausfälle und Verspätungen auf der frisch sanierten Strecke zwischen Köln und Wuppertal.
3: US-Präsident Trump empfängt heute den ukrainischen Präsidenten Selenskyj und den israelischen Ministerpräsidenten Netanyahu. Anlass ist die Trauerfeier für den verstorbenen US-Senator Lindsey Graham. Worum es bei den Treffen auch gehen könnte, beschreibt Nina Barth, WDR Washington.
6: Es dürfte dabei auch um eine neue Initiative gehen, um eine Waffenstillstandsverhandlung im russischen Angriffskrieg gegen die Ukraine wieder in Gang zu bringen. Zuletzt hatte Trump Selenskyj gegenüber wieder einen freundlicheren Ton angeschlagen, als es zuvor teilweise der Fall war. Trump empfängt außerdem Benjamin Netanyahu im Weißen Haus. Der israelische Regierungschef wird die Gelegenheit nutzen wollen, Israels Ziele mit Blick auf Iran zu unterstreichen. Anders als für Trump dürfte für Netanyahu zum jetzigen Zeitpunkt dazu nicht die Beendigung des Krieges gehören.
3: Weitere Meldungen jetzt im Überblick. In mehreren europäischen Ländern kämpft die Feuerwehr gegen heftige Waldbrände. Nach Frankreich und Spanien sind jetzt auch in Portugal Feuer ausgebrochen, im Norden und auch im Zentrum des Landes. Die Wetterdienste in den betroffenen Ländern warnen, dass wegen der neuen Hitzewelle auch die Gefahr von neuen Feuern steigt. Weltweit werden laut einer Untersuchung immer mehr Elektroautos zugelassen, das Wachstum wird aber wohl langsamer. Eine Unternehmensberatung hat über 40 Länder untersucht, dort seien in den letzten 6 Monaten 6,5 Millionen reine E-Autos neu zugelassen worden. Das Wachstum verlangsame sich aber vor allem wegen China. Dort gingen die Neuzulassungen zuletzt um 5% zurück. Die Genfer Flüchtlingskonvention wird heute 75 Jahre alt. Dem Übereinkommen haben sich 149 Staaten angeschlossen. Darin ist verankert, dass kein Mensch in ein Land zurückgewiesen werden darf, in dem er verfolgt wird oder ihm Folter droht. Laut Menschenrechtsorganisationen und Rechtsexperten ist die Konvention aber bedroht, auch durch schärfere Asylgesetze. In Born am Hersel in der Nähe von Bonn wurden Anwohner heute Morgen per Nina-App vor Brandrauch gewarnt. Dort hat es am frühen Morgen in einem Baustofflager gebrannt. 80 Feuerwehrleute sind im Einsatz. Sie haben den Brand inzwischen unter Kontrolle. Die Warnung wurde aufgehoben.
0: 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Aus der Kultur.
3: In der Kölner Philharmonie findet ab heute das 37. Sommerfestival statt. Gezeigt wird unter anderem das preisgekrönte Musical Die Weiße Rose. Simone Schlosser, WDR Kultur.
7: Es ist ein ungewöhnlicher Stoff für ein Musical. Die Geschichte der Weißen Rose, eine Widerstandsgruppe um die Geschwister Hans und Sophie Scholl. Das Musical erzählt ernsthaft und ohne zu romantisieren. Eine Geschichte über Umdenken, Mut und Verantwortung. Im vergangenen Jahr gab es dafür den Deutschen Musicalpreis. Ebenfalls im Programm des Sommerfestivals die Tanzproduktion Dance Me nach Musik und Texten von Leonard Cohen und eine moderne Interpretation von Romeo und Julia mit Musik von der Berliner Band Rosenstolz.
3: Das Wetter in Nordrhein-Westfalen, den ganzen Tag scheint die Sonne, es gibt nur wenige Wolken und schwachen Wind. Dazu in Minden 26 Grad, in Waldbröl 27 und in Wesel 28 Grad. Auch morgen viel Sonnenschein, kaum Bewölkung, 28 bis 36 Grad. Am Donnerstag weiter heiß bis 36 Grad. Im Tagesverlauf sind dann Schauer und örtlich kräftige Gewitter möglich. Das war WDR aktuell. WDR 5, die Verkehrslage mit zwei Meldungen. A3 Oberhausen Richtung Köln zwischen Kreuz Oberhausen West und Kreuz Kaiserberg. 10 Minuten plus 6 Kilometer stockender Verkehr. Und die A40 Duisburg-Essen ist zwischen Mülheim-Winkhausen und Dreieck Essen-Ost in beiden Richtungen wegen Bauarbeiten bis Donnerstag früh gesperrt.
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8: Mit Andrea Oster einen schönen guten Morgen. Der Anschlag auf den CSD am Wochenende in Berlin beschäftigt das Land und deshalb beschäftigt es auch uns. Und es geht um die Frage, wie verhindert man, dass islamistisch radikalisierte Jugendliche Großveranstaltungen attackieren. Dazu gleich die Kommentare in der Medienschau und wir weiten den Blick auch. Auch das machen wir ja hier im Morgenecho immer wieder und hören die Stimmen von jungen Muslimen, Geflüchteten, was ihnen nach diesem Anschlag durch den Kopf gegangen ist. Das gegen 10 vor 9. Doch erst schon mal auf ein anderes Thema. Bei der Erschließung von Rohstoffen bohrt die Menschheit in der Regel in die Erde. Aber es gibt ja auch noch das Meer. Die Tiefsee hat große Ressourcen, aber die sind schwerer zu erschließen. Und die Frage ist auch, welche Auswirkungen hat es, wenn man dort nach Rohstoffen sucht? Seit gestern läuft eine Konferenz der Internationalen Meeresbodenbehörde. Und die Konferenz findet in Jamaika statt und geht noch bis Freitag. Dort soll besprochen werden, welche Regeln es für den Tiefseebergbau gibt, den sogenannten Mining Code, so heißt das. Dr. Matthias Heckel ist Biochemiker und Meereswissenschaftler beim Geomar Helmholtz Center for Ocean Research in Kiel und er koordiniert seit 2015 das europäische Projekt Mining Impact, also wo die Umweltauswirkungen von Tiefseebergbau untersucht werden. Ich habe mit ihm vor der Sendung gesprochen und ihn gefragt, Herr Heckel, was ist denn in der Tiefsee zu holen, was die Menschen auf der Welt gebrauchen könnten?
9: In der Tiefsee gibt es drei Rohstoffe. Zum einen die Manganknollen. Da interessiert vor allen Dingen die Gehalte an Kupfer, Kobalt und Nickel, die wir für die Energiewende brauchen. Dann gibt es die Massivsulfide. Da geht es vor allen Dingen um Kupfer, Zink und andere Metalle. Und dann gibt es die kobaltreichen Eisenmangankrusten, die an untermeerischen Bergen sich bilden. Und da geht es auch vor allen Dingen um Kobalt und Nickel und eventuell auch um seltene Erden.
8: Ja, hat man schon was rausgeholt oder ist das alles noch Vorstellung für die Zukunft? Also wird schon geschürft und was könnte vielleicht noch geschürft werden?
9: Ja, bisher gibt es nur die Exploration, das heißt die Erkundung dieser Rohstoffe. Bisher gibt es noch keinen Abbau. Und die Internationale Meeresbodenbehörde hat eben unter anderem den Auftrag, hierfür jetzt den Mining Code zu vervollständigen, sodass die Regularien da sind, um gegebenenfalls dann auch Lizenzen für den Abbau dieser Rohstoffe zu vergeben.
8: Wenn wir das mal an einem Beispiel festmachen, ich nehme mal die Manganknollen. Was heißt das, wenn man die aus dem Meeresboden holen würde?
9: Ja, die Manganknollen sowie die kobaltreichen Eisenmangankrusten sind im Grunde zweidimensionale Ressourcen. Das heißt, die gibt es nur in einer dünnen Oberfläche in oberen 10, 20 Zentimetern des Meeresbodens. Und bei den Manganknollen ist die momentane Technologieidee, die auch getestet wurde vor ein paar Jahren, dass man mit so großen Staubsaugern, sage ich mal, die so Panzergröße haben, über den Meeresboden fährt und diese obere Schicht mit den Manganknollen abträgt und damit aber dann auch die Schicht, wo alle höheren Organismen drin leben und drauf leben.
8: Also wir kennen ja Abbaugebiete hier oben auf der Erde. Das sieht auch ziemlich wild aus, nicht mehr so schön. Und es ist auch viel kaputt gegangen dann. Das sind riesige Löcher. Ist das dann so ähnlich auf dem Meeresboden?
9: Ja, das ist tatsächlich dann sehr ähnlich. Also der Abbau von den Manganknollen ist im Grunde so ähnlich wie Tagebau. Nur dass es nicht in die Tiefe geht, also keine tiefen Löcher gegraben werden, sondern wir auf wirklich sehr großen Flächen. Wir gehen davon aus, dass das so pro Jahr in Abbauoperation 200 Quadratkilometer Fläche sind, dann die oberen 5 bis 10 Zentimeter des Meeresbodens abgetragen werden. So als Vergleich, das ist so die Fläche der Stadt München jedes Jahr durch jede Abbauoperation.
10: Und was könnte dann passieren? Also was weiß man schon? Also was würde geschädigt werden? Welche Folgen hätte das?
9: Ja, wir wissen, dass die Manganknollen selber als festes Substrat ein besonderes Habitat am Meeresboden bilden, wo Fauna vorkommt und Vergesellschaftung, die wir sonst in dem weichen Meeresboden in der Tiefsee nicht finden. Und die sind eben eine fossile Ressource, die sind so im Schnitt 5 bis 10 Millionen Jahre alt. Das heißt, dieses Habitat entfernen wir dann komplett in den Abbaugebieten. Und dazu wird dann noch eine Sedimentwolke aufgewirbelt, die sich dann auch noch in der näheren Umgebung um diese Abbauflächen ablagern wird. Und auch da werden wir dann langfristige Folgen haben. Wir gehen im Augenblick tatsächlich davon aus, weil das Leben sehr langsam ist, auch die Mikroorganismen sehr langsam arbeiten dort unten und sich fortpflanzen, dass wir tatsächlich Störungen haben, die wir für viele Jahrhunderte, wahrscheinlich eher Jahrtausende dort haben werden.
10: Ja, aber auf der anderen Seite scheint doch die Verlockung groß, also scheint auch das Potenzial groß, dass man ernsthaft darüber nachdenkt. Also welches Potenzial hat das Ganze?
9: Ja, das Potenzial bei den Manganknollen insgesamt ist schon sehr groß. Dass wir in Summe größere Vorkommen dort haben an Kobalt, Kupfer, Nickel, als wir sie an Land haben. Vor allen Dingen geht es aber um Kobalt und Nickel am Ende. Und die Konzentration an diesen Metallen in diesen Manganknollen ist auch höher als momentan in den Landlagerstätten, die abgebaut werden.
10: Also ist es eine Abwägungssache, wie man weitermacht?
9: Ja, das ist am Ende eine Abwägungsfrage, ob wir diese Schäden und vor allem diese langfristigen Schäden für den Bedarf an Rohstoffen, Kobalt, Kupfer, Nickel haben werden und haben wollen. Und das ist eine gesellschaftliche Frage, die uns alle angeht und die wir beantworten sollten.
10: Und die im Moment besprochen wird auf der Konferenz der Internationalen Meeresbodenbehörde. Dazu war das Dr. Matthias Heckel, Biochemiker und Meereswissenschaftler beim Geomar-Helmholtz-Institut in Kiel. Danke.

0: Viertel vor acht ist es, auf die Sekunde, Viertel vor neun ist es, auf die Sekunde genau im WDR 5 Morgenecho. Nach dem Anschlag auf den CSD in Berlin stellt sich die Frage, wie konnte das passieren? Hätte man diese Tat eines den Behörden bekannten islamistischen Gefährders nicht verhindern können? Die Forderung nach Konsequenzen, die werden lauter, auch in den Medien.
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0: Jan-Jakob Loos aus dem Morgenecho-Team hat die Kommentare heute Morgen gelesen. Wen sehen die Kolleginnen und Kollegen denn jetzt in der Verantwortung, Jan-Jakob?
2: Ja, die drei Säulen der Demokratie, Legislative, Exekutive, Judikative, also Politik, Polizei und Gerichte. Dazu schreibt der Kollege der Frankfurter Allgemeinen heute, die Gewährleistung von Sicherheit sei eine Kernaufgabe des Staates. Deshalb sei es mit den schablonenhaften Empörungs- und Verurteilungsgesten nicht getan, zu denen die deutsche Politik nun greife. Zitat, auch wenn man die weiteren Ermittlungen abwarten sollte, wirft der aktuelle Fall vor allem Fragen an die Berliner Justiz auf, weil der mutmaßliche Täter trotz einschlägiger Verurteilung nicht in Haft war. Die Politik sollte die Verantwortung allerdings nicht an die Richter abschieben, heißt es hier im Zitat. Wenn sie hier andere Urteile wünsche, wie es der Bundesinnenminister nahelegt, dann könne sie die Gesetze ja verschärfen. Aber auch die Forderung nach einer besseren Absicherung der Veranstaltung, nach mehr Befugnissen für die Sicherheitsbehörden, nach besseren nachrichtendienstlichen Möglichkeiten finden sich auch in diesem Kommentar der FAZ und eben auch in vielen oder einigen weiteren heute.
0: Nach Recherchen von NDR, WDR und SZ ist klar, dass der mutmaßliche Attentäter schon Wochen vor dem Anschlag durch das BKA als Hochrisikoperson eingeschätzt wurde. Man hatte ihn also auf dem Schirm. Er soll engmaschig überwacht worden sein. Noch kurz vor dem Anschlag, das ist jetzt auch bekannt geworden, wurde er von den Sicherheitsbehörden sogar gefilmt, als er das Haus verlassen hat.
2: Ja, und das ist eine Tatsache, die wird wohl noch mehr auch die These derer stützen, die jetzt die Wehrhaftigkeit des Staates generell in Frage stellen. Diese Kritik, die findet sich zumindest auch in einigen Medien heute. In der Süddeutschen Zeitung lese ich dazu aber, viele werden nach schnellen und einfachen Antworten rufen. Haben wir es mit Behördenversagen zu tun? Sind Forderungen nach mehr Befugnissen für die Polizei legitim? Wieso kann man nicht alle Gefährder ausweisen? Es gab in der Vergangenheit und es gibt auch aktuell darauf keine einfachen Antworten, heißt es hier in der Süddeutschen. Antworten versucht die Autorin der Welt zu finden oder zu suchen. Sie titelt bekannt, verurteilt, gefährlich und trotzdem frei. Und sie kommt in ihrem Leitartikel zu dem Fazit, Deutschland verfügt über ein breites Instrumentarium gegen islamistische Gefährder, von Prävention über Gefahrenabwehr bis zur Strafverfolgung. Das Instrumentarium sei jedoch stark fragmentiert. Und wie erfolgreich das alles sei, das wisse auch niemand.
0: Der mutmaßliche Täter galt in seiner Jugend schon als Intensivtäter, hat sich wohl vor einigen Jahren islamistisch radikalisiert. Später folgte dann der Versuch, sich auch dem IS anzuschließen. Verurteilung, U-Haft. Aber dann war es letztendlich wohl das Jugendstrafrecht, das es ihm möglich gemacht hat, auf Bewährung wieder draußen zu sein. Wie wird das kommentiert?
2: Also der Autor des Redaktionsnetzwerk Deutschland meint dazu, die Forderung nach härteren Strafen und Verschärfung, insbesondere des Jugendstrafrechts, seien nach all den Vorgängertaten nachvollziehbar und sie seien, insoweit politischer Extremismus im Spiel ist, auch richtig. Der Kollege der Westdeutschen Allgemeinen Zeitung, der nimmt die Behörden dagegen sogar so etwas in Schutz, muss man sagen, und schreibt, diese hätten vieles besser gemacht als im Fall Amri, gemeint ist hier der Anschlag auf den Berliner Weihnachtsmarkt. Es habe ja zum Beispiel einen engen Austausch zwischen Nachrichtendiensten und Polizei gegeben und doch habe es einfach nicht gereicht. Er plädiert dafür, da jetzt nochmal genauer drauf zu schauen, etwa auch mit einem Untersuchungsausschuss. Aber, Zitat, wer nun wahllos Forderungen nach Fußfesseln, Abschiebung und Entzug von Staatsbürgerschaften durch den politischen Raum torpediert, verfehlt das Thema. Bitte setzen. Passend dazu auch die Meinung von Autor und Zeitjournalist Yassin Mushabash im WDR5-Podcast Politikum.
3: Also ich finde viele Reflexe, die man sich in solchen Situationen angewöhnt hat, falsch. Sowohl der Reflex, die Sicherheitsbehörden sofort eines Versagens zu bezichtigen, ist falsch, genauso wie der Reflex, die Sicherheitsbehörden sofort in Schutz zu nehmen. Man darf und muss die kritisieren, die Kritik muss aber fair sein. Und wenn jetzt bestimmte Politiker, und damit meine ich nicht nur Politiker der AfD, sofort rumtrötten, der Staat habe versagt, dann kann ich nur sagen, ein Staat, der 100% Sicherheit gegen Terror verspreche, der wäre nicht glaubwürdig. Und genauso wenig sind das Politiker, die suggerieren, dass sie das aber herstellen könnten, wenn sie nur in der Verantwortung wären.
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0: Danke für die Medienschau, Jan-Jakob Loos. Nach diesem Anschlag in Berlin auf den Berliner CSD wird ja darüber gesprochen, wir haben es gerade gehört, ob man die Tat verhindern könnte. In der migrantischen Community löst die Tat auch noch etwas anderes aus. Viele befürchten, dass der mutmaßliche islamistische Hintergrund des Täters erneut zu Generalverdacht gegenüber Muslimen und Menschen mit Migrationsgeschichte führen könnte. Besonders queere Migranten und Migrantinnen sagen, sie fühlten sich jetzt zwischen allen Fronten. Sie trauern mit der queeren Community und haben zugleich Angst vor den Folgen einer öffentlichen Debatte. Reporter, WDR5-Reporter Bohan Akit hat mit einigen von ihnen gesprochen.
4: Lama hat die Nachricht im Auto bekommen. Sie war gerade auf der Rückfahrt von einem Wanderurlaub in Bayern.
5: Und dann auf dem Weg nach Köln. Ich war mit so drei solchen Männern in dem Auto. Und ich habe auf Instagram dann gelesen, ja, Berlin. Und dieser Angriff. Und alle waren direkt so, oh nein, ist es ein Syrer? Oh nein, nicht, dass er uns jetzt wieder so repräsentiert. Und diese Angst.
4: Doch später stellt sich heraus, der mutmaßliche Täter ist Deutscher mit libanesischen Wurzeln. Lama ist 28 Jahre alt und geht gerade am Rhein in Köln spazieren. Sie studiert Chemie an der TH Köln und lebt seit ihrer Flucht aus Syrien vor 11 Jahren in Deutschland. Sie identifiziert sich als queer. Seit dem Anschlag verfolgt sie die Debatte in den sozialen Medien und in der Politik mit Sorge. Sie stört, dass die Religion Islam und der Islamismus nach solchen Ereignissen zu oft gleichgesetzt werden.
5: Ganz viele sind auch vor dieser Gefahr geflüchtet und wollen einfach sicher deren Queerness leben. Dann werden wir quasi, also queere Eingewanderte, auch zum Feind gemacht und es bringt niemandem was.
4: Mittagszeit in Köln-Kalk. Auf der Kalker Hauptstraße herrscht reges Treiben. Der Stadtteil gehört zu den vielfältigsten Kölns. Rund zwei Drittel der Menschen hier haben eine Migrationsgeschichte. Am Straßenrand treffe ich Khadija. Die etwa 30-Jährige trägt ein buntes Kopftuch und ist sonst modern gekleidet. Gerade setzt sie ihr Baby in den Kindersitz ihres Autos. Über den Anschlag in Berlin hat sie eine klare Meinung.
6: In unserer Religion ist es eine Sünde, Menschen zu töten. Nur weil man etwas nicht richtig findet, heißt das nicht, dass man direkt auf die Menschen losgeht und die angreift. Das stimmt natürlich nicht. Ich bin mir sicher, dass die Person kein Muslim war, weil Muslime machen sowas nicht.
4: Zwei Straßen weiter treffe ich Okan an einer Ampel. Er ist auf dem Weg in die Mittagspause. Schwarzes T-Shirt, rahmenlose Brille, dunkle Haare. Okan ist Moslem und einen Migrationshintergrund sieht man ihm sofort an.
7: Ich finde den Anschlag also klar nicht gut und ich finde halt jetzt, dass man jetzt jeden dafür gleich in eine Schublade stecken muss, ist auch jetzt nicht ganz gut. Ist halt natürlich kacke, dass jetzt wir halt auch jetzt ein bisschen drunter leiden müssen, aber so ein Anschlag auf jeden Fall, das geht gar nicht.
4: Zurück an der Kölner Rheinpromenade. Lama ist heute zwar nicht mehr gläubig, aber aufgewachsen ist sie in einer muslimischen Familie. Genau deshalb wünscht sie sich, dass in der Debatte klar zwischen Islamismus als extremistischer Ideologie und dem Islam unterschieden wird.
5: Meine Mutter trägt selbst Kopftuch und ist Muslime. Und alles, was sie zum Islam gesagt hat, war nur Liebe und gnädig sein und keine Ahnung. Es hat nichts mit dem Islam zu tun, sage ich nur. Und ich wünsche mir, dass wir das auch freier vielleicht debattieren können, ohne Angst zu haben.
0: Ja, also auch große Betroffenheit in der migrantischen Community, in der Community der Geflüchteten nach diesem Anschlag, weil man auch Sorge hat, dass das auf alle zurückfällt und dass alle sozusagen mit in Haft genommen werden. Bohan Akit war das für WDR5, das Morgenecho. Wir haben es heute Morgen im Wetter gehört. Es kommt wieder eine neue Hitzewelle. Sie trifft uns, aber vorher rauscht sie dann auch wieder über Portugal, Spanien und Frankreich hinweg, wo man gegen große Waldbrände kämpft. Die Feuerwehren dort versuchen daher den gestrigen und den heutigen Tag für die Eindämmung zu nutzen, bevor es dann ab morgen wieder sehr heiß wird. Es brennt auch in Urlaubsregionen und es trifft auch viele Urlauber und Urlauberinnen, die dort weg mussten oder gar nicht erst hin können. Jakob Rhein mit einem kleinen Infoblock für Reisende. Wie sieht's aus, wenn man in der Waldbrandregion einen Urlaub verbringen möchte? Kann man kostenlos stornieren?
8: Es kommt darauf an, ob man eine Pauschalreise gebucht hat. Pauschalreisende sind nämlich am besten abgesichert bei sogenannten unvermeidbaren außergewöhnlichen Umständen. Wenn die den Verlauf der Pauschalreise erheblich beeinträchtigen, dann haben Kunden das Recht, kostenlos von der Buchung zurückzutreten. Also Rauch und Asche in der Luft oder Brandherde ganz in der Nähe vom Urlaubsort, das können solche Gründe sein. Wichtig ist, die Umstände müssen unmittelbar am Urlaubsort auftreten. Das gilt auch, wenn Urlauber bereits vor Ort sind, dann können sie unter solchen Umständen die Reise kündigen und nur die bis dahin genutzten Tage zahlen. Veranstalter müssen dann für ihre Rückreise sorgen. Es empfiehlt sich in jedem Fall aber erstmal zu schauen, welche Notfallangebote der Reiseveranstalter von sich aus bereitstellt.
0: Wie sieht's aus, wenn man nichts mit Veranstalter gemacht hat, sondern alles selber gebucht hat?
8: Auch Individualreisende haben zwar die Chance, Geld zurückzubekommen, aber nur dann, wenn die Leistung tatsächlich nicht erbracht werden kann. Wenn der Flug zum Beispiel storniert wurde, muss entweder Ersatz angeboten oder Geld erstattet werden. Das gilt schon nicht mehr bei Verspätungen wegen Asche oder Qualm in der Luft. Da kann sich die Airline auf außergewöhnliche Umstände berufen. Wenn die Ferienwohnung nicht bezogen werden kann oder auch der Campingplatz, er zum Beispiel in einem Sperrgebiet liegt, dann kann man sein Geld zurückbekommen. Aber ist die Unterkunft bewohnbar oder erreichbar, dann hat der Mieter erstmal seine Pflicht erfüllt. Oder anders gesagt, für einen verrauchten Himmel oder nicht erreichbare Sehenswürdigkeiten kann er nicht verantwortlich gemacht werden. Individualreisende sollten also auch immer den Kontakt zur Unterkunft aufnehmen. Vor allem auch, weil in der Regel das Recht des Landes gilt, in dem die gebuchte Unterkunft liegt.
0: Wie kann man sich denn am besten darüber informieren, was gerade die Lage im Reiseland ist?
8: Zunächst mal gilt, sich regelmäßig über die aktuellen Reisehinweise des Auswärtigen Amtes zu informieren. Das ist auf jeden Fall sinnvoll. Bei offiziellen Reisewarnungen können Pauschalreisen nämlich automatisch kostenfrei storniert werden. Ansonsten empfiehlt es sich, online zu schauen, bei Google Maps zum Beispiel. Da sind behördlich gemeldete Brände mit einem Flammensymbol markiert, ebenso Sperrungen in der Umgebung. Auch die NASA betreibt eine Echtzeit-Feuerkarte. Da sieht man online, wo in den letzten 24 Stunden neue Brände ausgebrochen sind. Und man sollte am Smartphone die Notfallbenachrichtigungen aktivieren. Seit 2022 gibt es nämlich fast in ganz Europa ein einheitliches System. Über das werden Notfallwarnungen automatisch an alle Smartphones in der betreffenden Region geschickt.
0: Jakob Rhein, vielen Dank. 8.56 Uhr ist es. Indien ist das größte Land der Welt, wenn man auf die Einwohnerzahl schaut. Dazu hat Indien eine sehr junge Bevölkerung, Durchschnittsalter 29,2 Jahre. Wenn man es als Regierung schafft, es sich mit den jungen Menschen im Land zu verscherzen, dann hat man ein echtes Problem. Nachdem ein Richter am obersten Gerichtshof junge Inder und Inderinnen mit Kakerlaken verglichen hatte, hat es den jungen Menschen gereicht. Sie sind auf die Straße gegangen, wochenlang, und haben protestiert. Und nicht nur, weil man sie mit Ungeziefer gleichgesetzt hat, sondern auch, weil nach einem Skandal um durchgesickerte Prüfungsaufgaben der Bildungsminister beschlossen hat, dass diese für viele so aufreibende, harte und wichtige Prüfung für das Medizinstudium wiederholt werden muss. Und daraufhin hat es sogar mehrere Suizide unter Jugendlichen gegeben. Jetzt ist der Bildungsminister zurückgetreten und die sogenannte Kakerlakenbewegung hat die Proteste eingestellt. Aber es waren, so Franziska Amler, aufwühlende Wochen.
9: Alexander Balakrishnan war dabei. Der 26-jährige Content-Creator berichtet von dramatischen Szenen.
10: The police were terrible.
11: Die Polizei war schrecklich. Sie hat uns mit Schlagstöcken angegriffen. Ich musste über einen Zaun springen, mich hinter Büschen verstecken. Wir alle, die friedlich protestieren, sollten überhaupt keiner Gewalt ausgesetzt sein.
10: To violence at all.
9: Mit ihrem Marsch zum Parlament wollten Tausende, vor allem junge Demonstrierende, den Rücktritt von Bildungsminister Dharmendra Pradhan fordern. Hintergrund sind mehrere Skandale bei Prüfungen, die das Vertrauen junger Menschen in das indische Bildungssystem erschüttert haben. Weil Aufgaben zuvor durchgesickert waren, mussten mehr als 2 Millionen angehende Medizinstudierende eine Aufnahmeprüfung wiederholen. Dieser und weitere Skandale hatten eine Reihe von Suiziden ausgelöst. Die Polizei, die die Kundgebung nach eigenen Angaben nicht genehmigt hatte, setzte Tränengas sowie Schlagstöcke ein. Das ist auf zahlreichen Videos zu sehen. Beide Seiten sprechen von vielen Verletzten. Hinter den Protesten steht die sogenannte Kakerlaken-Volkspartei, kurz CGP. Was als Internet-Meme begann, ist inzwischen zu einer großen Jugendbewegung geworden. Seit Wochen campieren mitten im Regierungsviertel Demonstranten. Der ungewöhnliche Name geht auf eine Aussage von Indiens obersten Richter zurück, der mit einem Vergleich junger Arbeitsloser mit Kakerlaken landesweit für Empörung sorgte. Rückendeckung bekommen die Demonstrierenden inzwischen auch von der Opposition. Kakerlaken gelten bekanntlich als extrem robust. Sie lassen sich nur schwer verdrängen oder ausrotten, heißt es. Und so will auch die regierungskritische Kakerlakenbewegung weitermachen. Weitere Märsche werde es jedoch mit Blick auf die zahlreichen Verletzten nicht geben. Dass sie so schnell nicht aufgeben wollen, hatte ihr Gründer Abhijit Dibke bereits vor Wochen in einem Interview mit dem ARD-Studio Neu-Delhi deutlich gemacht.
12: Nein, überhaupt nicht. Das hier ist ein langer Kampf. Wir sind gekommen, um langfristig zu bleiben. Denn der Rücktritt des Bildungsministers ist erst der Anfang. Eines der größten Probleme in Indien ist die gesellschaftliche Spaltung und die kommunale Politik. Arbeitslosigkeit und das Bildungssystem sind zentrale Probleme.
9: Indien brauche einen gesellschaftlichen Wandel.
0: Die Regierung ist eingeknickt gegenüber den Protesten der sogenannten Kakerlakenbewegung, der Jugendbewegung in Indien. Franziska Amler war das.
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13: Die Nachrichten mit Detlef Dickmann. Guten Tag. In den nächsten Tagen steigt die Waldbrandgefahr in Nordrhein-Westfalen deutlich an. Laut deutschem Wetterdienst wird sie am Donnerstag teils die zweithöchste Warnstufe erreichen, besonders westlich des Rheins. Sebastian Riechel fasst zusammen, worauf man achten sollte.
14: Wer mit dem Auto in den Wald fährt, zum Beispiel zum Spazierengehen, der sollte darauf achten, nicht auf trockenem Gras oder Waldboden zu parken. Unten drunter kann es so heiß werden, dass sich das Gras entzündet. Waldwege müssen immer frei bleiben, damit die Feuerwehr im Ernstfall durchkommt. Und dann natürlich kein offenes Feuer machen und auch keine Zigaretten wegwerfen. In NRW sind die Bußgelder dafür deutlich angehoben worden. Feuer machen im Wald kann bis zu 5.000 Euro kosten. Rauchen im Wald ist von März bis Oktober verboten und kostet dann 150 Euro. In NRW wird auch moderne Technik eingesetzt, um Waldbrände früh zu erkennen. Am Niederrhein werden zehntausende Hektar mit Kameras überwacht. Sie können Rauch in 40 Kilometer Entfernung erkennen. Die Überwachungszentrale in Wesel ist bei erhöhter Waldbrandgefahr jeden Tag besetzt.
13: Bundesinnenminister Dobrindt will das Vorgehen gegen sogenannte Gefährder verschärfen. Der mutmaßliche Attentäter vom Berliner CSD war als Hochrisikoperson eingestuft, konnte sich aber trotzdem frei bewegen. In der ARD schlägt Dobrindt vor, die Bewegungsfreiheit von Gefährdern generell einzuschränken.
15: Wie zum Beispiel mit Fußfesseln. Und dann muss es um Präventivmaßnahmen gehen. Präventivhaft für Gefährder ist etwas, was aus meiner Sicht zwingend notwendig ist. Und wir dafür sorgen müssen, dass das auch deutschlandweit umgesetzt werden kann. Da gibt es in den Polizeigesetzen der Länder sehr unterschiedliche Regelungen.
13: Der mutmaßliche Attentäter von Berlin wurde im Mai zu einer Jugendstrafe verurteilt, unter anderem wegen Vorbereitung einer Gewalttat. Allerdings wurde die Strafe zur Bewährung ausgesetzt. Dobrindt sieht hier Handlungsbedarf.
15: An der Stelle muss man am deutlichsten draufschauen, ob man hier Veränderungen herbeiführen kann.
13: Die Wohnung des Mannes wurde offenbar mit einer Kamera überwacht. Der Innenminister betonte, dass ein Anschlag dennoch nie komplett ausgeschlossen werden könnte. Heute wird die Genfer Flüchtlingskonvention 75 Jahre alt. 75 Prominente aus aller Welt, darunter Schauspielerinnen, Wissenschaftler, Sportlerinnen oder Friedensnobelpreisträger, haben sich aus diesem Anlass zu der Flüchtlingskonvention bekannt. Katrin Hondl, WDR Genf.
16: Menschen, die vor Verfolgung fliehen müssen, haben Anspruch auf Schutz in einem anderen Land. Nicht aus Wohltätigkeit, sondern aufgrund eines völkerrechtlich verbrieften Rechts. Das galt zunächst nur für die europäischen Flüchtlinge nach dem Zweiten Weltkrieg, seit 1967 für alle. Aber zum 75. Jubiläum gibt es nach Ansicht von Menschenrechtsorganisationen und Rechtsexperten wenig zu feiern. Denn viele Staaten, so die Kritik, schwächten mit restriktiven Asylgesetzen die völkerrechtlichen Normen. Und das UNHCR, das für die Einhaltung und Überwachung der Flüchtlingskonvention zuständig ist, steht vor dem finanziellen Kollaps.
13: Weitere Meldungen jetzt im Überblick. Mercedes-Benz hat im zweiten Quartal etwa 13% mehr Gewinn gemacht als im gleichen Zeitraum des letzten Jahres. Das Autogeschäft lief allerdings schlechter als erwartet. In diesem Teilbereich ist der Gewinn um gut ein Viertel zurückgegangen. In Europa und den USA hat Mercedes zwar mehr Autos verkauft, allerdings ist das Geschäft in China deutlich eingebrochen. US-Präsident Trump empfängt heute Israels Ministerpräsidenten Netanyahu und den ukrainischen Präsidenten Zelensky. Beide kommen zur Trauerfeier für den verstorbenen US-Senator Lindsey Graham. Beim Treffen mit Zelensky dürfte es auch um eine neue Initiative für einen Waffenstillstand zwischen Russland und der Ukraine gehen. 6-7, Digger, du bist gut genug, Macker, Ragebait, das sind 5 von 10 Beispielen für das Jugendwort des Jahres. Ab heute kann darüber abgestimmt werden. Freigeschaltet ist die Wahl auf jugendwort.de für die nächsten 3 Wochen. Gezählt werden allerdings nur die Stimmen von 11- bis 20-Jährigen.
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13: Auf der Plattform X ist eine Raubkopie von Christopher Nolans Kinoepos Die Odyssee hochgeladen worden und hat innerhalb weniger Stunden rasanten Absatz gefunden. Beate Hinrichs, WDR Kultur.
17: Die Kopie der Odyssee wurde von mehr als 2 Millionen Accounts abgerufen und könnte millionenfach weiterverbreitet worden sein. Mittlerweile ist das offenbar qualitativ hochwertige Video gesperrt. An seiner Stelle findet sich ein Hinweis auf die Urheberrechtsverletzung.
13: Das Wetter in Nordrhein-Westfalen. Heute scheint den ganzen Tag die Sonne bei nur wenigen Wolken. Dazu in Mannerzhagen 26 Grad, in Herne 28 und in Hamm 29 Grad. Auch morgen viel Sonnenschein, kaum Bewölkung, 28 bis 36 Grad. Am Donnerstag

0: Senne, 10 Minuten plus 3 Kilometer Stau. Und die A40 Duisburg-Essen ist zwischen Müllheim-Winkhausen und Dreieck-Essen-Ost in beiden Richtungen wegen Bauarbeiten bis Donnerstag früh gesperrt.
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2: Einen schönen guten Morgen wünsche ich. Mein Name ist Andrea Oster. Das Morgenecho mit dem Wichtigsten für den Tag. Und dazu gehört die Lage in den Waldbrandgebieten in Portugal, Spanien und Frankreich. Mehr dazu gegen 9.15 Uhr hier im Morgenecho. Und dazu gehört auch die Diskussion um den Umgang mit Gefährdern und Gefährderinnen. Und damit fangen wir jetzt an. Der mutmaßliche Täter Abdul B., der beim CSD eine Frau getötet hat und mehrere Menschen schwer verletzt hat, war 21 Jahre alt. Er ist in Deutschland geboren, libanesische Wurzeln, in Berlin aufgewachsen. Er war mehrfach straffällig geworden, unter anderem wegen Körperverletzung, dann auch wegen Vorbereitung einer schweren staatsgefährdenden Gewalttat. Die hat er dann ja auch begangen, weil er nach seiner Verurteilung erstmal noch auf freiem Fuß war. Das lag darin, dass er nach Jugendstrafrecht verurteilt worden ist und dass die Staatsanwaltschaft Berufung eingelegt hat, weil sie wollte eine höhere Strafe, nämlich nicht nach Jugendstrafrecht. Und der Prozess lief gerade noch. Und diese Lücke hat er genutzt in Freiheit, um diesen Anschlag zu machen. Wo Prävention nicht mehr hilft, da wird versucht, mit Deradikalisierung zu arbeiten. Auch Abdul B. hatte zwei entsprechende Termine bei Violence Prevention Network in Berlin. Thomas Mücke ist der Geschäftsführer dieses Präventionsnetzwerkes. Mit ihm habe ich heute Morgen gesprochen und habe ihn gefragt, Herr Mücke, Ihr Team hat ja zweimal mit dem mutmaßlichen Täter gesprochen. Das war so eine Art Vorsondierung. Was muss denn am Ende stehen, dass man so jemanden dann tatsächlich in ein Deradikalisierungsprogramm aufnimmt?
3: Ja, das war ja in diesem Fall eine Weisung und das ist ja erstmal eine Maßnahme im Zwangskontext und wir brauchen schon eine glaubhafte, erkennbare Motivation, dass sich die Person auf einen Veränderungsprozess einlässt und das war jetzt hier in diesem Fall bisher erstmal nicht erkennbar gewesen. Dafür braucht man 3 Sitzungen, um das nochmal zu überprüfen. Und erst dann kann man die Person in ein Deradikalisierungsprogramm aufnehmen, weil es ein sehr umfangreiches Programm ist. Und da brauchen wir natürlich die eigenverantwortliche Mitarbeit auch der angesprochenen Person.
2: Und die fehlte bei Abdul B. möglicherweise?
3: Die fehlte möglicherweise. Es war also jetzt nicht so offen ausgesprochen gewesen, aber er war sehr kontrolliert gewesen in seinen Antworten. Er war sehr freundlich und es wirkte danach, dass er sehr angepasste Antworten gab. Und somit war er für uns nicht greifbar, nicht erkennbar gewesen.
2: Mhm. Wie weit arbeiten Sie eigentlich mit den Sicherheitsbehörden zusammen? Denn wie man an diesem Fall ja sehen kann, sind diese Menschen manchmal tickende Zeitbomben. Also passiert was zwischen Gesprächstermin und endgültiger Aufnahme oder Ablehnung?
3: Also wir arbeiten ja, insgesamt haben wir gearbeitet mit 490 Personen, die also als gefahrenrelevant eingeschätzt werden. Und da gibt es immer bei dieser Zielgruppe eine strukturierte Zusammenarbeit mit der Polizei, weil eine der Zielsetzungen des Programmes ist natürlich auch so, dass keine anderen Menschen, auch die Person selber, nicht gefährdet wird. Und wir sind ein Träger, der in der sozialen Arbeit verankert ist. Und wir brauchen natürlich in der Frage die Zusammenarbeit mit den Sicherheitsbehörden. Und das gibt es schon seit langer Zeit. Es ist ein bewährtes Modell, was eingesetzt wird.
2: Also das heißt, es geht ja gerade, läuft ja diese Diskussion um diese, ich sag mal, Lücke. Also zwischen Antritt der Haft und dem Versuch, ihn vielleicht in ein Deradikalisierungsprogramm zu bekommen. Da war er ja in der Zwischenzeit auf freiem Fuß und hat diese Zeit genutzt, um diesen Anschlag zu verüben. Ist das so? Muss man das hinnehmen? Also sind die Menschen, die bei Ihnen sind, immer auf freiem Fuß?
3: Wir arbeiten sowohl mit Menschen, die auf dem freien Fuß sind, als auch Menschen, die bereits in irgendeiner Art und Weise verurteilt worden sind. Dafür gibt es das Programm des Bundesfamilienministeriums, die Radikalisierung im Vollzug. Da sprechen wir auch alle Personen an. Da haben wir auch keine Abbruchquote, auch eine hohe Erfolgsquote. Wir müssen ohnehin sagen, bei den 490 Personen, die ich vorher benannt habe, hatten wir nur einen Rückfall gehabt. Das heißt, die anderen Personen sind alle, wieder ist eine Brücke zur Gesellschaft geschafft worden und die sind aus dem extremistischen Milieu raus. Es gibt aber keinen hundertprozentigen Erfolg, es gibt auch keine hundertprozentige Sicherheit, aber ich möchte nicht wissen, was alles passiert wäre, wenn es diese Programme und diese Arbeit nicht geben würde. Es sind sehr junge Menschen, die sehr früh angesprochen werden vom

0: extremistischen Milieu. Und wenn wir hier nicht irgendwo ansetzen, möglichst frühzeitig, dann sind sie in die extremistische Szene verloren. Und zu was das führen kann, das haben wir am Wochenende gesehen.
1: Ja, aber wie geht das weiter? Also die durchlaufen das Programm und dann, das ist ja nicht fertig. Also ich könnte mir vorstellen, dass da noch sehr viel auch Zeit und auch vielleicht personeller Aufwand betrieben werden muss, um diese Menschen weiter zu begleiten.
0: Ja, das Programm ist auch kein kurzfristiges Programm. Das ist auch kein Programm von einigen Monaten, sondern in diesem Programm müssen wir ungefähr davon ausgehen, dass wir 2 bis 3 Jahre diese Personen begleiten. Und wir müssen schauen, erstens, dass keine Gefahr ausgeht, dass keine Gewalt ausgeht. Zweitens müssen wir halt schauen, dass sie sich von den extremistischen Organisationen distanzieren, auch was das Internet angeht. Wir müssen aber schauen, dass sie auch wieder eigenständig denken und dass sie sich nicht irgendeiner Ideologie folgen, ohne eigenen Gedanken sich dazu machen und dass sie sich von extremistischen Erzählweisen auch kritisch hinterfragen können. Und dann müssen wir schauen, dass sie in ihrem Leben wieder sozial integriert sind, weil da sind viele Konflikte vor der Radikalisierung passiert und sie haben sich Sie wussten nicht, wie ihre eigene Perspektive entwickelt werden kann. Und dann zum Schluss müssen wir sehen, wie gehen sie eigentlich mit persönlichen Krisen um, weil es waren immer Krisen gewesen, die zur Radikalisierung geführt haben. Und haben sie hier einen Weg gefunden, so damit umzugehen, dass es nicht zu destruktiven Prozessen kommt?
1: Und bei den ersten beiden Terminen, die der mutmaßliche Attentäter Abdul B beim Violence Prevention Network in Berlin hatte, ließ sich kein Wille erkennen, wirklich sich mit sich selbst zu beschäftigen. Also da war man skeptisch. Thomas Mücke, Geschäftsführer dieses Präventionsnetzwerkes, über die Möglichkeiten, die man bei radikalisierten Tätern hat. Das Interview finden Sie auch im Netz, wdr5.de, auf der Seite des Morgenechos.

0: WDR5, das Morgenecho hier, 9.17 Uhr. Es ist schönen guten Morgen. Bei den großflächigen Waldbränden in Frankreich und Spanien hat sich die Lage so einen Hauch stabilisiert, weil es kurzfristig etwas kühler geworden ist. Doch die Einsatzkräfte blicken mit Sorge auf die Wettervorhersagen für die kommenden Tage, an denen es nämlich wieder sehr heiß werden soll. Im Norden der Bucht von Arcachon ist es im Moment besonders kritisch. Mehr als 200.000 Menschen sind ja bereits evakuiert worden. Das Feuer ist derzeit auch nur etwa 15 Kilometer vom Zentrum von Bordeaux entfernt. Eine Evakuierung der Stadt sei aber weiter nicht geplant, heißt es zumindest von Seiten der französischen Regierung. Gestern war Präsident Emmanuel Macron dort, weil man das so macht, wenn das Land mit solchen Feuern kämpft. Aus Frankreich, Jean-Marie Magro.
1: Der Präsident möchte sich sein eigenes Bild von der Lage machen. Am Montag ist Emmanuel Macron selbst in der von Waldbränden geplagten Gironde im Südwesten Frankreichs, spricht mit Feuerwehrleuten und Ortskräften. Macron sagt, das Feuer habe in den vergangenen 24 Stunden keine Fortschritte gemacht, aber jetzt dürfe man bloß nicht nachlassen. Man werde diesen Kampf gemeinsam gewinnen und alles geben, sagt Macron in Bordeaux. Und das wird auch in den nächsten Stunden nötig sein. Zwar wurde das Feuer wegen niedriger Temperatur und günstigerem Wind stabilisiert, aber schon heute und auch morgen soll es wieder weit über 30 Grad heiß werden. Die aktuelle Lage ist die schwerste, die wir je verzeichnet haben. Die schwerste seit dem Zweiten Weltkrieg. Bereits mehr als 116.000 Hektar sind abgebrannt und die Saison ist noch lange nicht vorbei. So Staatspräsident Macron. Die Fläche, die dieses Jahr in Frankreich schon abgebrannt ist, ist größer als die des Landes Berlin. An der Atlantikküste sind schon 220.000 Menschen in Sicherheit gebracht worden. Mehrere tausend von ihnen sind allein auf dem Messegelände in Bordeaux untergebracht und warten darauf, ob sie nach Hause zurückkehren können.
2: On est encore en pleine crise.
1: Wir stecken immer noch mitten in der Krise, sagt die Präfektin der Region Nouvelle-Aquitaine, Sophie Broca.
3: Il n'est pas comme un feu.
1: Es ist kein Feuer, das sich von Punkt A nach Punkt B ausbreitet, weil es vom Wind getrieben wird. Es ist ein Feuer, das seinen eigenen Wind erzeugt und Sprünge von mehreren Kilometern macht. Viele Feuerwehrleute sind trotz nationaler und internationaler Unterstützung, unter anderem aus Deutschland, völlig übermüdet nach tagelangem Kampf gegen die Flammen. Kritik an der Regierung üben sowohl Linksaußen als auch Rechtsaußen, die bemängeln, dass einige Löschflugzeuge nicht einsatzfähig waren. Die Regierung entgegnet, sie habe für den Katastrophenschutz in den vergangenen Jahren immer mehr Geld zur Verfügung gestellt. Egal wie sich das Feuer in den kommenden Tagen entwickelt, die Brandsaison ist in Frankreich noch nicht vorbei.
4: Les semaines à venir seront dures, on doit tenir.
1: Die kommenden Wochen werden hart werden und wir müssen durchhalten, sagt Macron. Und auf lange Sicht müsse man auch darüber nachdenken, den Wald in der Gironde neu anzupflanzen. Allerdings anders als zuvor. Denn der Wald müsse an die Herausforderungen des Klimawandels angepasst werden.
0: Jean-Marie Magro über die Situation mit den Waldbränden in Frankreich. 9.20 Uhr ist es jetzt. Gibt es auf der Erde eigentlich noch Ecken, die völlig unerforscht sind? Ganz, ganz wenige. Aber Moment, da ist ja noch das Meer, die Tiefsee. Und dort schlummert noch viel Unentdecktes und viel Unangetastetes. Aber es gibt Begehrlichkeiten. Da liegen nämlich auch Rohstoffe, die oben auf der Erde dringend gebraucht werden. Seit Montag findet auf Jamaika die 31. Generalversammlung der Internationalen Meeresbodenbehörde statt. Man will Regeln für den Tiefseebergbau der Zukunft aufstellen. Auch in diesem Jahr werden sich die insgesamt 171 Mitgliedstaaten aber wahrscheinlich nicht auf ein gemeinsames Regelwerk einigen. Und das werten einige Umweltschutzorganisationen oder die allermeisten als Erfolg, diese Uneinigkeit. Warum, Jörn Kiesler?
5: Solange es kein Regelwerk für den Tiefseebergbau gibt, gibt es auch keine Genehmigung dafür. Das heißt, dass für mindestens ein weiteres Jahr keine Rohstoffe wie seltene Erden oder Metalle in der Tiefsee abgebaut werden dürfen. Genau das wollen aber viele Unternehmen. Denn Rohstoffe wie Mangan, Nickel oder Kobalt kommen im Meer häufiger vor als an Land. Sie werden vor allem für die Herstellung von Batterien, Smartphones, Computern, aber auch für die Stahlindustrie gebraucht. Umweltschutzorganisationen wie Greenpeace, der WWF und die Deutsche Stiftung Meeresschutz befürchten, dass beim Abbau dieser Metalle das Ökosystem in der Tiefsee durcheinandergebracht wird oder sogar zerstört. Sie fordern deswegen grundsätzliche Regeln für den Schutz der Tiefsee. Sie wollen, dass das Gebiet erstmal besser erforscht wird, bevor überhaupt überlegt wird, dort Bergbau zu betreiben. Ähnlich sieht das auch der Rat der Internationalen Meeresbodenbehörde, der sich bereits vor der Generalversammlung getroffen hat. Bei den Verhandlungen rund um einen Mining Code meldeten viele der Mitgliedstaaten Bedenken an, darunter auch Deutschland. Sie befürchten, dass sich die Unternehmen, die in der Tiefsee aktiv werden wollen, nicht an die Umweltschutzmaßnahmen halten.
0: Ist die Entscheidung der Internationalen Meeresbodenbehörde denn, wenn es mal irgendwann eine Entscheidung oder ein Regelwerk gibt, für alle Staaten dann auch tatsächlich bindend?
5: Leider nicht. Denn der Internationalen Meeresbodenbehörde gehören nicht alle Staaten der Welt an. Unter anderem sind die USA nie beigetreten. Und genau das ist ein Problem. Im vergangenen Jahr erließ Präsident Trump eine Executive Order, in der er den Tiefseebergbau für US-Firmen freigibt. Und das nicht nur für die Küstengebiete der USA, sondern weltweit. Aber auch in Deutschland forschen Unternehmen im Auftrag der Regierung daran, wie man Rohstoffe in der Tiefsee abbauen kann. Und das, obwohl die Bundesregierung sich gleichzeitig gegen den Tiefseebergbau ausspricht. Auch viele Unternehmen lehnen den Tiefseebergbau bislang ab. Darunter US-Firmen wie Apple und Google. Gemeinsam mit anderen Großkonzernen wie Samsung, SAP, BMW, VW und Volvo haben sie eine Erklärung unterschrieben, dass sie keine vom Meeresboden geförderten Mineralien in ihren Lieferketten verwenden wollen.
0: Wie müssen wir uns das überhaupt vorstellen? Also wie funktioniert Tiefseebergbau?
5: Beim Tiefseebergbau geht es um den Bereich des Meeresbodens, der nicht in der ausschließlichen Wirtschaftszone der Küstenstaaten liegt. Also alle Gebiete, die weiter als 200 Seemeilen von der Küste des jeweiligen Landes entfernt sind. Dieser Bereich wird von der Internationalen Meeresbodenbehörde als gemeinsames Erbe der Menschheit verwaltet. Genau dort gibt es aber mehrere Gebiete, in denen große Mengen der begehrten Rohstoffe vorkommen. Im Fokus stehen da vor allem sogenannte Manganknollen. Das sind Metallklumpen, die in Tiefen von 3000 bis 6000 Metern dicht an dicht auf dem Meeresgrund liegen. Entstanden sind sie über Millionen von Jahren durch die Ablagerung von unterschiedlichen Metallen. Und genau das sind die Rohstoffe, an die Unternehmen ran wollen. Und dafür fahren die Bergbaufirmen mit schweren Maschinen über den Meeresboden, die die Knollen sammeln und an die Wasseroberfläche pumpen. Das Problem dabei ist, dass der Meeresboden dabei umgepflügt wird. Studien haben ergeben, dass dadurch der Lebensraum für die Organismen, die dort unten leben, zerstört wird.
0: Jörn Kiesler, vielen Dank. Und weil wir das Morgenecho sind, haben wir das natürlich noch mal tiefer beleuchtet. Und zwar mit einem Gespräch mit Dr. Matthias Heckler. Der ist Experte für genau diesen Bereich Tiefseebergbau und auch die Gefahren oder die Zerstörung, die dabei entstehen. Und das Gespräch können Sie nachhören, wenn Sie möchten, wdr5.de auf der Seite des Morgenechos. Die Jugend Indiens hat die Regierung zum Einlenken gezwungen. Mit wochenlangen Protesten, die sogenannte Kakerlakenbewegung feiert ihren Erfolg und hat die Proteste jetzt auch erstmal eingestellt. Los ging das als kleine Bewegung von Studierenden, aber das Ganze hat sich dann zu einer landesweiten Jugendprotestbewegung entwickelt. Und dazu muss man natürlich wissen, es gibt in Indien sehr viele junge Menschen, die sehr kämpfen müssen um eine gute Bildung und um ein gutes Leben. Lena Bodewein ist unsere Korrespondentin in Indien. Frau Bodewein, was war denn der Auslöser für die sogenannte Kakerlakenbewegung?
6: Ja, zum einen ist es natürlich der Name. Daher kommt daher, dass ein oberster Richter des Landes junge Arbeitslose als Kakerlaken und Parasiten bezeichnet hat. Das hat natürlich viel Empörung ausgelöst und daraus ist eine Kakerlakenpartei erst als Meme entstanden. Im Internet wurde das sofort auf Instagram und sonst wo immer geteilt und wir sind alle Kakerlaken, wurde sozusagen als Slogan aufgerufen. Also daraus ist dann eine richtige Bewegung geworden mit Millionen von Anhängern und dann der zweite Auslöser sind Prüfungsunterlagen durchgesickert. Also es gab einen Leak beim Aufnahmetest fürs Medizinstudium. Und das hieß für 2 Millionen hoffnungsvolle junge Menschen, sie mussten diese harte Prüfung wiederholen.
0: Ja, welche Wichtigkeit hat diese Prüfung für die Menschen in Indien?
6: Das ist einfach ein Riesendruck. Also die müssen sich sehr, sehr anstrengen und versuchen, die hohen Erwartungen zu erfüllen. Es gibt wenige Plätze. Man muss wochenlang, monatelang vorher lernen, um dann eventuell einen Platz zu bekommen. Und das hat natürlich einen riesigen Frust ausgelöst. Und viele Jugendliche haben auch gesagt, das ist ein so hoher Druck. Also es gab auch Suizide dadurch, weil sie Menschen gesagt haben, ich kann das nicht nochmal ertragen. Das ist ein Nadelöhr. Das sind es ist eine Chance auf die Zukunft, aber es ist trotzdem oft keine Erfüllung dessen. Also laut einer neuen Erhebung sind 40% aller Akademiker unter 25 Jahren ohne Job in Indien. Und das ist nicht unbedingt selbst verschuldet.
0: Wie hat die Regierung auf diese Proteste reagiert am Anfang?
6: Die Hauptforderung war ja, dass der Bildungsminister zurücktreten soll und dass die Familien derjenigen, die Suizid verübt haben, kompensiert werden müssen. Das hat die Regierung wochenlang ignoriert. Sie hat verschiedene Strategien auch eingesetzt. Also sie hat Gerüchte gestreut, dass das Ganze vom Ausland gesteuert ist. Sie hat das Ganze klein geredet. Es wurde einfach unterschätzt. Es gab wochenlang im Zentrum von Neu-Delhi eben Proteste, ein großes Protestcamp. Ein prominenter Aktivist ist auch in den Hungerstreik getreten. Das hatte alles noch keine Wirkung. Aber als sie zum Beginn der Parlamentssaison auf das Parlament marschiert sind, da wurde die Regierung richtig überrascht und hat zu Gewalt gegriffen, hat paramilitärisch eingegriffen, hat U-Bahn-Stationen gesperrt, das mobile Internet abgeschaltet bzw. eingeschränkt. Und das hat natürlich insgesamt ein sehr schlechtes Bild da abgegeben.
0: Jetzt hat sie nachgegeben. Warum?
6: Sie ist wirklich überfahren worden, auch von diesen Protesten. Also die Oppositionsparteien haben sich auch dahinter gestellt. Also es war bisher ja ein eher nicht politisch orientierter Protest, aber jetzt haben sich Oppositionsparteien auch dahinter gestellt. Im Ausland ist die Aufmerksamkeit immer größer geworden. Es war insgesamt ein schlechtes Bild für die Regierung von Ministerpräsident Modi, auch weil die Kakerlakenpartei viel auf Humor gesetzt hat. Das hat ihr natürlich viele Sympathien eingebracht. Und wer dagegen ausschlägt, sieht alt und brutal aus. Und die Regierung hat womöglich aus den Protesten der Jugend in den Nachbarländern wie Bangladesch, Sri Lanka und Nepal gelernt. Denn da sind die Regierungen gestürzt, weil sie unnachgiebig waren gegenüber der Jugend.
0: Lena Bodewein über die Situation in Indien. Die Kakerlakenbewegung, die Jugendbewegung hat der Regierung einiges abgetrotzt. Die Regierung musste auf ihre Forderungen eingehen. 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Voll 10 ist es. Laura Dahlmeier war eine meist strahlende, energiegeladene Spitzensportlerin mit einer positiven Ausstrahlung. Dazu war sie, ich zitiere Reinhold Messner, eine der besten Bergsteigerinnen der Welt. Vor einem Jahr ist sie im Karakorum-Gebirge in Pakistan tödlich verunglückt. Und dort am Berg ist sie geblieben, auf ihren eigenen Wunsch. In Garmisch-Partenkirchen, ihrer Heimatstadt, wird man heute sehr an sie denken. Aber auch in der Biathlon-Szene natürlich. Sie war ja auch eine Olympiasiegerin, Weltmeisterin, unglaublich erfolgreich und auch natürlich in der Bergsteiger-Community. Martin Breitkopf über Laura Dahlmeier, die ja auch bei der Bergwacht war und zum Beispiel diesen Bergsteiger mal aus der Not gerettet hat.
7: Der heute 79-jährige Richard Kirmes erinnert sich an einen Tag, den er nie vergessen wird.
8: Und dann ließ sie sich runter, kam rüber, macht den Helm hoch, dann sage ich, Melli, ich kenne dich doch, sagt sie, ja, vielleicht aus Funk und Fernsehen, sage ich, Laura Dahlmeier. Okay, dann haben wir uns begrüßt und zeigt, packt unter den Hubschrauber, sie hat mich eingehängt, hat gesagt, halt dich fest und dann ab ins Krankenhaus.
7: Der erfahrene Bergsteiger war 2021 im Winter auf dem Weg zur Zugspitze in einen Schneesturm geraten. Er gräbt sich in den Schnee ein und setzt einen Notruf ab. Ein Polizeihubschrauber steigt auf. Dass ausgerechnet Laura Dahlmeier an diesem Tag ehrenamtlich für die Bergwacht im Einsatz ist, erkennt Richard erst, als sie direkt vor ihm den Helm öffnet.
8: Wo sie denn so ein Klettergurt raus, hat gesagt, zieh mal das Hoserl an. Werde ich nie vergessen. Haben wir gedacht, ist es nicht.
7: So hat Richard Dahlmeier erlebt. Ruhig, herzlich und ganz selbstverständlich.
8: Unglaublich locker, toll. Ein ganz prima, prima Mädchen.
7: Dass Laura Dahlmeier einmal selbst in den Bergen ums Leben kommen würde, kann er sich nicht vorstellen. Am 28. Juli 2025 stirbt die zweifache Olympiasiegerin bei einem Bergunglück am Laila Peak in Pakistan. Sie wird gerade mal 31 Jahre alt. In Garmisch-Partenkirchen ist der Laura Dahlmeier Park zu einem stillen Ort der Erinnerung geworden. Ein großer Felsbrocken, Laura Dahlmeier lachend auf einem Bild, davor Blumen, nette Sprüche. Hier kommen Menschen zusammen, die Laura Dahlmeier als Fan verfolgten, aber auch Freunde. Eine von ihnen, die langjährige Biathlon-Kollegin Magdalena Neuner.
9: Ich kann mir das immer noch nicht vorstellen, dass die Laura nicht wiederkommt. Ja, das ist immer noch unbegreiflich.
7: Die beiden Olympiasiegerinnen verband nicht nur der Biathlonsport. Was Magdalena Neuner heute besonders tröstet, ist Lauras Einstellung zum Leben und auch zum Tod.
9: Gerade so, was die Spiritualität und den Glauben an das, was auch danach kommt, angeht. Ich glaube, in der Hinsicht sind wir uns sehr ähnlich. Und das zaubert mir auch eigentlich ein Lächeln auf die Lippen, weil ich weiß, dass die Laura keine Angst hatte, sondern da einen tiefen Glauben hatte, dass es alles seinen Sinn hat im Leben.
7: Laura habe ihr Leben so gelebt, wie sie es für richtig hielt, ohne sich danach zu richten, was andere erwarten. Und das hat sie so besonders gemacht.
9: Sie hat ihr Leben in voller Intensität gelebt und genau die Sachen gemacht, die sie machen wollte. Und ich finde, da kann man sich echt da oft einmal ein Vorbild nehmen, insofern, dass man einfach die Dinge wirklich tut, die einem ja was bedeuten, für die man brennt. Und da war die Laura ein großes Vorbild dafür.
7: Magdalena und Laura kannten sich über viele Jahre. Bei Richard Kirmes waren es nur ein paar Minuten, doch die haben geprägt. Seit seiner Rettung hat er Laura mit ganz anderen Augen am Bildschirm beobachtet. Und ihr Tod hat ihn schwer getroffen. Trotzdem?
8: Kein Mensch stirbt, wenn er in den Herzen, in den Gedanken seiner noch lebenden Freunde weiterlebt. Sein Körper stirbt, aber sein Geist nicht und die Laura damit auch nicht. Sie wird ewig weiterleben, in meiner Seele und in der Seele all ihrer Freunde und Eltern sowieso, keine Frage. Ne?
0: Ja, und das ist auch was Wunderbares, was man über einen Menschen sagen kann. Heute vor einem Jahr ist Laura Dahlmeier bei einer Besteigung des Leila Peaks in Pakistan tödlich verunglückt. 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
2: 9.37 Uhr ist es WDR 5, das Morgenecho hier. Auf der Autobahn ist das Verhältnis Mensch pro Quadratmeter, insbesondere an den Baustellen, sehr ungleich verteilt. Auf der einen Seite schieben sich oft Tausende von Autofahrern, Autofahrerinnen durch verengte Fahrbahnen. Auf der anderen Seite sind einige wenige Menschen dafür mit umso größeren Maschinen. Vielleicht sind es ja auch gar nicht so wenige, sondern sie sind halt auf so eine lange Strecke verteilt und man kann das gar nicht richtig einschätzen. Aber manchmal ist da auch gar keiner. Dann ruht die Baustelle. Oder man nimmt die Bezeichnung, ein anderes Wort, das, was sich Jana Fischer fürs satirische Wort am Dienstag zurechtgelegt hat.
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4: Wenn Urlaubsverkehr auf Bauarbeiten trifft, dann wird aus Bob der Baumeister schnell Bob der Staumeister. Nervig, aber noch nerviger wird's, wenn du auf der Baustelle dann weder Bob siehst noch seine Kollegen. Das nennt sich dann
5: Geisterbaustelle.
6: Geisterbaustelle.
7: Geisterbaustelle.
4: Klingt ein bisschen nach Krimi-Hörspielen für Kinder. Die drei Fragezeichen und die verfluchte Geisterbaustelle. Was soll das auch sein, eine Geisterbaustelle? Spuken da die Gespenster all der gescheiterten Verkehrsminister? Apropos, in der Kategorie gibt's ja ein frisches neues Beispiel. Und Patrick Schnieder hat zu Beginn seiner Amtszeit noch verkündet, er freue sich über jede Baustelle. Daran sehe man ja, es geht voran. Das ist an sich schönes, positives Denken. Nur vielleicht hätte ihm jemand sagen sollen, dass auf den Baustellen auch jemand arbeiten muss. Wenn ich einen Marathon laufen will, reicht es ja auch nicht, mir einfach nur Laufschuhe zu kaufen. Schade, manchmal gibt's ja Autobahnabschnitte, da wäre Joggen die schnellere Variante. Nein, bestimmt gibt es für viele Verzögerungen gute Gründe. Ob Zugverkehr oder Autobahn, es läuft ja immer gleich. Die Verantwortlichen beteuern, Leute, das mit der Baustelle, das muss genau so. Und du selbst als Laie denkst dir, okay, das ist die effiziente Variante? Wie gehen dann die Ineffizienten? Aber du kannst es halt nicht beurteilen. Naja, vielleicht finden wir wenigstens pragmatische Lösungen. Wenn diese Geisterbaustellen echt unvermeidbar sind, können wir sie nicht nutzen? Die meisten Leute mögen Grusel, also stellt ein paar Lautsprecher auf, die irgendeinen Horror-Soundtrack spielen. Dazu ein paar Monster- und Zombie-Puppen und ja, für den Extra-Grusel gerne auch irgendwen, der sich als Andreas Scheuer verkleidet. Aus den alten, ausgetauschten Leitplanken baust du noch eine schöne provisorische Autobahn-Achterbahn. Zack, schon muss sich keiner mehr zum Moviepark Bottrop durchkämpfen. Du kriegst Premium-Entertainment gleich auf der A31. Und mit den 31 Euro Eintrittsgeld pro Kopf finanzieren wir gleich die nächsten Dauerbaustellen. Wobei, ich merke gerade, der Plan ist so schlecht durchdacht und unrealistisch, ich sollte aufpassen. Sonst nominiert mich noch irgendwer als Verkehrsministerin.
2: Das satirische Wort zum Dienstag von Jana Fischer finden Sie auch im Netz wdr5.de auf der Seite des Morgenechos. Im Urlaub sollte man Entscheidungen treffen wie Schoko oder Vanille, Mittagsschlaf oder nicht, am Strand abhängen oder aktiv sein. Sowas in der Art. Berufliche Entscheidungen sind im Urlaub nicht zu treffen, weil das macht man ja sonst eh den Rest des Jahres. Ach, wenn das so einfach wäre. Laut einer Umfrage des Digitalverbandes Bitkom geht hervor, dass 66% der rund 1000 Befragten im Urlaub dienstlich ansprechbar sind. Dabei gibt's im Urlaub rein rechtlich die Nichterreichbarkeit und die Weisungsfreiheit. Man kann sich also entziehen. WDR5-Reporter Franz Altrorge wollte wissen, ob irgendjemand das wirklich macht.
8: Eigentlich ist alles ganz einfach, sagt Arbeitsrechtler Fabian Wilden.
9: Was den gesetzlichen Urlaub angeht, besteht im Grundsatz keine Pflicht, dass ich im Urlaub an ein Telefon gehe, sei es ein Diensttelefon oder auch mein privates Telefon. Es gibt kein Anrecht des Arbeitgebers, eine private Handynummer zu erfahren. Wenn ich das als Beschäftigte oder als Beschäftigter nicht möchte, dann muss ich die auch nicht herausgeben.
8: Der Düsseldorfer vertritt an Arbeitsgerichten oft die Seite der Arbeitnehmer. Mit seiner Rechtsauslegung hat er die Wissenschaft an seiner Seite. Arbeitspsychologe Mike Hames lehrt in Dortmund an der ISM, einer privaten Wirtschaftshochschule. Der Professor sagt, Urlaub muss Urlaub bleiben und das Diensthandy zu Hause.
5: Grundsätzlich, wenn man kann, sollte man es vermeiden, weil das häufig dazu führt, dass man immer den Gedanken hat, irgendein Kollege, eine Führungsperson könnte anrufen und irgendwas Wichtiges verlangen.
8: Nach einer Umfrage des Digitalverbandes Bitkom nimmt aber nur ein Drittel der Arbeitnehmer diese Haltung für sich in Anspruch. Der Rest ist irgendwie erreichbar. Die Leute meinen, so die Umfrage, es werde erwartet, zum Beispiel für Notfälle. Die gäbe es zwar, meint Anwalt Fabian Wilden, aber nur die wirklichen Notfälle.
9: Das wird sich aber auf absolute Ausnahmefälle beschränken müssen, weil man eigentlich sagt, der Arbeitgeber muss den Urlaub vorbehaltlos gewähren. Das heißt, ich muss nicht an mein Telefon gehen. Notfall meint halt tatsächlicherweise etwas wie eine Katastrophe. Ich muss zurück in die Firma kommen, weil es brennt, ich weiß es nicht. Aber so in die Richtung, jedenfalls nicht der normale Fall, der dadurch auftritt, dass ich einfach nicht da bin.
8: Das sollte normalerweise auch im Interesse der Unternehmen sein, meint Arbeitspsychologe Mike Hammes. Die Beschäftigten sollen ja frisch zurückkommen.
5: Wenn die Unternehmen aber wissen und sich auch darum kümmern, dass die Beschäftigten sich letztlich im Urlaub erholen, um aus dem Urlaub erholt zurückzukommen, dann würden die erwarten, dass das Handy auch möglichst vielleicht sogar im Büro bleiben kann und nicht mal zu Hause.
8: Immerhin ist es ja mit einem Anruf selten getan. Es folgen dann ja auch noch Handlungen, Mails, weitere Telefonate. Und das alles kann dauern. Arbeitsrechtlich, sagt Jurist Fabian Wilden, seien dann Konsequenzen möglich.
9: Wenn das von mir erwartet wird, von Seiten des Arbeitgebers, dann gewährt er mir eigentlich keinen Urlaub. Man sagt da zum Beispiel, wenn ich angerufen werde, vielleicht bis zu 15 Minuten wäre noch bei einem einmaligen Anruf in Ordnung. Wenn es länger dauert, ist der Urlaub nicht gewährt. Das heißt, ich kann auch meinen Urlaub zurückfordern für den Tag als Beschäftigter. Und wenn ich mehrfach am Tag angerufen werde, dann gilt es natürlich erst recht.
8: Natürlich gibt es auch Firmeninhaber, Freiberufler, Wissenschaftler, Medienschaffende oder Künstler. Die können oft von sich aus nicht ganz abschalten, denken weiter oder gehen ans Telefon. Die machen dann aber eben auch nicht richtig Urlaub.
2: Ja, es ist immer eine Abwägungsfrage und manchmal auch eine Frage der eigenen Disziplin. Auch mal das Handy weglegen und so ist ja auch alles nicht so einfach. Franz Altrogge war das über die Frage, wie erreichbar muss man im Urlaub sein, wie erreichbar will man im Urlaub sein. So, hier geht's gleich weiter mit der ersten Schönheits-OP, die jemals durchgeführt worden ist, durch Jacques Joseph. Wann war das? 1896 hat der Mann an einer Nase rumoperiert. Und dann kommt Neugier genügt mit Tobi Schäfer und das Thema Urlaub bleibt.
6: Setzt sich fort. Einen schönen guten Morgen. Ja, guten Morgen. Bei uns in der Sendung Neugier genügt und danach im Tagesgespräch spielt der Urlaub eine große Rolle. Wir werden nachher erstmal mit einer, ja, im weitesten Sinne Reisejournalistin darüber sprechen, warum uns Urlaub überhaupt so wichtig ist, warum wir das teilweise auch brauchen, warum das wichtig ist für den Mikrokosmos zu Hause mal auszubrechen. Und im Tagesgespräch ab 10 nach 12 wollen wir dann darüber diskutieren, ob wir unser Reiseverhalten nicht vielleicht aktuell eher auch ein bisschen anpassen müssen. Wir sehen in Urlaubsregionen die Waldbrände wüten. Wir gucken nach Mallorca, wo die Einheimischen mal wieder gegen den Massentourismus protestieren, weil sie sich ja eingeengt, erstickt quasi fühlen auf ihrer eigenen Insel. Und da wollen wir mit unseren Hörerinnen und Hörern mal über ihre Reisegedanken sprechen, wie sie aktuell Reisen planen, welche Rolle das spielt und wie das Reisen in der Zukunft vielleicht aussieht.
2: Ja, wie man die Balance vielleicht hält zwischen Urlaub, der einen erholt, aber der vor Ort nicht so viel kaputt macht.
6: Der auch den Menschen vor Ort gut tut. Ne? Ja. Viele sind zwar auf Tourismuseinnahmen angewiesen, aber wenn es dann auf Mallorca so erdrückt, ist es vielleicht auch wirklich ein bisschen zu viel.
2: Ja, spannendes Thema. Können Sie mitdiskutieren, würden wir uns sehr freuen im Tagesgespräch. Sie können auch jetzt schon in der App Ihre Nachrichten loswerden. Tobi Schäfer dann im Neugier genügt und im Tagesgespräch. Mein Name ist Andrea Oster. Ich sage tschüss, schönen Tag noch.

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1: Die Nase, die Brüste, der Hintern, das Haar. In allen Bereichen operieren heutzutage Chirurginnen und Chirurgen. Dabei haben Ärzte chirurgische Eingriffe noch im frühen 20. Jahrhundert verteufelt, bevor ein Mann unser Denken für immer veränderte. Ich bin Erik Latzer und erzähle heute die Geschichte des Berliner Schönheitschirurgen Jacques Joseph, genannt der Nasen-Josef. Er befreite seine Patienten von psychischem Leid und bekräftigte damit zugleich die Normen, die dieses Leid überhaupt erst erzeugt hatten.
2: Im Jahr 1896. Jacques Joseph führt die erste Schönheitsoperation durch.
1: Stellen Sie sich vor, Sie sind Arzt oder Ärztin und es kommt plötzlich ein kleiner Junge zu Ihnen in die Praxis. Seine Ohren stehen vom Gesicht ab wie Segel von einem Schiffsmast. Er wird in der Schule gehänselt, ist tief traurig und fragt Sie, ob Sie ihm nicht helfen können. Sie könnten das tun, doch Sie wüssten auch, dass Sie das Ihren Job kosten kann. Was würden Sie tun?
3: Schönheit ist ein offener Empfehlungsbrief, der die Herzen im Voraus für uns gewinnt.
1: Das sagte der Philosoph Arthur Schopenhauer. Und damit hat er nicht ganz Unrecht. Wer gesellschaftlich als schön gilt, wird im Schnitt bevorzugt behandelt, verdient mehr Geld und ist psychisch gesünder.
4: Aus der Forschung betrachtet ist ganz klar, dass das Aussehen, das, was wir vielleicht auch als Schönheit bezeichnen, ein ganz zentrales Element der Gesundheit im weiteren Sinne ist.
1: Sagt die Soziologin Paula Villa-Braslavski. Und genau deshalb ist die Geschichte der Schönheitschirurgie
4: nichts anderes als auch ein Versuch, Stigma, Beschämung, rassistische, sexistische und so weiter Formen von Ausgrenzung zu mindern.
1: Die Geschichte beginnt im Jahre 1896. Da steht er also, der 10-jährige Junge mit den Segelohren, in einer Berliner Poliklinik. Er traut sich nicht mehr in die Schule, weil die Klassenkameraden ihn auslachen. Es ist ein bis heute typisches Beispiel.
4: Das ist ganz selten, diese Schönheitschirurgie, so ein frivoles, ich will aussehen wie ein Filmschauspieler oder wie ein Pornostar, sondern das Motiv im Alltag üblicherweise ist durchgängig das enorme Leid, das Menschen tatsächlich haben.
1: Jacques Joseph begutachtet den Jungen mit den abstehenden Ohren, hat Mitleid, doch helfen könne er ihm nicht. Denn zu dieser Zeit tickt die Medizin noch anders.
5: Chirurgie war bis weit ins 19. Jahrhundert ja etwas, was man vermied, wie der Teufel das Weihwasser. Chirurgie war etwas Grässliches.
1: Der Medizinhistoriker Ronald Gerste. Für Ärzte wie Joseph gilt damals ein einfacher Grundsatz. Operiert wird, wenn ein Körper krank ist, nicht wenn ein Mensch unter seinem Aussehen leidet. Einem gesunden Menschen die Ohren anzuschneiden, ist geradezu unärztlich. Doch der Junge geht Jacques Joseph nicht aus dem Kopf. Vielleicht könne er ihm ja wirklich helfen, ihn von seinem Leid befreien. Wenige Tage später beschließt Joseph, ihn doch zu operieren. Ohne seinen Chef zu informieren, vermutlich, weil er schon ahnt, was ihm blüht. Mit behutsamen Schritten legt er dem Jungen die Ohren an. Es ist die erste Schönheits-OP aller Zeiten. Kann man das wirklich so sagen?
5: Das ist vielleicht ein bisschen übertrieben, weil es gab schon andere Eingriffe in anderen Ländern auch. Aber dies ist eine der ersten bekannten Operationen, bei der das psychische Leiden von Patient und Angehörigen die Triebfeder war.
1: Mit ermutigendem Resultat. Das Kind ist glücklich und auch Jacques Joseph kann stolz sein auf das geglückte Experiment. Nur einer ist so gar nicht zufrieden, Chefarzt Julius Wolf. Er schmeißt Joseph für diesen heimlichen Eingriff aus der Praxis. Es ist der Startschuss für Josephs eigene Karriere, mit der er der modernen Schönheitschirurgie ihren Weg ebnen wird. Doch was ist das überhaupt für ein Typ, dieser Jacques Joseph? Am 6. September 1865 wird er in Kaliningrad geboren, damals Königsberg, die Hauptstadt Ostpreußens. Er ist Sohn eines jüdischen Rabbiners und heißt eigentlich Jakob. Den Namen Jacques findet er wohlmöglich einfach schicker. Französisch ist damals vor allem im Bildungsbürgertum en vogue. Über seine Kindheit und Jugend ist kaum etwas bekannt. Zum Leidwesen seiner Biografen um Ronald Gerste.
5: Dazu trägt auch bei, dass Jacques Joseph jetzt nicht gerade ein offener Mensch war. Sie müssen sich nur die Bilder von ihm, die Porträtfotos anschauen. Der lächelt nie.
1: Was man auf manchen Bildern aber sieht, ist der Schmiss, die typische Narbe, die Männer aus schlagenden Studentenverbindungen damals haben.
5: Also was man sicherlich sagen kann, er war ein typisches Produkt der jüdischen gehobenen Mittelschicht. Von Menschen, die sich deutsch fühlten, die aber danach strebten, auch vollkommen respektiert und in die deutsche Gesellschaft integriert zu sein.
1: Joseph schreibt sich als Medizinstudent an der Friedrich-Wilhelm-Universität, der späteren Humboldt-Uni, ein. Die Medizin entwickelt sich gerade rasant. Eines von vielen bahnbrechenden Entwicklungen dieser Zeit, die Anästhesie.
5: Wenn wir heute an Chirurgie denken, Blinddarmoperation erscheint uns so ein bisschen als das ganz Normale, so eine 0815-Operation. Ja, da war doch nicht dran zu denken, wenn 4 oder 5 Krankenwärter den Patienten festhalten mussten, weil jetzt die Verschmerzen waren. Das heißt, durch die Einführung der Anästhesie wurde erstmal Chirurgie, wie wir sie kennen, möglich.
1: Die Chirurgie als neues Feld reizt den jungen Jacques Joseph. Und nach seinem Rauswurf bei Julius Wolf geht alles ganz schnell. Er gründet seine eigene Praxis. Und schon bald besucht ihn dort
5: ein wohlsituierter Herr, der aber wegen seiner riesigen Nase gesellschaftliche Verpflichtungen mied, sehr zum Ärger der Gattin.
1: Oder um es mit den Worten von Jacques Joseph zu sagen:
6: Ich konnte mich dem Eindruck nicht entziehen, dass sich der Herr infolge der eigentümlichen Beschaffenheit seiner Nase im Zustand starker psychischer Depression befand. Auf keine andere Weise ließ ich ihm helfen, als durch die operative Verkleinerung seiner Nase.
1: Für Joseph ist es das nächste Experiment. Vorläufer gibt es kaum. Und so entwickelt er seine Operationsmethoden ganz einfach selbst. Learning by doing sozusagen.
5: Wo schneide ich rein? Wo nehme ich Gewebe weg? Wie kann man den Patienten ruhig halten?
1: Im Fall des buchstäblich großnasigen Mannes klappt es nicht nur mit dem Ruhighalten, sondern auch mit dem Operieren. Jacques Joseph zieht ein eindeutiges Fazit.
6: Die schwermutvolle Stimmung des Patienten war völlig geschwunden. Er ist froh, nunmehr unbeachtet umhergehen zu können.
1: In den Folgejahren verfeinert Jacques Joseph seine Technik, bis er 1904 auf einem Chirurgenkongress ein neues Verfahren vorstellt. Beim intranasalen Operieren erfolgt der Zugang durch die Nasenlöcher, sodass die Patienten ohne äußere Narben auskommen. Jacques Joseph wird damit zum Nasen-Josef und der Grundstein für die plastische Schönheitschirurgie ist endgültig gelegt. Für die Patienten bedeutet das vor allem eines:
4: Die Freiheit, sich selber zu gestalten, den eigenen Körper gewissermaßen in die eigenen Hände zu nehmen, was Kant ja für den eigenen Verstand als Wesensmerkmal der Aufklärung definiert hat. Habe den Mut, dich deines eigenen Verstandes zu bedienen. Und so ist die Geschichte der Modernisierung auch eine Geschichte der Ermächtigung, sich des eigenen Körpers zu bedienen.
1: Die Schönheitschirurgie operiert zwischen Kosmetik und Psychotherapie. Es geht in der Medizin erstmals nicht mehr nur darum, einen kranken Körper zu heilen, sondern einen psychisch krank machenden Körper zu korrigieren. Eine neue Möglichkeit, Menschen vom Leiden zu befreien.
4: Und zugleich ist das selbstverständlich auch immer eine Stabilisierung gegenwärtiger Normen.
1: Das heißt, ein Arzt, der eine vermeintlich zu große Nase operativ verkleinert, beugt sich der gesellschaftlichen Vorstellung, dass eine Nase nicht groß sein darf. Er stärkt die Norm, die andere Nasen ächtet.
4: Nur ist ja kein Mensch individuell weder in der Lage noch zuständig dafür, alleine gesellschaftliche Normen zu ändern oder zu stabilisieren. Normen sind auch mit sehr trägen historischen Prozessen verbunden. Und insofern, man kann jetzt nicht eine einzelne Chirurgin verantwortlich machen dafür, dass sie mit einer bestimmten Praxis die Normen stabilisiert.
1: Jacques Joseph sieht in seinem ästhetischen Empfinden ganz konkret die Nase als Schlüssel zum Gesicht. Aber wie legt man überhaupt fest, was eine gute Nase ist, also eine schöne Nase, und was eine schlechte?
5: Es gab natürlich Vorbilder aus dem gesellschaftlich-kulturellen Empfinden heraus. In der Tat haben plastische Chirurgen oft auf antike Skulpturen einen Blick geworfen, um so etwas zu vergleichen.
1: Also auf David, Venus oder den Disco Bolos.
5: Das römische Profil, das griechische Profil.
1: Wohlgeformte Nasen, an denen sich Joseph orientieren kann. Dabei hat er auch ein ganz eigenes Beispiel parat.
5: Er hat in seinem großen Werk sehr freundlich als ein Beispiel einer klassischen Schönheit, eines klassischen Schönheitsprofils, seine Gattin abgelichtet.
1: Leonore Joseph, die eigene Ehefrau, als Beispiel für objektive Schönheit?
4: Es gibt nicht die eine Normschönheit. Wir denken, das sei heute so. Dann nennen wir das Normschön. Tatsächlich gibt es auch in der Gegenwart und gab es historisch auch ganz unterschiedliche Normschönheiten.
3: Schönheit liegt im Auge des Betrachters,
1: befand schon der antike Historiker Thukydides. Aber wenn Schönheit subjektiv ist, ist dann nicht auch die Abweichung von der Norm eine höchst subjektive Sache? Bis zu einem gewissen Grad mag das stimmen. Doch im Jahre 1914 bricht ein Ereignis herein, das Gesichter entstellen wird wie nie zuvor. Der Erste Weltkrieg. Jacques Joseph wird zu Kriegsbeginn Sanitätsoffizier der Reserve. Und was er dort sieht, ist kaum in Worte zu fassen.
5: Das berühmteste und gleichzeitig grausamste Foto ist das Bild eines türkischen Soldaten, dem eine Granate weite Teile des Gesichtes weggeschnitten hat. Und den hat Jacques Joseph mehrfach operiert und hat ihm etwas zurückgegeben, was tatsächlich eine Ähnlichkeit mit einem Gesicht hatte.
1: In vielen Fällen geht es nicht nur um einen kosmetischen Eingriff, sondern darum, dass Menschen wieder atmen, essen, sprechen können.
6: In der Zeit vom 20. Juni 1916 bis 30. Juni 1917 führte ich 210 plastische Operationen des Gesichts durch. Überwiegend handelte es sich bei den Patienten um schwere Entstellungen des Gesichts.
1: Wegen seiner Verdienste bietet Wilhelm II., Jacques Joseph, schon 1915 eine Professur für plastische Chirurgie an der Berliner Charité an. Allerdings nur unter der Bedingung, dass er zum Christentum konvertiert. Das kommt für Jacques Joseph nicht in Frage. Doch auch ohne diesen Posten wird er in den 20er Jahren wohlhabend, so dass er sich und seiner Familie 1925 eine Villa in Berlin-Wilmersdorf leisten kann.
5: Er hat Leute aus Unterschichten, arme Leute, sehr günstig oder vielleicht auch gar umsonst operiert. Und bei Patienten, bei denen er gesehen hat, dass sie prosperierend sind, hat er bei der Rechnung doch einiges draufgelegt.
1: Vor allem operiert er natürlich Nasen.
5: Ein wichtiges Indikationsgebiet ist für Joseph ja gewesen, dass er bei jungen jüdischen Menschen die, wie es damals hieß, jüdische Nase veränderte.
1: Die sogenannte jüdische Nase wird im späten 19. Jahrhundert von Anthropologen und Rassenforschern konstruiert. Auf Grundlage der Proportionslehre behaupten sie, Juden seien anhand bestimmter Gesichtsmerkmale wie großen Nasen zu erkennen. Wissenschaftlich ist das Quatsch. Aber gesellschaftlich, im Zuge einer immer stärkeren Ausgrenzung jüdischer Menschen, höchst wirksam. Viele, die zufällig diesem Klischee entsprechen, wünschen sich kleinere Nasen.
5: Sodass auch hier der Assimilationsprozess leichter geht, dass man nicht so, in Anführungszeichen, jüdisch aussieht.
1: Nicht nur in Deutschland passiert das.
4: Auch in den USA beispielsweise sehr stark ist die Schönheitschirurgie historisch verbunden mit der Herstellung normaler, ganz viele Anführungszeichen, weißer, europäischer, bildungsbürgerlicher Körper. Also der Entfernung gewissermaßen von rassifizierenden Marker, also asiatischen Augen, sogenannten irischen Kartoffelnasen oder Hintern. Also die Geschichte auch der Schönheitschirurgie hat ganz viel damit zu tun, dass Menschen den Druck verspüren, sich auch körperlich zu assimilieren.
1: Am 22. April 1933 wird Jacques Joseph selbst zum Ausgegrenzten. Wie die anderen jüdischen Ärzte verliert er seine Kassenzulassung und erlebt die ersten Monate der nationalsozialistischen Verfolgung. Was die Nationalsozialisten für Europas Juden planen, ahnt er nicht. Und doch bleibt er davon verschont. Am 12. Februar 1934 stirbt Joseph in Berlin an einem Herzinfarkt. In seinem Haus in Berlin-Wilmersdorf ließ er zuvor noch eine Flasche mit einem Zettel in einem Betonpfeiler einschließen. Darauf ein Zweizeiler.
6: Und deckt mich einst der grüne Rasen, so wisset, dies war gebaut von Nasen.
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8: Die Nachrichten mit Stefan Pössl. Guten Tag. In Frankreich und Spanien erwarten Meteorologen von morgen an eine neue Hitzewelle. Die Feuerwehren versuchen, die riesigen Waldbrände bis dahin noch so gut wie es geht einzudämmen. Der französische Präsident Macron hatte am Abend die betroffenen Regionen besucht und die Arbeit der Einsatzkräfte gelobt. In Frankreich ist inzwischen eine Fläche verbrannt, die knapp dreimal so groß ist wie das Stadtgebiet von Köln. Mehr von Sarah Pradl.
9: Betroffen ist vor allem der Südwesten rund um Bordeaux. Viele Feuer sind immer noch nicht unter Kontrolle und die Behörden rufen dazu auf, dass keine Urlauber in die Region kommen sollen. Sie sagen, es kann noch Wochen dauern, bis alles gelöscht ist. Auch in Spanien gibt es gerade einen Waldbrand, so groß wie wohl noch nie. Fast 100.000 Menschen mussten schon ihre Häuser verlassen und zum ersten Mal überhaupt wurde dort deswegen der Notstand ausgerufen.
8: Die Sorge vor größeren Waldbränden wächst auch in Nordrhein-Westfalen. Welche Vorbereitungen es hier gibt, beschreibt Jan-Hendrik Raffler.
10: Von Zuständen wie gerade in Südfrankreich sind wir in NRW noch ein gutes Stück entfernt. Fachleute sagen aber auch, das Risiko für Waldbrände, das wird durch den Klimawandel größer und deshalb bereiten sich viele Feuerwehren darauf vor. So werden alte Milchtankwagen zu Tanklöschfahrzeugen umgebaut, zum Beispiel in Schleiden in der Eifel. Denn da passt einfach deutlich mehr Wasser rein als in ein herkömmliches Feuerwehrauto und die Wasserversorgung ist besonders in Wäldern oft schwierig. Experte Lindon Pronto sagte im WDR aber auch, neue Technik allein, das wird nicht reichen. Genauso wichtig sei, Waldbrände gar nicht erst entstehen zu lassen. Also zum Beispiel kein offenes Feuer im Wald und keine glimmenden Zigaretten wegwerfen.
8: Die USA haben offenbar damit begonnen, die Stationierung von Truppen in Europa umfassend zu überprüfen. Der zuständige US-Staatssekretär schrieb auf X, die Untersuchung solle sicherstellen, dass die NATO schnell dazu übergehe, Europa die Hauptverantwortung für seine Verteidigung zu übertragen. Nina Barth, WDR Washington.
11: Dass die USA ihre Truppenpräsenz in Europa überprüfen, kommt nicht überraschend. Verteidigungsminister Pete Hegseth hatte das vor gut 5 Wochen beim Treffen der NATO-Verteidigungsminister in Brüssel angekündigt. Die Überprüfung solle bis zu 6 Monate dauern, erklärte Hegseth. Die US-Regierung fordert von den europäischen NATO-Staaten künftig die Hauptverantwortung für ihre konventionelle Verteidigung zu übernehmen. Beim NATO-Gipfel im vergangenen Jahr haben die Verbündeten US-Präsident Donald Trump zugesagt, spätestens ab 2035 jährlich 5% ihres Bruttoinlandsproduktes in Verteidigung und Sicherheit zu investieren. Bisher lag das Ziel bei 2%.
8: Weitere Meldungen im Überblick. Nach dem Anschlag auf den Berliner CSD werden schärfere Maßnahmen gegen sogenannte Gefährder diskutiert. Bundesinnenminister Dobrindt will die Bewegungsfreiheit solcher Personen einschränken, etwa mit Fußfesseln. Zudem sollte das Jugendstrafrecht reformiert werden. Der mutmaßliche Attentäter von Berlin war im Mai als Gefährder zu einer Jugendstrafe auf Bewährung verurteilt worden.
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8: Entschuldigung. Im Iran sind erneut 2 Männer hingerichtet worden. Sie wurden in einer Stadt in der zentralen Provinz Isfahan auf einem Platz öffentlich gehängt. Ihnen wurde vorgeworfen, im Januar während der Massenproteste 2 Polizeibeamte getötet zu haben. Das Regime hatte die Proteste gewaltsam niederschlagen lassen. Tausende Demonstranten wurden dabei getötet. Bei großen Online-Plattformen für Ferienunterkünfte gibt es einen Buchungsrekord. Das Statistische Bundesamt sagt, dass vergangenes Jahr über 68 Millionen Übernachtungen bei Portalen wie Airbnb, Booking und Expedia gebucht wurden. 13% mehr als 2024. Die meisten Buchungen gab es in Baden-Württemberg, es folgten Bayern und Nordrhein-Westfalen. Eine Kunstaktion in Köln will die Menschen dazu bringen, weniger oft auf ihr Handy zu schauen. Sie heißt Kölner Kunstmomente und startet heute. In einer Einkaufsstraße hängen 16 goldgerahmte Kunstdrucke an Laternen.
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8: Auf der Bahnstrecke Köln-Wuppertal-Hagen gibt es erneut Probleme. Sie war erst vor kurzem saniert worden. Jetzt führt ein defektes Stellwerk in Solingen zu Verspätungen und Ausfällen. Aus Wuppertal Friederike Völlmer.
12: Wie lange das Stellwerkproblem in Solingen dauert, ist unklar. Unterm Strich hat es die Bahn nach der Generalsanierung nicht geschafft, den Zugverkehr rund um Wuppertal reibungslos neu zu starten. Die Probleme sind verschieden, aber reißen nicht ab. Zuletzt war zum Beispiel eine Brücke in Opladen kaputt. Seitdem gibt es da ein Tempolimit. Allein das sorgt für viele Ausfälle und Verspätungen auf der frisch sanierten Strecke zwischen Köln und Wuppertal.
8: Das Wetter in Nordrhein-Westfalen. Heute scheint von früh bis spät die Sonne bei, wenn überhaupt nur wenigen Wolken. Die Höchsttemperaturen in Bad Salzuflen 27 Grad, in Nettersheim 28 und in Grevenbroich 30 Grad. Auch morgen gibt es viel Sonnenschein und kaum eine Wolke am Himmel bei dann 28 bis 36 Grad. Das war WDR aktuell.
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13: Einen schönen guten Tag, ich bin Tobi Schäfer. Herzlich willkommen zu einer neuen Ausgabe von Neugier genügt. Und in der geht es nachher unter anderem um einen Zweiteiler, der berühmteste Zweiteiler der Welt, der Bikini, der in diesen Tagen seinen 80. Geburtstag feiert. Und man könnte den Bikini auch

aber auch wieder da. Das alles später hier in der Sendung. Vorher sprechen wir statt über echte Körper über künstliche Intelligenzen. Für uns allgegenwärtig und besonders leistungsfähige KI-Modelle, die helfen mittlerweile ja auch in Unternehmen, sehr komplexe und aufwendige Prozesse zu vereinfachen oder zu beschleunigen. Aber das hat natürlich seinen Preis. Nicht nur, dass dafür vielleicht der eine oder andere menschliche Mitarbeiter überflüssig wird, sondern das kostet auch Geld, hat also im wahrsten Sinne des Wortes seinen Preis. Und zwar in so großen, dass KI für viele Firmen mittlerweile zu teuer geworden ist. Haben wir Menschen also doch wieder eine Zukunft im Arbeitsplatzgerangel mit der KI? Das klären wir gleich hier bei WDR 5 nach Musik von Ben Lonkel Soul. 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

0: WDR5 ist hier am Dienstagvormittag. Es gibt nicht wenige bei Ihnen, die sich ja einfach schlicht und einfach Sorgen machen um ihren Arbeitsplatz, dass ihr Job bald von einer künstlichen Intelligenz übernommen wird. KI spielt in so wahnsinnig vielen Bereichen mittlerweile eine Rolle und kann zum Beispiel ja auch schon Kreativprozesse wie Texte schreiben, durchführen oder andere Aufgaben erledigen, für die bisher noch menschliches Gedankengut notwendig war. Also die Entwicklung schreitet voran und es scheint für Firmen auch sehr einfach zu sein, Mitarbeiter durch KI zu ersetzen. Aber die Frage ist, lohnt sich das eigentlich? Also spart man dadurch wirklich Geld? Die KI-Anbieter drehen nämlich mehr und mehr an der Preisschraube. Die Kosten für KI-Anwendungen, die explodieren. Und deswegen sprechen wir mal ein bisschen über die Zukunft. Welche Rolle KI denn in unseren Berufen wirklich spielen könnte? Das machen wir mit Michael Krasenbrink aus der WDR Wirtschaftsredaktion. Michael, die meisten von uns nutzen KI für den Hausgebrauch. Also ChatGPT, da mal irgendwie was anfordern, was im Alltag hilft. Firmen nutzen mittlerweile ja ganz andere Modelle. Und da geht es um agentische KI.
1: Genau, ja.
0: Was genau ist das, agentische KI?
1: Ja, also was wir so auf dem Handy haben, das sind, ich sag mal so, die einfachsten Modelle, die einfachsten KI-Modelle, die es gibt. Mhm. Und seit ungefähr einem Dreivierteljahr, vor ungefähr einem Dreivierteljahr gab es nochmal so einen Sprung in der KI-Technologie und es gibt deutlich intelligentere Modelle und die können viel, viel mehr als das, was die typischen kostengünstigen oder kostenfreien Modelle auf unserem Handy können. Und die werden eben von Unternehmen verwendet. Also was bedeutet das im Detail? Da geht es um sogenannte agentische KI-Modelle und die sind deutlich selbstständiger als die Modelle, die wir alle verwenden. Das bedeutet dann in der Praxis, du gibst so einer agentischen KI eine Aufgabe und die zerlegt dann eine komplexe Aufgabe erstmal in kleinere Unteraufgaben und dann werden diese Unteraufgaben Schritt für Schritt abgearbeitet. Das dauert oft auch eine Weile, je nachdem, wie kompliziert die Aufgabe ist. Und diese agentische KI, die arbeitet dann auch noch mit anderen KIs quasi im Team zusammen an der Lösung. Und dann wird dir eben bei einer relativ komplexen Aufgabe am Ende auch eine relativ komplexe und gute Lösung ausgespuckt. Und das sind eben diese agentischen, diese neuen Modelle, die es jetzt ungefähr seit einem Dreivierteljahr gibt. Und damit arbeiten vor allem Unternehmen gerade.
0: Ja, aber in welchen Prozessen genau helfen die? Also ich kann mir vorstellen, da geht es sehr viel um Digitales, um Programmierungen und so. Also wo konkret helfen die?

0: agentischen Ländern weiter?
1: Also es bringt überhaupt nichts, diese agentischen Modelle jetzt zu nutzen, wenn du dir
0: eine Bäckerei habe.
1: Ja, vielleicht auch dann, aber wenn es jetzt einfach nur darum geht, zusammenzurechnen, wie viel Brötchen du heute verkauft hast, dann brauchst du nicht ein agentisches KI-Modell. Das ist dann so ein bisschen mit Kanonen auf Spatzen schießen. Aber wenn du jetzt wirklich komplexe Aufgaben hast, also zum Beispiel du Software entwickeln möchtest und du brauchst eine Lösungsidee, wie du ein schwieriges Softwareproblem löst, dann kann dir eben so agentische KI helfen, also diese High-End-Modelle. Und die kannst du dann beispielsweise damit beauftragen, dass sie dir eine ganze Software-Architektur entwickeln, weil ein bestimmtes Unternehmen bei dir eine Software kaufen möchte. Und da kann dir dann eben dieser Agent helfen. Da kommst du mit diesen einfachen Modellen nur bedingt weiter.
0: Und ersetzen diese agentischen KIs denn tatsächlich komplett Mitarbeiter oder müssen die auch immer noch irgendwie gesteuert werden?
1: Also ich habe da mit mehreren Unternehmensberatern drüber gesprochen und auch mit einem Unternehmen bei uns aus NRW. Und es ist so, dass ungefähr seit November, Dezember 2025 diese agentischen Modelle so gut geworden sind, dass sie eben in der Lage sind, Leistungen, Aufgaben zu übernehmen, die bisher nur Softwareentwickler machen konnten. Also eben komplexe Softwarearchitekturen entwickeln. Und das bedeutet, wir sind so seit ein paar Monaten an dem Punkt, dass Entwickler in Zusammenarbeit mit KI einige Aufgaben an die KI wirklich abgeben können. Und die KI kann das dann auch wirklich, ohne da groß Fehler einzubauen. Also es ist schon so, dass so Schritt für Schritt Aufgaben an die KI übertragen werden können. Aber was trotzdem immer alle sagen, es bedeutet nicht, dass jetzt der Softwareentwickler durch KI ersetzt wird oder andere Menschen, die eben irgendwie arbeiten. Also es braucht immer Menschen, die am Ende dieser KI sagen, was sie zu tun hat.
0: Ja, noch nicht. Ne? Vielleicht geht die Entwicklung ja noch dahin. Und jetzt kommen wir aber zu dem großen Aber, denn wenn diese Firmen das einsetzen wollen, dann ist es nicht umsonst, so wie wenn wir ChatGPT benutzen. Das ist ja erstmal noch weitgehend kostenfrei. Wie wird das abgerechnet? Über welche Summen sprechen wir da?
1: Also KI wird... Es ist für die meisten von uns ja erstmal kostenlos, wenn wir das so in diesen günstigsten Versionen auf dem Handy nutzen.
0: Ja.
1: Aber wenn wir wirklich über diese leistungsfähige KI, über diese High-Tech, High-End-Modelle sprechen, dann ist es so, dass das nach Verbrauch abgerechnet wird.
0: Mhm.
1: Das heißt, du zahlst umso mehr Geld als Unternehmen für eine KI, umso mehr KI du verwendest. Und wenn du jetzt diese neuen Modelle nutzt, die super leistungsstark sind, aber auch super viel Leistung brauchen, um dir das Ergebnis auszuspucken, Rechenleistung, dann wird es eben auch teurer. Und das wird so abgerechnet nach Verbrauch, dass du zahlst für sogenannte Tokens. Tokens sind so eine Art Abrechnungseinheit. Da wird dann gemessen, wie viel Wörter spuckt dir die KI aus, so kann man es vielleicht vereinfacht sagen. Und je mehr Wörter rauskommen, desto mehr musst du am Ende zahlen.
0: Weil es eben tatsächlich Kapazitäten und auch Strom kostet, das unterschätzen wir ja, ne?
1: Komplett.
0: Welche Ressourcen KI auch beanspruchen.
1: Ja, also es ist so, dass bisherige Computer, die wir die letzten 20, 30 Jahre verwendet haben, dass die viel, viel geringere Rechenleistung haben als diese High-End-KIs, die jetzt seit ein paar Monaten den Markt erobern. Mhm. Also es ist so, wenn du jetzt in eine Textdatei auf dem Rechner ein paar Sätze schreibst und das abspeicherst, das zieht nicht viel Rechenleistung. Wenn du jetzt allerdings ein paar Sätze in der KI packst und dann antwortet dir die KI auf ein Hallo, wie geht's? Also ein total einfacher Satz. Dann springen meistens irgendwo in den USA Rechner an, die fangen an zu arbeiten und das braucht total viel Rechenleistung für die einfachsten Operationen. Wenn man das jetzt groß denkt, du gibst der KI eine große Aufgabe, dann zieht das enorm viel Rechenleistung.
0: Du hast schon erwähnt, du hast ja mit Firmen auch aus NRW gesprochen, mit der Firma Adesso, auch ein Softwareentwicklungsunternehmen. Was erzählen die aus der Praxis?
1: Ja, also vor ein paar Wochen, da hat sich ein Vorstandsmitglied von Adesso im Handelsblatt zitieren lassen. Und die haben gesagt, seit Dezember 2025 hat sich der Token-Verbrauch, also der KI-Verbrauch, ungefähr verhundertfacht. Also innerhalb weniger Monate eine Verhundertfachung des KI-Verbrauchs. Und darüber habe ich dann im Detail auch nochmal gesprochen mit dem Technologiechef von Adesso, Frank Dobelmann heißt er. Und er hat erzählt, über mehrere Jahre, seit die KI jetzt auf den Markt gekommen ist, hat Adesso das so in der Breite eingeführt. Also man hat so die Mitarbeiterinnen und Mitarbeiter ermutigt, hey, probiert das doch mal aus. Und seit es jetzt seit ein paar Monaten diese neuen High-End-agentischen KI-Modelle gibt, ist es jetzt so, dass KI auf einmal richtig teuer geworden ist. Und seit ein paar Monaten ist KI eben eine richtige eigene Kostenposition. Also Frank Dobelmann hat mir erzählt, früher war für die beispielsweise die Reisekostenabrechnung relevant. Wie viel Geld geben wir im Jahr für Reisen aus? Und mittlerweile ist eben KI richtig teuer geworden.
0: Und entwickelt sich wahrscheinlich weiter. Je größer die Nachfrage wird, desto teurer wird's.
1: Also alle Experten sagen mir, es geht tendenziell gerade immer weiter nach oben. Es rechnen alle mit steigenden KI-Ausgaben.
0: Was bedeutet das jetzt für die Unternehmer, für die Wirtschaft? Weniger KI einsetzen oder tatsächlich wirklich echte Menschen feuern, damit Geld frei wird?
1: Also es gibt so ein Sammelsurium an verschiedenen Maßnahmen, wie man mit diesen KI-Kosten umgehen kann in Zukunft, wie man das managen möchte. Und eigentlich sagen alle, es ist jetzt keine Lösung zu sagen, wir nutzen jetzt keine KI mehr. Da kommt man gar nicht mehr drum herum, weil die KI sich am Ende dann doch so lohnt, dass man nicht drauf verzichten möchte. Aber es gibt eben verschiedene Maßnahmen und die erste Maßnahme ist, wir müssen mal einen Überblick über die Kosten bekommen. Es ist nämlich gerade so, dass nur ein Drittel der Unternehmen wirklich einen vollständigen Überblick darüber hat, was sie überhaupt für KI bezahlen. Das hat eine internationale Studie von der Unternehmensberatung KPMG gezeigt. Und jetzt ist es in der Praxis so, dass Unternehmen zum Beispiel damit arbeiten, dass sie pro Mitarbeiter ein monatliches KI-Budget einführen. Also ein Mitarbeiter darf dann beispielsweise nur noch 50 Euro im Monat für KI ausgeben. Mhm. Oder eine andere Maßnahme ist, es gibt klare Ansagen, für welche Aufgaben du welches Modell verwenden darfst. Weil die Kosten für KI sich auch sehr unterscheiden, je nachdem, ob du jetzt das allerbeste Modell nimmst oder halt so ein günstiges Modell, wie wir das auf dem Smartphone haben. Und da geht es so ein bisschen darum, dass wir alle besser darin werden müssen, einzuschätzen, welches KI-Modell wir wann verwenden. Und das hat mir auch Christopher Magnussen erzählt. Der ist Unternehmensberater aus Hamburg, arbeitet da bei Blackboat, so heißt die Unternehmensberatung. Und der beschäftigt sich eben vor allem mit KI.
2: Wir müssen lernen zu unterscheiden, wann brauche ich Intelligenz und wann nicht. Und die Frage, die wir klären müssen, ist, ist mir diese Aufgabe 100 Euro wert, 1000 Euro wert, 10.000 Euro wert, 1 Euro wert und so weiter? Und bin ich in der Lage, das auch auszusteuern?
1: Also es geht darum, dass Mitarbeiterinnen und Mitarbeiter besser werden zu verstehen, wann nutze ich welches Modell für welche Aufgabe.
0: Das betrifft jetzt schon die Angestellten, die damit beauftragt werden, die KI zu verwenden. Aber die Deckelung kommt dann von den Firmenchefs, die entscheiden müssen für sich, so viel Geld wollen wir dafür ausgeben.
1: Genau, also Unternehmen müssen sich überlegen, wie viel Geld sie dafür ausgeben. Aber das hat mir beispielsweise auch Frank Dobelmann von Adesso aus Dortmund erklärt. Am Ende ist es so, dass natürlich auch eine Verantwortung bei den Mitarbeiterinnen und Mitarbeitern bleiben muss. Also man kann jetzt nicht von oben sagen, ab 50.000, ab 100.000 Euro im Monat verwenden wir keine KI mehr. Das ist auch keine Lösung. Man kann ja auch nicht sagen, wenn ein bestimmtes Budget ausgeschöpft ist, dann musst du halt ohne Laptop arbeiten.
0: Wie sehr liegt dieser Preiskampf oder diese teuren Preise auch daran, dass es eben einfach auch nicht so wahnsinnig viele KI-Anbieter gibt? Da gibt es ja schon auch die große Abhängigkeit von Einzelnen. Ne? Wird da oder würde ein größerer Markt für Preiskämpfe sorgen und würde es dann billiger werden?
1: Also die Experten sagen mir, dass diese Preisstrukturen und dass diese Preisanstiege bei KI sehr viel damit zu tun haben, wie der Markt gerade funktioniert. Also wir haben beispielsweise die größten beiden Anbieter, das ist einmal OpenAI mit ChatGPT und einmal Anthropic mit Claude, die sind beide aus den USA, diese großen Konzerne. Und die haben eben in den vergangenen Jahren sehr große Kredite aufgenommen, die haben sehr viel Geld in Rechenzentren investiert und beide Unternehmen sind jetzt an dem Punkt, dass sie eben auch Geld verdienen wollen. Und jetzt steht bei beiden Unternehmen voraussichtlich auch ein Börsengang an und das wird dann eben wahrscheinlich auch weiter Einfluss haben auf die Preise. Es hat damit zu tun, dass es eben wenige große Konzerne sind und dazu habe ich mit Gerrit Bojen gesprochen, der ist Unternehmensberater wiederum bei KPMG und er hat auch gesagt, dieser Börsengang, dass die Unternehmen jetzt Geld machen müssen, das wird Auswirkungen auf die Preise haben.
3: Wenn man das mal nach vorne durchrechnet, ist das nicht unbedingt gerade ein Indiz dafür, dass die Kosten dafür sinken werden, weil diese Rechenzentren so immens teuer sind, dass wir perspektivisch sehr viele Agenten bauen müssen und sehr viel Tokens verbrauchen müssen, damit das Geschäftsmodell weiterhin aufrechterhalten bleiben kann von diesen zwei großen Firmen.
1: Habe ich natürlich auch nachgefragt bei OpenAI und Anthropic. So machen wir das als Journalisten. Wir sprechen eben dann auch mit den Unternehmen selber. Von Anthropic gab es keine Antwort. Ich habe gefragt, wie werden sich die Preise in Zukunft entwickeln? Und OpenAI hat geschrieben, es habe eben auch Preissenkungen gegeben in der Vergangenheit. Eines der neuesten Modelle, das bietet zum Beispiel bei gleicher Leistung wie ein Vorgängermodell halb so hohe Kosten. Grundsätzlich ist es aber so, die Preise sind super dynamisch und die unterscheiden sich natürlich von Modell zu Modell und tendenziell geht es da gerade nach oben.
0: Mhm. Michael, vielleicht zum Schluss noch eine Einschätzung auch von dir, als im November 2025 diese agentische KI auf den Markt gekommen ist, die so wahnsinnig viel leisten kann. Das hat natürlich dazu beigetragen, dass viele so mehr Angst bekommen haben, oh Gott, wir werden wirklich bald alle von KI ersetzt. Was ist von dieser Angst, von diesem Gedanken geblieben?
1: Also kein Unternehmensberater, mit dem ich gesprochen habe, hat gesagt, wir werden jetzt alle von KI ersetzt. Die sind da alle gerade noch relativ relaxed. Was es in Zukunft geben wird, ist, dass wir immer mehr mit KI zusammenarbeiten werden und dass wir alle besser darin werden müssen, auf der Arbeit zu wissen, wie verwenden wir KI und für welche Aufgaben verwenden wir KI. Und natürlich kann es langfristig auch dazu kommen, wenn ein Unternehmen jetzt 100, 200, 300.000 Euro im Monat für KI ausgeben muss oder mehr bei größeren Unternehmen, dass sich Unternehmen irgendwann überlegen, müssen wir vielleicht Geld von Mitarbeiter, Personalbudgets mal umschichten in KI-Budgets. Mhm. Aber aktuell sind davon mit den Unternehmen, mit denen ich gesprochen habe, noch keine Arbeitsplätze akut bedroht.
0: Sagt Michael Krasenbrink aus der WDR-Wirtschaftsredaktion über agentische KI. Kann für Unternehmen eine große Hilfe sein. Die Kosten dafür steigen aber an. Und da stellt sich die Frage, ob das tatsächlich so ein großes Zukunftsmodell ist. Michael, vielen Dank.

0: WDR 5 ist hier und von wegen, das ist die unbeschwerteste Zeit des Jahres, die Zeit jetzt in den Ferien, in der man in den Urlaub fährt und mal Alltagssorgen außen vor lassen will. Jedes Jahr aufs Neue stellt sich nämlich kurz vorm Urlaub dann die Frage, und wer gießt jetzt eigentlich meine Blumen? Das ist ja ein Riesenproblem, denn man kann ja schlecht mitnehmen im Handgepäck und deswegen muss eine Lösung her, damit die Pflanzen in der Wohnung nach dem Urlaub genauso erholt sind wie man selbst. WDR 5 Satiriker Markus Bartz, der kennt das.
1: Pflanzen sind was Wunderbares. Bei mir läuft das folgendermaßen: Tag aus, Tag ein sammle ich Pflanzen in Gärtnereien und Baumärkten, drapiere sie liebevoll in der Wohnung und freue mich darüber und ja, und dann kommt die Urlaubszeit und ich frage mich, welcher Vollidiot mir eigentlich die ganze Wohnung mit Pflanzen zugestellt hat. Denn wir wissen alle, irgendwer muss sich kümmern, wenn man unterwegs ist, sonst wird aus dem Grünzeug sehr schnell knusprig Braunzeug. Und ich sag's mal vorsichtig, meine Begeisterung für alles, was wächst und gedeiht, wird von meinem Freundeskreis eher zurückhaltend geteilt. Wenn man zum 20. Mal die Frage, wann genau braucht so eine Pflanze denn Wasser, mit wenn sie keins mehr hat, beantworten musste, fragt man sich schon, ob so eine Plastikorchidee nicht auch ihre Reize hat. Aus lauter Verzweiflung tue ich dann das, was man nie machen sollte, wenn man verzweifelt ist, und gehe ins Internet. Instagram und TikTok sind voll mit Tipps für selbstgemachte Bewässerungsmöglichkeiten. Umgedrehte Plastikflaschen, feuchte Kordeln, Tropfsysteme aus Plastiktüten. Das sind so Momente, wo ich mir bastelwütige Kinder wünsche. Da könnte man immer, wenn der Nachwuchs sich langweilt, sagen: Kinder, vergesst Freibad und Phantasialand, wir basteln ein Bewässerungssystem für Papas Monstera. Tja, ich habe aber leider keine Kinder und bis zu meinem Urlaub kriege ich die auch nicht mehr gemacht. Ich könnte natürlich wieder meine Nachbarn zum Gießen anheuern, das Problem ist, die haben einen viel grüneren Daumen als ich. Klingt erstmal toll, aber wissen Sie, wie dumm ich mir vorkomme, wenn ich vom Urlaub nach Hause komme und das Gefühl habe, den Pflanzen geht's ohne mich viel besser als mit mir? Du machst die Tür auf und hörst förmlich, wie Fikus und Grünlilie enttäuscht in sich zusammensacken. Habe ich keinen Bock drauf. Falls Sie sich also zutrauen, meine Pflanzen nicht sterben, aber auch auf keinen Fall besser gedeihen zu lassen, dann melden Sie sich doch bitte bei mir. Wir können auch gerne mal eine Runde durch die Wohnung drehen und ich stelle Sie meinen Pflanzen vor. Aber eins sage ich Ihnen, wenn dann der Weihnachtskaktus vor lauter Begeisterung neue Blüten kriegt, dann frage ich lieber doch nochmal meine Freunde.
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0: Guten Morgen, hier ist WDR5. Mittendrin sind wir in den Sommerferien, in der Urlaubszeit. Und für diese Zeit streben viele ja immer wieder die berühmte Bikini-Figur an. Aber heute richten sich hier bei uns alle Blicke dann mal nur auf den ersten Teil dieser Wortkombination. Und zwar auf den Bikini. Der wird nämlich heute 80 Jahre alt. So lange gibt es das Kleidungsstück schon. Ja, und auch 80 Jahre nach seiner Erfindung steht der Bikini immer noch für Empowerment und Sexismus zugleich. Bewegungen wie Body Positivity versuchen, weg von der normschönen, dünnen Bikini-Figur zu kommen. Instagram und Co. verstärken aber wieder den Schönheitsdruck. Und somit ist das zweite Wort in Bikini-Figur dann doch nicht ganz außen vor an diesem Jubiläum. Wir blicken jetzt hier bei WDR5 mal genauer drauf, auf die Geschichte des Bikinis und seine gesellschaftliche Akzeptanz und Relevanz. WDR5-Reporterin Julia Haungs hat welche getroffen, die aber erstmal in Erinnerungen geschwelgt haben.
1: Der war also rosa-weiß gewürfelt, so ein Pepita-Muster. Und am Höschen waren weiße Spitzen.
2: Der war toll, der war knallrot mit so einem blauen Rand. Und hatte Körbchen natürlich.
3: Zunächst als vulgärer Fetzen verboten, wird der Bikini in den 1960er Jahren zum Symbol für die Befreiung von rigiden Moralvorstellungen. Allerdings setzt der Bikini seitdem auch viele Mädchen und Frauen unter Druck, unrealistischen Schönheitsidealen zu entsprechen. Die sozialen Medien mit ihren perfekt inszenierten Bildern verstärken das Gefühl, nie zu genügen.
4: Wenn es um die Disziplinierung von weiblichen Körpern geht, dann ist der Bikini ein Aushängeschild für den Kampfplatz Frauenkörper.
3: Wie ist der Bikini vom Symbol weiblicher Befreiung zu einem Kleidungsstück geworden, das neue Zwänge schafft? Und warum sind es ausgerechnet diese zwei Stückchen Stoff, an denen sich der Kampf um weibliche Rollen und Körperbilder so entzündet?
5: Haben Sie schon irgendwie eine Vorstellung?
6: Ach, immer was Farbiges. Und Bügel, nicht Bügel, Schale?
5: Bügel?
6: Ja.
5: Er soll gut halten.
6: Auch mit einer Fütterung so?
5: Eher ungefüttert, sodass er schnell trocknet.
6: Und die Hose ein bisschen schmaler, ein bisschen breiter?
5: Also schon eine existierende Hose, würde ich mal sagen.
3: Wie unterschiedlich Frauen mit dem Thema Bikini umgehen, erlebt Caroline Kratsch jeden Tag. Seit über 30 Jahren ist sie Inhaberin der beiden Dessous- und Bademodenboutiquen Körpernah in Berlin. In der Charlottenburger Filiale hilft sie einer Kundin, die etwas Neues für den Urlaub sucht. Mit entschiedenem Griff zieht sie 5 Bügel mit verschiedenen Modellen raus. Die Kundin probiert einen moosgrünen Bikini mit Wellenmuster an und betrachtet sich zufrieden im Spiegel.
7: Es sitzt jedenfalls, so dass man für das irgendwie alles drin,
5: ja.
7: Ohne dass es rauszubelt.
5: Mir gefällt das Muster, mir gefällt die Farbe irgendwie.
6: Mhm. So, okay, genau. Dann gucken wir weiter.
5: Ja.
3: Bei Körpernah führt Caroline Kratsch Bikinis in allen Schnitten und Größen bis hin zum L-Cup. Mhm. Seit in den 2010er Jahren die Body-Positivity-Bewegung für diversere Körperbilder in der Werbung sorgte, sind auch die großen Größen nachgefragter. Die Unsicherheit der Frauen sei in den letzten Jahren aber eher wieder gewachsen, beobachtet Kratsch. Und zwar unabhängig von der Größe.
6: Immer wieder den Frauen zuzureden, dass sie toll aussehen und dass sie ihren Körper lieben sollen. Das ist unsere Hauptaufgabe, nicht die Beratung nur der Größe, sondern wir machen sehr viel psychologische Unterstützung.
3: Das Gefühl, dass es erstmal Überwindung kostet, sich im Bikini zu zeigen, begleitet das Kleidungsstück seit seiner ersten Präsentation am 5. Juli 1946 im Pariser Schwimmbad Molitor. Im Rahmen einer Misswahl will Louis Réa seine neue Modeschöpfung vorführen. Erstaunlich hoch geschnitten, bedruckt mit Zeitungsschlagzeilen, zusammengehalten nur von 2 dünnen Kordeln. Réas Coup ist perfekt. Zumal schon allein der Name der neuen Badebekleidung für Gesprächsstoff sorgt. Diesen entlehnt Réa vom Bikini-Atoll. Vor dieser entlegenen Inselgruppe im Pazifik hat das US-Militär wenige Tage zuvor zu Testzwecken eine Atombombe gezündet. 22 weitere Bomben folgen bis 1958. Für die umgesiedelten Bewohner des Atolls und die Umwelt werden diese Tests katastrophale Auswirkungen haben. Doch noch ist die Öffentlichkeit von den Kernwaffenexperimenten vor exotischer Kulisse elektrisiert. Die Sprengkraft, die Rea seiner neuen Modeschöpfung zutraut, ist also enorm. Und er soll richtig liegen. Was den Bikini zu einer wahren Bombe macht, ist die Tatsache, dass die Hose unter dem Bauchnabel endet. Die fehlenden Zentimeter Stoff brechen ein Tabu, erklärt die Kulturwissenschaftlerin Alexandra Regiert von der Universität Regensburg.
8: Gerade die Freilegung des Bauchnabels war dieser Skandal, weil er eben kulturhistorisch auch mit Emotionalität, mit Weiblichkeit, mit Fruchtbarkeit assoziiert wird und in seiner Form an eine Vulva erinnert.
3: Um zu verstehen, warum der nackte Nabel so schockiert, muss man einen Blick in die Geschichte der Bademode werfen. Zum Beispiel im Bikini Art Museum in Bad Rappenau. 2020 hat es eröffnet und zeigt seitdem hunderte Badeanzüge und Bikinis quer durch die Jahrzehnte und auch deren Vorläufer, die ersten Badekostüme. Die stellvertretende Direktorin Eva-Maria Springer deutet auf ein dunkelblaues Matrosenkleid aus Wolle, das älteste Stück der Sammlung von 1870.
9: Dass, wenn man sich das anschaut, man wunderschön erkennen kann, wie gut eingepackt wir Frauen damals baden gehen mussten. Denn wir haben lange Hosen an, darunter lange Unterhosen, wir tragen ein Korsett, dann noch ein Badekleid. Wir haben Unmengen an Stoff an uns dran, meistens noch mit Wolle.
3: Und nicht zu vergessen, Haube und Stiefel. An Schwimmen ist in solcher Kleidung gar nicht zu denken. Schon das Baden birgt für Frauen durch den schweren, nassgesogenen Stoff das Risiko zu ertrinken. Doch die Gefahr, dass nackte Haut hervorblitzen könnte, erscheint den Sittenwächtern im Kaiserreich als die größere. Erst langsam erkämpfen sich die Frauen, angeführt von den ersten Profischwimmerinnen, leichtere, praktikable Bekleidung. Aber auch für die gibt es genaue Regeln.
9: Wie lang muss die Badehose sein? Wie breit die Träger des Oberteils? Wie hoch die Strümpfe, die wir trotz allem noch anhaben, bis Mitte Wade ungefähr? Ein Riesenregelkatalog. Und es gab Polizeibeamte, die mit einem Maßband nachgemessen haben, dass unsere Badehose nicht zu kurz ist. Das heißt, wenn da jetzt unsere Badehose einen Zentimeter zu kurz war, durften die uns festnehmen.
3: Diese Regeln halten sich in Deutschland noch bis in die Weimarer Republik. Frauen dürfen zwar seit 1918 politische Parteien wählen, aber nicht die Art ihrer Badebekleidung. Der preußische Zwickelerlass von 1932 gießt das Ganze in eine juristische Form.
10: Frauen dürfen öffentlich nur baden, falls sie einen Badeanzug tragen, der Brust und Leib an der Vorderseite des Oberkörpers vollständig bedeckt, unter den Armen fest anliegt, sowie mit angeschnittenen Beinen und einem Zwickel versehen ist.
3: In dieser Ausgangslage platzt nun Reas Bikini wie eine Bombe. Das neue Kleidungsstück steht für Freiheit, Erotik und Lebensfreude. Etwas, wonach man sich nach dem Zweiten Weltkrieg im modebewussten Frankreich sehnt. Doch Rea ist seiner Zeit zu weit voraus. Nicht nur in katholischen Ländern wie Frankreich, Italien oder Spanien gilt der Bikini als unmoralisch. Weltweit wird das Tragen in öffentlichen Bädern und an Stränden verboten. In der späteren Stringtanga-Hochburg Rio de Janeiro gründet sich damals gar ein Anti-Bikini-Verein.
8: Der Bikini passte eben nicht zu der sehr restriktiven Sexualmoral der Nachkriegszeit und der 1950er Jahre, weil wir eine Retraditionalisierung erfahren auf ganz vielen Ebenen. Wir sehen das in der Bundesrepublik, dass eben dieses Ernährer-Hausfrau-Modell wieder etabliert wurde, dass Frauen auch bis 1958 nicht ohne Erlaubnis des Ehemannes arbeiten gehen durften. Und insofern konnte sich der Bikini in einer breiteren Form auch erstmal gar nicht durchsetzen.
3: Sagt Kulturwissenschaftlerin Alexandra Regiert. Zum Bild der züchtigen Hausfrau und des anständigen Mädchens passt kein Bikini. Marilyn Monroe gehört zu den ersten Stars, die es wagen, ihren Körper dem prüden Zeitgeist zum Trotz auch im Bikini zu zeigen. Brigitte Bardot schließlich perfektioniert den öffentlichkeitswirksamen Bikini-Auftritt zu einer eigenen Kunstform. Er wird ihr Karrierebooster. 1953 sorgt sie als 18-Jährige bei den Filmfestspielen von Cannes für weltweites Aufsehen, weil sie am Strand in einem geblümten Modell selbstbewusst posiert. Ihr rosa Vichy-Caro-Bikini aus »Und immer lockt das Weib« von 1956 gilt gar als einer der ikonischsten der Modegeschichte und festigt ihr Image als femme fatale.
8: Brigitte Bardot war Sinnbild für eine junge, moderne, selbstbewusste, modebewusste Frau, die auch ein Stück weit mit diesem moralisch korrekten Frauentypus dieser Zeit kontrastierte.
3: Lassiv, sexuell aufgeschlossen und selbstbestimmt. Noch gesteht man diese Eigenschaften, ebenso wie das Tragen eines Bikinis, nur Filmstars zu. Das ändert sich schlagartig 1962 mit dem ersten James-Bond-Film Dr. No und Ursula Andres Auftritt als Muscheltaucherin Honey Rider. Im elfenbeinfarbenen Bikini wartet Andres aus dem Meer. In der Hand trägt sie zwei Riesenmuscheln. An ihrem breiten Gürtel steckt ein großes Messer. Fasziniert nähert sich James Bond dieser Frau, die zugleich unschuldig, sexy und wehrhaft wirkt.
11: Was tun Sie auf der Insel? Suchen Sie Muscheln?
12: Nein, hübsche Mädchen.
11: Bleiben Sie, wo Sie sind.
12: Wie Sie wollen. Ich verspreche Ihnen, ich werde Ihnen Ihre Muscheln nicht stehlen.
11: Glaube ich nicht, ob Sie es versprechen oder nicht.
12: Wie schade.
11: Bleiben Sie, wo Sie sind.
12: Oh, Sie werden sich doch nicht an einem wehrlosen Mann vergreifen wollen, schöne Unbekannte.
3: Geld verdienen, sexuell selbstbestimmt und emotional unabhängig die eigenen Ziele verfolgen, die Filmfigur Honey Rider verkörpert das Lebensgefühl vieler junger Frauen in den 60er Jahren. Der Bikini wird zum textilen Symbol dieser Emanzipation. Er steht für Freiheit, Freizügigkeit und Lebensfreude. In der Doku-Reihe Zeichen der Zeit zeigt der Süddeutsche Rundfunk 1963 die Folge Die unzufriedenen Frauen. Getextet über Aufnahmen von lachenden Mädchen im Bikini heißt es leicht pikiert:
13: Nirgends ein Dornröschen mehr heutzutage. Ein Umbruch der Begriffe, für den die Geschichte der Kultur kein Beispiel kennt, hat die junge unverheiratete Maid zum neuen Frauenideal erhoben. Sie und sie allein ist die halbnackte Halbgöttin der Gegenwart. Sie und sie vor allem genießt die neue Freiheit. Sie vor allem sonnt sich in dem modernen Kult der jungen Körper, die zu jeder Lust bestimmt scheinen, nur nicht zu Mutterschaft und Küchendienst.
3: Genauso wenig, wie sich die jungen Frauen in die traditionellen Rollen der 50er Jahre fügen wollen, wollen sie sich noch vorschreiben lassen, wie viel Haut sie in der Öffentlichkeit zeigen dürfen. Zwar bleibt der Bikini in manchen Gegenden noch lange verboten, im bayerischen Passau zum Beispiel bis 1971, trotzdem setzt er sich weltweit durch.
14: Was gab's denn da zu sehen?
3: Auch in der Musik wird der Bikini zum Hit.
15: Es war ihr Itzi-Pitzi-Dini-Wini, Honolulu-Strand-Bikini.
3: Mit der sexuellen Revolution in den 60er Jahren verliert der Bikini nach und nach sein anrüchiges Image. Stattdessen erscheint er als erotische Verheißung. Wie der Minirock wird er zum modischen Statement einer neuen konsumorientierten Jugendkultur. Denn es sind vor allem Jüngere, die sich trauen, ihren Körper so unverhüllt zu zeigen. Es entsteht der Typus des sogenannten Bikini-Mädchens.
8: Eine Frau, die modisch ist, die an der breiter werdenden Freizeitkultur der 1960er Jahre teilnimmt, die selbstbewusst ist, die lebensbejahend ist, die dann natürlich auch dem Schlankheitsideal entsprachen.
3: Wer sich als fortschrittlich versteht, trägt Bikini. Zu dieser Emanzipationserzählung beginnt allerdings eine gegenläufige Entwicklung. Kaum ein Kleidungsstück steht so stark für die Sexualisierung der Frau. Ob bei Misswahlen oder beim professionellen Beachvolleyball, noch bis in die 2010er Jahre müssen Frauen dort im Bikini antreten. Und auch die Werbung setzt jahrzehntelang auf die spärlich bekleidete Frau als Hingucker. Mit Bademode haben die wenigsten Produkte zu tun. Aber Sex sells. Ein Beispiel unter vielen: die Anzeige des Reifenherstellers Fulda von 1984. Sie zeigt eine Frau im Bikini auf High Heels.
16: Der Kurvenstar aus Fulda. Es gibt Kurven, deren Anblick Freude macht, und es gibt Kurven auf den Straßen.
3: Während vom beworbenen Reifen fast nichts zu sehen ist, füllt die Frau die Hälfte der Seite. Sie steht seitlich aufgedreht zum Betrachter, den Po weit rausgestreckt, die Lippen leicht geöffnet. Ihr Blick geht direkt in die Kamera. Andreas Betzgen, Professor für Wirtschaftskommunikation an der HTW Berlin, betrachtet die Reklame. Ein klassisches Beispiel dafür, wie Werbung Frauen zum Objekt macht, dem männlichen Blick unterwirft und als sexuell verfügbar darstellt.
17: Na, die typischen Stilmittel sind dann, dass die Frau letztlich einer rein passiven Rolle ist, dass sie eher so eine dekorative Funktion hat. Also da ist der Bikini letztlich nur ein peripherer Reiz. Der soll eine atmosphärische Wirkung haben, der soll Aufmerksamkeit wecken. der soll im Grunde genommen das Produkt über den Körper attraktiv machen.
3: Für die Wiener Kulturwissenschaftlerin Elisabeth Lechner gehört das Bild des schlanken, sportlichen Körpers zu den perfidesten Mechanismen der Werbung. In ihrem Buch Riot, Don't Diet, Aufstand der widerspenstigen Körper, wehrt sie sich gegen diesen kommerzialisierten Drang zur Selbstoptimierung. Denn fast keine Frau verfügt über die perfekte Bikini-Figur. Dennoch suggeriert die Werbung allen, die dieser Normschönheit nicht entsprechen, unter einem Makel zu leiden.
4: Ja, in der Werbung sehen wir, dass mit dem jungen, dünnen, weißen, weiblichen Körper Produkte verkauft werden und dass mit immer neuen Unsicherheiten die Schönheitsindustrie riesige Profite macht. Das bedeutet, je mehr man von diesem Körper sieht und aufzeigt, was vielleicht an der einen Stelle falsch ist und an der anderen, desto mehr kann man individuelle Lösungen verkaufen für diese sogenannten Problemzonen.
3: Wie gut sich der perfekte Körper im Bikini kapitalisieren lässt, zeigt sich heute vor allem in den sozialen Medien. Auf Plattformen wie Instagram oder TikTok hat sich ein eigenes Genre mit Bikini-Content gebildet. Influencerinnen aus dem Bereich Fitness, Reise, Mode oder Lifestyle setzen ihren normschönen Körper in Szene, um so für Produkte zu werben oder um die eigene Marke zu stärken. Caroline Kratsch, Inhaberin der Bademodenboutiquen Körpernah, merkt, dass ihre Kundinnen stark auf solche Selbstinszenierungen reagieren.
6: Frauen sind extrem kritisch, weil sie diese perfekten Bilder sehen und sich davon manipulieren lassen. Auch wenn sie wissen, die Bilder sind bearbeitet, haben sie diese Vorstellung. Und dann sind sie in der Kabine und sehen sich in dem Bikini, den sie sich gewünscht haben, und sind erstmal unzufrieden. Und das war früher nicht so.
3: Die superfeminine Rapperin Shireen David ist in Deutschland ein prominentes Beispiel, wenn es darum geht, den eigenen Körper als Projekt zu perfektionieren. Ihre zahlreichen Schönheits-OPs bis hin zum Brazilian Buttlift verkauft David als weibliche Selbstermächtigung. Allerdings wird sie von vielen dafür kritisiert, sexistische Stereotype und problematische Schönheitstrends zu verbreiten – zum Beispiel in ihrem Sommerhit Bauch, Beine, Po von 2024.

0: Bauch, Beine, Po ist die Hymne der Selbstoptimierung zum perfekten Bikini-Body. Formte in den 50ern die Bademode den Körper, gilt es heute, den Körper selbst zu formen. Sei es durch Sport, Diäten, OPs oder neuerdings Abnehmspritzen. Dazu kommt das Thema Enthaarung. Denn je knapper die Bikinis geschnitten sind, desto störender wirkt Schambehaarung. Der Bikini wird in diesem Zusammenhang zur Bühne, auf der Frau zeigt, wie gut sie ihren Körper im Griff hat. Damit wird dieser gleichzeitig zum Statussymbol einer finanzkräftigen Elite, so Elisabeth Lechner.
1: Wer kann sich das Fitnessstudio leisten, hat die Zeit, hat die Kinderbetreuung, wer hat die perfekte Ernährung, die Personal Trainer, alles, was es braucht, um diesen Bikini-Body zu erreichen. Das heißt, natürlich ist der gestählte Körper immer auch ein Aushängeschild für den eigenen sozialen Status. Und der schöne Körper ist dann auch so das Symbol für den moralisch richtigen Körper.
0: Dabei wollte die Body-Positivity-Bewegung der 2010er Jahre die Idee des einen richtigen Körpers doch eigentlich überwinden und zeigen, dass alle alles tragen dürfen. Aber kann ein Kleidungsstück, das so eng mit der Diätkultur verknüpft ist, überhaupt wirklich inklusiv sein? Mit wohl keinem anderen Kleidungsstück sind so viele körperpolitische Fragen und Anforderungen verbunden. Wem gesteht man zu, einen Bikini zu tragen? Warum darf die männliche Brust beim Baden freiliegen, die weibliche muss aber bedeckt werden?
1: Das ist eine Ungleichbehandlung aufgrund des Geschlechts, die auch Ausdruck davon ist, dass wir weiterhin in einer patriarchalen Gesellschaft leben, in der entlang der Geschlechtergrenzen unterschieden wird. Sind wir Frauen, werden also mit Körpern und Natur assoziiert, oder sind wir Männer und werden mit dem Geist und großen, zum Beispiel auch kulturellen Leistungen assoziiert?
0: Die Debatte um den Bikini hat sich lange vor allem darum gedreht, wie viel vom Körper zu sehen sein darf. Im Streit um den Burkini, den muslimische Frauen mitunter tragen, lautet sie inzwischen auch umgekehrt, wie viel Körper muss zu sehen sein. Ironischerweise gleichen sich die Bilder. Zwang die Polizei in den 20er Jahren Frauen am Strand, sich mehr zu verhüllen, werden manche Frauen im 21. Jahrhundert angehalten, sich weiter zu entblößen. Kulturwissenschaftlerin Alexandra Regiert.
2: Wir können das sehr schön auch an der Geschichte der Bademode erkennen, dass der weibliche Körper immer Projektionsfläche ist. Er ist immer das andere, er unterliegt immer Bewertungen. Wir leben in einer Gesellschaft, die multiethnisch, multireligiös ist, die divers ist, die heterogen ist. Insofern kann man auch hier nicht von einem richtigen Badekleidungsstück sprechen, sondern es ist wichtig, den Diskurs am Leben zu halten, sich auszutauschen und vor allem auch diese historische Perspektive nicht aus den Augen zu verlieren.
0: 80 Jahre nach der Erfindung des Bikinis ist die Situation komplex. Er hat den Frauen ein Stück Freiheit gebracht. Zugleich sorgt er für unfreiere Körperbilder. Ein Widerspruch, der sich nicht auflösen lässt. Vielleicht liegt heute genau darin die Bedeutung des Bikinis, dass er keine einfachen Antworten zulässt, sondern uns zwingt, immer wieder neu auszuhandeln, was Freiheit und Selbstbestimmung wirklich heißt.
3: Ja, der Bikini. Ein Kleidungsstück, das also mehr ist als nur ein Kleidungsstück, wird 80 Jahre alt. Und WDR5-Reporterin Julia Haungs hat's mal für uns zurückgeblickt.
4: In

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1: Ja, und das kommt heute von Andrea Schomburg, deutsche Lyrikerin, die im Rheinland aufgewachsen ist und daher auch dieses, ja, ich sag mal, rheinische Süffisante in sich trägt. Auch in dem Gedicht, das wir jetzt von ihr hören, mitten in den Ferien beschreibt sie nämlich eine, ja doch, Seltenheit. Einen Regentag in den Ferien.
2: Es regnet sich ein, es regnet sich aus. Auf Berg und Gestein, auf See und auf Haus. Der Himmel ein Sieb, kein Badebetrieb. Der See wie Asphalt, der Nebel nasskalt. Ein Fluss die Chaussee, der Parkplatz ein See. Aufs Dachfenster klopft es, vom Apfelbaum tropft es, aus Dachrinnen gurgelt's, im Regenfass quogelt's. Es rieselt und pieselt und nieselt und fieselt und niemand kann raus, es ist schon ein Graus. Man sitzt und man lauscht, wie's blubbert und rauscht und jeglicher Platz nass. Doch irgendwie hat's was.

Hier ist WDR 5 am Dienstag, wo wir gerade schon über einen Regentag in den Ferien gesprochen haben. Bleiben wir noch ein bisschen beim Thema Ferien und sprechen gleich in der kommenden Stunde über das Reisen. Denn das Reisen hat in unserer Gesellschaft ja irgendwie eine große Selbstverständlichkeit erlangt. Es ist häufig nicht die Frage, ob man in den Urlaub fährt, sondern wohin. Und gleich in der kommenden Stunde ist eine Frau zu Gast, die seit 30 Jahren gefühlt permanent unterwegs ist. Denn sie ist eine Schriftstellerin, die reist und die uns gleich die Faszination des Reisens erklärt. Das alles nach 11. Vorher jetzt um 11 für Sie erstmal die Nachrichten und WDR aktuell.

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1: Die Nachrichten mit Stefan Pössl. Guten Tag. In den kommenden Tagen steigt die Waldbrandgefahr in Nordrhein-Westfalen deutlich an. Laut Deutschem Wetterdienst wird sie am Donnerstag zum Teil die zweithöchste Warnstufe erreichen, besonders westlich des Rheins. Sebastian Riechel fasst zusammen, worauf man achten sollte.
2: Wer mit dem Auto in den Wald fährt, zum Beispiel zum Spazierengehen, der sollte darauf achten, nicht auf trockenem Gras oder Waldboden zu parken. Unten drunter kann es so heiß werden, dass sich das Gras entzündet. Waldwege müssen immer frei bleiben, damit die Feuerwehr im Ernstfall durchkommt. Und dann natürlich kein offenes Feuer machen und auch keine Zigaretten wegwerfen. In NRW sind die Bußgelder dafür deutlich angehoben worden. Feuer machen im Wald kann bis zu 5.000 Euro kosten. Rauchen im Wald ist von März bis Oktober verboten und kostet dann 150 Euro. In NRW wird auch moderne Technik eingesetzt, um Waldbrände früh zu erkennen. Am Niederrhein werden zehntausende Hektar mit Kameras überwacht. Sie können Rauch in 40 Kilometer Entfernung erkennen. Die Überwachungszentrale in Wesel ist bei erhöhter Waldbrandgefahr jeden Tag besetzt.
1: Bundesinnenminister Dobrindt will, dass Polizei und Justiz konsequenter gegen sogenannte Gefährder vorgehen. Der mutmaßliche Attentäter vom Berliner CSD war als Gefährder eingestuft, durfte sich aber trotzdem frei bewegen. Dietrich Karl Meurer, WDR Berlin.
3: Mehr elektronische Fußfesseln, eine bundesweit einheitliche Präventivhaft und strengere Regeln im Strafrecht. Mit diesen Vorschlägen reagiert Bundesinnenminister Alexander Dobrindt auf den Anschlag am Rande des Berliner Christopher Street Days. Auslöser ist der Fall des mutmaßlichen Täters. Nach Angaben des Innenministers hatten die Sicherheitsbehörden den Mann überwacht. Die Maßnahmen hätten den Anschlag aber nicht verhindert.
1: Ferienunterkünfte werden zunehmend über große Online-Plattformen gebucht. Im vergangenen Jahr waren es so viele wie noch nie. Nach Angaben des Statistischen Bundesamtes vermittelten Anbieter wie Airbnb und Booking über 68 Millionen Übernachtungen. Das sind 13% mehr als 2024. Oft sind es Unterkünfte von kleineren und privaten Anbietern. Details von Alexander Schmidt.
4: Grund für den Boom war vor allem eine weiter starke Nachfrage aus dem Inland. Hier stieg die Zahl der Buchungen im vergangenen Jahr um gut 15% auf 48,5 Millionen. Verglichen mit 2019, also der Zeit vor der Corona-Pandemie, hat sich die Zahl damit mehr als verdoppelt. Gäste aus dem Ausland buchten mit fast 20 Millionen Übernachtungen knapp 8% mehr als im Vorjahr. Die meisten internationalen Gäste kamen aus den Niederlanden, Polen und den USA. Gefragt waren vor allem die Urlaubsregionen in Bayern, Baden-Württemberg und Nordrhein-Westfalen.
1: Weitere Meldungen im Überblick. In Frankreich konnten inzwischen 15.000 Menschen, die wegen der Waldbrände dort ihre Häuser verlassen mussten, wieder zurückkehren. Die Feuerwehr hat einen der größten Brände in der Nähe der Stadt Bordeaux unter Kontrolle gebracht. Allerdings wird von morgen an auch in Frankreich eine neue Hitzewelle erwartet, was die Situation wieder erschweren könnte. Die USA haben wie angekündigt damit begonnen, die Stationierung ihrer Truppen in Europa umfassend zu überprüfen. Nach Angaben des zuständigen US-Staatssekretärs soll die Untersuchung sicherstellen, Europa die Hauptverantwortung für seine Verteidigung zu übertragen. Die USA haben derzeit rund 80.000 Soldatinnen und Soldaten in Europa stationiert. In Afghanistan verbieten die Taliban ihren Regierungsbeamten Smartphones. Auf Videoaufnahmen ist zu sehen, wie Taliban mit Werkzeugen Displays kaputtschlagen. Dem Verbot ging eine Debatte zwischen den obersten Taliban-Führern und Pragmatikern voraus. Die einen verstehen das Internet als Laster, für die anderen ist es eine Möglichkeit, Geschäfte zu machen.
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1: Eine Kölner Bibliothek darf sich über eine renommierte Auszeichnung freuen. Das ZB Med, Informationszentrum Lebenswissenschaften, wird als Bibliothek des Jahres gekürt. Warum, erklärt Wolfgang Luck, WDR Kultur.
5: Der Name ist zwar sperrig, aber das Angebot vorbildlich. Vor allem wer als Wissenschaftler in den Bereichen Biologie, Medizin und Pharmazie zuverlässige Informationen sucht, kommt am Kölner Informationszentrum kaum vorbei. Es macht Forschungsergebnisse für alle frei verfügbar und gilt als Vorreiter, was digitale Wissensvermittlung angeht. Das fördert das Verständnis für Gesundheitsthemen und stärkt die seriöse Wissenschaft, sagt der Deutsche Bibliothekenverband. Als Bibliothek des Jahres erhält das Kölner Informationszentrum Lebenswissenschaft 20.000 Euro Preisgeld.
1: Das Wetter in Nordrhein-Westfalen. Auch am Nachmittag zeigt sich kaum eine Wolke am Himmel. Es weht auch nur ein schwacher Wind aus südwestlicher Richtung. In Dortmund kann es so bis zu 27 Grad warm werden, in Krefeld bis 29 und in Aachen bis 30 Grad. Auch morgen gibt es viel Sonnenschein und kaum eine Wolke am Himmel bei dann 28 bis 36 Grad. Auch am Donnerstag bleibt es heiß mit 30 bis 36 Grad. Im Tagesverlauf sind dann aber Schauer und örtlich kräftige Gewitter möglich. Das war WDR aktuell. WDR 5, die Verkehrslage, A1 Dortmund Richtung Köln. Zwischen Wuppertal-Langerfeld und Wuppertal-Ronsdorf etwa 45 Minuten plus 4 Kilometer Stau nach einem Unfall. A3 Frankfurt Richtung Köln. Zwischen Königsforst und Kreuz Köln-Ost 3 Kilometer Stau. Man braucht etwa eine Viertelstunde länger wegen Bergungsarbeiten. Die A40 Duisburg-Essen ist zwischen Mülheim-Winkhausen und Dreieck Essen-Ost in beiden Richtungen bis Donnerstag früh wegen Bauarbeiten gesperrt. A44 Dortmund Richtung Kassel zwischen Kreuz Wünnenberg-Haaren und Marsberg. 6 Kilometer Stau. Die Fahrzeit verlängert sich um etwa eine halbe Stunde. Dort ist wegen Bauarbeiten nur ein Fahrstreifen frei. Und A46 Düsseldorf Richtung Wuppertal zwischen Düsseldorf-Eller und Kreuz Hilden. 30 Minuten plus etwa. 3 Kilometer Stau wegen Bergungsarbeiten ist nur ein Fahrstreifen auch hier frei.
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6: Guten Tag, ich bin Tobi Schäfer und ich habe wieder einen Satz aus dem Sprüchemuseum dabei. Wenn einer eine Reise tut, dann kann er was erzählen. Das ist ein Gedicht von Matthias Claudius, müsste aber umgedichtet werden in: Wenn einer eine Reise tut, dann kann er was

0: Und des Reisens und warum das Stubenhocken aber auch Teil ihres Seins ist. Das gleich hier bei WDR 5. Vorher Musik von Tom Misch. Hier ist Red Moon.
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0: Wieder 5 ist hier. Wir sind noch ziemlich am Anfang der Sommerferien in Nordrhein-Westfalen. Ab Freitag sind dann übrigens in ganz Deutschland Ferien. Und das heißt, dann sind wir mittendrin oder am Anfang der Hauptreisezeit des Jahres. Ich empfand es ja schon immer so ein bisschen als Paradox, dass wir Deutschen dem eigenen Sommer entfliehen, um dann woanders Sommer zu haben. Zumal man da ja auch noch dann teilweise durch Stau und durch Stress durch muss. Aber klar, woanders gibt's eben schon schönere, sag mal, Seen, Strände und Berge als dann teilweise vor der Haustür. Und man will ja manchmal auch einfach mal raus aus dem Alltag zu Hause und irgendwie eine andere Zimmerdecke anstarren. Und dazu dienen dann natürlich die langen Ferien ganz gut. Wenn man Kinder hat, aber auch außerhalb von Ferien reisen wir sehr gerne. Und jetzt bei uns bei WDR 5 ist eine Frau zu Gast, die seit 30 Jahren im Prinzip permanent unterwegs ist. Sie hatte mehrere Bücher auch über das Reisen geschrieben und hat sogar mal auf einem Containerschiff eine Weltreise gemacht. Dabei war sie ursprünglich eigentlich eine Stubenhockerin. Das sagt sie zumindest über sich selbst. Und darüber wollen wir sprechen. Genauso wie über die Bedeutung und Notwendigkeit des Reisens und auch darüber, wie sich unser Reisen verändert hat. Zu Gast bei WDR 5 ist die reisende Autorin Felicitas Hoppe. Ich grüße Sie.
1: Ich grüße Sie.
0: Frau Hoppe, jetzt aktuell zugeschaltet aus Berlin. Da ist quasi Ihre Heimat, Ihr Basecamp dann. Also ja. Da sind Sie eigentlich zu Hause.
1: Da bin ich zu Hause seit 40 Jahren. Das ist mein Basecamp und das trifft es relativ gut, weil ich in der Tat relativ viel unterwegs bin. Aber hierher kehre ich dann immer wieder zurück. Und dann habe ich noch so ein kleines Zweit-Basecamp im Schweizer Wallis. Da fahre ich morgen hin.
0: Und wie viele Tage im Jahr sind Sie denn im Basecamp in Berlin?
1: Das kann ich ehrlich gesagt nicht sagen. Das ist gar nicht durchgetaktet, denn ich bin eine, die weniger Urlaub macht als auf Dienst

0: Reisen geht. Also das Reisen ist Teil meines Berufs als Schriftstellerin, indem ich Vorträge halte, irgendwo hinfahre, dort andere Dinge tue. Und das geht dann oft auch auf Zuruf. Das heißt, ich bin höchst flexibel und ich weiß am Anfang des Jahres in der Tat noch nicht, wie oft ich in diesem Jahr gereist sein werde. Das heißt, da gibt es keinen getakteten Urlaub wie bei anderen Menschen.
1: Dabei hatten Sie diesen Reisedrang ja ursprünglich eigentlich gar nicht. Wenn wir mal ganz an den Anfang zurückspulen. Sie waren ja eher Stubenhockerin, sagen Sie von sich selbst. So, in welcher Zeit war das und warum war es da zu Hause am schönsten?
0: Das ist eigentlich ganz einfach. Geht zurück in die Zeit meiner Kindheit. Und im Übrigen glaube ich ja, das Stubenhockerische ist schon auch ein Merkmal von Schriftstellerinnen und Schriftstellern insgesamt. Schließlich muss man ja irgendwo sitzen und diese Geschichten schreiben. Als Kind war das so, dass ich wirklich überhaupt nicht gern rausging. Ich wollte nicht mal spielen gehen. Ich blieb drin und habe mich da in dieser Welt in Sicherheit gefühlt. Das war bei meinen Geschwistern anders. Und ich glaube, irgendwann ist mir dann doch gedämmert, dass das Leben zwischen zwei Deckeln, also das Lesen von Büchern und das Erfinden eigener Geschichten, also die Kopfreisen, dass es vielleicht nicht ausreicht. Das ist super, das ist toll, das mache ich bis heute. Aber irgendwie dachte ich, da draußen ist eine andere Welt. Und mit dieser Welt musst du einfach mal in Kontakt treten und gucken, was da los ist.
1: Wobei man natürlich auch sehr geprägt wird in seinem Reiseverhalten und Reisedrang von der Familie, von den Eltern, was die mit einmachen. Wie war das bei Ihnen? Welche Bedeutung hatte Urlaub in Ihrer Familie?
0: Naja, Urlaub war bei uns so eine Sache, weil wir eine große Familie waren und sind und de facto aber kein Geld hatten. Und aufgewachsen in den 60er Jahren, da war das dann üblich, da wurde man zu den Verwandten geschickt. Das war jetzt nicht so das Tollste, Onkel und Tante, eine Stunde weiter weg in Hannover oder so. Aber das war die Sache. Und ansonsten ging man schwimmen oder wandern und guckte so ein bisschen neidisch auf die anderen Kinder in der Klasse, die dann eben doch ans Meer fuhren. Das gab es bei uns nicht. Und vielleicht hat sich ja dadurch diese Sehnsuchtsbatterie so ein bisschen gefüllt, nämlich zu sagen, wenn es dann mal möglich wird später, dann gehe ich los. Mhm. Und das war auch nicht so, dass unsere Eltern Anti-Reisende gewesen wären. Die haben uns nie aufgehalten, wenn wir dann später aufgebrochen sind. Das haben sie eigentlich unterstützt.
1: Aber mittlerweile ist es doch schon so, also ich für mich persönlich empfinde das so, dass ich sehr geprägt wurde von den Reisen und Urlauben mit meinen Eltern, sehr viel immer in den Bergen. Das heißt, auch heute im Erwachsenenalter haben die Berge für mich dann irgendwie eine andere Anziehungskraft als das Meer.
0: Ja, das ist total interessant, dass Sie das sagen. Ich glaube, das kann in zwei Richtungen ausschlagen. Es gibt ja Leute, die nie wieder dorthin fahren, wo sie mit ihren Eltern immer hin mussten. Also sie haben offenbar Glück gehabt, die Berge sind ihnen immer noch lieb. Ich zum Beispiel hatte einen Freund, mit dem musste man jede Kirche am Wegrand besichtigen. Und wenn ich allein unterwegs bin, dann mache ich das nicht mehr, weil ich keine Lust habe, diese Sehenswürdigkeiten abzuhaken. Also die Prägungen können so oder so ausschlagen. Wir mussten zum Beispiel als Kinder jedes Wochenende wandern. Mhm. Und ich sage immer, ich bin mit Wandern jetzt fertig.
1: Was waren denn die ersten Reiseerinnerungen, die Sie dann zu Reisenden gemacht haben? Wie sind Sie zu Reisenden dann geworden?
0: Ich bin eigentlich zu Reisenden geworden durch mein Studium. Ich habe dann in Süddeutschland studiert. Da fand ich es eigentlich auch ziemlich eng. Und dann war der Plan da. Der fing eigentlich mit dem Sprachenlernen an, dass ich sagte, ich will im Ausland studieren. Vorher war ich nie geflogen, nie groß herumgereist und bin dann zum Studium, also in die USA gegangen. Und das war die absolute Initialzündung. Inklusive Cross-Country auf dem Highway, dieses riesige Land durchqueren. Und ich würde mal sagen, dadurch wurde ich dann gewissermaßen angefixt und das ist ein bisschen so geblieben.
1: Worin liegt, Sie haben jetzt ja eben schon erklärt, Sie sind ja jetzt mittlerweile beruflich einfach sehr viel unterwegs und es ist dann wahrscheinlich in den wenigsten Fällen Urlaub, aber grundsätzlich, wie würden Sie unterscheiden? Wo ist der Unterschied zwischen einer Reise und einem Urlaub?
0: Sagen wir mal so, ich sage immer, der Urlaub ist ein begrenzter Zeitraum. Und der Urlaub, der entsteht eigentlich daraus, dass es einen Alltag gibt. Also das heißt, ich habe einen Alltag, in dem habe ich so einen 9-to-5-Job und dann möchte ich raus und belohne mich oder kompensiere eigentlich durch den Urlaub diese Anstrengungen im Alltag. Also Alltag und Urlaub gehören zusammen. Eine Reise ist, glaube ich, ein größeres Unternehmen. Also ich würde nie 3 Monate Urlaub machen, aber man kann natürlich eine dreimonatige Reise unternehmen. Und ich glaube, die hat ein anderes Ziel, die geht ein bisschen tiefer. Man hält sich auch intensiver und länger an anderen Orten auf. Mhm. Ich will das aber nicht ausspielen. Ich will jetzt nicht sagen, das ist das richtige Reisen, das gute Reisen, das wahre Reisen und der Urlaub ist schlecht. Man kann, glaube ich, auch im Urlaub solche Erlebnisse haben. Aber Urlaub ist viel, als Konzept viel begrenzter.
1: Eine Reise ist vielleicht ein bisschen unvorhersehbarer im Ziel, was man erreichen will. Bei Urlaub ist klar, man will sich erholen.
0: Ja, aber ehrlich gesagt, das kann ja beides schiefgehen. Es gibt auch Reisende, die ganz klar gesetzte Ziele haben. Also als ich auf dem Containerschiff um die Welt fuhr, wollte ich auch ganz gern zurückkommen. Also das Ziel war, in der Tat von Hamburg nach Hamburg zu kommen. Aber zugleich kann auf so einer Reise natürlich wahnsinnig viel schiefgehen. Und da sprechen Sie dann den sogenannten Abenteuerfaktor an. Mhm. Also ich glaube, eine Reise ist nie interessant, wenn gar nichts schief geht.
1: Ja, und über diese Risiken und Nebenwirkungen wollen wir nachher auch noch sprechen mit Felicitas Hoppe, eine Schriftstellerin, die sich seit 30 Jahren mit dem Thema Reisen beschäftigt. Und wir sprechen hier heute bei WDR 5 darüber, was das Reisen mit uns macht, warum es Ihrer Meinung nach wichtig ist, nicht nur zu Hause zu hocken. Was würden Sie denn sagen, was ist so der wichtigste Punkt beim Reisen, was die Faszination ausmacht? Worum geht es da am meisten?
0: Also die Faszination ist natürlich, Ihre Sendung sagt es ja, die Neugier. Ja, also etwas Neues kennenzulernen. Aber das ist, glaube ich, nicht ausreichend. Das für mich Entscheidende beim Reisen ist, dass ich den gewohnten Raum, auch das haben Sie am Anfang erwähnt, dass ich diesen gewohnten Raum verlasse. Dass ich sage, ich gehe weg, ich verlasse meine vier Wände, ich verlasse das Vertraute und ich gehe auch das Risiko ein, irgendwo zu sein, wo ich mich nicht auskenne, wo ich keine Kontrolle mehr habe und vor allem, wo ich andere Menschen kennenlerne. Und der weitere extrem wichtiger Aspekt ist, ich mache das selber und ich tue das nicht durch die Medien. Ich kann ja heute die ganze Welt auf dem Bildschirm angucken, kann um die ganze Welt gefahrlos medial reisen. Das ist natürlich umweltverträglicher, das muss man bedenken. Aber wirklich wegzugehen und diese Menschen zu treffen, über die man nur liest oder über die man Vorurteile hat, Gegenden zu besuchen, über die man tausenderlei gehört hat. Und wenn man da ist, ist es dann eben ganz anders. Dafür muss man natürlich losgehen. Das ist auch anstrengend.
1: Ja, genau. Dafür muss man aus der Komfortzone raus.
0: Absolut.
1: Also Urlaub ist ja dann erstmal auch eine Überwindung.
0: Naja, ich kann auch sagen, im Urlaub tendieren wir ja so ein bisschen dazu, eine Komfortzone gegen die andere zu wechseln. Sie kennen diese Geschichten, ne? Die Leute kommen wieder und sagen, ja, blöde Betten, Nackenschmerzen, das Kissen hat nicht gestimmt, das Frühstück hat nicht gepasst. Wir neigen ja da sehr zum Meckern. Also das ist das Paradoxe beim Reisen und beim Urlaub machen. Ja, wir wollen das Neue erleben, es soll aber eigentlich dann doch ein bisschen so sein wie zu Hause, damit sich's auch gelohnt hat, denn unsere Zeit ist knapp. Also mit diesem Paradox müssen wir klarkommen.
1: Ja, bis man erstmal da ist, vergehen ja auch einige Mühen. Also das fängt ja beim Kofferpacken für eine Reise schon an. Für mich purer Stress. Wie schaffen Sie das, das mit ins Reisegefühl zu integrieren?
0: Also das ist Trainingssache und diesen Stress kann ich gut nachvollziehen. Hat sich bei mir natürlich über die Jahre eingeübt. Ehrlich gesagt, ganz simpel. Loslassen und sagen, okay, was ich nicht dabei habe, das habe ich nicht dabei. Also Reisen bedeutet auch die Chance, sich vom Perfektionismus zu verabschieden, damit zu leben, dass man irgendwas vergisst und daran zu denken, dass man meistens weniger braucht, als man mitnimmt. Und ehrlich gesagt, da, wo man hinkommt, gibt's ja auch Sachen. Und das beste Beispiel, wenn der Koffer auf der Reise verloren geht, kommt ja vor, fühlt man sich vielleicht sogar befreit. Vielleicht ist es eine Erleichterung.
1: Ja, es kommt drauf an, wo man ist, was im Koffer war. Das lässt sich natürlich nicht pauschalisieren. Aber Sie sprechen das an, dass man mal vom Perfektionismus loslassen soll. Also das gilt wahrscheinlich grundsätzlich für eine Reise, dass man tatsächlich in sowas geht wie in eine andere Rolle. Also sein Alltags-Ich wirklich mal zu Hause lässt und dann Eigenschaften fördert, die man vielleicht sonst nicht hervorbringen kann.
0: Ja, genau. Und das fällt gar nicht so leicht. Wenn man das mal ausprobiert, merkt man nämlich, wie sehr man in diesen Rollen gefangen ist. Aber kommt man mal auf den Trip, ist der Koffer verloren. Das Wichtigste haben Sie ja doch meistens im Handgepäck. Davon gehe ich aus. Dann merken Sie plötzlich, wie reizvoll das ist, irgendwo zu sein, wo einen auch niemand kennt. Wo man auch anders wahrgenommen wird. Wo einen Leute plötzlich, sagen mal, nett finden, weil sie einen nicht so gut kennen. Das ist Freiheit. Das sind Momente von Freiheit, aber die muss man nutzen können. Und das liebe ich und das hat auch bis heute nicht aufgehört.
1: Also Improvisationsfähigkeiten sind dann gefragt. Das habe ich neulich noch im Zusammenhang auch mit einer Hochzeit gehört, dass eine Hochzeit nur dann in Erinnerung bleibt, wenn wirklich mal was schief geht auch. Nur dann spricht man auch Jahre später noch danach. Gilt das für den Urlaub auch? Also je außerplanmäßiger Dinge stattfinden, desto toller ist dann der Urlaub oder die Reise?
0: Ja, genau. Da spreche ich natürlich ganz klar als Schriftstellerin, denn für uns Schriftsteller ist ja nichts interessant, was seinen normalen Gang geht, denn da gibt's nichts zu erzählen. Und ich habe so ein Trostprinzip immer gehabt, wenn auf der Reise was schief geht und ich habe vieles erlebt, wo ich dachte, nee, wie konnte ich nur in diese Lage geraten? Was mache ich hier eigentlich? Dann tröste ich mich immer damit, dass ich sage, das wird eine richtig gute Geschichte. Und so ist es mit den Hochzeiten. So funktioniert jeder Film und das werden unsere Freunde dann toll finden. Aber man muss natürlich erstmal wieder nach Hause kommen.
1: Ja, und im ersten Moment das erstmal wirklich auch verarbeiten. Bei Ihnen gab es ja auch da den Vorfall, dass Sie nach einem kurzen Landgang in Singapur kommen Sie zum Hafen zurück und das Schiff war weg.
0: Ja.
1: Und Sie waren ohne Gepäck und auch ohne Handy.
0: Also damals hatte ich gar kein Handy. 1997 reiste man so nicht. Übrigens ein wunderbares Beispiel, ne? Also kein Telefon, kein Handy, kein gar nichts. Von wegen Posts und dergleichen. Also wirklich 4 Monate weg, ganz woanders. Und dann kommt man mit seinem kleinen Rucksack da zum Trockendock und sieht, das Schiff ist weg. Das ist, als wäre das Haus abgebrannt. Und das ist eine existenzielle Erfahrung, weil man merkt, wie sehr wir darauf angewiesen sind, auch auf Reisen eine Orientierung zu haben, eine Beziehung. Und in diesen 4 Monaten oder 3 Monaten habe ich natürlich eine enge Beziehung zu diesem Schiff entwickelt, zu dieser Mannschaft, zu meiner Kajüte. Das war mein Haus. Und dann war der Boden wie unter den Füßen weggezogen. Das war richtig drastisch.
1: Aber das ist natürlich auch eine außergewöhnliche Form von Reisen, ne? Auf einem Schiff zu sein, die Welt zu umrunden. Ein Containerschiff war das ja quasi.
0: Ja.
1: Das kann man ja, glaube ich, gar nicht buchen. Wie kommt man zu so einer Reise?
0: Doch, in der Tat kann man das buchen. Es gibt den sogenannten Frachtschifftourismus für Verrückte wie mich oder Menschen, die eben nicht auf dem Kreuzfahrtschiff sein wollen und alles dafür tun, zu vergessen, dass sie eigentlich auf dem Wasser sind. Und ich sage mal so, die Wahl dieser Reise ist dadurch entstanden, dass ich nach einer Schnittmenge gesucht habe aus Weltumrundung oder Weltbefahrung und ehrlich, Stubenhockertum. Was gibt es Besseres, als sich in ein Zimmer auf dem Meer zu setzen, eine Kajüte in Hamburg loszufahren und dann nach 4 Monaten wieder zurückzukommen? Da konnte ich schreiben, da konnte ich das Meer betrachten. Ich hatte natürlich auch die Landgänge. Also eine perfekte Kombination, wenn man in der Lage ist, mit anderen Verrückten 3-mal am Tag eine Mahlzeit einzunehmen. Also Sozialkompetenz muss man auf solchen Schiffen haben, denn man kommt nicht weg. Es gibt keine Flucht. Die längste Passage waren 3 Monate ohne einen einzigen Landgang. Da muss man ja mit gewissen Wassern gewaschen sein.
1: Und man muss sich eben darauf einlassen können, dass man nicht so ganz genau weiß, was in den nächsten Wochen und Monaten auf einen zukommt. Ne? Denn so Stichwort Abenteuerlust.
0: Das ist genau so. Und klar, also das Schiff verpassen, das ist das eine. Aber diese Reise erzählt auch was darüber, dass die Abenteuer eben auch drinnen stattfinden. Ich habe es vorhin gesagt, es kommt mir drauf an, Menschen zu treffen auf Reisen. Und nirgendwo lernt man Menschen so gut kennen wie auf Reisen. Nirgendwo so gut wie in Krisensituationen. Nirgendwo so gut wie im Stau. Nirgendwo so gut wie in der DB, wenn sie 2 Stunden lang auf der Strecke stehen. Denn dann merkt man, wie stressresistent wir sind, ob wir miteinander umgehen können. Und deshalb würde ich sagen, selbst die Pannen und die gesteigerten Probleme beim Reisen haben einen ganz nützlichen Nebeneffekt.
1: Sagt die Schriftstellerin Felicitas Hoppe. Seit 30 Jahren beschäftigt sie sich mit dem Thema Reisen. Und wenn wir mal auf das Reisen heute gucken, ich habe es eingangs gesagt, es ist irgendwie weniger Ausnahme, sondern wirklich mehr Normalität geworden. Also eine soziale Erwartung. Also man wird auch nicht gefragt, ob man in den Urlaub fährt, sondern wohin fährt ihr eigentlich in den Urlaub? Also wirklich quasi eine Selbstverständlichkeit. Wie nehmen Sie das wahr?
0: Ich finde das eigentlich dramatisch im Sinne des sozialen Drucks. Das habe ich nie gemocht und vielleicht hängt das auch mit meinem Kindheitstraining zusammen. Die anderen fuhren, wir fuhren nicht. Und da lernt man auch ein Selbstbewusstsein zu entwickeln, indem man nicht verreisen darf. Also dass man sagt, das ist okay, ich mache eben andere Sachen. Oder ich habe halt Fantasie, ich denke mir die Reise aus. Also ich finde diesen sozialen Druck super hart und außerdem nicht zu vergessen, Reisen ist nun mal teuer, es kostet Geld und ich plädiere doch sehr stark dafür, individuelle und eigene Formen des Reisens zu entwickeln und da auch mal vom üblichen Weg abzugehen und vor allem, das ist für mich das A und O, bloß nicht vergleichen. Ich finde das fürchterlich, wenn man da sagt, aha, die waren da schon, da war ich noch nicht. Meine Kinder müssen jetzt auch da und dahin. Und ich glaube, das haben wir selbst in der Hand. Wir können andere Formen entwickeln.
1: Aber genau in so einem Zeitalter leben wir ja, dass man sich vergleicht. Die sozialen Medien tragen dazu bei, auch um den eigenen Urlaub dann da quasi abzubilden. Auf der anderen Seite leben wir aber auch in Zeiten einer Klimakrise. Reisen wird auch kritisch gesehen. Wir blicken aktuell auch auf die Waldbrände in vielen Urlaubsregionen, wo auch Urlauber betroffen sind. Wir blicken nach Mallorca, wo sich die Einheimischen gegen die Touristen wehren. Also in welchem Veränderungsprozess verändert sich das Reisen da gerade?
0: Ich finde, es verändert sich dramatisch und wir sind alle gefordert, uns dazu zu verhalten. Ich weiß auch nicht, ob ich heute noch mal eine Schiffsreise machen würde. Ich fliege in Europa beispielsweise überhaupt nicht. Da mache ich alles mit der Bahn. Und ich finde wirklich, dass es da Zeit ist, Alternativen zu entwickeln. Und der Widerstand der Anwohner, ob das jetzt in Mallorca ist oder in Venedig oder wo auch immer, der ist ja mehr als berechtigt und der zwingt uns doch wirklich mal uns hinzusetzen und darüber nachzudenken, was wir da eigentlich machen, welche Ressourcen wir verbrauchen. Und das ist jetzt kein Argument dafür, nicht mehr loszugehen und Abstand zu nehmen und sozusagen neue Gegenden zu erkunden, aber eben mit anderen Mitteln. Kurz, hier ist absolut Kreativität gefragt. Und das fällt uns, glaube ich, die wir doch sehr konsumorientiert sind und sehr daran gewöhnt sind, unsere Bedürfnisse befriedigt zu bekommen, das fällt uns unglaublich schwer. Mhm. Aber dafür würde ich unbedingt plädieren.
1: Es gibt ja auch sehr viele andere Reiseziele, wobei, wenn man sucht, findet man immer irgendwie was. Ich kenne zum Beispiel auch sehr viele Leute, die sagen, ich muss jetzt auch zum Beispiel nicht in die USA aktuell, weil da jemand an der Macht ist, der unberechenbar ist. Wie politisch ist Reisen tatsächlich auch geworden?
0: Reisen ist immer politisch, selbst wenn man nicht darüber nachdenkt. Wobei ich sehr froh bin, dass Sie dieses Beispiel bringen, weil ich finde, das ist ein sehr gutes Beispiel dafür, wie ungut es ist, wenn man sich davon lenken lässt, dass ein Land schlecht regiert ist. Wir haben ja natürlich mit Putin und Russland ein ähnliches Problem. Das Schwierige ist, dass man damit dann ein Land, eine Gegend, eine Nation haftbar macht und dann bilden sich diese Schwarz-Weiß-Bilder raus. Also dann wird Amerika böse und dann fährt man da eben nicht mehr hin. Und ich plädiere doch stark dafür, dass man, wenn es möglich ist, dorthin geht, um zu sehen, dass der Alltag da eben auch nicht nur so ist, wie es in den Medien beschrieben ist. Mhm. Andererseits kann man das auch als politischen Boykott betrachten. Ich selbst, aber ich habe auch dort studiert, ich versuche regelmäßig wieder hinzufahren, einfach um den Anschluss nicht zu verlieren, auch zu meinen Freunden.
1: Und es ist dann eben doch auch individuell wichtig, diese Reise, diesen Urlaub zu machen. Darüber haben wir gesprochen und dann kommt ja der Moment, wenn dann die Reise, der Urlaub vorbei ist, wenn man wieder zu Hause ist. Wann war es eine gute Reise, wenn sich was verändert hat danach?
0: Naja, ich glaube, es war eine gute Reise, wenn man nicht sofort wieder von diesem Alltag aufgesogen wird. Dieser Spruch, den ich kenne, die Leute kommen Sonntag zurück und schreiben einem abends eine Mail und sagen, das fühlt sich schon wieder Lichtjahre her an, morgen muss ich ins Büro. Also eine Reise war gut, wenn sie, ich benutze dieses strapazierte Wort, wenn sie nachhaltig ist. Also wenn sie uns über längere Zeit beschäftigt, wenn wir merken, dass sie unser Verhalten in unserem Alltag vielleicht ein bisschen ändert, wenn wir viel von ihr erzählen. Und wir alle bereiten ja Reisen auf. Und das ist übrigens sehr, sehr schön. Wir haben eine Reiseplanung, das ist die Reise 1. Wir haben die echte Reise, die vielleicht gar nicht so toll ist. Und dann kommt die dritte Reise, da erzählen wir von der Reise oder wir legen ein Fotobuch an oder so. Das heißt, dann können wir das eigentlich alles nochmal nachreisen, wenn wir uns nicht schon fertig gepostet haben. Und diese drei Reisen, das finde ich eigentlich sehr schön.
1: Wie sehr gehört das für Sie dazu, dieses wirklich Aufarbeiten in Form von Fotos, von einem Filmchen, von Souvenirs am Kühlschrank?
0: Ja, natürlich. Ich meine, da ich ja Schriftstellerin bin, bin ich natürlich auch so ein bisschen, wir sind ja Diebe, wir Schriftsteller. Und die Sachen, die wir mitbringen, die verarbeiten wir natürlich. Also ich verarbeite nicht alles, aber es ist dann so, wenn ich an den kleinen Roman denke, den ich über meine Schiffsreise geschrieben habe, der ist natürlich ganz anders, als die Reise in Wirklichkeit war. Wenn ich den mit den Reisetagebüchern vergleiche, denke ich, irre, eine völlig andere Reise. Und das ist die Faszination. Unsere Erinnerung verändert die Dinge ja auch.
1: Mhm. Was ist ganz zum Schluss noch das schönste Erinnerungsstück einer Reise, auf das Sie immer wieder gerne blicken?
0: Also das schönste Erinnerungsstück einer Reise habe ich gar nicht von einer Reise mitgebracht. Es ist das Schweizer Messer, mit dem meine Freunde mich damals auf das Containerschiff verabschiedet haben, weil sie sagten, damit kann dir nichts passieren. Und mit diesem Messer bin ich einmal um die Welt gefahren und dieses Messer begleitet mich bis heute. Und das ist für mich der Inbegriff meiner Reisen.
1: Sagt Felicitas Hoppe, nicht Reiseschriftstellerin, sondern eine Schriftstellerin, die reist. So bezeichnen sie sich selbst. Aktuelles Buch heißt Reisen und da erklärt sie auch nochmal das Phänomen des Reisens und was es mit uns macht, wenn wir mal woanders sind. Vielen Dank und ja, weiterhin gute Reisen.
0: Ja, das wünsche ich Ihnen auch. Dankeschön.

0: Jetzt haben wir gerade bei WDR 5 intensiv darüber gesprochen, wie wichtig das Reisen ist und welche Faszination dahinter steckt. Aber wenn wir uns mal einige Urlaubsländer angucken, dann haben die dort aktuell andere Probleme, als dass wir uns dort ein Hotelzimmer buchen. In Frankreich, Spanien, Italien, Portugal, überall da wüten gerade schlimme Waldbrände. Die Dürre in diesem Sommer hat also mal wieder schlimme Folgen. Es betrifft eben auch Urlaubsgegenden und deutsche Touristen vor Ort, wie zum Beispiel diese Urlauberin auf einem Campingplatz in der Umgebung von Bordeaux.
1: Der Campingplatz ist ziemlich verwaist. Wir gehören noch mit zu den letzten, die überhaupt auch hier ausharren. Auch die Stimmung ist hier sehr gedrückt, weil man weiß, dass Tausende von Feuerwehrleuten Tag und Nacht kämpfen.
0: Ja, in manchen Regionen wüten Waldbrände und wir haben da vorhin auch drüber gesprochen. Auf Mallorca wüten die Einheimischen bzw. protestieren sie gegen den Massentourismus, unter dem sie teilweise leiden. Denn durch die vielen Urlauber schwinden Ressourcen und steigen die Preise für die Einheimischen. Und dann gibt es ja auch noch Urlaubsländer, in denen Tourismuseinnahmen indirekt ein autoritäres Regime unterstützen. Man kann seinen Sommerurlaub also aus vielen Gründen hinterfragen und das tun wir heute im WDR 5 Tagesgespräch. Das ist die Sendung zum Mitreden hier bei uns. Nachher ab 10 nach 12 können Sie live hier in der Sendung am Telefon zu Wort kommen. Und da fragen wir Sie heute, welche Gedanken machen Sie sich zu Ihrer Reise, Ihrem Urlaub? Hinterfragen Sie Ihre Reisepläne, wenn am Urlaubsziel solche Probleme vorherrschen? Wo kann man denn guten Gewissens aktuell noch Urlaub machen? Und was ist für Sie ein guter Urlaub? All das wollen wir nachher besprechen.
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0: Ja, wo können wir noch Urlaub machen? Wohin kann man noch reisen? Das ist unser Thema. Wir freuen uns auf Ihren Anruf. Oder aber Sie schicken uns eine Nachricht oder eine Sprachnachricht über die

0: der 5. Wir wollen also nachher mal über ihre Gedanken bei der Reise- und Urlaubsplanung sprechen. Und wenn man sich dann aufmacht in ein anderes Land, dann kann es ja nicht schaden zu wissen, welche Vorurteile da im Handgepäck mitfliegen. Also welche Vorurteile die Leute in dem Land haben, in das wir verreisen. Was sie über uns denken, welches Image wir bei denen haben. Was denken andere Länder über Deutschland? Dieser Frage gehen wir hier in Neugier genügt in einer kleinen Sommerserie nach. Und da geht's heute ziemlich weit weg in ein kein ganz gewöhnliches Urlaubsland. Es geht nach Indien, das bevölkerungsreichste Land der Welt. Indiens Bevölkerung wird aktuell auf fast 1,5 Milliarden geschätzt. Nicht alle von denen werden das Gleiche über Deutschland denken. ARD-Korrespondentin Helene Buchholz aus dem Studio Neu-Delhi hat sich trotzdem mal ein Bild gemacht, welches Image Deutschland bei den Inderinnen und Indern hat.
1: Familie und Kinder haben. Deutschunterricht mitten im Herzen von Neu-Delhi. Draußen vor dem Fenster hört man Autos hupen. Hier drin sitzen Gotanjamba, Richie, Gurman und viele andere Schülerinnen und Schüler und lernen für ihren nächsten Test. Aber sie alle nehmen sich trotzdem gerne die Zeit, zu erzählen, wie toll sie Deutschland finden.
2: Ich bin Krankenpfleger von Beruf, wenn ich möchte in Deutschland arbeiten. Das Gesundheitssystem sehr gut organisiert ist und es gibt bessere Gehalt, bessere Work-Life-Balance und es gibt bessere Möglichkeiten zur Entwicklung.
3: Ja, ich möchte als Mechatronik in Deutschland arbeiten.
1: Mechatronik?
3: Ja,
1: okay.
3: Weil es gibt sehr berühmte Unternehmen in Deutschland, zum Beispiel BMW, Mercedes und so weiter.
4: Ich möchte nach Deutschland gehen und dort arbeiten. Ich bin Krankenschwester von Beruf und es gibt viele Möglichkeiten für mich.
1: Bei StudyFeeds können Interessierte ein komplettes Programm absolvieren, bei dem ihnen die Schule auch bei Visum, Flügen und dem Bewerbungsprozess an den deutschen Unis hilft, so der Direktor Ankush Chaudhry.
5: See, Indians got this habit.
6: Inder haben die Gewohnheit, für ihre Ausbildung ins Ausland zu gehen. Und noch vor 20 Jahren galt, dass nur Studierende aus reichen Familien im Ausland studieren können. Und dann sind zunehmend Ziele wie Deutschland, die Niederlande oder Frankreich beliebter geworden, die im Vergleich zu den traditionellen Studienorten wie den USA oder Großbritannien eine vergleichsweise günstige Ausbildung bieten.
5: So education in Europe is cheaper.
1: Laut Chaudhry lernen deshalb immer mehr junge Inderinnen und Inder Deutsch.
6: Gleichzeitig haben die Universitäten in Kanada oder die kanadische Regierung, genauso die USA, eine Obergrenze für die Zahl der internationalen Studierenden festgelegt. Deshalb haben die Studierenden angefangen, in europäische Länder auszuwandern.
1: Insgesamt sind allein an dieser Schule rund 100 Schülerinnen und Schüler in Präsenz- und Online-Kursen für Deutsch eingeschrieben. Täglich finden mehrere Unterrichtseinheiten parallel auf unterschiedlichen Leveln statt. Die Lehrerin Jagriti Butiraja leitet das Unterrichtsprogramm bei StudyFeeds.
7: Ich finde Deutsch sehr einfach und das sage ich auch zu allen Studierenden. Ja, Deutschsprache ist einfacher als andere europäische Sprache, ja, weil das hat die Ähnlichkeit mit unserer Sanskrit, Hindi, ja. So, wenn ich die Schüler oder Studierende orientiere, das sage ich selber, der Deutsch ist die einfachste Sprache, zum Beispiel Orange, Computer, Schuh. Also die Leute verstehen selber das, ja. Das ist der Hauptgrund, das Deutsch, wir finden Deutsch sehr einfach.
1: Viele junge Menschen in Indien träumen von einem Leben in einem anderen Land. In Indien ist das Bildungssystem teuer. Aussichten, einen Job zu finden, sind selbst für gut ausgebildete Akademikerinnen und Akademiker schlecht.
8: Hindu, Muslim, Jain, Sikh, Isai,
9: aapas mein hai band bhai.
1: Deshalb ist seit einigen Wochen auch die sogenannte Kakerlakenpartei im Aufwind. Eine Satirepartei, gegründet, weil ein oberster Richter in Indien junge Arbeitslose als Cockroaches bezeichnet hat. Und die Gruppe spricht nicht nur Arbeitslose an.
10: Ich bin mit der derzeitigen Regierung nicht besonders zufrieden. Und das hat alles mit dem Bildungssystem zu tun. Ich glaube, das gesamte System ist korrupt.
1: Auch Anish Takrai beteiligt sich an den Protesten, obwohl er eigenen Angaben nach gut verdient. Am Janta Manta in Neu-Delhi ist seit Wochen ein Protestcamp aufgebaut. Täglich versammeln sich hier hunderte junge Leute trotz der Hitze und fordern den Rücktritt des Bildungsministers.
10: Das Bildungswesen ist im Eimer. Das Gesundheitswesen ist im Eimer. Die Reichen werden immer reicher, die Armen immer ärmer. Die Ungleichheit ist so groß wie nie zuvor. Es gibt einfach nichts, wozu man als junger Mensch in diesem Land aufschauen könnte. Letztendlich würde ich mich also selbst dafür entscheiden, das Land zu verlassen. Denn es wird keine gute Infrastruktur bereitgestellt. Aber wir zahlen enorme Steuern. Ich war schon in Deutschland. Ich war in Berlin. Ich weiß, wie wahnsinnig gut es dort ist.
1: Deutschland hat also einen guten Ruf. In Indien gibt es zwar auch ein Sozialsystem, in das alle ArbeitnehmerInnen und Arbeitgeber einzahlen müssen, allerdings arbeiten Schätzungen zufolge rund 80% der Menschen im informellen Sektor. So zahlen die wenigsten ein und die wenigsten haben etwas davon. Vor dem Campus der South Delhi University in Motibagh sitzen Studierende in einem Straßencafé bei Tee und Snacks. Auch für sie steht Deutschland für gute Bildung, berufliche Perspektiven und die Chance, sich eine bessere Zukunft aufzubauen, obwohl sie selbst keine konkreten Pläne haben, auszuwandern. Krishna ist ein 20-jähriger Ingenieurstudent. Ein guter Freund von ihm ist vor kurzem nach Deutschland gezogen und erzählt oft von den guten Universitäten dort, für die man keine hohen Studiengebühren zahlen muss. Auch für ihn ist Deutschland das Land der Ingenieure.
11: In Deutschland werden wirklich gute Autos gebaut. Mercedes, BMW, die meisten Autos kommen aus Deutschland. Und in Sachen Entwicklung ist Deutschland uns weit voraus. Es steigert die Produktion und schafft starke Unternehmen. Im Augenblick bin ich noch Student, aber wenn ich in Zukunft einen Job bekomme, würde ich auf jeden Fall gerne dorthin gehen, um dort zu arbeiten.
1: Aber nicht nur Ingenieure zieht es nach Deutschland. Der 24-jährige Navjot ist Student und Tabla-Spieler. Das ist ein traditionelles indisches Schlaginstrument. Er will demnächst für ein Konzert nach Deutschland reisen. Bisher ist er noch nie dort gewesen, aber auch er malt sich das Land in goldenen Farben aus.
12: Als Tourist ist es der beste Ort. Auch was die Arbeitserlaubnis angeht, ist es der beste Ort. Die Leute lassen sich dort nieder. Es ist ein guter Ort. Auch das Studium ist gut und viele Studenten gehen dorthin.
1: Bei aller Euphorie für Deutschland. Der Direktor von StudyFeeds, Chaudhry, warnt davor, Deutschland zu sehr zu verklären.
6: Das Leben ist nirgendwo auf der Welt ein Zuckerschlecken. Wenn Deutschland ein so attraktives Ziel wäre, dass ich Millionär würde, sobald ich dort lande, würde ich selbst nach Deutschland gehen, anstatt andere dorthin zu schicken. Aber man muss sich entscheiden, was für einen selbst das Richtige ist. Und das Leben ist überall auf der Welt schwer.
1: Viele Inderinnen und Inder gehen unvorbereitet nach Deutschland. Mit dem Gedanken, dass Bildung kostenlos ist und der Verdienst besser. Viele landen dann in der sogenannten Gig-Economy und werden als Lieferanten von Essenslieferdiensten oder Online-Supermärkten ausgebeutet. Sie verdienen schlecht, haben schlechte Arbeitsbedingungen, bekommen keine Ausbildung und kehren enttäuscht in ihr Heimatland zurück. Chaudhry rät:
5: Plan in advance.
6: Recherchiert gründlich, verlasst euch auf niemanden. Die Studierenden, die enttäuscht waren, ich habe mit einigen von ihnen gesprochen, sie hatten sich nicht über die Universität informiert. Ihr Motiv war nur, auszuwandern, und sie waren nicht auf das Leben dort vorbereitet. Stellt also sicher, dass ihr eine gut informierte Entscheidung darüber trefft, was ihr studieren wollt. An zweiter Stelle steht, wo man studieren will. Wenn sich mir eine bessere Möglichkeit bietet, vielleicht in einer ländlichen Gegend, dann sollte man sich dafür entscheiden.
1: Deshalb bieten Schulleiter Chaudhry und Lehrerin Budhiraja auch eine ausführliche Beratung an. Aus eigener Erfahrung wissen sie, auch kulturelle Unterschiede können die jungen Leute überfordern.
13: Wir bieten den Schülern zum Beispiel interkulturelle Schulungen an, in denen es darum geht, dass man sehr vorsichtig sein muss, dass man niemanden einfach so fotografieren darf, sondern erst fragen muss. Einige meiner Freunde haben die Kinder tatsächlich in die Wangen gekniffen und die Mutter hat gesagt, nein, denn natürlich darf man sie nicht einfach anfassen. Aber hier wissen sie das nicht.
6: Was einem unserer Studenten in Berlin passiert ist. Er hat ein kleines Kind gesehen und in Indien haben wir nun mal diese Angewohnheit zu fragen. Oh, wie heißt du? Wie heißt deine Schule? In welcher Klasse bist du? Und die Mutter hat die Polizei gerufen, denn er hat nach persönlichen Daten gefragt.
1: Und mit diesen Anekdoten verabschieden wir uns. Im Treppenhaus der Schule hängen Plakate, auf denen steht: Einige der berühmtesten Künstler und Musiker der Geschichte waren Deutsche. Oder möchtest du irgendwann mal ein schickes deutsches Auto fahren? Dann empfehlen wir dir, erst einmal an einer deutschen Hochschule zu studieren. Vor der Tür warten einige Schüler und fragen nach einem Selfie mit der deutschen Presse. Denn hier in Indien hat Deutschland nach wie vor einen guten Ruf.
0: So eine Rolle spielt Deutschland für die Inderinnen und Inder. ARD-Korrespondentin Helene Buchholz aus dem Studio Neu-Delhi mit der nächsten Episode unserer kleinen WDR5-Sommerserie hier, wie andere Länder die Deutschen sehen. Um 12 vor 12.
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1: Ja, und da geht's heute um ein Thema, das kenne ich persönlich von Radfahrern. Glatt rasierte Beine, damit es bei der anschließenden Massage nicht so zieht und damit die Schürfwunden nach Stürzen ein bisschen einfacher verbunden werden können. Glatt rasierte Beine oder andere glatt rasierte Körperstellen gibt es natürlich aber auch woanders. Gibt ja auch nicht wenige, für die das schlichtweg ein Schönheitsideal ist und die jetzt im Sommer vor allem auch keine Last damit haben wollen. Und wir sprechen heute darüber, wie man das am besten macht, keine Körperbehaarung mehr zu haben. Also kein nerviges Rasieren oder schmerzhaftes Waxing, sondern wirklich dauerhaft glatte Haut. Ist nämlich möglich mit einem Lasergerät, auch für Männer, die Brust- und Rückenhaare loswerden wollen. Im Studio ist es allerdings sehr teuer. Da kostet irgendwie allein der Unterschenkel 1500 Euro. Und deswegen gucken wir uns mal Laser-Haarentfernungsgeräte für zu Hause an. Die gibt's nämlich auch. Und WDR5-Reporterin Zoe Geimann hat sich die mal ein bisschen genauer angeguckt. Zoe, wie gut funktionieren Geräte für zu Hause denn im Vergleich zu denen im Studio?
2: Das kann ich tatsächlich ganz gut beantworten, weil ich nämlich selber eins zu Hause habe.
1: Und okay.
2: Ja, wenn ich das über so 2 bis 3 Monate alle 2 Wochen nutze im Idealfall, dann habe ich wirklich für mehrere Monate Ruhe und muss nicht rasieren. Und die Geräte für zu Hause, die sogenannten IPL-Geräte, die funktionieren erstmal ganz ähnlich wie die Lasergeräte im Studio. Das hat die Dermatologin Jael Adler mir erklärt.
3: Beide Verfahren nutzen Lichtenergie. Die werden von Melanin, dem Farbstoff im Haar, aufgenommen. Die Erhitzung dieses Melanins führt dazu, dass die Haarfollikel, die Haarwurzel, zerstört oder zumindest geschwächt werden.
2: Ja, jetzt wissen wir, wie es funktioniert. Das heißt, bei beiden Verfahren, ob im Studio oder zu Hause, da kann sich erstmal kein neues Haar bilden.
1: Aber wo ist denn dann der Unterschied zwischen dem Gerät für zu Hause und dem professionellen? Also preislich erkenne ich ihn sofort, das macht dich was aus. Die für zu Hause gibt es ja schon ab 200 Euro.
2: Ja, das stimmt. Das habe ich auch nochmal nachgefragt. Und die Ärztin hat mir dann so den entscheidenden Unterschied zwischen IPL für zu Hause und dem Laser im Studio erklärt. Aber Achtung, jetzt wird es so ein bisschen technisch.
3: IPL bedeutet Intense Pulsed Light, also intensiv gepulstes Licht. Das ist kein Laser. Ein Laser arbeitet mit einer einzelnen, ganz gezielten, definierten Wellenlänge und IPL mit einem breiteren Lichtspektrum, also mehreren Wellenlängen zugleich. Die Heimgeräte sind deutlich schwächer von der Energie her, deswegen auch weniger effektiv und können nicht zu einer permanenten Enthaarung führen.
2: Ja, also die Geräte im Studio, die sind einfach leistungsstärker und da hat man wirklich die Chance, dass die Körperstellen komplett und auch dauerhaft haarfrei bleiben. Und mit den Geräten für zu Hause, da wird die Haarwurzel einfach nicht vollständig zerstört, sondern nur so verödet. Das heißt, die wachsen dann nach ein paar Monaten eben wieder nach.
1: Das heißt, auch wenn das Gerät funktioniert, man muss immer wieder das benutzen dann.
2: Genau, weil du quasi immer nur die Haare behandeln kannst, die sich gerade in der Wachstumsphase befinden. Andere Haarwurzeln erwischt das Licht gar nicht. Das heißt, da braucht es einfach mehrere Anwendungen in einem regelmäßigen Abstand. Genau.
1: Aber jetzt mit so einem Gerät zu Hause rumhantieren, da könnte ich mir jetzt vorstellen, ist vielleicht auch nicht ganz ungefährlich. Muss ich bei der Anwendung da auf irgendwas achten?
2: Ja, auf jeden Fall. Gerade jetzt im Sommer, das hat auch die Hautärztin betont.
3: Die Haut sollte wirklich nicht gebräunt sein. Gebräunte Haut nimmt immer mehr Lichtenergie auf und dadurch steigt das Risiko für Verbrennungen und auch nachhaltige Pigmentstörungen, bis hin zu Narben sogar.
2: Ja, also auf jeden Fall die Sonne danach meiden, die Haut mit Sonnencreme und Kleidung schützen. Und am besten funktionieren die Geräte übrigens, wenn man hellere Haut und dunklere Haare hat, also den Kontrast. Und bei dunkler oder gebräunter Haut dann doch lieber zum Profi gehen.
1: Aber wahrscheinlich gibt es jetzt für zu Hause viele verschiedene. Hast du Tipps, was man beim Kauf beachten sollte?
2: Ja, also auf jeden Fall auf das CE-Zeichen achten. Das heißt, dass das Gerät den europäischen Sicherheitsanforderungen entspricht und greift vielleicht lieber auf einen bekannten Hersteller zurück als auf so ein No-Name-Produkt. Und Intensitätsstufen, dass man die einstellen kann, das ist auch noch super. Mhm. Und bei so, hast du ja schon gesagt, ne, ab 200 bis 500 Euro ist man dabei.
1: Und man kann es für alle Körperstellen nutzen?
2: Also Muttermale, Pigmentflecken, Tattoos und verletzte Haut, die auf jeden Fall aussparen. Und bei bestimmten Körperregionen, da bringen die trotz mehrfacher Behandlung kaum was. Das hat die Ärztin gesagt.
3: Da, wo Haare tief liegen, wird man mit den Heimgeräten keinen Erfolg haben, wie zum Beispiel oft Kinnhaare oder auch Intimbehaarung. Da braucht es einfach.
2: Nein, bei mir funktioniert das zum Beispiel an Beinen, Unterarmen und auch Bikinizone ganz gut. Also da wächst nichts erstmal. Und das ist gerade im Urlaub irgendwie eine ganz schöne Erleichterung.
1: Ja, wer lasern kann, ist klar im Vorteil. Wenn er oder sie lästige Körperbehaarung loswerden will, WDR5-Reporterin Zoe Geimann hatte Lasergeräte für zu Hause getestet. Gibt's wie gesagt schon ab 200 Euro.

Kurz vor 12 ist es. In den vergangenen 2 Stunden hier bei WDR 5 bei Neugier genügt hatten wir jetzt wirklich viel Urlaubsgefühl mit dabei. Jetzt haben wir sogar frisch entharte Beine. Es ging dazu noch um die Faszination des Reisens. Und gleich im WDR 5 Tagesgespräch können Sie dann hier in der Sendung zu Wort kommen. Was sind denn aber Ihre Reisepläne in diesem Jahr? Denn es gibt ja viele Gründe, seine Reise, seinen Urlaub zu überdenken. Ne? Wir blicken da besorgt nach Frankreich, Spanien, Italien und Portugal zu den verheerenden Waldbränden. Auf Mallorca wehren sich die Einheimischen dagegen, dass wir kommen gegen zu viele Touristen. Da ist die Frage, was bleibt denn dann eigentlich noch übrig? Also wir laden Sie ein, um über Ihren Urlaub und Ihre Reise und Ihre Gedanken dazu zu sprechen. 0800 5678 3x5 ist unsere Telefonnummer oder Sie kontaktieren uns über die WDR5-App. Das geht natürlich auch. Wo können wir noch Urlaub machen, ist die Frage. Und wie sehr sollten wir angesichts von Overtourism, also Massentourismus und Klimawandel, unser Reiseverhalten vielleicht doch ein bisschen überdenken? Das ist unser Thema gleich im WDR5-Tagesgespräch. Bis dahin gibt es hier bei uns erstmal den Tag um 12 mit allen wichtigen Informationen, auch zu den Waldbränden in zum Beispiel Frankreich. Das jetzt und wir hören uns danach wieder. Bis gleich.

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1: Hallo, Martin Günther hier. Und die Frage, gehen wir zu milde mit jungen Radikalen ins Gericht?
2: Mich macht schon ein bisschen besorgt, dass Gerichte sehr häufig junge Männer oder Frauen, die so im heranwachsenden Alter sind, nach Jugendstrafrecht verurteilen. Das habe ich nie verstanden. Das sollte die Ausnahme sein.
1: So hat NRW-Innenminister Reul das auf den Punkt gebracht, was auch im Fall des mutmaßlichen Attentäters von Berlin eine Rolle gespielt hat. Wir schauen gleich auf die politische Debatte, die jetzt läuft. Außerdem, auf der Bahnstrecke zwischen Köln und Wuppertal gibt es schon wieder Probleme und die Waldbrandgefahr steigt auch in Nordrhein-Westfalen. Denn das Wetter ist in den nächsten Tagen nochmal heiß. Der 21-Jährige, der das Attentat beim Berliner CSD verübt haben soll, mit einer Toten und 21 Verletzten. Dieser Mann stand noch im Mai vor Gericht wegen Vorbereitung einer schweren staatsgefährdenden Gewalttat. Warum kam er auf freien Fuß und konnte diese Tat dann ganz offensichtlich wirklich begehen? Das hatte offenbar auch damit zu tun, dass hier nach Jugendrecht verhandelt wurde. Das ist in Deutschland möglich bei Angeklagten bis zu 21 Jahren. Ist das gut so, weil damit heranwachsende Menschen vielleicht noch vor der schiefen Bahn gerettet werden können? Oder sind Gesetz und Justiz dazu nachsichtig und könnten, wenn sie strenger wären, Schlimmeres verhindern? Die Diskussion ist seit dem Berliner Attentat in vollem Gange. Dietrich Karl-Meurer, WDR Berlin, mit dem aktuellen Stand.
3: Der mutmaßliche Täter war wegen des versuchten Anschlusses an die Terrororganisation Islamischer Staat nach Jugendstrafrecht verurteilt worden. Das Gericht setzte die Strafe zur Bewährung aus und entließ ihn aus der Untersuchungshaft. Die Staatsanwaltschaft legte Rechtsmittel ein. Dobrindt betont, dass Sicherheitsbehörden den Mann beobachtet hatten.
4: In Berlin wurden technische Überwachungen vorgenommen. Die haben nicht ausgereicht, um jetzt diesen Terroranschlag zu verhindern.
3: Für Dobrindt zeigt der Fall Schwächen bei den bestehenden Regeln. Deshalb fordert er zum Beispiel Änderungen beim Jugendstrafrecht.
4: Wir brauchen Regeln, die dafür sorgen, dass Gefährder nicht mit Jugendstrafrecht behandelt werden und schon gleich gar nicht auf Bewährung in Freiheit kommen.
3: Außerdem will der Innenminister häufiger elektronische Fußfesseln einsetzen. Darüber hinaus dringt Dobrindt auf mehr Möglichkeiten, bekannte Gefährder frühzeitig aus dem Verkehr zu ziehen. Dazu zählt für ihn vor allem die Präventivhaft.
4: Präventivhaft für Gefährder ist etwas, was aus meiner Sicht zwingend notwendig ist. Und wir dafür sorgen müssen, dass das auch deutschlandweit umgesetzt werden kann. Da gibt es in den Polizeigesetzen der Länder sehr unterschiedliche Regelungen.
3: Die Dimension zeigt ein Blick auf aktuelle Zahlen. Das Bundeskriminalamt stuft derzeit 410 Menschen als islamistische Gefährder ein. Dabei handelt es sich um Personen, denen schwere Gewalttaten oder Anschläge zugetraut werden. Neben Dobrindts Vorschlägen stehen weitere Forderungen im Raum. Bundeskanzler Friedrich Merz und CSU-Chef Markus Söder etwa forderten, Doppelstaatlern bei schweren extremistischen Straftaten die deutsche Staatsangehörigkeit zu entziehen. Dobrindt zeigt sich dafür offen.
4: Man kann auch über diese Fragen durchaus diskutieren, aber dazu gehört ja dann auch die Notwendigkeit, wenn man eine deutsche Staatsbürgerschaft aberkennt, eine zweite Staatsbürgerschaft muss vorhanden sein, sonst halte ich das ohnehin nicht für möglich.
3: Vorrang hätten für ihn aber Maßnahmen, die schneller umgesetzt werden könnten. Zugleich macht der Innenminister deutlich, dass sich trotz aller Sicherheitsmaßnahmen nicht jede Tat verhindern lässt. Einen 100-prozentigen Schutz vor Anschlägen gäbe es nicht.
1: Dietrich Karl-Meurer aus Berlin. Wer mit öffentlichen Verkehrsmitteln zwischen Wuppertal und Köln pendelt, braucht ja seit Monaten ein starkes Nervenkostüm. Erst die lange Generalsanierung mit Sperrung der Bahnstrecke und auch danach wollen die Probleme irgendwie nicht abreißen. Heute schon wieder Verspätungen und Ausfälle wegen eines Stellwerks in Solingen. Ich habe meine Kollegin Friederike Völlmer in Wuppertal gefragt, was ist denn genau das Problem?
5: Tja, wenn das die Bahn mal selbst wüsste. Wir fragen natürlich sehr hartnäckig immer wieder nach, aber haben bisher keine Antwort bekommen. Immerhin, die Bahn hat jetzt Techniker zum Solinger Stellwerk geschickt, damit die klären, was die Ursache für die Störung ist. Es hakt am Solinger Stellwerk ja seit gestern Nachmittag und bisher sieht's nicht danach aus, dass heute Nachmittag alles wieder reibungslos läuft. Aber auch da hüllt die Bahn sich in Schweigen und will lieber keine Prognose abgeben, wann der Bahnverkehr rund um Solingen wieder reibungslos läuft.
1: Jetzt ist diese Strecke ja, wie gesagt, gerade erst generalsaniert worden. Warum dann trotzdem weiter ständig diese Ausfälle?
5: Ja, auch da gibt's von der Bahn keine Antwort. Klar ist nur, es gibt jetzt nicht das eine Problem, das immer wiederkehrt, sondern die Probleme sind jedes Mal andere und sie reißen halt nicht ab. Zuletzt war zum Beispiel eine Brücke in Opladen kaputt. Seitdem gibt es da ein Tempolimit und allein das sorgt für viele Ausfälle und Verspätungen auf der frisch sanierten Strecke zwischen Köln und Wuppertal. Unterm Strich hat es die Bahn nach der Generalsanierung also nicht geschafft, den Zugverkehr rund um Wuppertal reibungslos neu zu starten.
1: Auch heute wieder Ausfälle auf der Bahnstrecke zwischen Wuppertal und Köln. Friederike Völlmer. Und damit kommen wir zu weiteren Nachrichten des Tages. Die hat Richard Hucke.
6: Die USA haben wie angekündigt damit begonnen, die Stationierung ihrer Truppen in Europa umfassend zu überprüfen. Nach Angaben des zuständigen US-Staatssekretärs soll die Untersuchung sicherstellen, Europa die Hauptverantwortung für seine Verteidigung zu übertragen. Die USA haben derzeit rund 80.000 Soldatinnen und Soldaten in Europa stationiert. Mercedes-Benz hat im zweiten Quartal etwa 13% mehr Gewinn gemacht als im gleichen Zeitraum letztes Jahr. Das Autogeschäft lief allerdings schlechter als erwartet. In diesem Teilbereich ist der Gewinn um gut ein Viertel zurückgegangen. In Europa und den USA hat Mercedes zwar mehr Autos verkauft, allerdings ist das Geschäft in China deutlich eingebrochen. Die Stiftung Warentest hat in mehreren Kinderwagen bedenkliche Weichmacher und die Ewigkeitschemikalien PFAS gefunden. Die Tester sagen, dass die Hersteller dringend nachbessern müssten, denn die Stoffe seien zum Teil schon seit Jahren verboten. Stiftung Warentest hat insgesamt 52 Modelle getestet. Nur 4 davon bekamen die Note gut. In Bornheim-Hersel in der Nähe von Bonn wurden Anwohner heute Morgen per Nina-App vor Brandrauch gewarnt. Dort hat es am frühen Morgen in einem Baustofflager gebrannt. 80 Feuerwehrleute sind im Einsatz. Sie haben den Brand inzwischen unter Kontrolle. Die Warnung wurde aufgehoben.
1: Die Kurzmeldungen. Wenn man auf die Waldbrände schaut in Südwesteuropa, muss man die guten Nachrichten tatsächlich sehr genau suchen. Eine solche gute Nachricht kommt heute aus Biscarson, südwestlich von Bordeaux. Da konnten 15.000 Menschen in ihre Häuser zurück, zigtausende weitere aber noch nicht. Also insgesamt auch weiterhin keine Entwarnung. Jan-Hendrik Raffler aus dem WDR Aktuell Team. Wie dramatisch ist die Lage in Südeuropa?
7: Ja, die ist schon weiter dramatisch. Da kämpft man weiter mit riesigen Waldbränden. Rund um Bordeaux ist inzwischen eine Fläche verbrannt. Die ist fast dreimal so groß.

0: Naja, mit Temperaturen von bis zu 40 Grad könnte sich die Lage da in den nächsten Tagen auch weiter zuspitzen. Und nach Frankreich und Spanien sind jetzt auch in Portugal Feuer ausgebrochen, im Norden und auch im Zentrum des Landes.
1: Wir sehen da in Südeuropa, wie schnell sich die Situation bei Waldbränden zuspitzen kann. Schauen wir mal hier nach NRW. Auch bei uns hat es die letzte Zeit nicht viel geregnet und es wird gerade wieder heißer. Wie gut ist Nordrhein-Westfalen auf Waldbrandgefahr vorbereitet?
0: Ja, also von Zuständen jetzt wie in Südfrankreich sind wir in NRW noch ein gutes Stück entfernt. Aber Waldbrandexperte Lindon Pronto, der sagt im WDR auch:
2: Wir müssen natürlich uns darauf einstellen, dass die Klimarahmenbedingungen jetzt dazu führen, dass es viel günstiger wird für Waldbrände.
0: Deshalb investieren eben viele Feuerwehren schon jetzt in spezielle Ausrüstung. In einigen Orten wie Schleiden, zum Beispiel in der Eifel, da werden ehemalige Milchtankwagen zu Tanklöschfahrzeugen umgebaut. Am Niederrhein setzt man auf moderne Technik. Das Kamerasystem Firewatch, das überwacht da über 60.000 Hektar Waldfläche und kann Rauchentwicklungen sehen in bis zu 40 Kilometern Entfernung. Der Waldbrandexperte, der sagt aber auch, naja, neue Technik allein, das reicht eben nicht. Entscheidend sei, Waldbrände möglichst gar nicht erst entstehen zu lassen. Also zum Beispiel kein offenes Feuer im Wald und zum Beispiel auch keine glimmenden Zigaretten einfach so wegwerfen.
1: Danke, Jan-Henrik Grafler. Und da wird dir unser Wettermann Marcel Clair jetzt vermutlich nicht widersprechen. Was sagen deine Prognosen, Marcel?
3: Ja, ich habe mal geschaut, den letzten Regen hatten wir wirklich Mitte Juni, am 11. und 12.06. Da gab es mal wirklich Landregen, den wir eigentlich bräuchten. Heute geht es nämlich auch trocken weiter, sehr sonnig. Die Temperaturen gehen auch heute schon mal mit Spitze nach oben. In Viersen und Iserlohn kommen wir auf 29 Grad, am Nachmittag in Kerpen auf 30. In der kommenden Nacht, ja, wird es auch schon ein bisschen wärmer, 18 bis 12 Grad, aber wenigstens noch ein bisschen Abkühlung. Ja, denn morgen und übermorgen, da haben wir dann mal den Hitzepeak bei uns in NRW. Viel Sonnenschein, morgen 28 bis 36 Grad in der Spitze. Das gleiche gilt auch für den Donnerstag. In der Spitze wieder bis 36 Grad. Der Deutsche Wetterdienst warnt da auch wieder vor einer hohen Wärmebelastung. Im Tagesverlauf am Donnerstag sind dann zumindest örtlich vielleicht einzelne kräftige Gewitter möglich.
1: Herzlichen Dank, Marcel Clair. Und das war WDR aktuell der Tag um 12. Ich bin Martin Günther.
4: WDR 5, die Verkehrslage, die A40 Duisburg-Essen ist zwischen Mülheim-Binkhausen und Dreieck-Essen-Ost in beiden Richtungen bis Donnerstag früh wegen Bauarbeiten gesperrt. A44 Dortmund Richtung Kassel zwischen Kreuz-Wünneberg-Haaren und Marsberg etwa 30 Minuten plus 9 Kilometer Stau wegen Bauarbeiten. A46 Düsseldorf Richtung Wuppertal zwischen Dreieck-Düsseldorf-Süd und Kreuz-Hilden etwa 20 Minuten plus 4 Kilometer Stau wegen Bergungsarbeiten. A46 Wuppertal Richtung Düsseldorf zwischen Wuppertal-Oberbarmen und Wuppertal-Katernberg etwa 10 Minuten plus 5 Kilometer stockender Verkehr und A57 Krefeld Richtung Köln zwischen Köln-Worringen und Kreuzköln-Nord etwa 20 Minuten plus 3 Kilometer Stau nach einem Unfall.
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6: Guten Tag, ich bin Tobi Schäfer und bei uns wird's in diesem Jahr das Allgäu. Dahin geht's in den Sommerurlaub. Ungefähr 6 Stunden Autofahrt von zu Hause. Bei den Spritpreisen gibt's da ja schon den ersten Dämpfer und stellt die Sinnhaftigkeit von so langen Reisen mit dem Auto in Frage. Und auch aus vielen anderen und sehr viel ernsteren Gründen kann man das Reisen aktuell ja diskutieren. In Frankreich, Spanien, Italien und Portugal brennen die Wälder. Die Situation in Frankreich zum Beispiel hat ein historisches Ausmaß, sagt Frankreichs Präsident Macron.
7: Die aktuelle Lage ist die schwerste, die wir je verzeichnet haben. Die schwerste seit dem Zweiten Weltkrieg. Bereits mehr als 116.000 Hektar sind abgebrannt und die Saison ist noch lange nicht vorbei.
6: Ja, und betroffen sind eben auch Urlaubsregionen, zum Beispiel bei Bordeaux. Dazu kommen auch noch andere Themen. Auf Mallorca zum Beispiel protestieren wieder die Einheimischen gegen Massentourismus, weil sie unter den Folgen vom sogenannten Overtourism leiden. Und deswegen stellt sich tatsächlich auch für uns hier die Frage, wo und wie kann man eigentlich heutzutage noch guten Gewissens Urlaub machen? Darüber wollen wir heute mit Ihnen diskutieren, hier bei uns im WDR 5 Tagesgespräch. Rufen Sie gerne an, wenn Sie sich beteiligen möchten. Die Nummer ist die 0800 5678, dreimal die 5. Oder Sie schicken uns eine Nachricht über die WDR 5 App. Und da wollen wir mal besprechen, wie blicken Sie auf die Situation in den Urlaubsländern? Waren Sie im Urlaub schon mal möglicherweise von solchen Katastrophen wie den Waldbränden betroffen? Wonach wählen Sie aktuell Ihre Reisen aus? Und wo haben Sie das Gefühl, tun Sie dem Ort, wo Sie dann hinfahren, was Gutes? Was ist für Sie guter Urlaub? Das sind alles unsere Themen, unsere Fragen heute im WDR 5 Tagesgespräch. Wir reden über Ihre Reisepläne und Gewohnheiten in Zeiten von Krisen und Klimawandel. Wir freuen uns auf Ihre Meinungen. 0800 567.

0: WDR 5 ist hier am 28. Juli, mittendrin also in der Reisezeit. Ab Freitag sind dann übrigens in ganz Deutschland Ferien. Aber wer jetzt auf gepackten Koffern sitzt, der wird nicht überall mit offenen Armen empfangen. Auf Mallorca zum Beispiel protestierten zuletzt ja wieder die Einheimischen gegen Massentourismus. Denn der sorgt auf der Insel für teure Preise, vor allem auf dem Wohnungsmarkt und in anderen europäischen Urlaubsregionen. Da haben die Menschen gerade andere Sorgen. Und zwar haben sie da mit Waldbränden zu kämpfen. Die Region um Bordeaux in Frankreich ist zum Beispiel betroffen. Und das sind alles Gründe, sich wirklich mal Gedanken zu machen über seinen Urlaub. Und da gibt es ja auch noch viel mehr Gründe. In manchen Ländern könnten Tourismuseinnahmen zum Beispiel auch indirekt ein autoritäres Regime unterstützen. Auch das spielt vielleicht für den einen oder anderen eine Rolle. Und deswegen wollen wir von Ihnen heute im WDR 5 Tagesgespräch wissen, wo kann man denn überhaupt noch guten Gewissens hinreisen und Urlaub machen? Welche Gedanken machen Sie sich zu Ihrem Urlaub? Was planen Sie in diesem Sommer? Und was ist für Sie guter Urlaub? Rufen Sie gerne an 0800 5678 dreimal die 5 oder Sie schicken uns eine Nachricht über die WDR 5 App und dann besprechen wir das hier mit einem Historiker und Reiseexperten, der auch den modernen Tourismus untersucht, mit Professor Valentin Gröbner von der Universität Luzern. Ich grüße Sie, Herr Gröbner.
1: Hallo, Herr Schäfer.
0: Herr Gröbner, wie sind aktuell Ihre persönlichen Reisepläne?
1: Ich fahre nächste Woche für ein paar Tage in den französischen Jura, das ist 2 Stunden von mir, Mittelgebirge, Weinbauern, Dörfer, da ist nicht so richtig viel los.
0: Aber auch nicht betroffen von Waldbränden, aber mit welchen Gedanken fahren Sie dann in ein Land, das tatsächlich gerade solche Sorgen hat?
1: Ich war 2-mal mit meiner Tochter an der französischen Atlantikküste oberhalb von Bordeaux und kenne das deswegen sehr gut. Und das, wenn man dort schon mal war, wo schreckliche Dinge passieren, das fasst einen durchaus an. Und Freunde von mir sind dort und um die mache ich mir Sorgen. Mhm. Also das ist für mich nicht nur eine Meldung, sondern auch sozusagen eine konkrete Ferienerinnerung.
0: Und trotzdem, also es sind ja auch viele Urlauber da und wir hören auch immer wieder Zahlen. Deutschland gehört zu den Reiseweltmeistern. Es gibt wahnsinnig viele Buchungen auf Online-Portalen von Hotelzimmern und Ferienwohnungen. Wie selbstverständlich ist immer noch Urlaub?
1: Naja, Urlaub ist ein Ergebnis der Industriearbeit. Die Industrialisierung, dass die Leute in die Fabriken und in die Büros müssen, bringt den Urlaub, so wie wir ihn kennen, hervor, vor 150 Jahren. Und Urlaub ist gleichzeitig ein Statussymbol. Das heißt, er ist vorgezeigtes, gutes Leben. Und das erzeugt diese Dynamik. Das heißt, Deutschland, ebenso wie die Schweiz, ist ein sehr wohlhabendes Land und spuckt dementsprechend viele Urlauberinnen und Urlauber in die Welt aus. Mhm. Das ist mit den entsprechenden schnellen Verkehrsmitteln da auch billig hinkommen. Das ist die Ausgangssituation.
0: Gibt es eine soziale Erwartung, dass man Urlaub macht? Also ich habe vorhin auch mit der Reiseexpertin bzw. Reiseschriftstellerin Felicitas Hoppe gesprochen. Da ging es auch darum, dass man mittlerweile gar nicht mehr gefragt wird, ob man in den Urlaub fährt, sondern direkt wohin.
1: Naja, schauen Sie es so. Vor dem Ersten Weltkrieg können sich nur ungefähr 5%, maximal 5% der Deutschen leisten, in den Urlaub zu fahren. Weil es gibt keinen bezahlten Urlaub. Der Urlaub selbst, dass der so selbstverständlich geworden ist, ist das Ergebnis des Massenwohlstands lange nach dem Zweiten Weltkrieg. Das heißt, historisch ist das eher außergewöhnlich. Und nach wie vor fährt fast 40%, 39% der Deutschen fährt nicht länger als 5 Tage in den Urlaub pro Jahr. Die haben vielleicht andere Sorgen. Oder ist ihnen einfach nicht so wichtig oder denen gefällt es, wo sie sind. Es kommt drauf an. Werden wir nicht rauskriegen. Das sind ja immer statistische Zahlen. Mhm. Das heißt, der schnelle Anstieg von weniger als 5% auf über 60%, das ist schon ganz ordentlich innerhalb von 50 Jahren.
0: Und jetzt leben wir eben in einer Zeit und gerade jetzt aktuell in einer Phase von Krisen und anderen Themen, die das Reisen möglicherweise beeinflussen. Und darüber wollen wir heute reden im WDR 5 Tagesgespräch mit unseren Hörerinnen und Hörern. Sie können sich gerne beteiligen und hier bei uns anrufen. Die Nummer ist die 0800 5678 dreimal die 5. Und als erstes in der Leitung ist Sibylle Maurer-Wohlatz aus Pattensen. Ich grüße Sie. Herzlich willkommen im Tagesgespräch.
2: Ja, guten Tag, ich freue mich.
0: Was sind Sie für eine Reisende, eine Vielreisende oder wie stehen Sie dazu?
2: Ich stehe auf dem Standpunkt, weniger ist mehr und lieber gut planen. Also mich interessieren nicht 3 Wochen am Strand, sondern Reisen, wo ich Menschen kennenlerne. Menschen in anderen Regionen, in anderen Ländern auch. Und wir waren auf Kuba mehrfach dort, insbesondere im Alexander von Humboldt Nationalpark in Südostkuba. Eine wunderschöne Gegend, sehr abgelegen, wo ich dann auch Kontakt zu den Naturschützern, also Nationalparkleuten habe. Und ich die wirklich bewundere, wie sie mit dem Mangel, mit wenigen Mitteln und kreativ umgehen, um ihre Arbeit dort zu verrichten. Und wir konnten die auch mal unterstützen mit einem Containerprojekt mit Hilfsgütern. Und das ist einfach unglaublich, was im Moment in Kuba los ist. Und ich wünsche mir so sehr, dass diese Menschen, die dort wirklich harte Arbeit machen und dann in allerschlimmsten Bedingungen, wir haben die auch oft begleitet bei Exkursionen und auch bei der Arbeit und die Menschen, also auch die Bauern kennengelernt, mit denen sie dort sehr gut zusammenarbeiten und die davon profitieren auch, dass sie für den Humboldt-Park arbeiten. Also ich wünsche mir, dass Niedersachsen, Deutschland, Europa endlich mal Kuba unterstützt, weil die Situation ist so gräuslich dort. Die Menschen haben nichts zu essen. Sie können irgendwo hinfahren, Kranke werden nicht abgeholt, weil kein Benzin da ist und sterben. In den Krankenhäusern gibt es nichts mehr, keine Medikamente. Es ist einfach schrecklich. Mhm. Und ich denke, da muss was passieren. Wer einmal so ein Land von innen kennengelernt hat, also nicht die politische Seite, sondern wirklich die Menschen vor Ort, wie sie arbeiten, wie sie leben und sie lieben gelernt hat, der sollte einfach da mal eine gute Lobbyarbeit machen, um die Menschen zu unterstützen.
0: Also für Sie ist Reisen tatsächlich eher, um wirklich vor Ort die Menschen kennenzulernen. Und es geht Ihnen da weniger um Ihr eigenes Wohlbefinden und, sage ich mal, eine eigene Erholung.
2: Ja, genau. Also ich meine, das ist manchmal ganz schön anstrengend. Aber diese Erinnerungen, die sind bis heute gegenwärtig. Das letzte Mal waren wir im Januar 2014 dort, auch wieder mit ganz vielen Hilfsgütern. Und auch schon früher, als wir nach Italien gerne gereist sind, spontan, ohne irgendwas zu buchen, haben wir dort tolle Erlebnisse gehabt. Zum Beispiel haben wir einem Biobauern 10 Tage lang bei der Olivenernte geholfen und dort wirklich alles kennengelernt, bis hin zum Ölpressen und der Verarbeitung und der Qualität. Und das ist so toll, weil man dann wirklich abtaucht in andere Welten und das einen wirklich bildet und bereichert.
0: Unser Reiseexperte Valentin Gröbner steht schon in den Startlöchern und möchte gerne antworten. Aber ich gebe Ihnen gern das Wort, aber ich frage mal, also das ist natürlich jetzt eine Art des Reisens fernab von Massentourismus, sondern man reist dann sehr individuell irgendwo hin. Ist es an jedem Ort gut, wenn Leute aus anderen Ländern kommen und auf diese Art und Weise das Land kennenlernen?
1: Frank, ist das jetzt eine Frage an mich?
0: Genau, ist eine Frage. Naja, eine Frage an Sie.
1: Naja, ich habe den Eindruck, dass das, was die Hörerin auf diese sehr sympathische Weise beschreibt, ja gar nicht so sehr Urlaub ist, sondern Arbeit. Die geht dorthin, um was zu machen. Und dann kommt man mit den Leuten in Kontakt und ist eben nicht, hat kein vorproduziertes Dienstleistungspaket, das man konsumiert, sondern man macht was. Und dann passiert natürlich sehr, sehr viel und eine enge Verbindung. Die meisten Leute würden das, glaube ich, nicht Urlaub, ich finde das toll, aber die meisten Leute, glaube ich, würden das nicht Urlaub nennen, sondern Olivenernten in Italien ist ganz schön Arbeit. Mhm. Und es ist einfach Arbeit. Also deswegen, es passt nicht ganz in die normale Selbstdarstellung der Dienstleistungsbranche Tourismus.
0: Mhm. Frau Maurer-Wohlerz, ist es für Sie Urlaub oder nehmen Sie das gar nicht dann in Anspruch?
2: Ja, das ist für mich Urlaub, auf jeden Fall. Weil man arbeitet ja nicht 20 Stunden beim Olivenernten, sondern eine gewisse Anzahl von Stunden. Man macht dann mit den Einheimischen, die dort auch ernten, Pause, spricht mit denen, isst mit denen, bekommt ganz tolle Geschmackserlebnisse, besser als in jedem Restaurant. Und das ist natürlich Urlaub, das ist gelebtes Leben. Mhm. Also Ich kann mir nichts Schöneres vorstellen. Und ich meine, andere machen Urlaub, weil sie irgendwelche Sportsachen machen müssen. Und wir haben uns dann halt angestrengt, um in schweres Gelände im Humboldt-Park hochzukraxeln. Das ist ja auch im Grunde genommen Sport. Also ich sehe das ganz als was ganz Tolles an.
0: Aber haben Sie da?
2: Und vor allen Dingen, ich würde niemals in Gebiete fahren, wo ich weiß, da sollte man lieber nicht hinfahren, weil das entweder Gebiete sind, die wirklich keinen Tourismus vertragen. Also im Humboldt-Park in Baracoa war es wirklich so, dass die Menschen vom Tourismus auch leben. Also da hatte ich kein schlechtes Gewissen. Aber es gibt sicherlich Gebiete, wo man seine Finger von lassen sollte. Also in irgendwelche Inseln, die man mit Ureinwohnern, die bisher noch nicht kontaktiert sind, da sollte man nicht einbrechen.
0: Ja, aber wie genau findet man das heraus? Das kann ja vielleicht Herr Gröbner beantworten. Also was kann man denn noch wagen an Reisen und wo sollte man wirklich vorsichtig sein?
1: Naja, es ist ein bisschen so. Reisen hat im Wesentlichen, das Reisen, der Tourismus im modernen Sinn, beruht auf Sicherheit. Es passiert einem dort nichts. Und das ist eigentlich erst seit dem Ende des 19. Jahrhunderts der Fall. Vorher war das wirklich gefährlich. Und den Leuten ist eine ganze Menge passiert. Und mir scheint das schon interessant, dass die Welt ist in einem Ausmaß für wohlhabende westliche Reisende erschlossen worden in den letzten 50 Jahren, dass man schon auf sehr abgelegene Inseln gehen muss, von denen Frau Maurer-Wohlert gesprochen hat. Überall sonst rechnet man mit Reisen. Das heißt, der Tourismus hat den Planeten eigentlich vollständig unterworfen, von den Tropen bis zur Antarktis. Das ist schon interessant. Das ist überhaupt nicht selbstverständlich historisch, sondern im Grunde die große Ausnahme.
0: Frau Maurer-Wohlert, haben Sie Pläne, wo die nächste Reise hingeht?
2: Die nächste Reise wird wahrscheinlich an die Nordsee gehen, zwischen Deutschland und Dänemark, weil mein Sohn auch in Dänemark wohnt, ganz regional. Ich wünsche mir natürlich auch wieder mal nach Kuba fliegen zu können und hoffe sehr, dass sich da die Bedingungen verändert haben. Und ja, und wir reisen wenig und weniger ist mehr. Das ist ganz wichtig. Damit entlastet man auch die Umwelt.
0: Dann vielen Dank für Ihren Anruf hier im WDR5-Tagesgespräch. Ein bisschen dazu zum Umweltthema passt auch die Mail von Ralf Karasch, die uns erreicht hat. Der schreibt nämlich auch, wir erleben schon massive Auswirkungen des Klimawandels, aber aktuell wird nur über Dinge geredet wie entgangene Urlaubsfreuden, alternative Urlaubsziele, Overtourism und so weiter und so fort. Bestrebungen zur Senkung des Flugverkehrs sind kein Thema. Also er spricht Flugscham an, was es hier und da auch mal wieder gibt, aber was den Tourismus aktuell nicht zurückdrängt. Wir sprechen im WDR5-Tagesgespräch über Ihre Gedanken zum aktuellen Reisen und darüber reden wir jetzt mit Helmut Sablotny aus Essen. Hallo Herr Sablotny.
3: Ja, einen schönen guten Tag in die Runde. Vielen Dank, dass ich daran teilnehmen darf. Ja, ich habe schon ein fortgeschrittenes Alter mit 77. Uns ist es genauso ergangen wie der Vorrednerin und wir waren auch auf Kuba damals, wunderschön damals, da liegt aber schon 40 Jahre zurück. Dann haben wir Länder bereist, wo man heute wirklich aus Sicherheitsgründen nicht mehr hinreisen kann. Wir haben zum Beispiel 78 eine Israel-Rundreise gemacht, da waren damals die Camp David-Verhandlungen, das war also die ruhigste Zeit damals politisch. Nach Mexiko kann man ja heute auch nicht mehr, ist ein wunderschönes Land und da agieren ja die Drogenkartelle. In die Türkei haben wir auch eine Rundreise gemacht mit dem Wohnmobil, da würde ich aus politischen Gründen nicht mehr hinreisen. Und das Mittelmeer ist ja rundherum auch schon überlaufen, da möchten ja die Einheimischen, die Touristen lieber von hinten als von vorne sehen. Und wir haben aber zwischendurch immer noch auch noch Urlaube in Deutschland gemacht. Aber jetzt seit 20 Jahren und verstärkt nach Corona beschränken wir uns nur auf Deutschland. Zum Beispiel ein paar Tipps. Der Spreewald, wenn man da natürlich muss das Wetter mitspielen. Der Spreewald, da soll man eine geführte Kahnfahrt durch diese Kanäle zu machen, ist ein wunderbares Erlebnis. Der Thüringer Wald Oberhof, das ist ja ein Wintersportgebiet, aber im Sommer Da hat man als Wanderer den ganzen Wald, da begegnen ihnen kaum jemand. Da haben sie praktisch die ganzen Wälder für sich. Der Schwarzwald, der Harz, wunderschön. Ja, und ich sage mal, es ist ja so, es war im Süden war es ja immer schön. Wir haben auch nie da Urlaube in Bettenburgen gemacht. Das war immer verbunden mit kulturellen Begegnungen, wie die Dame das vorher, meine Vorrednerin das ja auch sagte. Immer ein Kontakt mit Land und Leute. Mhm. Also wir haben ja nie da tagelang am Strand, am Wasser gelegen. So, das war bei uns nie der Fall, sondern immer meist Rundreisen. Oder aber, als die Tochter noch klein war, ein Ferienhaus am Plattensee, wo man auch dann die Möglichkeit hatte, das Land kennenzulernen und Land und Leute. Das war uns sehr wichtig.
0: Also Sie plädieren dann aktuell tatsächlich für den Urlaub in Deutschland und treffen jetzt auf einen Experten hier bei uns in der Sendung, der Österreicher ist und in der Schweiz lebt, Herr Gröbner. Ich meine, da haben Sie natürlich jetzt auch, haben Sie nicht schlecht getroffen, sagen wir es mal so. Wie blickt man denn bei Ihnen auf das Urlaubsland Deutschland?
1: Naja, das wechselt. Bis in die 90er Jahre kamen die Deutschen nach Österreich als Gäste. Und jetzt kommen sie als Kellner, hochmotivierte Arbeitskräfte. Das ist für Leute in Tirol eine riesige Umstellung, dass der Deutsche plötzlich nicht mehr der Gast ist, sondern viel eher der Arbeitskollege hinterm Tresen. Das heißt, Tourismus, ich wäre immer sehr zurückhaltend, von dem einen Tourismus zu reden. Im Grunde ist das ein ganzes Bündel an Dienstleistungen, wie Herr Zabloni ja gesagt hat, in ganz unterschiedlicher Form und hat mit Migration, Arbeitsmigration, eine ganze Menge zu tun. Immer dann, wenn eine Gegend touristisch erschlossen wird, braucht sie billige Arbeitskräfte und die holt sie sich dann auch. Mhm. Und in der Schweiz würde der ganze Tourismus ohne die fleißigen Männer und Frauen aus Südosteuropa, die hier arbeiten, binnen 24 Stunden zusammenbrechen. Das heißt, Tourismus ist eigentlich das Ergebnis von Werbung und Skripten, Ritualen, die wir alle im Kopf haben. Und von der Arbeit anderer Leute, die normalerweise unsichtbar bleibt oder diskret, wenn man nicht gerade Oliven erntet oder mit den Leuten in Kontakt ist. Dass er selber in einem Urlaubsland oder selber an einem Urlaubsort arbeitet. Das sollte man ja nicht vergessen.
0: Ja.
1: Also das beruht auf den Zehntausenden, Hunderttausenden von Arbeitsstunden von fleißigen Leuten.
0: So funktioniert der Tourismus tatsächlich. Dann, Sie haben jetzt dann Beispiele angesprochen. Also ich habe es auch erlebt, hatte einen Skilehrer aus Deutschland im Skiurlaub in Österreich. Aber wenn Sie jetzt dann nochmal wirklich auch über die Grenzen schauen und Deutschland als Urlaubsland betrachten, ne, viele machen Urlaub in Deutschland. Ist Deutschland als Urlaubsland unterschätzt?
1: Naja, die Temperaturen sind doch schon mal sehr... können mit denen in Palermo problemlos mithalten, wenn ich vorher den Wetterbericht für die Kölner Bucht mitgekriegt habe. Ordentlich über 30 Grad in den nächsten Tagen. Dafür, als ich ein Teenager war, musste man noch nach Sizilien dafür. Das ist vorbei. Hitze ist jetzt überall. Mhm. Und wir werden unser Urlaubsverhalten dementsprechend umstellen. Skandinavien, Island ist so populär wie noch nie zuvor. Und der Thüringer Wald, da kann es auch ziemlich heiß werden, aber nicht so heiß wie in Köln.
0: Und wir sprechen ja mit unserem Hörer, Herrn Sablotny aus Essen, der noch in der Leitung ist. Und Herr Sablotny, Sie haben gesagt, Sie entscheiden natürlich aber auch viel nach den Situationen in den Ländern. Also Reisen ist dahingehend ja auch ein bisschen politisch geworden. Was kommt für Sie deswegen nicht mehr in Frage? Sie haben ja schon ein bisschen was angesprochen.
3: Ja, ich habe ja schon fortgeschrittenes Alter. Wir reisen ja auch nur noch hier in die Nähe. Also gut, wir wollten ja auch zum Beispiel noch mal ins Baltikum, aber auch wegen Putin aus politischen Gründen ist uns das zu unsicher. Mhm. Ich bevorzuge...
1: Fahren Sie dahin. Es ist extrem schön. Vilnius ist einer der schönsten Städte. Ja. Und ich glaube, das ist sicher. Sicher und unsicher ist man überall.
3: Ja, das würden wir nochmal anvisieren. Das Baltikum auch und das ist sehr ruhig da. Und
1: wahnsinnig nette Leute, tolles Essen und unendlich viel leere Landschaft.
3: Mhm. Ja, das ist wunderbar. Ich kenne das ja von YouTube-Filmen oder auch vom Fernsehen, bringen sie ja oft Serien. Das muss wunderschön sein, ne?
0: Aber trotzdem, ich meine, es ist ja jetzt nicht die einzige Region, bei der dann viele ins Grübeln kommen. Es gibt viele andere Orte, an denen man sich vielleicht nicht mehr sicher fühlt. Welche Rolle hat das eingenommen in der aktuellen Zeit, in der es viele Krisen gibt, Herr Gröbner? Spielt das eine größere Rolle mittlerweile, dass man politisch entscheidet?
1: Ich fürchte nein. Also, wenn Sie ein bisschen zurückgehen, sehen Sie, wenn Sie einen Historiker nach sowas fragen, antwortet er mit Beispielen aus der Vergangenheit, weil von der Zukunft habe ich keine Ahnung. Die politische Situation spielt bei der Popularität eines Ortes als Reiseziel normalerweise gegenüber ökonomischen Sachen eine untergeordnete Rolle. Die Deutschen und auch die Schweizer sind in den 70er Jahren, als Griechenland und Spanien Militärdiktaturen waren und dort gefoltert wurde, zu Millionen dorthin in den Urlaub gefahren. Das heißt, das ist ein bisschen eine heikle Sache. Mhm. Und die faschistische Regierung in Spanien unter Franco hat nach dem Spanischen Bürgerkrieg extra Luxushotels gebaut, um Touristen aus dem Ausland, vor allem Engländer, ins Land zu holen. Das heißt, Tourismus ist nicht unbedingt eine Privatsache, sondern eine internationale Dienstleistungsindustrie, die aus politischen Gründen gepusht wird und vermarktet wird. Das Einzige, was wirklich nicht geht, sind Sicherheitsbedenken. Wenn irgendwo Krieg ist, hört der Tourismus sofort auf. Und das ist natürlich auch ein Teil der Geschichte dieser Branche. 1914, als der Erste Weltkrieg ausbricht, ist es mit dem Touristenparadies Luzern innerhalb von einer Woche vorbei. Der Schweiz wird da buchstäblich der Stecker gezogen. Und die war damals sozusagen das High-End Luxustourismusland in Europa.
0: Na, wobei Sie sagen, der Tourismus ist dann vorbei. Also es gibt da schon den Krisentourismus. Dark Tourism nennt man das, glaube ich, auch. Also Menschen besuchen ja gezielt Orte, die von Katastrophen, Konflikten oder Krisen geprägt sind.
1: Das ist älter.
0: Sind.
1: Also, Sie haben völlig recht, aber das ist älter, als man denkt. Nach der Belagerung von Paris und nach der Niederschlagung der Pariser Kommune 1871 mit 10.000 von Toten hat das englische Reisebüro Cooks sofort Reisen ins zerstörte Paris angeboten. Das ist so ein Thrill. Das würden wir uns heute nicht mehr trauen. Das heißt, ich wäre vorsichtig, weil Reisen natürlich mehr, einerseits ist es Privatsache, andererseits ist es ein Statussymbol. Ich traue mich, dorthin zu gehen, wo sich niemand sonst hintraut. Mhm. Und das ist schon länger so.
0: Das WDR5-Tagesgespräch heute zu Ihren Gedanken übers Reisen, übers Urlaub machen in einer Zeit, in der wir aktuell auch viele Naturkatastrophen haben. Wir haben die Waldbrände in Frankreich und anderen Ländern. Wir haben Proteste auf Mallorca der Einheimischen, die sich erdrückt fühlen von den vielen Touristen. Und wir wollen mit Ihnen darüber diskutieren, wie Sie über das Verreisen, über das Urlaub machen denken. Herr Sablotny ist noch in der Leitung. Ganz schnell, letzte Frage noch, bevor wir zu Christoph Schall kommen. Herr Sablotny, was war die schönste Reise, den schönsten Urlaub, den Sie hatten? Was würden Sie da spontan antworten?
3: Das war Israel 3 Wochen 1978 und Mexiko. Also jetzt die schönste, Kuba war auch schön, aber die schönste, interessanteste, wir konnten das ganze Land bereisen und konnten sogar noch zum Katharinenkloster fliegen. Das war damals, und ein Jahr später kam es ja an Ägypten. Das war auch noch mit dabei, also es war wunderschön.
0: Schöne Erinnerung also bei Herrn Sablotny. Vielen Dank für Ihren Anruf und dann sprechen wir jetzt mit Christoph Schall aus Erftstadt. Hallo Herr Schall.
4: Ja, guten Tag, hallo.
0: Herr Schall, wie blicken Sie auf das, was in vielen Urlaubsregionen gerade stattfindet, auf die Waldbrände in Frankreich und auf die Proteste auf Mallorca?
4: Ja gut, mit den Waldbränden, das ist natürlich auch eine Sache, da höhere Macht, da kann man natürlich auch, klar, dass man da nicht unbedingt hinfahren sollte. Wo ich aber volles Verständnis für habe, sind die ganzen Einheimischen, egal in welchem Land oder Stadt es geht, die total überrannt werden. Kann ich voll und ganz nachvollziehen. Ich bin da nur so zweigeteilter Meinung. Man selber möchte natürlich auch irgendwie was von der Welt, bisschen was sehen. Und dann ist man natürlich, also ich bin dieses Jahr, hatten wir eine kleine Kreuzfahrt gebucht und ich komme dann schon, ertappe ich mich, wenn ich durch die Straßen laufe, schon manchmal, ach, jetzt denken sie wieder, da kommt der typische Rucksackdeutsche. Nur, ja, wie soll ich sagen? Ich kann sofort verstehen, ich bin auch kein Befürworter davon, dass da zum Beispiel so Riesenpötte in zum Beispiel Norwegen in kleine Fjorden einmarschieren, die Einwohnerzahl um 20-fache übertroffen wird. den Müll dementsprechend auch im Blick. Das ist natürlich so eine Sache. Ich bin damals mit meinen Eltern, lange bevor es diese riesen Kreuzfahrtschiffe gab, 2000 Mal nach Norwegen gefahren. Da war das alles noch in einem Ausmaß, wo auch die Norweger wahrscheinlich damit einverstanden waren. Nur als Beispiel, wenn da heute die Dinger einmarschieren, kann ich verstehen, dass die da nicht begeistert sind. Auch für Spanien oder auch andere Länder. Wie gesagt, das ist auf alles bezogen. Nur ich möchte natürlich auch sagen, ich bin jetzt so mitten, so die Hälfte habe ich vielleicht rum vom Alter her und mit Frau und Kind, da möchte man ja vielleicht auch sagen, ich möchte mal ich irgendwo auch hin, Vietnam zum Beispiel, die Ostasien-Ecke beschreiten, aber man hat natürlich immer das Gefühl, ja, richtig ist es eigentlich nicht, ne? Nur, was soll man machen? Kommt es jetzt auf die drei Personen an, die da jetzt mitfahren oder nicht? Das ist so der ist Zwiespalt, den ich da immer so im Hinterkopf noch habe. Ne?
0: Ja, es ist ein schmaler Grat. Wir fragen mal unseren Reiseexperten, den Historiker Valentin Gröbner. Also einerseits, klar, man merkt dann schon, dass es die Leute, wir bleiben mal beim Mallorca-Beispiel, vor Ort vielleicht erdrückt, wenn Massentourismus dort stattfindet. Andererseits leben viele ja aber auch vom Tourismus. Also wie schmal ist dieser Grat?
1: Naja, es gibt eine Sache, die wirklich konstant ist, seitdem es den Tourismus gibt, Mitte des 19. Jahrhunderts. Vom Tourismus profitiert eine Gruppe der Bevölkerung, aber die sehr, sehr, sehr stark. Und das sind die Leute, denen die Immobilien gehören. Die Grundstückspreise, die Mieten, das geht alles rauf, wird sehr kostbar. Leute, die in einem Land arbeiten, profitieren vom Tourismus nur sehr mittelbar, weil der Tourismus die Immobilien teuer macht, aber ganz viel schlecht bezahlte Jobs braucht, niedrig bezahlte Jobs. Und das ist das Ergebnis. Das war in der Schweiz im 19. Jahrhundert so. Das ist in Spanien und übrigens natürlich auch in Thailand und Vietnam in den entsprechenden touristischen Orten heute so. Das heißt, Tourismus ist das Verrückte, das ist die Industrie, die von sich selber behauptet, sie sei das genaue Gegenteil einer Industrie. Und wir sind entweder als Akteure, wenn uns die Hotels gehören, da drin, oder als Kunden, wenn wir dorthin fahren. Das sind unsere Möglichkeiten der Partizipation. Und vielleicht ist es auch ein bisschen so, dass dieser Overtourism uns so beschäftigt, weil das so eine Krise des Konsumierens ist. Plötzlich kann man sich das vorproduzierte gute Leben nicht mehr billig kaufen, weil so viele andere gleichzeitig dasselbe tun. Mhm. Und das Erlebnis ist plötzlich nicht mehr das vermeintlich Individuelle. Und wir wollen ja, jeder von uns will ja unendlich individuell sein. Komischerweise landen wir alle zur selben Zeit an denselben Orten.
0: Und
1: vor allem im Sommer.
0: Und deswegen wäre ja dann die Option, Herr Schall, Sie haben es ja auch angesprochen, dann kann man natürlich auch mal dahin reisen, wo vielleicht nicht der Massentourismus stattfindet. Wieso ist das für Sie aber eine Option oder ist das dann zu weit weg von Urlaub und Erholung und zu sehr Abenteuer?
4: Nein, wie gesagt, ich bin jetzt kein Abenteuerfanatiker. Es geht mir nur halt so um so gewisse Sachen, die ich jetzt für mein Leben noch gerne sehen würde. Das sind halt so Sachen, nur die sind halt alle leider etwas weiter entfernt. Ne?
1: Aber darf ich Sie was fragen?
4: Ja.
1: Also woher kommen die Bilder, dass diese Sache, dieser Tempel in Vietnam so außergewöhnlich ist, statt andere Dinge? Also man hat ja so ein Ranking und man hat und in diesem Ranking habe ich manchmal das Gefühl, bin ich selber gar nicht so originell, wie ich mir selber vorkomme, sondern ich bin von Filmen, von Büchern, von Freunden beeinflusst. Das heißt, das, was ich anschaue, ist dem, was andere Leute, die so ähnlich sind wie ich, anschauen, verdächtig ähnlich und nicht so individuell. Sie verstehen, was ich meine. Das heißt, es ist wie so ein Drehbuch im eigenen Kopf.
4: Ja, nee, wie ist das entstanden? Ja, einfach so von mir aus selber. Also es gibt da so Ecken wie den Panama-Kanal einfach so durchfahren, wie interessant, wie in Asien-Ecke. Das ist aber einfach so, Russland würde mich auch wahnsinnig interessieren. Ist aber ein bisschen schwierig zurzeit. Das sind einfach so, woher die Sehnsüchte sozusagen kommen, weiß ich gar nicht so genau. Ne? Das kann ich jetzt gar nicht genau sagen, woher das kommt.
1: Nee, ich habe mehrfach die Erfahrung gemacht, dass Orte, wo ich aus Zufall gelandet bin, genau in der Mitte von Frankreich zum Beispiel, im westlichen Teil des Burgunds, da gibt's keine Bilder dazu. Das ist wahnsinnig schön dort. Übrigens auch unendlich leer. gar nicht so einfach. Ich bin da mit dem Fahrrad unterwegs gewesen und bin an mehreren der schönsten Ecken gewesen, wo ich je war. Unerwartet. Das heißt, es gibt auch bei diesem Reisen sowas wie das Gegenteil von Planung, sondern auch Überraschung. Mhm. Das würde ich zumindest hier bemerken. Das ist da. Überraschung ist immer genug da.
0: Naja, und es ist ja auch, es kommt ja auch darauf an, welches eigenes Gedankensetting man dort mit hinbringt. Mathieu hat uns eine E-Mail geschrieben und da steht auch, es gibt einen Unterschied zwischen einem Reisenden, der sich interessiert, die Gepflogenheiten des Gastlandes kennenzulernen, und einem Touristen, der sein eigenes Setting von zu Hause mitbringt. Wie wichtig ist deine Ausgewogenheit, dann wirklich auch mal anders zu sein als zu Hause? Darüber sprachen wir vorhin mit Felicitas Hoppe, dass man ja auf einer Reise in einem Urlaub auch in eine andere Rolle schlüpft.
1: Naja, aber ich glaube, Frau Maurer-Wohlert ganz am Anfang der Sendung hat dazu was gesagt. Ich glaube, dass man normalerweise im Urlaub nichts ändert. Ich ändere im Urlaub nichts. Ich habe mich ja selber immer im Gepäck. Wenn sich was wo ändert, dann, wenn ich im Urlaub andere Dinge tue, wenn ich arbeite, wenn ich eine Sprache lerne, wenn ich Leute unterstütze, dann hört das aber eigentlich auf, Ferien im üblichen Sinn zu sein und dauert meistens auch länger. Mhm. Und das kriegt man nicht in ein langes Wochenende rein, sondern da braucht man doch einen Monat dafür. Mhm. Und wir alle haben es ja immer wahnsinnig eilig. Könnte sein, dass uns dadurch das Beste entgeht.
0: Bei uns in der Leitung ist immer noch Christoph Schall aus Erftstadt. Herr Schall, letzte Frage noch. Sie haben ja jetzt viele Orte genannt, die Sie gerne mal sehen würden. Was sind ganz aktuell die Reisepläne oder was streben Sie als nächstes an, was wirklich konkret werden könnte?
4: Ich habe für nächstes Jahr noch eine Reise gebucht nach Norwegen. Ich war vor 26 Jahren halt mal da und jetzt wollte ich nochmal in meinem Sommer hin und ja, mal gucken, wie das so aussieht. Ja, eine Zeit lang her. Ich bin natürlich dann einer der Massentouristen leider, aber ich habe nicht viel Alternative. Ob mit dem Schiff oder mit dem Wohnwagen dahin fährt, das ist wahrscheinlich sowieso irgendwie übertrieben. Meistens ist das Höller da leider. Ne?
0: Dann wünschen wir eine gute Reise dabei. Eine gute Zeit in Norwegen. Vielen Dank für den Anruf für EMW, der Fünftagesgespräch, in dem wir heute über das Reisen, über das Urlaub machen sprechen in Zeiten von Krisen, von Waldbränden in Frankreich, von den Protesten der Einheimischen auf Mallorca. Es gibt viele Gründe, eine Reise oder einen Urlaub zu überdenken. Und wir fragen Sie, wohin kann man den guten Gewissens noch verreisen und wo kann man noch Urlaub machen? Wenn Sie sich beteiligen möchten in der Sendung, dann rufen Sie gerne an. 0800 5678 3x die 5 ist unsere Telefonnummer. Und gewählt hat sie Stefanie Dinkel Bach aus Köln. Hallo Frau Dinkelbach.
5: Hallo, guten Tag. Vielen Dank, dass ich mitmachen darf.
0: Sehr gerne.
5: Ich wollte kurz darüber reden, was ich problematisch finde. Das ist so ein Missverhältnis in dem, was Reisen kosten. Ich habe das Gefühl, dass Flugreisen und Pauschalreisen in irgendwie entferntere Gegenden viel, viel günstiger sind, als wenn man selbst organisiert, sagen wir mal, in Deutschland bleibt. Also ich habe das Gefühl, dass meine Kollegin zum Beispiel oder auch in meinem Bekanntenkreis, dass unheimlich viel geflogen wird und schon lange auch mehr als einmal im Jahr. Das finde ich einfach aus ökologischen Gründen sehr problematisch. Und natürlich kann man sagen, davon, dass ich fliege, ändert sich das Klima jetzt auch nicht mehr. Aber inzwischen fliegen viele Leute, die ich kenne, wirklich mehrmals im Jahr und dann vielleicht auch für eine kurze Zeit irgendwo hin. Und das ist oft viel, viel erschwinglicher als, sagen wir mal, auf eigene Faust hier in Deutschland unterwegs zu sein. Ja. Also mein Mann und ich, wir haben in den letzten Jahren oft so im Urlaub Radtouren auch in Deutschland gemacht und das also fanden wir gar nicht mal so günstig. Und das klingt dann irgendwie so harmlos, dass ja wir radeln an der Oder lang und aber gut, also wir möchten nicht mehr zelten und dann ist das
0: Ja, aber haben Sie denn, weil Sie sagen, es gibt so viele, die einfach mal eben irgendwo hinfliegen, auch wenn es nur für eine kurze Zeit ist, haben Sie das Gefühl, das Thema Flugscham ist mittlerweile wieder kleiner geworden?
5: Also ich erlebe das eigentlich ganz selten, dass Leute darunter leiden. Also Ja, ich habe das Gefühl, ich kenne schon Leute, die auch sagen, sie möchten nicht mehr fliegen oder viel, viel weniger fliegen, aber in meinem Bekanntenkreis sind die wirklich in der Minderzahl. Ja. Und es ist ja auch so. Also wir waren letztes Jahr in Irland und sind da mit Zug und Fähre hingefahren. Das ist echt viel teurer, als wenn man einfach nach Dublin fliegt.
1: Mhm. Nein, Frau Dinkelbach, Sie haben einfach recht. Also es ist noch nie so viel geflogen worden wie heute.
0: Weil es so billig ist.
1: Es ist ja gar nicht mehr so billig. Es war schon mal viel billiger. Aber die Passagierzahlen gehen unterbrochen rauf und die Flugplätze werden ausgebaut, die Infrastruktur wird ausgebaut. Das ist ein Teil der, obwohl alle Leute wissen, was die Folgen des Flugverkehrs sind. Das heißt, das ist die ökonomische Realität und es bedeutet natürlich, dass Reisen keine Privatsache ist, sondern, wenn man so will, eine Folge von Strukturentscheidungen und der Marketing für eine vorproduzierte Massenindustrie.
0: Aber was müsste man denn tun, um diesen Massentourismus dahingehend einzudämmen? Müsste es noch teurer
1: dasselbe
0: werden?
1: Dasselbe, was Frau Dinkelbach tut, nämlich sich dem Abenteuer einer Fahrradreise zu unterziehen. Da lernt man eine ganze Menge und erlebt Dinge, die man, glaube ich, im Wartesaal eines Gates am Flughafen nicht erlebt. Mhm. Das ist ja jedem Einzelnen freigestellt. Die Leute setzen ihre eigenen Prioritäten.
0: Frau Dinkelbach, was wären denn aber Reisen, wo Sie sagen, das würde ich eigentlich gerne mal machen, aber das kann ich nicht, weil das bringe ich nicht übers Herz, weil eine lange Flugreise und das möchte ich einfach nicht.
5: Ja, also ich muss sagen, vielleicht würde ich für einen Urlaub in einem Land, was ich echt gerne mal erleben möchte, schon noch mal fliegen. Aber die Länder, die so auf meiner Liste noch stehen, da kann man im Moment leider gar nicht hinreisen. Ich würde sehr gern mal in den Iran und ich würde sehr gern mal nach Israel. Und das ist beides im Moment nicht drin.
0: Mhm. Das ist tatsächlich ja das Thema, was wir eben hatten, dass es eben aktuell viele Reiseziele gibt, wo dann einfach der Tourismus nicht stattfindet. Vielen Dank für Ihren Anruf hier bei uns im WDR-5-Tagesgespräch. Frau Dinkelbach, Grüße nach Köln und wir gehen weiter nach Kalkar zu Klaus van Waan. Hallo, Herr van Waan.
6: Ja, grüße Sie.
0: Herr van Waan, wohin ging Ihre letzte Reise?
6: Zum Christopher Street, der nach Köln.
0: Ach, das war ja nicht weit.
6: Nee, das war nicht weit. Das war toll. Und ich war da mit einem grünen T-Shirt unterwegs und habe Flagge gezeigt und wir haben mit vielen Leuten gesprochen und war toll. Mhm. Ja, und jetzt geht's erst recht am Wochenende nach Bonn, um da wieder Flagge zu zeigen. Ja. Christopher Street Day. Und danach, am 12. September nach Amsterdam. Zur Klimademonstration.
0: Also Sie planen kurze Reisen, immer mit einem politischen Hintergrund, um eben auch vor Ort jetzt natürlich keinen Urlaub zu machen, sondern an was teilzunehmen. Das ist für Sie Reisen?
6: Das ist für mich Reisen, aber natürlich lernt man auch die Städte kennen und die Menschen kennen, mit denen man sprechen kann. Mhm. Und jetzt am Wochenende ist es mir noch wichtiger für ihre Rechte zu demonstrieren. Ich habe auch Jens Spahn zu seiner Familie gratuliert. Und das finde ich sehr wichtig, freies Leben und freies Lieben. Da möchte ich für demonstrieren.
0: Ja, also hier wirklich Reisen aus einem politischen Grund. Unser Reiseexperte und Historiker Valentin Gröbner ist auch immer noch in der Leitung. Herr Gröbner, ja, Sie können gerne antworten.
1: Mich erinnert das an was. Ich finde das sehr sympathisch und unterstützungswert. Und einer der Ursprünge des Reisens ist, glaube ich, das Pilgern. Dass man mit anderen an einen Ort geht, der für etwas steht, was einem wichtig ist. Die Leute tun das seit vielen, vielen hundert Jahren. Ins Katharinenkloster auf dem Sinai sind die Leute schon im 14. und 15. Jahrhundert gepilgert. Und dieses Pilgern, das heißt mit anderen zusammen, für eine Art von höheren Werten einzustehen, ist möglicherweise einer der versteckteren Aspekte des Reisens, die uns selber gar nicht so bewusst sind. Und dann kommt eben darauf an, wo wir hinpilgern. Mhm. Zum Ballermann oder zum Christopher Street Day, um zu zeigen, wofür wir stehen.
0: Wie kann man
1: das? Ich finde das sympathisch und vielleicht ist das, kann man das auch am eigenen Reisen so ein bisschen festmachen. Wer bin ich, weil ich diese Reise mache?
0: Wie kann man das denn machen, ohne dass man irgendwo hinreist, wo dann auch Veranstaltungen stattfinden, die quasi diese Werte auch transportieren, wo man sich anschließt? Wie kann man das ohne solche Veranstaltungen machen?
1: Ich kenne relativ viele Leute, die den Jakobsweg nach Santiago de Compostela gehen. Ich habe auf einer Bergtour vor 10 Tagen eine Reihe von Italienern kennengelernt, die von Genf nach Rom pilgern, oben auf dem großen St. Bernhard in dem Kloster, wo auch ich übernachtet habe. Und die machen das sozusagen, die waren gar nicht besonders religiös, sondern sie sagen, ihnen ist es wichtig, diese Art von gelebter Praxis zu machen, als Gruppe unterwegs zu sein.
0: Und so macht's Klaus van Waan eben mit seinen Reisen zum CSD in Bonn, die als nächstes ansteht. Herr van Waan, vielen Dank für Ihren Anruf hier bei uns. Wir haben noch ein paar Minütchen Zeit und können nochmal in die nächste Leitung gehen. Und zwar zu Helmut Brinkmann aus Ascheberg. Hallo, Herr Brinkmann.
7: Ja, wunderschönen guten Tag. Hallo in die Runde.
0: Herr Brinkmann, was bedeutet für Sie Reisen und Urlaub?
7: Ja, ganz Besonderes. Wichtig ist beim Reisen Begegnung. Menschen kennenlernen, Land, Kultur kennenlernen. Und ich habe den Eindruck, dass wir häufig zu sehr damit beschäftigt sind, irgendwelche Sehenswürdigkeiten zu sehen und vieles ausblenden, nicht erleben. Das ist auch in der Runde hier schon mal gefallen. Das Eigentliche, was man mit nach Hause nimmt, ist die Erinnerung an Menschen, an Begegnungen. Und das macht Urlaub besonders. Das ist nicht das Fünf-Sterne-Hotel, sondern ist das, was passiert. Vielleicht eine kleine Anekdote dazu. Mal in der Dominikanischen Republik zum Surfen gewesen, Cabaret, Leute kennengelernt, Kitesurfer kennengelernt, mit der Familie einfach essen gegangen. Bei denen zu Hause kommt man nachts raus und eigentlich eine Gegend, wo man nicht mehr unterwegs sein darf. Und schwuppdiwupp, alles in Ordnung. Man ist Teil der Gesellschaft, nichts passiert, alles grün. Und das passiert, wenn man sich ein bisschen abseits von A und B beschäftigt.
0: So. Ja, aber es kostet, man muss natürlich ein bisschen raus aus einer Komfortzone, die andere vielleicht im Urlaub haben wollen. Also es kostet ja ein bisschen Überwindung auch.
7: Ganz wichtig, ganz wichtig. Und es hat vor allen Dingen auch damit zu tun, wie man sich fokussiert. Darum sagte ich, nicht immer vielleicht jede Sehenswürdigkeit sehen, sondern vielleicht mal in der zweiten, dritten Reihe der Straße sich bewegen. Natürlich auf Sicherheit achten, aber dann den Dialog, das Besondere suchen, den kleineren Stand suchen, die Leute ansprechen. Die haben häufig Tipps, wo kann man hingehen, was kann man machen. Und schon hat man eine ganz andere Wahrnehmung von der Umgebung, von der Kultur, von den Menschen. Und das ist das, was eigentlich hängen bleibt.
0: Und hat dann vor allem etwas andere Erinnerungen, wenn man dann aus dem Urlaub von der Reise zurückkehrt. Das Tagesgespräch neigt sich leider schon dem Ende. Das waren viele Meinungen und Gedanken zu Ihrem Urlaub, zu Ihren Reisen. Einerseits gibt es ja eben das Verlangen nach einer Auszeit, aber an vielen Orten fehlt es aus verschiedenen Gründen dann doch aktuell an Unbeschwertheit. Vielen Dank für all Ihre Anrufe und Nachrichten und vielen Dank natürlich auch an unseren Experten von der Universität Luzern, an den Historiker und Reisewissenschaftler Professor Valentin Gröbner. Hier bei uns bei WDR 5.
1: Danke, Herr Schäfer.
0: Geht es jetzt weiter mit dem Mittagsecho und allen wichtigen Informationen an diesem Dienstag. Mein Name ist Tobi Schäfer und ich wünsche Ihnen noch einen schönen Dienstag. Auf bald, bis zum nächsten Mal.

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1: Einen schönen guten Tag, ich bin Michael Imhof und ich habe alles für Sie, was gerade wichtig ist. Nach dem Anschlag auf den CSD in Berlin will Bundesinnenminister Dobrindt Gefährdern Fesseln anlegen. Der französische Präsident Macron möchte die Waldbrände löschen und in Brasilien will man HIV ein Ende bereiten. Wie dieser Experte bei der Welt-AIDS-Konferenz in Rio de Janeiro.
2: Die Generika waren entscheidend dafür, dass Brasilien die Sterblichkeitsrate bei HIV-Patienten deutlich senken konnte. Und zwar um fast 50% innerhalb von 4 Jahren. Das hat Brasilien zu einer weltweiten Referenz gemacht.
3: Die aktuelle Lage ist die schwerste, die wir je verzeichnet haben. Die schwerste seit dem Zweiten Weltkrieg. Bereits mehr als 116.000 Hektar sind abgebrannt und die Saison ist noch lange nicht vorbei.
4: Dann muss es um Präventivmaßnahmen gehen. Präventivhaft für Gefährder ist etwas, was aus meiner Sicht zwingend notwendig ist und wir dafür sorgen müssen, dass das auch deutschlandweit umgesetzt werden kann.
1: Bundesinnenminister Alexander Dobrindt, der da spricht nach dem Anschlag auf den Christopher Street Day in Berlin am Samstag. Er hat ein neues Sicherheitspaket angekündigt. Es geht ihm um einen härteren Umgang mit sogenannten Gefährdern, also Menschen, die sich radikalisieren und eben wie in Berlin Anschläge verüben, was man logischerweise verhindern möchte. Dietrich Karl-Meurer in unserem Hauptstadtstudio in Berlin weiß, was Minister Dobrindt fordert.
5: Mehr elektronische Fußfesseln, eine bundesweit einheitliche Präventivhaft und strengere Regeln im Strafrecht. Mit diesen Vorschlägen reagiert Bundesinnenminister Alexander Dobrindt auf den Anschlag am Rande des Berliner Christopher Street Days. Auslöser ist der Fall des mutmaßlichen Täters. Der 21-Jährige galt als islamistischer Gefährder und Hochrisikoperson. Trotzdem befand er sich auf freiem Fuß. Für Dobrindt liegt hier ein zentrales Problem. Der CSU-Politiker sagt in den ARD-Tagesthemen:
4: Ich glaube, es wäre sinnvoll gewesen, ihn in Haft zu nehmen. Und ich habe auch kein Verständnis dafür, dass diese Strafe auf Bewährung ausgesetzt wurde.
5: Der mutmaßliche Täter war wegen des versuchten Anschlusses an die Terrororganisation Islamischer Staat nach Jugendstrafrecht verurteilt worden. Das Gericht setzte die Strafe zur Bewährung aus und entließ ihn aus der Untersuchungshaft. Die Staatsanwaltschaft legte Rechtsmittel ein. Dobrindt betont, dass Sicherheitsbehörden den Mann beobachtet hatten.
4: In Berlin wurden technische Überwachungen vorgenommen. Die haben nicht ausgereicht, um jetzt diesen Terroranschlag zu verhindern.
5: Für Dobrindt zeigt der Fall Schwächen bei den bestehenden Regeln. Deshalb fordert er zum Beispiel Änderungen beim Jugendstrafrecht.
4: Wir brauchen Regeln, die dafür sorgen, dass Gefährder nicht mit Jugendstrafrecht behandelt werden und schon gleich gar nicht auf Bewährung in Freiheit kommen.
5: Außerdem will der Innenminister häufiger elektronische Fußfesseln einsetzen. Darüber hinaus drängt Dobrindt auf mehr Möglichkeiten, bekannte Gefährder frühzeitig aus dem Verkehr zu ziehen. Dazu zählt für ihn vor allem die Präventivhaft.
4: Präventivhaft für Gefährder ist etwas, was aus meiner Sicht zwingend notwendig ist und wir dafür sorgen müssen, dass das auch deutschlandweit umgesetzt werden kann. Da gibt es in den Polizeigesetzen der Länder sehr unterschiedliche Regelungen.
5: Die Dimension zeigt ein Blick auf aktuelle Zahlen. Das Bundeskriminalamt stuft derzeit 410 Menschen als islamistische Gefährder ein. Dabei handelt es sich um Personen, denen schwere Gewalttaten oder Anschläge zugetraut werden. Neben Dobrindts Vorschlägen stehen weitere Forderungen im Raum. Bundeskanzler Friedrich Merz und CSU-Chef Markus Söder etwa forderten, Doppelstaatlern bei schweren extremistischen Straftaten die deutsche Staatsangehörigkeit zu entziehen. Dobrindt zeigt sich dafür offen.
4: Man kann auch über diese Fragen durchaus diskutieren, aber dazu gehört ja dann auch die Notwendigkeit, wenn man eine deutsche Staatsbürgerschaft aberkennt, eine zweite Staatsbürgerschaft muss vorhanden sein, sonst halte ich das ohnehin nicht für möglich.
5: Vorrang hätten für ihn aber Maßnahmen, die schneller umgesetzt werden könnten.
1: Es brennt in Südeuropa, das haben Sie bei uns in WDR 5 schon mitbekommen. In Italien fliehen Touristen vor Waldbränden an der Adria, das gleiche Bild in Portugal, in Spanien und in Frankreich. Der französische Präsident Macron spricht von einem Gebiet von 116.000 Hektar in ganz Frankreich. Das entspricht so ungefähr einem Viertel des gesamten Ruhrgebiets. Da brennt es und das größte Feuer frisst sich durch den Wald im Norden der Bucht von Arcachon am Atlantik. Und dieses Feuer bedroht droht auch die Stadt Bordeaux in der Region. Caroline Diller ist für WDR 5 in Paris. Die Nacht war ruhig. Heißt das, dass die Einsatzkräfte mal durchatmen können und den Brand hoffentlich bald im Griff haben?
0: Also es herrscht zumindest ein vorsichtiger Optimismus. Laut der Präfektur haben die Flammen letzte Nacht zwar an einigen Stellen wieder an Kraft gewonnen, diese wieder aufgeflammten Brandherde seien aber unter Kontrolle. Insgesamt bleibt die Lage laut den Behörden stabil. Die durch den Brand zerstörte Fläche, die ist seit gestern auch nicht größer geworden. Aber der Wetterdienst Météo France hat ab heute die zweithöchste Hitzewarnstufe für das Departement ausgerufen. Die Einsatzkräfte fürchten, dass ihnen das die Arbeit schwerer macht. Außerdem soll es kräftige Winde geben, noch dazu aus häufig wechselnder Richtung. Und das alles sind natürlich schwierige Bedingungen, um das Feuer zu bekämpfen. Und am Vormittag haben die Behörden auch angeordnet, die Campingplätze in Lacanau vorsorglich zu räumen. Etwa 4000 Touristen werden da in Sicherheit gebracht.
1: Wir bleiben in Frankreich mit etwas, das auch die Franzosen etwas ablenken dürfte von den Waldbränden. Frankreich hat einen neuen Nationaltrainer. Was bei uns Jürgen Klopp ist, bei den Franzosen Zinedine Zidane. Die Fußballlegende wird die französische Fußballnationalmannschaft der Herren trainieren. Für Marc Eschweiler aus unserer Sportredaktion ist das allerdings keine Überraschung.
6: Wie erwartet übernimmt Zinedine Zidane die französische Nationalmannschaft und wird damit Nachfolger von Didier Deschamps, der nach 14 Jahren im Amt auf eigenen Wunsch aufgehört hatte. Für Superstar Zidane geht damit ein lang gehegter Traum in Erfüllung. Der 54-Jährige erhält beim französischen Verband einen Vertrag, zunächst bis 2030. Zidane hatte zuletzt eine 5-jährige Pause als Trainer eingelegt. Real Madrid hatte er zwischen 2016 und 2021 zu 3 Champions-League-Titeln und 2 Meisterschaften geführt. Als Spieler wurde Zidane 1998 Weltmeister und 2000 Europameister und tritt jetzt als Nationaltrainer der Equipe Tricolore in die großen Fußstapfen von Deschamps, der Frankreich 2018 zum WM-Titel und 2022 zur Vize-Weltmeisterschaft geführt hatte. Zidane ist der 18. Nationaltrainer in der Geschichte Frankreichs. Verbandspräsident Diallo betonte, die Berufung von Zidane erfülle den französischen Fußballverband mit großem Stolz. Sein erstes Spiel an der Seitenlinie von Les Bleus macht Zizou Ende September in der Nations League in der Türkei.
1: Und jetzt weitere Kurznachrichten mit Ulrike Frohleix.
7: In den nächsten Tagen steigt die Waldbrandgefahr in NRW deutlich an. Laut Deutschem Wetterdienst wird sie am Donnerstag teils die zweithöchste Warnstufe erreichen, besonders westlich des Rheins. In Wäldern gilt generell bereits seit dem Frühjahr ein striktes Rauchverbot. Verstöße kosten 150 Euro. Feuer machen kann sogar bis zu 5000 Euro kosten. Die Stiftung Warentest hat in mehreren Kinderwagen bedenkliche Weichmacher und die Ewigkeitschemikalien

0: Es zu sehen, wie Taliban mit Werkzeugen Displays kaputt schlagen. Dem Verbot ging eine Debatte zwischen den obersten Taliban-Führern und Pragmatikern voraus. Die einen verstehen das Internet als Laster, für die anderen ist es eine Möglichkeit, Geschäfte zu machen.
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1: Es ist Dienstag und wir sprechen über eine sexuell übertragbare Krankheit, die jeder von Ihnen kennt. AIDS, ausgelöst vom menschlichen Immunschwächevirus, kurz HIV. Um dieses Virus dreht sich die Welt-AIDS-Konferenz in Rio de Janeiro, die läuft gerade und sie sendet eine widersprüchliche Botschaft. HIV lässt sich heute medizinisch besser behandeln und verhindern als je zuvor. Gleichzeitig steigen die Infektionszahlen. In mehreren Regionen der Welt stecken sich immer mehr Menschen mit HIV an. In diesem Blickwechsel wollen wir herausfinden, warum das so ist. Ich bin mit einem Professor verabredet, der uns das sicher beantworten kann. Wir sind in Südafrika, wo gerade ein neues Medikament eingeführt wurde. Und wir starten natürlich bei der Welt-AIDS-Konferenz in Rio. Die läuft seit Sonntag und Oliver Neuroth ist für WDR5 in Rio. Wie können wir uns diese Konferenz eigentlich vorstellen? Was passiert da?
3: Die Welt-AIDS-Konferenz ist das größte und wichtigste Treffen zum Thema HIV und AIDS, weil alle Akteure aufeinandertreffen. Wissenschaftler, die sagen können, wo wir stehen im Kampf gegen das HIV-Virus, wie die medizinischen Fortschritte aussehen, Pharmaunternehmen ebenfalls. Politiker, die entscheiden, wie viel Geld ausgegeben werden kann für die Behandlung und die Vorsorge, und NGOs und Aktivisten, die die Seite der Betroffenen vertreten. Etwa 10.000 Teilnehmer hat die Konferenz. Sie findet alle 2 Jahre statt und in diesem Jahr zum ersten Mal auf dem südamerikanischen Kontinent.
1: Was ja gut passt, weil Brasilien mit gutem Beispiel vorangeht beim Kampf gegen HIV. Was macht denn Brasilien besser als der Rest der Welt?
3: Brasilien hat Mitte der 1990er Jahre schon damit angefangen, an Betroffene kostenlos HIV-Medikamente auszugeben, als eines der ersten großen Schwellenländer. Außerdem hat sich Brasilien sehr dafür eingesetzt, dass die Preise für die HIV-Medikamente bezahlbar sind durch Verhandlungen mit Pharmaherstellern. Und Brasilien hat auch selbst Generika hergestellt, also Nachahmerprodukte, zum Teil auch gegen großen Widerstand von Pharmakonzernen und viel juristischem Ärger. Jetzt steht Brasilien vor der Herausforderung, auch neue, moderne Arzneimittel günstig zu bekommen, um an die Betroffenen geben zu können. Also auch die Preise dafür niedriger zu machen, um ein Vorbildland zu bleiben.
1: Und was sagt man denn auf der Konferenz in Rio? Wie steht es um den Kampf gegen HIV?
3: Der Kampf gegen HIV steckt in einer schwierigen Phase. Einerseits hat die Forschung große Fortschritte gemacht in den letzten Jahren. Andererseits geben Regierungen immer weniger Geld für den Kampf gegen HIV. Vor allem die US-Regierung, jahrelang größter Geldgeber, hat unter Präsident Trump ihre Unterstützung stark heruntergefahren. UNAIDS, das gemeinsame Programm der Vereinten Nationen, sagt, es fehlen aktuell fast 10 Milliarden Dollar im Jahr für HIV-Programme. Vor allem in Afrika, in den Ländern südlich der Sahara, leben rund 2/3 aller Menschen mit HIV weltweit. Und viele Experten warnen, wenn jetzt Geld für HIV-Programme fehlt, kann das die Erfolge der vergangenen Jahre im Kampf gegen die Krankheit zunichte machen.
1: Okay, Geld ist ein großes Thema. Was sagt man auf der Konferenz zum Blick auf die Medizin, was den Kampf gegen HIV angeht?
3: Es geht vor allem um Fortschritte bei der Behandlung und bei der Prävention, also beim Schutz vor einer HIV-Infektion. Da sorgt ein neues Medikament für viel Aufmerksamkeit. Lenacapavir heißt es. Und das Besondere ist, dieses Medikament muss nur 2-mal im Jahr injiziert werden und hat in Studien einen sehr hohen Schutz gezeigt vor einer Infektion. Bisher muss man solche HIV-Vorbeugemedikamente täglich als Tabletten einnehmen. Das Problem nur, der Hersteller von Lenacapavir, ein US-Unternehmen, will sehr viel Geld für das Medikament. NGOs wie Ärzte ohne Grenzen sagen, das kann nicht sein, dass mit so lebenswichtigen Arzneimitteln für viele tausend Menschen Milliardengeschäfte gemacht werden.
1: Oliver Neuroth bei der Welt-AIDS-Konferenz in Rio de Janeiro. Und dieses neue Medikament, von dem er gerade sprach, Lenacapavir, wird eingesetzt seit Juni in Südafrika. Südafrika ist weltweit der Spitzenreiter, was HIV-Infektionen angeht. Und damit sich nicht noch mehr Menschen damit anstecken, wird eben dieses Medikament ausprobiert. Das ist eine Spritze, die gibt es 2-mal im Jahr, vor allem für junge Frauen, für Sexarbeiterinnen oder für die LGBT-Community. Und Stefan Überbach ist für WDR5 in Südafrika und er sagt, die Politik feiert Lenacapavir als historischen Wendepunkt.
4: Today is a day of hope.
5: Heute ist ein Tag der Hoffnung. Die Einführung von Lenacapavir markiert einen Meilenstein im Kampf unserer Nation gegen HIV. Für uns ist diese bemerkenswerte Behandlung nicht einfach nur ein Medikament. Sie stellt einen bedeutenden Wendepunkt in der Geschichte Südafrikas dar. Staatspräsident Cyril Ramaphosa bei

0: der offiziellen Einführung des neuen Medikaments Anfang Juni. Kein anderes Land der Welt leidet so stark unter der HIV-Pandemie wie Südafrika. Mehr als 8 Millionen Menschen leben hier mit dem Virus. Jedes Jahr stecken sich etwa 140.000 neu an. Rund 60% davon sind junge Frauen zwischen 15 und 24. Gleichzeitig betreibt Südafrika das größte HIV-Behandlungsprogramm der Welt. Millionen Patienten werden mit Arzneimitteln versorgt. Die Ausgabe von Nena Kapavir läuft schrittweise an. Im nächsten Jahr sollen laut Regierung fast 1 Million Menschen die Spritzen erhalten, in den Jahren danach rund 3 Millionen, finanziert durch den Staat und private Stiftungen. Der Entwickler hat freiwillig Lizenzen an Generika-Hersteller vergeben, die den Wirkstoff günstig produzieren, was ein breit angelegtes Vorbeugeprogramm in Südafrika überhaupt erst möglich macht. Sibongile Tshabalala ist eine prominente Gesundheitsaktivistin und lebt seit über 25 Jahren mit dem Virus.
1: Ja, Lena Kapavir ist ein echter Wendepunkt. Darauf haben wir lange hingearbeitet. Man darf nicht vergessen, dass das Medikament ursprünglich sehr teuer war. Länder wie Südafrika hätten es sich nicht leisten können. Jetzt liegen die Kosten bei 40 US-Dollar pro Injektion.
0: Modellrechnungen von UNAIDS, dem AIDS-Programm der Vereinten Nationen, zeigen, dass etwa 30.000 HIV-Neuinfektionen verhindert werden könnten, wenn Südafrika ein Jahr lang rund 1 Million Menschen mit Lenacapavir versorgt. Allerdings ist das neue Medikament auch kein Allheilmittel, sagt Anne Getuku-Shongwe, die regionale Direktorin von UNAIDS im südlichen Afrika.
1: Lenacapavir allein wird das Problem nicht lösen. Es schützt weder vor anderen sexuell übertragbaren Infektionen, noch verhindert es ungewollte Schwangerschaften. Deshalb müssen wir Lenacapavir mit weiteren Maßnahmen der kombinierten Prävention verbinden.
0: Schon kurz nach dem Start des Lenacapavir-Programms zeichnet sich ab, die Nachfrage ist deutlich höher als erwartet. Ein positives Signal, sagen die Gesundheitsbehörden, weil es zeigt, dass die neue Spritze von den betroffenen Gemeinschaften gut angenommen wird. Dass internationale Geldgeber Finanzhilfen für AIDS-Projekte kürzen oder wie die USA sogar komplett streichen, droht den Erfolg des Programms jedoch zu gefährden.
2: Südafrika versucht also HIV und die hohen Infektionszahlen einzudämmen mit einem neuen Medikament. Etwas, das bei uns in Deutschland eigentlich gar kein Thema mehr ist. Wir haben längst wirksame Therapien, wir haben Tests oder wir haben die PrEP, also diese Tablette, die vor einer Ansteckung mit HIV schützen soll. Und wir haben Professor Brockmeier, mit dem wir in unserem Blickwechsel auf die Situation in Deutschland gucken können. Er ist Präsident der Deutschen STI-Gesellschaft und er forscht seit vielen Jahren zu HIV und sexuell übertragbaren Infektionen. Hallo, Herr Brockmeier.
3: Ja, hallo, Herr Imhoff. Einen wunderschönen guten Morgen oder guten Tag.
2: Guten Tag. Ich glaube, wir sind schon übers Mittagessen hinaus.
3: Ich noch nicht, aber es kommt doch.
2: Dann dürfen Sie gleich was zu sich nehmen. Erstmal die Infektionszahlen aus Deutschland, die unterscheiden sich ja massiv von den Zahlen in Südafrika, die wir gerade gehört haben. Laut Robert-Koch-Institut gab es in Deutschland im letzten Jahr rund 2200 Neuinfektionen. Was leiten Sie denn aus dieser Zahl ab?
3: Also zum einen muss man sagen, in Deutschland ist es weltweit immer noch das Land, was die niedrigsten HIV-Infektionen hat. Das ist schon mal die gute Botschaft. Wir haben in den letzten Jahren, gerade auch durch die Zuwanderung aus Osteuropa, aus der Ukraine, wo eine viel höhere Infektionsrate ist, da haben sich bei uns auch die Zahlen erhöht. Aber insgesamt sind wir in Deutschland hervorragend aufgestellt, was die Versorgung anbetrifft.
2: Es gab ja mal eine Zeit, da haben wir alle über HIV und AIDS gesprochen. Spielt das überhaupt noch eine Rolle oder wiegen wir uns wegen dieser Medikamente einfach in Sicherheit und es ist kein Thema mehr?
3: Also wir wiegen uns in Sicherheit und wir müssen über HIV reden, gerade in Bezug auf den Weltkontext. Denn gerade in Afrika gibt es ja, wie schon eben gehört, große Probleme, auch wegen der Mittelkürzung. Und wir haben eine Welt und wir haben eine Gesundheit. Also das heißt, wenn da die HIV-Zahlen und ja auch in anderen Ländern deutlich steigen werden, wird das bei uns auch Rückwirkungen haben. Das haben wir bei Corona gesehen und das werden wir bei HIV und bei anderen Infektionen auch immer wieder sehen und wir können es ja auch immer wieder beobachten.
2: Sehen Sie denn auch für Deutschland noch Nachbesserungsbedarf in Sachen Prävention und Aufklärung?
3: Ja, es gibt immer Nachbesserungsbedarf und wir haben diesen. Wir müssen die Bildung deutlich mehr verstärken. Wir müssen die Aufklärung wieder deutlich mehr verstärken. Es geht ja nicht nur um HIV und das zeigt ja auch Rio, sondern es geht um Syphilis, um andere STI und halt auch um die Hepatitis-Infektionen. Also wir haben da so eine Dreierschiene und da müssen wir mehr tun. Wir müssen mehr dafür sorgen, dass die Menschen aufgeklärt sind und auch sehen, wie wichtig zum Beispiel Impfungen sind gegen Hepatitis und andere Viren. Und wir müssen in der Schule anfangen. Wir dürfen unsere Aufklärungskampagnen, gerade auch in den Schulen, nicht vernachlässigen. Da muss Bildung entstehen. Und dann werden die Menschen auch viel besser mit Sexualität umgehen können und damit auch viel besser für sexuell übertragbare Infektionen geschützt sein. Also besseres Verständnis dafür, was passiert da überhaupt, wenn ich Sexualität habe und wie habe ich tolle Sexualität ohne Infektionsrisiko.
2: Und es gibt ja noch ein Thema. Rund ein Drittel der HIV-Erstdiagnosen wird erst bei einem fortgeschrittenen Immundefekt gestellt. Was müsste sich denn ändern, damit die Menschen früher zum Test kommen?
3: Wir müssen Angebote schaffen, die noch niedrigschwelliger sind. Das heißt, die Menschen müssen keine Angst haben, irgendwo zum Arzt zu gehen und zu sagen, ich hatte sexuelle Kontakte und es wäre günstig, wenn ich mal getestet würde oder ich habe Symptome gemerkt. Aber wenn wir auch diesen fürchterlichen Anschlag in Berlin sehen, das sind Dinge, die die Prävention zerstören, weil die Leute dann Angst haben, sich zu outen, zu sagen, ich bin schwul oder ich bin Transperson. Das sind wirklich die Todesbotschaften für die Prävention. Und dagegen müssen wir angehen. Wir müssen unsere freiheitliche Gesellschaft verteidigen. Denn nur wenn die Leute sich frei haben, keine Angst haben, es ist ja sowieso, Sexualität ist ein Riesentabu, wo die Ärzte teilweise nicht gerne drüber reden, aber die Patienten, die vor ihnen sitzen, auch nicht. Und das ist die Schwierigkeit, die wir haben. Und deshalb geht es nur, indem wir wirklich Bildung machen, indem wir unsere Freiheit hochhalten, auch unsere Freiheit, gerade was über Sexualität reden anbetrifft und über auch Diversität, dass das nicht in die Schmuddelecke gestellt wird, sondern dass gezeigt wird, das sind alles Menschen wie du, ich und wie alle anderen auch.
2: Professor Norbert Borgmeier, Präsident der Deutschen STI-Gesellschaft, vielen Dank fürs Gespräch. Jetzt können Sie was essen.
3: Dankeschön, tschüss.
2: Und damit wissen wir, wo wir gerade stehen im Kampf gegen HIV, in unserem Blickwechsel zur Welt-AIDS-Konferenz in Rio de Janeiro. 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
2: Beim Krieg im Nahen Osten sprechen wir oft über die Sicht der USA, über Israel und sehr wenig über Iran und wie es den Menschen dort geht. Das liegt daran, dass das Regime dort das Internet filtert und es für uns Journalisten wahnsinnig schwer ist, aus dem Land zu berichten, geschweige denn überhaupt erst ins Land reinzukommen. Einer, der es geschafft hat, ist mein Kollege Benjamin Weber. Er war bis zum Wochenende in Teheran und hatte die Chance, mit den Menschen dort zu sprechen und sich zumindest in der Stadt ein Bild von der Lage zu machen. Hat aber auch einen Luftangriff miterlebt, einen Luftangriff der Amerikaner in der Nacht von Dienstag auf Mittwoch. Benjamin, was war das denn für ein Moment?
5: Ich bin mir ehrlich gesagt nachts nicht sicher, ob ich das wirklich mitbekommen habe, diesen Moment oder nicht, aber ich bin schon wach geworden von so dumpfen Geräuschen und konnte das dann aber erstmal nicht verifizieren und bin dann wieder ins Bett gegangen und habe dann zum Glück auch weitergeschlafen. Aber als ich dann wach wurde und klar war, dass da irgendwas gewesen war in Teheran am Himmel, und da hatte ich schon so ein sehr flaues Gefühl im Magen, muss ich sagen, erstmal. Und dann bin ich rausgegangen, ich bin in einem Hotel untergebracht gewesen und unser ARD-Studio ist da so eine Viertelstunde entfernt. Und als ich auf der Straße war und gemerkt habe, okay, also hier ist alles wie gestern, hier ist alles normal, der Alltag geht ganz normal weiter, da hat sich das schon so ein bisschen beruhigt. Und im Gespräch dann mit unseren Kollegen und unseren Kollegen vor Ort hat sich das dann nochmal so ein bisschen entspannt, dass ich so das Gefühl hatte, okay, ich sitze ja nun hier auch mit Leuten, die diese 40 Tage Krieg überlebt haben oder durchgestanden haben und auch vergangenes Jahr die 12 Tage mit Israel. Und da habe ich dann auch so ein bisschen von draußen auf mich drauf geguckt und so ein bisschen auch gedacht, jetzt ist der deutsche Korrespondent einmal da und es knallt einmal und schon hat man Angst. Fand ich dann auch ein bisschen lustig, aber gleichzeitig ist es ja überhaupt nicht lustig, sondern es war schon auch beängstigend.
2: Und wie können wir uns das vorstellen? Ausländische Reporter kommen derzeit kaum in Iran rein. Du warst jetzt da. Wurdest du da die ganze Zeit irgendwie überwacht und begleitet?
5: Nee, eigentlich nicht. Also gar nicht. Also zumindest nicht sichtbar. Man kann aber schon davon ausgehen, dass die Behörden ein gutes Bild davon haben, was man so macht. Wir sind auch mehrfach kontrolliert worden. Ich erinnere mich zum Beispiel, wir haben gedreht am Engelab Square. Das ist dieser große Platz, wo immer diese riesengroßen Propagandaplakate angebracht sind. Und da ist jetzt gerade so ein riesengroßes Propagandaplakat. Da liegt Donald Trump im Sarg. Und da steht in verschiedenen Sprachen drauf, we will kill Trump. Das ist so ein ganz, ganz, ganz ikonisches Bild mittlerweile. Das hängt da jetzt seit ungefähr, ich würde sagen, knapp 2 Wochen. Und da haben wir gedreht, da ist die Universität auch in der Nähe, da haben wir Leute interviewt. Und dann kam dort dann so ein Mann angefahren auf so einem Motorrad in ganz normalen Klamotten. Und der hat sich dann auch nicht so richtig zu erkennen gegeben, zu welcher Miliz er gehört. Aber es war klar, es ist eine Kontrolle. Und der hat uns dann kontrolliert. Das hat ein bisschen gedauert. Der hat dann unsere Genehmigung, also wir haben so eine Drehgenehmigung dabei gehabt. Die hat er sich ganz genau angeschaut. Und wir haben alle Presseausweise, also auch ich für die Zeit, in der ich da bin. Und dann ging das. Also dann war das nach ein paar Minuten wieder okay. Und er ist weggefahren. Aber das ist quasi so, man muss dazu sagen, das ist so ein bisschen Willkür auch. Also man weiß nicht genau, was für Leute das sind. Und es gibt auf jeden Fall auch für unser Team, hat es in der Vergangenheit auch Fälle gegeben, wo solche Leute dann gekommen sind. Und dann die Arbeitsgenehmigung nicht akzeptiert haben. Haben gesagt, also klar, ihr habt hier eine Drehgenehmigung, aber interessiert mich nicht, ihr müsst jetzt hier weg.
2: Die Menschen, mit denen du gesprochen hast, wie sind die dir begegnet? Nach dem Motto, ach, da ist mal ein ausländischer Journalist, jetzt kann ich offen sprechen, oder komplett das Gegenteil?
5: Es war nicht so leicht, mit den Leuten ins Gespräch zu kommen, muss man schon sagen. Viele hatten Angst, auf der Straße zu sprechen, hatte ich so das Gefühl. Und viele hatten auch keine Lust, mit den Deutschen zu sprechen oder mit den westlichen Medien. Und das waren jetzt nicht nur Leute, die jetzt die Islamische Republik super toll finden, sondern auch aufgeklärte Oppositionelle, die sich aus Europa in den vergangenen Monaten und Jahren mehr Unterstützung erhofft hätten. Wenn man dann mit welchen spricht, also wenn sich Leute äußern und so, ist es auch so ein bisschen immer so ein, auf Eiern laufen, dass die dann auch nicht alles so genau aussprechen, wie sie das vielleicht denken und versuchen, das in Metaphern rüberzubringen, also die Ablehnung gegenüber dem Regime oder der Führung. Aber ich habe auch wirklich sehr interessante Gespräche gehabt, die wo komplett alles offen war und wo man komplett ganz normal geredet hat.
2: Hattest du aber das Gefühl, dass die Menschen mehr Supporter des Regimes waren oder kritisch dem Regime gegenüber?
5: Alle Leute, die wir so spontan getroffen haben, würde ich jetzt eher so einschätzen, als wären sie dem Regime gegenüber kritisch eingestellt. Mhm. Und das ist ja auch so eine Art, also ich glaube, man geht ja davon aus, so 80% lehnen eigentlich die Führung ab und 20% in der Bevölkerung profitieren davon und deswegen unterstützen sie das Regime.
2: Wie geht's den Menschen denn da? Ist das ein Leben, als wäre nichts? Oder gibt es da vielleicht auch eine Mangelversorgung? Wie leben die Menschen in Teheran jeden Tag?
5: Ja, also auf den ersten Blick würde ich sagen, ist es ein Leben, als wäre nichts oder als wäre der Alltag ganz normal. Den Menschen geht es aber auf gar keinen Fall gut. Es ist auf jeden Fall eine große Unsicherheit, wie es weitergeht, was den Krieg angeht, was die wirtschaftliche Lage angeht. Die hat sich auf jeden Fall nochmal richtig verschärft im Krieg. Als das Internet abgeschaltet war, haben sehr viele, gerade auch so jüngere Leute, ihren Job verloren, weil sie auf das Internet angewiesen gewesen sind. Und Mangellage in den Märkten und auf den Basaren und so gibt's keine eigentlich erkennbare, aber es wird halt alles extrem teuer. Und auch so, wie es den Leuten geht, also ich habe das Gefühl, da ist auch so eine kollektive Depression irgendwie, weil im Dezember gab es ja diese großen Proteste wegen der wirtschaftlichen Lage und die haben sich im Januar ja ausgeweitet, wo dann ja sehr, sehr viele Menschen am 8. und 9. Januar getötet worden sind. Man weiß immer noch nicht genau, wie viele das am Ende wirklich waren. Und das ist, glaube ich, ein sehr kollektives Trauma, was man aber dann, weil 6 Wochen später dieser Krieg angefangen hat, so ein bisschen beiseite geschoben hat. Und das betrifft natürlich fast alle, weil diese Proteste waren ja massiv und jeder kennt jemanden, der da unterwegs war. Jeder hat von irgendjemandem gehört, der gestorben ist auch. Und das merkt man also an der Oberfläche nicht, aber wenn man sich so ein bisschen länger unterhält, merkt man das schon.
2: Du bist wieder ausgereist aus Iran. Was ist jetzt das stärkere Gefühl? Die Erleichterung, wieder draußen zu sein oder die Sorge um die Menschen, die in dieser Unsicherheit zurückbleiben?
5: Ich habe mich eigentlich relativ schnell gefangen nach diesen Gesprächen und habe dann eigentlich gemerkt, okay, also dass ich vor Ort sein darf, das ist ein großes Privileg und habe meine Sorge um mich selber so ein bisschen hinten angestellt, weil ich gedacht habe, also mir wird's im Zweifelsfall schon gut gehen, ich werde irgendwann auch wieder raus können. Es ist immer, wenn man aus Teheran, also das war das letzte Mal auch so, wenn ich aus Teheran rauskomme, brauche ich erstmal 2-3 Tage, um klarzukommen, weil es einfach so eine intensive Phase ist vor Ort immer und man auch nicht immer rein kann. Ich werde jetzt gleich den nächsten Visumsantrag stellen. Es ist im Grunde eine Besorgnis eigentlich mehr, wie es jetzt weitergeht. Und weil ich eben das Gefühl hatte, den meisten Menschen geht es schlecht und sie sehen keinen Ausweg. Und man hofft natürlich, dass es ihnen, ich würde ihnen wünschen, dass es irgendwie einen positiven Ausgang hat für sie.
2: Benjamin Weber über seine Woche in Teheran im WDR 5 Mittagsecho. Und weil Ihr Internet nicht gefiltert ist, können Sie ab heute bis Mitte August abstimmen in der ersten Runde der Abstimmung für das Jugendwort des Jahres. Und Sie können sich sicher sein, bis der Langenscheid Verlag das Jugendwort im September bekannt gibt, ist die Hälfte der 10 eingereichten Vorschläge schon wieder out. Ich habe lange überlegt, ob ich Ihnen im Einzelnen erklären soll, was die nominierten Jugendwörter bedeuten. Dann werden Ihre Kinder Sie aber ganz schnell als Boomer beschimpfen. Tun Sie also einfach so, als wüssten Sie, worum es geht. Wenn jemand 6-7 sagt, nicken Sie verständnisvoll. Nennt Ihr Kind irgendetwas gute Käse, antworten Sie super, Digger. Droht der Macker mit einem Crash-Out, sagen Sie ruhig, du bist gut genug. Wenn Sie das hinkriegen, kann ich Ihnen sagen, das ist Peak-Elternkompetenz und garantiert kein Ragebait. Und falls Ihr Bluff aufliegt, Schere. Ihr Fehler. Die halbe Stunde Mittagsecho war tough. Ich bin Michael Imhof und ich wünsche Ihnen einen schönen Tag mit WDR 5.

0: Es ist 13.30 Uhr. 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
1: Die Nachrichten mit Ulrike Frohleix. Guten Tag. In Südeuropa schauen die Menschen wegen der Waldbrände mit Sorge auf die nächste Hitzewelle. Teilweise werden Temperaturen von bis zu 40 Grad vorhergesagt. In Frankreich hat der Waldbrand zwischen Bordeaux und der Atlantikküste bereits eine Fläche von rund 42.000 Hektar verwüstet. Caroline Düller, WDR Paris.
2: Die Einsatzkräfte fürchten, dass der Temperaturanstieg ihre Arbeit wieder erschwert. Noch dazu könnten kräftige Winde aus unterschiedlichen Richtungen die Flammen wieder anfachen. Am Vormittag haben die Behörden außerdem angeordnet, die Campingplätze in Lacanau vorsorglich zu räumen. Etwa 4.000 Touristen werden in Sicherheit gebracht. Auch der Zugverkehr südlich von Bordeaux ist eingestellt, mit Ausnahme der TGV-Verbindung Richtung Agen und Toulouse. Innenminister Laurent Nunez hatte gestern erneut an Touristen appelliert, nicht in die betroffenen Gebiete zu reisen.
1: Auf der erst vor kurzem sanierten Bahnstrecke Köln-Wuppertal-Hagen gibt es schon wieder Probleme. Ein Stellwerk in Solingen sorgt gerade für Verspätungen und Ausfälle. Friederike Völlmer sagt, dass die Bahn zur genauen Ursache wenig Auskunft gibt.
3: Wir fragen natürlich sehr hartnäckig immer wieder nach, aber haben bisher keine Antwort bekommen. Immerhin, die Bahn hat jetzt Techniker zum Solinger Stellwerk geschickt, damit die klären, was die Ursache für die Störung ist. Es hakt am Solinger Stellwerk ja seit gestern Nachmittag und bisher sieht es nicht danach aus, dass heute Nachmittag alles wieder reibungslos läuft. Aber auch da hüllt die Bahn sich in Schweigen und will lieber keine Prognose abgeben, wann der Bahnverkehr rund um Solingen wieder reibungslos läuft.
1: Die Pilotengewerkschaft Vereinigung Cockpit hat bewertet, wie gut und sicher deutsche Flughäfen genutzt werden können. Auf Platz 1 liegt der Flughafen München, bester Airport in NRW ist Köln-Bonn auf Platz 6. Sebastian Richel erklärte, worauf die Piloten besonders achten.
4: Besonders positiv bewerten sie in München, dass die Lampen an den Zufahrten zu Start- und Landebahn den ganzen Tag leuchten, was andere Flughäfen aus Kostengründen nicht machen. Und es gibt auch sogenannte Stoppleisten im Boden, eine Art Ampel. Sie sollen Zusammenstöße zwischen Flugzeugen verhindern. Solche Ampeln fehlen beim besten NRW-Airport Köln-Bonn. Ansonsten sei er aber gut ausgestattet. Im Ranking eher schlecht schneiden die Airports in Dortmund und Weeze am Niederrhein ab. Hier kritisieren die Piloten zum Beispiel, dass die Sicherheitsfläche hinter der Landebahn sehr klein ist. Die Gewerkschaft sagt aber auch ganz klar, grundsätzlich sei es überall in Deutschland sicher genug für Passagierflugzeuge. Verbesserungspotenzial gäbe es aber fast immer.
1: Nach dem Anschlag auf den Berliner CSD werden schärfere Maßnahmen gegen sogenannte Gefährder diskutiert. Bundesinnenminister Dobrindt will die Bewegungsfreiheit solcher Personen einschränken, etwa mit Fußfesseln. Zudem sollte das Jugendstrafrecht reformiert werden. Der mutmaßliche Attentäter von Berlin war im Mai als Gefährder zu einer Jugendstrafe auf Bewährung verurteilt worden. In Japan hat es ein schweres Erdbeben gegeben. Es erreichte die höchste Stufe der japanischen Erdbebenskala und traf den Südwesten des Landes. Das genaue Ausmaß ist noch unklar. Der öffentlich-rechtliche Rundfunk berichtet, dass in einem Einkaufszentrum ein Stockwerk eingestürzt ist und dort Menschen eingeschlossen sind. Im Iran sind erneut zwei Männer hingerichtet worden. Sie wurden in einer Stadt in der zentralen Provinz Isfahan auf einem Platz öffentlich gehängt. Ihnen wurde vorgeworfen, im Januar während der Massenproteste zwei Polizeibeamte getötet zu haben. Das Regime hatte die Proteste gewaltsam niederschlagen lassen. Tausende Demonstranten wurden dabei getötet. Die USA haben, wie angekündigt, damit begonnen, die Stationierung ihrer Truppen in Europa umfassend zu überprüfen. Nach Angaben des zuständigen US-Staatssekretärs soll die Untersuchung sicherstellen, Europa die Hauptverantwortung für seine Verteidigung zu übertragen. Die USA haben derzeit rund 80.000 Soldatinnen und Soldaten in Europa stationiert. In Frankreich steht der neue Trainer der Fußballnationalmannschaft jetzt offiziell fest. Zinedine Zidane hat einen Vertrag bis 2030 unterschrieben. Er wurde als Spieler 1998 Weltmeister mit Frankreich. Er folgt auf Didier Deschamps, der nach 14 Jahren auf eigenen Wunsch als Nationaltrainer aufgehört hat.
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1: Eine Kölner Bibliothek darf sich über eine renommierte Auszeichnung freuen. Das ZB mit Informationszentrum Lebenswissenschaften wird als Bibliothek des Jahres gekürt. Warum, erklärt Wolfgang Luck, WDR Kultur.
5: Der Name ist zwar sperrig, aber das Angebot vorbildlich. Vor allem wer als Wissenschaftler in den Bereichen Biologie, Medizin und Pharmazie zuverlässige Informationen sucht, kommt am Kölner Informationszentrum kaum vorbei. Es macht Forschungsergebnisse für alle frei verfügbar und gilt als Vorreiter, was digitale Wissensvermittlung angeht. Das fördert das Verständnis für Gesundheitsthemen und stärkt die seriöse Wissenschaft, sagt der Deutsche Bibliothekenverband. Als Bibliothek des Jahres erhält das Kölner Informationszentrum Lebenswissenschaft 20.000 Euro Preisgeld.
1: Das Wetter in Nordrhein-Westfalen, auch am Nachmittag zeigt sich kaum eine Wolke am Himmel. Es weht ein schwacher Wind aus südwestlicher Richtung in Paderborn bis 26 Grad, in Lüden bis 28 und in Düsseldorf bis 29 Grad. Auch morgen viel Sonne, keine Wolken, bei dann 28 bis 36 Grad. Das war WDR aktuell. 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A3, Köln Richtung Oberhausen, zwischen Duisburg-Wedau und Oberhausen-Lierich etwa 10 Minuten plus 5 Kilometer stockender Verkehr. A3, Oberhausen Richtung Köln, zwischen Oberhausen-Lierich und Kreuz-Kaiserberg etwa 10 Minuten plus 4 Kilometer stockender Verkehr. A4, Köln Richtung Aachen, zwischen Dreieck-Heumer und Kreuz-Köln-Süd etwa 10 Minuten plus 6 Kilometer stockend nach einem Unfall. Die A40, Duisburg-Essen, ist zwischen Mülheim-Winkhausen und Dreieck-Essen aus den beiden Richtungen bis Donnerstag früh gesperrt und auf der A57 Köln Richtung Krefeld zwischen Kreuz Karst und Kreuz Meerbusch etwa 20 Minuten plus 3 Kilometer Stau.
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6: Heute mit Luisa Schmidt. Schön, dass Sie dabei sind. Wenn in Steinfurt eine Ladestation für E-Lkw eröffnet, dann ist das keine Routineveranstaltung, sondern ein besonderer Termin, zu dem auch NRW-Wirtschaftsministerin Mona Neubauer anreist.
7: Dieser E-Lkw-Ladepark ist ein starkes Signal für den Kreis Steinfurt, aber ehrlich gesagt für das ganze Land Nordrhein-Westfalen. Wir glauben an technologischen Fortschritt.
6: Das war vor gut 2 Wochen. Und wenn so eine Eröffnung etwas eher Außergewöhnliches ist, zeigt das, finde ich, aber auch, dass wir doch noch viel zu tun haben, bis mehr elektrische Lkw über unsere Straßen fahren. Wie viele es schon sind und wie es auch mehr werden könnten, ist gleich ein Thema bei uns. Luxuriöse, teure Autos produzieren, das dürfte sich im Moment ehrlich gesagt nicht so luxuriös anfühlen. Wir hören ja aus der ganzen deutschen Autobranche im Moment ständig schlechte Nachrichten, aber eben auch von den Premium-Herstellern. Der Sportwagenbauer Porsche hat gestern einen weiteren Stellenabbau verkündet. Heute gab es dann neue Zahlen von Mercedes-Benz. Die haben zwar zuletzt mehr verdient im Vergleich zum sehr schwachen Vorjahr, aber bei dem Pkw erwartet der Autobauer, dass er in diesem Jahr weniger Wagen verkaufen wird. Von Stuttgart aus beobachtet Reporterin Geli Hensoldt den Konzern. Geli, wie ordnest du diese neuen Zahlen ein von Mercedes? Also wie steht das Unternehmen da im Moment?
8: Also ich würde sagen, wir fangen mal mit dem Positiven an. Und das ist, dass Mercedes zum ersten Mal seit Jahren wieder mal ein Quartal gehabt hat, nämlich die Monate April bis Juni, wo man im Vergleich zum Vorjahreszeitraum beim Gewinn zugelegt hat. Das liegt unter anderem daran, dass das Unternehmen bei den Vans, das sind diese Kleintransporter von Mercedes, gut performt hat und auch bei den Finanzdienstleistungen. Und dass das Sparprogramm, das der Hersteller ja vor mehr als einem Jahr gestartet hat, mittlerweile wirkt. Der Downer bei den heutigen Zahlen, das Pkw-Geschäft, das läuft überhaupt nicht rund. Insgesamt hat Mercedes im zweiten Quartal 8% weniger Autos verkauft und vor allem in China ist der Absatz wirklich richtig eingebrochen um rund 30%.
6: Mercedes hatte ja 2022 so eine Luxusstrategie gestartet, um eben mit besonders teuren Luxusautos viel Geld zu verdienen. Die hat der Konzern ja aber auch schon wieder etwas einkassiert. Das heißt, so mit Luxusautos gutes Geld verdienen, das funktioniert nicht mehr.
8: Also gerade mit Blick auf China ist es immer schwerer geworden. Also die chinesischen Hersteller, die sind mittlerweile ziemlich gut und zwar auch bei Luxusautos. Und sie sind gut und deutlich günstiger. Und auch insgesamt hat Mercedes diese Luxusstrategie ein Stück weit ja wieder zurückgenommen. Man will auch weiterhin günstigere Fahrzeuge herstellen. Unter anderem soll ja die kleine A-Klasse Nachfolger bekommen und nicht wie ursprünglich mal geplant komplett eingestellt werden.
6: Gut, das eine sind neue Autos, ne? Das andere, der Mercedes-Chef Ola Källenius sagt, man müsse in Deutschland sparen. Du hast auch schon vom Sparprogramm gesprochen. Gleichzeitig baut der Konzern dann auch noch das Werk in Ungarn stark aus. Was ist da alles geplant?
8: Ja, also ganz viel unterschiedliche Sachen. Der Vorstand, der hat neulich mal so ein paar Ideen an die Beschäftigten kommuniziert. Wenn es nach Källenius geht und seinen Kollegen im Vorstand, dann sollen die Mitarbeitenden in Deutschland, ist der erste Punkt, mehr arbeiten und zwar fürs gleiche Geld. Der Betriebsrat, die IG Metall und auch die Beschäftigten, die halten überhaupt nichts von diesen Plänen. Sie haben auch schon dagegen protestiert. Aber im Moment, das hat Källenius heute gesagt, da laufen Gespräche mit den Arbeitnehmervertretern.
9: Wir appellieren, in dieser Lage weit zu springen, weil wir fest davon überzeugt sind, dass eine Produktivitätsoffensive für Deutschland angesagt ist vor dem internationalen Wettbewerbsdruck. Wenn wir da weit springen, dann stärken wir die Position von Deutschland als Industriestandort. Das ist die Idee.
8: Also produktiver werden, sparen, das will Mercedes auch dadurch, dass man Produktion in andere Länder verlagert, wo die Produktion günstiger ist. Gerade erst hat der Konzern sein Werk eben in Ungarn erweitert und die Produktionskosten da, die liegen rund 70% unter dem deutschen Niveau. Das heißt, langfristig werden bei uns Jobs vermutlich wegfallen. Mercedes hat ja auch schon Stellen in Deutschland reduziert. Rund 5000 Mitarbeiter haben ein Abfindungsangebot angenommen.
6: Dann lass uns nochmal auf Porsche schauen. Da gab es jetzt ja diesen verkündeten Stellenabbau. Weitere 5000 Jobs sollen bis 2035 wegfallen. Insgesamt könnten das dann über 20% der Jobs sein. Der Autobauer kriselt eben, ne, auch wegen des schwachen China-Geschäfts, weil die Leute dem Konzern nicht genug E-Autos abkaufen. Wie geht Porsche denn so im Vergleich zu Mercedes mit der Krise um?
8: Also ich finde, die haben sich da jetzt relativ geräuschlos und auch ziemlich schnell geeinigt, Betriebsrat und Unternehmen. Der neue Porsche-Chef ist ja erst seit Anfang des Jahres im Amt. Positiv aus Sicht der Beschäftigten, bis 2035 soll es an den Standorten in Weissach und Stuttgart-Zuffenhausen keine betriebsbedingten Kündigungen geben. Klar, der Jobabbau geht weiter und aus Spargründen gibt es auch noch so ein paar andere Kröten, die die Beschäftigten schlucken müssen. Weniger Weihnachtsgeld, das Management verzichtet auf einen Teil seines Gehalts. Aber die Beschäftigten, mit denen ich gesprochen habe, die sind eigentlich ganz zufrieden mit dem Kompromiss.
10: Klar, weniger Sonderzahlung, weniger Weihnachtsgeld und so, aber in der heutigen Zeit kann man immer noch zufrieden sein, hier arbeiten zu dürfen.
11: Ich glaube, für alles was dabei, wir ziehen da an einem Strang. Und ich glaube, Vorstand und Betriebsrat haben sich da auf ein gutes Ergebnis geeinigt auch. Also ich denke, damit kann jeder irgendwie leben. Klar, es gibt Einschnitte, aber ich glaube, das ist in der aktuellen Situation noch nicht anders möglich.
8: Und 2 Milliarden Euro sollen außerdem noch ins Entwicklungszentrum in Weissach und ins Werk nach Stuttgart fließen. Auch darauf haben sich Betriebsrat und Unternehmen geeinigt.
6: Infos waren das von Geli Hensoldt zu den neuen Entwicklungen bei Porsche und Mercedes. Dankeschön. Bei Lkw, da hieß es ja früher oft, das geht noch nicht so richtig mit der E-Mobilität, die Batterien viel zu groß, viel zu schwer, die Reichweite zu klein. Da hat sich einiges getan, aber trotzdem sind auf den Straßen immer noch kaum E-Lkw unterwegs. Wie kriegt man es hin, dass eben doch schnell mehr emissionsfreie Antriebe in den Güterverkehr auf der Straße kommen? Die Prüfgesellschaft DEKRA und der Bundesverband Güterkraftverkehr, Logistik und Entsorgung haben heute eingeladen zum Zukunftstag Nutzfahrzeuge, um das zu diskutieren. Dirk Engelhardt ist Vorstandssprecher des Verbands, vertritt die Interessen von rund 7000 Transportunternehmen, ist außerdem als Professor für Logistikmanagement in der Lehre unterwegs. Und ich habe ihn gefragt, wie hoch ist denn der Anteil von E-Lkw auf der Straße in Deutschland?
12: Ja, wir haben derzeit, wenn wir uns die deutschen schweren LKWs angucken, die 40 Tonner, ungefähr eine Quote von 0,5%. Wenn wir noch die ausländischen Marktteilnehmer dazu nehmen, das sind ungefähr 800.000 schwere LKWs für unsere Versorgung in Deutschland, dann liegen wir bei 0,27 bis 0,3%, also verschwindend gering.
6: Woran liegt das denn? Kommen denn grundsätzlich für diese Fahrzeuge E-Antriebe in Frage?
12: Die E-Antriebe funktionieren tadellos. Ich bin früher selbst LKW gefahren und durfte schon viele LKWs bewegen. Es liegt nicht an der Technik, aber die Fahrzeuge sind deutlich teurer und kein Auftraggeber möchte höhere Frachtraten bezahlen. Die Fahrzeuge haben noch nicht die Reichweiten für den echten Fernverkehr. Wir haben nicht genügend Ladepunkte und das größte Problem ist tatsächlich das Gewicht, nämlich nicht das Gesamtgewicht des LKWs, sondern der Antriebsachse. Und all diese Punkte zusammen müssen gelöst werden. Erst dann kann ein Hochlauf flächendeckend erfolgen.
6: Ist da in Aussicht, dass diese jetzt mal erstmal technischen Probleme, die Sie gerade geschildert haben, gelöst werden in naher Zukunft und dass man auch zum Beispiel dieses Gewichtsproblem und das Reichweitenproblem in den Griff bekommt?
12: Aus unserer Sicht, und wie gesagt, ich bin selbst früher viele Jahre 40 Tonner gefahren, ist dieses Reichweitenproblem das geringste Problem. Das größte Problem ist die Antriebsachslast, die darf in Europa 11,5 Tonnen betragen. Dadurch, dass die Batterie-LKWs stellenweise bis zu 4 Tonnen Batterie-Packs an Bord haben, wird diese Antriebsachslast bei einem normal beladenen LKW sehr schnell und sehr deutlich überschritten. Und hier ist Deutschland gefordert, dass wir dort Lösungen finden. Es ist nämlich ein Brüsseler Problem und da steht Deutschland im Moment auf der Bremse.
6: Wie könnten denn Lösungen aussehen? Also ich meine, das Gewicht ist ja erstmal nun mal da.
12: Es gibt technische Möglichkeiten, also zum Beispiel zwei zusätzliche Räder, die mit einer Achse verbunden sind, könnten an dem LKW verbaut werden. Dann wird das Gewicht der Batterien auf mehr Räder verteilt, damit wird die Infrastruktur nicht so stark belastet. Allerdings erhöhen sich dann die Gesamtgewichte der Fahrzeuge und die Gesamtlängen. Hier ist Deutschland gefordert, in Europa einheitliche Lösungen zu forcieren und anzubieten, damit unsere Mitgliedsunternehmen auch zielsicher investieren können.
6: Sind diese 40 Tonner, von denen Sie jetzt gesprochen haben, denn so der Standard auf der Straße? Oder ist das eher so ein kleinerer Bereich? Und drunter gibt es viel, was man jetzt auch schon gut mit E-Mobilität abdecken kann?
12: Also die E-Mobilität spielt natürlich gerade bei den kleinen Zustellfahrzeugen, Kurier-, Express-, Paketbereich eine große Rolle. Und da kann man die Fahrzeuge gut einsetzen. Aber 85% aller Güter in Deutschland werden mit dem LKW transportiert. Und hier ist der überwiegende Anteil 40 Tonner. Das sind 800.000 LKWs jeden Tag auf Deutschlands Straßen. Und hier liegt die Elektrifizierungsquote bei 0,3%. Und das zeigt, wie deutlich hier der Handlungsbedarf gegeben ist.
6: Was ist denn mit der Ladeinfrastruktur? Wie sieht's da aus?
12: Bei der Ladeinfrastruktur bietet sich es an, die E-LKWs so einzusetzen, dass sie abends wieder auf den Betriebshöfen sind. Wir haben ja nicht nur Fernverkehr, wir haben ja auch stellenweise Regional- und Verteilerverkehr. Und im Idealfall ist der LKW morgens beladen, fährt dann seine Tour, kommt abends zurück aufs Betriebsgelände, kann wieder geladen werden. Wenn das Fahrzeug unterwegs geladen werden muss, sprich wenn das Fahrzeug eine ganze Woche unterwegs ist, dann fehlt deutlich an Ladeinfrastruktur. Da sind wir ganz weit davon entfernt, genügend Ladepunkte zu haben.
6: Sie hatten eben auch schon kurz die Preise angesprochen. Wenn wir da mal auch so auf die Hersteller gucken, sind da auch Entwicklungen in der Pipeline, die vermuten lassen, dass so in der Anschaffung E-Lkw in näherer Zukunft auch deutlich günstiger werden?
12: Natürlich gibt es auch auf Seiten der Hersteller Skaleneffekte. Das heißt, je mehr Fahrzeuge ich produziere und in den Markt absetzen kann, desto günstiger werden sie. Aber in Summe sind sie im Moment noch deutlich teurer, um den Faktor 2- bis 2,5-fache eines konventionellen Diesel-LKWs. Und das muss der Kunde natürlich auch bezahlen, weil die Investitionen muss der Mittelständler erstmal stemmen können.
6: Das ist klar, aber dazu kommen ja noch die Betriebskosten. Bei den E-Autos ist es ja oft so, dass man da sagt, dass die Strommal im Betrieb günstiger sind. Wie ist das bei den E-Lkw?
12: Das ist bei den E-LKWs entscheidend davon abhängig, wo ich lade. Wenn ich zu Hause im Depot laden kann und habe dort günstigen Strom, dann kann ich eine Kostenrechnung darstellen, dass der E-LKW günstiger ist als der Diesel-LKW. Wenn ich hohe Unterwegspreise habe von 50, 60 bis zu 80 Cent die Kilowattstunde, dann wird das mit einer Kostenrechnung schwierig. Und auch hier ist natürlich der Markt gefordert, unseren Mittelständlern Angebote zu machen, dass die Fahrzeuge günstiger sind als der Diesel und nicht teurer.
6: Was ist denn eigentlich mit anderen schweren Nutzfahrzeugen? Also ich denke jetzt an sowas wie Bagger, Landmaschinen, Feuerwehrautos. Sind E-Antriebe da auch der Weg oder muss man da auf andere Wege zugreifen, wenn man das emissionsfrei machen will?
12: Aus unserer Sicht kann der E-Antrieb nicht für alle Anwendungszwecke verwendet werden. Zum Beispiel sind bei uns auch organisiert die Großraum- und Schwertransporte, die zum Beispiel unsere Windräder transportieren. Das sind hohe Gewichte, ganz andere Energiebedarfe. Hier brauchen wir auch alternative Kraftstoffe, E-Fuels und auch den Wasserstoff. Deswegen plädieren wir als Verband immer schon für die Technologieoffenheit. Wir werden von der Landwirtschaft über die Bauindustrie bis hin zum schweren Güterverkehr nicht alles elektrisch abbilden können. Und deswegen brauchen wir hier einen Technologiemix.
6: Einschätzungen waren das von Dirk Engelhardt, Vorstandssprecher des Bundesverbands Güterkraftverkehr, Logistik und Entsorgung. Wir haben darüber gesprochen, wie mehr E-Lkw auf die Straße kommen könnten. Ich danke Ihnen.

0: 18.50 Uhr ist es. 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In Frankreich, da konnte man zum ersten Mal ein Phänomen sehen, das die NASA auch feuerspeiender Drache nennt. Da erzeugen die Brände ihr eigenes Wetter, eine riesige Feuerwolke, in der Gewitter und starke Winde entstehen. Sie können sich sicher vorstellen, dass jegliche Ausrüstung der Feuerwehr da an Grenzen stößt. Aber auch für weniger extreme Brände müssen die Feuerwehren natürlich überhaupt erstmal angemessen ausgerüstet sein. In NRW, da ist die Waldbrandgefahr an vielen Orten in den kommenden Tagen hoch und die Feuerwehren, die bereiten sich auf einen heißen Sommer vor. Auch die in Schleiden in der Eifel, die schafft dafür eben auch neue Ausrüstung an.
1: Wolfgang Fuchs sitzt im TLF 3000, einem Tanklöschfahrzeug. Mit dem ist er auf dem Weg in den Nationalpark Eifel. Ein Höhenweg, der Blick reicht rechts und links weit ins Land, in trockenes Land. Die Wiesen sind strohbraun.
2: Ja, man sieht hier die Kombination aus Trockenheit, also lange ausbleibender Regen- und Hitzeperiode, wodurch der Boden und die Bereiche sehr ausgetrocknet sind. Sobald da Feuer drankommt, in Kombination mit etwas Wind, haben wir sehr schnell ein großes Problem, weil dann auch die Ausbreitungsgeschwindigkeiten dieser Vegetationsbrände extrem hoch sind.
1: Schnell um sich greifende Vegetationsbrände, das ist kein theoretisches Szenario, sagt Feuerwehrchef Wolfgang Fuchs, sondern seit einigen Jahren schon sommerlicher Alltag für die Feuerwehren. Vielerorts in NRW, auch in der Eifel.
2: Und da mussten auch wir als kleine Kommune, die Stadt Schleiden, unheimlich in Ausrüstung und Fahrzeuge investieren. Da sind Millionenbeträge reingeflossen, was für eine Kommune in der Größe eine echte Herausforderung denn darstellt.
1: Deshalb ist manchmal auch Erfindungsgeist gefragt. Die Ehrenamtlichen der Freiwilligen Feuerwehr in Schleiden haben einen ausrangierten Milchlaster in ein Tanklöschfahrzeug umgebaut.
2: Das Fahrzeug transportiert 15.000 Liter Löschwasser und in Kombination mit den anderen Einsatzfahrzeugen haben wir so die Möglichkeit, schnell vor Ort für Wasser zu sorgen und sind nicht unbedingt so sehr auf Löschteiche oder stationäre Einrichtungen angewiesen.
1: Die Alternativen sind Pumpen, Schläuche, mobile Wasserreservoirs. Ausrüstung, die Carsten Schlabach bestens kennt. Beim Wermelskirchener Spezialausstatter Dönges ist er stellvertretender Leiter der Abteilung Fire and Rescue. Carsten Schlabach ist selbst freiwilliger Feuerwehrmann und weiß, das gestiegene Waldbrandrisiko steigert auch die Nachfrage nach seinem Sortiment.
3: Absolut. Also ich würde mal sagen, die letzten 8 bis 10 Jahre merkt man sehr deutlich.
1: Ein Bestseller ist persönliche Schutzausrüstung. Das sind Jacken und Hosen, die besonders leicht sind, um sich besser im Gelände zu bewegen. Aber auch Löschrucksäcke und sogenannte Patschen, mit denen das Feuer regelrecht ausgeschlagen wird. Carsten Schlabach arbeitet mit vielen ausländischen Herstellern zusammen, denn andere Länder haben in Sachen Waldbrandbekämpfung einen klaren Vorsprung.
3: Der Ursprung liegt ganz klar in den USA. Wir merken das in den letzten 10, 20 Jahren eben auch im Mittelmeerraum. Also beispielsweise, wir haben einen spanischen Partner und die Erfahrung, die da sammeln konnten, die können wir jetzt eben auch in Deutschland gebrauchen.
1: Zurück im Nationalpark Eifel. Feuerwehrchef Wolfgang Fuchs und 3 Kollegen überprüfen die Waldbrandausrüstung auf ihrem Tanklöschfahrzeug. Auch hier Löschrucksäcke, schwere Äxte, um Schneisen zu schlagen, und kleinere und vor allem leichtere Schläuche. Mit denen kommen sie auch durchs Unterholz. Ausrüstung und Fahrzeuge sind teuer und ihr Kauf aufwendig. Wolfgang Fuchs würde sich deshalb wünschen, dass sich nicht jede noch so kleine Kommune selbst um die Beschaffung kümmern müsste.
2: Wäre da die Möglichkeit gegeben, seitens des Landes beispielsweise, sich an eine landesweite oder bundesweite Beschaffung heranzuhängen, würde man mit Sicherheit nicht nur Kostenvorteile erzielen, sondern auch vom Handling her das für die Kommunen wesentlich einfacher machen.
1: Und dass es mit der bisherigen Waldbrandausrüstung längst nicht getan ist, davon ist Wolfgang Fuchs überzeugt. Waldbrände, so seine Prognose, wird es in den nächsten Jahren noch viel mehr geben als heute.
0: WDR5-Reporter Timo Spicker hat berichtet, wie sich die Feuerwehren in NRW auf Brände vorbereiten. Wenn man nachhaltiger wirtschaften will, dann stößt man in Deutschland oft noch auf ein System, das nicht so richtig darauf ausgelegt ist. Also alte Komponenten wiederverwenden, daraus neue Produkte machen, klingt super. An solchen Konzepten sind auch viele Firmen dran, ist in der Praxis aber nicht immer so einfach.
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0: Die Firma Marantec aus Marienfeld in Ostwestfalen, die stellt aus alten Garagentorantrieben neue her. WDR5-Reporter Wolfgang Landmesser hat sich vor Ort angeschaut, wie das klappt.
5: Im Testlabor von Marantec. Der Mitarbeiter holt einen alten Garagentorantrieb aus einem Gitterkasten. Er entfernt das weiße Plastikgehäuse, schraubt den Motor ab, entnimmt Trafo, Platinen, Kabel. Alles landet feinsäuberlich in Boxen, die rund um die Werkbank angeordnet sind. Die Komponenten werden getestet für den Einsatz in neuen Antrieben. Auch wenn die Geräte viele Jahre im Einsatz waren und Garagentore tausende Male geöffnet und geschlossen haben, die Teile im Innern sind fit für ein zweites Leben. Remanufacturing heißt das Prinzip, erklärt Nachhaltigkeitsberater Aurel Köhler.
6: Was wir hier machen, ist, dass wir ein Neuprodukt mit Neuproduktstatus herstellen. Das heißt, alles, was hier am Ende rauskommt, hat die gleiche Qualität wie die Antriebe, die nicht hier zurückgewonnen werden, sondern die einfach herkömmlich in der Produktion gefertigt werden, weil wir die Qualität prüfen und uns sicher sind, dass ein Remanufacturing-Antrieb genau die gleichen Funktionen und Leistungen hat wie einer, der eben herkömmlich gefertigt ist.
5: Dahinter steckt eine Strategie. Aktuell sind Garagentorantriebe made in China deutlich günstiger. Durch das Verwenden von gebrauchten Komponenten kann der ostwestfälische Hersteller mit der chinesischen Konkurrenz gleichziehen und ökologisch punkten, ist Marantec-Geschäftsführerin Kerstin Hochmüller überzeugt.
7: So, wenn wir diesen Preis sagen, den liefern wir aber auch, dann ist es den Kunden natürlich wirklich wichtig und das wollen sie dann auch unterstützen, dass wir in Europa sind, dass wir in Deutschland sind, dass wir auch nachhaltiger werden. Das sind ja schon Dinge, die uns wichtig sind.
5: Bis dahin gibt es noch einige Probleme zu lösen. Bisher werden Altgeräte klassisch entsorgt. Das Unternehmen ist also darauf angewiesen, dass die Kunden, Fachhändler oder Garagentorhersteller gebrauchte Antriebe sammeln und zurückschicken. Was bisher kaum passiert, sagt der Nachhaltigkeitsexperte.
6: Und in diesem Prozess haben wir gemerkt, dass wir zu wenig alte Antriebe zurückbekommen, weil das für unsere Kunden, für unsere Fachhändler teilweise zu komplex ist, diese Trennung bei sich im Gewerbe selbst vorzunehmen.
5: Aber es gibt auch rechtliche Hürden. Unternehmen, die ihre alten Produkte wiederverwerten wollen, bekommen schnell Probleme mit dem Abfallrecht.
6: Also wenn wir ein altes Produkt zurückholen, was der Kunde nicht mehr haben möchte, dann gilt es rechtlich als Abfall. Wenn wir ein Produkt mit diesen Abfalleigenschaften zurückholen, dann müssen wir eine bestimmte Abfallrückführung haben, also es ist eine bestimmte Logistik, die da anfällt. Wir haben mehr Bürokratie.
5: Der Transport ist ungefähr dreimal teurer, wenn die kommunale Umweltbehörde Altgeräte als Abfall eingestuft hat. Da wieder rauszukommen, ist gar nicht so einfach, sagt Rechtsanwalt Gregor Franzen, der das Unternehmen juristisch berät.
8: Wenn man die abfallrechtlichen Vorgaben nicht einhalten will, braucht man eben schon eine gute Argumentation, dass man belegbar sagen kann, es sind tatsächlich keine Abfälle, sondern nur gebrauchte Produkte, die man zurücknimmt. Dass man also weiß, welche Qualitäten sind da ursprünglich mal erzeugt worden, dass man eine Vorstellung davon hat, sind sie noch funktionstüchtig.
5: Mit den entsprechenden Checklisten konnte Marantec die Behörde überzeugen. Die Abfalleigenschaft ist das Unternehmen los, zumindest in Deutschland. Nach demselben Prinzip hat Marantec auch einen neuen Garagentorantrieb entwickelt.
7: Und fährt auch, ne?
5: Auf dem Tisch im Labor liegen die Teile von zwei auseinandergebauten Garagentorantrieben. Gehäuse, Platinen, Motoren, Kabel. Sofort fällt ins Auge, rechts beim neuen Modell Flora sind es deutlich weniger Teile.
9: Wir haben erstmal die gesamten Bauteile, die verwendet worden sind, um die Hälfte reduzieren können.
5: Sagt Andreas Schiemann, Co-Geschäftsführer von Marantec.
9: Wir haben das Gewicht reduzieren können um etwa ein Drittel und Carbon Footprint um 26% reduzieren können.
5: Also gut ein Viertel weniger CO2-Emissionen bei der Produktion. Trotzdem kann der neue Antrieb mehr als das Vorgängermodell. Das Entwicklerteam hat die Software optimiert und alle Funktionen auf einer Platine untergebracht. Das Wiederverwenden von alten Komponenten ist schon mitgedacht. Im Gehäuse des Flora-Modells ist Platz für unterschiedliche Motorentypen aus Altgeräten. Hier schließt sich der Kreis zum Zurückholen und Wiederverwenden von alten Garagentorantrieben.
0: Wolfgang Landmesser war zu Besuch bei Marantec und andere Beispiele aus unserer Serie Zukunft Wirtschaft können Sie auch noch auf wdr.de anhören. Was passiert, wenn man bei den Bayreuther Festspielen eine künstliche Intelligenz, das Bühnenbild zu Wagners Ring des Nibelungen, live gestalten lässt, als Reaktion auf die Musik? Das hören Sie gleich im Kulturmagazin Westart mit Sascha Zien. Das war's von der Wirtschaft. Ich bin Luisa Schmidt, sag danke fürs Zuhören und tschüss.

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1: Die Nachrichten mit Stefan Pössl. Guten Tag. Ermittler haben nach dem Anschlag auf den CSD in Berlin ein Bekennervideo sichergestellt. Es ist auf einem Mobiltelefon. Gefunden wurde es in dem Transporter, der für den Anschlag benutzt worden war. Mehr von Holger Schmidt.
2: Nach Informationen des RBB zeigt es einen vermummten Mann, der sich selbst als Kämpfer des sogenannten Islamischen Staats zeigt und gegenüber der Terrororganisation einen Treueschwur leistet. Solche Videos haben islamistische Attentäter in der Vergangenheit immer wieder aufgezeichnet. Sie wurden nach Anschlägen in der Regel vom IS selbst veröffentlicht. Im Fall des Anschlags am Rande des CSD ist das allerdings bislang noch nicht passiert. Eine Sprecherin der Bundesanwaltschaft bestätigte der ARD den Fund eines solchen Videos. Die Identität der vermummten Person sei zwar noch nicht gesichert, die Ermittler gingen aber mit einer sehr großen Wahrscheinlichkeit davon aus, dass es sich um den am Sonntag getöteten mutmaßlichen Täter Abdul B. handele. Abdul B. war nach einer rund 20-stündigen Fahndung am Sonntagnachmittag bei einem Polizeizugriff in Berlin-Spandau erschossen worden.
1: Japan ist von einem schweren Erdbeben erschüttert worden. Es gibt Verletzte, aber bislang keine Todesopfer. Betroffen ist der Südwesten. Das Beben hatte eine ähnliche Stärke wie das, das vor 15 Jahren die Katastrophe im Atomkraftwerk Fukushima verursacht hat. Allerdings gab es dieses Mal keine vergleichbare Flutwelle. Thorsten Iffland, WDR Tokio.
3: In den Atomkraftwerken in der Region wurden keine Schäden gemeldet. Trotzdem ist bei den Erdstößen einiges kaputt gegangen, was schon relativ ungewöhnlich ist für Japan. Am krassesten sind die Bilder von einem teilweise eingestürzten Einkaufszentrum, wo noch immer zahlreiche Menschen eingeschlossen sind. Auch ein Tempel ist kollabiert, Autobahnbrücken sind eingesackt, die Lok eines Güterzuges ist entgleist, dazu sind mindestens ein Dutzend Wohnhäuser eingestürzt oder abgebrannt und der Strom ist in vielen Haushalten ausgefallen.
1: Ferienunterkünfte werden zunehmend über große Online-Plattformen gebucht. Im vergangenen Jahr waren es so viele wie noch nie. Nach Angaben des Statistischen Bundesamtes vermittelten Anbieter wie Airbnb und Booking über 68 Millionen Übernachtungen. Das sind 13% mehr als 2024. Oft werden die Unterkünfte von kleineren und privaten Anbietern angeboten. Details von Alexander Schmidt.
4: Grund für den Boom war vor allem eine weiter starke Nachfrage aus dem Inland. Hier stieg die Zahl der Buchungen im vergangenen Jahr um gut 15% auf 48,5 Millionen. Verglichen mit 2019, also der Zeit vor der Corona-Pandemie, hat sich die Zahl damit mehr als verdoppelt. Gäste aus dem Ausland buchten mit fast 20 Millionen Übernachtungen knapp 8% mehr als im Vorjahr. Die meisten internationalen Gäste kamen aus den Niederlanden, Polen und den USA. Gefragt waren vor allem die Urlaubsregionen in Bayern, Baden-Württemberg und Nordrhein-Westfalen.
1: Weitere Meldungen im Überblick. In Frankreich konnten inzwischen 15.000 Menschen, die wegen der Waldbrände dort ihre Häuser verlassen mussten, wieder zurückkehren. Die Feuerwehr hat einen der größten Brände in der Nähe der Stadt Bordeaux unter Kontrolle gebracht. Allerdings wird von morgen an auch in Frankreich eine neue Hitzewelle erwartet, was die Situation wieder erschweren könnte. Alle 31 Flughäfen in Deutschland sind nach Einschätzung der Vereinigung Cockpit sicher genug für Passagierflüge. Im jährlichen Sicherheitscheck der Pilotengewerkschaft kommt der Flughafen in München auf den ersten Platz. Als sicherster Flughafen in Nordrhein-Westfalen belegt Köln-Bonn Platz 6. Düsseldorf ist 14. In Afghanistan verbieten die Taliban ihren Regierungsbeamten Smartphones. Auf Videoaufnahmen ist zu sehen, wie Taliban mit Werkzeugen Displays kaputtschlagen. Dem Verbot ging eine Debatte zwischen den obersten Taliban-Führern und Pragmatikern voraus. Die einen verstehen das Internet als Laster, für die anderen ist es eine Möglichkeit, Geschäfte zu machen.
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1: Donald Duck erobert demnächst das Ruhrgebiet. In der nächsten Ausgabe des Mickey-Maus-Heftes wird er als rasender Reporter für den Entenhausener Kurier hierher geschickt, Simon Lanzerath berichtet.
5: Zeche Zollverein, Villa Hügel, Bergbaumuseum oder der Gasometer in Oberhausen. Überall dort ist Donald Duck auf seiner Tour durchs Ruhrgebiet unterwegs. Eine Disney-Zeichnerin war extra angereist, um sich vor Ort die Motive anzuschauen. Und auch ein weiteres wichtiges Highlight wird in der aktuellen Mickey-Maus-Ausgabe nicht fehlen. Donald Duck wird seine Pausen in den klassischen Trinkhallen machen, für die der Pott bekannt ist.
1: Das Wetter in Nordrhein-Westfalen. Noch am Nachmittag zeigt sich kaum eine Wolke am Himmel. Es weht auch nur ein schwacher Wind aus südwestlicher Richtung. In Lüdenscheid bis 26 Grad, in Aalen bis 28 und in Frechen bis 29 Grad. Auch morgen gibt es viel Sonnenschein und kaum eine Wolke. Es wird mit 28 bis 36 Grad noch heißer. Das gilt auch für den Donnerstag. Dann sind im Tagesverlauf aber Schauer und örtlich kräftige Gewitter möglich. Am Freitag Sonne und Wolken im Wechsel, dazu Schauer und einzelne Gewitter bei 26 bis 30 Grad. Das war WDR aktuell. WDR 5 die Verkehrslage. A3 Köln Richtung Oberhausen zwischen Duisburg-Wedau und Oberhausen-Lierich. Man braucht etwa 10 Minuten länger wegen 3 Kilometern Stau. Die A40 Duisburg-Essen ist zwischen Mülheim-Winkhausen und Dreieck-Essen-Ost in beiden Richtungen bis Donnerstag früh wegen Bauarbeiten gesperrt. A45 Gießen Richtung Hagen zwischen Freudenberg und Kreuz-Olpe-Süd 3 Kilometer Stau. Die Fahrzeit verlängert sich um etwa 10 Minuten. A52 Düsseldorf Richtung Essen zwischen Essen-Süd und Dreieck-Essen-Ost 2 Kilometer. Man muss 10 Minuten mehr einplanen. Und A57 Köln Richtung Krefeld zwischen Kreuz-Karst und Kreuz-Meerbusch 20 Minuten plus 4 Kilometer Stau.
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4: Heute mit Sascha Zien. Schönen guten Tag. Was Richard Wagner wohl gesagt hätte, wenn er gewusst hätte, dass zum 150. Geburtstag der Bayreuther Festspiele ein Computer das Bühnenbild von seinem Ring des Nibelungen übernimmt. Ich denke, er hätte das eigentlich ganz gut gefunden. Gestern war die Premiere vom Rheingold mit einem KI-generierten, mehr oder weniger zufälligen Bühnenbild. 3 Jahre lang wurde eine KI mit Wagner-Bildern und Artverwandtem gefüttert, um daraus dann ein schönes Bühnenbild zu basteln. Und wir sprechen gleich in der Westart mit dem Lehrer dieser künstlichen Intelligenz, mit Markus Lobbes. Nach dem Jahresbericht der Deutschen Bahn von Martin Gallup. Missing Trains.

0: Gestern gab es in Bayreuth mal wieder eine sehr besondere Premiere zum 150. Geburtstag der Festspiele. Hat bei Wagners Ring eine KI so ein bisschen die Regie übernommen, zumindest was das Bühnenbild angeht. Die Sängerinnen und Sänger singen und eine künstliche Intelligenz wirft dazu Bilder auf die Bühne, die ihr zu diesem Gesang einfallen. 3 Jahre lang hat Markus Lobbes, Direktor der Akademie für Theater und Digitalität in Dortmund, seinen Computer gefüttert mit Informationen, mit Bild- und Videomaterial, das er zu Wagner und den Festspielen gefunden hat. Und gestern ging das Ganze dann auf die Bühne. Markus Lobbes ist in der Westart am Telefon. Schönen guten Tag.
1: Einen schönen guten Tag.
0: Und gestern also die Premiere und Sie konnten dann wirklich ja zum ersten Mal das sehen, woran Sie so lange gearbeitet haben. Wie war es denn?
1: Wir haben natürlich schon im Vorfeld hier eine ganze Menge geprobt. Wir hatten die Bühne fast 1,5 Monate lang zur Verfügung im Frühjahr. Das heißt, wir haben schon ein bisschen gewusst, was auf uns zukommt. Wir hatten Hauptproben mit dem Gesangsensemble und dem Orchester, also mit Jan Thielemann. Und trotzdem, gestern haben alle noch mal ein bisschen mehr Gas gegeben. Das heißt, die Reaktion der Maschine auf das, was am musikalischen Input da war, war noch mal anders, als wir es bisher gesehen haben. Etwas heftiger, etwas schneller, etwas dynamischer. Und das hat uns schon sehr überrascht, weil wir dachten, in den Hauptproben hätten alle musikalisch schon Vollgas gegeben. Das war aber nicht so.
0: Ach so, Moment, ich dachte, die KI, war die auch aufgeregt vor der Premiere gestern?
1: Glaube ich nicht, nein.
0: Wie kam das denn beim Publikum an, dieses Bühnenbild per künstliche Intelligenz?
1: Das kann ich noch nicht so genau sagen. Ich glaube, es ist gespalten. Das Publikum hatte ja gestern nur eine kurze Gelegenheit, seinen Mut oder Unmut zu äußern, weil sich das Team ja erst am Ende der Götterdämmerung verbeugen wird. Also es gab schon schroffe Ablehnungen, muss man ganz klar sagen. Gibt es ja auch in der Kritik. Es gab aber auch eine ganze Menge, die sofort dagegen gehalten haben. Aber dann kam das Ensemble auf die Bühne und das ist Opernritual hier in Bayreuth ganz besonders. Da wurde gefeiert ohne Ende. Und auch zu Recht. Das ist ein ganz fantastisches musikalisches Gebilde hier.
0: Ich stelle mir das ja so ein bisschen vor wie so eine zufällige Dia-Show, die da quasi dann das Bühnenbild macht. Wie falsch liege ich?
1: Komplett. Also zum einen sind es keine stehenden Bilder, sondern Bilder, die sich bewegen, die ineinander morphen, würden wir sagen, die sich ineinander verschieben, die permanent auf Veränderung bedacht sind. Und eben da ist die Frage, wie dynamisch, wie schnell, wie groß kann das sein? Zum anderen, es sind mehrere Bildebenen. Das heißt, es werden immer mindestens 2 oder 3 Projektionen, die man von vorne durchsehen kann, miteinander in Beziehung gesetzt. Das ist das eine. Und zufällig, dann hätten es ja die Menschen nicht gebraucht, die das alles hier veranstalten. Also wir haben schon unter einer dramaturgischen Richtlinie händisch Material gesichtet, die Maschine damit gefüttert. Wir haben ganz viele Rahmungen gesetzt über Dinge, die passieren können, Dinge, die passieren sollen, Dinge, die ausgeschlossen sind. Wir haben wirklich eine Dramaturgie durch den Ring. Das wird man vielleicht auch erst am Ende der Götterdämmerung sehen, wenn man es sehen mag. Aber zufällig ist eigentlich nur das Zwischen. Das ist das Träumen von einem Moment zum anderen, den wir aber vorgegeben haben.
0: Gab es denn auch irgendwelche Pannen? Also wurde, weiß ich nicht, aus Versehen ein Bild von Jürgen Klopp als Bundestrainer oder sowas gezeigt?
1: Nee, wir haben ein geschlossenes System. Also wir wissen, was in der Maschine drin ist. Es gibt, das kann ich jetzt nach 30 Jahren oder mehr als 30 Jahren Theaterarbeit sagen, es gibt keinen einzigen Theaterabend ohne Pannen. Aber der Ball lag gestern nicht bei uns im Feld.
0: Die KI, die macht ja jeden Abend was anderes. Also wenn Sie jetzt heute Abend das Rheingold nochmal spielen würden, dann würde die KI auch wiederum ein anderes Bühnenbild machen. Hat man da, weiß ich nicht, auch manchmal so ein bisschen Angst, so hoffentlich passiert da jetzt nicht irgendwas oder dass die hängen bleibt oder irgendwie sowas, weiß ich nicht. Lassen Sie uns mal in Ihren Kopf gucken.
1: Ja, die Modelle sind ja wirklich äußerst sensibel und kompliziert. Das meinte ich aber vorhin mit den Rahmungen. Wir wissen schon sehr, sehr genau, in welcher Dramaturgie der Abend abrollen wird. Das heißt, wir haben auch Vorgaben für Momente, die stattfinden.

0: stattfinden müssen und wir haben ziemlich viel Freiraum dazwischen. Deswegen unterscheiden sich die Abende auch voneinander, aber sie unterscheiden sich nicht radikal. Also es ist nicht so, dass wir sagen, wir sehen jetzt ein komplett neues Rheingold. Und wie gesagt, da wir mit einem geschlossenen System arbeiten, weil das wäre die Todesfalle, ins Internet damit zu gehen und die machen zu lassen, was sie will, sind wir uns auch über die Inhalte sicher, die da kommen können. Und Jürgen Klopp, ich bin mir ziemlich sicher, haben wir nicht drin.
1: Wir sprechen ja schon auch häufig über Berufe, die durch künstliche Intelligenz gefährdet sind. Zählt da jetzt eigentlich auch der Beruf der Bühnenbildnerin oder des Bühnenbildners dazu?
0: Nein, auf keinen Fall. Ich glaube, kreative Berufe zählen generell nicht dazu. Wir sind ja hier nicht Teil der Unterhaltungsindustrie. Das heißt, wir haben immer noch einen künstlerischen Willen, der das gestaltet. Wir haben auch einen Bühnenbildner, in dem Fall jemanden, der sehr, sehr gut in Raumvermessung ist, in Raumbeurteilung ist und der natürlich auch dieses Bühnenbild, was erstmal wie ein Nichts aussieht, wenn man nicht drauf projiziert, gestaltet und begleitet hat. Auch in der Kommunikation zwischen Kunst und Technik ist das immer wichtig, dass wir da kompetente Menschen haben, die das können. Das alles kann eine KI nicht, bis hin zu, sie kann schlichtweg eigene Projektionsfläche nicht aufhängen.
1: Welche Reaktionen gab es denn jetzt vor allem von dem technischen Personal in Bayreuth auf dieses KI-Bühnenbild? Also Leute, die beruflich mit Bühnenbildern zu tun haben, wie fanden die das?
0: Ich glaube, bis zu dem Moment, an dem wir das erste Mal im März die Projektion gestartet haben und gesagt haben, jetzt gucken wir mal, wie das hier in dem großen Haus aussieht, skeptisch. Auch eine Frage, wissen wir eigentlich, an welchem Ort wir hier sind, mit welcher Tradition wir es zu tun haben, welche Verantwortung wir haben. Und seitdem, wirklich seit dem ersten Moment, waren das eher so offene Münder im Saal, ziemlich Begeisterung, was das kann, wie diese Bühne auch mal anders aussehen kann. Statt mit Bühnenbild zugebaut, das würde ich auch machen, wenn ich gefragt werde, gar keine Frage, aber der Auftrag war halt ein anderer und wir sind hier sehr, sehr gut aufgenommen worden, sehr gut empfangen worden.
1: War das denn, falls Sie das wissen, für die Sängerinnen und Sänger irgendwie seltsam, eben vor so einem zufälligen Bühnenbild zu singen und immer sowas eher leicht Unerwartbares da drin zu haben?
0: Wenn Sie auf der Bühne stehen, bekommen Sie davon nicht sehr viel mit. Okay. Sie brauchen schon den Abstand, weil der Bühnenraum ist 20 mal 10 und in der Tiefe 6 Meter groß und ist wirklich, man steht mittendrin in diesem Bild, in diesem Raum. Sie haben manchmal eine Ahnung, was da vor Ihnen passiert, aber die sind auch mit Singen ganz schön beschäftigt. Und auch das Ensemble, ich habe ganz viele positive Reaktionen, Sängerinnen, Sänger, die sich freuen, die sagen, sie finden das super spannend, auch Teil davon zu sein. Wir haben 1,5 Tage Probenzeit netto gehabt. Das ist für 15 Stunden Musik wirklich gar nichts und alle lassen sich darauf ein, sind natürlich auch dementsprechend volle Konzentration, um es auf den Platz zu bringen. Und das, auch das ist wirklich eine gute Zusammenarbeit.
1: Wie geht's denn eigentlich nun weiter, wo diese Büchse der Pandora einmal geöffnet wurde, auch für Sie und an Ihrem Theater in Dortmund?
0: Wir in der Akademie forschen schon seit Anfang 21, hatten das allererste KI-Forschungsprojekt bei uns. Wir sind gerade dabei und haben ein von dem Bund gefördertes Programm startet, wie funktioniert künstliche Intelligenz in Bezug auf Robotik, wenn man auf Künste guckt, was ist damit zu machen, wie gehen wir von automatisierten Prozessen zu autonomen Systemen über und wie verhalten wir uns als Menschen dazu. Das sind schon Fragestellungen, die uns im Grundsatz beschäftigen. Wie es auf der Bühne weitergeht, ich glaube, wir werden in den Spielplänen jetzt ein paar Produktionen sehen, die sich das KI-Label, genau wie wir hier, draufkleben, damit arbeiten, was zeigen werden und im Theater wird immer gnadenlos aussortiert. Wir probieren gerne neue Technologien aus und wenn sie nichts taugen, lassen wir sie auch wieder weg und ich wage da überhaupt gar keine Prognose, was die Kolleginnen und Kollegen angeht. Das kann alles noch sehr spannend werden.
1: Markus Lubbes, vielen Dank. Gestern ging bei den Bayreuther Festspielen Wagners Ring los mit dem Rheingold. Und für das Bühnenbild war eine KI zuständig, die Markus Lubbes mit Informationen gefüttert hat. Heute geht es weiter in Bayreuth mit der Walküre, wieder mit einer Bühneninszenierung von Lubbes KI. Ich wünsche Ihnen einen schönen Ring und alles Gute.
0: Haben Sie herzlichen Dank.
1: Und hier ist Musik von Levi, Clockwork.

0: Löwey mit Clockwork in der Westart bei WDR 5. 2019 hat Peter Handke den Literatur-Nobelpreis bekommen. 83 Jahre ist er mittlerweile alt. Und letztes Jahr im Januar ist nochmal ein neuer Bühnentext von ihm erschienen. Schnee von gestern, Schnee von morgen. Und gestern war die Uraufführung des Stücks in Salzburg bei den Salzburger Festspielen. Auf ausdrücklichen Wunsch von Handke, der eng mit der Stadt verbunden ist. Christian Leibold war für die Westart gestern bei der Uraufführung mit einem kleinen, aber großartigen Ensemble mit dabei.
1: Sie tragen schmale Oberlippenbärte wie ihr Schöpfer, sehen ansonsten aber keineswegs aus wie Peter Handke Lookalikes. Die beiden Gestalten, die die Spielfläche im Salzburger Landestheater betreten, auf der Kulissenteile herumliegen, als wäre gerade das Bühnenbild einer vorhergegangenen Vorstellung zerlegt, aber noch nicht abtransportiert worden, diese zwei Figuren gleichen eher zwei traurig-komischen Beckett-Clowns. Sie tragen Hochwasserhosen, dazu schwarze Mäntel mit Westen darunter, aber keine Hemden.
2: Wozu bloß bin ich geboren? Wenn ich das bloß wüsste.
3: Aber wozu willst du für etwas geboren sein? Musst du denn für etwas geboren sein?
2: Ja.
1: Peter Handkes neues Stück ist der Bewusstseinsstrom eines beobachtenden, szenierenden Ichs, das sich wortreich am Dasein abarbeitet. Sprache gewordenes Denken ist dabei der Schlüssel zur Welt, der alles und zugleich nichts aufschließt. Um mit Samuel Beckett zu sprechen, wieder scheitern, besser scheitern, mehr ist nicht drin. Denn letztgültige Einsichten bleiben dem Menschen versperrt. Was gestern noch zu gelten schien, ist heute schon Schnee von gestern. Und auch der Schnee von morgen wird übermorgen schon wieder dahingeschmolzen sein. Weshalb Handke ein tiefsitzendes Misstrauen gegen alle hegt, die sich in Besitz der Wahrheit wähnen und sich im Text auch selbst immer wieder ins Wort fällt und widerspricht. Für Uraufführungsregisseur Jossi Wieler der Grund, den Monolog auf zwei Personen aufzuteilen, Jens Harzer und Marina Galitsch. Was auch immer Harzers Figur ausspricht, Galitschs Figur scheint dagegen Einspruch zu erheben.
3: Freund, du musst das übersehen lernen.
2: Zu spät.
3: Nein, dazu ist es nie zu spät.
1: Peter Handkes Schnee von gestern, Schnee von morgen könnte denselben Titel wie ein viel älteres seiner Stücke tragen, das Spiel vom Fragen. Und es ist darin auch fragwürdig und gewöhnungsbedürftig. Wäre man diese exzessiv durchexerzierte, gleichermaßen von Erkenntnishunger wie Skepsis getriebene Selbst-, Seins- und Weltbefragung nicht seit jeher von diesem Autor gewohnt. Manieriert, in der Manie wirkt sie dennoch auch diesmal wieder. Jossi Wieler verkneift sich Regietheatereitelkeiten genauso wie das Angebot einer Interpretation. Gelegentliche Musikakzente strukturieren den knapp zweistündigen Abend. Ansonsten stellt Wieler Handkes Gedankensplitter genauso aus wie die auf der Bühne verstreuten Kulissenbruchstücke, hinter denen sich das Bild, das sich aus ihnen zusammensetzen ließe, allenfalls erahnen, nicht aber mit Gewissheit erkennen lässt.
2: Manchmal beim Festhalten wollen eines Bildes entschlüpft mir dieses. Aber solch ein Entschlüpfen bedeutet mir ebenso viel wie das verlorene Bild, denn es geht mir vor allem anderen darum, mein Nichts zu erkennen.
1: Dass sich dieser Abend trotzdem nicht im Ungefähren der Assoziationen verliert, wie im dichten Schneeflockentreiben, ist Jens Harzer und Marina Galitsch zu verdanken. Harzer kann das Verspulte der Handkeschen Sprach- und Gedankenwelt bedienen und hat dabei doch eine Direktheit im Ton, die das schwer Greifbare handfest werden lässt. Und Marina Galitsch schießt mit koboldhaftem Schalk und ebensolcher Stimme immer wieder dazwischen. Peter Handke, der bei der Uraufführung, eine Seltenheit, zum Schlussapplaus auf die Bühne kam, herzte Harzer und Galitsch denn auch ausgiebig. Zu Recht, mit minderen Darstellern hätte diese Uraufführung eine recht unerquicklich zähe Kunstanstrengung werden können.
0: Und 6 Aufführungen von Schnee von gestern, Schnee von morgen von Peter Handke gibt es noch bei den Salzburger Festspielen. Bis auf 2 sind alle ausverkauft. Also wenn Sie heute oder nächsten Dienstag zufällig in Salzburg sein und Lust auf Handke haben sollten, gucken Sie da gerne mal nach Karten. Hier ist Musik von Brand Cobb, Southern Star.

0: 2023 ist der erste Roman der in Wien geborenen Schriftstellerin Johanna Seebauer erschienen. Ningshof heißt der und mit dem ging eine sehr erfolgreiche Zeit für Seebauer los. Vor 2 Jahren hat sie den Dreisat-Preis bekommen plus auch noch den Publikumspreis beim Wettlesen um den Ingeborg-Bachmann-Preis in Klagenfurt. Jetzt ist ihr 2. Roman erschienen, Popom heißt der und Andrea Gerg hat den für die Westart gelesen.
1: Wie es wohl wäre, dem eigenen Ich zu begegnen, diese Idee steht im Mittelpunkt von Johanna Seebauers Roman Popom. Ihre Hauptfigur Hendrik Popom ist Ende 20, er arbeitet in einer Agentur und lebt seit Jahren mit seiner Jugendliebe Anja zusammen. Eines Abends, als er noch rasch zum Kiosk läuft, um seiner Freundin eine Fassbrause und eine Tafel Erdbeerschokolade zu holen, begegnet ihm ein Mann im Sahara-gelben Carcoat und mit Hut, der heftige körperliche Reaktionen, Schwindel und Zittern in ihm auslöst und die Erkenntnis, das bin ja ich.
2: Ich, der ich damals also nur selten irgendetwas wirklich wusste, war mir nun absolut sicher, dass es nur diese eine Möglichkeit gab und bin es auch heute noch. Wir beide, der K-Code und ich, wir waren ein und derselbe.
1: Hendrik folgt seinem älteren alter Ego, das mit Vorliebe Dosenpfirsiche kauft und einen Pfeifenladen betreibt, aber von seinem jüngeren Doppelgänger zunächst nichts wissen will. Hendrik dagegen ist geradezu besessen von dem anderen und kann wie ein frisch Verliebter an nichts anderes mehr denken. Seine Beziehung zu Anja beginnt zu verrutschen. Schließlich verlässt sie ihn und sein ganzes Leben gerät immer mehr in eine merkwürdige Schieflage. Denn während seine Umgebung die unerhörte Begebenheit anzweifelt, lässt sich Hendrik partout nicht von seiner Doppelgängererfahrung abbringen.
2: Wer diese Geschichte hört, wird sich fragen, wie es so etwas überhaupt geben kann. Wie ich ihn, wie ich mich überhaupt hatte erkennen können, wie ich denn so sicher hatte sein können, wo er doch, äußerlich zumindest, ein anderer war. Dem kann ich nur begegnen mit Folgendem. Wer einmal auf sich selbst trifft, und das wünsche ich einem jedem gleichermaßen, wie ich es ihm nicht wünsche. Wer einmal auf sich selbst trifft, den wird eine Wucht erfassen, dessen eigene kleine Welt wird mit einer solchen Gewalt ihrer Umfriedung entrissen, dass sich Fragen dergestalt nicht mehr stellen werden.
1: In witzigen Dialogen kommen sich der junge und der ältere Hendrik, die nur ein winziges Detail im Nachnamen unterscheidet, dann doch noch näher.
2: Ich? Du hast mir nie erzählt, warum du einen Akzent im Namen hast. Er? Popom kam mir irgendwie zu nackt vor, also habe ich ihm etwas angezogen. Ich? Aber warum nicht Popom? Popom klingt wie ein Paukenschlag. Da spielst du den Leuten in die Hände, die sich immer schon über den Klang lustig gemacht haben. Er? Manchmal muss man vielleicht einfach der Paukenschlag sein, der man ist.
1: Ob Hendriks Doppelgänger wirklich existiert oder der junge Mann in einer psychischen Krise steckt und alles womöglich doch nur seiner Fantasie entspringt, lässt Johanna Seebauer elegant in der Schwebe. Was hingegen ganz klar wird, auch wenn wir manchmal gern in die Zukunft schauen würden, es würde uns nicht froher machen, wenn wir wüssten, wie wir in ein paar Jahren aussehen oder wer wir dann sind. Mit Popom greift Johanna Seebauer ein geradezu klassisches Motiv der Literaturgeschichte auf, denn schon Dostojewski, Poe und E.T.A. Hoffmann waren vom Doppelgänger fasziniert. Und sie zeigt zugleich, wie brandaktuell die damit verbundenen Fragen nach Identität und Authentizität gerade in Zeiten von Social Media sind. Denn der Roman spielt auf ausgesprochen fantasievolle literarische Weise durch, zu welchen tiefen Krisen das ständige um sich selbst kreisen und sich in Szene setzen führen kann. Auf indirekte Weise lässt sich Popom deshalb auch als leise Kritik am autofiktionalen Erzählen lesen. Schließlich zeigt der Text doch vor allem einmal wieder, was für ein Fest der Fantasie gelungene Literatur sein kann.
0: Und dieses Fest heißt Popom, ist der 2. Roman von Johanna Seebauer und der ist erschienen im Dumont Verlag. 224 Seiten gibt's für 24 €.

0: Charlie Bird spielt Desafinado in der Westart.
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2: Mit Richard Hucke. Die UNESCO hat das Amazonastheater in der brasilianischen Stadt Manaus in die Weltkulturerbeliste aufgenommen. Bekannt wurde es als Kulisse des Filmklassikers Fitzcarraldo des deutschen Regisseurs Werner Herzog. Auch das Teatro da Paz in der Hafenstadt Belém gehört nun zu den Weltkulturerbestätten. Beide Theater wurden in der zweiten Hälfte des 19. Jahrhunderts gebaut und erinnern an die Zeit des Kautschuk-Booms im brasilianischen Amazonasgebiet. Laut UNESCO sind sie Symbole politischen Ehrgeizes. Die weltweite Nachfrage nach Kautschuk brachte der Region damals wirtschaftlichen Gewinn. Die indigene Bevölkerung wurde jedoch ausgebeutet und vertrieben. Zahlreiche Gemälde berühmter impressionistischer Maler wie Claude Monet und Auguste Renoir kommen im Oktober unter den Hammer. Das Auktionshaus Christie's hat angekündigt, es werde rund 60 Werke im Gesamtwert von bis zu 43 Millionen Euro versteigern. Die Gemälde stammen aus der Sammlung des französischen Kunsthändlers Paul Durand-Ruel. Laut dem Auktionshaus hat der Kunsthändler die Werke direkt von den Malern erworben. Sie seien länger als ein Jahrhundert in derselben Familie aufbewahrt worden. Die Bilder sollen Mitte Oktober bei Christie's in Paris ausgestellt und anschließend auf der internationalen Kunstmesse Art Basel versteigert werden. Mehr als 2 Millionen Menschen haben auf der Plattform X eine illegale Kopie von Christopher Nolans Kinoepos Die Odyssee gesehen. Die qualitativ hochwertige Raubkopie ist mittlerweile wieder gelöscht. Statt des Videos findet sich unter dem Account jetzt ein Hinweis auf die Urheberrechtsverletzung. Der Besitzer von X, Elon Musk, hatte sich über die Besetzung des Films beschwert. Die Rolle der Helena spielt die kenianisch-amerikanische Schauspielerin Lupita Nyong'o. Das hatte Musk gestört. Er will noch in diesem Jahr eine eigene KI-generierte Version der Odyssee herstellen. Die US-amerikanische Sängerin Ariana Grande geht juristisch gegen unbekannte Hacker vor. Sie sollen unveröffentlichte Musik, Videos und Fotos von ihr entwendet und im Darknet verkauft haben. Laut der Klageschrift sind allein im Jahr 2023 insgesamt 45 noch unveröffentlichte Songs vorzeitig im Internet aufgetaucht. Die Anwälte des 33-jährigen Popstars zielen auf nicht namentlich genannte Personen. Sie sollen sich Zugang zu privaten Konten von Produzenten und Fotografen verschafft haben, mit denen die Musikerin eng zusammenarbeitete.

0: Tell Me Why war das in der Westart von God's Street Park. Manga, das bezeichnet kein fest umrissenes Genre, sondern eher so eine Form. Manga kann inhaltlich alles sein, aber der Stil, der ist immer irgendwie ähnlich. Und wir wollten in der Westart mal eine der erfolgreichsten Manga-Zeichnerinnen in Deutschland kennenlernen. Und auch die hat nicht die perfekte Erklärung.
1: Was genau ein Manga ist, ist schwer zu sagen, auch für Susan Joschkan, eine der erfolgreichsten Manga-Künstlerinnen in Deutschland.
2: Manga ist tatsächlich kein Genre, ne? Also es beschreibt keinen Inhalt, sondern Manga ist ein Medium. Und in einem Medium gibt es alle Arten von Inhalten.
1: Japanische Comics, das wäre die einfachste Beschreibung. Tatsächlich reichen die Manga-Inhalte von Liebesgeschichten bis hin zu Kochbüchern. Und oft, aber nicht immer, haben die Figuren große, sehr große Augen.
2: Für mich persönlich, obwohl ich dieses Klischee von den großen Augen vielleicht bediene, das kann man ja schon sagen, ist Manga vielmehr eine Art des Erzählens. Also wie ist der Seitenaufbau, wie ist die Schnelligkeit von dem, was ich erzähle.
1: Kunst und Handwerk. Susan Joschkan zeichnet. Sie hat ein Blatt auf dem Tisch liegen und ein handschriftliches, eng beschriebenes Manuskript. Mit Lineal und Bleistift zeichnet sie Rechtecke auf das Blatt.
2: 3 Seiten lang habe ich dafür, um das jetzt hier zu erzählen, was hier ist, quasi. Und dann muss ich halt gucken, wie teile ich mir jetzt quasi die Panels ein. Also wie sehen die einzelnen Kästchen im Manga aus und wie ist die Kameraperspektive, wie sind die Blicke der Figuren, transportiert das die Emotionen, die man in dem Punkt zeigen möchte.
1: Mit schnellen, sicheren Strichen entwirft die studierte Grafikdesignerin Nahaufnahmen, Perspektivwechsel.
2: Also das ist so die Phase, wo wirklich geguckt wird, stimmt der Lesefluss, stimmt er nicht, warum stimmt er nicht. Das Storyboard ist wirklich super grob, also manchmal auch nur Strichmännchen, weil man wirklich nur grob verstehen muss, was passiert da. Einfach, weil ich dann so ein Gefühl dafür bekomme, wie der Manga dann im Endeffekt auf Papier aussehen wird.
1: Typisch für Mangas sind klar definierte Zielgruppen. Susan macht Shoujo-Mangas. Das sind Geschichten, die sich nicht nur, aber vor allem an junge Frauen richten.
2: Also ich glaube, wenn man erstmal so meine Stilistik sieht, die ist ja recht feminin verspielt. Und dann hat man vielleicht klischeehaft ganz viele Themen im Kopf, die dazu passen könnten. Und teilweise bediene ich die auch. Aber mir ist es auch immer wichtig, so einen kleinen Bruch zu erzeugen. In meiner ersten Serie Green Garden, da ging es um Albträume. Das hört sich jetzt erstmal nicht so schön an. Aber dieser Bruch ist halt das Spannende und das, was mich reizt. Und in meiner jetzigen Serie Kila und das letzte Geleit, da beschäftige ich mich mit dem Thema Tod. Der Tod ist insofern ein Thema, erstmals, weil die Protagonistin Kila ihren Bruder sehr früh an einer Krankheit verliert. Und eines Tages kommt sie mit einer Firma in Kontakt, die in dieser Welt Tote ins Jenseits befördert, weil die Leute in dieser Welt anders nicht ins Jenseits kommen können. Also wenn man den Service dieser Firma nicht nutzt, dann bleibt man für immer im Diesseits quasi gefangen und wird zum Schatten seiner selbst.
1: Jede Begegnung hat hier große emotionale Wucht und das Erzähltempo ist hoch. Aber die Entstehung braucht Zeit. Vom handgezeichneten Storyboard geht es zum Tablet. Die Bilder entstehen auf dem Bildschirm, aber auch hier Strich für Strich. Nichts ist automatisiert. Keine KI hilft, obwohl das theoretisch möglich wäre. 9 Monate, weit über 1000 Stunden dauert die Arbeit an einem Band, der, wie die meisten Mangas, schwarz-weiß ist und von hinten nach vorne geblättert wird. Reminiszenz an den japanischen Ursprung.
2: Anime, sowas wie Pokémon, Sailor Moon, was damals in meiner Kindheit lief, ja, das hat mich total begeistert, diese Art von Ästhetik und auch diese Art des Erzählens. Und damals war ich möchte sagen, 6 Jahre alt. Und da ich immer viel gezeichnet habe, habe ich dann einfach auch selbst angefangen, meine eigenen Geschichten zu erzählen und in dieser Stilistik zu arbeiten.
1: Inzwischen ist Susan eine sehr erfolgreiche Künstlerin. Sie hat Preise gewonnen und die Auflagen ihrer Bücher sind hoch.
2: Also komisch von sich selbst zu behaupten, man ist erfolgreich in der Sache, aber ich habe schon das Gefühl, also ich mache das jetzt schon, ich zeichne jetzt schon seit 7 Jahren für den Verlag. Und das ist schon meine zweite Serie. Ich kann vom Manga zeichnen leben. Das ist natürlich ein großes Privileg.
1: Susan hat noch einiges vor. irgendwann vielleicht einen eigenen Film, ein Anime, vielleicht auch Veröffentlichungen im europäischen Ausland oder sogar in Japan. Aber als Künstlerin ist sie angekommen.
2: Zum Beispiel, ich habe mal Judo gemacht. Da hießen die Leute, die Judo professionell machen, Judoka. Das K ist diese Endung, die das Professionelle dahinter bezeichnet. Ich bin Mangaka.
0: Dann bin ich wohl Radio-Fuzzi K. Malte Linde war das in der Westart über Sosan Shoshkan, eine der erfolgreichsten Mangaka in Deutschland.
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1: Les yeux de la tête in der Westart mit Raconte-moi des histoires. Mir kommt das irgendwie so vor, als würde das Wallraf-Richartz-Museum in Köln in dem jetzigen, in dem neuen Gebäude erst so seit, weiß ich nicht, 7, 8 Jahren stehen. Aber nein, das gibt es schon seit 25 Jahren. Time flies. Okay, 25 Jahre ist jetzt auch nicht ganz so alt, aber trotzdem muss das Gebäude generalsaniert werden. Nach diesem Wochenende schließt das Wallraf-Richartz-Museum bis voraussichtlich Ende 2028. Und es gibt jetzt nochmal eine große Abschiedsparty mit Sonderprogramm und Führung. Und was da alles so los sein wird, das weiß natürlich die Kollegin Claudia Dichter. Hallo Claudia.
2: Hallo.
1: Lass uns vor der Party erstmal auf die geplanten Sanierungsarbeiten gucken. Der Bau, der ist erst 25 Jahre alt. Was muss denn da saniert werden und warum jetzt schon?
2: Ja, das ist natürlich die große Frage, weil 25 Jahre sollte ja für ein Gebäude eigentlich kein Alter sein. Aber es ist tatsächlich so, der Zustand der Gebäudetechnik ist wohl zum Teil marode. Also schandhafte Wasserleitungen, Kälte- und Lüftungsanlagen müssen erneuert werden. Auch wenn man die Treppenhäuser rauf und runter geht, da sieht man, die sind schon ziemlich abgerockt, die Geländer, die Treppenstufen. Also all das wird jetzt general instand gesetzt, wie es heißt. Und man darf ja nicht vergessen, es entsteht auch tatsächlich jetzt endlich der lang ersehnte Erweiterungsbau auf dem Nachbargrundstück des ehemaligen Kaufhaus Kurz. Also der Tiefbau ist fast beendet. Das heißt, es geht jetzt demnächst in den Hochbau. Und die Häuser müssen ja irgendwie verbunden werden. Und es wird keinen eigenen Eingang geben, sondern es wird vom jetzigen Bau, vom jetzigen Ungersbau, einen unterirdischen Gang in das Nebengebäude geben. Also das heißt, da ist eine Menge zu tun. Und jetzt kann man wirklich nur Daumen drücken, dass der Zeitplan eingehalten wird. Ende 28 soll das Ganze wieder eröffnet werden. Wir sind in Köln, es gibt deshalb erhebliche Zweifel.
1: Kulturgebäude kann Köln. Also wenn man das festhalten kann, auf jeden Fall. Das, da sind wir absolute Experten drin. Das Museum, das hat ja wirklich eine wundervolle Sammlung eben von mittelalterlicher Tafelmalerei. Barockschätze sind da und eben auch noch impressionistische und neo-impressionistische Kunst. Als Dauerleihgabe von der Fondation Corbu kann man das alles an diesem vorletzten Wochenende denn noch sehen?
2: Man kann ganz vieles davon noch sehen. Also als allererstes natürlich Stefan Lochners, berühmtester Vertreter der Kölner Malerschule, seine Mutter Gottes in der Rosenlaube. Also es ist wirklich eine ganz ikonische Arbeit von ihm, wird auch gerne als die Girlsche Mona Lisa bezeichnet. Ein Bild so roundabout 1442 entstanden, kleine Tafelmalerei auf Holz, 50x40 cm groß, und man sieht eben die Mutter Gottes in ein kostbares Gewand, in ein blaues Gewand gehüllt, und diese Farbe Blau war damals so wertvoll wie Blattgold. Sie hat das Jesuskind auf dem Schoß mit einem Apfel in der Hand. Zwei Engel halten so den Vorhang zur Seite. Das heißt, wir haben wirklich so eine Raumwirkung. Und wenn man ganz genau hinguckt, das Bild steht frei unter einer Glashaube, dann sieht man im Heiligenschein der Mutter Gottes den Mondzyklus. Man sieht, sie hat eine kleine Brosche an, mit einer Jungfrau und einem Einhorn, ein Zeichen für die Jungfräulichkeit, für die Reinheit, weil eben nur eine Jungfrau ein Einhorn einfangen kann. Also das sollte man sich unbedingt nochmal anschauen. Oder Peter Paul Rubens riesiges Gemälde Juno und Argus, und dann natürlich auch sein berühmtes Selbstporträt, entstanden 1602 bis 1606. Und da ist eine Gruppe von Gelehrten und ein Typ dreht sich um und guckt uns direkt an, und das ist er selber. Da war er Mitte 20 und hat sich in dieser gelehrten Runde, also einer imaginären Runde, wo aber sein Bruder, der ein bedeutender Philologe war, wo ein Philosoph und wo Galileo Galilei daneben steht, hat er sich in einer sehr feinen Kleidung mit so einem Spitzenkragen dargestellt, quasi auf Augenhöhe mit der geistigen Elite der damaligen Zeit. Und dann gibt es natürlich einfach die knorrige Eiche von Caspar David Friedrich oder ein wunderbares Gemälde von Caillebotte mit flatternder Wäsche im Wind aus dem Impressionismus. Also es gibt ganz viel, was sich nochmal lohnt anzugucken, bevor es dann weggepackt wird und auf eine ganze Weile verschwunden ist.
1: Was passiert denn mit all diesen schönen Bildern? Werden die wirklich alle in den Keller getragen und da müssen sie dann die nächsten anderthalb bis, sagen wir mal, 10 Jahre rumliegen? Also oder kann der Lochner nicht vielleicht in den Dom kommen? Oder kann man irgendwas verleihen? Oder was sind die Optionen?
2: Also es sind tatsächlich 70 bis 80 Werke zurzeit auf Reisen in Japan. Da ist eines meiner Lieblingsbilder dabei, diese Zugbrücke bei Arles von Vincent van Gogh. Mit Cézanne, mit Gauguin, mit Manet, mit Monet, Renoir. Die sind gerade in Japan unterwegs auf einer Ausstellungstournee. Aber der Rest wird tatsächlich eingelagert. Also oben im Obergeschoss des Wallraf-Richartz-Museums ist gerade große Werkstatt aufgebaut mit Kisten. Die Bilder werden nochmal gecheckt, Condition Reports gemacht und dann verpackt. Und dann verschwinden sie erstmal und das Team muss jetzt erstmal Abschied nehmen.
1: Ja, das Team, was macht das denn eigentlich jetzt und wie ist das für die Menschen, wenn das Museum jetzt einfach auch so lange geschlossen ist?
2: Ja, das ist natürlich nicht schön. Also natürlich möchte jeder in seinem Museum arbeiten, aber man muss sagen, für die Restauratoren, Restauratorin bietet sich die Möglichkeit, vielleicht sich auch nochmal Bilder, die normalerweise dauerhaft hängen, nochmal genauer anzugucken, zu erforschen, da vielleicht neue Themen raus zu generieren. Und ansonsten der Museumsdirektor und das kuratorische Team, die müssen natürlich überlegen, wie soll die Neupräsentation aussehen, wenn dann zwei neue Häuser oder ein General instand gesetzt ist und ein neues Haus dann in Betrieb genommen wird. Welche Ausstellung will man machen? Also da ist eine ganze Menge, aber natürlich werden auch Arbeiten vermisst und das besonders von Markus Dekiert.
3: Das Selbstbildnis von Rembrandt, das ist meine alte Liebe, die niederländische Barockmalerei. Und das ist wirklich eins der spektakulären Bilder unseres Hauses, wo der alte Rembrandt sich ein paar Jahre vor seinem Tod ganz menschlich darstellt. Und ein Gemälde, was 400 Jahre alt ist, aber heute noch genauso wahrzunehmen ist und so viel Intensität hat und so viel Konzentration auf den Menschen, auf das Menschenbild, auf die innere Welt auch dieses großartigen Künstlers, das wird natürlich fehlen.
1: Also es klingt, oder da klingt schon so ein bisschen Wehmut durch, das hört man schon. Wird denn das Wahrhaf-Richards-Museum bis Ende 2028 quasi so komplett verschwinden aus der Wahrnehmung, bis auf die Baustelle eben?
2: Ja, das ist natürlich ein ganz großes Problem. Wie bleibt so ein Museum trotzdem sichtbar? Also auf der einen Seite sind wohl ganz viele Veranstaltungen in den anderen Museen Kölns geplant. Markus Dekiert deutete auch an, dass irgendetwas mit Werken aus der Sammlung in der Stadt geplant ist. Da wollte er aber noch nichts Näheres zu sagen. Aber es ist klar, man muss natürlich als Haus ein Lebenszeichen senden. Sie haben sich ganz klar dafür entschlossen, kein Interim, nicht irgendwo in eine Zwischenlösung gehen, wo es dann am Ende heißt, ist doch auch gut. Nein, das wollte man nicht. Aber man hofft natürlich, dass alles jetzt gut geht. Und jetzt wird erstmal am Wochenende große Abschiedsparty gefeiert.
3: Wir werden eine große Party feiern vom 31. Juli auf den 1.8. Wir werden ein ganz, ganz dichtes Programm mit über 50 Führungen haben. Wir werden DJs aus der Stadt haben, die Party machen bis tief in die Nacht. Es gibt eine Karaoke-Bar. Man kann sich tätowieren lassen mit Motiven des Hauses. Und man kann nochmal anstoßen und Abschied nehmen von diesem Haus. Und am 1. und 2.8., Samstag und Sonntag, kann man dann bei freiem Eintritt zu uns kommen. Und da kann jeder nochmal Abschied nehmen, ohne großes Programm. Aber nochmal bei Lochner, Rembrandt und Renoir vorbeischauen.
2: Ja, das kann ich nur unterstreichen. Man sollte unbedingt nochmal hingehen, als ich da war. Ich war wirklich wehmütig. Und gleichzeitig weiß man natürlich, wenn sowas dann eine Weile verschwunden ist und es dann hoffentlich in 2,5 Jahren wieder da ist, dann wird man sich umso mehr freuen, diese Schätze wieder zu entdecken.
1: Ich schaue da auch immer gerne mal wieder vorbei bei den ganzen Lochners und Rembrandts und Renoirs. Claudia Dichter, vielen Dank. Nächste Woche schließt das Wahlraf-Richards-Museum in Köln für hoffentlich nur 1,5 Jahre. Das Gebäude, das muss saniert werden. Und an diesem Wochenende steht nochmal eine große Abschiedsparty an. Und das war die Westart bei WDR 5 für heute. Um 15 Uhr gibt es hier die Nachrichten und danach übernimmt Maria Backer mit Quarks, Wissenschaft und mehr. Und es geht schwerpunktmäßig um ein Thema, wo ich selbst auch im Thema bin, nämlich Männer und Hausarbeit. Ich mache die übrigens sehr gerne und könnte mir irgendwie auch gut ein Leben als Hausmann vorstellen. Ganzen Tag Musik hören und putzen, count me in. Das Westart-Team und Sascha Zien wünschen einen schönen Dienst.

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4: Die Nachrichten mit Stefan Pössl. Guten Tag.
5: Wir sind aktuell dabei, das Handy, das sich im Tatfahrzeug gefunden hat, auszuwerten.
6: Bundesinnenminister Dobrindt hat bestätigt, dass auf dem Handy des mutmaßlichen CSD-Attentäters ein Bekennervideo gefunden wurde. Darin ließen sich auch Bezüge zur Terrorgruppe Islamischer Staat finden.
5: Wir gehen davon aus, dass es sich bei diesem Video um den Tatverdächtigen handelt. Er ist vermummt auf diesem Video zu sehen und das wird Teil der weiteren Analysen sein, auch dieses Video entsprechend auszuwerten.
6: Bei dem Terroranschlag auf den CSD in Berlin am Samstag wurden eine Frau getötet und 31 Menschen teils schwer verletzt. Der mutmaßliche Täter starb am Tag nach dem Anschlag durch Schüsse von Polizisten, die ihn gestellt hatten. In den Waldbrandgebieten in Südeuropa kämpfen die Einsatzkräfte weiter mit Hochdruck gegen die Waldbrände. Sorge bereitet eine neue Hitzewelle. Teilweise werden Temperaturen von bis zu 40 Grad vorhergesagt. Der Brand nahe der französischen Metropole Bordeaux konnte inzwischen eingedämmt werden. Dort nutzen die Feuerwehren die kurze Ruhepause, um sich auf weitere Brände vorzubereiten. Aus der Brandregion bei Bordeaux, Kai Rienecker für WDR aktuell.
7: Diese zwei Tage der verhältnismäßigen Ruhe, die haben ihn die Gelegenheit gebracht, hier weitere Schneisen anzulegen, so Verteidigungslinien im Wald zu halten, damit man dort sich gut aufstellen kann. Falls das Feuer doch wieder auflebt, da werden jetzt Zisternen hingebracht. Die Bauern, die arbeiten auch kräftig mit. Denen geht es ja auch letztendlich nicht nur um ihre Felder, sondern auch um ihre Häuser. Und die werden jetzt alle in Position gebracht. Das ist eben nicht nur Feuerwehr, das sind ganz viele zivile Einsatzkräfte auch. Und da bereitet man sich jetzt eben auf das vor, was kommt, wenn die Temperaturen wieder steigen.
6: Eine neue Idee soll in Münster dazu führen, dass mehr junge Menschen ein Ehrenamt übernehmen. Mitten im Kneipen- und Szeneviertel der Stadt entsteht ein besonderer Treffpunkt, der erste Ehrenort Deutschlands. Er soll Café und Beratungsstelle zugleich sein. Einer der Initiatoren, Jakob Schön, hofft, 16- bis 30-Jährige dort für ein Ehrenamt motivieren zu können.
8: Wenn dann mal so dieses erste Feuer da ist, ist es quasi wie ein Selbstläufer, weil junge Leute haben ja ganz viel Energie, haben auch Zeit und das sind ja eigentlich schon mal gute Voraussetzungen, was zu bewegen. Und es braucht manchmal so diesen ersten Funken.
6: Wann der Ehrenort in Münster öffnet, steht noch nicht genau fest. Geplant war der Start noch in diesem Sommer. Weitere Meldungen im Überblick. In Japan hat es ein schweres Erdbeben gegeben. Es erreichte die höchste Stufe der japanischen Erdbebenskala und traf den Südwesten des Landes. Das genaue Ausmaß ist noch unklar. Der öffentlich-rechtliche Rundfunk berichtet, dass in einem Einkaufszentrum ein Stockwerk eingestürzt ist und dort unter anderem Menschen eingeschlossen sind. Die USA haben wie angekündigt damit begonnen, die Stationierung ihrer Truppen in Europa umfassend zu überprüfen. Nach Angaben des zuständigen US-Staatssekretärs soll Europa die Hauptverantwortung für seine Verteidigung übertragen werden. Die USA haben derzeit rund 80.000 Soldatinnen und Soldaten in Europa stationiert. In einer Sparkassenfiliale in Mönchengladbach haben Unbekannte während der Öffnungszeiten fast 30 Schließfächer aufgebrochen und sind mit ihrer Beute geflüchtet. Die beiden Täter hatten sich laut Polizei rund eine halbe Stunde im Schließfachraum aufgehalten, bevor sie von Kunden und Mitarbeitern gestört wurden. Mit wie viel Beute die beiden flohen, ist noch unklar. In New York soll es in Zukunft Supermärkte geben, die von der Stadt unterstützt werden. Nach einem Konzept von Bürgermeister Mamdani sollen wichtige Lebensmittel wie Obst und Gemüse für 30% weniger verkauft werden als normal. 5 Geschäfte sind geplant. Die erste Filiale soll voraussichtlich Ende kommenden Jahres in der Bronx eröffnet werden.
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6: Es wird wieder das Jugendwort des Jahres gesucht. Seit heute kann online über die Vorschläge abgestimmt werden. Nicola Reik, WDR Kultur.
9: 10 Begriffe aus der Jugendsprache stehen noch zur Auswahl. Ragebait zum Beispiel, also Online-Inhalte, die nur darauf zielen, Wut und Beleidigungen auszulösen. Oder Crashout, wenn jemand komplett die Fassung verliert. Quasi als Gegenstück dazu hat es auch der Songtext Du bist gut genug aus einem Lied von Kitschkrieg in die letzten Top 10 geschafft. Komplett ohne Sinn, aber offenbar mit viel Spaß verbunden ist 6-7. Der Spruch passt immer, wenn irgendwo die Ziffern 6 oder 7 auftauchen. Und dazu passt eigentlich das aktuelle Jugendwort des Jahres ganz gut, das Crazy. Wer mitstimmen will, kann das über die Internetseite des Langenscheid Verlags tun.
6: Das Wetter in Nordrhein-Westfalen. Auch am Nachmittag zeigt sich kaum eine Wolke am Himmel. Es weht auch nur ein schwacher Wind aus südwestlicher Richtung. In Herford bis 26 Grad, in Schleiden bis 28 und in Unna bis 29 Grad. Auch morgen gibt es viel Sonnenschein und kaum eine Wolke am Himmel. Es wird mit 28 bis 36 Grad noch heißer. Das gilt auch für den Donnerstag. Dann sind im Tagesverlauf aber Schauer und örtlich kräftige Gewitter möglich. Das war WDR aktuell. WDR 5, die Verkehrslage. A3, Köln Richtung Oberhausen, zwischen Kreuz Breitscheid und Oberhausen-Lerich etwa 15 Minuten plus 6 Kilometer Stau. Die A40 Duisburg-Essen ist zwischen Mülheim-Winkhausen und Dreieck-Essen-Ost in beiden Richtungen bis Donnerstag früh wegen Bauarbeiten gesperrt. A44 Dortmund Richtung Kassel, zwischen Lichtenau und Marsberg 6 Kilometer Stau, man braucht etwa 15 Minuten länger wegen Bergungsarbeiten. A45 Gießen Richtung Hagen, zwischen Freudenberg und Kreuz Olbe Süd 7 Kilometer Stau, man sollte etwa eine halbe Stunde mehr einplanen, nach einem Unfall in der Baustelle. Und A565 Meckenheim-Bonn, zwischen Bonn-Poppelsdorf und Kreuz Bonn-Nord verlängert sich die Fahrzeit um etwa eine Viertelstunde, 2 Kilometer Stau in beiden Richtungen.
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10: Mit Maria Backer, hallo an diesem Dienstagnachmittag. Wenn es auf politischer Ebene um den Haushalt geht, dann heißt das ja, salopp gesagt, da werden enorme Summen Geld hin und her geschoben, super relevant, viele Schlagzeilen. Sobald es auf privater Ebene um den Haushalt geht, schieben sich eher so Wäscheberge ins Bild, Putzlappen und Stundenpläne von Kindern. Relevant, ja, aber medial nicht so der Rede wert. Über den politischen Haushalt entscheiden derzeit überwiegend Männer, den privaten managen nach wie vor überwiegend Frauen. Finde den Fehler. Wir sprechen heute über den privaten Haushalt und die Hausarbeit. Im Hintergrund wird einige erledigt. Immer noch zum Großteil von Frauen. Selbst wenn die Idee ist, dass sich Paare gleichberechtigt aufstellen wollen, arbeiten Frauen etliche Stunden mehr. Dazu gibt es viele Studien, aktuelle und auch schon die von vor 30, 40 Jahren. Und überraschend, es hat sich nicht so viel verändert in all der Zeit. Wo also liegen die Fallstricke? Und warum wäre es auch politisch wichtig, dass Männer ihren Weg in den Haushalt finden?
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10: Unter 0800 5678 555 können Sie sehr gerne eigene Beobachtungen dazu ins Gespräch einbringen. Wie führen Sie Diskussionen um Haushalt? Haben Sie schon mal die Stunden gezählt und verglichen? Und wie steht es um den Mental Load, also das innere Beschäftigtsein mit den Dingen, die zu tun sind? Reden Sie gern mit 0800 5678 555, kostenlos per Telefon, oder schreiben Sie an quarks@wdr.de. Zu Gast ist die Familiensoziologin Johanna Possinger, Professorin an der Evangelischen Hochschule in Ludwigsburg. Sie schaut schon lange auf das Thema Hausarbeit, unter anderem. Warum ist das, Frau Possinger, wissenschaftlich und politisch so relevant, wer zu Hause was erledigt?
11: Ja, das Thema ist deswegen relevant, weil wir seit Jahrzehnten sehr ungebrochene geschlechtliche Aufteilung hier haben. Also wir haben den ganzen großen Bereich der unbezahlten Sorgearbeit und der wird vor allem von Frauen geleistet. Und das Ganze ist sehr veränderungsresistent, obwohl sich in anderen Bereichen, was die Männer und die Väter angeht, doch einiges auch tut.
10: Ja, und warum das ein Problem ist, das sollten wir vielleicht deuten wir es schon mal an. Warum ist es, wenn alle damit fein wären, wäre es ja kein Problem.
11: Ja, wir haben vielfältige gesellschaftliche Probleme hier. Also wir haben natürlich ein Gerechtigkeitsproblem. Wir haben aber auch das Problem, dass Frauen, wenn sie sich vor allem um den Großteil der unbezahlten Sorgearbeit kümmern, ein sehr, sehr hohes Armutsrisiko haben bei Trennung und im Alter.

0: Die US-amerikanische Singer-Songwriterin Bear will den Cool Boy, so hieß der Song, dazu bringen zu tanzen. Wir bei Quarks fragen ja heute eher, wie die Männer in Sachen Hausarbeit beweglicher werden. Denn da bleibt's ein bisschen hüftsteif, sage ich mal. Die Forschung liefert immer wieder Zahlen, wie es mit der Arbeitsverteilung im Haushalt aussieht. Und da liegt der Löwenanteil, so heißt es dann immer, konstant bei den Frauen, selbst wenn es anders gewünscht und verabredet ist. Johanna Possinger ist Professorin für Frauen- und Geschlechterfragen in der sozialen Arbeit. Frau Possinger, was sind das für Zahlen, die Sie zu Haushalten erheben und was zeigt sich da?
1: Ja, also wir sehen bei Studien immer recht stark hinweg eine sogenannte Gender Care Gap, also eine Sorgelücke zwischen den Geschlechtern, die liegt derzeit bei etwa 43%. Das heißt, Frauen leisten 43% mehr Care-Arbeit pro Woche als Männer. Das sind etwa 9 Stunden pro Woche. Und jetzt könnte man sagen, naja, die Frauen sind ja auch häufiger in Teilzeit erwerbstätig und haben auch mehr Zeit.
0: Ja, Huhn oder Ei ist da die Frage, ne? Warum
1: genau
0: sind sie denn in Teilzeit?
1: Genau, und selbst wenn wir uns aber Paare anschauen, die in doppelter Vollzeit erwerbstätig sind, haben wir immer noch 3 Stunden mehr, die Frauen mit unbezahlter Sorgearbeit verbringen als Männer. Also das ist einmal so zur großen Sorgelücke. Und wenn wir ganz speziell auf die Haushaltstätigkeiten schauen, also kochen, waschen, putzen, dann schaut's mit der Beteiligung von Männern je nach Tätigkeit ziemlich düster aus. Also gerade wenn wir beispielsweise aufs Waschen und Putzen schauen, beteiligen sich gerade mal 5% aller Männer überhaupt daran.
0: Und sie stehen da ja nicht mit der Stoppuhr in den Haushalten und nehmen die Zeit, sondern sie kriegen ihre Infos und Daten aus Interviews. Wie läuft das? Einmal kurz.
1: Ja, also wir haben diese großen Daten haben wir in der Regel aus sogenannten Mixed-Methods-Studien, also gemischte Studien, wo einmal viele Menschen interviewt werden und dann aber auch Menschen quantitativ befragt werden. Da werden dann beispielsweise Zeittagebücher sogar auch verwendet, wo Menschen angeben müssen, was sie gerade in einem bestimmten Moment machen. Bei den Interviews kommen wir natürlich eher ins direkte Gespräch und können beispielsweise, wenn wir Paare interviewen oder auch Frauen und Männer getrennt voneinander, eben auch dann gut feststellen, wie die Arbeitsteilung in Paaren so ist.

0: Und da stellen wir eben immer wieder fest, dass wir zwischen Wunsch und Wirklichkeit eine ziemliche Lücke haben. Mhm. Also die meisten Paare wünschen sich eigentlich, dass sie die Sorgearbeit gleichberechtigt teilen. In dem Moment, wo dann aber Kinder auf die Welt kommen, haben wir eine sogenannte Retraditionalisierung. Also es sind vor allem die Frauen, die sich um Kinder und Haushalt kümmern, während die Männer ungebrochen Vollzeit erwerbstätig sind. Mhm.
1: Gibt es die Unterschiede trotzdem schon vorher, also wenn noch keine Kinder da sind?
0: Ja, aber sie sind nicht ganz so ausgeprägt. Also wir haben tatsächlich, sehen da das Kochen, Einkaufen, auch Putzen partnerschaftlicher erfolgt. Ich sag mal, Putzen ist nie so die Lieblingstätigkeit vieler Männer. Was ganz stark auch vorher schon in weiblicher Hand ist, ist die Wäsche. Mhm. Aber gerade dann, wenn Kinder da sind, retraditionalisiert sich das Ganze extrem heftig. Also Männer geben in großen Umfragen oder auch wenn wir sie im Interview befragen, eben an, dass sie vor allem zuständig sind für Müll wegbringen oder Reparaturen.
1: Also und Arbeitsteilung in so eher klassische Bereiche.
0: Klassische Bereiche.
1: Ums Haus rum.
0: Genau, ums Haus rum. Und das sind auch alles Tätigkeiten, die man halt episodisch hat. Also die fallen nicht täglich an, ja, die Autopflege. Und das kann man vor allem auch gut planen.
1: Mhm. Und man kann Haken dahinter setzen und dann ist es erstmal fertig.
0: Dann ist es erledigt.
1: Man wischt nicht ständig rum.
0: Genau. Und bei den Frauen ist es wirklich diese kontinuierliche, ständige Arbeit des Alltags, die eben sehr, sehr stark den weiblichen Alltag dominiert, vor allem, wenn Kinder da sind.
1: Wir haben schon erste Rückmeldungen, Frau Possinger, und zwar schreibt Christian Hückinghaus, nur eine konsequente und strikte Erziehung schon im Elternhaus könnte zukünftige und einprägsame Lebensbausteine sein, bezogen auf beide Geschlechter, dass es nicht in einer Beziehung zu einer einseitigen Belastung kommt, in der ein Partner ausschließlich die Hausarbeit durchführt. Da sind wir schon bei den Wurzeln. Quasi.
0: Ja, genau. Genau, also die eine der ganz starken Wurzeln ist eben die geschlechtliche Sozialisation, die wir alle durchlaufen. Und da ist es eben so, dass die allermeisten Menschen heute von zu Hause kennen, dass sich vor allem die Mütter um die weiblich konnotierten Fürsorgearbeiten kümmern, die vor allem eben dem Haushalt sind und die Väter sich vor allem auf den Beruf konzentrieren. Das weicht sich etwas auf, aber es macht eben einen Unterschied, wenn Kinder immer nur sehen, das ist immer die Mutter, die putzt oder die Mutter, die die Wäsche wäscht, dann lernen Kinder automatisch, das ist was Weibliches. Ja? Wohingegen, wenn der Vater völlig selbstverständlich auch mit anpackt, hat das auch Auswirkungen auf die nachfolgenden Generationen.
1: Ich muss das mal gerade kurz loswerden, weil ich fand das so klasse, als ich es gelesen habe. Die frühere Familienministerin Renate Schmidt sprach mal von der Angst des Mannes vor feuchtem Textil.
0: Ja, genau.
1: Trifft sie einen Punkt?
0: Ja, absolut. Also ich habe, sie hat das in der Rede mal gesagt und ich habe schallend gelacht, weil es extrem, also es trifft wirklich sehr den Punkt. Und dieser Spruch ist auch jetzt schon 30 Jahre alt. Also der ist, der ist immer noch sehr aktuell, weil gerade diese Tätigkeiten mit feuchtem Textil, Putzen, Waschen, auch Windeln wechseln bei Kindern sind sehr in weiblicher Hand, auch wenn die Männer eigentlich hier sagen, sie möchten gerne gleichberechtigt auch den Alltag teilen mit ihren Frauen.
1: Ja, und da sind zwei Punkte, finde ich, wichtig. Es gibt nämlich Studien, ältere tatsächlich, in denen Frauen auch sagen, bügeln, Fenster putzen, das können sie besser als ihr Mann. Das ist irgendwie auch logisch. Man muss das ja auch üben.
0: Ja, genau. Also wir Menschen brauchen eben auch Gelegenheiten, Tätigkeiten zu üben. Und Übung macht halt nun mal den Meister oder die Meisterin. Und in dem Moment, wo eben schon von Kindesbeinen an es eher die Mädchen sind, die von ihren Eltern lernen zu putzen und zu bügeln, ist ja klar, dass dann irgendwie die Männer hier auch Kompetenzlücken entwickeln. Also es kommt auch wieder zurück dann auf den Bereich der Sozialisation. Und leider sehen wir auch eben gerade bei Haushaltstätigkeiten, wenn wir Kinder und Jugendliche beforschen, dass sie dort auch schon recht geschlechtsspezifisch verteilt sind. Also Mädchen werden viel stärker zu Haushaltstätigkeiten zu Hause herangezogen als Jungen.
1: Silvia hat uns schon vor der Sendung angerufen und uns eine Nachricht mitgegeben. Und die zeigt, finde ich, dass diese Frage nicht lapidar ist, sondern wirklich Lebensentscheidungen prägen kann. Wir hören mal.
2: Ja, bei mir ist das Thema Hausarbeit ganz aktuell, da es bei mir in 18 Jahren Ehe zur Trennung geführt hat, nachdem ich festgestellt habe, dass Wiederholen von Bedürfnissen und Wünschen nach einer gerechteren Aufteilung nicht berücksichtigt wurden. Und am Ende wurde mir das gesagt, in einer normalen Ehe wäre das eben einfach so. Ja, ich bin da leider gescheitert, klarzumachen, dass das ein veraltetes Rollenbild ist, dem ich nicht länger entsprechen möchte.
1: Sagt Silvia. Übrigens 0800 5678 555 für alle, die sich hier beteiligen möchten im Gespräch. Was ich spannend finde an der Aussage ist, sie hat es verpasst, das klarzumachen. Sie ist darin gescheitert, sagt sie, als sei das ihre Aufgabe. Aber wie, vielleicht erstmal allgemein zu dem Ton, was sagen Sie?
0: Ja, also ich denke, das ist leider ein Risiko, was ganz viele Frauen eben eingehen, gerade wenn dann Kinder vorhanden sind, dass sie selber beruflich zurückstecken. Das hat natürlich auch Hintergründe, weil Frauen weniger verdienen, sind sie es eher, die beruflich zurückstecken, dann erst in Teilzeit wieder in den Beruf zurückkehren. Selbst wenn die Kinder dann 8 Jahre und älter sind, arbeiten immer noch 2/3 der Frauen in Teilzeit, obwohl sie gerne mehr erwerbstätig sein würden und schultern eben nebenher die unbezahlte Care-Arbeit in Hauptverantwortung. Und das ist einfach ein Riesenproblem, weil Frauen damit finanziell nicht unabhängig sind, sondern ein hohes Armutsrisiko eingehen, was dann natürlich in der Trennung zu tragen kommt oder auch später in der Rente, weil Frauen einfach viel weniger Rentenpunkte angesammelt haben als Männer.
1: Ja. Also wir haben schon mal eine ganze Liste, glaube ich, jetzt klar gemacht, wo es schief läuft, wann es schief läuft, wie die jeweiligen Paare, die Sie interviewt haben und insbesondere vielleicht auch die Männer darauf reagieren, das würde ich gerne gleich nochmal klären. Wir fragen heute hier bei Quox, wie sich uralte, immer noch bestehende Rollenmuster bei Hausarbeit, bei Familien- und Care-Arbeit überwinden lassen oder einfach gesagt, was ist nötig, damit Männer zu Hause mehr putzen und sich kümmern? 0800 5678 555. Unter der Nummer hören wir auch sehr gerne, wie es bei Ihnen schon gelingt, ne, Ungleichheiten wegzufeudeln. Wenn es gelingt, 0800 5678 555. Gerne auch Fragen oder eine Mail an quox@wdr.de.

0: Closer, ein Song von Flo Nägeli, Musiker in Dresden. Es gibt das Stichwort erlernte Hilflosigkeit in der Debatte um gerechte Aufteilung bei der Hausarbeit. Gemeint ist damit, dass in dem Fall dann also Männer zum Beispiel gar nicht recht wissen, wie es eigentlich funktioniert, einen Haushalt zu führen, Maschinen zu bedienen. Es sind nur so kleine Punkte, aber die spielen alle rein in diese große Frage, wie sich in Sachen Haushalt mehr Gleichberechtigung herstellen lässt oder in dem Fall vielleicht sogar mehr Gleichverpflichtung. Zu dem Bereich forscht die Familiensoziologin und Professorin Johanna Possinger. Ja, wie Sie haben vorhin gesagt, Sie befragen die Paare, die es ja eigentlich teilweise anders wollen und die dann aber trotzdem diesen Gap immer weiter auch selber wieder miterleben oder auch mitproduzieren. Mhm. Wie steht's, frage ich mich an der Stelle, um das Bewusstsein für die ungerechte Aufteilung, wenn man es besser will und gar nicht merkt, dass man es trotzdem nicht hinkriegt?
1: Ja, das ist sehr unterschiedlich, aber Paarinterviews sind da sehr aufschlussreich und auch total spannend. Also wir haben Paare, die im Interview sehr die Chance nutzen, zum ersten Mal überhaupt auch über das Thema zu sprechen, wie sie ihre Arbeit aufteilen. Und da habe ich dann schon oft die Erfahrung gemacht, dass vor allem die Frauen mir gegenüber dann sehr ihre Unzufriedenheit äußern. Und ihren Männern dann eben auch sagen, sie wünschen sich da eigentlich mehr Beteiligung und die Männer reagieren sehr unterschiedlich. Also manche fühlen sich überhaupt nicht angesprochen und tun so, als hätten sie das gar nicht gehört, was die Partnerin da im Interview gerade sagt. Und andere sind aber auch betroffen und es entsteht dann so ein Dialog des Paares untereinander, was ganz spannend ist. Und was wir auch feststellen und was von anderen Studien auch schon abgesichert ist, dass gerade akademisch gebildete Paare, die haben in der Regel die höchsten Ideale, was Gleichberechtigung angeht. Und deswegen sehen wir hier in Paarinterviews oft so eine Art Illusion der Emanzipation, sodass die Väter sagen, sie machen mehr, als sie eigentlich tun. Und die Mütter unterstützen das auch sehr und sagen, nein, nein, er ist schon ein ganz toller Partner. Er hilft mir immer, Spülmaschine ausräumen oder er bringt auch mal den Müll runter, also eher noch so unterstützen, dass der Vater es ja besonders gut macht. Wenn wir dann aber auf die Zahlen gucken, stellen wir fest, dass das eher einer sozialen Erwünschtheit entsprochen hat als den wirklichen Fakten.
0: Naja, und in dem, was Sie berichten, liegt ja schon eine ganz irre Schieflage. Das finde ich immer sehr herrlich, wenn Sätze von mir, mein Mann hilft mir.
1: Ja,
0: genau. Es gibt, das habe ich jetzt auch schon oft gesehen auf Social Media, auch Männer, die sagen, nee, sie helfen ihrer Frau nicht, weil sie machen ihren Job. Ja. Das ist keine Hilfe, sondern die haben eine eigene Verantwortung und die übernehmen sie. Und das ist ein wichtiger Unterschied. Aber erklären Sie bitte mal, warum.
1: Ja, absolut. Also dieses Wort mithelfen ist immer oft echt entlarvend.
0: Mutti sagt, was zu tun ist.
1: Genau, weil da haben Väter und Männer haben dann oft so eine Art Praktikanten oder Assistentenstatus zu Hause. Also die Partnerin sagt dann, das und das wird gemacht und gibt die Regieanweisungen und der Mann hilft. Das hat aber den Nachteil, dass eben trotzdem die ganze Organisation des Alltags, auch der sogenannte Mental Load, also die gedankliche Logistik, ja, was muss jetzt eigentlich erledigt werden, allein bei den Frauen verbleibt und die dann eben auch noch an ihre Männer delegieren müssen. Und das ist eben, da haben wir ein ziemliches Ungleichgewicht drin. Und gleichzeitig sehen wir aber eben gerade bei Paarinterviews, dass es den Frauen oft wichtig ist, dass ihr eigener Mann jetzt irgendwie nicht als Macho oder sowas dargestellt wird. Deswegen wird er dann immer noch so ein bisschen liebevoll, nee, er macht schon eigentlich, also er hilft mir schon, aber ich bügel ja auch ganz gerne oder ich mache ganz gerne die Wäsche oder ich kann auch besser putzen. Also solche Entschuldigungen dann eher noch kommen.
0: Mhm. Vielleicht ist das ein guter Zeitpunkt, um mal Mental Care ein bisschen klarer zu ziehen, was das eigentlich bedeutet, wenn bei Frauen immer so eine Art Standby-Checkliste läuft. Was gehört da alles dazu? Das ist ja wirklich ein diffuser Begriff erstmal. Ja.
1: Genau, also dieser Begriff Mental Load meint eben so die ganze logistische Alltagsleistung. Das geht los mit, was muss eingekauft werden, was haben wir noch, über was kochen wir heute, welche Stundenpläne, zeitlichen Aufgaben haben auch die Kinder, wie bringen wir das alles unter einen Hut, wer kommt wann nach Hause, wer kümmert sich um was. Ah, am Wochenende ist das Kind zu einem Kindergeburtstag eingeladen. Da muss ein Geschenk besorgt werden. Die Großmutter muss auch noch angerufen werden. Oder es
0: Kommunikation
1: muss noch,
0: insgesamt,
1: genau,
0: ist, glaube ich, auch
1: ganz
0: so ein Ding, ne?
1: Viel Kommunikation. Mhm. Auch sowas wie Arzttermine koordinieren. Oder auch einfach sowas wie, also allein im Bereich Schule ist unglaublich viel Mental Load, der auch bei den Müttern oft liegt. Ja, wann hat das Kind welche Prüfung? Welche Hausaufgabe muss geleistet werden? Wann ist welcher Elternabend? Also diese ganze Planung, die läuft bei den meisten Frauen die ganze Zeit mit und ist das, was es auch so belastend macht, die Sorgearbeit. Männer sind dann oft die, an die was delegiert wird oder die eine konkrete Aufgabe bekommen. Oder hier ist die Einkaufsliste, aber wenn was nicht draufsteht, besorgt es der Mann auch nicht, weil er gar nicht weiß, was fehlt beispielsweise.
0: Mhm. Wenn wir mal an die Wurzel dieser Ungleichheiten gehen, wo setzen Sie da überhaupt an? Also wie weit gehen Sie auch geschichtlich zurück oder wo gehen Sie biografisch zurück?
1: Also ich glaube, also biografisch ist es erstmal die Sozialisation, die ganz stark so ist. Und geschichtlich, ja, da kann man jetzt natürlich ein großes Fass aufmachen. Also diese Vorstellung von traditioneller Arbeitsteilung, ja, da haben wir ja oft den Mythos, ja, das geht bis in die Steinzeit zurück. Das ist aber eben ein Mythos. Also in der Steinzeit, das erfahren wir immer mehr in der Forschung, haben eigentlich die Geschlechter geschlechtsübergreifend auch Mammuts gejagt beispielsweise. Es gab da nicht so eine klare geschlechtliche Arbeitsteilung, sondern eher so Jagdtruppen. Und das Modell, was wir heute als traditionell meinen, also der Vater geht raus ins Erwerbsleben, die Mutter bleibt zu Hause, das ist eher ein Modell, was erst in der industriellen Revolution aufkam. Weil erst durch die industrielle Revolution der Familienhaushalt vom Arbeitsort getrennt wurde. Ja, davor hat man einfach landwirtschaftlich gewirtschaftet. Da war der Wohnort und der Arbeitsort identisch und Kinder sind so mitgelaufen. Und erst durch diese räumliche Trennung musste ein Elternteil plötzlich eben in Fabriken beispielsweise und einer hat sich zu Hause um die Kinder gekümmert, wobei man natürlich sagen muss, Arbeiterfrauen haben schon immer auch in Fabriken gearbeitet. Mhm. Aber das sind so die Vorstellungen und gerade in Westdeutschland ist dieses Modell nach dem Krieg eben sehr, sehr stark auch politisch gefördert worden, weswegen wir noch ganz starke Ost-West-Unterschiede haben, weil gerade in Westdeutschland dieses Bild der Hausfrau und Mutter, die sich kümmert, eben total stark ist, während in Ostdeutschland, ja, dem ehemaligen Arbeiterstaat DDR, es eben viel mehr in Richtung Erwerbstätigkeit von Müttern fördern ging und wir in Ostdeutschland immer viel mehr Gleichberechtigung auch sehen, tatsächlich auch im Alltag von Paaren.
0: Mhm. Und um die Das war jetzt ein kleiner Exkurs und vielleicht wirklich als Schlusssatz dazu, ich habe gelesen, dass die Entwicklung sich in Ostdeutschland eher dann an Westdeutschland angeglichen hat. Also dass die Männer sozusagen im Haushalt da jetzt auch eher tendenziell weniger mit dabei sind als früher.
1: Ja.
0: Okay, wir haben eine Anruferin, Waltraud Rausch hat sich gemeldet. Hallo Frau Rausch.
2: Hallo Frau Macker.
0: Ja, was sagen Sie?
2: Ich wollte einen Aspekt beisteuern. Mhm. Das ist nur ein Aspekt, nicht das Problem
0: selbst. Es hat so viele Aspekte.
2: Komplex, ne?
0: Ja.
2: Genau, aber ich finde, ich bin schon 70 und ich bin in den 70er Jahren maßgeblich durch die Frauenbewegung auch mitsozialisiert worden. Und mir ist sehr schnell klar geworden, als Mutter von zwei Söhnen, dass auch wir Frauen einen wesentlichen Anteil daran haben, wie die Männer von morgen aussehen. Das bedeutete für mich ganz konkret, dass meine Söhne, bevor sie aus dem Haus gehen, ganz klar kochen, die Grundlagen im Kochen, Putzen, Backen, Waschen können müssen.
0: Mhm. Mhm.
2: Das heißt, auch das ist eine Form von für mich Emanzipation, denn ohne Emanzipation der Männer ist auch keine Emanzipation der Frauen möglich.
0: Mhm. Haben Sie die Söhne alleine großgezogen?
2: Nein, zu zweit. Mein Mann ist diesbezüglich, weil Sie auch von Vorbildern gesprochen haben, muss ich sagen, ich habe gedacht, das wäre normal, aber mein Mann, wenn ich mich so umgucke, ist, glaube ich, die Ausnahme.
0: Was, hat er das sozusagen mit unterstützt? Hat er Ihren Söhnen vorgemacht, wie man Wäsche wäscht?
2: Immer. Er macht, wir haben zwar auch eine Aufteilung, aber die haben wir uns selbst überlegt. Die war nicht jetzt irgendwie festgelegt. Wir haben viel aushandeln müssen. Wir haben manches Mal gedacht, so eine traditionelle Aufteilung hätte uns viele Diskussionen erspart, aber das wollten wir nicht. Wir
0: wollten es ist gerne Arbeit. Klingt
2: ja, wir wollten das teilen. Und mein Mann hat also genauso auch Windeln gewechselt und Windeln ausgewaschen, wie ich auch. Also das war genauso. Und ich beobachte eben, im Grunde genommen, Rollback ist mein Eindruck, dass im Grunde genommen auch heutige und bis in den letzten 20 Jahren die Mütter im Grunde genommen das nicht mehr ihren Jungs gar nicht mehr beibringen, weil sie haben so relativ wenig Kinder und brauchen viel weniger Unterstützung. Meine großen Brüder mussten noch mit anpacken.
0: Hm. Und, wobei die Vorbilder für die Söhne sollten ja vielleicht auch bei den Männern liegen. Aber ich, Frau Possinger, Sie sind die Expertin. Was sagen Sie?
1: Ja, also erstmal musste ich schmunzeln bei der Erfahrung, dass das Aushandeln auch anstrengend ist. das würde ich total unterstützen und das sehe ich auch bei den Paaren und Familien, die ich befrage, dass viele sagen, boah, es wäre vielleicht echt einfacher, wenn wir es traditionell hätten. Aber sie haben es richtig gemacht, weil also gerade diese Aushandlungsprozesse sind zwar anstrengend, aber wir sehen auch in Studien, dass Paare, die wirklich auch diese partnerschaftlichen Ideale in die Praxis umsetzen können, auch zufriedener sind. Da ist eine höhere Lebensqualität, eine höhere Zufriedenheit mit der Partnerschaft und damit auch ein geringeres Trennungsrisiko.
0: Also insofern lohnt sich das. Ich wollte auch gerade nochmal erinnern, ne, an unsere Hörerin, die sozusagen in den Verhandlungen gescheitert ist. Da ist es zu einer Trennung gekommen.
2: Ja, und ich gebe Ihnen recht. Also wir sind immerhin 40 Jahre verheiratet und 50 leben wir zusammen. Aber was ich noch einbringen möchte, ist der Aspekt, da wir das vorgelebt haben, sehe ich das an meinen Söhnen. Meine Söhne, glaube ich, sind diesbezüglich gute Partner und gute Väter, weil sie wirklich von nix fies sind.
0: Da war es wieder. Die Angst vor dem feuchten Textil.
2: Genau,
0: sie haben sie überwunden zusammen mit ihren Söhnen. Das ist wunderbar.
2: Also sie haben als kann ich noch vielleicht ergänzen, sie haben als Jungs sehr gestöhnt, zum Beispiel, dass sie regelmäßig spülen mussten oder so, haben sie sehr drüber sich beklagt. Und kaum hat mein größerer Sohn alleine gewohnt, schon 8 Wochen später sagt er, es war ganz gut, dass wir das machen mussten. Ich mache das jetzt so nebenbei.
0: Und ich glaube, stöhnen tun alle Kinder.
2: Genau. Und deswegen wollte ich nochmal bestätigen, dass, also mir ist der Aspekt wichtig, dass die Mütter auch da wichtig sind, dass sie darauf achten, weil wir haben da auch ganz viel in der Hand.
0: Waltraud Rausch sagt das. Danke für Ihren Anruf.
2: Gerne, danke für, dass ich reden durfte. Tschüss.
0: Tschüss. Die Vorbildfunktion.
1: Absolut.
0: Also ein Vater, der Wäsche ganz selbstverständlich aufhängt, vermittelt seinen Kindern schon etwas elementar Wichtiges. Mhm. Eine Mutter, die ihre Söhne heranführt an diese Tätigkeiten, auch.
1: Ja, also wir sehen das ganz klar in großen repräsentativen Studien, dass die Söhne, die zu Hause mehr im Haushalt machen müssen, dass sie tatsächlich langfristiger im Leben auch die höheren Geschlechterideale und Geschlechter, also einen hohen Sinn für Geschlechtergerechtigkeit auch entwickeln. Also das hängt unmittelbar auch zusammen.
0: Und wir reden über Geschlechtergerechtigkeit, das heißt, alle haben etwas Positives davon. Vielleicht können wir das gleich nochmal ausführen. Wir sprechen hier über Männer und Hausarbeit, über Gleichberechtigung und Mental Load und warum seit vielen Jahrzehnten kaum wirklich grundlegende Veränderungen in vielen Haushalten ankommen. 0800 5678 555, die Nummer, unter der Sie sehr gern mitdiskutieren können. Sie dürfen auch widersprechen und gute Lösungen vorstellen. Sehr gerne. 0800 5678 555. Oder eine Mail an quox@wdr.de. Für Fragen ist Professorin Johanna Possinger hier bei uns.

0: Laissez passer. In dem Song geht es auch darum, alte Vorstellungen loszulassen. Irike aus Frankreich waren das hier auf WDR 5. Ja, wir sprechen über das bisschen Haushalt, das eben doch ein Problem ist, wenn man auf die Gleichberechtigung guckt und was alles dranhängt an dem Spülen, Putzen, Einkaufen, Aufräumen, Kinder versorgen. Und was das in den Biografien, in den Finanzen von Frauen dann auch noch bedeutet, das ist auch interessant. Auf all die vielen Aspekte guckt die Familiensoziologin Johanna Possinger, Professorin an der Evangelischen Hochschule in Ludwigsburg, jetzt bei uns hier bei Quarks. Und vielleicht holen wir das Ganze mal auf die politische Ebene, Frau Possinger. Es gibt ja, hat immer wieder politische Initiativen gegeben, um Rollenmuster aufzubrechen. 1977, wir haben gerade in der Musikpause kurz drüber gesprochen, war mir nicht klar, dass bis 1977 es tatsächlich gesetzliche Pflicht war, für Frauen den Haushalt zu managen. Das war erst danach abgeschafft.
1: Mhm, ja.
0: Aber elementar wichtig, um etwas zu verändern.
1: Ja, absolut. Also wir dürfen das Thema, glaube ich, nicht so sehen als individuelle Entscheidungen von einzelnen Paaren. Denn Paare treffen die Entscheidung, wer kümmert sich um was, nie losgelöst von gesellschaftlichen Strukturen, in denen sie sich befinden. Mhm. Und da ist natürlich die Rechtsprechung ganz wichtig, politische Rahmenbedingungen. Also beispielsweise hat das Elterngeld damals, als es eingeführt wurde, 2007, das war ja eine kleine Revolution, was im Prinzip einen starken Kulturwandel auch bewirkt hat, weil damals der Gesetzgeber erstmals gesagt hat, also auch die Väter sind aufgefordert, nach der Geburt zu Hause zu sein. Und ich kann mich noch erinnern an die Diskussion, die politischen damals, dass das Elterngeld verunglimpft wurde als Wickelvolontariat, was ja kein Mann will. Mhm. Und dann war die Politik selber überrascht, wie viele Väter auch das Elterngeld selber beantragen. Also es ist ganz stark abhängig von diesen Strukturen.
0: Hat es denn was verändert, das Elterngeld? Weil,
1: das würde ich auf jeden Fall sagen. Also das Elterngeld wird in manchen Bundesländern von fast 50% der Männern in Anspruch genommen.
0: Welche Bundesländer sind das?
1: Bayern und Sachsen liegen ganz weit vorne. Auch Baden-Württemberg ist recht weit vorne. Was interessant ist, weil das also gerade die südlichen Bundesländer jetzt nicht die sind, die sich sonst so für große Geschlechtergerechtigkeit auszeichnen. Das liegt aber daran, dass es den Familien einfach in Süddeutschland auch noch ökonomisch besser geht. Mhm. Und ich würde sagen, es hat insofern viel gebracht, als dass es für Väter auch normaler geworden ist, nach der Geburt zu Hause zu sein. Allerdings nur in der Regel für 2 Monate.
0: Mhm. Und die oft, habe ich gehört, auch gerne gleichzeitig mit der Mutter.
1: Genau.
0: War nicht ganz die Idee, ne?
1: Nein, war nicht die Idee. Und da sehen wir in Studien eben leider auch, dass das dann nicht so viel bringt. Weswegen ich auch meinen Studentinnen immer klar empfehle und auch natürlich den männlichen Studierenden, wenn sie wirklich gleichberechtigt sich die Arbeit teilen wollen, dann sollen sie bitte darauf achten, in den Elternzeiten jeweils alleine mit den Kindern zu Hause zu sein. Weil erst dieses alleine den Laden schmeißen müssen, dann auch dazu führt, dass die Väter eben dann da auch selber Kompetenzen entwickeln und auch die Kinder merken, die Väter schaffen das ja auch spielerisch. Und dann eben auch mal die, zu den Vätern gehen, wenn sie ein Problem haben.
0: Mhm. Also gesetzliche Rahmenbedingungen.
1: Genau, gesetzliche Rahmenbedingungen. Und dann haben wir aber auch sowas wie wirtschaftliche Rahmenbedingungen. Mhm. Die sind natürlich ganz entscheidend, weil wenn Sie Paare fragen, ja, warum haben Sie sich denn jetzt für diese Arbeitsteilung entschieden, da ist das erste Argument immer, was kommt, ja, das hat sich eben wirtschaftlich so angeboten, weil der Mann mehr verdient als die Frau. Also die geschlechtliche Lohnlücke, Gender Pay Gap liegt noch so bei durchschnittlich 16%. Und das spürt man einfach auch bei Paaren, dass Männer in der Regel mehr verdienen. Dann gehen die Frauen mit dem ersten Kind auf Teilzeit zurück. Und dann ist die Lohnlücke natürlich noch größer mit dem zweiten Kind. Also das ist ein ganz großer Faktor.
0: Dann dreht man sich sozusagen rein in diese
1: Rollenfalle. Genau, man dreht sich rein. Und das Ganze ist auch dann noch politisch gefördert, weil wir haben ein Ehegattensplitting als Steuerinstrument, was eben dann besonders Familien finanziell belohnt, wenn einer ganz viel verdient und die andere Person möglichst wenig. Also wir haben da auch noch so Anreizstrukturen eben auf der Ebene. Mhm. Und wenn dann natürlich keine Kindertagesbetreuung auch vorhanden ist, dann ist das natürlich auch nochmal ein ganz wichtiger politischer Faktor, warum sich vor allem Frauen dann um die Kinder kümmern, wenn es eben keine Betreuungsmöglichkeiten gibt.
0: Ja, also Rahmenbedingungen, wirtschaftliche Ebene und politische Ebene. Wir hatten einen Anruf anonym, einen Herr, der sagte, wenn man das ändern will, also diese Geschlechterfalle, die Rollenfalle, wenn man das ändern will, dass Frauen mehr arbeiten und erreichen will, dass Frauen mehr arbeiten, solle man zum Beispiel die Witwenrente abschaffen. Es könnte zu anderen Entscheidungen hinsichtlich der Berufswahl von Frauen führen. Frauen könnten sich dann nicht mehr hinter ihrem Mann verstecken und man könne auch keine finanzielle Unabhängigkeit erreichen.
1: Da wäre ich skeptisch. Also ich glaube nicht, dass sich junge Paare bei der Familiengründung schon Gedanken um die Witwenrente machen. Die meisten meiner Studierenden wissen gar nicht, was die Witwenrente ist. Also ich glaube nicht, dass es so präsent ist.
0: Die geht ja auch in beide Richtungen, ne? Also es kann ja
1: Es kann auch in beide Richtungen sein. Genau, ich denke schon, dass es wichtig ist, auch frühzeitig aufzuklären, was es für Kosten auch mit sich bringt. Aber also ein Riesenproblem ist einfach auch der Arbeitsmarkt, muss man klar sagen. Ja? Und in dem Moment, wo Vollzeittätigkeiten einfach 40 Stunden plus bedeutet und wir auch derzeit politisch eine Diskussion haben, dass wir doch alle bitte noch länger arbeiten sollen, in der Woche, aber auch in der Lebenszeit, bedeutet das, dass diese Arbeitszeiten mit der Sorgearbeit für Kinder einfach noch schlechter vereinbar sind, als sie es im Moment schon sind. Und man kann Kinder eben nicht komplett einfach fremd wegrationalisieren und sagen, das machen jetzt alles Institutionen, sondern Kindertagesbetreuung ist immer ergänzend zu den Familien und die Familien wünschen sich ja auch Zeit mit den Kindern zu verbringen, weswegen dann eben das Modell in der Regel das ist, dass der Vater sich Vollzeit auf den Beruf konzentriert und die Mutter Teilzeit eben auf die Familie.
0: Ja, es hat unglaublich viele Aspekte. Wenn man einmal den Fächer aufmacht, dann kann man in so viele Richtungen laufen und da noch weiter vertiefen. Aber provokante Frage mal so zum Schluss. Ist das Modell der Kleinfamilie an sich die Falle?
1: Also das Modell der Kleinfamilie ist natürlich auch ständig in Bewegung und das ist ein anderer großer Forschungsbereich, der auch sehr spannend ist. Ich würde sagen, es sind die Geschlechternormen, also die heterosexuellen Geschlechternormen, die sind in der Regel die Falle, weil die in den Köpfen noch sehr stark dominant sind, dass eben Fürsorgetätigkeiten als sehr weiblich gesehen werden und alles, was mit Erwerbsarbeit, Karriere zu tun hat, als sehr männlich. Und ich denke, solange das nicht aufgebrochen werden kann, ist das einfach auch sehr schwierig umzusetzen.
0: Ganz kurz zum Schluss, was geben Sie den jungen Paaren mit, die ganz ernsthaft keine Lust mehr auf alte Muster haben?
1: Also den jungen Paaren gebe ich mit, dass sie sich mit viel Selbstbewusstsein und Mut auch für ihre Modelle im Arbeitsmarkt einsetzen. Mhm. Und gerade auch die Väter sich nicht abschrecken lassen sollten, wenn der Arbeitgeber sagt, ja, wenn du jetzt aber lange in Elternzeit gehst oder auf Teilzeit reduzierst, passiert ein Karriereknick oder du hast hier keine Zukunft mehr. Also tatsächlich ist das ist eher ein Schreckgespenst, ja, das Karriereende für Männer. Wir stellen fest, dass die meisten Männer überhaupt gar keine Nachteile haben, wenn sie sich ein paar Jahre auf die Familie konzentrieren und später sogar Vorteile haben im Gegensatz zu den Müttern, weil sich diese Väter dann oft eher für die Führungspositionen qualifizieren, weil der Arbeitgeber dann sagt, ach schau mal, der hat ja da ganz tolle Sozialkompetenzen erlernt.
0: Also die Tür steht sehr weit auf für die Hausarbeit, die endlich zu etwas mehr Gleichberechtigung in der Hausarbeit führen könnte. Wir haben darüber gesprochen, wie es gelingt, Männer bei der Hausarbeit mehr zum Zug kommen zu lassen, wie sie sich die Arbeit besser teilen können und warum das Ganze so wichtig und gesamtgesellschaftlich und politisch ein Thema ist. Dankeschön an die Familiensoziologin Johanna Possinger, Professorin für Frauen- und Geschlechterfragen in der sozialen Arbeit an der Evangelischen Hochschule Ludwigsburg. Schön, dass Sie Zeit hatten. Danke.
1: Gerne.
0: Und vielen Dank auch an alle, die diese Diskussion mit Fragen und Einwürfen mitbelebt haben. WDR 5 Quarks ist hier.

0: Brasiliens auf Französisch in den Süden führen, dans le Sud. Und wir haben Lucas Santana und Flavia Coelho gehört.
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0: Und hier ist WDR 5 Quarks. Sie haben freiwillig Ihr Radio eingeschaltet, oder? Naja, vielleicht lief es ja auch schon und Sie haben es, aus welchen Gründen auch immer, einfach nicht ausgeschaltet. Sagt diese ganz alltägliche Handlung jetzt aber schon etwas aus über unseren Willen und wie frei der ist? Was soll das überhaupt sein, der freie Wille? Thomas Mann sagte: Die Freiheit existiert und auch der Wille existiert, aber Willensfreiheit existiert nicht. Denn ein Wille, der sich auf seine Freiheit richtet, stößt ins Leere. Ja, die Diskussion darüber kann man, denke ich, sehr lang und sehr philosophisch führen. Vielleicht ist ja auch alles längst festgelegt. Und damit meine ich nicht den göttlichen Plan, sondern unser Gehirn. Das scannt ja meistens schon die Auswahl der Möglichkeiten und weiß längst, was zu tun ist, bevor ich noch eine Idee davon habe, was ich eigentlich will. Synapsenalarm schlägt freien Willen, sozusagen. Der Hirnforscher John Dylan Haynes von der Charité Berlin hat in einer Studie gezeigt, manche Entscheidungen kündigen sich im Gehirn bis zu 10 Sekunden im Voraus an. Schauen wir also lediglich unserem inneren Kopfkino zu und nennen das dann freien Willen, freie Entscheidung?
3: In bestimmten Aspekten sind wir mit unseren Entscheidungen nicht frei. Zum Beispiel werden wir sehr stark durch unser Gehirn beeinflusst. Andererseits drücken sich in unseren Entscheidungen auch oft unsere Wünsche und Überzeugungen aus. Wenn wir zum Beispiel an einem heißen Tag ein kühles Eis essen wollen, dann ist es der Wunsch, dass wir uns abkühlen wollen. Und in dem Sinne sind wir schon frei. Die meisten Menschen wissen gar nicht, was sie meinen, wenn sie darüber nachdenken, ob sie einen freien Willen haben oder nicht. Und es gibt darauf ganz viele Antworten. Und je nachdem, was man darunter versteht, ist die Antwort der Hirnforschung, entweder es gibt einen freien Willen oder es gibt keinen freien Willen.
0: Und sind so schlau als wie zuvor. Professor Dr. John Dylan Haynes hat übrigens auch noch herausgefunden, dass wir eine Handlung bis knapp vorher noch stoppen können. Also erst 200 Millisekunden vorher ist es zu spät. Dann ziehen wir durch. Point of no return nennt der Hirnforscher das. Morgen ist der Hirnforscher Haynes hier bei Quarks zu Gast, wenn er das Ganze nicht vorher stoppt. Und dann berichtet er, was die Forschung heute über den freien Willen weiß und denkt.
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0: Naja, und an der Stelle kommt auch die freiwillig zu wählende kostenlose Telefonnummer ins Spiel. 0800 5678 554. Falls Sie jetzt den Impuls haben, uns Ihre Gedanken zum freien Willen zu berichten, der Quarks AB ist auf Empfang. Glauben Sie, unsere Erfahrungen und Prägungen lassen noch Raum für freie Entscheidungen? Haben Sie im Leben Entscheidungen getroffen, die Sie heute genauso oder auch aufgrund der Erfahrung ganz anders treffen würden? 0800 5678 554 oder mailen Sie quarks@wdr.de.

Manchmal sind freier Wille und unfreiwillige Konsequenzen eng miteinander verwoben. Bei PFAS zum Beispiel, Ewigkeitschemikalien. Man will sie echt nicht im Körper haben, kauft aber doch Gegenstände, die sie in die Umwelt bringen und damit auch in den eigenen Körper. Wo und wie könnten wir PFAS ersetzen? Wo nicht? Um die Frage kümmern wir uns gleich bei Quarks nach dem Nachrichtenüberblick mit WDR aktuell.

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1: Die Nachrichten mit Stefan Pössl. Guten Tag. Nach dem Anschlag beim Christopher Street Day in Berlin ist ein Bekennervideo aufgetaucht. Nach Angaben der Bundesanwaltschaft wurde das Video auf dem Mobiltelefon des Tatverdächtigen entdeckt. Mehr dazu von Lukas Rosendahl.
2: Das Handy wurde in dem Auto gefunden, mit dem der Anschlag im Berliner Tiergarten begangen wurde. Das Video darauf zeigt eine vermummte Person, die auf Arabisch den islamistischen Terroristen vom IS Treue schwört. Die Ermittler vermuten, dass da sehr wahrscheinlich der mutmaßliche Attentäter spricht. Über den wusste die Polizei auch schon vorher, dass er Verbindungen zum islamistischen Terror hatte. Noch am Tag des Anschlags wurde er überwacht. Eine Kamera hat ihn gefilmt, wie er aus seinem Haus gegangen ist.
1: NRW-Justizminister Limbach sieht Vorschläge, das Jugendstrafrecht bei Gefährdern nicht mehr anzuwenden, kritisch. Das hat der Bundesinnenminister Dobrindt nach dem Anschlag auf den CSD in Berlin vorgeschlagen. Bettina Altenkamp, WDR-Landespolitik.
3: NRW-Justizminister Limbach sagt im WDR-Interview, dass das Jugendstrafrecht keine sogenannten Bereichsunterschiede kenne. Also beispielsweise, ob jemand als Gefährder oder eben nicht als Gefährder eingestuft sei, mache keinen Unterschied. Aber, so Limbach, schon jetzt biete das Jugendstrafrecht alle Möglichkeiten, um hart gegen Gefährder durchzugreifen. Angefangen bei Untersuchungshaft bis hin auch zu langen Haftstrafen. Zudem gäbe es auch schon jetzt die Möglichkeit, bei konkreten Hinweisen auf eine Tat, das Tragen einer Fußfessel oder sogar Präventivhaft anzuordnen.
1: In Südeuropa schauen die Menschen wegen der Waldbrände mit Sorge auf die nächste Hitzewelle. Teilweise werden Temperaturen von bis zu 40 Grad vorhergesagt. In Frankreich hat der Waldbrand zwischen Bordeaux und der Atlantikküste bereits eine Fläche von rund 42.000 Hektar verwüstet. Caroline Düller, WDR Paris.
4: Die Einsatzkräfte fürchten, dass der Temperaturanstieg ihre Arbeit wieder erschwert. Noch dazu könnten kräftige Winde aus unterschiedlichen Richtungen die Flammen wieder anfachen. Am Vormittag haben die Behörden außerdem angeordnet, die Campingplätze in Lacanau vorsorglich zu räumen. Etwa 4.000 Touristen werden in Sicherheit gebracht. Auch der Zugverkehr südlich von Bordeaux ist eingestellt, mit Ausnahme der TGV-Verbindung Richtung Agen und Toulouse. Innenminister Laurent Nunez hatte gestern erneut an Touristen appelliert, nicht in die betroffenen Gebiete zu reisen.
1: Weitere Meldungen im Überblick. Bei dem schweren Erdbeben in Japan ist mindestens ein Mensch ums Leben gekommen. Er starb beim Zusammenbruch eines Hauses im Südwesten des Landes. In einem schwer beschädigten Einkaufszentrum hat es im Anschluss an das Beben eine Explosion gegeben. Der Grund ist unklar. Es wird befürchtet, dass dort Mitarbeiter eingeschlossen sind. In hunderten Boeing-Flugzeugen des Typs 737 MAX könnten Sitze falsch montiert sein. Das befürchtet die US-Luftfahrtbehörde FAA und fordert eine Überprüfung. Bei einer Notlandung oder Turbulenzen könnten sich die Sitze aus der Verankerung lösen, Passagiere verletzen und Fluchtwege blockieren. Betroffen sind über 450 Flugzeuge, die in den USA registriert sind. Bei großen Online-Plattformen für Ferienunterkünfte gibt es einen Buchungsrekord. Das Statistische Bundesamt sagt, dass letztes Jahr über 68 Millionen Übernachtungen bei Portalen wie Airbnb, Booking und Expedia gebucht worden sind. 13% mehr als 2024. Im Bundesländervergleich liegt Nordrhein-Westfalen auf Platz 3 hinter Baden-Württemberg und Bayern. Zwei Fußballverbände haben die neuen Trainer ihrer Nationalmannschaften bekannt gegeben. Italien hat Roberto Mancini verpflichtet und Frankreich hat offiziell bestätigt, dass Zinedine Zidane Nationaltrainer wird.
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1: Auf der Plattform X ist eine Raubkopie von Christopher Nolans Kino-Epos Die Odyssee hochgeladen worden und hat innerhalb weniger Stunden rasanten Absatz gefunden. Beate Hinrichs, WDR Kultur.
5: Die Kopie der Odyssee wurde von mehr als 2 Millionen Accounts abgerufen und könnte millionenfach weiterverbreitet worden sein. Mittlerweile ist das offenbar qualitativ hochwertige Video gesperrt. An seiner Stelle findet sich ein Hinweis auf die Urheberrechtsverletzung. Der Besitzer von X, Elon Musk, hatte sich über die Besetzung des Films beschwert. Ihn stört, dass die kenianisch-amerikanische Schauspielerin Lupita Nyong'o die Rolle der Helena spielt. Musk hatte angekündigt, eine eigene KI-generierte Version der Odyssee herzustellen.
1: Das Wetter in Nordrhein-Westfalen. Bis zum Abend geht es sonnig und warm weiter bei 21 bis 27 Grad. In der Nacht kühlt es auf 19 bis 11 Grad ab. Morgen gibt es den ganzen Tag viel Sonnenschein und die Temperaturen werden noch belastender als heute. In Olpe bis 32 Grad, in Münster bis 34 und in Pulheim bis 35 Grad. Das gilt auch für den Donnerstag, dann sind im Tagesverlauf aber Schauer und örtlich kräftige Gewitter möglich. Am Freitag Sonne und Wolken im Wechsel, dazu Schauer und einzelne Gewitter bei 26 bis 30 Grad. Das war WDR aktuell. WDR 5, die Verkehrslage. A1, Euskirchen Richtung Dortmund zwischen Köln-Bocklemünde und Kreuz-Leverkusen-West braucht man 10 Minuten länger, 4 Kilometer stockender Verkehr. A3, Köln Richtung Oberhausen zwischen Kreuz-Breitscheid und Oberhausen-Lerich, 8 Kilometer Stau, die Fahrzeit verlängert sich um etwa 20 Minuten. Die A40 Duisburg-Essen ist zwischen Mülheim-Binkhausen und Dreieck Essen-Ost in beiden Richtungen bis Donnerstag früh wegen Bauarbeiten gesperrt. A57, Köln Richtung Nimwegen zwischen Bovert und Krefeld-Gartenstadt sollte man 10 Minuten mehr einrechnen, 5 Kilometer stockender Verkehr und A565 Meckenheim-Bonn zwischen Bonn-Poppelsdorf und Kreuz Bonn-Nord. Etwa 15 Minuten plus 2 Kilometer Stau in beiden Richtungen.
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6: Mit Maria Backer, hallo. Angesichts von Waldbränden, Trockenheit und wiederkehrenden Hitzewellen muss man eigentlich nicht mehr darauf hinweisen, dass wir ein Klimaproblem haben und dass Erderwärmung eben nicht nur Eisbären am Nordpol trifft. Klimawandel, das ist auch etwas, das auf dem Küchentisch stattfindet oder meinetwegen schon vorher an der Supermarktkasse. Da sind in den vergangenen Monaten etliche Artikel teurer geworden. Angefangen hat es mit Kaffee, weil in Südamerika enorme Trockenheit herrschte und die Ernte entsprechend dünn ausfiel. Das gleiche mit Kakao. Wir haben hier bei Quarks mehrfach über Schokoladenpreise gesprochen und dass auch dafür der Grund klimabedingte Ernteausfälle waren. Und nun melden sich Milchbauern aus Italien, dass es für den Mozzarella nicht gut läuft. Wieder Hitze und Trockenheit.
7: Um eine qualitativ hochwertige Milch herzustellen, die die richtigen Nährwerte hat, müssen sich die Tiere rundum wohlfühlen. Das ist mittlerweile erwiesen. Nur unter idealen Bedingungen können sie ihr Potenzial entfalten.
6: Ja, der Tierarzt Lazzaro Jamma spricht da über Wasserbüffel in Kampanien, also im Südwesten Italiens. Manche Betriebe haben schon Wassersprenkler und Kühlsysteme im Stall installiert. Auch das kostet. Im Norden Italiens, wo der Parmesan hergestellt wird, da sieht es nicht viel besser aus. Da geben die Kühe kaum mehr genug Milch. Und dann muss der Käse ja mindestens 12 Monate kühl gelagert werden. Auch das ist schwieriger bei 40 Grad Außentemperatur und teurer, sagt Giancarlo Ravenetti, der Direktor des Lagerhausunternehmens MGT.
7: In diesem Jahr haben wir an den heißesten Tagen einen Anstieg des täglichen Energieverbrauchs um rund 30%. Vor allem die hohen Nachttemperaturen machen uns schwer zu schaffen.
6: Falls Sie also demnächst an der Käsetheke stehen, sich da womöglich sogar ein kleines bisschen Abkühlung holen, bleiben Sie möglichst auch cool, wenn Sie den Preis für ein kleines Stück Parmesan oder einen Mozzarella erfahren. Es ist der Klimawandel, der uns teuer zu stehen kommt, nicht der Käse an sich. Und ich vermute, wir reden darum auch nicht das letzte Mal über Lebensmittelpreise. 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Schön, dass Sie dabei sind.

0: belgisch-deutsche Duo The Day mit Tenderfoot. 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Wir berichten immer wieder über sogenannte Ewigkeitschemikalien, PFAS, weil sie einerseits als Fett-, Schmutz-, wasserabweisende Allrounder enorm praktisch und nützlich sind. Aber auch nach diesem nützlichen Dienst bleiben sie leider in der Umwelt und in unseren Körpern und zirkulieren dort immer weiter, richten wohl auch entsprechenden Schaden an. Schweden sagt jetzt Stopp. Ab 2028 sollen PFAS in etlichen Alltagsprodukten verboten und durch Alternativen ersetzt werden. Ob das so leicht und gut funktioniert, wie es klingt, darüber habe ich kurz vor der Sendung mit Dr. Caroline Völker vom Institut für sozialökologische Forschung in Frankfurt gesprochen und sie gebeten, einmal kurz zu klären, worin denn genau die Gefahr von PFAS besteht, also welchen Schaden sie anrichten.
1: Ja, PFAS sind Stoffe, die Eigenschaften haben, die Sie schon genannt haben, also die sind fett-, ölabweisend, schmutzabweisend, wasserabweisend, halten aber auch sehr, sehr hohe Temperaturen aus. Und die haben eben eine ganz bestimmte Bindung, eine Fluorkohlenstoffbindung, und die ist sehr, sehr stark. Und die bricht nicht auf, auch nicht in der Natur. Also wenn diese Chemikalien in die Umwelt geraten, dann bauen die sich dort nicht ab, sondern sie akkumulieren dort. Also das heißt, sie reichern sich an, es werden immer mehr, immer mehr. Und das passiert in der Umwelt, das passiert in unseren Körpern. Diese Chemikalien sind eigentlich allgegenwärtig bei uns zu finden.
0: Und was genau könnten sie an Schaden an der Gesundheit anrichten?
1: Also wir wissen von einigen wenigen Stoffen, dass sie tatsächlich Gesundheitseffekte haben, also wie zum Beispiel Leber- oder Nierenschäden. Einige gelten auch als krebserregend. Das sind aber Chemikalien, die schon verboten wurden, also vor einigen Jahren. Die finden wir aufgrund ihrer Langlebigkeit immer noch in der Umwelt. Das Problem ist bei diesen Chemikalien, dass wir für die meisten der Stoffe, und das sind über 10.000 Stoffe, die zu dieser Chemikaliengruppe gehören, zu den meisten haben wir überhaupt keine toxikologischen Daten. Also wir wissen de facto nicht, wie wirken sie überhaupt auf unseren Körper, auf die Umwelt.
0: Nun ist der Clou an PFAS irgendwie, dass sie zwar Allrounder sind, aber passgenaue Lösungen anbieten, ob das in Zahnpasta ist oder in Raketenantrieben. Können Sie kurz skizzieren, warum wir die so wahnsinnig gerne verwenden, die PFAS?
1: PFAS sind Alleskönner. Also ich habe ein paar Eigenschaften schon genannt. Also sie können sehr hohe Temperaturen aushalten, sind auch zum Beispiel resistent gegen aggressive Chemikalien wie Säuren. Und das macht sie natürlich gerade bei solchen Hightech-Anwendungen sehr wichtig, wo Raketenantrieb, Sie haben schon gesagt, wo eben hohe Temperaturen ausgehalten werden müssen. Oder wenn man vielleicht auch über Schutzkleidung bei der Feuerwehr spricht. Das sind ja auch tatsächlich Kleidungsstücke, die hohen Temperaturen ausgesetzt werden. Und diese PFAS sind dann natürlich auch für Alltagsanwendungen super, also eine Antihaftbeschichtung
0: in der Pfanne.
1: Oder die Outdoor-Kleidung, die wasserabweisend ist über viele Jahre. Und da würde ich sagen, ist es vielleicht ein bisschen zu viel des Guten. Also man bindet sich ja auch keinen Gipsverband um, beispielsweise wenn man eine kleine Schnittwunde am Finger hat, da reicht dann auch ein Pflaster. Das heißt, in diesen Alltagsprodukten gibt es durchaus Alternativen, die genauso gut für den Alltag performen. Also ich brauche keine Pfanne, die stabil gegen aggressive Säuren beispielsweise ist. Ja, das ist hier natürlich Quatsch.
0: Und das sagt ja auch die schwedische Umweltministerin Romina Pourmokhtari. In Kleidung, Kosmetika, Kochgeschirr und anderen Alltagsprodukten haben PFAS nichts zu suchen. So deswegen das Verbot. Aber wo gibt es denn die PFAS-Alternativen?
1: Die gibt es entweder, sind das bestimmte Kunststoffe, die man verwenden kann für, sagen wir jetzt mal, Outdoor-Kleidung. Da gibt es zum Beispiel auch Wachse oder Silikone, die eben nicht diese Fluor-Kohlenstoffbindung haben, die anders aufgebaut sind und daher diese problematischen Eigenschaften nicht haben. Oder auch bei Pfannen gibt es einfach zum Beispiel andere Materialien, wie zum Beispiel Keramik oder Gusseisenpfannen. Also das kommt ganz auf die spezielle Anwendung an. Das ist dann nicht die eine Chemikalie, die jetzt alle PFAS irgendwie ersetzen kann. Das kann nicht funktionieren, weil dann hätte sie auch die problematischen Eigenschaften wieder. Sondern man muss eben für diese spezielle Anwendung, die man jetzt hat, also will man jetzt etwas wasserabweisend machen oder etwas antihaftbeschichten oder eine hohe Temperatur eben aushalten. Je nachdem müssen eben andere Materialien, andere Chemikalien dann zum Einsatz kommen. Das heißt, man muss viel passgenauer nach der bestimmten Funktion, nach der bestimmten Anwendung eben suchen. Und das wird gemacht in vielen Laboren, vielen Instituten.
0: Und sind die Bereiche Kleidung, Kosmetik, Küche da eigentlich die einzigen Bereiche, die sich Schweden da auch ausgesucht hat, für die

0: schon Alternativen gibt oder wo zumindest Alternativen gerade erforscht werden?
1: Hier sind die Alternativen natürlich deutlich einfacher, ne, weil es nicht um wirklich essentielle Anwendungen geht, die zum Beispiel Schutz bieten. Also wir sprechen ja bei PFAS auch zum Beispiel über Medizintechnik, wo PFAS-Materialien oft sehr biokompatibel sind. Sie sind zum Beispiel in Herz-Lungen-Maschinen oder Kathetern oder so werden sie angewendet.
0: Da sind die auch unverzichtbar dann.
1: Ja, jetzt noch, aber es gibt auch viele, für diese Hightech-Anwendungen oder für diese Spezialanwendungen gibt es auch mittlerweile viel Forschung, um diese Chemikalien zu ersetzen. Und da gibt es mittlerweile auch Alternativen, die vielleicht noch nicht so gut performen, aber es wird da aktuell sehr viel vorbereitet und geforscht. Das heißt, da wird es wahrscheinlich auch etwas länger dauern. Da muss man natürlich auch sicher gehen, dass es genauso gut performt. Also wenn ich jetzt wandern gehe und ich werde halt doch nass durch meine nicht so gut performende Regenjacke, dann stirbt eben keiner davon. Das ist dann natürlich so ein bisschen ein Unterschied, weshalb es für diese Hightech- und Spezialanwendungen natürlich länger dauert und da auch längere Übergangsfristen dann, wenn tatsächlich ein EU-weites Verbot kommen sollte, gefordert werden.
0: Das ja auch in Arbeit ist, aber Schweden ist da jetzt mal gerade Vorreiter, wobei ich mich frage, kann das in einem globalen Markt gelingen, PFAS in einem Land aus bestimmten Bereichen rauszuhalten?
1: Ja, andere Länder machen das ja auch schon vor. Also Neuseeland hat das ebenfalls beschlossen, Frankreich hat das auch schon beschlossen, Dänemark hat ebenfalls schon beschlossen, es in bestimmten Produkten zu verbieten. Also das kann auch einfach Innovation bringen und Alternativen vorantreiben, also dass da tatsächlich stärker nachgesucht wird. Und es steht eben auch dieses EU-weite Verbot ja auch noch auf der Agenda. Das heißt, das kann die nächsten Jahre sowieso passieren, dass es dann eben kein Flickenteppich mehr ist, sondern hier auch genereller Verbot wird in bestimmten Bereichen. Und diese Länder, die verkürzen eben einfach den Prozess. Also die verbieten jetzt schon mal die Substanzen in bestimmten Anwendungen, einfach um dem schon mal vorzugreifen und da schon mal Nägel mit Köpfen zu machen.
0: Früher waren PFAS auch in Pizzakartons, Backpapier, da sollten sie nicht mehr sein. Da ist das schon eigentlich verboten. Aber heute kam noch die Meldung, dass in Kinderwagen PFAS gefunden wurden, die auch längst verboten sind. Das ist natürlich übel und ich nehme daraus mit, Verbot allein gibt keine Sicherheit. Was würden Sie sagen, was braucht es denn noch?
1: Naja, es braucht auch vor allem eine Kontrolle bei Importen aus anderen Ländern, wo PFAS eben nicht verboten sind. Gleichzeitig ist es auch nicht nur das Verbot, sondern auch, wenn wir in bestimmten Anwendungen PFAS weiterverwenden müssen, weil sie dort eben essentiell sind, dass dort tatsächlich auch gut drauf geachtet wird, diese Chemikalien nicht in die Umwelt zu entlassen. Also dass die Produktion, die Anwendung sehr, sehr stark engmaschig kontrolliert wird und möglichst keine Freisetzung erfolgt.
0: Schweden will ab 2028 die Ewigkeitschemikalien PFAS in einigen Bereichen verbieten, wo es bereits Alternativen gibt und wo es problematisch bleibt, hat Dr. Caroline Völker vom Institut für sozialökologische Forschung in Frankfurt erläutert. Herzlichen Dank fürs Gespräch, Frau Völker.
1: Vielen Dank.
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0: Before You. Ein Song über die innovative Kraft der Liebe. Dieses Jahr hat John Black den Song rausgebracht. Der irische Singer-Songwriter gilt als enorm produktiv und kreativ. Fast jedes Jahr gibt es ein neues Album von ihm. 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Auch in diesem Jahr gab es im nationalen Bildungsbericht die Warnung, dass die Bildungsschere in Deutschland enorm früh auseinandergeht, nämlich weit vor der Einschulung. Nun soll es im Sinne der Bildungsgerechtigkeit ja für alle Vierjährigen sogenannte Sprachstandstests geben, um gegebenenfalls mit entsprechender Förderung nachzubessern bis Schulbeginn. Das hatte Bundesbildungsministerin Prien angekündigt und dafür auch über 9 Milliarden Euro in Aussicht gestellt. Das klingt erstmal nach einem guten Plan, aber so einfach ist es mit diesen Tests gar nicht. Und der Verband Bildung und Erziehung meint, wenn die Tests nur Momentaufnahmen sind, greifen sie auch zu kurz. Anna Küchert die Details.
1: In einem Klassenzimmer in Schweinfurt ist ein Laptop aufgebaut. Der vierjährige Peuratz ist nervös. Gleich muss er einen Deutschtest ablegen. Beratungslehrer Matthias Helbig erklärt das Vorgehen.
2: Im ersten Teil geht es darum, dass die Lehrkraft ein Wort nennt und das Kind muss dann aus vier verschiedenen Bildern eben das richtig zuordnen.
1: Später muss der kleine Junge dann auch eigene Sätze bilden. Das Ganze dauert etwa 20 Minuten. Danach entscheidet sich, ob das Kind zusätzliche Deutschförderung braucht oder nicht. Auch viele andere Bundesländer testen mittlerweile. Die Verfahren unterscheiden sich erheblich. Tommy Neckhoff, ehemaliger Schulleiter und jetzt Bundesvorsitzender des Verbands Bildung und Erziehung, sieht das kritisch.
3: Weil die Kinder teilweise aus der Kita raus müssen zum Beispiel die Tests in der Schule machen. Das ist eine ungewohnte Umgebung. Da bin ich oftmals unsicher, da bin ich vielleicht aufgeregt, weil ich gar nicht weiß, was passiert. Und deswegen sind diese Testergebnisse nicht, also auf jeden Fall eine punktuelle Aufnahme, aber nicht unbedingt immer sehr aussagekräftig.
1: Eine Momentaufnahme also. Neckhoff fordert deshalb, auch die Erfahrungen der Kita einzubeziehen. Denn dort erleben Fachkräfte ein Kind jeden Tag. Beim Spielen, beim Essen, im Gespräch mit anderen Kindern. Und selbst wenn der Test einen Förderbedarf erkennt, ist für Neckhoff noch wenig gewonnen.
3: Ja, das Wichtigste ist, dass natürlich auch eine Förderung kommt im Nachhinein. Wenn ich teste, wenn ich eine Diagnostik habe, dann brauche ich im Endeffekt natürlich auch einen Anschluss, wenn ich zum Arzt gehe und der hat jetzt irgendeine Diagnose für mich, dann will ich auch wissen, wie gehe ich denn jetzt damit um.
1: Doch genau an dieser Förderung hapert es. Für entsprechende Deutschkurse braucht es Zeit und Personal. Vielerorts ein Problem.
3: Ja, da gibt es einen riesengroßen Flickenteppich. Vor allem gibt es riesengroße Unterschiede dann natürlich auch in den Kitas, ob eine Kita sowas leisten kann oder auch nicht, ob eine Grundschule genügend Lehrkräfte hat, die ausgebildet sind, um so einen Vorkurs dann ja in der Kita oder eben an der Grundschule auch zu halten. Und in vielen Fällen scheitert es einfach am Personal bzw. an der Qualifikation des Personals, die diese Stunden gar nicht leisten können, weil niemand da ist.
1: Schon 2013 zeigte eine Studie des Mercator-Instituts große Qualitätsunterschiede zwischen den Sprachtests der Bundesländer. Viele Verfahren wurden seitdem geändert. Das Grundproblem aber besteht weiter. Je nach Wohnort wird ein Kind anders untersucht und längst nicht immer folgt auf das Ergebnis auch die passende Förderung, sagt Michael Becker-Mrozek, Sprachdidaktiker und ehemaliger Leiter des Mercator-Instituts, der die Studie damals durchgeführt hat.
4: Wo wir noch relativ wenig wissen, wie wirken denn dann die Fördermaßnahmen? Also man muss natürlich auch immer die Fördermaßnahmen sich anschauen, haben die Effekte, die man sich vorstellt, und auch das ist nicht trivial. Man muss schon gucken, dass da entsprechende Konzepte hinterstehen, dass die entsprechenden Personen, die das machen, geschult sind, damit die Kinder wirklich auch was lernen.
1: Genau daran könnte es am Ende scheitern. Einen Sprachtest kann man an einem Vormittag organisieren. Doch gute Förderung braucht Zeit und qualifizierte Fachkräfte. In Hamburg klappt das schon gut. Kita und Schule arbeiten eng zusammen. In Bayern soll jedes Kind, das nicht ausreichend Deutsch spricht, einen Vorkurs belegen. Es bekommt 240 Stunden Förderung Deutsch, aufgeteilt auf Grundschule und Kita. Wegen Personalmangels finden die Kurse aber nicht überall statt. Dabei könnte gute Förderung auch schon im Kleinen anfangen.
4: Was sehr hilfreich ist und gut in den Alltag zu integrieren ist, ist zum Beispiel dialogisches Bilderbuch schauen, dialogisches Lesen. Also dass wirklich die Erzieherin mit einer kleinen Gruppe von Kindern gemeinsam Kinderbücher anschaut und nicht einfach nur vorliest, sondern die Bilder nutzt, um den Kindern Fragen zu stellen. Was macht das Kind auf dem Bild? Wo will das hinlaufen? Warum weint das vielleicht? Also Fragen stellen, um die Kinder zum Sprechen zu bringen.
1: Ein Test allein reicht also nicht. Entscheidend ist, ob danach jemand mit den Kindern weiterspricht.
0: Wie müssen die geforderten Sprachstandstests für Vierjährige aussehen und wie sollten sie eingebettet und begleitet sein? Anna Küch aus der ARD-Wissenschaftsredaktion hat die Komplexität dahinter gezeigt. 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

0: Ella's Song. Ein Lied wie ein Glaubensbekenntnis. Hier interpretiert von Emily Albert. 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Der Mond ist rund 400.000 Kilometer von der Erde entfernt und trotzdem wissen wir über ihn mehr als über die Tiefsee, die immerhin 65% unseres Planeten bedeckt. Auch vom Meeresboden wissen wir kaum etwas, aber was wir wissen, das weckt schon längst Begehrlichkeiten, Stichwort Tiefseebergbau. Und darum wird schon seit Jahren um Regelungen dafür gerungen, auch gerade wieder in Kingston, Jamaika, bei der Vollversammlung der Internationalen Meeresbodenbehörde. Während dort mehrere Dutzend Länder ein Moratorium fordern, um Zeit für ordentliche Lösungen und Regelungen zu gewinnen, schaffen andere schon mal Fakten. Susi Weichselbaumer hat dazu Hintergründe und Tiefgang für uns.
1: Tausende Meter unter dem Meeresspiegel. Dunkelheit, Kälte. Einöde? Nein. In tiefen Seegräben, an toxischen Thermalquellen oder sprudelnden Unterwasservulkanen leben meterlange Rohrwürmer, wuchtige Riesenkalmare, bizarre Fische, wundersame Einzeller. Und der Clou für viele abbaufreudige Firmen? Auch das birgt die Tiefsee.
2: Es gibt Rohstoffe in der Tiefsee, das sind zum einen die Manganknollen, dann die Massivsulfide und das dritte sind kobaltreiche Eisen- und Mangankrusten.
1: Erklärt Matthias Heckel vom Geomar-Helmholtz-Zentrum für Ozeanforschung in Kiel.
2: Bei den Eisen-Mangankrusten und den Manganknollen geht es hauptsächlich um Kobalt, Kupfer, Nickel. Und bei den Massivsulfiden geht es vor allen Dingen um Kupfer, Zink und Gold, Silber, solche Metalle.
1: Die man fördern könnte im Tiefseebergbau. Abtragen etwa mit großen Maschinen, die über den Meeresboden pflügen, Manganknollen einschaufeln und dabei kilometerweit Schlamm und Partikel aufwirbeln. Entsprechende Technologien gibt es seit Jahrzehnten.
3: Das Problem ist eben, dass wir bis heute noch gar keine Kartierung der Tiefseelebewesen oder überhaupt eine Kenntnis davon haben, was lebt da unten alles.
1: Urteilt Antje Boetius. Sie ist Mikrobiologin am Monterey Bay Aquarium Research Institute. Forschende schätzen, dass über 90% der Tiefseebewohnenden noch unbekannt sind. Dass Tiefseebergbau gravierende Spuren hinterlassen kann, zeigen Studien des Geomar-Helmholtz-Zentrums für Ozeanforschung in Kiel. Dafür untersuchten die Forschenden um Matthias Heckel vom Geomar unlängst Orte in der Tiefsee, an denen vor 10, 20, 30 Jahren in wissenschaftlichen Testprojekten bereits erprobt wurde, wie sich etwa Manganknollenfelder effektiv abernten lassen.
2: Was uns überrascht hat, war, dass auch die mikrobiellen Gemeinschaften, die den Abbau von organischem Kohlenstoff machen, die Nährstoffe fürs Ökosystem bereitstellen, dass auch die sich nach Jahrzehnten nicht erholt haben.
1: Es braucht ökologische Richtwerte. Noch diskutiert die internationale Meeresbodenbehörde ISA, genauer die 36 Staaten des Rates plus die gut 170 weiteren Mitgliedsländer, bei ihrem Treffen auf Jamaika darüber. Der sogenannte Mining Code würde den Abbau erlauben, allerdings mit festen Regeln und Umweltstandards, die von den jeweiligen Unternehmen eingehalten werden müssten. Eine andere Variante sah eine vorsorgliche Pause vor, bis mehr über die Folgen des Tiefseebergbaus bekannt ist. Noch strenger wäre die Einigung auf ein sogenanntes Moratorium, wie es auch Deutschland unterstützt.
4: Die Position der Bundesregierung ergibt sich aktuell aus dem Koalitionsvertrag. Das heißt, dass man nicht mit dem Tiefseebergbau beginnt, bis nicht ausreichend die Umweltauswirkungen eines Tiefseebergbaus verstanden und untersucht wurden.
1: Erläutert Christian Müller von der Bundesanstalt für Geowissenschaften und Rohstoffe in Hannover. Jedoch, und für etliche Umweltschutzverbände widerspricht sich das, seit Jahren testet Deutschland mit Genehmigung der ISA im Pazifischen und Indischen Ozean Selbstabbautechnologien. Das alles unter bereits bestehenden ISA-Regularien, betont Müller. Wer sich übrigens an nichts hält, US-Präsident Donald Trump. Zusammen mit einer kanadischen Firma will er in internationalen Gewässern Manganknollen abbauen. Für die ISA das Signal, Butter bei die Fische zu machen und nach Jahren endlich fertig zu werden mit Statuten samt Sanktionen.
0: Welche Chance hat der Schutz des Meeresbodens? Die Zeit drängt offenbar und gleichzeitig wird um mehr Zeit zum Forschung und Verstehen gerungen. Susi Weichselbaumer aus der ARD-Wissenschaftsredaktion hat die Zusammenhänge erläutert. Für WDR 5 Quarks.

0: The Radio Field nennt sich diese Band aus Düsseldorf, hier zusammen mit dem New Yorker Duo Phantom Handshakes. Other One, der Titel auf WDR 5. Cash, Knete, Kröten, Penunsen, Zaster, Asche, Moos, Kies, Schotter, Kohle. Wenn es um Geld geht, sind wir offenbar nicht sparsam mit bildreichen Alternativausdrücken. Und diese Wortschätzchen stehen auch meistens für echtes Geld, also für Bares. Man kann sagen, Bargeld hat schon eine Menge in unseren Sprachgebrauch eingezahlt. Aber haben wir angesichts all der digitalen Zahlungsmöglichkeiten bald mehr Worte im Umlauf als Bargeld?
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0: Dahinter steckt natürlich auch die Frage, ist Bargeld überhaupt noch zeitgemäß? Was hält uns noch an Münzen und Scheinen und wie wird sich das Ganze weiterentwickeln? Mein Kollege Mietje Harrer macht so eine Art Kassensturz in dieser Frage.
2: Und zwei Glühwein zurück. Wir brauchen einen Beleg dabei.
3: Einen Beleg brauche ich nicht.
4: Ich zahle normalerweise schon lieber mit Karte, aber ich bin aus der Schweiz. Und meine Karte wird zum Teil hier nicht angenommen, deswegen zahle ich im Ausland lieber bar. Sonst bin ich auch eher mit Karte zahlen als mit Bargeld zahlen, ja.
5: Der Comicladen Little Nemo in Bochum. Comics, Mangas und Merchandise. Hier gibt es alles, was Popkulturfans begeistert. In den Regalen stehen Neuerscheinungen und Raritäten. Alles lädt hier zum Stöbern ein. Richie ist Geschäftsführer vom Little Nemo. 3-Tage-Bart, Käppi nach hinten gedreht, ein Comic-Profi. Er sagt, mittlerweile zahlen 60% der Kunden mit Karte und 40% bar. Vor 2 Jahren war das Verhältnis noch 50-50. Wie die Kunden zahlen, spielt für Richie keine Rolle. Trotzdem fühlt sich Barzahlung anders an.
6: Ja, es ist anders auf jeden Fall. Also ich behandle es immer mit Respekt. Ich sortiere dann auch die Scheine. Ich gucke auch, dass die glatt in die Kasse kommen hat. Aber auch den Hintergrund, dass ich das Zeug alles dann einzahlen muss und die zerknitterten Scheine eh gerade ziehen muss, bevor sie in den Automaten kommen. Aber ja, ich behandle das mit Respekt. Und so tun die Kunden das auch, die dann noch bar zahlen, auf jeden Fall. Das hat am Ende des Tages, wenn man dann die Fuffis und so weiter dann in der Hand hat, das fühlt sich schon anders an. Aber es ist natürlich auch so eine Sache, dann abends oder am nächsten Tag das Zeug in dann zur Bank zu tragen. Man wirft halt manchmal mit ein paar tausend Euro rum. Da kann ich schon verstehen, dass die Leute es lieber digital haben. Dankeschön.
5: Der Vergleich mit anderen Ländern, zum Beispiel Schweden, zeigt, bargeldlose Zahlungen sind anderswo selbstverständlicher als in Deutschland. Woran liegt das? Haben die Deutschen eine besondere Bindung zu Bargeld? Brauchen sie es denn wirklich noch? Das Thema Bargeld ist emotional. Manche Kunden nervt es, wenn sie nicht immer und überall bargeldlos zahlen können. Andere befürchten, dass Bargeld verschwindet. Wieder andere glauben, dass Politiker das Bargeld abschaffen wollen, um Menschen besser zu kontrollieren. Verschwörungsmythen ranken sich darum. Wer auf YouTube nach Bargeld sucht, stößt schnell auf solche Titel.
7: Die Geldwäschelüge, was der Staat wirklich mit deinem Bargeld plant.
8: Darum solltest du jetzt noch Bargeld nutzen.
9: Bargeldverbot beschlossen. Dein Bargeld wird wertlos.
10: Bargeld wird abgeschafft.
11: Warum wird Bargeld systematisch abgeschafft?
12: So gnadenlos will die EU das Bargeld abschaffen.
5: Julia Peters ist Professorin für Wirtschaftspsychologie. Sie beschäftigt sich mit der Psychologie des Bargelds.
13: Ja, Bargeld ist ein sehr emotionales Thema. Und das merkt man immer dann, wenn irgendwie im Raum steht, dass das Bargeld abgeschafft werden könnte. Was natürlich nicht der Fall ist, aber es gibt eben Länder, vor allem im skandinavischen Raum, die kaum noch Bargeld nutzen. Und dann kommt immer wieder so die Angst auf, hierzulande auch, dass das auch hier passieren könnte, dass eben die Dichte an Bankautomaten abnimmt, dass Bargeld nicht mehr verfügbar ist. Und das macht den Menschen dann doch Sorge, vor allem im deutschsprachigen Raum, da man sehr am Bargeld hängt, da man eher an Traditionen hängt, stärker als sozusagen die Skandinavier. Und Bargeld eben neben seiner reinen Zahlfunktion sehr viele Attribute hat, die für uns Menschen wichtig sind.
5: Dass Bargeld vielen Menschen ein Gefühl von Kontrolle über die eigenen Finanzen vermittelt, kann sie gut nachvollziehen. Nach ihrer Ansicht spielt auch die Haptik eine wichtige Rolle. Gerade wenn Kinder lernen sollen, mit Geld umzugehen, sieht sie bisher keine echte Alternative zum Bargeld.
13: Aber es gibt eben auch viele, sage ich mal, nützliche Attribute darüber hinaus, wie beispielsweise der Datenschutz. Also das ist die einzige Zahlform, die unsere Daten vollständig schützt. Was digitale Zahlformen eben nicht gewährleisten können, das ist der Faktor der Inklusion. Also Bargeld schließt alle Menschen ein. Man braucht kein spezielles Bankkonto oder keine Bankkarte. Bargeld hat einen erzieherischen Effekt. Also Kindern den Umgang mit Geld beizubringen, funktioniert meines Wissens bisher nur über die Haptik. Also die können erst ab einem gewissen Alter so abstrakte Operationen vornehmen. Und das geht eben ohne Bargeld anfangs noch nicht. Darüber hinaus hat Bargeld sich einfach auch bewährt. Also wir kennen Geld überhaupt schon seit 2.500 Jahren und Bargeld eben auch. Und neben diesen anderen Zahlungsmitteln, die natürlich auch praktisch sind, also die gerade diesen Faktor Convenience bedienen, hat sich Bargeld doch immer ganz gut behauptet.
5: Gerade in Krisenzeiten bekommt Bargeld eine besondere Bedeutung. Während der Corona-Pandemie stieg der Bargeldumlauf in Europa um rund 20%. Ökonomen nennen dieses Phänomen Bargeldparadoxon. Online-Shopping und kontaktloses Zahlen drängten Bargeld während der Pandemie zurück. Gleichzeitig horteten es die Menschen. In solchen Situationen dient Bargeld vor allem der Wertaufbewahrung. Auch wenn das nicht immer rational erscheint, vermittelt Bargeld Kontrolle und Sicherheit. Bargeld setzte sich weltweit als Zahlungsmittel durch. Und tatsächlich lässt sich der Moment gut benennen, in dem erstmals eine Münze geprägt wurde. In der Zeit um 600 vor Christus. Im Königreich Lydien herrschte König Chrysos. Er kam als erster auf die Idee, ein Metallstück mit seinem Siegel zu prägen. Der Name des Königs taucht heute noch auf, wenn man andere als reich wie Chrysos bezeichnet. Diese Idee sollte ein Problem lösen, sagt der Historiker Hendrik Mäkeler von der Deutschen Bundesbank.
3: Es gibt dazu eine lange Vorgeschichte. Es ist nicht so, dass der aus heiterem Himmel auf die Idee gekommen ist, dass das eine kluge Idee wäre, Bargeld zu haben, sondern man hatte seit ungefähr 1000 vor Christus, auch schon ein bisschen früher, mit Hacksilber, mit Edelmetall in klein gehackten Stücken gezahlt. Das hat den Handel erleichtert. Man hatte einen einheitlichen Standard, womit man seine Waren und Dienstleistungen austauschen konnte. Da hat man dann so nach und nach diese Metallstückchen zugewogen, sodass die ein einheitlicheres Gewicht hatten. Und dann ist man auf die Idee gekommen, dass es ja praktisch wäre, statt immer mit einer Waage nachzuwiegen, dass man einfach eine bestimmte Menge in einen Geldbeutel tun könnte. Und auf den Geldbeutel kam außen eine mit dem Siegel des Königs gesiegelte Plombe drauf. Dann ist natürlich das Problem, ist in dem Beutel tatsächlich das drin, was die Plombe behauptet? Die Plomben wurden gefälscht, mit anderen Worten. Und daraus ist dann so allmählich die Idee abgeleitet worden, dass man doch vielleicht das Metallstück selbst mit dem Siegel beprägen konnte. Und das Siegel, dieses Gepräge, bedeutete dann letzten Endes nicht eine Wertgarantie, wie wir das heute gelegentlich mal falsch auch hören können, sondern es bedeutete letzten Endes nur eine Garantie, dass da eine bestimmte Menge Edelmetall drin war. Welchen Wert die dann im Handel hatte, das ist dann nochmal eine ganz andere Frage gewesen.
5: Auf der ganzen Welt suchten die Menschen nach eleganten Möglichkeiten, um Waren und Dienstleistungen auszutauschen. In Uruk fanden Forscher Aufzeichnungen, die zeigen, dass bereits die Babylonier 4000 vor Christus erste Ideen entwickelten. Auf der Südseeinsel Yap verwendeten die Menschen Steingeld, das mit seiner runden Form und dem Loch in der Mitte an Mühlsteine erinnert. Manche Steine durften nur Häuptlinge benutzen, andere nur Männer. Wieder andere Steine waren im Besitz einer ganzen Dorfgemeinschaft. Auch in China entwickelten die Menschen Zahlungsmöglichkeiten.
3: Die chinesische Idee war, dass Geld Symbol für einen Wert ist, beziehungsweise, dass wenn der König sagt und ein Zeichen draufsetzt, dass das einen Wert hat, dann hat das einen Wert. Völlig unabhängig davon, aus welchem Material das besteht. Deswegen ist chinesisches frühes Geld in der Regel aus Kupfer. Europäisches frühes Geld besteht aus Gold, Silber. Später kommt Kupfer als Kleinmünzen dazu. In China ist man sehr früh damit, Papiergeld einzuführen. So um 1000 nach Christus ist das bereits der Fall, weil es eben ausreicht, wenn der Kaiser schreibt, dies ist etwas wert. Und dann waren da auch keine Zweifel zugelassen in China.
5: Erst 1661 kam Papiergeld nach Europa. In Stockholm gab eine Bank zum ersten Mal Banknoten aus. Kundinnen und Kunden konnten in der Bank Bargeld einzahlen und bekamen dafür die Banknote. Diese nutzten sie dann als Zahlungsmittel.
3: Banknoten werden in Deutschland zum Beispiel erst 1909 gesetzliches Zahlungsmittel. Also erst ab dann sind sie formal als Bargeld auch anerkannt, obwohl man sich vorher schon darüber einig war, dass sie eigentlich natürlich Teil des Bargeldes waren.
5: Für Banknoten verwendet man in Europa herkömmliches Papier. Kleine Sicherheitsmerkmale wie Wasserzeichen gab es auch damals schon. In Schweden unterschrieben der Leiter der Notenbank und ausgewählte Angestellte, die einen Schlüssel zum Tresor hatten, die Banknote handschriftlich. Heute zahlen Menschen weltweit bargeldlos. Könnte eine moderne Gesellschaft ganz ohne Bargeld funktionieren? Der Historiker Harald Mäkeler meint, nein.
3: Was ich als Historiker als ein bezeichnendes Beispiel empfinde, ist die Tatsache, dass im Jahre 1916 die Deutsche Reichsbank mal versucht hat, tatsächlich Bargeld mehr oder weniger abzuschaffen. Das hing damit zusammen, dass man das Metall der Münzen brauchte, also gerade der kleinen Münzen, das war Kupfer. Man hatte einen Kupfermangel, man brauchte während des Ersten Weltkrieges Kupfer, um Patronenhülsen herstellen zu können, weil die ausländischen Kupferimporte nicht funktioniert haben. Also war dann das große Ziel, nicht mehr mit Bargeld bezahlen. Das ist kläglich gescheitert, wie wir alle jetzt bezeugen können. Meines Wissens nach gibt es Bargeld immer noch. Das Deutsche Reich hingegen, das das seinerzeit mit der Reichsbank an der Spitze versucht hat abzuschaffen, das Bargeld, das gibt es schon lange nicht mehr.
5: Im Alltag kann Bargeld umständlich sein. Schließlich geht es schneller, die EC-Karte ans Lesegerät zu halten, als im Portemonnaie nach passenden Scheinen und Münzen zu suchen. Bargeld hat aber ganz eigene Eigenschaften. Gerade in unsicheren Zeiten gibt es Menschen Halt, sagt die Wirtschaftspsychologin Julia Peters.
13: Und ich denke, das Thema Resilienz ist im Moment sehr, sehr stark. Also gerade in so unsicheren Zeiten, wenn man merkt, es gibt vielleicht Despoten auf der Welt, die könnten das ganze Geldsystem irgendwie vereinnahmen und alles so nach ihren Gunsten auslegen. Ich glaube, da sind im Moment Strömungen, wo man sagt, da ist das Bargeld sogar umso wichtiger für eine gewisse Stabilität. Also auch gegen das Ausnutzen bestimmte Systeme eben Menschen ausnutzen können, indem sie alles digital steuern. Und ich glaube, da braucht es diesen Gegenspieler sogar mehr, als wir gedacht haben in den letzten Jahren.
8: Am Bargeld hängen also nicht nur Erinnerungen und sentimentale Gefühle, es ist auch strategisch von Bedeutung. Und dazu passt auch die Info, die mein Kollege Mitja Hara noch nachreicht, dass auch in Schweden eine Mindestmenge an physischem Geld immer eingeführt wird, um in Krisen handlungsfähig zu bleiben. Also es scheint, dass wir auch in Zukunft auf Bargeld in der Welt zählen können. Wie der 5 Quarks ist hier. Wissenschaft und mehr.

0: Die niederländische Singer-Songwriterin Janne Schra mit Lights. Und nach dem Licht ein bisschen Düsternis und Abgrund.
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0: Und hier ist WDR 5 Quarks, die Wissenschaft. Wir haben am Anfang der Sendung einmal mehr über Trockenheit und Dürre gesprochen und wo wir überall die Konsequenzen des Klimawandels spüren, nämlich auch bei Lebensmitteln und Preisen. Und wenn Pflanzen sprechen könnten, dann würden sogar die Auwälder in Deutschland sagen, Hilfe, wir haben Durst. Denn die Flussauen, in denen sie wachsen, sind längst nicht mehr feucht genug. Auwälder werden aber dringend gebraucht, weil sie sehr effektive Kohlenstoffsenken sind. Weil sie außerdem Wasser speichern und ihre Umgebung kühlen können. Darum stehen diese Feuchtgebiete unter speziellem Schutz, das schon seit 50 Jahren. 1976 hat Deutschland die internationale Feuchtgebietskonvention ratifiziert. Und wie es dem Auwald heute so geht, das hat sich meine Kollegin Christine Kielon in der Nähe von Leipzig angesehen.
4: Auf dem Weg sind so neue Furten gebaut. Das wurde erst diesen Frühling gemacht, was zu dem Dynamische Aue-Projekt hier in der Südaue zählt.
5: Wenn Annalena Lenk durch den Leipziger Auwald geht, dann nur mit Schutzhelm. Der ist wichtig, denn die Gefahr kommt von oben. Kranke und abgestorbene Bäume werfen Totholz ab oder fallen ganz um. Trotzdem muss sich die Ökologin von der Universität Leipzig durch das Unterholz kämpfen, denn hier stehen ihre Schützlinge, junge Stieleichen.
4: Das ist die Baumart, die am allermeisten andere Organismen und Arten beherbergt. Also eine wahnsinnig große Artenvielfalt hängt von dieser Baumart ab.
5: Lenk bahnt sich einen Weg durch das Unterholz und dann lichtet sich plötzlich das Kronendach.
4: Also wir stehen jetzt hier abseits der Wiege im Naturschutzgebiet und dann stehen wir hier auf einer 16x16 Meter großen Fläche, wo wir eben den Berg- und Spitzahorn im Unterstand rausgeschlagen haben oder rausschlagen haben lassen, was so eine Art Überflutungssimulation ist, weil diese Arten kein Wasser vertragen. Und in der Mitte von dieser Fläche haben wir Eichen angepflanzt, im ersten Jahr 15 und dann nochmal bis zu 7 nachgepflanzt.
5: Manche der Eichen sind mannshoch, andere ganz klein. Die Forscherin hat mehr als 1800 Bäume gepflanzt und beobachtet, wie sie wachsen. Denn die Eiche schafft es kaum mehr, sich gegen Baumarten durchzusetzen, die eigentlich gar nicht in einen Auwald gehören.
4: Du siehst im Unterstand eigentlich fast nur Ahorn. Und der ist sehr, sehr dicht. Und hier zum Beispiel auch schon sehr hoch. Und die sind auch so angeordnet, dass sie einen sehr, sehr dichten Schirm bilden. Und darunter einfach wirklich dichter Schatten ist. Das heißt, alles, was irgendwie Licht braucht, hat keine Chance mehr, da drunter gut zu leben.
5: Doch die Eiche braucht eigentlich das Licht. Die Konkurrenz wächst hier aber, weil der Wald zu trocken ist. Würde die Aue überschwemmt, würden sie weggespült oder eingehen. Doch den deutschen Auwäldern fehlt das Wasser, erklärt Matthias Scholz vom Helmholtz-Zentrum für Umweltforschung in Leipzig. Schuld ist der Einfluss des Menschen.
6: Sie sind nach der letzten Erhebung für die Europäische Union alle in einem sehr schlechten Zustand. Insbesondere auch, weil die Hydrologie in vielen Flächen eben im Argen eben liegt, weil eben Fluss und Aue aufgrund verschiedener Gründe eben entkoppelt sind. Entweder durch Deichlinien oder auch durch die Sesolerosion, dass die Flussbetten viel zu tief liegen und das Wasser eben ja nur noch bei extremen Ereignissen ausufern kann.
5: Das fehlende Wasser sorgt für Stress in den Auen. Und das ist ein Problem fürs Klima. Auwälder speichern nämlich bis zu 3-mal mehr Kohlenstoff als andere Wälder. Außerdem schützen sie vor Hochwasser, indem sie das Wasser wie ein Schwamm aufsaugen und speichern. Ein funktionierender Auwald würde im Klimawandel das Wasser aus dem Winter für die Dürre im Sommer erhalten. Und dann hat besonders der städtische Auwald, in dem Scholz gerade steht, noch eine wichtige Kühlfunktion.
6: Also wir haben heute in so einem Tag, wo es wieder weit über 30 Grad eben ist, hier gerade eine angenehme Temperatur, ein bisschen über 25 Grad und also wir schwitzen noch nicht. Ich würde mal sagen, die Funktion übt der Auwart gerade par excellence aus. Er kann diese ganzen Funktionen aber nur ausüben, wenn der Wasserhaushalt wieder intakt ist.
5: Deshalb ist man vielerorts darum bemüht, die Auwälder zu renaturieren. Etwa an der Elbe, dem Rhein oder der Donau, aber auch hier in Leipzig.
0: Was es bedeutet, wenn Auwälder Durst haben und besonders die Eichen, die dort eigentlich am besten wachsen, nicht mehr hochkommen. Christin Kielon aus der ARD-Klimaredaktion war das über besondere Feuchtgebiete, die seit 50 Jahren unter besonderem Schutz stehen, dennoch bedroht sind.

Nach dem Anschlag auf den CSD in Berlin wird ja viel über Konsequenzen diskutiert. Eine Forderung: wer über 18 ist und als Gefährder eingestuft wurde, für den sollte nicht mehr das Jugendstrafrecht gelten. Wie dazu die Position des nordrhein-westfälischen Justizministers Benjamin Limbach ist, das hören Sie gleich im Westblick. Wiebke Dumpe hat ihn nämlich im Gespräch und sie holt sie dann gleich nach 5 auch hier im Radio ab. Direkt nach dem Nachrichtenüberblick mit WDR aktuell. Wir von Quark sind für heute raus. Ich bin Maria Backer, bedanke mich für alle offenen Ohren und wünsche noch schöne Stunden an diesem Dienstag. Auf bald. Tschüss.

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1: Die Nachrichten mit Udo Stiel. Guten Tag. Deutschland hat 31 Afghanen per Charterflug in ihr Heimatland abgeschoben. Nach Angaben von Bundesinnenminister Dobrindt handelt es sich bei den Männern fast ausschließlich um Straftäter. Sie seien unter anderem wegen Tötungsdelikten und Vergewaltigungen verurteilt worden. Bianca Schwarz, WDR Berlin.
2: Eine Person an Bord des Abschiebeflugs sei jedoch kein verurteilter Straftäter. Diese Person hätte unerlaubt mehrfach versucht, nach Deutschland einzureisen. Weil diese Person zwingend ausreisepflichtig sei, sei auch sie abgeschoben worden, so Dobrindt. Scharfe Kritik an Abschiebungen nach Afghanistan kommt von der Menschenrechtsorganisation Pro Asyl, aber auch aus der Opposition von Grünen und Linken beispielsweise. Kritiker bemängeln, dass Deutschland einerseits die Taliban-Regierung wegen derer Menschenrechtsverletzungen nicht anerkennt, ihr aber andererseits gleichzeitig die Entsendung einzelner Diplomaten nach Deutschland erlaubt, um Abschiebungen nach Afghanistan durchsetzen zu können.
1: Ermittler haben nach dem Anschlag auf den CSD in Berlin ein Bekennervideo sichergestellt. Es befindet sich auf einem Mobiltelefon. Gefunden wurde es in dem Transporter, der für den Anschlag benutzt worden war. Mehr von Holger Schmidt.
3: Nach Informationen des RBB zeigt es einen vermummten Mann, der sich selbst als Kämpfer des sogenannten Islamischen Staats zeigt und gegenüber der Terrororganisation einen Treueschwur leistet. Eine Sprecherin der Bundesanwaltschaft bestätigte der ARD den Fund eines solchen Videos. Die Identität der vermummten Person sei zwar noch nicht gesichert, die Ermittler gingen aber mit einer sehr großen Wahrscheinlichkeit davon aus, dass es sich um den am Sonntag getöteten mutmaßlichen Täter Abdul B. handele.
1: Viele Versorgungsunternehmen befürchten, dass Trinkwasser während extremer Hitzeperioden fehlen könnte. Das hat eine Umfrage des ARD-Politikmagazins Report Mainz unter den Versorgern ergeben. Niklas Maurer berichtet.
4: Wegen extremer Hitze hatten die Behörden in diesem Sommer in mehreren Orten den sogenannten Trinkwassernotstand ausgerufen. Wasser durfte zum Beispiel nicht zum Gießen oder für Pools benutzt werden. Der Siedlungswasserwirtschaftsprofessor von der Technischen Universität in München, Jörg Drewes, sprach gegenüber dem ARD-Politikmagazin Report Mainz angesichts der Wasserprobleme in vielen Orten mit Blick auf die Zukunft von einem neuen Normal. Die Wasserversorgung sei an vielen Stellen nicht zukunftssicher aufgestellt.
1: Weitere Meldungen im Überblick. US-Präsident Trump und der ukrainische Präsident Zelensky sind im Weißen Haus zusammengekommen. Bei ihrem Gespräch soll es vor allem um weitere US-Unterstützung für die Ukraine und eine stärkere Flugabwehr gehen. Später empfängt Trump noch Israels Ministerpräsidenten Netanyahu. In Japan hat es ein schweres Erdbeben gegeben. Es erreichte die höchste Stufe der japanischen Erdbebenskala und traf den Südwesten des Landes. Das genaue Ausmaß ist unklar. Der öffentlich-rechtliche Rundfunk in Japan berichtet, dass in einem Einkaufszentrum ein Stockwerk eingestürzt ist und dort unter anderem Menschen eingeschlossen sind. In einer Sparkassenfiliale in Mönchengladbach haben Unbekannte während der Öffnungszeiten fast 30 Schließfächer aufgebrochen und sind mit ihrer Beute geflüchtet. Die beiden Täter hatten sich laut Polizei rund eine halbe Stunde im Schließfachraum aufgehalten, bevor sie von Kunden und Mitarbeitern gestört wurden. Mit wie viel Beute die beiden flohen, ist unklar. Die Polizei in den Niederlanden hat einen 42-Jährigen festgenommen, der in einem Hotel in Rees am Niederrhein einen Gast getötet haben soll. Das 35-jährige Opfer war am Wochenende von einem Hotelangestellten in seinem Zimmer gefunden worden. Deutschland hat ein Auslieferungsverfahren eingeleitet.
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1: Das Auktionshaus Christie's versteigert im Herbst zahlreiche Gemälde berühmter impressionistischer Maler. Schon die Menge der Werke ist ungewöhnlich. Beate Hinrichs, WDR Kultur.
5: Es geht um rund 60 Werke, deren Gesamtwert das Auktionshaus auf bis zu 43 Millionen Euro schätzt. Es sind Gemälde von bekannten Impressionisten wie etwa Claude Monet und Auguste Renoir. Sie stammen aus der Sammlung des französischen Kunsthändlers Paul Durand Ruel und laut Christie's hat er sie den Malern direkt abgekauft. Seit mehr als einem Jahrhundert hat die Familie sie aufbewahrt. Die Bilder sollen Mitte Oktober bei Christie's in Paris ausgestellt und anschließend auf der internationalen Kunstmesse Art Basel versteigert werden.
1: Und das Wetter in Nordrhein-Westfalen. Es ist sonnig und warm bei 21 bis 27 Grad. In der Nacht kaum Wolken. Die Tiefstwerte liegen zwischen 19 und 11 Grad. Morgen den ganzen Tag viel Sonne und es wird heiß. In Bielefeld 33 Grad, in Xanten 34 und in Zülpich 35 Grad. Am Donnerstag noch heißer bei 32 bis 36 Grad. Im Tagesverlauf können sich Schauer und örtlich auch kräftige Gewitter bilden. Am Freitag dann wechselhaft mit Sonne und Wolken, gelegentlich Schauer und auch Gewitter, 26 bis 30 Grad. Am Samstag Sonne und Wolken im Wechsel, 25 bis 29 Grad. Es ist 17.05 Uhr. Wieder 5 die Verkehrslage. A3 Köln Richtung Oberhausen zwischen Kreuz Breitscheid und Oberhausen-Lierich. Etwa 10 Minuten plus, 4 Kilometer stockender Verkehr. Die A40 Duisburg-Essen ist zwischen Mülheim-Winkhausen und Dreieck Essen-Ost in beiden Richtungen bis Donnerstag früh wegen Bauarbeiten gesperrt. A44 Kassel Richtung Dortmund zwischen Lichtenau und Kreuz Wünnenberg-Haaren. Etwa 10 Minuten plus, 5 Kilometer stockender Verkehr. A52 Düsseldorf Richtung Essen zwischen Dreieck Breitscheid und Essen-Kettwig. Etwa 10 Minuten plus, 4 Kilometer stockender Verkehr. Und A565 Meckenheim-Bonn zwischen Bonn-Poppelsdorf und Kreuz-Bonn-Nord etwa 15 Minuten plus, 2 Kilometer Stau und zwar in beiden Richtungen.
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6: Mit Wiebke Dumpe. Hallo in die Runde. Wir haben für Sie heute einen Fall dabei. Da war mein erster Impuls so ein kleines, verzweifeltes Lachen. Dann ein Kopfschütteln und dann Mitleid. Ein Paketzusteller soll mehrere Jahre lang Postsendungen bei sich gelagert haben. Aufgemacht hat er die aber wohl nicht. Was war da los? Hören Sie um kurz nach 5:30 hier im Westblick. Und wir schauen auf die Frage, was macht eigentlich eine fußgängerfreundliche Stadt aus? Für Conny Oelker aus Düsseldorf ist es das.
7: Ich möchte jetzt zum Beispiel in die Stadtmitte, ja? Dann möchte ich gerne nicht unbedingt meinen Google Maps nutzen müssen. Ich hätte es auch gerne schön ausgeschildert und dass ich nicht ständig über eine Baustelle komme.
6: Wie sieht es da zum Beispiel im Kreis Wesel aus in Rees oder in Mülheim an der Ruhr mit der Fußgängerfreundlichkeit? Unsere Reporterin macht gleich den Test. Wir starten in diesen Westblick mit einer Frage, die viele Menschen bewegt. Hätte der Anschlag auf den Berliner CSD verhindert werden können? Wer wusste was? Denn immerhin war der mutmaßliche Täter als islamistischer Gefährder bekannt, wurde überwacht und er war ja auch im Mai verurteilt worden zu einer Freiheitsstrafe nach Jugendstrafrecht auf Bewährung. Und genau das sorgt gerade für Diskussionen. Bundesinnenminister Alexander Dobrindt hat im ZDF zum Beispiel das hier gesagt.
8: Ich bin sehr dafür, dass wir uns darüber unterhalten in der Politik, ob wir nicht bei Gefährdern das Jugendstrafrecht einfach nicht mehr anwendbar machen.
6: Ist das der richtige Weg? Wie sollte die Justiz mit Gefährdern umgehen und wie gut ist unser Justizsystem hier in Nordrhein-Westfalen eigentlich bei diesem Thema aufgestellt? Benjamin Limbach von den Grünen ist unser Justizminister hier in NRW und heute vor der Sendung haben wir miteinander gesprochen. Hallo Herr Limbach.
9: Hallo Frau Dumpe.
6: Warum ist es überhaupt möglich, dass jemand, von dem die Behörden wissen, dass er offenbar einen Anschlag in Deutschland plant, auf Bewährung frei draußen rumlaufen kann?
9: Also eine hundertprozentige Sicherheit wird es nie geben. Das ist auch die Auffassung unseres Innenministers Herbert Reul. Das hat er gestern nochmal deutlich gesagt. Aber was ganz wichtig ist, wir in Nordrhein-Westfalen stellen uns auf, um solche Gefahren deutlich zu minimieren, um solche Gefährder im Blick zu behalten, um eingreifen zu können, bevor sie tätig werden.
6: Das verstehe ich, aber Sie haben nicht auf meine Frage geantwortet. Also ich wüsste wirklich gerne, warum das möglich ist, dass jemand, von dem die Behörden wissen, dass er einen Anschlag in Deutschland plant, auf Bewährung frei draußen sein darf.
9: Also das ist eine Entscheidung des Amtsgerichts in Berlin gewesen. Und als Justizminister ist es mir verwehrt, Entscheidungen von Gerichten zu kritisieren oder in Frage zu stellen. Aber ich möchte mal ganz generell sagen, wir haben das notwendige Instrumentarium, um Leute, die straffällig geworden sind, früh in Haft zu nehmen, um in die Untersuchungshaft zu nehmen. Das ist ja hier auch geschehen bei dem Täter. Aber wir haben auch ein Instrumentarium, um bei Staatsschutzdelikten die Leute für lange Zeit hinter Gitter zu bringen.
6: In dem konkreten Fall ist es ja möglich, eben weil er nach Jugendstrafrecht verurteilt worden ist. Deswegen würde ich Sie auch ganz gerne mal fragen, wie Sie die Forderung vom Bundesinnenminister Dobrindt finden. Also ist es sinnvoll, pauschal kein Jugendstrafrecht mehr für Gefährder anzusetzen?
9: Also wir kennen das nicht, dass es Bereichsausnahmen im Jugendstrafrecht für bestimmte Deliktsgruppen gibt. Aber was ganz klar ist, das Jugendstrafrecht bietet auch ein klares Instrumentarium, um mit Jugendlichen und insbesondere mit Heranwachsenden umzugehen in solchen Situationen. Es gibt die Möglichkeiten, jemanden in Untersuchungshaft zu nehmen. Es gibt die Möglichkeit langer Strafen ohne Bewährung. Das heißt, das Jugendstrafrecht bietet auch jetzt schon alle Möglichkeiten, um hart gegen Gefährder durchzugreifen.
6: Wo sind denn dann die Grenzen? Also offenbar hat das ja hier nicht funktioniert.
9: Mir ist extrem wichtig, dass wir eine gute Kooperation haben zwischen Innenbereich und Justizbereich, dass wir Gefährder im Blick haben, dass wir Deradikalisierungsprogramme anbieten und dass dort die Behörden Hand in Hand miteinander arbeiten.
6: Dann gehen wir da ein bisschen rein. Wir sprechen ja eben über diesen Fall aus Berlin. Der war der Auslöser für die Debatte. Die Bundesländer regeln Maßnahmen wie zum Beispiel die Präventivhaft oder auch Fußfesseln für Gefährder ja alle anders. Stichwort Polizeigesetz.

0: Also der alleine unterwegs ist, der sich im Netz radikalisiert, den wollen wir stärker im Blick haben, um dann die notwendigen Maßnahmen zu ergreifen. Ich kann nicht beurteilen, wie das im Land Berlin sozusagen ist, welche Maßnahmen die dort möglich haben, aber ich sehe, dass wir hier sehr gut aufgestellt sind, uns in den letzten Jahren auch sehr gut nach Solingen aufgestellt haben. Aber natürlich gilt auch für uns, und da bin ich ganz bei Minister Reul, wir werden so eine Tat nie vollständig verhindern können.
1: Klar, das ist ein Aspekt, aber es ist ja trotzdem die Frage, ab wann dürfen denn zum Beispiel so Maßnahmen wie Präventivhaft oder die Fußfesseln angewendet werden? Also ab wann ist eine geplante Tat nachweisbar und dann dürften Justiz und Polizei eben da eingreifen?
0: Ja, das ist immer die Frage einer Einschätzung, einem Blick sozusagen in die Zukunft. Das ist natürlich immer deutlich schwierig, aber wir haben hier auch Möglichkeiten zu gucken, womit ist jemand auffällig geworden, in welcher Geschwindigkeit radikalisiert sich jemand, mit wem hat er Umgang, ob jetzt im analogen Leben draußen oder im Netz. Und dann muss sozusagen die Sicherheitsbehörden eine Einschätzung geben. Und bei bestimmten freiheitseinschränkenden Maßnahmen wie Fußfessel oder Präventivhaft muss natürlich auch noch ein Gericht entscheiden. Das heißt, ich muss natürlich schon mal konkrete Tatsachen haben, die so einen Verdacht nahelegen, damit ich jemanden freiheitseinschränkenden Maßnahmen unterziehe. Und das ist am Ende immer eine Entscheidung des Einzelfalles.
1: Wenn Sie jetzt sagen, Gericht muss diese Maßnahmen verfügen, dann sind wir ja konkret in Ihrem Zuständigkeitsbereich auch drin. Ist die NRW-Justiz denn für sowas aufgestellt? Also wir hören ja immer wieder von der Überlastung von den Gerichten hier bei uns.
0: Also natürlich haben wir ein hohes Fallaufkommen in der Justiz. So. Und bei uns dreht auch niemand Däumchen. So. Wir haben auch klar eine Belastung in bestimmten Bereichen, aber wir sind auch darauf eingestellt. Also wir haben natürlich uns angeschaut, als wir die Gesetzeslage in den letzten Jahren überarbeitet haben, dass auch die Justiz dafür bereit ist, diese Maßnahmen treffen zu können. Daran darf es nicht scheitern.
1: Es gibt auch so die Forderung, die gerade rumgeistert, dass Menschen abgeschoben werden sollen, die eine deutsche Staatsbürgerschaft haben, aber trotzdem eine islamistische Tat, ja, machen oder planen. Das ist ja etwas, was aktuell gar nicht geht, oder?
0: Also ich kenne keine Regelung, die es erlaubt, deutsche Staatsbürger abzuschieben. Ist mir unbekannt und ich glaube, dass das auch mit dem Grundgesetz nur schwer in Übereinstimmung zu bringen ist.
1: Finden Sie denn, dass das in so einem Fall vielleicht denkbar wäre?
0: Also ich will ganz deutlich sagen, wir haben dafür ein Instrumentarium. A, im Polizei- und Ordnungsrecht, also wo es um die zukünftige Gefährdung angeht, wie wir mit Gefährdern umgehen. Und wenn sie straftatverdächtig sind, haben wir im Strafrecht die notwendigen Möglichkeiten. Und ich glaube, dass das Maßnahmen sind, die wirklich ausreichen, um solchen Gefährdungen habhaft zu werden.
1: Sie haben uns in einem schriftlichen Statement vorab gesagt, dass staatsgefährdende Taten eine harte Antwort des Rechtsstaats erfordern. Welche denn?
0: Das ist klar, harte Strafen, das heißt Gefängnisstrafen, die ohne Bewährung verhängt werden, wo wir deutlich machen, dass wir die Gefährdung so wichtiger Rechtsgüter wie des Lebens anderer Menschen nicht einfach hinnehmen. Darauf müssen wir als Rechtsstaat eine klare Antwort haben, da müssen wir einen Riegel vorschieben und dann müssen wir die Zeit der Inhaftierung nutzen, um solche Leute wieder zu deradikalisieren. Dafür haben wir auch spezielle Programme im nordrhein-westfälischen Strafvollzug.
1: Da geht es ja dann ganz konkret um ein Handeln, nachdem etwas passiert ist. Welche vorbeugenden Maßnahmen bräuchten wir denn?
0: Wir haben ja auch Deradikalisierungsprogramme in der Gefahrenabwehr. Also nicht nur im Vollzug, wenn schon sozusagen schon eine Straftat geschehen ist, sondern auch schon vorher. Die bieten wir in unterschiedlichen Bereichen an, des Rechtsextremismus, des Linksextremismus und genauso auch des islamistischen Extremismus. Damit Leute sozusagen frühzeitig wieder von der Straße genommen werden, aus solchen Gruppen herausgeholt werden und ihnen ein Weg in die Legalität zurückgeebnet wird. Und ich finde, das ist wirklich unser ganz großer Vorteil, dass wir in Nordrhein-Westfalen schon seit Jahren solche Programme haben.
1: Wir haben mit einer Frage dieses Gespräch angefangen, nämlich wer wusste was und hätte man was verhindern können? Das sind ja Fragen, die dann immer im Raum stehen nach solchen, ja, Anschlägen und Problemen, gerade wenn man die Menschen schon in Überwachung hatte. Liegt es vielleicht auch daran, dass Behörden nicht genug zusammenarbeiten, dass dann eben nicht vorher gehandelt werden kann?
0: Ich möchte es für NRW ganz deutlich sagen. Wir beschäftigen uns mit diesen Fragen ja schon seit Jahren in NRW, in der schwarz-grünen Koalition, wie wir uns aufstellen, wie wir solche Gefahren früh erblicken, wie Behörden miteinander zusammenarbeiten. Und das haben wir auch mit den Reformen im Polizeigesetz, im Verfassungsschutzgesetz, mit den Maßnahmen nach Solingen auf wirklich neue Füße gestellt. Wir können das nie ausschließen, dass uns einer durch die Lappen geht, durchs Raster fällt. Aber wir haben das Raster enger gestellt und uns geht es gerade darum, diesen Einzelnen

0: Täter frühzeitig zu identifizieren, um ihn sozusagen stoppen zu können. Und da ist die Zusammenarbeit zwischen den einzelnen Behörden natürlich lebenswichtig.
1: Und die funktioniert Ihrer Meinung nach in Nordrhein-Westfalen?
0: Also ich sehe uns da einen sehr guten Punkt. Wir werden nach jeder Maßnahme immer wieder gucken müssen, was können wir verbessern. Das heißt, wir werden natürlich auch nach dem Vorfall in Berlin immer wieder gucken können, was ist dort geschehen. Wir werden die Aufklärung in Berlin sehr eng verfolgen, um dann für uns auch immer wieder gucken zu müssen, müssen wir unsere Maßnahmen nachjustieren. Es gibt immer den richtigen Zeitpunkt, noch besser zu werden.
1: Das sagt Benjamin Limbach, NRW-Justizminister. Danke fürs Gespräch hier im Westblick auf WDR5.
0: Gerne.

0: Diese Künstlerin macht mir großen Spaß. Das ist Ray. Sie haben es gehört, zusammen mit Al Green. Goodbye Henry ist der Song. 17.20 Uhr, der Westblick ist hier bei WDR 5. So ein bisschen Pause machen im Sommer gönne ich jedem wirklich von Herzen. In dem Fall, über den wir jetzt sprechen, ist die Sommerpause aber für tausende Menschen ein ziemlich großes Problem. Nämlich für alle, die regelmäßig auf Lebensmittel von der Kölner Tafel angewiesen sind. Die ist nämlich jetzt für 3 Wochen zu.
1: Diese Türe bleibt heute geschlossen. Wo sonst Menschen mit Taschen auf Lebensmittel warten, ist es heute ruhig. An der Tafelausgabestelle in Köln-Riehl hängt nur noch ein handgeschriebenes Schild: Sommerpause. 3 Wochen lang werden die Ausgabestellen nicht von der Kölner Tafel beliefert. Für die Ehrenamtlichen ist die Pause wichtig, um Kraft zu tanken und die Organisation am Laufen zu halten.
2: Wir haben 16 Transporter im Einsatz und ein LKW. Und diese Fahrzeuge haben einen Reparaturstau, den wir nur in der Sommerpause abarbeiten können. Viel, viel wichtiger ist aber, dass unsere Tafelhelferinnen und Tafelhelfer eine Erholungspause brauchen. Alle haben durchgehalten das ganze Jahr, auch in der Hitzewelle.
1: Für Menschen, die regelmäßig auf die Unterstützung angewiesen sind, bedeutet die Pause trotzdem eine Herausforderung. Tarek gehört dazu. Der 52-Jährige lebt seit 3 Jahren auf der Straße. Normalerweise kommt er regelmäßig zur Tafel. Dort bekommt er Lebensmittel für den Tag. Durch die Pause entsteht für ihn eine Lücke.
3: Das ist schlecht, weil die Leute müssen dann gucken, wo sie was zu essen kriegen oder betteln. Ich schäme mich manchmal, Menschen zu fragen, so, komm mal, gib mal 1 Euro oder 2 Euro, damit wir was essen können. Nicht trinken oder so, nein, das nicht, aber essen. Wir müssen alle was essen.
1: Während die zentrale Versorgung der Tafel pausiert, fallen in den Supermärkten weiterhin überschüssige Lebensmittel an. Allein die Kölner Tafel sammelt normalerweise bis zu 11 Tonnen pro Tag ein. Genau hier beginnt die Arbeit von ehrenamtlichen Lebensmittelrettern. Jennifer Burko-Fleck ist seit dem Morgen unterwegs. Sie holt Obst, Gemüse und Backwaren ab, prüft die Lebensmittel und verteilt sie weiter.
4: So, dann haben wir jetzt die Melonen. Das Brot sollten wir dann gleich mal rausholen. Wir sind tatsächlich gestartet wieder um 9 Uhr. Wir rufen erst immer an, ob wir auch gebraucht werden. Und das ist in der Regel eigentlich immer der Fall. Und dann fahren wir los und dann sind wir eigentlich bis jetzt in Action gewesen.
1: Durch die Pause der Tafel entsteht für Sie mehr Arbeit.
5: Merkt ihr, dass die Tafel Pause macht?
4: Wir merken das sofort. Die Kapazität ändert sich von 10 solcher Kisten plötzlich auf 40. Das heißt, wir müssen dann wirklich schauen, wie wir das abfangen, was eine kleine Mammutaufgabe ist. Ich kann nicht eindeutig sagen, was mir jetzt am meisten zusetzt, aber der Kopf ist die ganze Zeit nicht aus.
1: Während der Tafelpause fährt Jennifer deutlich häufiger. Statt 1 bis 2 Mal pro Woche ist sie jetzt fast täglich unterwegs. Alles ehrenamtlich. Am Nachmittag wird die Ausbeute sortiert. Was noch gut ist, kommt weiter zu Menschen, die Unterstützung brauchen. Ein Teil der Lebensmittel geht an die Kaffeekutsche. Der Verein verteilt Essen mit Lastenrädern an Obdachlose und bedürftige Menschen in Köln.
4: Möchtest du Obst und Gemüse gleich dabei haben? Also nicht die Melonen, sondern davon auch ein bisschen was? Oder was meinst du? Wir hätten auch so ein paar Kartoffeln und so.
6: Das ist reichliche Auswahl.
4: Ja, entscheide du.
6: Trauben sind super.
4: Die machen wir oben drauf, würde ich sagen. Ja?
6: Ja.
1: Für Matthias Sinn vom Verein ist die Pause der Tafel nur wenig nachvollziehbar.
7: Das ist ganz schlecht. Ich habe mit 2, 3 Leuten gesprochen, die selber dort Essen beziehen. Für die ist es natürlich eine riesige Lücke. Und ich kann mir jetzt aus meiner Sicht nicht so ganz vorstellen, warum die entsteht, weil man ja das verteilen könnte auf mehrere Leute. Das ist organisatorisch schwieriger, aber wäre natürlich irgendwie wünschenswert.
1: Auch wenn einige der rund 60 Ausgabestellen während der Sommerpause eigene Lösungen organisieren, die zentrale Belieferung durch die Kölner Tafel ruht. Immerhin, sie unterstützt Bedürftige in der Pausenzeit mit einem Gutschein über 20 Euro, um die 3 Wochen zu überbrücken. Für Tarek ist das trotzdem keine Lösung. Er will versuchen, mit weniger auszukommen.
3: Ein Mittagessen reicht doch eigentlich für den Tag, für mich hier. Ein Essen am Tag reicht.
1: 3 Wochen Sommerpause. Für die Ehrenamtlichen der Tafel eine notwendige Pause. Für Menschen wie Tarek eine Zeit, in der jede Mahlzeit neu organisiert werden muss. Und für die Lebensmittelretter eine besonders arbeitsreiche Zeit.
0: Daniel Gowitzke hat berichtet über die Sommerpause der Kölner Tafel und was das ganz konkret für wen bedeutet.

0: Wenn ich hier nach Düsseldorf ins Westblick-Studio fahre, dann muss ich über den Rhein drüber. Und da fällt auf, der ist gerade ziemlich leer. Weil es so warm ist und so wenig regnet, steht der Rhein kurz vor einem neuen Rekord, und zwar dem niedrigsten Wasserstand überhaupt. Und das stellt vor allem die Schifffahrt vor große Probleme. Viele Frachtschiffe dürfen nämlich nicht mehr voll beladen werden. Betroffen von dem Niedrigwasser am Rhein ist auch Jan Westerbeek. Der niederländische Schiffer wartet im Moment in Neuss auf einen neuen Auftrag.
1: Ich habe sowas noch nie erlebt, in 40 Jahren nicht. Jedes Jahr gibt es mal eine Periode, dass es sowas gibt. Und meistens ist das im August, Ende August, jetzt schon im Juli. Es ist keine Voraussicht, dass noch Wasser kommt oder Regen kommt. Dürre wie noch nie vorhergesehen in ganz Europa. Das ist ein Problem.
0: Ja, der Rhein ist ja sowas wie eine Schiffsautobahn, also eine ziemlich wichtige Transportstrecke, zum Beispiel für Getreide, für Mineralien, für Erze, Kohle und auch für Benzin. Viele Unternehmen müssen Umwege über Kanäle fahren, und für manche lohnt sich der Wassertransport jetzt auch einfach gar nicht mehr. Sie steigen dann um, zum Beispiel auf den Transport per LKW. Der Westblick ist hier, Ihr Landesmagazin bei WDR 5.
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0: 17.29 Uhr haben wir und wir starten mit der A3 Köln nach Oberhausen. Zwischen Duisburg-Wedau und Oberhausen-Lierich dauert es gerade 10 Minuten länger, 5 Kilometer stockend. Dann die 40 Duisburg-Essen, die ist zwischen Mülheim-Winkhausen und dem Dreieck Essen-Ost in beiden Richtungen gesperrt bis Donnerstag früh wegen Bauarbeiten. A44, Kassel Richtung Dortmund, zwischen Lichtenau und dem Kreuz Würnberg-Haaren, 4 Kilometer Stau, das dauert etwa eine Viertelstunde länger. A52, Düsseldorf Richtung Essen, zwischen Kreuz Breitscheid und Essen-Kettwig, 10 Minuten mehr ein Plan, 4 Kilometer stockend. Und noch die A565, Meckenheim-Bonn, zwischen Bonn-Poppelsdorf und Kreuz Bonn-Nord, Viertelstunde mehr, 2 Kilometer Stau in beiden Richtungen. Kommen Sie gut an!
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0: Mit Wiebke Dumpe

0: Wenn man mal sehr lange auf einen Brief wartet oder auf ein Paket und die Sachen, die kommen einfach nicht an, dann ist da vielleicht was schiefgelaufen bei der Post. Womit ich aber niemals rechnen würde, der ganze Kram, der liegt beim Zusteller im Keller. Ist so passiert von 2021 bis 2023, hat ein Postbote in Krefeld Sendung einkassiert. Von mehr als 30.000 war da zwischenzeitlich die Rede. Und es gab auch Mittäter. Heute hat es am Amtsgericht in Krefeld dann das letzte von drei Urteilen dazugegeben. Benjamin Sartori hat den Fall im Blick. Was hat der Mann denn bekommen?
1: Der hat ein Jahr auf Bewährung bekommen. Die Staatsanwaltschaft hatte das auch genauso gefordert. Der Verteidiger des 37-Jährigen ein bisschen weniger. Beide Seiten haben das Urteil aber akzeptiert. Das heißt, es ist auch rechtskräftig. Er war ja geständig. Trotzdem war es eine Schwierigkeit fürs Gericht herauszufinden, wie viele Taten man ihm denn jetzt wirklich nachweisen kann. Weil das war ein Zeitraum von mehreren Jahren. Und er meinte selber so, er hat das zwei, dreimal die Woche gemacht. Letztendlich hat das Gericht gesagt, wenn man Urlaub abzieht und so, glauben wir, wir können davon ausgehen, dass es mindestens 85 belegte Taten waren. Dahinter verbergen sich dann aber mehr Briefsendungen. Wie gesagt, eine genaue Zahl ist dann nicht mehr rauszufinden.
0: Jetzt ist aber die große Frage, warum hat er das gemacht?
1: Zu viel Arbeit. Tatsächlich. Also bei ihm und seiner damaligen Freundin, so hat das jedenfalls im Prozess glaubhaft ausgesagt, hat heute auch nochmal die Sprecherin des Krefelder Amtsgerichtes erklärt, Theresa Jansen.
2: Dies beruhte insbesondere darauf, dass er zum einen seine damalige Lebensgefährtin ebenfalls bei der Unterstützung ihrer Postsendungen unterstützt wollte und darüber hinaus aber in der Corona-Zeit auch eine Vielzahl von Postsendungen angefallen ist bei der Deutschen Post.
1: Genau, die Corona-Jahre waren dabei, also zu viel zu tun, so hat er das gesehen. Teilweise, so hat er es geschildert, hätte er in seinem Fach Sendungen gehabt für einen Tag, die sonst für eine ganze Woche gewesen wären. Seine Freundin sei auch komplett, damalige Freundin sei auch komplett überfordert gewesen. Ihr wollte er dann auch helfen. Sie ist übrigens schon verurteilt worden zu einer Geldstrafe von 600 €. Und bei einem Dritten wurde das Verfahren mittlerweile wegen geringer Schuld eingestellt.
0: Okay, das heißt, er hat die gelagert, aber nicht geöffnet oder irgendwie die Sachen dann weiterverkauft oder sowas?
1: Genau, da spricht zumindest nichts für. Das Gericht hat dafür keine Anhaltspunkte gesehen, dass er diese Post auch geöffnet hat. Es hat auch tatsächlich vor Gericht ein Postmitarbeiter als Zeuge ausgesagt und hat schon auch bestätigt, dass in diesen Corona-Jahren die Arbeitslast schon erheblich gewesen ist. Darf man natürlich alles trotzdem nicht machen, ist ganz klar. Und rausgekommen ist das Ganze dann, als ein Krefelder im Papiercontainer etliche hunderte Briefe entdeckt hat. Der hat die Polizei gerufen und die hat dann angefangen zu ermitteln.
0: Hat denn der betroffene Postbote heute noch irgendwas dazu gesagt?
1: Ganz wenig. Ich kann es auch wirklich nicht versprechen, dass er es genau so gesagt hat, weil er sehr leise gesprochen hat. Aber ich meine, er hat sowas in die Richtung gesagt, dass er froh ist, dass das Ganze jetzt vorbei ist. Also er war auch vorher nicht vorbestraft und hat jetzt hier eine relativ milde Strafe bekommen. Und ich glaube, er ist wirklich happy, jetzt nach Hause zu gehen.
0: Benjamin Sartori über einen Postboten, der offenbar aus Überforderung über mehrere Jahre etliche Briefe und Pakete nicht ausgetragen hat. 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

0: französische Musik. Aus Köln ist das. Das Duo Toi et Moi hören wir hier noch mit Süssi Carla Babette. 2006, das war ja das Sommermärchenjahr. Heim-WM bei uns in Deutschland. Der Berliner Hauptbahnhof wurde eröffnet und der Ruhrtalradweg. Wenn Sie gerne hier bei uns in Nordrhein-Westfalen Fahrrad fahren, dann waren Sie ja vielleicht auch schon mal zumindest auf einem Teil der Strecke unterwegs. Der Radweg ist nämlich mehr als 240 Kilometer lang und geht von Winterberg im Sauerland bis nach Duisburg einmal quer durch die Industrielandschaft des Ruhrgebiets. Von der Ruhrquelle bis zur Mündung. WDR5-Reporter Daniel Schmitz über das Jubiläum eines ganz besonderen Radwegs.
1: Am Seeplatz in Wetter an der Ruhr legt die weiß-blaue MS Friedrich Harcourt an, um ihre Passagiere über den Harcourtsee nach Herdecke zu fahren. Ein Café mit großer Außenterrasse lädt auf ein Stück Kuchen ein. Genau hier am Seeufer führt der Ruhrtalradweg entlang. Wer sich die Altstadt angucken will, ist in wenigen Minuten da. Matthias Hilgenbrink und seine Frau übernachten heute sogar in Wetter. Sie fahren gerade den gesamten Ruhrtalradweg ab, von Winterberg bis Duisburg.
2: Die Reise habe ich meiner Frau letztes Jahr zum Geburtstag geschenkt und jetzt mussten wir es natürlich endlich mal einlösen, das Ganze.
1: Die beiden haben sich ganz bewusst für den Ruhrtalradweg entschieden.
2: Im letzten Jahr haben wir die Donautour gemacht, von Donaueschingen bis Bratislava. Das waren so 1200 Kilometer, das ist schon ein bisschen mehr. Da waren wir auch 4 Wochen unterwegs und haben Wien eingeschlossen. Und wir wollten einfach mal schauen, wie schön es hier ist.
1: Durch insgesamt 23 Orte im Sauerland und im Ruhrgebiet führt sie der Ruhrtalradweg. Orte, die sich über Touristen sehr freuen, sagt Peter Uphoff, der sich in Wetter ums Stadtmarketing kümmert.
3: Wetter profitiert in großem Maße davon, weil wir hier so ziemlich in der Mitte liegen des Ruhrtalradweges. Und wir haben hier jedes Jahr wirklich etliche tausend Radfahrer, wo wir natürlich versuchen, sie mit unserem Gastronomieangebot, mit unserer Innenstadt, mit unseren Altstadtkernen in die Städte auch zu locken und dann auch zum Verweilen zu bringen.
1: Die Ruhrtourismus, die den Radweg bewirbt, will gezielt noch mehr Menschen für den Ruhrtalradweg begeistern. Vor allem Leute, die noch nicht so häufig auf dem Rad sitzen. Zum Beispiel Familien oder Menschen mit Migrationshintergrund, erklärt Marketingfrau Katharina Rübertus.
4: Ganz aktuell sind passend zu den Sommerferien unsere Familientouren online gegangen. Das sind also Abschnitte, die wir speziell für Familien definiert haben. Auf diesen Abschnitten können Familien so Strecken zwischen 30 und 40 Kilometern fahren. Es gibt viele Möglichkeiten für Pausen, für Snacks und für ein bisschen Entspannung vom Radfahren und gleichzeitig natürlich die Chance, einfach in einem sicheren Umfeld unterwegs zu sein.
1: Eine andere Aktion sorgt für noch mehr Entspannung bei den Teilnehmerinnen.
5: Der nächsten Ausatmung dreht ihr euch zur rechten Seite, die Arme gehen runter. Wenn das zu viel ist, muss der Kopf das nicht. Darf auch ganz entspannt nach vorne zeigen.
1: Direkt am Ruhrtalradweg bietet die Ruhrtourismus in diesem Sommer kostenlose Yogakurse an. Zum Beispiel im Klimagarten in Schwerte. Vor einem großen Pavillon haben 9 Teilnehmerinnen und ein Teilnehmer ihre Yogamatten ausgerollt. Eine Yogalehrerin führt sie eine Stunde lang durch verschiedene Übungen.
6: Hier der Klimagarten ist ja sehr, sehr schön und ich denke, es passt einfach zusammen. Radfahren ist Bewegung, Yoga ist auch Bewegung.
7: Es hat sehr viel Spaß gemacht, es war eine schöne Truppe und man geht sehr entspannt aus der Sache wieder raus.
8: Ich finde es sehr schön, dass das an der frischen Luft ist. Also das finde ich herrlich. Mit dem Rad bin ich gekommen, waren jetzt 10 Minuten. War wunderbar.
1: Den Ruhrtalradweg kennen die meisten der Teilnehmerinnen schon gut. Im Schwerter Klimagarten, den es erst seit einem Jahr gibt, sind viele von ihnen aber zum ersten Mal. Hier warten verschiedene Themengärten, ein Naturteich und ein Bienenstand auf die Besucher. Und das direkt am Ruhrtalradweg. Matthias Hilgenbrink und seine Frau haben jedenfalls Spaß an ihrer Tour. Nach einer Nacht in Wetter geht es für sie weiter auf dem Weg nach Duisburg, wo die Ruhr in den Rhein mündet.
2: Ich bin ja mit dem Biobike unterwegs. Die meisten fahren ja mit E. Und dann sind auch die leichten Steigungen kein Problem mehr. Das kann man also ohne Probleme schaffen. Und es gibt viele, viele Orte zwischendurch, wo man eben halt mal festbauen kann oder eine kleine Pause machen kann. Und auch hotelmäßig gibt es keine Probleme, weil Ort an Ort sich anreiht. Ne? Also es ist wirklich super schön hier. Kann man wirklich nur weiterempfehlen.
0: Biobike, schön, habe ich wieder was gelernt. Viel los auf dem Ruhrtalradweg vielleicht für die eine oder den anderen von Ihnen. Ja, auch ein schöner Tipp für Urlaub zu Hause. Ist ja schon schön hier bei uns in Nordrhein-Westfalen. Musik. zu Fuß zu gehen, das ist für viele von uns ja schon so die simpelste Möglichkeit für mehr Bewegung im Alltag. Und das ist ja auch ziemlich gesund, also unter anderem fürs Immunsystem, fürs Herz, für die Muskeln, für die Gelenke und so weiter. Wenn wir uns aber mal unsere Städte hier in NRW angucken, da habe ich schon eher das Gefühl, für Fußgängerinnen und Fußgänger ist da oft gar kein Platz. Enge Wege, zu kurze Ampelphasen, überall Autos, E-Scooter, Fahrräder. Der Verband Fuß e.V., der will das ändern und zeichnet zum Beispiel Städte aus, die besonders viel machen für Menschen, die in der Stadt zu Fuß unterwegs sind. Doro Blome-Müller war unterwegs in Rees, im Kreis Wesel und in Mülheim an der Ruhr und hat da getestet, wie fußgängerfreundlich sind diese beiden Städte eigentlich und hätten sie so einen Preis verdient.
9: Eine Stadtführung der kurzen Wege hatte die Stadt Rees für diesen Samstagnachmittag im Juni angekündigt. Das klang verlockend nach Kontrastprogramm zum ziemlich fußgängerunfreundlichen Düsseldorf, in dem sich meine Freundin Conny Oelker sehr gut auskennt und sich seit Jahren hauptsächlich mit dem Rad bewegt. Also steigen wir ins Auto, um an den Niederrhein zu fahren.
10: Fußgängerfreundlich ist für mich, wenn ich irgendwo fremd bin, so wie ich war noch nie in Rees. Ich möchte jetzt zum Beispiel in die Stadtmitte, ja? Dann möchte ich gerne nicht unbedingt meinen Google Maps nutzen müssen. Ich hätte es auch gerne schön ausgeschildert. Und dass ich nicht ständig über eine Baustelle komme.
9: Damit kann Rees bei Conny schon mal punkten. Baustellen gibt es kaum, dafür reichlich Schilder, auch wenn die zum Teil etwas verwirrend sind.
10: Wie verstehe ich jetzt dieses Schild? Da ist eine Fähre, aber steht Stadt Rees. Also dann würde ich sagen, darunter, ne?
9: Darunter, erwidere ich, kämen wir aber nicht zum Ortskern, sondern zur Rheinpromenade und dem Schiffsanleger der Stadt Rees, dem örtlichen Fahrgastschiff.
10: Deswegen ist das Schild grün.
9: Weil Rees so klein ist, kommt man aber auch auf diesem Weg bald zum großen, gepflasterten Marktplatz im Herzen des Örtchens. Der ist gut begehbar und
10: so mit diesen Hubbeln hier, mit Kopfsteinpflaster. Zum einen die Autos, die hier durchfahren, dass sie auch tatsächlich langsam fahren. Oder halt eben, ja, die E-Scooter.
9: Vor der Tourismuszentrale nimmt Stadtführer Detlef Leidenfrost die Teilnehmer der speziellen Stadtführung der kurzen Wege in Empfang. In der Ankündigung steht, dass wir 1,2 Kilometer zurücklegen werden.
11: Damit die Gäste genau wissen, was auf sie zukommt. Es war auch so, dass meine Mutter die letzten 20 Jahre ihres Lebens auf einen Rollator angewiesen war und die nirgends mitging und sagte, nee, ich kann ja nicht. Jetzt biete ich eine Tour an, wo die Leute von vornherein wissen, hier habe ich eine Strecke, die ich bewältigen kann.
9: Und eine, die einigermaßen fußgängerfreundlich ist. Einigermaßen. Denn Bürgersteige sind im Reeser Ortskern rar, schmal und holprig. Weil der Zuschnitt sich seit dem Mittelalter kaum verändert hat, müssen alle Verkehrsteilnehmer ihren Platz immer wieder neu verhandeln, erklärt der Stadtführer.
11: Wenn Sie die Fundamente von den Häusern sehen, dann waren es wirklich Gassen, die nur gewesen sind für den Verkehr von Fußgängern und maximal ein geführtes Pferd. Ja, und dann war schon Schluss.
9: Und auch etwas weiter außerhalb ist zu Fuß gehen nicht die reine Freude, weil die Wege mit Radfahrern geteilt werden müssen, stellt Conny Oelker fest.
10: Genau, da ist ein Schild, Fußgänger und Radweg. Und ich glaube, wir würden uns hier ins Gehege kommen. Und das ist natürlich super schwierig. Das ist ja ein Gehweg, da passen keine zwei Leute nebeneinander, aber es darf auch ein Radfahrer da fahren.
9: In Mülheim an der Ruhr schüttet es am folgenden Dienstag immer wieder wie aus Eimern. Auch hier müssen Verkehrsteilnehmer über den Platz im Straßenraum ständig neu verhandeln. Jedenfalls in der Innenstadt auf der Leineweberstraße.
12: Ich kann mich gar nicht mehr daran erinnern, dass es jemals anders gewesen ist, ehrlich gesagt.
9: Sagt die gebürtige Mülheimerin Susanne Wistkant, mit der ich ihre Stadt auf Fußgängerfreundlichkeit hin testen möchte. Die Leineweberstraße ist breit. Eine Straßenbahnlinie fährt dort entlang und die Geschwindigkeit ist auf 20 km/h begrenzt. Sie ist ein sogenannter Shared Space.
12: Nach dieser Idee ist es so, dass alle aufeinander Rücksicht nehmen. Das klappt in der Regel auch recht gut.
9: In der Regel, wenn es nicht so stark regnet.
12: Auch mal spannend zu sehen, wie das jetzt gerade ist. Mitten im Regen laufen, die Leute wollen schnell die Straße überqueren. Die Autos sind relativ schnell auch, finde ich, wie sie rüberfahren. Aber hier fährt gerade jemand einfach weiter.
9: In die Innenstadt, sagt die Lehrerin, fahre sie entweder mit dem Rad oder mit der Bahn. Denn Autofahren sei hier ziemlich mühselig, weil man nirgends wirklich parken könne. Außerhalb der Innenstadt ticke Mülheim an der Ruhr allerdings wie die meisten anderen Städte. Da sei es eher auto- als fußgängerfreundlich, findet Susanne Wiskant.
12: Das auf dem Schulweg meines Sohnes ist eine Ampel, die ganz lange braucht. Die Kinder stehen immer und müssen lange warten. Da hat eine Mutter mal in der Stadt angerufen beim Ordnungsamt und nachgefragt und bekam die Antwort, dass man ja damit rechnen muss, 90 Sekunden zu warten an einer roten Ampel. Und das ist für Fußgänger wirklich sehr, sehr lange. Also Die Ampelschaltung ist auf Autofahrer ausgerichtet.
0: Gut, dann fassen wir nochmal zusammen. In Rees läuft offenbar schon einiges gut, aber noch längst nicht alles in Sachen Fußverkehr. Und auch Mülheim an der Ruhr darf noch ein bisschen nachbessern. Städte, die den Fußverkehrspreis von Fuß e.V. in den letzten Jahren schon bekommen haben, sind übrigens Leipzig oder Kiel.

0: Mit so einem 3D-Drucker. Da kann man ja allerlei Krams selber herstellen. Ist eine tolle Spielerei, vor allem für Technikfans. Aber inzwischen wird 3D-Druck auch auf dem Bau eingesetzt. Natürlich in einer ganz, ganz anderen Dimension als zu Hause auf dem Schreibtisch. In Detmold, da zieht ein 3D-Drucker gerade riesige Betonwände hoch. Daraus soll entstehen eine Lagerhalle und auch ein Bürogebäude. Die Hoffnungen sind groß, nämlich schneller bauen mit dieser Technologie und weniger Personal. Aber wie viel Zukunft steckt denn wirklich drin in dieser Technik? Wir gehen auf die Baustelle.
1: An einem langen Kranarm schwenkt der 3D-Drucker über die Baustelle. Vorne quillt grauer Beton aus dem Druckknopf, ein bisschen wie bei Zahnpasta aus der Tube, nur sehr viel dicker. Lage für Lage legt die Maschine die Betonwülste übereinander und stapelt sie so zu einer Wand hoch. Die wirkt ungewohnt wellig, aber genau so soll sie aussehen, sagt Bauleiter Chris Brandstedt.
2: Wir stehen ja auf dem zweiten OG, wir sind noch da, ja, das Haus hält, bin ich sehr zuversichtlich.
1: Ganz neu ist die Technik in NRW nicht. Zwei Wohnhäuser aus dem 3D-Drucker gibt es bereits. Aber das Projekt in Detmold gehört zu den wenigen Anwendungen im gewerblichen Bau. Neben dem 3D-Drucker braucht es auf der Baustelle noch drei Menschen. Sie müssen eigentlich nicht mehr viel machen. Einer steuert die Geschwindigkeit mit einer Art Tablet, die anderen streichen überschüssigen Beton glatt mit Kellen. Künftig sollen sogar zwei Personen reichen.
2: Wir haben hier deutlich weniger Personal im Einsatz als beim konventionellen Bau. Somit adressieren wir auch den Fachkräftemangel. Und hier haben wir einfach eine Lücke gefunden, wo wir sagen, wir können mit der Automatisierung unterstützen. Ja, also ich gehe nicht davon aus, dass wir hier in mittel- oder langfristig in den nächsten 10 Jahren den Leuten den Arbeitsplatz wegnehmen, sondern da ergänzen können, wo Mangel ist.
1: Diesen Mangel kennt auch Bauunternehmer Günther Bruns. Deshalb ist er mit seinem Neffen extra aus dem Münsterland gekommen auf die Baustelle in Detmold. Die beiden wollen sehen, ob ihnen der Drucker helfen kann.
3: Wir kriegen keine Mitarbeiter mehr, wir können keine Lehrlinge mehr generieren. Und deswegen müssen wir auf andere Sachen zurückgreifen und gucken uns dann heute mal an, wie es hier funktioniert.
1: Der Druckknopf fährt langsam die nächste Bahn ab. Der frische Beton glänzt noch dunkelgrau. Die Lagen darunter sind schon heller. Für eine Etage braucht das Team derzeit etwa eine Woche. Künftig sollen 2 Tage reichen, schätzt Bauleiter Chris Brandstedt.
2: Wir können die Bauzeiten verkürzen und das große Ziel ist natürlich, irgendwann auch wirtschaftlicher zu sein.
1: Denn noch ist der 3D-Drucker teurer als die herkömmliche Bauweise.
2: Wir vergleichen uns immer mit dem Mauerwerk und wollen den Mauerwerkspreis unterbieten. Solange wir an dem Punkt noch nicht sehen, sind wir an der Stelle, wo wir einfach da noch unterstützen und sagen, wir subventionieren.
1: Heißt, die Entwickler übernehmen derzeit einen Teil der Kosten selbst. In Detmold sind das etwa 15%. Dahinter stecken höhere Materialkosten und auch die Weiterentwicklung der Technik. Das geben sie bislang nicht vollständig an die Kunden weiter. Für Günther Bruhn sind aber noch zu viele technische Fragen offen. Der Bauunternehmer will erst sehen, wie sich die Technik in der Praxis bewährt.
3: Es ist in meinen Augen noch in den Kinderschuhen. Man muss sich auch von der Optik erstmal erschlagen, weil es ist also alles ein bisschen wellig. Es ist also erstmal Neuland. Deswegen sind wir ja auch hier.
1: Die geriffelten Wände wirken auf ihn noch nicht so vertrauenswürdig. Für den Bauherrn Kai Schulz sind sie aber kein Grund zur Sorge. Er baut hier gerade seinen neuen Unternehmensstandort.
4: Das ist ein klassischer Beton. Den kenne ich schon aus meiner Ausbildung. Und der ist jetzt halt nur in der Konsistenz ein bisschen anders, dass er druckfähig ist. Und deswegen hat man da keine Bauchschmerzen, weil man weiß, Beton hält.
1: Dass sein neues Firmengebäude aus dem 3D-Drucker kommt, das war eine ganz bewusste Entscheidung. Ihn fasziniert?
4: Einfach die Innovation, dass in der Zukunft mehr und mehr automatisierte Baustellen laufen können, muss man ausprobieren. Und hier haben wir eine gute Möglichkeit zu sagen, okay, es funktioniert.
1: Auch er kennt das Problem, dass es zu wenig Nachwuchs in der Baubranche gibt. Viele junge Menschen wollen die körperlich anstrengende Arbeit nicht machen. Im 3D-Druck sieht er eine Entlastung.
4: Die Leute gehen entspannt ins Bett. So ist das hier auch, weil das Mauerwerk wird halt automatisiert gedruckt.
1: Unermüdlich zieht der 3D-Drucker weiter seine Bahn. In ein paar Tagen ist auch das zweite Obergeschoss fertig. Dann hat die Maschine ihre Arbeit getan.
0: Tabea Schoser über eine Baustelle in Detmold, wo ein riesiger 3D-Drucker Betonwände hochzieht. Und sie hat auch darüber berichtet, welchen Effekt das auf die Menschen hat, die damit arbeiten. Haben Sie von gehört? 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

17.57 Uhr. Der Westblick geht langsam zu Ende. Gleich kommt WDR aktuell und danach Politikum. Das ist der Meinungspodcast hier bei WDR 5. Und da gucken die Kolleginnen und Kollegen gleich unter anderem auf die Infrastruktur hier in Deutschland und stellen die Frage, inwiefern schnelleres Bauen, zum Beispiel von Autobahnen oder Autobahnabschnitten, mit dem Tier- und Umweltschutz vereinbar ist. Politikum heute mit Caroline Kurz. Das Westblick-Team ist raus für heute. Mein Name ist Wiebke Dumpe. Bis die Tage.

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5: Die Nachrichten mit Regina Münch. Guten Tag.
6: Wir sind aktuell dabei, das Handy, das sich im Tatfahrzeug gefunden hat, auszuwerten.
7: Bundesinnenminister Dobrindt hat bestätigt, dass auf dem Handy des mutmaßlichen CSD-Attentäters ein Bekennervideo gefunden wurde. Das Handy lag in dem Fahrzeug, mit dem der mutmaßliche Islamist am Samstag eine Frau getötet und 31 weitere Personen verletzt hat. Was in dem Video zu sehen ist, berichtet der ARD-Terrorismusexperte Holger Schmidt.
8: Das Video zeigt einen vermummten Mann, der sich selbst als Kämpfer des sogenannten Islamischen Staates bezeichnet und eine Art Treueschwur auf den IS leistet. Solche Videos dienen bei islamistischen Terroristen dazu, einerseits die Verbindung zur Terrororganisation, also in diesem Fall dem sogenannten Islamischen Staat, herzustellen. Und andererseits ist dieser Treueeid eine Art inneres religiöses Bekenntnis, die Ziele der jeweiligen Gruppe zu unterstützen.
7: Die SPD-Spitze hat sich dafür ausgesprochen, den Schutz queerer Menschen zu stärken und dafür das Grundgesetz zu ändern. Sie reagiert damit auf den tödlichen islamistischen Anschlag am Rande des CSD in Berlin. Chris Berdrow, WDR Berlin.
9: Konkret fordern die Parteivorsitzenden Bärbel Baas und Lars Klingbeil sowie Generalsekretär Tim Klüssendorf eine Ergänzung von Artikel 3. Darin ist geregelt, dass alle Menschen vor dem Gesetz gleich sind. Festgeschrieben ist unter anderem, dass niemand wegen seines Geschlechts, seiner Abstammung, seiner Sprache oder seines Glaubens benachteiligt werden darf. Die SPD-Führung wünscht sich, dass dieses Diskriminierungsverbot ergänzt wird und dann ausdrücklich auch die sexuelle Identität erfasst. Es gehe darum, den Schutz queerer Menschen weiter zu stärken und das Thema mit Nachdruck wieder auf die politische Tagesordnung zu setzen, schreiben Klingbeil, Baas und Klüssendorf.
7: In den Waldbrandgebieten in Südeuropa kämpfen die Einsatzkräfte weiter mit Hochdruck gegen die Waldbrände. Sorge bereitet eine neue Hitzewelle. Teilweise werden Temperaturen von bis zu 40 Grad vorhergesagt. Der Brand nahe der französischen Metropole Bordeaux konnte inzwischen eingedämmt werden. Dort nutzen die Feuerwehren die kurze Ruhepause, um sich auf weitere Brände vorzubereiten. Aus der Brandregion bei Bordeaux, Kai Rienecker für WDR aktuell.
10: Diese zwei Tage der verhältnismäßigen Ruhe, die haben Ihnen die Gelegenheit gebracht, hier weitere Schneisen anzulegen, so Verteidigungslinien im Wald zu halten, damit man dort sich gut aufstellen kann. Falls das Feuer doch wieder auflebt, da werden jetzt Zisternen hingebracht. Die Bauern, die arbeiten auch kräftig mit. Denen geht es ja auch letztendlich nicht nur um ihre Felder, sondern auch um ihre Häuser. Und die werden jetzt alle in Position gebracht. Das ist eben nicht nur Feuerwehr, das sind ganz viele zivile Einsatzkräfte auch. Und da bereitet man sich jetzt eben auf das vor, was kommt, wenn die Temperaturen wieder steigen.
7: Weitere Meldungen im Überblick. Deutschland hat 31 Menschen nach Afghanistan abgeschoben. Laut Bundesinnenminister Dobrindt waren fast alle schwere Straftäter, die unter anderem wegen Tötungsdelikten, Vergewaltigungen und Gewalttaten verurteilt wurden. Nur ein Abgeschobener war kein verurteilter Straftäter, aber dennoch ausreisepflichtig. Israels Ministerpräsident Netanyahu ist im Weißen Haus zu einem Treffen mit US-Präsident Trump eingetroffen. Im Mittelpunkt soll der Iran stehen. Netanyahu will die USA offenbar davon abhalten, sich vom Krieg dort zurückzuziehen, während Trump zuletzt eher auf Diplomatie setzte. Vorher hatte Trump mit dem ukrainischen Präsidenten Selenskyj gesprochen. In hunderten Boeing-Flugzeugen des Typ 737 MAX könnten Sitze falsch montiert sein. Das befürchtet die US-Luftfahrtbehörde und fordert eine Überprüfung. Bei einer Notlandung oder Turbulenzen könnten sich die Sitze aus der Verankerung lösen, Passagiere verletzen und Fluchtwege blockieren. Betroffen sind über 450 Flugzeuge, die in den USA registriert sind.
4: WDR aktuell aus der Region.
7: Fast 4 Wochen war das Naturbad in Ennigerloh im Münsterland geschlossen, weil Badegäste sich dort mit dem Norovirus infiziert hatten. Jetzt kann aber wieder bedenkenlos gebadet werden, bestätigt Bürgermeister Marc Berendes.
11: Das war eine Hängepartie in den vergangenen Wochen. Umso glücklicher und dankbarer sind wir aber jetzt, dass wir endlich Klarheit haben. Wir haben die Sommerferien, wir haben über 30 Grad angekündigt und wir hoffen einfach auf zahlreiche Besucherinnen und Besucher.
7: Das Landesamt für Natur, Umwelt und Klima hatte das Wasser in Ennigerloh getestet und den Neustart genehmigt. In Zukunft wird aber eingeschränkt, wie viele Menschen gleichzeitig ins Wasser dürfen. Das war WDR aktuell. Das Wetter in Nordrhein-Westfalen: bis zum Abend sonnig und warm bei 21 bis 27 Grad. In der Nacht locker bewölkt, teils auch klar, Tiefstwerte 19 bis 11 Grad. Morgen dann den ganzen Tag über viel Sonnenschein und heiß bei hoher Wärmebelastung mit bis zu 32 Grad in Attendorn, 34 in Warendorf und maximal 35 Grad in Essen. Die Zeit 18.05 Uhr. 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A3 Köln Richtung Oberhausen zwischen Duisburg-Wedau und Oberhausen-Lierich etwa 20 Minuten plus 4 Kilometer Stau. Die A40 Duisburg-Essen ist zwischen Mülheim-Winkhausen und Dreieck Essen-Ost in beiden Richtungen bis Donnerstag früh wegen Bauarbeiten gesperrt. A44 Kassel Richtung Dortmund zwischen Lichtenau und Kreuz-Wünnenberg-Haaren etwa 10 Minuten plus 5 Kilometer stockender Verkehr. A59 Köln Richtung Bonn zwischen Dreieck-Heumar und Köln-Wahn etwa 20 Minuten plus 6 Kilometer Stau. Und A565 Meckenheim-Bonn zwischen Bonn-Poppelsdorf und Kreuz-Bonn-Nord etwa 15 Minuten plus 2 Kilometer Stau in beiden Richtungen.
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12: Noch diese Woche sollen wir einen neuen Verkehrsminister bekommen. Der muss vor allem den Infrastrukturausbau vorantreiben. Ein neues Gesetz besagt, dass dabei nicht mehr so stark auf Umweltaspekte geschaut zu werden braucht. Meine heutige Gesprächspartnerin findet das falsch. Wir reden drüber. Später am Küchentisch geht's nochmal um Ausbau, nämlich um die Tatsache, dass die geplante gemeinsame europäische Luftabwehr noch ziemlich ausbaufähig ist. Besprechen wir. Aber davor muss ich den Kopf über Aktionismus im Angesicht des Terrors schütteln.
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12: Willkommen erstmal, ich bin Caroline Kurz. Und ich hatte gestern kurz die Hoffnung, dass wir aus den falschen Reflexen der Vergangenheit gelernt hätten. Normalerweise folgt ja auf jeden Terroranschlag sofort eine Kakophonie aus unausgereiften Vorschlägen, wie man sowas in Zukunft verhindern könnte. Deshalb habe ich aufgehorcht, als Friedrich Merz das hier gesagt hat.
13: Für eine Antwort auf die Frage, welche politischen Konsequenzen wie aus diesem brutalen Anschlag ziehen, ist es noch zu früh.
12: Und ich dachte so, oh echt, will er, statt aus der Emotionalität der Ereignisse mit Sinn und Verstand was ausarbeiten lassen, was dann sogar funktionieren könnte. Nur leider ging der Satz dann noch weiter.
13: Klar ist aber auch, es darf nicht nur bei Bekundungen bleiben.
12: Er kann das Druckmachen also nicht lassen. Ein willkommenes Stichwort für einen gewissen Hardliner aus Bayern.
14: Die Einstufung zum Gefährder müsste der Anlass sein, darüber zu überlegen, ob nicht schon die deutsche Staatsbürgerschaft entzogen wird und damit automatisch ein Gefährder mit 2 Staatsbürgerschaften dann am Ende sofort ausgewiesen werden kann.
12: Mit dieser knallpopulistischen Fehlzündung konnte der Söder-Magus nicht mal bei seinem Parteifreund und Innenminister Alexander Dobrindt punkten, weil halt gar nicht alle Gefährder 2 Pässe haben und weil die Sofortabschiebung bekanntlich nicht mal für verurteilte Straftäter existiert, geschweige denn für Verdächtige. Nicht eigentlich sachdienlicher, aber mir viel sympathischer ist die Idee der Sozialdemokraten. Die wollen ins Grundgesetz schreiben, dass auch wegen der sexuellen Identität niemand diskriminiert werden darf. Alfonso Pantisano von der SPD, der Berlin-Queer-Beauftragte, appelliert an den Koalitionspartner.
15: Anstatt dass Herr Merz jetzt große Worte schwingt, soll er sofort diesen Antrag sofort in den Bundestag einbringen und queere Menschen in Artikel 3 ausdrücklich halt eben zu schützen.
12: Klar, verhindert auch das keine Anschläge, aber es wäre immerhin ein Zeichen, dass die Politik gezielt was für die Angegriffenen tun will, statt sich wie sonst nur an den Angreifern abzuarbeiten.
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12: Auch Sie in der Politikum-Community beschäftigt der Anschlag auf den CSD in Berlin weiter. Unsere Hörerin Pierin stimmt dem Kollegen Yassin Moshabasch zu. An unserem Küchentisch hat er unter anderem die Auffassung vertreten, dass kein Staat absolute Sicherheit versprechen kann und dass Deradikalisierungsprogramme zumindest ein mögliches Werkzeug sein können. Einen anderen Akzent setzt Birgit Louis. In ihrer Mail schreibt sie, Zitat, für mich ist es völlig absurd, dass mit Antiradikalisierungsprogrammen und dergleichen versucht wird, zu reparieren, was zum Beispiel radikale Imame und irre Islam-Influencer kaputt gemacht haben. Frau Louis plädiert für Gesetze, die gezielte Aufhetzung unterbinden. Ich danke allen, die sich gemeldet haben. Ich persönlich glaube, dass wir an vielen verschiedenen Stellschrauben gleichzeitig drehen müssen. Und selbst dann werden wir nicht jeden Angriff verhindern können. Wenn Sie, die uns gerade hören, auch ein Feedback für uns haben, dann immer her damit, als Sprachnachricht mit dem Messenger Ihrer Wahl an die Nummer 0172 253 0042 oder per Mail an politikum@wdr.de. Vergessen wir mal für einen Moment das peinliche Gezerre um den Job des Verkehrsministers und gucken sachlich drauf. Steffen Bilger, der noch im Laufe der Woche das Amt übernehmen soll, erbt einen Haufen Probleme. Der Zustand der deutschen Infrastruktur ist besorgniserregend. Fast 170 Milliarden Euro sollen bis 2029 in die Sanierung von Straßen, Brücken, Schienen und Wasserwegen fließen. Und kurz vor der Sommerpause hat das Bundeskabinett das Infrastruktur-Zukunftsgesetz beschlossen. Der scheidende Verkehrsminister Patrick Schnieder hat dazu ein Video bei Facebook veröffentlicht, offenbar sehr zufrieden.
17: Verkehrsinfrastruktur entscheidet über unseren Alltag, über Arbeitswege, über Lieferketten.

0: Ja, dieses Gesetz setzt an der falschen Stelle an, aus meiner Sicht. Der Naturschutz, der Umweltschutz sind nicht die großen Verzögerer bei den Fernstraßen oder beim Schienenausbau. Und man müsste im Grunde genommen eher ansetzen, zum Beispiel an was auch von der Fachwelt schon verschiedentlich vorgeschlagen wurde, quasi mit einem Omnibus für die Verwaltung, wo man Verfahren bündelt, statt sie in sektoralen Verwaltungen zu haben, also quasi Projektgruppen bildet in der Verwaltung und Wasser, Boden, Landschaftsprüfung und so weiter zusammenfasst. Denn nur noch kurz als Begründung, wie so ein Verfahren läuft. So ein Straßenbauverfahren dauert zwischen 10 und 20 Jahren. Das Planfeststellungsverfahren, also das rechtlich vorgegebene Verfahren, dauert davon circa 5 Jahre. Und während dieser 5 Jahre werden alle möglichen Untersuchungen, Prüfungen und so weiter durchgeführt. Unter anderem auch die Umweltprüfungen. Man muss sie nicht abschaffen, weil sie, wenn man so ein Verfahren gut organisiert und wenn die Vorhabenträger frühzeitig beginnen, zum Beispiel Kartierung von geschützten Arten durchzuführen, dann läuft das parallel zu dem gesamten Verfahren. Ja. Lärmschutz, alles Mögliche muss sowieso in so einem Verfahren abgeprüft werden.
1: Wir wissen natürlich aber trotzdem aus Erfahrung, dass immer mal wieder bestimmte Tierarten doch für Verzögerungen verantwortlich sind. Und ich frage Sie jetzt ganz persönlich, wenn Sie an irgendeiner Stelle im Stau stehen, die eigentlich breiter sein müsste, tröstet Sie dann der Gedanke, dass der Nichtausbau jetzt gerade den Wachtelkönig oder die Kreuzkröte schont?
0: Ja, mich schon. Aber ich bin vielleicht jetzt nicht repräsentativ für den deutschen AutofahrerInnen. Also ja, mich würde es trösten. Allerdings glaube ich, dass dieses Problem auch völlig hochgejazzt wird. Nur 1% der Verfahren werden überhaupt beklagt, also von solchen Projekten, Verkehrsprojekten. Und in mehr als 50% der Fälle bekommen dann die Verbände, die Klagen, recht, sodass man eher sagen müsste, die Verbände, die sorgen dafür eine Art von Qualitätssicherung. Mhm.
1: Also gucken wir mal auf die Lage im Land, infrastrukturmäßig. Laut Schätzungen sind 4.500 Autobahnbrücken sanierungsbedürftig. Es fehlen 40.000 Lkw-Parkplätze an den Raststätten. Der Asphalt ist nicht hitzebeständig, müsste sich noch entsprechend anpassen lassen. Der Güterverkehr auf der Straße wird sich bis 2051 voraussichtlich mehr als verdoppeln. Wenn jetzt das Gesetz dazu führt, dass Klagemöglichkeiten für Verbände reduziert werden, ist das nicht im Sinne eines höheren Ausbautempos dienlich und irgendwie auch richtig und angemessen?
0: Ich würde mal sagen, wir müssen da auch ein bisschen mittelfristig gucken. Eigentlich ist es schon so, dass das Ausbautempo vielleicht auch abgewogen werden müssen gegen größere Schäden, die man anrichtet. Zum Beispiel, wenn man das Klagerecht der Verbände einschränkt, wenn man die Bürgerbeteiligung einschränkt, die ja dahinter steht und die jetzt auch eingeschränkt wird durch die Herausnahme der UVP. Ich glaube, dass
1: Umweltverträglichkeitsprüfung.
0: Ja, Entschuldigung, die Umweltverträglichkeitsprüfung. Also ich glaube, dass das wirklich absolut der falsche Weg ist. Und dafür gibt es auch Belege, auch wissenschaftliche Belege, dass man eigentlich die Bürgerbeteiligung ausbauen müsste, um auch Widerstände dann im Verfahren transparent zu machen, Widerstände zu vermindern, indem man die Bürger auch wirklich einbezieht in Dinge, wo sie mitentscheiden können. Ich habe gerade in Hannover am Beispiel einer Bundesstraße so ein Verfahren mitgemacht, als Expertin zugeladen. Und ich glaube, dass das ein sehr erfolgreicher Weg ist, auch um zu beschleunigen und gleichzeitig auch politische Kollateralschäden, die durch den Abbau der Bürgerbeteiligung entstehen, zu vermindern.
1: Ich sympathisiere damit, Menschen zu fragen, was sie wollen und was sie brauchen. Allerdings habe ich manchmal auch den Eindruck, dass es denjenigen, die mitreden wollen, gar nicht um den Wachtelkönig geht, sondern um den Wert des eigenen Hauses, wenn ich das mal jetzt so vereinfacht sagen darf. Also bringen uns Debatten mit vorgeschobenen edlen Gründen zu einem guten Ziel?
0: Wenn Sie so ein bürgerratsähnliches Format einsetzen, wo Bürger dann in Gruppen, in zufällig zusammengesetzten, zum Teil repräsentativ zusammengesetzten Gruppen miteinander diskutieren, werden in der Regel diese Partikularinteressen am eigenen Haus neutralisiert. Das ist meine Erfahrung. Ich habe inzwischen eine ganze Reihe von solchen Verfahren im Bereich Windenergie

0: die mitgemacht. Und das ist sehr erstaunlich, auch für mich, wie stark doch Bürger, also ich kann fast sagen, mein Glaube sozusagen an die Bürgerinnen hat sich da wirklich wieder gefestigt, wie vernünftig, auch wie ausgleichend die Leute mit ganz unterschiedlichen Ausgangsinteressen dann wirklich auch zusammenkommen. Und wenn man dann die politische Ebene mit dazu einlädt, dann ist es sehr häufig so, dass die Lösungen, die die Bürger entwickeln, auch tatsächlich übernommen werden und weitergeführt werden.
1: Jetzt machen wir uns diese Gedanken in einem Klima, in dem die Interessen ganz vieler Bürgerinnen und Bürger eben nicht solchen Projekten gilt, es sei denn, sie sind vor der eigenen Haustür betroffen, sondern viele wollen hauptsächlich, dass die Wirtschaft wieder in Ordnung kommt. Und das kann man nicht genauso wie die Umwelt priorisieren. Das ist ja ein altes Problem. Also wie wollen Sie in einem Klima, in dem Umweltfragen nicht mehr so ganz interessant gefunden werden, Mehrheiten beschaffen für Ihr Anliegen?
0: Ich würde das bestreiten, jetzt aus den Erfahrungen heraus, die ich gemacht habe, dass tatsächlich die Umweltbelange so hintangestellt werden. Die Bürger sind sehr wohl daran interessiert, dass die Landschaft vor ihrer Haustür oder in ihrer Gemeinde oder in ihrer Region, dass die Landschaft erhalten wird. Natürlich erkennen die wenigsten, sagen wir mal, diese Details, die wir als Wissenschaftlerinnen sehen. Zum Beispiel, dass inzwischen der Lerchengesang über den Äckern fehlt oder nur noch selten anzutreffen sind. Oder wie die Pflanzenwelt am Wegrand zusammengesetzt ist oder ob da überhaupt noch ein Weg rein ist. Das sehen die wenigsten, aber sie haben trotzdem einen Gesamteindruck. Und sie wollen quasi sehr wohl diese Bereiche in Übereinstimmung bringen. Das ist jetzt wirklich nicht jetzt idealistisch an den Haaren herbeigezogen. Also wir haben ja in der Umwelt immer unterschiedliche Ebenen. Wir haben so eine abstrakte Bundesebene oder europäische Ebene und wir haben dann die regionale oder Landesebene und wir haben die Ebene konkret vor Ort. Und da sieht es etwas anders aus, als man vielleicht von der allgemeinen politischen Stimmung her denken könnte.
1: Können wir uns auf jeden Fall so vorstellen. Und jetzt würde ich zum Schluss gerne noch wissen, da das Gesetz ja schon beschlossen ist, was konkret, eine einzelne Sache vielleicht, würden Sie sich jetzt wünschen?
0: Ich würde mir wünschen, dass jetzt zumindest dieses Gesetz einer Evaluation unterzogen wird und man nach ein paar Jahren nachschaut, was ist die tatsächliche Wirkung? Und was sind die Kollateralschäden? Und ich würde mir wünschen, dass die Kompensationsregelung für solche Schäden, lokalen Schäden bis regionalen Schäden vor Ort, dass die nicht angetastet wird und dass parallel dazu die Naturwiederherstellungsverordnung der EU mit Macht angegangen wird und unsere Landschaft verbessert wird. Das haben wir unterschrieben. Das gilt direkt als Gesetz bei uns. Und es wäre schön, wenn sich die deutsche Politik dazu entscheiden könnte, dieses auch wirklich voranzutreiben.
1: Christina von Haaren ist emeritierte Professorin für Landschaftsplanung und Naturschutz. Sie vermisst den Gesang der Lerchen über den Feldern. Im Gespräch mit dem Politikum hat sie gesagt, dass sie es falsch findet, wenn Gesetze nur darauf abstellen, dass die Infrastruktur vorankommt, auf Kosten von Umwelt- und Naturschutz. Der russische Angriff auf die Ukraine war für viele in Europa das Ende eines schönen Traums, nämlich das Ende einer Welt, in der wir geglaubt haben, keine schlagkräftigen Armeen mehr zu brauchen. Wie groß die Lücken gerade bei der europäischen Luft- und Raketenabwehr sind und wie angreifbar wir uns dadurch machen, ist bei der Gelegenheit auch aufgefallen. Russland attackiert die Ukraine mit Marschflugkörpern, ballistischen Raketen und unbemannten Systemen und Europa sucht einen Weg, sich gegen solche Angriffe zu verteidigen. Ein Baustein sollte die von Deutschland initiierte European Sky Shield Initiative sein. Der damalige Bundeskanzler Olaf Scholz ist im August 2022 für seine Verhältnisse relativ deutlich geworden.
2: Erheblichen Nachholbedarf haben wir in Europa bei der Verteidigung gegen Bedrohungen aus der Luft und aus dem Weltraum. Daher werden wir in Deutschland in den kommenden Jahren ganz erheblich in unsere Luftverteidigung investieren. Und zugleich wird Deutschland diese zukünftige Luftverteidigung von Beginn an so ausgestalten, dass sich daran auch unsere europäischen Nachbarn beteiligen können, wenn das gewünscht wird.
1: Die Idee war, Flugabwehrsysteme und Munition in Europa gemeinsam zu beschaffen. 15 Länder haben damals eine Absichtserklärung für diese Initiative unterschrieben. Aber was ist da eigentlich draus geworden? Diese Frage kommt jetzt auf unseren Tisch.
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1: Heute ist mein Kollege Clemens Hoffmann dabei, unser Mann für die Themen unter dem Flugradar. Hallo Clemens.
4: Hi Caroline.
1: Jetzt bin ich echt gespannt. Ist außer kollektiven Absichtserklärungen schon irgendwas passiert?
4: Ja, immerhin sind mittlerweile 23 Staaten dabei. Es haben sich also noch einige angeschlossen. Allerdings heißt es nicht, dass diese Staaten alle schon konkret etwas bestellt hätten. Jetzt muss ich leider noch mal kurz etwas technisch werden. Beschafft werden müssen ja verschieden weitreichende Systeme. Also gegen Raketen in bis zu 100 Kilometern Entfernung, dann für die Kurz- und Mittelstrecke, so 40 bis 70 Kilometer und natürlich auch für die Drohnenabwehr, also die sehr kurze Distanz. Die Namen dieser Systeme hat man alle schon mal gehört. Die unter deutscher Führung entwickelten infrarotgelenkten Iris-T, dann die amerikanischen Patriot oder das von Israel mit den USA entwickelte Raketenabwehrsystem Arrow 3. Deutschland ist allerdings momentan das einzige Land, das alle drei Systeme für sich beschafft. Bei Iris-T sind immerhin noch 7 andere Staaten über Sky Shield dabei mit Bestellungen. Estland, Lettland, Slowenien, Bulgarien, Schweden, Dänemark und die Schweiz. Aber bei den Patriot-Bestellungen aus Europa kann man das schon nicht mehr so genau sagen, weil da noch ältere nationale Lieferverträge bestehen. Also du merkst schon, es ist kompliziert.
1: Ja, und es wird ja auch nicht einfacher dadurch, dass, wie ich gelesen habe, Frankreich, Italien und Spanien nicht dabei sind. Wieso das denn eigentlich?
4: Die drei haben sich bewusst ferngehalten, weil über Sky Shield ja vor allem nicht-europäische Systeme wie der US Patriot und der Arrow 3 beschafft werden sollen. Vor allem Frankreich kritisiert das. Dazu muss man wissen, Frankreich und Italien entwickeln ja selber den Aster-Lenkflugkörper und wollen sich darauf konzentrieren, statt jetzt das Geld amerikanischen oder israelischen Rüstungsunternehmen zu geben. Und deshalb hat ja auch Macron erst Mitte Juli vor ein paar Tagen eine Art Gegeninitiative zu Sky Shield ausgerufen, die Integrated Anti-Ballistic Missile Coalition, die ausdrücklich auf europäische souveräne Lösungen setzen will. Und oh Wunder, Deutschland ist da auch beigetreten.
1: Ja, der große gemeinsame europäische Wurf ist das aber nicht, oder?
4: Tja, den Eindruck habe ich leider auch. Also diese Berliner Logik, kaufen, was heute schon existiert, und die Pariser Logik, erstmal europäisch was entwickeln, was dann erst morgen oder übermorgen existiert, die laufen eben eher nebeneinander als zusammen. Und dann gibt's ja streng genommen noch ein drittes Raketenabwehrrahmenwerk, das auch nicht wirklich auf die beiden anderen abgestimmt ist, nämlich die europäischen Industrie- und Beschaffungsprogramme der EU, die wiederum Quotenregeln für EU-Waffen vorsehen, höchstens ein Drittel nicht-europäische Lieferanten erlauben.
1: Puh. Ja, aber wenn man jetzt das Positive sehen wollte, könnte man ja auch sagen, okay, es gibt verschiedene Ansätze, aber Hauptsache Europa baut überhaupt endlich eine gemeinsame Luftabwehr auf.
4: Ja, stimmt. Das sollte natürlich ganz klar das übergeordnete Ziel sein. Aber leider erschöpft sich momentan vieles noch in Ankündigungen. Norwegen und Österreich zum Beispiel haben zwar alle drei Initiativen unterzeichnet, aber bis heute kein einziges ballistisches Abwehrsystem bestellt oder eingekauft. Und die Schweiz wiederum, die baut parallel zu Iris-T und Patriot noch ein weiteres konkurrierendes Langstreckensystem auf. Also viel Flickenteppich. Viele nationale Egoismen und knallharte Industriepolitik, vor allem von Seiten Frankreichs, von Italien und Spanien. Ein gemeinsamer Plan für eine europäische Luftabwehr sieht irgendwie anders aus.
1: Ja, du hast dich ja richtig reingebohrt in das Thema. Was müsste denn aus deiner Sicht passieren?
4: Der langjährige Airbus-Chef Tom Enders, der sagte kürzlich mal, Zitat, der Engpass ist weder Geld noch Technologie, es ist der politische Wille, europäisch zu agieren, Entscheidungen zu treffen und diese dann auch schnellstmöglich und pragmatisch umzusetzen. Das sehe ich ganz ähnlich und ich will nochmal das Stichwort Umsetzung dick unterstreichen. Es muss ja beides passieren, kaufen und entwickeln und das Ganze dann am besten direkt mit den Systemen an der NATO-Ostflanke und in der Ukraine verzahnen, aber bitte abgestimmt, ohne immer noch zuerst auf nationale Egoismen zu schielen.
1: Die gemeinsame europäische Luftabwehr fliegt noch nicht. Wie das geändert werden könnte, hat Clemens Hoffmann gerade überlegt. Naja, bisher gibt's gute Absichten. Haha, danke.
4: Sehr gerne.
1: 81 Jahre alt ist er geworden und hat mit seinem Lebenswerk viele Menschen erreicht. Jetzt ist Gunther von Hagens gestorben. Der Anatom und Gründer des Instituts für Plastination ist mit der umstrittenen Körperwelten-Ausstellung berühmt geworden. Über 58 Millionen Menschen in mehr als 40 Ländern haben sich die Wanderausstellung angesehen. Ich auch übrigens. Und ich habe mich immer gefragt, ob Gunther von Hagens es ernst meint mit seiner Ankündigung, eines Tages selbst zum Ausstellungsstück zu werden. Die Antwort war in seinem Nachruf zu hören.
3: Nach Auskunft der Familie und des Instituts ist es der Wille von Gunther von Hagens, dass sein Körper nach seinem Tod ebenfalls plastiniert wird.
1: Zu der Ausstellung kann man stehen, wie man will. Vor Konsequenz über den Tod hinaus ziehe ich den Hut. Und das war Politikum für diesmal. Morgen kommt eine neue Folge. Ich bin Caroline Kurz.
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0: Willie J. Healy, Little Sister. Es ist 6:30.
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0: Einen schönen guten Abend, ich bin Michael Imhof. Es ist Dienstagabend und Sie haben es mitbekommen hier in WDR 5. Es gibt ein Bekennervideo vom mutmaßlichen Attentäter von Berlin. Darüber müssen wir natürlich reden, genauso wie über die Waldbrände in Frankreich und den ukrainischen Präsidenten Zelensky. Der ist nämlich in den USA bei Donald Trump.
2: We had good meetings with him.
3: Wir hatten wirklich gute Treffen mit ihm. Der G7-Gipfel war sehr gut und auch der NATO-Gipfel in Ankara verlief positiv. Deshalb hoffe ich und rechne ich damit, dass unsere Beziehungen weiter besser werden. Wir sind darauf angewiesen.
4: Relations will be better.
5: Falls das Feuer doch wieder auflebt, da werden jetzt Zisternen hingebracht. Die Bauern, die arbeiten auch kräftig mit. Das ist eben nicht nur Feuerwehr, das sind ganz viele zivile Einsatzkräfte auch. Und da bereitet man sich jetzt eben auf das vor, was kommt, wenn die Temperaturen wieder steigen.
6: Dabei ist in der bisherigen Auswertung, das Handy ist noch nicht vollständig ausgewertet, aber auch ein mögliches Bekennervideo aufgetaucht.
0: Das sagt der Bundesinnenminister in WDR 5 im Echo des Tages. Eine Frau tot, mehr als 30 Menschen verletzt, zum Teil schwer. Auch heute ist der Anschlag auf den CSD in Berlin das bestimmte Thema. Aber es gibt was Neues. Hans-Niklas Gerbuth in Berlin hat die Details.
7: Für die Ermittler steht mittlerweile fest, dass Abdul B. der Fahrer des Tatfahrzeugs war. Die Bundesanwaltschaft hat dem RBB bestätigt, dass in dem Fahrzeug DNA-Spuren von Abdul B. gefunden wurden. Vorher war schon klar, dass Abdul B. auch der Mieter des Fahrzeugs war. Außerdem wurde auch ein Bekennervideo auf dem Handy des Attentäters entdeckt. Die Sprecherin der Bundesanwaltschaft Ines Peterson dazu.
8: Ich kann derzeit sagen, dass wir auf dem Mobiltelefon des Tatverdächtigen Abdul B. ein sogenanntes Bekennervideo gefunden haben, in dem eine vermummte Person, vermutlich eben der Tatverdächtige, einen Treueschwur auf den sogenannten Islamischen Staat, also die Terrororganisation, geleistet hat.
7: Das Handy wurde im Tatwagen gefunden, mit dem der Täter im Berliner Tiergarten eine polnische Frau getötet und 31 weitere Menschen zum Teil schwer verletzt hat. Nach RBB-Informationen wurde das Bekennervideo auf dem Handy noch am Tag des Anschlags aufgenommen. ARD-Terrorismusexperte Michael Götschenberg zufolge fehlt in dem Video zwar ein eindeutiger Bezug zu dem Anschlag auf den CSD, trotzdem sei das Video authentisch.
9: Das ist ein klassisches Bekennervideo, so wie wir das auch in der Vergangenheit immer wieder gesehen haben, von Personen, die sich zum IS bekennen, die in so einem Video den Treueschwur auf den IS leisten.
7: Der IS selbst hat das Bekennervideo noch nicht hochgeladen. Es ist auch noch unklar, ob der Attentäter das Video überhaupt an den IS geschickt hat. Trotzdem gilt der Attentäter damit als IS-Mitglied, sagt Götschenberg. Die Ermittler gehen aber weiter davon aus, dass der Anschlag alleine durchgeführt wurde. Auch die drei Personen, die in der Spandauer Gartenkolonie festgenommen wurden, in der Abdul B. von der Polizei erschossen wurde, haben nach bisherigem Ermittlungsstand nichts mit dem Anschlag zu tun.
9: Das bedeutet aber nicht, dass es nicht weitere Personen gab, die von diesem Anschlagsplan gewusst haben. Die Frage ist darüber hinaus, zu welchen Personen beim IS er in Kontakt stand. All das wird jetzt im Zuge der weiteren Ermittlungen abgeklärt.
7: Ob also ein größeres islamistisches Netzwerk hinter dem Anschlag steckt, muss noch geklärt werden, sagt ARD-Terrorismusexperte Michael Götschenberg. Die Bild-Zeitung will außerdem erfahren haben, dass nicht nur das Handy des Attentäters im Tatfahrzeug gefunden wurde, sondern auch eine Machetenscheide. Nach der Amokfahrt ist der Täter zu Fuß geflüchtet und hat dabei auf Menschen eingestochen. Die Berliner Charité hat davon gesprochen, dass die letzten vier Opfer des Anschlags, die bei ihnen behandelt wurden, vor allem Stichverletzungen gehabt haben. Die Machete selbst wurde bislang allerdings noch nicht gefunden.
0: Und nach diesem Anschlag kommen jetzt aus allen Richtungen Forderungen und Vorschläge, was sich in Deutschland ändern muss im Umgang mit Gefährdern, also mit Menschen, die sich radikalisieren und dann im Zweifel Anschläge verüben. Der Bundesinnenminister Alexander Dobrindt von der CSU hat im ZDF das scharfe Schwert rausgeholt.
10: Scharfes Schwert heißt Überwachung, scharfes Schwert heißt Kontrolle, scharfes Schwert heißt auch schärfere Strafen und heißt natürlich auch immer wieder Menschen außer Landes schaffen, die hier kein Bleiberecht haben.
0: Und die Forderungen gehen noch weiter. Kein Jugendstrafrecht mehr für Gefährder, Fußfessel, Präventivhaft bis hin zu eigenen Gefängnissen für islamistisch radikalisierte Personen. Das fordert zumindest der Bund der Strafvollzugsbedingungen. Bediensteten. Die Frage ist nur, ist das alles überhaupt machbar? Und vor allem, würde das solche Taten wie die in Berlin wirklich verhindern? Professor Christian Pfeiffer ist Kriminologe, war niedersächsischer Justizminister für die SPD und hat viele Jahre geforscht zu Gewalt- und Jugendkriminalität. Hallo, Herr Pfeiffer.
4: Hallo.
0: Alexander Dobrindt sagt, Gefährder müssten im Zweifel vorsorglich in Haft. Ist das aus Ihrer Sicht die richtige Konsequenz aus diesem Anschlag?
4: Wenn die Voraussetzungen gegeben sind, dass jemand nachweisbar gefährliche Dinge plant, Beispiel, er telefoniert mit jemand und redet darüber oder man hört ihn ab im Park, wo er sich mit jemand trifft. Wenn das nachgewiesen ist, dann ist auch eine Präventivhaft für 14 Tage, wäre das nach niedersächsischem Landesrecht, für 14 Tage vom Gericht anordnungsfähig.
0: Und nach den 14 Tagen?
4: Dann muss man einen neuen Antrag stellen.
0: Dobrindt fordert außerdem, die elektronische Fußfessel bei Gefährdern zur Regel zu machen. Sie zeigt allerdings ja nur an, wo jemand ist. Wie viel Sicherheit bringt das denn dann wirklich?
4: Ah, man kann noch mehr machen. Ich nehme mal ein Beispiel aus dem Fußball. Ein sehr aggressiver Fußballfan möchte ein Spiel besuchen, wo er für Unruhe sorgen will. Da kann die Polizei anordnen, dass er um 16 Uhr auf einer bestimmten Polizeiwache sich aufhalten muss und die Dauer des Spiels dort auf der Polizei verbringt. Also das ist präventiv möglich, sofern vorher der Nachweis ist, er hatte Gewalt geplant.
0: Dann gibt es noch eine weitere Forderung, die ich Ihnen auch mal präsentieren möchte, wenn ich Sie schon dran habe. Kein Jugendstrafrecht für Gefährder, fordert Dobrindt, keine Bewährung. Aber genau dafür gibt es doch Gerichte, die jeden einzelnen Fall prüfen. So habe ich das eigentlich immer verstanden. Was halten Sie denn von solch einer pauschalen Regel?
4: Populistischer Unsinn. Das wird niemals kommen, weil der Rechtsstaat solche Pauschalregelungen nicht akzeptieren könnte. Das Bundesverfassungsgericht würde einschreiten, aber soweit wird es gar nicht kommen. Vorher wird es politisch begriffen, dass das eine populistische Lautsprecherthese war, die aber nicht wirklich im Recht etwas zu suchen hätte.
0: Warum sagt Dobrindt sowas? Ich meine, Sie waren selber mal Justizminister. Warum haut er einfach sowas raus, weil er glaubt, das wollen die Leute jetzt hören?
4: Ja, genau das. Es ist reiner Populismus und dann kann er ja später dann, ja, dies und jenes spricht dann vielleicht dann doch nicht dafür. Aber für den Augenblick wirkt er wie der starke Typ, der auf den Putz haut und sagt, jetzt reicht's und wir müssen mal dringend und so. Das ist eigentlich ein Fehler. Das hätte er nicht nötig gehabt, denn was er sonst fordert, klang vernünftig und machbar.
0: Der Bund der Strafvollzugsbediensteten schlägt auch was vor, nämlich zentrale Gefängnisse für islamistische Gefährder. Dort könnten speziell geschulte Beschäftigte eingesetzt werden, heißt es in dieser Forderung. Ist das sinnvoll oder bringt man da einfach nur Menschen zusammen, die sich gegenseitig weiter radikalisieren?
4: Letzteres ist viel zu gefährlich. Das Gegenteil wäre richtig. Die Leute, die als Gefährder eingestuft werden im Sinne von Islamismusgefahr, dass man die voneinander trennt, sie zusammenführen, heizt sie auf, dass sie über Ausbruch konkret nachdenken und es gibt keine Anstalt, die absolut sicher ist. Man fördert das Verharren im Hass, während man in Normalhaft mit Gefangenen als Kollegen zu tun hat, die ganz anders grundsätzlich eingestellt sind und das ist hilfreich. Also ich würde genau das Gegenteil tun, sie nicht zusammensperren, weil sie sich nur gegenseitig im Hass aufschaukeln. Wenn sie dann wieder rauskommen, sind sie noch gefährlicher und bestärkt darin, auf diesem Weg weiterzumachen, als wenn sie in einem normalen Gefängnis sitzen und mit normalen Gefangenen im Alltag zu tun haben.
0: Jetzt haben Sie die ganze Zeit Maßnahmen anderer beurteilen dürfen bzw. müssen. Wenn Sie jetzt selbst eine Maßnahme entscheiden könnten, die solche Taten wirklich unwahrscheinlicher macht, wo würden Sie zuerst ansetzen?
4: Bei der Fußfessel und der konkreten Überwachung von Gefährdern. Da hat man polizeilich noch nicht alle Möglichkeiten, die man bräuchte. Das ist auch in der politischen Diskussion schon angemerkt worden, dass man daraus Konsequenzen ableiten muss. Sogar der Kanzler hat das ganz klar angesprochen. Also darf man gespannt sein, wo man konkret ansetzt, die Zugriffsmöglichkeiten der Polizei bei als hochgefährlich einzustufenden Menschen zu verbessern, zu erweitern, zu präzisieren.
0: Professor Christian Pfeiffer, Kriminologe und Ex-Justizminister von Niedersachsen im Echo des Tages in WDR 5. Das White House in Washington ist heute Full House. Erst war der ukrainische Präsident Zelensky bei Donald Trump, dann kam auch Israels Ministerpräsident Netanyahu zu einem Treffen mit dem Präsidenten, angeblich über den Seiteneingang. Ist jetzt aber nicht belegt. Wir sind gleich in Washington. Vorher ist aber ganz spannend, nochmal zu hören, wie das Verhältnis eigentlich gerade ist zwischen Zelensky und dem amerikanischen Präsidenten. Ganz gut, findet Stefan Lag in Kiew.
3: Das Verhältnis zwischen dem ukrainischen Präsidenten Volodymyr Zelensky und US-Präsident Donald Trump hat sich zuletzt spürbar verbessert. Erst vor wenigen Wochen trafen sich beide am Rande des NATO-Gipfels in Ankara. Trump zeigte sich beeindruckt davon, dass die Ukraine trotz des Krieges inzwischen selbst moderne Waffensysteme entwickeln und produzieren kann. Zudem stellte er Zelensky eine Lizenz zum Bau von Patriot-Abwehrraketen in Aussicht. Entsprechend optimistisch äußerte sich der ukrainische Präsident kurz vor seiner Reise nach Washington in einem Interview mit dem Sender Sky. Wir hatten wirklich gute Treffen mit ihm. Der G7-Gipfel war sehr gut und auch der NATO-Gipfel in Ankara verlief positiv. Deshalb hoffe ich und rechne ich damit, dass unsere Beziehungen weiter besser werden. Wir sind darauf angewiesen. Tatsächlich hat sich der Blick Washingtons auf Kiew deutlich verändert. Vor anderthalb Jahren wurde Zelensky bei seinem Besuch im Weißen Haus noch als Bittsteller abgekanzelt, dessen Karten schlecht stünden. Inzwischen mehren sich die Zeichen einer Annäherung. Für Aufmerksamkeit sorgte zuletzt auch die Reise der Rechtsaußen-Influencerin Laura Loomer nach Kiew. Loomer gilt als Trump-nahe und nutzte ein Interview mit Zelensky, um öffentlich einzuräumen, dass sie in der Vergangenheit Unwahrheiten über die Ukraine verbreitet habe. Ich gebe zu, dass ich einige schlimme Dinge über die Ukraine, aber auch über sie gesagt habe. Das habe ich offen in den sozialen Medien getan. Ich gehörte zu einer Gruppe von Menschen in den USA, die sehr frustriert über den Zustand unseres Landes waren. Ich bin Republikanerin, keine Demokratin, und ich war unzufrieden damit, dass Milliarden Dollar in die Ukraine flossen, während unser eigenes Land Probleme hatte. Während ihres Aufenthaltes zeigte sich Loomer beeindruckt von der Widerstandskraft der Ukrainer. Nach einem russischen Luftangriff schrieb sie auf der Plattform X, sie komme sich wie ein echtes Arschloch vor, weil sie das Leid der Ukrainer in den vergangenen Jahren heruntergespielt habe. Die Reise Zelenskys nach Washington findet zugleich vor dem Hintergrund der Trauerfeier für den verstorbenen US-Senator Lindsey Graham statt. Graham hatte den ukrainischen Präsidenten kurz vor seinem Tod noch in Kiew besucht und dabei erklärt, ein neues Sanktionspaket gegen Russland stehe unmittelbar vor der Verabschiedung. Wir haben uns mit dem Weißen Haus auf ein Sanktionsgesetz verständigt, das die Regierung unterstützen wird. Das bedeutet, dass es Gesetz werden kann. Wenn ich nach Washington zurückkehre, werde ich gemeinsam mit Senator Blumenthal auf die Führungen von Republikanern und Demokraten zugehen, um das Paket auf den Weg zu bringen. Es wird Präsident Trump die Instrumente an die Hand geben, diesen Krieg zu beenden. Die geplanten Sanktionen würden weite Teile der russischen Wirtschaft treffen, darunter die Energiebranche, den Finanzsektor und die Rüstungsindustrie. Auch Oligarchen, Unternehmer und Präsident Wladimir Putin selbst stünden im Fokus. Darüber hinaus sind Strafzölle für Staaten vorgesehen, die russisches Öl und Gas kaufen. Nachdem sich Trump lange gegen weitere Verschärfungen gesperrt hatte, klingen seine Äußerungen inzwischen deutlich aufgeschlossener. Zelensky dürfte an der Trauerfeier für Graham teilnehmen. Den Senator hatte er als einen wahren Verfechter der Freiheit gewürdigt. In Washington will der ukrainische Präsident mit Trump nicht nur über die neuen Sanktionen sprechen. Ganz oben auf seiner Agenda steht auch die weitere Stärkung der ukrainischen Luftverteidigung. Wir haben einfach nicht genug Systeme, um ballistische Raketen abzufangen. Für Drohnen und andere Bedrohungen, teilweise auch Raketen, verfügen wir über eigene ukrainische Lösungen. Russische ballistische Raketen können wir jedoch nicht allein bekämpfen. Dafür brauchen wir die Unterstützung unserer Partner.
11: Tja, bekommt er diese Unterstützung? Das wird ganz sicher Thema gewesen sein heute in Washington beim Treffen mit dem amerikanischen Präsidenten Trump. Natürlich war das wieder ein Treffen hinter verschlossenen Türen. Die Begrüßung gab es aber vor der Tür, also sichtbar auch für Samuel Jakisch für WDR 5 in Washington. Samuel, wie fiel diese Begrüßung eigentlich aus von Zelensky und Trump? Immer noch herzlich?
12: Zu allem, was wir mitbekommen haben, durchaus ja, denn es war eine Tür, das stimmt, aber es war ein Seiteneingang zum Weißen Haus, also eher geheim gehalten das gesamte Treffen. Aber in der Tat hat sich das Verhältnis zwischen den beiden, Trump und Zelensky, ja deutlich gebessert in den vergangenen Monaten. Der ukrainische Präsident hat da auch viel investiert, persönlich immer wieder Kontakt gesucht, und schon beim NATO-Gipfel haben wir zuletzt gesehen, dass es sehr viel herzlicher zuging zwischen den beiden, als das noch ein Jahr vorher der Fall war. Das ist immer noch keine Augenhöhe zwischen den beiden, das lässt Trump Trump aus Prinzip nicht gerne zu. Aber schon alleine die Fotos, die wir sehen von diesem Treffen, die deuten doch darauf hin, dass die Stimmung einigermaßen entspannt geblieben ist.
11: Und wir haben es ja gerade schon gehört, der Besuch von Zelensky ist eigentlich ein Kondolenzbesuch für den verstorbenen Senator Lindsey Graham. Das ist ja der Mann, der kurz vor seinem Tod noch ein scharfes Sanktionspaket gegen Russland vorangetrieben hat. Hat Trump da heute was für die Ukraine noch draufgelegt?
12: Wir kennen keine inhaltlichen, verbindlichen Zugeständnisse der US-Regierung an die ukrainische, aber es ist in der Tat so, dass der Rahmen dafür spricht. Lindsey Graham hat nicht nur dieses Sanktionspaket gegen Russland vorangetrieben, es war grundsätzlich ein Verfechter für die Ukraine. Er war häufig in Kiew zu Besuch und hat hier immer wieder geworben für Unterstützung durch die USA. Und er hat noch etwas getan, dieses Sanktionspaket nämlich, das richtet sich nicht nur gegen Russland, sondern auch gegen Iran, weil er immer wieder gesagt hat hier in Washington, hört mal, liebe Kollegen, das sind Verbündete, die helfen einander in ihren jeweiligen Auseinandersetzungen mit Waffen, mit Drohnen, aber eben auch mit Geheimdienstinformationen, mit Satellitenbildern. Und wenn wir den einen bekämpfen, dann müssen wir auch den anderen bekämpfen. Und so hängt beides mit beidem zusammen. So sieht es auch Volodymyr Zelensky. Und diese Botschaft, die scheint er heute rübergebracht zu haben gegenüber Donald Trump. Hör mal, das ist auch in deinem Interesse im Nahen Osten, Russland in der Ukraine zu bekämpfen.
11: Gibt es irgendetwas? Du hast ja schon gesagt, alles hast du nicht mitbekommen können, aber gibt es irgendetwas, das dich überrascht hat bei diesem Treffen?
12: Nein, höchstens, dass es tatsächlich so lapidar, so normal geworden ist, dass Volodymyr Zelensky ein- und ausgeht im Weißen Haus und dass es eben, obwohl Donald Trump ja nicht mehr die Ukraine als Top-Thema hat und obwohl er sich nicht mehr so stark generiert und auch generieren kann als Friedensbringer, als Konfliktbeender, seitdem er ja seinen eigenen Krieg im Iran führt, aber dass er trotzdem diese Aufmerksamkeit gegenüber der Ukraine nicht fallen lässt, sondern eben zugesteht, ja, zumindest das Modell Europa kauft US-amerikanische Waffen und gibt sie teilweise weiter an die Ukraine. Und vielleicht erlaubt man auch der Ukraine direkt eben zum Beispiel amerikanische Raketenabwehrsysteme zu produzieren, die Patriot-Systeme, die berühmten. Das könnte so weit funktionieren, dass man eben sagt, die USA unterstützen die Ukraine, ohne selbst aktiv zu werden in diesem Konflikt. Denn das ist weiterhin eine rote Linie für Donald Trump.
11: Nach Zelensky hat Donald Trump ja den israelischen Ministerpräsidenten empfangen, Netanyahu. Jetzt könnte ich dich wie anfangs auch fragen, wie war denn da die Begrüßung?
12: Also da können wir zumindest mal von ausgehen, dass diese Beziehung zwischen den beiden, Netanyahu und Trump, die ist ja den gegenteiligen Weg gegangen. Also das begann als große Männerfreundschaft wegen geteilter politischer Interessen. 8-mal war Benjamin Netanyahu jetzt schon hier in Washington, seitdem Trump zum 2. Mal in Amt und Würden ist. In letzter Zeit haben die sich auseinanderentwickelt, auch die Interessen und auch das persönliche Verhältnis. Trump hat immer wieder geschimpft auf Netanyahus Aggressionen und Eskalationen im Nahen Osten. Netanyahu ist sauer, dass die USA Kernkraftwerke bauen wollen in Saudi-Arabien. Und dass sie Kampfflugzeuge an die Türkei verkaufen, ist alles nicht im Interesse der israelischen Regierung. Und was wir auch wissen, ist, dass es sehr lange gedauert hat zwischen der Anfrage von Benjamin Netanyahu in Washington, du, ich bin da zu Besuch zu der Trauerfeier von Lindsey Graham, kann ich auch bei dir vorbeikommen, und der tatsächlichen Zusage von Donald Trump. Also er hat ihn zappeln lassen, das spricht nicht für ein gutes Verhältnis gerade.
11: Sagt Samuel Jakisch für WDR 5 in Washington und jetzt im Echo des Tages hier in WDR 5. Weitere Kurznachrichten mit Regina Münch.
13: Deutschland hat 31 Menschen nach Afghanistan abgeschoben. Laut Bundesinnenminister Dobrindt waren fast alle schwere Straftäter, die unter anderem wegen Tötungsdelikten, Vergewaltigungen und Gewalttaten verurteilt wurden. Nur ein Abgeschobener war kein verurteilter Straftäter, aber dennoch ausreisepflichtig. Bei dem schweren Erdbeben in Japan ist mindestens ein Mensch ums Leben gekommen. Er starb beim Zusammenbruch eines Hauses im Südwesten des Landes. In einem schwer beschädigten Einkaufszentrum hat es im Anschluss an das Beben eine Explosion gegeben. Der Grund ist unklar. Es wird befürchtet, dass dort Mitarbeiter eingeschlossen sind. Das Beben hatte eine ähnliche Stärke wie das, das vor 15 Jahren die Katastrophe im Atomkraftwerk Fukushima verursacht hat. Die Genfer Flüchtlingskonvention wird heute 75 Jahre alt. Dem Übereinkommen haben sich 149 Staaten angeschlossen. Darin ist verankert, dass niemand in ein Land zurückgeschickt werden darf, in dem er verfolgt wird oder ihm Folter droht. Laut Menschenrechtsorganisationen und Rechtsexperten ist die Konvention aber bedroht, auch durch schärfere Asylgesetze. Zwei Fußballverbände haben die neuen Trainer ihrer Nationalmannschaften bekannt gegeben. Italien hat Roberto Mancini verpflichtet und Frankreich hat offiziell bestätigt, dass Zinedine Zidane Nationaltrainer wird.
11: Die Kurznachrichten mit Regina Münch.
7: Musik
11: Lacanau, Biscarros, Arcachon, alles wunderschöne Urlaubsorte am französischen Atlantik, in denen es entweder gebrannt hat oder noch brennt. Die Campingplätze in Lacanau zum Beispiel, beliebter Surferort, wurden wegen der Waldbrände vorsorglich geräumt. Etwa 4000 Touristen verbringen ihren Urlaub jetzt in Sicherheit. Caroline Diller für WDR5 in Paris.
14: Es ist das Szenario, das die Einsatzkräfte befürchtet hatten. Nachdem die beiden vergangenen Nächte verhältnismäßig ruhig waren, gewinnt der verheerende Waldbrand bei Bordeaux wieder an Intensität. Nach Beschreibungen des ARD-Teams vor Ort hat der Wind das Feuer und den Rauch zwar von Bordeaux wegbewegt, dafür bedrohen die Flammen aber erneut Ortschaften nahe der Küste. Laut Präfektur sind am Nachmittag mehrere Brandherde erneut aufgeflammt, unter anderem bei Lèche-Cap-Ferré und Marche-Prime. Fabien Tulleux, der zuständige Unterpräfekt, äußerte sich am Nachmittag.
15: Vous savez que c'est un feu qui a des reprises régulières.
14: Dieses Feuer flammt regelmäßig erneut auf, auch in Orten, die bereits evakuiert wurden. Wir sind vor allem dafür verantwortlich, Menschen zu schützen. Deshalb ist keine Rückkehr in die evakuierten Orte möglich, solange wir nicht ausschließen können, dass das Feuer wieder aufflammen wird. Temperaturen an die 40 Grad und wechselnde Winde erschweren den Einsatzkräften die Arbeit. Für den Tourismus in der Region sei die Lage eine Katastrophe, sagt Lionel Pujad im Sender France Info. Er betreibt einen Campingplatz und ist Vorsitzender des Interessenverbands der Outdoor-Hotellerie im Département Gironde. Wir wissen nicht, wie lange das dauern wird. 2022 hat es auf der anderen Seite der Bucht von Arcachon gebrannt. Das sind zum Teil heute noch Mondlandschaften. Hier wird es genauso sein. In den kommenden Jahren wird es also schwierig. Hinzu kommt, dass die meisten Urlauber vor dem Feuer in Sicherheit gebracht wurden und man ihnen verboten hat, weiter Urlaub in der Gironde zu machen. Verboten ist zu viel gesagt. Doch Innenminister Laurent Nunez hatte am Montag erneut an Touristen appelliert, nicht in die betroffenen Gebiete zu reisen. In Biscarros, etwa 60 Kilometer südwestlich von Bordeaux, hat sich die Lage dagegen weiter stabilisiert. Das Feuer dort breitet sich nicht weiter aus. Nach Angaben des zuständigen Präfekten konnte ein Großteil der in Sicherheit gebrachten Bewohner in ihre Häuser zurückkehren. Auch im Mittelmeerdepartement Var kämpfen die Einsatzkräfte weiter gegen die Flammen. Nach Angaben der Gendarmerie wurde hier ein 23-jähriger Mann festgenommen. Er steht unter Verdacht, für mehrere Brände im Departement verantwortlich zu sein.

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1: Beim Krieg im Nahen Osten sprechen wir oft über die Sicht der USA oder über die von Israel und sehr wenig über Iran und wie es den Menschen dort geht. Das liegt unter anderem daran, dass das Regime dort das Internet filtert und es für uns Journalisten wahnsinnig schwer ist, aus dem Land zu berichten, geschweige denn überhaupt erst in den Iran reinzukommen. Einer, der es geschafft hat, ist mein Kollege Benjamin Weber. Er war bis zum Wochenende in Teheran und er hatte die Chance, mit den Menschen zu sprechen und sich ein Bild zu machen von der Lage dort. Benjamin, wurdest du denn eigentlich auf Schritt und Tritt überwacht oder wie können wir uns das vorstellen?
2: Nee, eigentlich nicht. Also gar nicht. Also zumindest nicht sichtbar. Man kann aber schon davon ausgehen, dass die Behörden ein gutes Bild davon haben, was man so macht. Wir sind auch mehrfach kontrolliert worden. Ich erinnere mich zum Beispiel, wir haben gedreht am Engelab Square. Das ist dieser große Platz, wo immer diese riesengroßen Propagandaplakate angebracht sind. Und da ist jetzt gerade so ein riesengroßes Propagandaplakat. Da liegt Donald Trump im Sarg. Und da steht in verschiedenen Sprachen drauf, we will kill Trump. Das ist so ein ganz, ganz, ganz ikonisches Bild mittlerweile. Das hängt da jetzt seit ungefähr, ich würde sagen, knapp 2 Wochen. Und da haben wir gedreht, da ist die Universität auch in der Nähe, da haben wir Leute interviewt. Und dann kam dort so ein Mann angefahren auf so einem Motorrad in ganz normalen Klamotten. Und der hat sich dann auch nicht so richtig zu erkennen gegeben, zu welcher Miliz er gehört. Aber es war klar, es ist eine Kontrolle. Und dann ging das. Also dann war das nach ein paar Minuten wieder okay und er ist weggefahren. Aber das ist quasi so, man muss dazu sagen, das ist so ein bisschen Willkür auch. Also man weiß nicht genau, was für Leute das sind. Und es gibt auf jeden Fall auch für unser Team, hat es in der Vergangenheit auch Fälle gegeben, wo solche Leute dann gekommen sind und die Arbeitsgenehmigung nicht akzeptiert haben. Haben gesagt, also klar, ihr habt hier eine Drehgenehmigung, aber interessiert mich nicht, ihr müsst jetzt hier weg.
1: Die Menschen, mit denen du gesprochen hast, wie sind die dir begegnet? Nach dem Motto, ach, da ist mal ein ausländischer Journalist, jetzt kann ich offen sprechen oder komplett das Gegenteil?
2: Es war nicht so leicht, mit den Leuten ins Gespräch zu kommen, muss man schon sagen. Viele hatten Angst, auf der Straße zu sprechen, hatte ich so das Gefühl. Und viele hatten auch keine Lust, mit den Deutschen zu sprechen oder mit den westlichen Medien. Und das waren jetzt nicht nur Leute, die jetzt die Islamische Republik super toll finden, sondern auch aufgeklärte Oppositionelle, die sich aus Europa in den vergangenen Monaten und Jahren mehr Unterstützung erhofft hätten. Wenn man dann mit welchen spricht, also wenn sich Leute äußern und so, ist es auch so ein bisschen immer so ein, auf Eiern laufen, dass die dann auch nicht alles so genau aussprechen, wie sie das vielleicht denken und versuchen, das in Metaphern rüberzubringen. Also die Ablehnung gegenüber dem Regime oder der Führung. Aber ich habe auch wirklich sehr interessante Gespräche gehabt, die wo komplett alles offen war und wo man komplett ganz normal geredet hat.
1: Hattest du aber das Gefühl, dass die Menschen mehr Supporter des Regimes waren oder kritisch dem Regime gegenüber?
2: Alle Leute, die wir so spontan getroffen haben, würde ich jetzt eher so einschätzen, als wären sie dem Regime gegenüber kritisch eingestellt. Mhm. Und das ist ja auch so eine Art, ich glaube, man geht ja davon aus, so 80% lehnen eigentlich die Führung ab und 20% in der Bevölkerung profitieren davon und deswegen unterstützen sie das Regime.
1: Wie geht's den Menschen denn da? Ist das ein Leben, als wäre nichts? Oder gibt es da vielleicht auch eine Mangelversorgung? Wie leben die Menschen in Teheran jeden Tag?
2: Ja, also auf den ersten Blick würde ich sagen, ist es ein Leben, als wäre nichts oder als wäre der Alltag ganz normal. Den Menschen geht's aber auf gar keinen Fall gut. Es ist auf jeden Fall eine große Unsicherheit, wie es weitergeht, was den Krieg angeht, was die wirtschaftliche Lage angeht. Die hat sich auf jeden Fall nochmal richtig verschärft im Krieg. Als das Internet abgeschaltet war, haben sehr viele, gerade auch so jüngere Leute, ihren Job verloren, weil sie auf das Internet angewiesen gewesen sind. Und Mangellage in den Märkten und auf den Basaren und so gibt's keine eigentlich erkennbare. Aber es wird halt alles extrem teuer. Und auch so, wie es den Leuten geht, also ich habe das Gefühl, da ist auch so eine kollektive Depression irgendwie, weil im Dezember gab's ja diese großen Proteste wegen der wirtschaftlichen Lage und die haben sich im Januar ja ausgeweitet, wo dann ja sehr, sehr viele Menschen am 8. und 9. Januar getötet worden sind. Man weiß immer noch nicht genau, wie viele das am Ende wirklich waren. Und das ist, glaube ich, ein sehr kollektives Trauma, was man aber dann, weil 6 Wochen später dieser Krieg angefangen hat, so ein bisschen beiseite geschoben hat. Und das betrifft natürlich fast alle, weil diese Proteste waren ja massiv und jeder kennt jemanden, der da unterwegs war. Jeder hat von irgendjemandem gehört, der gestorben ist auch. Und das merkt man also an der Oberfläche nicht, aber wenn man sich so ein bisschen länger unterhält, merkt man das schon.
1: Du bist wieder ausgereist aus Iran. Was ist jetzt das stärkere Gefühl? Die Erleichterung, wieder draußen zu sein oder die Sorge um die Menschen, die in dieser Unsicherheit zurückbleiben?
2: Es ist immer, wenn man aus Teheran, also das war das letzte Mal auch so, wenn ich aus Teheran rauskomme, brauche ich erstmal 2-3 Tage, um klarzukommen, weil es einfach so eine intensive Phase ist vor Ort immer und man auch nicht immer rein kann. Ich werde jetzt gleich den nächsten Visumsantrag stellen. Es ist im Grunde eine Besorgnis eigentlich mehr, wie es jetzt weitergeht und weil ich eben das Gefühl hatte, den meisten Menschen geht es schlecht und sie sehen keinen Ausweg und man hofft natürlich, dass es ihnen, ja, ich würde ihnen wünschen, dass es irgendwie einen positiven Ausgang hat für sie.
1: Benjamin Weber über die Situation im Iran. Er war bis zum Wochenende in Teheran und Sie haben das gehört im Echo des Tages auf WDR 5. Wenn Sie eine E-Mail bekommen oder eine Message aufs Handy, wie schnell antworten Sie? Ja, da entsteht schon Druck, ne? Gerade wenn es 10 Minuten später wieder Pling macht und da Fragezeichen stehen, weil Sie ja noch nicht geantwortet haben. Wenn Sie der Typ sind, den das nervös macht, dann ist das, was jetzt kommt, nicht unbedingt was für Sie. Oder vielleicht erst recht. Man muss ja dran arbeiten. Eine damals junge Schiffsköchin hat 1958 eine Nachricht in eine Flasche gesteckt. Suche Brieffreunde, hat sie auf die Rückseite der Speisekarte geschrieben und sie hat die Flasche in den Rhein geworfen. Vor kurzem hat man diese Nachricht samt Flasche wiedergefunden bei Bauarbeiten. Das haben Sie sicher mitbekommen, weil alle nach der Absenderin gesucht haben. Und ich darf Ihnen heute Abend verkünden, man hat sie gefunden. Die ehemalige Köchin lebt mittlerweile in der Eifel, ist 90 Jahre alt und kann sich leider kaum noch daran erinnern, dass sie diese Flaschenpost jemals losgeschickt hat. Weil die Geschichte aber so toll ist, soll die Flasche samt Brief vielleicht im Stadtmuseum ausgestellt werden. Und falls Sie heute noch jemandem antworten müssen, unterscheiden Sie bei den Nachrichten, die Sie bekommen, zwischen Freunden und Flaschen. Den Freunden antworten Sie direkt, die Flaschen können Sie 68 Jahre warten lassen. Ich bin Michael Imhof und ich wünsche Ihnen noch einen schönen Abend mit WDR 5.

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1: Die Nachrichten mit Udo Stiel. Guten Abend. Die FIFA plant einen Milliardendeal. Sie will einen Teil der kommerziellen Rechte an ihren Turnieren, darunter die Weltmeisterschaft, an private Investoren verkaufen. So will der Weltfußballverband mehr als 4 Milliarden Dollar einnehmen. Maxim Steinbeck, WDR Sport.
2: Vorbehaltlich der Zustimmung durch den Kongress und das Council will der Weltverband eine Tochtergesellschaft gründen, die alle kommerziellen Aktivitäten und Turnierorganisationen bündeln soll. Den Berichten zufolge sollen schon vorläufige Vereinbarungen über die Bedingungen eines Deals unterzeichnet worden sein. Dieser könnte einen Wert von umgerechnet mehr als 17 Milliarden Euro haben. Infantino, der laut Statuten nur bis 2031 FIFA-Präsident bleiben darf, könnte anschließend Kommissar der neuen Organisation werden. Die UEFA kritisierte das Vorhaben unterdessen. Scharf.
1: Die Schäden in den französischen Waldbrandgebieten westlich von Bordeaux werden immer mehr. In einem Wohngebiet bei La Porge wurden rund 150 Häuser zerstört. Die Flammen werden durch neu aufkommenden Wind außerdem wieder stärker, berichtet Caroline Diller, WDR Paris.
3: Laut Präfektur sind am Nachmittag mehrere Brandherde erneut aufgeflammt, unter anderem bei Lèche-Cap-Ferré und Marche-Prime. Temperaturen an die 40 Grad und wechselnde Winde erschweren den Einsatzkräften die Arbeit. Am Vormittag hatte die Präfektur außerdem angeordnet, die Campingplätze rund um den beliebten Surfort Lacanau vollständig zu räumen. Etwa 4000 Touristen wurden in Sicherheit gebracht.
1: Das haben wir auch noch im Blick. Deutschland hat 31 Menschen nach Afghanistan abgeschoben. Laut dem Bundesinnenminister Dobrindt waren fast alle schwere Straftäter, die unter anderem wegen Tötungsdelikten und Vergewaltigungen verurteilt wurden. Israels Ministerpräsident Netanyahu spricht im Weißen Haus gerade mit US-Präsident Trump. Es geht um den Iran. Netanyahu will die USA offenbar davon abhalten, sich vom Krieg dort zurückzuziehen, während Trump zuletzt eher auf Diplomatie setzte. Polens Verfassungsgericht stellt sich gegen die Anerkennung im Ausland geschlossener gleichgeschlechtlicher Ehen. Dabei hatte der EU-Gerichtshof Polen dazu eigentlich verpflichtet. Ministerpräsident Tusk will das Urteil ignorieren, da er das Gericht nicht mehr als unabhängig ansieht. 68 Jahre ist es her, dass eine Flasche mit einer Botschaft im Rhein bei Oberwesel landete. Jetzt ist die Absenderin gefunden worden. Es handelt sich um eine heute 90-jährige Frau, die inzwischen in der Eifel lebt. Sie war damals Schiffsköchin und hatte ihre Botschaft auf eine Speisekarte geschrieben, mit dem Wunsch nach Brieffreunden. Die gefundene Flaschenpost soll nun im Stadtmuseum oder am Rheinufer ausgestellt werden. Das war WDR aktuell. Das Wetter in Nordrhein-Westfalen, es ist sonnig und warm bei 21 bis 27 Grad. Morgen den ganzen Tag viel Sonne und heiß. Lemgo 32, Castrop-Rauxel 34, Königswinter 35 Grad. WDR die Verkehrslage. Die A40 Duisburg Richtung Essen ist zwischen Mülheim-Winkhausen und Dreieck Essen aus den beiden Richtungen bis Donnerstag früh wegen Bauarbeiten gesperrt.
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5: Mimimimi. Schwitz, Schwitz, Kleb, Kleb, Japs, Japs, Bäh, Igitt. Das war ich heute. Den ganzen Tag. Oh, wie macht ihr das? Wie haltet ihr so hitzige, schwitzige, heiße, heiß, heiß Tage aus? Geht ihr schwimmen? Geht ihr Eis essen? Habt ihr Eiswürfel in euren Socken? Ich brauche auf jeden Fall ein paar Tipps, Leute. Wie kühlt ihr euch an so heißen Tagen ab? Lasst gerne da einen Kommentar auf maus-live.de. Tiere haben übrigens auch gute Methoden, mit der Hitze klarzukommen. Und so viel kann ich euch schon mal sagen, sie brauchen nicht mal Eiswürfelsocken dafür. Wie Tiere sich abkühlen, das hört ihr gleich. Leute, das hier ist Maus Live und ich bin es, der schwitzige Max.

0: Leute, das hier ist Maus Live. Ihr hört WDR5 oder das Maus Radio. Und wisst ihr, was immer Spaß macht? Lochbuddeln. Gegen so ein gutes, solides Loch habe ich nie was einzuwenden. Macht immer Spaß und gerade auch, wenn viele zusammen an einem Loch arbeiten. Und jetzt stellt euch mal vor, ihr buddelt in einem Garten ein Loch, schön tief. Und plötzlich stoßt eure Schaufel auf was Hartes, auf ein Stück alte Mauer. Ja, sowas Ähnliches ist gerade in der Schweiz passiert und Mausreporterin Verena erzählt euch was genau.
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2: In dem kleinen Ort Windisch im Norden der Schweiz, da sollte ein großes neues Wohnhaus gebaut werden. Vor 11 Monaten ging die Baggerei los. Die Arbeiter sollten Löcher für eine Tiefgarage ausheben. Aber als sie die ersten Erdschichten weggebaggert hatten, stießen sie plötzlich auf etwas, das dort schon seit fast 2000 Jahren im Boden geschlummert hat. Sofort stoppten die Maschinen und ein Spezialteam von Archäologen rückte an. Das sind Leute, die nach alten Dingen graben, um herauszufinden, wie Menschen früher gelebt haben. Die haben dann eine sogenannte Rettungsgrabung gestartet.
3: Was ist das überhaupt?
2: Eine Rettungsgrabung macht man dann, wenn an einem Ort gebaut werden soll, unter dem alte Schätze im Boden liegen. Wenn die riesigen Bagger einfach losrollen, würde ja alles kaputt gehen. Deshalb retten die Archäologen die alten Spuren vorher vorsichtig aus der Erde. Sie machen Fotos, messen alles aus und sichern Scherben oder Mauern, bevor die Bauarbeiter kommen. Auf der Schweizer Baustelle haben die Fachleute 11 Monate lang gegraben und jetzt verraten, was sie dort alles Spannendes gefunden haben.
4: Worum geht's?
2: Vor etwa 2000 Jahren gab es da, wo heute der Ort Windisch liegt, ein riesiges Römerlager. Das hieß damals Vindonissa. Dort lebten tausende römische Soldaten, sogenannte Legionäre. Ihr Job war es, für das Römische Reich zu kämpfen, Straßen zu bauen und die Grenzen zu bewachen. Das große Steinlager der Römer dort hatte man schon früher gefunden. Aber durch die Rettungsgrabung jetzt haben die Archäologen das allererste, älteste römische Lager in der Schweiz entdeckt.
4: Was haben Sie rausgefunden?
2: Sie haben im Boden Reste von einem alten Befestigungswall aus Holz und Erde gefunden und einen tiefen Schutzgraben freigelegt. Damit wissen die Experten jetzt zum ersten Mal ganz genau, wie riesig dieses allererste Römerlager damals war. Und sie haben noch mehr gefunden. Überreste von Backöfen zum Beispiel und sogar eine Schmiedewerkstatt.
4: Achtung, Quizfrage!
2: Das Ausgrabungsteam hat an der Fundstelle ein ganz besonders ungewöhnliches Fundstück aus dem Alltag der Römer gefunden. Was könnte das gewesen sein? War das A, eine 2000 Jahre alte römische Pizza? Oder B, ein echtes, verkohltes römisches Brot? Oder C, eine Kiste mit versteinertem römischen Popcorn? Die richtige Antwort ist B. Die Forscher haben tatsächlich ein verkohltes römisches Brot gefunden. Weil es damals im Ofen verbrannt ist, ist es schwarz und hart geworden und hat so im Boden über 2000 Jahre lang überdauert. Es ist rund, so groß wie eine Untertasse und 3 Zentimeter hoch. Sieht aus wie ein kleines verkohltes Fladenbrot. Dank den Überresten kann jetzt nach dem Rezept der Römer geforscht werden.
4: Übrigens,
2: es gab auch noch jede Menge glänzende Funde. Hunderte römische Münzen, sogar eine aus echtem Gold. Auch einen hübschen Schmuckstein mit einer Siegesgöttin drauf. Außerdem wurden Werkzeuge gefunden, die viel über den Alltag der Römer verraten. Zum Beispiel Werkzeuge für die Arbeit in der Schmiede und um Sachen aus Leder herzustellen.
4: Und wie geht's weiter?
2: Die Rettungsgrabung ist pünktlich fertig geworden. Die Archäologinnen und Archäologen haben alle Funde sicher ins Labor gebracht. Dort werden sie gesäubert, genau untersucht und später im Museum ausgestellt. Und auf der Baustelle in Windisch, da können jetzt endlich die Bauarbeiter und Bagger anrollen, um die neuen Wohnhäuser zu bauen. Die Römerschätze sind sicher gerettet und bleiben erhalten.
0: Danke, Verena. Ja, da fühle ich mich doch direkt wieder bestätigt. Leute,

0: Sommer von Oswald und Esther Graf.
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0: Oh ja, Leute, wir ziehen um. Nach den Sommerferien ist alles anders hier im Mausradio. Ab dem 2. September, also gut in einem Monat, gibt es diese Sendung hier nicht mehr am Abend, sondern am Morgen statt einer Stunde 2 Stunden. Von 6 bis 8 Uhr morgens. 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Ich bin schon so vorfreudig und ich bin da auch nicht der Einzige.
2: Hey zusammen, mein Name ist Herr H. Ich schreibe Songs für Kinder und die ganze Familie, spiele ganz viele Konzerte und vielleicht kennt ihr ein paar Lieder von mir wie Emma die Ente, die ewig verpennte, Raffi die Giraffe oder ganz, ganz viele andere. Ich mag jede Tageszeit eigentlich, aber den Morgen mag ich auch. Ich bin überhaupt gar kein Morgenmuffel. Freue mich jeden Morgen, wenn ich aufstehe, dass ich ganz viele spannende Abenteuer irgendwie erleben kann. Das Einzige, was ich am Morgen nicht so mag, ist, ich habe so lange Haare und wenn ich aufstehe, sehen die immer richtig, richtig mies aus. Also ich habe eigentlich immer richtig Bad Hair Day, wenn ich aufstehe. Ich würde in meine Maus-Umzugskiste auf jeden Fall eine Mütze für mich und natürlich auch eine für die Maus und für euch alle irgendwie noch ganz viele Mützen einpacken. Ihr wisst wahrscheinlich schon, ich liebe Mützen. Ich habe es euch auch verraten, warum. Mütze geht morgens immer schneller als Frisur. Und falls die Maus auch mal irgendwie Bad Hair Day hat, kriegt die einfach eine coole Herr H-Mütze auf und dann sieht die mega fresh aus.
0: Ich glaube, Herr H mag Mützen. Ich weiß aber nicht, wie ich drauf komme. Was würdet ihr denn in diese Umzugskiste packen? Was darf für euch am Morgen überhaupt nicht fehlen? Bei Oskar ist es ja das hier.
3: Ich bin Oskar. Ich bin 7 Jahre alt. Ich möchte eine Umzugskiste, meine Höhle, die unterm Bett ich reinpacken gerne, weil die so besonders für mich. Wenn ich morgens dann aufstehe, kann ich mich da drin entspannen oder drin was spielen.
0: Boah, ich liebe selbstgebaute Höhlen, Oskar. Oh, ich würde so gern sehen, wie die aussieht. Vielen Dank für deine Nachricht. 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Jo, lecker Schmecker Wecker.

0: Ey, Leute, das hier ist Maus live im Maus Radio. Falls ihr euch jetzt denkt, was ist denn mit dem los? Ich habe Pausen gemacht. Pausen sind wichtig, findet auch der Lauderbach.
1: Aufgewacht, hier kommt Lauderbach.
2: Lauderbach. Die Musikschule für Coole.
3: Herr Lauderbach.
4: Hallo Charlotte.
3: Kennen Sie Ich sag Stopp?
4: Ah, bestimmt ein Stopptanzlied, oder?
3: Nee, das ist von Papa La Papp, das neue, das hier.
4: Ja. Schön und gut, aber mach mal Stopp.
3: Was denn?
4: Nix. Weiter.
3: Hä? Naja, so.
4: Siehste, doch ein Stopptanzlied.
3: Oh.
4: Im Ernst, das ist doch eine tolle Gelegenheit, etwas zu üben, was in der Musik oft unterschätzt wird.
3: Mhm. Ja?
4: Pausen.
3: Nix spielen muss man doch nicht üben.
4: Von wegen. Manchmal sind Pausen wichtiger als die Noten selbst. Stell dir vor, Beethoven.
3: Da. Kenn ich.
4: Ohne die Pause vor dem Da.
3: Ja.
4: Das wird doch nur.
3: Oh ja, verstehe, wie ein Klingelton.
4: Genau, gut. Dann geh du mal ans Klavier.
3: Okay.
4: Ich ans Schlagzeug. So. Und wir können uns jetzt gegenseitig Stopp und weiter sagen.
3: Das klingt lustig.
4: Absolut. Ich sage, spiel mal du die Tasten.
3: Okay.
4: Genau, das tust du doch so gern.
3: Ja.
4: Aber wenn ich das Kommando gebe,
3: ja,
4: musst du bis weiter aufhören.
3: Mach ich.
4: Jetzt zum Beispiel sage ich Stopp.
3: Zum Glück noch eingehalten.
4: Doch selber spiele ich weiter.
3: Ah.
4: Hä? Du solltest doch...
3: Sie haben weiter gesagt.
4: Oh ja, du bist halt doch ziemlich gescheit.
3: Danke.
4: Ja.
3: Kann ich selber auch was sagen, wenn sie aufhören sollen?
4: Na klar, da brauchst du nicht zu fragen.
3: Cool, dann sage ich Stopp schon.
4: Okay.
3: Das klappt ja schon echt gut. Ja, ich spiele jetzt allein.
4: Ja, aber sag mal zum Refrain, lass mich bitte wieder rein.
3: Okay.
4: Und dann sagen wir beide Stopp. Wir sagen Stopp. Ja. Aber jetzt spielt halt keiner mehr irgendwas.
3: Klar.
4: Das ist natürlich etwas wenig.
3: Oh, stört mich nicht weiter.
4: Naja, aber das ist doch der Refrain. Da müsste...
3: Hallo, Sie müssen spielen. Ich hab weiter gesagt.
4: Ja, stimmt. So. Weißt du was, alles in allem wird mir das etwas kompliziert.
3: Ja, Ihre Idee.
4: Machen wir es doch so. Refrain ist Freio.
3: Ja.
4: Den spielen und singen wir jetzt einfach mal durch, okay?
3: Alles klar.
4: Cool. 3, 4 ist doch Lala. Top. Wir haben Bock. Und spielen alles, alle beide. Komm, sing mit, ist doch top. Wir haben Bock. Und unterbrechen nicht die ganze Zeit. Nee, wir lassen mal diese Stopp-Kommandos sein, weil das Lied jetzt einfach rockt.
3: Und wenn sie jetzt Stopp sagen, sag ich nein.
4: Ja, genau so soll es sein. Ist doch top, ist doch top, ist doch top, top, top. Wir singen und wir singen. Wo gehst du denn hin?
3: Ah, mein Stück habe ich
4: Charlotte.
3: Vergessen.
4: Charlotte,
3: so. Dann ciao.
4: Stopp. Hörst du nicht? Stopp.
3: Aber sie haben gesagt, Stopp gilt nicht mehr.
4: Stimmt. Das,
3: tschüss.
4: Hatte ich.
0: Ich persönlich, ich würde ja niemals Stopp zum Lauderbach sagen. Ich will mehr Lieder von ihm und mehr und mehr und mehr. Stopp, Max. Stopp. Stopp.

0: Ey Leute, herzlichen Glückwunsch nochmal. Ihr habt Sommerferien. Ja, und jetzt gibt's auch so richtiges Sommerferienwetter hier in Nordrhein-Westfalen. Und das ist eigentlich voll schön, aber auch voll heiß, aber auch voll toll, aber auch voll schwitzig, aber auch voll klebrig. Mausreporterin Melissa, was machst du denn an so heißen Tagen wie heute, wo du eine Abkühlung eigentlich gut gebrauchen könntest?
1: Boah, ich war ja richtig gern an den Badesee. Mhm. Und dann mache ich einen Köpfer direkt ins Wasser.
0: Ach, das ist eine richtig gute Idee. Da sieht man's, wir Menschen, wir haben eigentlich immer gute Ideen. Aber ist das auch bei Tieren so? Können die auch gute Köpfer machen? Melissa, was machen Tiere, wenn es zu heiß wird?
1: Ja, das ist bei allen Tieren ziemlich unterschiedlich. Kühen und Hunden, denen ist es schon ab 20 Grad zu warm. Katzen, die halten das noch bis zu 30 Grad aus.
0: Boah, das heißt aber so 40 Grad, wie es vor ein paar Wochen war. Das wäre für Katzen und für Hunde viel zu warm, oder? Was machen die Tiere dann, wenn ihnen zu heiß wird?
1: Manche Tiere, die können schwitzen, so wie wir Menschen. Pferde und Bären zum Beispiel. Mhm. Aber andere Tiere, die können einfach nicht schwitzen. Denen fehlen nämlich die Schweißdrüsen. Bei Hunden ist das so. Und statt zu schwitzen, dann machen sie das.
0: Ah ja, hecheln.
1: Ja, das hast du bestimmt schon mal gesehen. Hunde strecken da so ihre Zunge raus und hecheln. Auch manche Vögel und Hühner machen das sogar.
0: Okay, aber wenn ich jetzt so durch die Straße laufen würde, würde das irgendwas bringen?
1: Nee.
0: Oh, okay, schade, dann kein Gehechel. Was kann ich mir denn dann bei Tieren abschauen?
1: Schweine zum Beispiel, die haben da eine ganz besondere Taktik, die man mal ausprobieren kann. Sie versuchen sich abzukühlen, indem sie sich mit dem Bauch auf einen kalten Boden legen und dann alle Beine ausstrecken. Oh. Das könnte ich mir zum Beispiel schon vorstellen.
0: Oh ja, das stecke ich voll mit so einem dicken Schweinebauch auf so einen kalten, kühlen Boden. Das klingt total entspannt. Ich will das jetzt sofort machen, am liebsten jetzt.
1: Ja, aber jetzt wird es erstmal noch ein bisschen verrückt, denn Störche, die haben eher eine, ich sag mal, abgefahrener Methode.
0: Okay.
1: Sie pinkeln sich nämlich selbst auf die Beine oder sie beschmieren ihre Beine mit ihrer eigenen Kacke. Das kühlt dann die Füße.
0: Igitt?
1: Ja, also das werde ich jetzt auch nicht ausprobieren. Ich stecke lieber meine Füße dann in so ein Planschbecken rein.
0: Ja, also wirklich anpinkeln fühle ich jetzt überhaupt nicht. Gibt es denn was anderes, was ich bei den Tieren nachmachen kann?
1: Ehrlich gesagt machen Tiere bei Hitze genau das, was ich persönlich jetzt auch gern mache. Sie schlafen ganz viel, sie versuchen sich möglichst wenig zu bewegen. Sie werden erst abends, wenn es dann kälter wird, so richtig aktiv und sie trinken mehr als an kühlen Tagen. Deswegen kann man, so ein kleiner Tipp am Rande, für Vögel eine kleine Schale Wasser füllen und die an die Haustür oder auf den Balkon stellen. Dann können die immer mal wieder vorbeifliegen und was trinken.
0: Oh, ja, so ein Schläfchen tagsüber, das klingt auch voll nach mir. Ich gehe ja auch richtig gern schwimmen, wenn es zu warm wird, zum Beispiel im Freibad. Und dann liege ich da voll gerne im Schatten und tue nichts, hüpfe nur ab und an ins Wasser. Damit bin ich doch ganz bestimmt nicht allein, oder Melissa?
1: Ganz und gar nicht. Dann verhältst du dich nämlich eigentlich genauso wie ein Löwe bei Hitze. Oh. Die machen das nämlich auch, also jetzt nicht im Freibad, das wäre ein bisschen komisch, aber sie suchen sich einen schönen Platz im Schatten, ruhen sich aus und springen ab und zu mal ins Wasser.
0: Ah, danke Melissa. So kühlen sich also Tiere ab, wenn es richtig warm wird. Ja, vielleicht mache ich die Tage auch mal so einen Löwentag im Schatten mit Baden und richtig viel chillen. Oder so einen Schweinetag mit Bauchliegen. Oh, oder so einen Flamingotag. Nein, bitte kein Flamingotag.

0: Stellt euch vor, es ist ein Tag, an dem ihr keine Hausaufgaben aufbekommen habt. Und ihr geht nach Hause und bekommt erstmal schön ein Rieseneis in die Hand gedrückt. Und dann dürft ihr auch noch den Rest des Tages Mario Kart zocken bis spät in die Nacht. Ja, so und nicht anders fühlt es für mich an, wenn ich verliebt bin.
1: Mamma mia!
0: Romantisch, ich weiß. Aber dieses Gefühl hält leider manchmal nicht für immer. Ja, und was macht man dann? Lina hat uns dazu geschrieben und dem Herzfunk eine Frage gestellt.
2: Meine Freundin hat sich von mir getrennt und jetzt bin ich traurig. Könnt ihr mir helfen?
3: Wenn man sich ein bisschen so auseinandergelebt hat, zum Beispiel wenn man so weniger Zeit miteinander verbringt und dann mit der Zeit irgendwie die Verbindung dann ein bisschen schwächer geworden ist.
4: Wenn man keinen Bock mehr auf den oder die hat.
3: Wenn man sich heftig gestritten hat oder zum Beispiel wenn du was Gemeines gesagt hast und dann irgendwie das nicht zurücknehmen kannst.
4: Oder deine Freundin einen neuen Freund hat und dann sagt sie einfach, ich hab Schluss, ich hab einen neuen Freund und so.
5: Es kann so ganz schleichend passieren, dass man immer mehr getrennte Wege geht. Es kann aber auch einen unerwarteten Knall geben. Plötzlich möchte dein Freund oder deine Freundin nicht mehr mit dir zusammen sein. Das schmerzt.
4: Man fühlt sich traurig und im Stich gelassen.
6: Sehr traurig und hilflos.
3: Man denkt so, was habe ich falsch gemacht oder so. Oder halt fühlt sich so, als ob alle halt weg wollen. Als ob alle halt nicht mehr Zeit mit einem verbringen wollen, wenn die eigene Freundin halt das nicht mehr will.
7: Man hat bestimmt Liebeskummer.
5: Viele Gefühle, die auf einen reinprasseln. Wut, Trauer, Hilflosigkeit. Möchte man die Person vielleicht auch wieder haben?
4: Nein, weil man sich dann im Stich gelassen gefühlt hat. Und manchmal hat sich man auch gestritten, manchmal auch richtig sauer auf seine Freundin. Also ehemalige, also Ex.
5: Und wenn doch?
3: Wenn man seine Freundin dann zurückhaben will, dann halt so Blumen schicken oder so.
5: Und wenn es nicht klappt, dass man wieder zusammenkommt und der Liebeskummer weiter richtig groß ist, was kann man tun?
7: Sich ablenken und sich mit Freunden treffen.
4: Vielleicht deine Hobbys macht oder ein bisschen Videospiel, dass man halt auf andere Gedanken kommt und nicht daran denkt. Oder mit jemand anderem darüber reden, dem man zum Beispiel sehr vertraut. Oder ja, einfach machen, was man gerne macht.
5: Irgendwann kann man auch wieder nach vorne schauen.
7: Sich dann mal irgendwann eine neue Freundin suchen.
3: Vielleicht, wenn man eine andere Beziehung irgendwann hat, dann überlegt man sich, was habe ich in der letzten Beziehung falsch gemacht oder was hat die Partnerin in der letzten Beziehung falsch gemacht und was können wir daran ändern?
5: Das ist dann erst der übernächste Schritt. Aber es stärkt einen, wenn man weiß, dass man selbst vielleicht auch etwas dazu beigetragen hat, dass es nicht geklappt hat und es vielleicht einfach nicht sein sollte.
0: Ja, Liebeskummer, das fühlt sich auf jeden Fall sehr doof an. Aber immerhin habt ihr dann einen guten Grund und eine gute Ausrede, warum ihr jetzt ganz viel Mario Kart spielen müsst.
1: Uhu.
0: Danke, Herzfunkpsychologin Elisabeth. Wenn ihr Fragen an Elisabeth und den Herzfunk habt, dann schreibt auf maus-live.de.

0: From Disco to Disco von Alle Farben und Majestic. 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
0: Und jetzt schaut euch mal um, wo ihr gerade seid. Was um euch rum braucht alles Strom? Ja, wahrscheinlich eine ganze Menge, ne? Schon allein das Radio, mit dem ihr mich gerade hört, braucht Strom. Und wenn ich mich hier im Mausstudio umschaue, braucht eigentlich auch fast alles Strom. Das Mikrofon, die Lichter, hier mein geheimer Pupsknopf. Schon vor über 100 Jahren haben die Menschen Strom erzeugt. Mausreporterin Luisa nimmt euch mit in ein altes Wasserkraftwerk.
2: Also eigentlich alles, was wir heutzutage im Alltag benutzen, hat irgendwie mit Strom zu tun.
3: Fred, Paul, Ludwig und Luke gehen zusammen in die Hippo-Klasse. Die Viertklässler haben in der Schule viel über Strom gelernt.
4: Toaster, Kühlschrank natürlich, auch wenn ich mal Spiele zocke oder Fernseh gucke.
5: Ferngesteuerte Sachen, auch zum Beispiel, wenn man die Rollläden zum Schlafen runter oder zum Aufstehen hoch macht.
6: Also eigentlich die ganze Welt braucht Strom. Und ohne Strom wäre vieles nicht möglich.
3: Heute sind sie im LVR Industriemuseum Ermen und Engels. Hier können sie hautnah miterleben, wie der Strom, den sie für fast alles im Alltag brauchen, eigentlich hergestellt wird. Träge setzt sich da was in Bewegung. Immer wieder stößt ein Kolben das große Schwungrad an. Erst langsam, dann schneller und schneller. Hier im Museum steht ein echter Schatz aus dem letzten Jahrhundert. Eine Dampfmaschine. Die hat hier früher Strom erzeugt, damit aus Baumwolle Stoff gemacht werden konnte. Aber wie genau funktionierte das? In der Dampfmaschine wird Wasser erhitzt und Dampf steigt auf. Der heiße Dampf drückt einen Kolben nach vorne. Der bewegt das Schwungrad, so ähnlich wie bei einer Wassermühle. Dieses Rad treibt dann einen sogenannten Generator an. Einen Generator hat fast jeder schon mal gesehen. Der Dynamo am Fahrrad ist nämlich einer. Und in so einem Generator passiert die eigentliche Stromproduktion. Ein Generator besteht aus einem Magneten mit Nord- und Südpol. Zwischen diesen Polen, also im Magnetfeld, liegt eine Kupferspule. Und in der Kupferspule sind ganz kleine Teilchen, die kann man mit den Augen gar nicht sehen. Die Elektronen. Wenn das Schwungrad der Dampfmaschine jetzt den Magneten im Generator und damit das Magnetfeld in Bewegung bringt, sorgt das dafür, dass die Elektronen in der Kupferspule ganz schnell hin und her flitzen. Diese schnell flitzenden Elektronen, das ist der Strom.
7: Ah.
3: Uff, ganz schön kompliziert. In Engelskirchen wurde aber nicht nur mit der Dampfkraft Strom erzeugt. Auch in seiner flüssigen Form hat Wasser hier früher Turbinen und Generatoren angetrieben, also mit Wasserkraft. Der ganze Keller stand dafür damals unter Wasser.
2: Ist das hier die Flutungskammer?
8: Hier war das Wasser drin und es stinkt ja ein bisschen halt nach vergammeltem Wasser.
9: Genau, und es riecht auch ein bisschen nach Maschinenöl, ne?
3: Egal ob Wasser oder Dampf, das Prinzip ist immer das gleiche. Ein Generator wird in Bewegung gesetzt und Magnet und Spule erzeugen dann Strom. Genauso wie im Fahrraddynamo oder im Windrad draußen auf dem Feld.
2: Ich finde es auch mega toll, dass jetzt schon versucht wird, Strom in alles so reinzusetzen, dass nichts mehr die Umwelt verschmutzt. Weil Strom ist etwas, was man auch mit der Umwelt erzeugen kann, also mit der Welt erzeugen kann. Und damit kann man dann viel umweltfreundlicher Strom erzeugen.
3: Fred spricht hier von nachhaltigen Energien wie Wasser, Wind oder Sonnenenergie. Während für die Dampfmaschine früher viel Kohle verbrannt werden musste, um das Wasser zu erhitzen, konnte das Wasserkraftwerk auch schon um 1900 nachhaltig Strom produzieren. Nachhaltig deshalb, weil diese Energien quasi unendlich sind. Sie können nicht aufgebraucht werden, so wie Öl, Gas oder Kohle.
6: Und mittlerweile kann man sich den Strom ja auch aufheben in Powerbanks.
3: Die Menschen vor 100 Jahren haben also gar nicht so anders Strom produziert als wir heute. Nur, dass wir heute deutlich mehr Strom verbrauchen.
4: Und ich glaube auch, dass die meisten Menschen nicht wirklich sich vorstellen könnten, wie ein Tag ohne Strom wäre.
0: Ja, stimmt, ne? So ein Tag ohne Strom wäre wirklich krass anders. Kein Handy, kein Kühlschrank, kein Mausradio. Und auch kein geheimer Jodelknopf.
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0: Nein, ich möchte keinen Tag erleben müssen ohne meinen Jodelknopf.
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0: Allein die Vorstellung.

0: Leute, es ist wieder soweit. Die wichtigste Wahl des Jahres hat begonnen. Die Abstimmung zum Jugendwort 2026. Ja, seit heute kann man abstimmen, welches das Jugendwort von diesem Jahr werden soll. Und es ist ja immer so ein bisschen komisch, ne, wenn Erwachsene versuchen, jung und cool zu sein. Außer Susanne Daubner macht das.
1: Guten Abend, meine Damen und Herren. Ich begrüße Sie zur Tagesschau.
0: Susanne Daubner, die ist Moderatorin von der Tagesschau und sie moderiert also normalerweise sehr ernst die Nachrichten. Und deswegen finde ich so lustig, wie sie die Wörter verkündet, die dieses Mal zur Auswahl stehen zum Jugendwort des Jahres. Hört mal.
1: Und das sind die Top 10. 6-7. 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Super.
0: Ich liebe das total. Ich höre mir das heute noch 50 Mal an, mindestens. Naja, war da ein Wort dabei, das ihr auch gerne benutzt oder sind die alle schon uralt und keiner sagt mir das? Egal, welche Meinung ihr habt, denkt immer dran, Leute.
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0: Jori hat uns auf maus-live.de gefragt. Ich wollte fragen, ob ihr das Lied Du bist gut genug spielen könnt. Jori, das haben wir jetzt gemacht. Leute, wisst ihr, wie Hechtsuppe schmeckt? Ich auch nicht. Wisst ihr überhaupt, was Hechtsuppe ist? Ich auch nicht. Aber eine Sache, die weiß ich über Hechtsuppe. Hechtsuppe, die zieht. Aber warum zieht Hechtsuppe? Ab zu Lena und Christoph in die Wortschatzkiste.
1: Wenn man bei uns in der Wohnung dieses Fenster aufmacht und dann auch das hier, dann zieht es im Flur wie Hechtsuppe. Also so sagt Mama das immer. Es zieht wie Hechtsuppe. Ich frage heute mal die Wortschatzkiste, woher dieser Spruch eigentlich kommt. Also, Wortschatzkiste?
2: Dafür müssen wir mit...
1: einem Angler sprechen?
2: Oh nein, mit Fischen hat das gar nichts zu tun. Und mit Suppe auch nicht.
1: Aber...
2: du musst mit jemandem sprechen, der Jiddisch reden kann.
1: Jiddisch?
2: Das ist die Sprache der in Europa lebenden Juden.
1: Aha.
2: Oh, ich hab jemanden gefunden.
1: Okay, bereit. Decke. Entschuldigung?
3: Also, hast du mich erschreckt? Wo kommst du denn her, mein Kind?
1: Ach, ich bin mit dieser Kiste da unterwegs.
3: Ja?
1: Sprechen Sie Jiddisch?
3: Na, aber natürlich. Ich bin ein Rabbi, ein jüdischer Gelehrter.
1: Und kennen Sie auch den Spruch, es zieht wie Hechtsuppe?
3: Oh ja, das habe ich in letzter Zeit öfter gehört. Aber vor allem von Leuten, die kein Jiddisch sprechen.
1: Hä? Ich dachte, das wäre Jiddisch.
3: Nicht ganz. Hech Suppe ist Jiddisch und das heißt Sturmwind. Wenn man also sagt, es zieht wie Hech Suppe, dann soll das heißen...
1: es zieht wie ein Sturmwind.
3: Genau. Aber irgendwer, der das nicht wusste oder nicht richtig hingehört hat, der hat aus Hech Suppe einfach Hechtsuppe gemacht.
1: Also das ist wirklich das Seltsamste, was ich je gehört habe. Sich so verhören, dass aus einem Sturmwind eine Hechtsuppe wird.
3: Nicht so seltsam wie ein Mädchen, das mit einer magischen Kiste unterwegs ist, oder?
0: Moment. Das heißt, wir alle können gar nicht wissen, wie Hechtsuppe schmeckt, weil es Hechtsuppe gar nicht gibt? Ja, da staune ich ja nicht schlecht, Herr Hecht.

0: Harry Styles, American Girls. 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
0: Leute, ich habe heute viel geschwitzt, viel geklebt, viel gejapst, viel geächtzt. Aber ist morgen wieder so ein Tag?
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0: Oh ja, ihr dachtet, heute war heiß? Es geht noch viel heißer. In Bielefeld ist morgen den ganzen Tag sonnig. Keine einzige Wolke wird am Himmel sein. Und wir haben Temperaturen da bis zu 33 Grad. In Aachen wird es noch mal heißer. Da werden es Höchsttemperaturen von 35 Grad und krasser Sonnenschein den ganzen Tag. So sieht es auch in Siegen aus. Bei Höchsttemperaturen von 34 Grad. Überall in Nordrhein-Westfalen wird es also super warm morgen. Kühlt euch unbedingt irgendwie irgendwo ab, macht's vielleicht wie die Schweine und legt euch mit dem Bauch auf den kühlen Boden oder macht's vielleicht auch wie die Störche. Nee, macht das nicht. Macht das auf keinen Fall. Nein. Leute, das war's für heute mit Maus Live. Gleich im Mausradio geht's noch weiter mit dem Checkpot. Da geht's dann um die Steinzeit. Da wünsche ich euch auf jeden Fall mal eine gute Steinzeit heute Abend. Leute, bleibt so, wie ihr seid, denn
2: du bist gut genug.
0: Tschüss.

0: Es ist 20 Uhr. 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
1: Die Nachrichten mit Udo Stiel. Guten Abend. Im Südwesten Frankreichs facht Wind die Waldbrände wieder an. Aus der Region zwischen dem Meer und der Stadt Bordeaux wurden weitere 150 zerstörte Wohnhäuser gemeldet. Gleichzeitig befinden sich noch Urlauber am Atlantik. Unser Reporter Michael Heussen berichtet von einem Aussichtspunkt an der Bucht von Arcachon.
2: Es ist immer noch, obwohl die Windrichtung ja eine andere ist, so ein leichter Geruch nach Verbranntem in der Luft. Also man merkt es schon, dass es sehr nah ist, aber gleichzeitig schaue ich hier auf Segelboote. Hier sind Menschen, die schwimmen im Wasser. Also diese Gleichzeitigkeit von der Katastrophe da hinten und den Menschen, die hier Urlaub machen, die wirkt doch schon ein wenig surreal.
1: In einer Sparkassenfiliale in Mönchengladbach haben zwei Unbekannte fast 30 Schließfächer aufgebrochen und sind mit der Beute geflüchtet. Passiert ist das schon gestern während der Öffnungszeiten. Heute hat die Polizei den Vorfall bekannt gemacht. Der Chef der Sparkasse im Stadtteil Reit will das so schnell wie möglich aufklären.
3: Es ist ein wirklich ärgerlicher Vorfall. Und Vertrauen ist in einer solchen Situation sehr schwierig wieder aufzubringen. Und genau deswegen recherchieren wir sehr genau, was ist passiert.
1: Mit wie viel Beute die beiden Täter geflüchtet sind, ist unklar. Die betroffenen Kunden der Sparkasse in Mönchengladbach-Reit wurden informiert. Das war heute auch noch wichtig. US-Präsident Trump hat nacheinander den ukrainischen Präsidenten Zelensky und Israels Regierungschef Netanyahu im Weißen Haus empfangen. Trumps Sprecherin sagte anschließend, beide Gespräche seien positiv und produktiv gewesen, ohne Details zu nennen. Noch nie seit dem Zweiten Weltkrieg wurden in Italien so wenige Kinder geboren, nämlich statistisch nur noch 1,14 Kinder pro Frau. In Italien leben so viele Senioren wie in keinem anderen europäischen Land. Die FIFA will einen Teil der kommerziellen Rechte an ihren Turnieren, darunter die Weltmeisterschaft, an private Investoren verkaufen. So will der Weltfußballverband mehr als 4 Milliarden Dollar einnehmen. Ein Taxifahrer aus Mannheim hat heute eine hohe Auszeichnung des Landes Baden-Württemberg bekommen. Mohamed Afzal hatte im März vergangenen Jahres den Amokfahrer von Mannheim gestoppt, indem er dessen Auto blockierte. Der Amokfahrer hatte in der Fußgängerzone 2 Menschen getötet und 14 weitere verletzt. Afzal bekam dafür die baden-württembergische Rettungsmedaille. Die bekommen Menschen, die ihr eigenes Leben riskiert haben, um andere zu retten. Das war WDR aktuell. Das Wetter in Nordrhein-Westfalen, es ist sonnig und warm bei 21 bis 27 Grad. In der Nacht kaum Wolken, die Tiefstwerte liegen zwischen 19 und 11 Grad. Morgen den ganzen Tag viel Sonne und es wird heiß. In Höxter werden 32 Grad erwartet, in Ebenbüren 34 und in Meerbusch 35 Grad und am Donnerstag 32 bis 36 Grad. Es ist 20.03 Uhr.
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4: Ingrid Kühne ist ein Original. Wo die Kabarettistin vom Niederrhein auftritt, sind volle Säle garantiert. Bei der Ladies Night räumt sie ebenso ab wie im Sitzungskarneval. Heute können Sie Ingrid Kühne mit ihrem Programm »Von Liebe allein wird auch keiner satt« erleben. Aufgezeichnet am 18. Juni vergangenen Jahres in der Rheinberger Stadthalle. Viel Vergnügen.
5: Guten Abend zusammen. Guten Abend zusammen. Vielen, vielen Dank. Oh. Das geht alles von der Zeit ab. Schön, dass ihr hier seid, hier in meiner fast Heimat, zumindest am Niederrhein in Rheinberg in der Stadthalle. Und ich habe so einen Spaß. Schön, dass ihr alle hier seid. Ach. Ja. Ich hab mein Programm heißt ja, von Liebe allein wird auch keiner satt. Und das ist wirklich so. Es geht in meinem Leben auch wirklich immer um Essen und Liebe. Und ja, Essen und Liebe sind wirklich meine Kernthemen und sogar in der Reihenfolge. Und ich habe... Nein, wirklich, das ist doch, mein Gott, man kennt das doch. Ralf und ich, wir sind dieses Jahr 35 Jahre zusammen. Nee, da braucht ihr nicht klatschen. Aber merkt ihr, das sind diese Unterschiede, ne? Heute klatscht man, früher war das normal. Das ist, Aber 35 ist auch schon. Wir sind 30 Jahre verheiratet, das zieht sich. Das ist. Nee, komm, jetzt mal ehrlich, 35 Jahre zusammen, 30 Jahre. Also für mich ist das sehr, sehr lang. Und wir hätten jetzt in der Corona-Zeit hätten wir tatsächlich Silberhochzeit gehabt. Und ja, wir wissen, ging ja nicht. Und da habe ich dann an dem Tag, Sven war bei uns, unser Sohn, und ein Kumpel von dem war da. Und dann haben wir so erzählt, und ich musste das ja quitt werden. Ne? Ich denke, wenn du es schon geschafft hast, sollte auch jeder wissen. Das, ne? Da habe ich da auch gesagt, ich habe Silberhochzeit. Also wir haben es, also nicht, also wir. Ich sage, wir haben Silber. Ne? Und der Junge, der Kumpel von Sven, sagt, hä, was ist das? Ich sage, was? Was ist das? Ich sage, was ist das? Silberhochzeit. Ich sage, da ist man 25 Jahre verheiratet. Ich sage, der cool. Jeder? Ja, ich sage, wie jeder? Ich sage, ja, sicher jeder. Das ist wirklich jeder. Ja, sagt er, ist aber auch super, dass das auch so auskommt. Nein, ich sage miteinander, also immer mit demselben, weißt du, wenn du das erklärst, da kommt dir das selber blöd vor. Das ist ne, ja. In dem Moment hat Ralf direkt zu Sven gesagt, ne, Svenny, ganz ehrlich, in den 25 Jahren haben die Mama und ich nie an Scheidung gehabt. Wir haben wirklich nie an Scheidung. Der Junge guckt mich direkt an, ne? Nee, ich sag wirklich. Ich sag, nee, hat der Papa recht. Ich sag, ich habe auch wirklich nie an Scheidung, an Mord vielleicht. Aber ich hab das. Ja. Komm, siehste. Es ist immer schön, wenn im Publikum gucken, die Leute nicken. So, ja, ja. Ja. Nein, aber das ist wirklich so. Ich habe eine Freundin, die ist nicht verheiratet, weil die sagt immer, alleine ist ja, geht ja nicht, also muss ja schon zu zweit sein. Aber, und die sagt immer, die ist immer wieder frisch verliebt. Und dann steht die, was weiß ich, bei uns in der Küche und sagt so, wie, no, ich bin total verliebt, ich kann gar nichts essen. Oder? Jetzt ganz ehrlich, so verliebt war ich noch nie. Ich sag schon immer, ich sag, eigentlich bin ich schon froh, dass du nicht verliebt sein musst, um zu essen. Das ist ja, ja wirklich mit dem Essen, das ist wirklich so ein Ding, auch wie ich habe eben schon so gelacht hier, ne? Das ist jetzt zwar eine Tasse, aber da ist noch, also ist Wasser drin. Machen Veranstalter und alles, machen immer extra stilles Wasser, weil stille Wasser, sagte Mama immer, stille Wasser sind tief, heute sind die ohne Kohlensäure. Das ist, aber das machen die extra, sonst dauert der Abend zu lange, ne? Ich würde jetzt hier stehen und sagen, ja, schönen guten Abend hier beim WDR. Da hast du die ganze Zeit aufstoßen. Und das ist nicht, da brauchst du immer viel länger darum, stilles Wasser. Ne? Und das habe ich sogar mal gelesen, dass Elefanten auf 5 Kilometer Entfernung Wasser riechen können. Das riecht nach gar nichts. Ich weiß nicht, wie die das machen. Ralf kann das mit Bier, aber mit Wasser, aber auch so wie hier auf der Bühne, so einen großen Tisch, ne? Nichts zu essen. Es ist, nein, ist wirklich schade, das ist, und es ist so viel Platz. So ein paar Schnittchen hätte, also, will der Ralf nicht, hat Ralf gesagt, will er nicht, ne? Da hat man da so Schnittchen hinterher. Ich sag, warum nicht? Ne, sagt er, wie willst du das denn machen? Willst du, während du dann da erzählst, reinbeißen? Ja. Sagt der Ingrid, das geht nicht. Nee. Ich sage, Ralf, jetzt ganz ehrlich, das macht, nein. Und da hat er gesagt, ab 30 Gramm wird es undeutlich. Ist bescheuert, bis 80 Gramm geht locker. Du musst dann einfach nur weit hinten durchdrücken. Ja, da kannst du hinten kauen und vorne sprechen. Das, nein, man muss es auch wollen. Das ist wirklich. Hat mein Vater schon immer gesagt, die Lieblingsnudelsorte von meiner Tochter sind Macaroni, kann die beim Essen durch die Löcher weiterquatschen. Ja. Immer. Ja. Aber das ist wirklich, und dann regt er sich auf. Ja, du kannst nicht, ich sag Ralf, bitte. Nee, das gehört sich nicht. Und dann hat er den wichtigsten Satz gesagt, sagt er, mit vollem Mund spricht man nicht. Ich sage, Ralf, ganz ehrlich, die mit leerem Kopf sprechen, finde ich viel schlimmer. Ey, ist es so? gerade mit Lehrern, man sagt ja früher immer, die Dummen sterben nicht aus, aber ich habe das Gefühl, die vermehren sich. Es werden immer mehr Dumme und dann so richtig Dumme. Also, wobei ich sagen muss, es gibt ja zwei Sorten. Muss man ja ganz klar sagen, es gibt zwei Sorten Dumme. Ne? Die einen, das ist so, wie soll ich sagen, hast du in jeder Familie. Ne? So einen hast du immer dabei, wo du denkst, den musst du an der Hand nehmen. Da hast du gerade Ja gesagt? Hast du ja gesagt, ja. Wichtig ist, dass ihr denselben meint. Ne? Und nicht, dass der einen neben einem sitzt. Das ist, nein, aber das ist bei uns dann auch. Der Bekannte von uns, das ist auch, ach, aber so eine Seele von Mensch. Und ich finde immer, wenn die Leute nett dabei sind, dann ist dumm nicht schlimm. Das ist so eine, wie soll ich sagen, der wird auf jedem Geburtstag wird der eingeladen, weil du genau weißt, der räumt mit auf. Das ist so, ja, das sind so Menschen, wie man am Niederrhein sagt, der ist von Gutheit nichts wert. Der ist wirklich, die sind sowas von nett und immer und fleißig. Da kannst du alles von kriegen. Das sind auch in Vereinen die alles immer machen. Und dann, wenn man dann sagt, der ist dumm, da kann ich ausrasten. Und dann sagen, das ist dumm. Dumm ist dann so abwertend, so böse. Man kann auch sagen so, hey. Ja, das ist so in der Art so, hey, der hat Pech beim Denken. Ja, aber dann eben dieses Dumm. Dieser Kumpel von uns, der sagt immer zu mir, Ingrid, wenn du mit der Auftreterei so, ne, nachts in Frankfurt stehen tust und du findest und kommst nicht mehr nach Haus, ruf mich an, ich hol dich ab. Und du weißt, der kommt. Du weißt, der ist da. Ich meine, er findet Frankfurt nicht, aber der kommt. Der ist da.

die dir das erklärt hat. Die beste Beispiel. Wir hatten eine Fete hier am Niederrhein, so richtig schön Party. So, jetzt stehen wir mit 3, 4 Frauen zusammen und wir hatten Spaß. Wir hatten schon richtig Freude. So, jetzt kommt ein Pärchen rein. So, die Frauen im Saal wissen gleich, was ich meine. Jetzt kommen die rein. Er ist wirklich, der ist wirklich super nett und sie war auch dabei. Und siehst du, ihr wisst, was ich meine. So, jetzt kommen die rein. Er geht direkt, zack, bis zu den Männern und sie... Und wir nämlich direkt, wie die reinkamen, wir alle nämlich zum direkt, so, damit war auch klar, das ist nicht der Favorite bei uns, das ist, so, und wo kommt die, die kommt direkt auf uns zu, wo ich denke, geh weg, geh weit, nein, bleib neben uns stehen, bleib sogar neben mir stehen und sagt, hi, boah, sag, hi, du hast ja Angst vor Spinnen, ne? Sag, ja, das ist doch keine Gesprächseröffnung. Du hast so Angst und auf so einer Fete sagst du, mein Gott, was bin ich kaputt? Ich werde heute nicht alt. So was sagst du doch. Ich sag, ja, ich sag, ich habe Angst vor Spinnen. Brauchst du gar nicht. Die sind viel kleiner wie du. Als. Ich muss es dann, ja. Ich hab die Eis da als. Und dann, das Beste ist, dann guckt die mich an und sagt, hä, wie? Nee, als. Als? Ich sag, als. Wie? Nein. Das, ich sag, sag es nochmal. Mein Gott, sagst du, bist so kleinlich. Brauchst keine Angst haben, weil die sind viel kleiner als wie du. Weißt du, du möchtest am liebsten schreien, geh weg. Da sagt sie, ja. Habe ich auch mal in so einer Studie gelesen. Ich sage, wo kommst du denn, wo Studien liegen? Sätze habe ich mal in einer Studie gelesen. Wenn du Angst hast vor Spinnen, hast du davon zu Hause viel mehr. Verstehst du? Nein. Doch, wenn du Angst hast, hast du davon viel mehr. Ich sage, ich habe morgen Angst vor Geld. Ich versuche das.

0: Ich habe gesagt, wir testen, da steht die da. Weißt du, wo du denkst, du merkst doch, dass du drüber bist. Sagt sie, habe ich auch mal gelesen. Ich sage, du liest zu viel. Nein, nein, das habe ich mal gelesen. Auf einem Morgenland, ne? Ich sage, betonst du falsch. Was? Ich sage, du betonst es falsch. Das heißt Morgenland. Nein, nein. Ein Morgenland. Nein, ich sage, Morgenland. Das ist schon klar, ne? Ich sage, Orient, Kamele, wilde Tiere. Hä? Nein, Feld. Ich sage, wer ist denn gefallen? Und das kannst du. Kannst du mit der den ganzen Tag durchziehen, bis das die dir schon wieder leid tut, wo du sagst, Feld, du meinst Maßeinheit, ein Morgen. Ja, sag genau. Ich sag, wie viel Quadratmeter hat denn ein Morgen? hab ich sie extra gefragt, weil ich wusste genau, die weiß das nicht. Ne? Die wusste die nicht. Ne? Jeder weiß, wie groß ein Morgen. Viele, viele, einige. Komm, hier sitzen noch einige. Wie groß ist ein Morgen? So, weiß es einer.
1: 200.000!
0: Hör mal, wo sitzt denn? Hör mal. Ja, leck mich für immer. 200.000, richtig. Hör mal, das ist schön. Letztens sind 1¼ Hektar. Ich sag, hab ich nach Hektar gefragt? Ne? Aber da sitzt sie wirklich, da sitzt die Intelligenz ganz in der Mitte. Das ist interessant. Das ist. Ja, aber 2.500 ist richtig. Ich hatte so einen Spaß letztens in der ersten Reihe. Ich weiß gar nicht mehr, wo das war. Macht der Hand hoch, der Mann. So hat er sich gemeldet, wie in der Schule. Die Frau sitzt neben ihm, guckt ihn so nur von der Seite an, nimmt die Hand und macht die wieder runter. Ich habe ihn angeguckt und gesagt, du weißt das. Ja. Sie sagt, nein. Ich habe ihn dann aber gefragt, Sarah. Und er sagt, 2.500 Quadratmeter, ne? Ich sag, richtig! Und sie sagt, ja, ist mein Mann. Herrlich. Ja, also so hat ja jeder so seine Sachen. Ich sage, bei mir ist wirklich, da spinnen, da setzt was aus. Also spinnen, also

Zahnärzte, muss ich sagen. Spinnen und Zahnärzte. Das Schlimmste für mich ist eine Spinne beim Zahnärzte. Ja, da ist vorbei. Das ist eine, ich habe vor Jahren mal auf Facebook gefragt, wo die Leute sich vor ekeln. Da hatten sie unterschiedliche Antworten. Einer hatte geschrieben, aufgeschnittene Orangen riechen. Ich sage, lasse zu. Anderer hatte geschrieben, wenn du so mit den Fingernägeln so über die Tafel so kratzt. Oh, auch hier eine Selbsthilfegruppe, schön. Aber das Witzigste fand ich, da schrieb einer Batex-Kinder. Ich sag, was sind denn Batex? Habe ich gedacht, so die so schnüffeln und so. Nee, hat er gesagt, das wären keine, sondern die, die den ganzen Tag draußen spielen und immer den gelben Schnodder so aus dem... Super. Also wenn ihr demnächst jemand Batex, nicht sagen, dass das von mir kommt. Jetzt überlege ich, wie ich wieder auf das Thema mit das Essen komme. Nein, der Spruch heißt ja, von Liebe allein wird auch keiner satt. Mehr ging ja nicht auf das Plakat. Und, aber der geht noch weiter. Wohl dem, der was zu essen hat. Es geht immer um Essen. Wirklich. Das war wirklich. Mein Opa sagte früher auch immer, das größte Glück von einem Mann, eine Frau, die kochen kann. Und das war früher so. Früher war das. Heute ist das nicht mehr ganz so. Das ist, Freundin von Sven sagte letztens, na, wir kochen morgen Rohkost. Und weißt du, was das Schlimmste ist? Du traust dich nicht mehr zu fragen, weil du denkst, wahrscheinlich geht es. Das hast du nur nicht mitgekriegt, deswegen, ne? Und das ist mit dem Kochen, ist wirklich, wir haben es noch alle gelernt. Wir sind noch die Generation, wir haben es noch gelernt. Von Oma, von Mama, da war das so. Früher konnten die jungen Frauen wirklich kochen wie ihre Mütter. Heute können sie saufen wie ihre Väter. Es ist, ja, es ist so. Ich weiß noch, wie ich meine erste Küche gekauft habe. Da war ich in einem Möbelhaus. Da waren wir in einem Möbelhaus, wirklich, das ganze Möbelhaus und mittendrin diese Küchenabteilung. Und ich stehe mitten, mit Ralf, mitten in der Küche, mittendrin, Küchenabteilung, mittendrin. Kommt der Verkäufer, Hallöchen, na, was suchen wir? Ich stand mittendrin in der Küchenabteilung. Was suchen wir? Ich sage, ich brauche einen Aufsitzmäher. Ich habe, ja... Nur für dumme Gesicht. Nur für das dumme Gesicht. Sagte, ich nehme an, Sie brauchen eine Küche. Ich sage, du bist ein Fuchs. Wirklich. Da sagt er, was brauchen Sie denn? Eine Elno? Ich sage, was? Eine Elno? Ich sage, was? Eine Elno? Was ist das? Brauchen Sie eine L-Küche oder eine U-Küche? Ich sage, was ist das? Sagt er, eine L-Küche geht so über Eck und so. Ich sage, Sagt er, eine U-Küche geht so über Eck und so und nochmal über Eck und so. Ich sage, jetzt habe ich es auch verstanden. Ich sage, ich brauche eine I-Küche. Hat er ernsthaft, guckt er mir die ganze Zeit, wollen Sie mich verarschen? Ich sage, wer hat denn angefangen? kann ich nicht ab. Das ist, wie gesagt, dann hat der mir zum Schluss den Preis hingehalten. Ich sage, ach, Grundstück mit drin, schön. Ne? Ich sage, können Sie denn am Preis vielleicht noch was machen? Sagt er, klar, kann Ihnen ja die Nullen bunt malen. Ich sag, Da habe ich gesagt, Ralf, garantiert, also das niemals. Sagt er, wenn ich eine neue Küche kriege, habe ich gesagt, niemals mehr so, wir gehen in ein Küchenstudio. So, jetzt vor 3 Jahren, ich eine neue Küche, wir in das Küchenstudio. Wir sind drin, ich bin schon an der Schublade anziehen, kommt der Verkäufer rein. Hallöchen, ich sage, so ein Pech kannst du gar nicht haben. Ich sage, jetzt brauchst du nicht mehr ankommen mit L und U, ich sage, da kannst du messen kommen, so. Ich sage, 2 Sachen schreibst du dir schon mal auf, einen Backofen, den Marmor hoch. Ich sagte, warum? Ich sage, den Marmor hoch. Ich sage, unten verbrennt mir alles. Das ist, nein. Ich sage, unten, was ich kriege, ist so eine Abzughaube und davor der Gewürzschrank. Ich sagte, bitte? Ja. Ich sage, das ist toll. Das hast du mir letztens verkauft. Ich sage, dann habe ich den Herd und habe direkt den Schrank. Ich habe direkt alle Gewürze, die ich brauche. Ich kann wirklich so rühren, zack und Salz, Pfeffer. Ja, sagt er, aber so machen wir das. Ich habe gesagt, die Abzugshauben sind ja ganz anders. Ich sage, was denn? Ja, sagt er, Sie haben ja jetzt den Backofen weg. Der ist ja woanders. Dann haben Sie unter dem Herd eine Schublade. Sie können die Schublade rausziehen und alle Gewürze schön reinlegen. Ich sage, passt du nicht auf? Sagt er, was? Ich sage, du passt nicht auf. Ich sage, ich stehe schon sowieso weiter weg vom Herd. Wenn ich die Schublade noch aufmache, komme ich gar nicht mehr an den Pott. Ich sage, nee. Nee, also das gibt es nicht. Ja, sagt er, aber die Abzugshaube gibt es ja auch in der Form nicht mehr. Ich sag, was?
Nee, sagt er, es gibt ja jetzt die Periskope. Ich sag, was gibt es? Periskope. Ich sag, was ist das? Sagt er, die fahren seitlich aus dem Herd heraus. Dann hat der Original gesagt, und wenn der Qualm den Topf verlässt, geht das ins Periskop. Ich sag, woher weiß der Periskop denn, wann sich der Qualm auf der Weg macht? Hat er gesagt, das weiß das Periskop eben. Das hätte die Abzugshaube ja früher auch nicht gewusst. Ich sag, die hat es doch kommen sehen.

Und dann fing der an, ja, und jetzt das ganz Neue sind Schlitzer. Ich sag, was? Schlitzer. Da haben sie Schlitze im Herd. Ich sag, und dann? Sagt er, die saugen über die Topfkante hinweg, hinab in den Schlitz. Ich sag, ich habe aber hohe Töpfe. Ja, da wäre nicht schlimm, da wäre so viel hinter, das wird gehen. Ich sag, das heißt aber ja dann im Umkehrschluss, wenn ich 3 Schnitzel in eine Pfanne schmeiß, muss ich Steine drauf tun. Ja, ich hab da sofort Bilder, ne? Ich schmeiß die 3 Schnitzel da rein, hol hier diesen Pfannenschöpper, komm zurück und denk, hä? So ein Schnitzel fuppt durch den Schlitz und dann so mit Schmackes so zuck beim Nachbarn auf dem Garagendach. Ja, das Schlimme ist wirklich, wenn du sowas kaufst, die wollen dir noch zig andere Sachen verkaufen. Sagt er, was sie brauchen, ist das. Zieht so ein Regal raus, von der Erde bis unter der Decke. Ne? Zieht das so raus, sagt er, sie brauchen das. Das ist ein Apothekerschrank. Ich sage, so viele Medikamente haben wir gar nicht. Sagt er, was auch schön ist, ist diese Schublade. Ziehen Sie mal diese Besteckschublade raus. Ziehen Sie mal die Besteckschublade. Ich sage, ich hatte schon mal Schubladen, ich kenne das. Nee, ziehen Sie mal. Ich sage, die Schublade rausgezogen. Ich zieh die wirklich so raus, ne? Und da sagt er zu mir, jetzt machen Sie die mal zu wie zu Hause. Ich sag, ganz sicher? Sagt er, ja sicher, ganz sicher. Ich sag, ist gut. Ich dann mit Anlauf da dran vorbei, mit der Hinterteil, fopp, da geht's. Wirklich, ich hab, also, er guckt und sagt, nee, so, nee. Ich sag, ich habe es gewusst. Ich sag, wie denn? Sagt er, so mit Schmackes, so rums. Ich sag, da komm. Ich hab nochmal rausgezogen und hab mich wirklich in Positur gestellt. Und so, rums. Und ich schmeiß die zu. Die geht zu, bleibt 3 Zentimeter vor Schluss stehen und zieht sich ganz leise langsam rein. Ich sag, ist das nicht schön? Ich sag, ja, das ist nicht schön. Ich sag, das ist super. Ich sag, was ist denn da super dran? Ich sag, merk dir das mal für deinen Beruf. Ich sag, wenn eine Frau in ihrer Küche steht und hat schlechte Laune, soll das jeder im Haus hören. Ja, ich glaube auch, dass wenn wir, ich sag mal, 10 Jahre weiter sind und du kaufst eine Küche, hast du keinen Herd mehr drin. Da ist der Herd ist raus. Da hast du so ein Paternoster drin und da hast du alle Küchengeräte, die du brauchst. Du drückst auf so ein Knöpfchen, katschung, komm da raus, der Airfryer hier, der Heißluftfritteuse. Das ist ein Gerät, das bläst das Essen warm. Ich hab Sven den Brei früher kalt gepustet. Und das Ding bläst die gefrorenen Fritten heiß. Da genau wie hier der Thermomix, der war auch, tschung, komm da raus hier, Gott, Vater auf Eierlikör. Das ist, ja, komm. Wirklich. Ich sage immer, wenn die alle Geräte zurückkaufen müssten, wo nur noch Eierlikör mitgemacht wird, ne, sind die nächste Woche insolvent. Das ist, ja, ich glaube sogar, das ist ja, im Grunde ist ja, das ist ja nur ein Topf. Also ein Topf mit WLAN. Und du stehst davor und hast kein Netz. Das ist, ja, aber du stehst da wirklich, da denkst du, das kann nicht sein. Und für mich ist auch immer so ein Punkt ein Topf. Die Kinder werden auch irgendwann nicht mehr wissen, was ein Topf ist. Die wissen heute schon nicht mehr, was eine Kasserolle ist. Frag mal so ein Mädchen, bei uns auf der Straße, so ein Mädchen. Ich sag, weißt du, was eine Kasserolle ist? Sagt sie, ja klar, geht auf alle 4 und macht einen Purzelbaum. Das kennen die nicht mehr. Letztens haben wir zusammen gesessen, Ralf und ich, wir waren am Essen, Sven kommt rein, sagt er, oh, habt ihr noch was über? Ne, über ist immer gut. So, und dann setzt er sich hin und sagt, ist ja was jetzt? Da sind Knubbels. Ich sag, was? Sie knubbelt in dem Apfelmus. Ich sag, Kompott. Was? Ich sag, Apfelkompott. Nein, hier in dem Apfelmus sind Knubbels. Ich sag, Sven. Ich sag, das ist Kompott. Ich sag, wenn du Apfelmus willst, musst du die Flotte Lotte holen. Und der guckt mich an und sagt, hat die nicht noch Schule?

Das kennen die nicht mehr. Das ist so schade. Ich sag, Flotte Lotte. Sagt er, wer ist das? Sagt er, wäre für mich eher so ein Cocktail. Ich sag, yo. Ich sag, drei Flotte Lotten zum Vorglühen. Sagt er, Mama, Vorglühen. Ja, ich sag, Vorglühen. Ja, Mama, als ob du. Ich sag, deine Mutter hat im Leben so viel vorgeglüht. Ich müsste heute noch brennen. Ich hab... Ja, was soll das? Dann sage ich zu ihm, ich sage, ich habe selber einen Cocktail kreiert. Ich sage, habe ich den Mona Lisa drin, muss unter jede Flasche einmal drunter. Jede Flasche, ja. Und hast du oben noch so viel Platz für Fanta und dann so eine Krokusmakrone darüber. Und da sagt er, wie heißt, ich sage, Mona Lisa drin. Sagt er, warum heißt der so? Ich sage, drei Stück davon. Ich sage, du wirst das komische Grinsen nicht mehr los. Nein, aber auch was... Was hundertprozentig in diesem, hier in dem Paternoster drin wäre, der Schredder. Wie heißt das denn hier? Für Schmusis hier, Smoothie-Maker. Für Schmusis, Smoothie-Maker. Für Ummes Obst. Ja, da sagt meine Freundin auch, was, wofür? Ich sag, Ummes Obst. Sagt sie, was ist das denn? Ich sag, Obst, was um ist. Ich sag, braune Bananen, gedörtschte Äpfel, Büchse Pfirsiche rein. Wutz. Wie seht die Büchse Pfirsiche für Flüssigkeit? Sagt sie, Inge, doch keine Büchse. Ich sag, tue ich auch nicht rein. Nein, aber sagt sie, es gibt so tolle Rezepte. Ich sag, du weißt doch nicht, was morgen um ist. Nein, sagt sie, Rezepte musst du direkt von Anfang an. Kaufst du extra für einen. Ich sag, was ist das denn für ein Quatsch? Nee, sagt sie, mach mal. Mach mal einen halben Apfel rein, eine halbe Birne. Ich sag, was machst du mit der anderen Hälfte? Ja, sie legst sie erstmal auf die Seite, ich saß sie morgen um das Obst. Sagt sie, dann tust du auf jeden Fall noch ein bisschen Spinat rein, ich sag Blatt oder Rahm. Nein, dann willst du es ja auch richtig machen, ne? Sagt sie, eine Avocado. Ich sag, ne was? Eine Avocado. Ich sag, Avocado. Hab ich doch gesagt? Ich sag, Avocado heißt das nicht, das heißt Avocado. Ich hab doch gesagt, wenn du keine Avocado oder Avocado da rein. Wir wussten nachher gar nicht mehr, wie das richtig heißt. Und die sagt immer Avocado. Ehrlich, achtet mal darauf, wie viele Leute Avocado sagen. Wir waren bei uns im Edeka, da sag ich so, ich sag, hör mal, ich sag, was ist das denn? Da war so ein älterer Mann, der hatte so eine lange Zettel. Also der war, kannst du sehen, der war sehr geschickt, also worden. Und ja, der war wirklich geschickt worden, so nach dem Motto, geh mal einkaufen. So, jetzt hatte der lange Zettel und dann hielt der direkte Verkäufer und dann sagt er, hallo, halt. Sagt er, ich bräuchte hier... Drei Avocados. Ja. Drei Avocados. Ich hab den so gefeiert, den Mann. Drei Avocados, ne? Das Beste ist, die Verkäuferin schoss direkt an mir vorbei, setzte, die haben wir hier. Drei Avocado. Gab's das richtig dann noch wieder? Da sagt er, wo sie gerade hier sind. Ich brauche auch noch zwei Pappeier. Da hab ich so für mich gedacht, Ingrid, da bleiben wir dran, das kriegen wir raus, ne? Okay, ja. Die gleiche Verkäuferin schoss wieder und sagt, da haben wir sie. Au, wir haben nur noch eine Papaya. Ne? Aber jetzt ehrlich, Papaya und Pappeier, ne? Und Avocados. Hör mal, den Mann musst du doch so feiern. Und das ist ja auch Liebe. Das ist ja Liebe, dass er für seine Frau so eine lange Zettel einkaufen geht. Der geht so eine lange, und sie liebt den ja auch. Weil die hat den ja aufgrund von diesem langen Zettel 2 Stunden unter die Füße weg. Das, ja. Ja. Und es ist ja wirklich so. Es ist ja wirklich so. Also diese Mutter, diese junge Mutter, fand ich viel anstrengender. Die stand da, hatte das Kind hier vorne in diesem, ich sag mal Kinderwagen, in dem Einkaufswagen, in dem Kindergefängnis drin. Und hör mal, da steht die vor dem, hält ihm die Avocado hin und sagt, guck mal, dass die Mutti für dich ein veganes Überraschung sei. Ich hab den Jungen angeguckt, dieser tut weg, ist nur so eine blöde Holzkugel drin. Ne? Achtet mal drauf. Wirklich, achtet mal, googelt mal für den Spaß Avocado. Kommen Rechtsanwälte und Kochrezepte. Wirklich. Avocado-Creme, Avocado-Dip. Und das ist nur, weil sie Guacamole gar nicht schreiben können. Ja. Wir saßen mal auf einer Geburtstag, da sagt eine Freundin von mir,
Ich stehe total auf Guacamole. Sind die anderen, wir fliegen weiter nach Kreta. Auf dem Geburtstag, da sagt eine andere, ja, sagst du, wir waren dieses Jahr in Schweden. Oh, ich sag, Schweden würde ich gerne mal hin. Da habe ich nur immer Angst, dass die mich da nicht verstehen. Sind die, wieso? Die verstehen dich, die sprechen doch Schwedisch. Ich sag, eben. Nee, das ist total easy. Weil Schwedisch ist ja wie Deutsch. Du kannst ja jedes schwedische Hauptwort ins Deutsche ableiten, dann weißt du, was die wollen. Ich sag, Beispiel. Ja, sagt sie, Marmorkuchen. Heißt zum Beispiel auf Schwedisch Tigerkaka. So, was leitest du denn da ab? Ja, sagt sie, Tiger, marmoriertes Fell. Ich sag, Tiger war klar. Ich sag, und Kaka heißt Kuchen. Ja, ich sag, wenn du es weißt, ne? Ich sag, ich kenne auch ein schwedisches Hauptwort, das kannst du nicht ableiten. Du kannst jedes Wort ableiten. Nein, ich sag, kannst du nicht. Das schwedische Wort für Urgroßmutter heißt nämlich Gammelmormor. Ne? Das, ja. Deswegen, da kannst du nicht ableiten. Und auf dem Geburtstag, da hatte ich so einen Spaß, weil wir da überlegen wir immer, wo wir Silvester feiern. Wir feiern ja immer mit so ein paar Pärchen zusammen Silvester. Und da sage ich so, ach Gott, ich sag zu Ralf, wir sind dran. Ich sag, wir sind dieses Jahr dran. Ich sag, jetzt haben wir der Palaver, ne? Und da habe ich das mal gegoogelt. Und das Lustigste war das auf Isländisch. Da heißt das nämlich Gomlaskvöld. Silvester heißt auf Isländisch Gomlaskvöld. Und ich hatte so eine Freude. Und da saß mir auf der Geburtstag, ich dachte, jetzt haust du draus. Ne? Ich sag, da wollte ich eben fragen, was ist eigentlich mit Gomlaskvöld? Kennt ihr das, wenn so alle Gespräche in sich verstummen? Womit? Ich sag, Gomlaskvöld. Der Kumpel von Ralf, auch schon 4 Atür am Kessel, guckt mich an und sagt, ja, da wollte ich auch gerade fragen. Super, super. Nee, wirklich, da habe ich mich geärgert. Ne? Und dann sagt noch ein anderer Kumpel von Ralf, ist isländisch, ne? Für Silvester. Ja. Ja, sagt er, aber die Isländer sagen gar nicht Silvester. Nee, ich sag, die sagen Gomlask. Nein, sagt er, die sagen Jahresende. Können wirklich, der hat auch das isländische Wort für Jahresende, kannst du dir auch viel besser merken. Ich sag, woher willst du denn wissen, was ich mir besser merken kann? Ich sag, was heißt denn Jahresende? Sind der Arschlock. Nee, ganz ehrlich, ich hab da so einen Spaß dran. Jetzt, wie gesagt, jetzt wissen wir, Silvester sind wir dran. Jetzt muss ich wieder kochen für so viele Leute. Das ist immer für mich eine Herausforderung. Ich kann ein paar Rezepte, kann ich super, aber die kennen wir jetzt schon. Also, und jetzt bin ich dann also morgens direkt zum Hausarzt. Der hat so super Rezepte. Der hat, nein, im Wartezimmer, hier in die Hefte. Ne? Royals Rätsel und dann... Zack, dann kommen die Rezepte. Und die Rezepte, die sind ja wieder, ne? Und früher musstest du dann ja immer laut husten, wenn dir die gefallen. Siehst du? Nein, das ist für die, die das nicht... Weißt du, früher, heute fotografierst du das ab, früher musst du... hast du die rausgerissen. Ja. Und das ist wirklich... Bei den Gerichten, du weißt ja gar nicht mehr, was das ist. Weißt du, dann, ich habe da Dreck gekauft und dann ab, Dreck Supermarkt nach Hause gekocht. Und dann habe ich jetzt wirklich... Weißt du, wenn der Ralf dann kommt, ich sag, und? Ja, wird. Ich sag, schmeckt? Ja, pff. Ich sag, kannst du mal was Nettes sagen, dass es dir schmeckt? Boah. Ja, es schmeckt mir super lecker. Brauchst du aber nicht mehr machen. Ey. Und das ist das wirklich. Ich riech das auf. Und das ist ja, früher wusstest du an den Rezepten noch, da wusstest du auch so ungefähr, wie es schmeckt, ne? In der Paprika, Curry oder sowas stand, hast du ja nicht mehr. Du hast ja heute Gewürze, die kennst du gar nicht, die hast du in deinem ganzen Leben noch nicht gehört. Musst du morgens mit der ersten Flieger nach Mumbai, musst du dir die zusammenklöppeln lassen. Ja, dann musst du gucken, dass du bis 6 Uhr wieder landest, dass du bis 8 Uhr das Essen gar hast. Ich habe das erste Mal gelesen, Sambal Oleg. Ich denke, ich denke, das bestimmt der das Rezept geschrieben hat.
Vermutlich ein Bruder von Lolek und Bolek. Das ist... Nein, aber wirklich, für mich ist das... Und jetzt war ich, jetzt hatte das jetzt ja probiert und so mit das Kochen und so. Jetzt war ich ja bei dem Arzt, jetzt musste ich ja auch rein. Das ist... Und wir mögen uns wirklich gerne, das, also privat. Also jetzt nicht, wenn der Arzt ist. Das ist so furchtbar. Du kommst da rein und dann sagt er so was wie, boah, du hast aber auch ganz schön, hallo? Nee, jetzt Ingrid, ehrlich, sagt er, boah, das ist lange her, dass wir uns gesehen haben, aber du hast aber ganz schön, bitte? Und dann macht er meistens so, nee. Und das ist ganz wichtig. Weil wenn ich nach Hause komme, sagt der Ralf, und? Hat er gesagt, abnehmen? Nein, nein, nein. Nein, ist nicht gefallen, ne? Ja, aber wie ich da so stand, sagte er so, nee, sagt er, du musst echt mal was tun, sagt er, wirklich. Stell dich mal eben hier auf die Waage, ich sag, suchst du Streit oder was? Nee, sagt er, mach mal. Und dann müsstest du dich jetzt mal 2 Wochen wirklich am Riemen reißen. Mach mal 2 Wochen wirklich mal halblang. Ich sag, was, ja, sagt er, mach mal. Koch mal nicht so wie deine Mutter und deine Oma. Ich sag, was? Ja, sagt er, mit dem Fehler. Ich sag, was für ein Fehler? Ja, die haben einen Fehler beim Kochen, sagt er. Und den machst du bestimmt auch. Ich sag, was denn für ein Fehler? Machst du überall ein bisschen Butter dran? Ich sag, nein, doch, sagt er. Nein, ich sag, mach ich nicht. Sagt er, bei eurer Familie 100%ig, sagt er. Immer überall ein bisschen Butter. Nein, ich sag, bei uns kam immer ein guten Stich. Das war, ja, sonst schmeckt doch nicht. Da sagt er, nee, musst du mal weglassen. Es gibt Leute, sagt er, die machen sogar wirklich Butter an der Kartoffelpüree. Ich sag, ja. Ich sag, sonst kriegst du das doch gar nicht gestampft. Nee, sagt er, lass ihn weg. Sagt er, und auch die Butter am Gemüse. Ich sag, was? Ja, sagt er, gut, jetzt bei Gemüse ist es nicht ganz so schlimm. Da bleibt dieser Sud ja im Topf. Ich sag, was hast du denn für Töpfe? Sagt er, und wurde wichtig weg auf dem Butterbrot. Ich sag, hörst du dich selber? Das Ding heißt Butterbrot. Nee, sagt er, lass auch mal da weg. Ich sag, fällt die Wurst runter. Sagt er, mach mal. Mach mal 2 Wochen, sagt er, und da sollst du mal sehen. Ich sag, was, da sollst du mal sehen. Jetzt komme ich 2 Wochen später wieder in die Praxis rein. Ich sag, und? Ich mich auf die Waage gestellt. Ich sag, so, es war kein Gramm runter. Es war nichts. Und ich sag, da sollst du mal sehen. Ich sag, da hast du wahrscheinlich die ganze Zeit weiter Butter gegessen. Nee, ich sag, habe ich gar nicht. Sagt er, du hast 100%. Nein. Ich sag, ich bin hier rausgegangen. Ich habe keine Butter mehr gegessen. Gar kein, also wirklich nicht mehr. Sagt er, und war es so schlimm? Ja. Also ich sagte, ja, weil das ist ja nun Geschmacksträger. Und ich sag, die ersten 2 Tage waren echt hart. Also es schmeckte ja alles nach nichts. Ich meine, dann habe ich ja Sahne dran getan. Aber. Ja, das Schlimme ist ja, er hat dann immer so Ideen, ne, so, du musst mal abwechslungsreicher essen. Ich sag, gut, dass Milka 20 Sorten hat. Nein, immer. Und das Schlimmste war ja, dann hat er so einen Tipp gegeben, so einen Tipp. Der Ralf kam von der Arbeit, ich hatte richtig schön den Tisch hier so gedeckt, ne. Da haben wir gegessen, da sagt Ralf, wer ist er? Ich sag, das ist ein Playmobil-Püppchen. Ich sag, was macht er da? Ich sag, das guckt. Ich sagte, wo guckt das hin? Ich sagte, das guckt uns. Ich sagte, da hat der Arzt gesagt, dann nehmen wir ab. Ich sagte, weil das da steht. Ja. So, das haben wir genau 3 Tage haben wir das durchgezogen. Immer an das Püppchen geguckt und dann der 3. Tag hat Ralf gesagt, so, jetzt ist Feierabend. Sagte, das Püppchen kommt weg. Das guckt mir wie auf den Teller. Ich sag, siehst du? Ich sag, das könnte ja, jetzt, ich kann das hier jetzt sagen, ich hatte das auch ein bisschen mehr zu Ralf gedreht. Ja. Dann hat er gesagt, nee, das kommt weg. Sagt er, ich sag, aber dann hilft das aber nicht. Ja, sagt er, Ingrid, was genau hat der Arzt gesagt? Was hat er gesagt? Ich sag, der hat gesagt, wenn wir schon abends noch warm essen müssen, bitte beide immer während des Essens auf die Figur achten. Ihr braucht es euch nicht merken, es hilft überhaupt nicht.
ich habe jetzt ja rausgekriegt, wo dran liegt. Das ist ja, weil wir Frauen falsch sitzen. Wir Frauen sitzen gerade vor dem Fernsehen. So Männer sitzen auch gerade, dann haben die davor der Tisch und dahinter ist der Fernsehen. So, jetzt sitzen wir Frauen so vor dem Fernsehen auf dem Sessel oder so und gucken aber so nach da. Da musst du so krumm gucken nach dem Fernsehen. Da ist der Fernsehen. So, und hier hast du aber die Pralinen. Und du kannst sie nicht erkennen. Du bist immer so an Gucken. Du bist an Gucken, läufst hier durch die Schachtel und guckst in das Fernsehen und guckst. Und ich sag jetzt mal, ihr guckt jetzt der Tatort, bis an Gucken, dann bist du an Essen. Und bis an Essen, dann sagt der Ralf, wer ist da? Da wäre ich mit der roten Anorak. Jetzt da weiß ich nicht, die war. Sagt er, die haben wir aber noch gar nicht gesehen. Sei ja sicher, die stand da eben mit deinem Fahrrad. So. Und dann läufst du die ganze Zeit durch die Packung. Und das Schlimme ist, irgendwann läufst du ins Leere. Und dann guckst du und denkst, hä? Da sind die Pralinen alle weg. Und da können wir Frauen nicht für. Das ist genetisch. Weil, habe ich jetzt gelesen, Pralinen essen ist dasselbe wie Kartoffelschälen. Du denkst immer, ach komm, eine noch.

Es gibt jetzt auch so ganz kleine Pralinen von Lindt in Mini. Die sind in Mini. Die sind so groß, die passen auf den Fingernagel. Musst du 5 Stück von dem Hals haben, dass du so schmeckst. Ich hab die bei uns im Laden, habe ich die aufgemacht, habe ich die gegessen. Im Laden, ne? Dann sagt die Verkäuferin, hallo, Sie können die doch nicht im Laden essen. Ich sage, Entschuldigung, ich dachte, das wäre ein Tester, ne? Ja, nee, das Problem ist, ich habe da wirklich ein Problem mit, sage ich jetzt mal, mit dem Zunehmen. Das fällt mir selber immer erst auf, wenn ich eine neue Hose brauche. Weißt du, stehst dann da, hältst diese Hose und denkst, ja, nein, das nimmst die nächste Größe und dann stehst du in dieser Umkleide. Und mir ist es wirklich passiert, ich stehe in dieser Umkleide, probiere gerade die Hose an und aus der Nachbargarderobe brüllt eine Frau in Richtung Verkäuferin, hallo, die Hose in 34 rutscht. Ich hatte Sonnenhals. Nein, muss die Größe mitbrüllen? Schlimm genug schon dazu rutscht. Ich hab direkt bei mir rausgebrüllt. Und ich hab sie zu. Tschakka. Hey. Hey. Das Beste ist, das wäre sogar gut gegangen. Das wäre gut gegangen, wenn der Ralf nicht oben reingeguckt hätte und sagt, du hast die Hose doch noch gar nicht an. Das, ja. Mich regt so was auf. Und die Verkäuferin kam direkt an. Ne? Achtet mal drauf. Verkäuferin. Immer. Immer oben so. Guck, guck. Ne? Die machen nie unten so. Boah. Ne? Immer so. Gucken oben rein. Und dann so ein Satz wie, ne? Das hat wirklich. Guckt sie, sagt sie, na, ich hol mal schnell eine Überraschung. Wusch, weg war sie. So drei Vertolte. Ich so, das wird wohl kein Schwarzwälder Kirsch sein. Ne? Kommt die wieder, drückt die mir so ein schwarzes Teil in die Hand. Ich so, was ist das? Ich mach das auseinander. Sagt sie, das ist eine Bauchweckhose. Ich sage, ein XS ist aber sportlich, oder? Ach, Sätze S. Ich sage, komm, schwupp, weg, rannte sie weg, wieder mit der Teile. So drei Fahrt. Ich sage, XS, Bauchweckhose und nein, jetzt ganz ehrlich. Eine Bauchweckhose in XS? Soll die denn wegdrücken, Organe oder was? Nein, was soll das? Ne? Und du wirst darauf immer reduziert und das ärgert mich. Ich weiß auch, dass ich was dick, ich meine, da träg ich doch auf, aber mich ärgert das, wirklich. Und das Schlimme ist ja, du kriegst mittlerweile über einen Messenger, Instagram, Facebook, egal was, kriegst du Nachrichten von Menschen, die dich überhaupt nicht kennen. Die schreiben dir sowas wie, hey du, ich habe dein Profilbild gesehen, du bist super dick, du bist bestimmt voll unglücklich. Schreibe ich direkt zurück, hey du, ich habe auch dein Profilbild gesehen. Du hast einen ganz kleinen Kopf, bestimmt hast du kein Gehirn. Ne? Ja. Das regt mich auf. Weißt du, und dann steht der Ralf da und sagt, ja, aber wir könnten ja ein bisschen Sport. Ich sag, was? Ja, ich sag, Ralf, Sport ist was Besonderes und das soll das auch bleiben. Und ja, aber sagt er, wir könnten doch was machen, wir könnten doch schwimmen gehen. Ich sag, schwimmen? Ich sag, wie kommst du auf Schwimmen? Sagt er, Schwimmen macht lang. Ich sag, was macht der Blauball falsch? Nein, was soll das? Ich sag, wenn du mir jetzt hier in der Garten so eine schöne Pool baust, da hätte ich Spaß. Ich sag, da hatten wir doch. Ich sag, was hatten wir? Ja, sagte, wir hatten noch eine Pool. Ich sag, wo hatten wir denn eine Pool in der Garten? Da wüsste ich aber. Ich sag, du meinst nicht diesen Kannibalenpott mit dieser Luftwurst. Sagt er, ja, bist du doch nicht schwimmen gegangen. Ich sag, Ralf, der war rund, mir wurde schwindelig. Ich sag, ich brauch Bahnen. Sagt er, warte, ich sag, ich will Bahnen schwimmen. Sagt er, Vater hat Hallenbad. Jetzt ganz ehrlich, sehe ich aus wie Hallenbad. Ich bin zum Hallenbad, ich habe das gemacht. Ich habe gedacht, komm, dir wird eine Chance. Ich habe ja so ein Trauma aus den Kindertagen noch. Ich stehe wirklich vor dieser Hallenbadtür. Diese Tür geht auf, ich gehe rein und alles riecht nach Chlor. Alles riecht nach Chlor. Ich hatte sofort Hunger auf Pommes frites. Ja, und dann stehst du da. Ich bin dann immer schon vorbereitet heutzutage, habe ich immer der Badeanzug schon drunter. Ne? Und das war ja früher nicht. Früher drückte deine Mutter dir so den Badeanzug und sagte, gehst dich eben umziehen, geh mal eben in die Sammelumkleide. Boah, ich sag, Mama, ich hasse Sammelumkleide, mein Gott, geh da rein. Die gucken dir nichts weg.
Wenn ich wüsste, dass die mir da was weggucken könnte, säße ich jede Woche 3 Stunden nackig in eine Sammlung kleiden. Und dann stehst du da. Und das ist das nächste Phänomen. Wenn du dann rauskommst, da, wo wir Frauen rauskommen, hier, wir kommen ja immer da an dem Becken raus, da ist immer das tiefe Becken. Und das bauen Architekten schon so. Nur damit wir Frauen springen doch nicht in das tiefe Wasser. Wir stehen erstmal so, machen wir uns erstmal nass. Und das bauen die so. Nur damit wir Frauen dann, wenn wir da rauskommen, das ganze Becken lang latschen müssen. Rennen wir das komplette Becken, rennen wir lang. Meint ihr, ich sehe das dann nicht, wenn die Männer mich aus das Becken mit ihren Blicken wieder anziehen? Ich seh das. Und alle anderen in dem Becken so ein Blick wie ne, jetzt ändert sich wieder die Wassertiefe. Dann gehst du in dieses Wasser, du gehst da rein, da schwimmst du deine Bahn, deine 12, 15, 18, 2, du hast. Und wenn du dann rauskommst, rennst du wieder, das komplette Becken rennst du wieder lang. Und dann stehst du vor diesem Spind. Und ich hab immer das Kaputte. Da ist innen das Kläppchen schon abgebrochen. Und dann stehst du davor. Und wenn du aufschließt, machst du die Tür auf. Wupp, fällt das 2-Euro-Stück. Immer fällt dieses 2 Euro. Und das Interessante ist ja, das fällt ja nicht patsch. Nein. Das stellt sich auf den Rand. Das stellt sich auf den Rand und rollt weg. Und du bist schon, du hast schon die Schlappen aus, diese Badeschlappen. Und dann stehst du da. Und dann eierst du diesem 2-Euro-Stück hinterher. Und ich sage euch, es gibt nichts Erniedrigerendes, als wenn dir bewusst wird, du bist langsamer als ein 2-Euro-Stück.

0: Und das Interessante ist, du hast ja gar keine Chance. Du kannst es ja gar nicht kriegen. Die fließen das ja schon so. Das rollt ja direkt runter, plopp in den Abfluss. Das rollt direkt in den Abfluss, da kommst du nie mehr dran. Da holen die jeden Abend 88 Euro Trinkgeld raus. Ich habe einmal Glück gehabt, das rollt und macht so einen Schlenker und bleibt unter einer Umkleide liegen. Ich denke, ja, ich dahin, jetzt war die zu. Ich also auf dem Boden, ne, gekrochen, mit den Fingern, mit den Händen unten unter die Tür. Und dann habe ich so gefühlt, das Erste, wo ich reinpack, so eine angewesene Männerbadehose. Ne. Ich habe direkt hier den hier. Ich habe dann aber wieder gedacht, komm Ingrid, 2 Euro sind viel Geld. Zweiter Versuch. Jetzt gehe ich beim zweiten Mal wieder rein und dat, wo ich da drauf pack, hör mal, so eine behaarte Männerfuß. Wirklich, ich schwört euch, ich schwört. Der war so dermaßen behaart. Ich habe im ersten Moment gedacht, der hatte Hund mit reingenommen. Ich habe dann gedacht, lass ihm die 2 Euro, komm, soll er Rasierklingen kaufen. Und dann musst du in diese Umkleide rein, also auf diese Bank. Ja, ich habe das nachgeguckt, das heißt auch Bank. Das ist ja nur, ich sag mal, 8 Zentimeter. Also die Bank ist 8 Zentimeter, 1 Zentimeter Luft und noch mal 8 Zentimeter Bank. Das heißt insgesamt 17 Zentimeter, also das ist ungefähr so breit wie eine Chipstüte quer. Und du kannst jetzt nicht sitzen, du kannst nur kurz vorne an mit der Poppes drauf, mehr ist nicht. Nur so vorne drauf, da kannst du dich so abstützen und dann kannst du das Bein quasi auf das Knie und dann kannst du dich komplett abtrocknen, auch zwischen den Zehen, bis das Bein ganz trocken ist. Dann nimmst du die Socke, ziehst die Socke an und dann musst du den Schwung holen für den Flamingo, dann machst du den so. Und dann stehst du da wie so ein Flamingo. Und dann musst du mit diesem Sockenfuß direkt durch den Schlüpper, durch die Jeans, direkt in den Schuh. Weil da ja alles pitsche nass ist. Da hast du die Socke ja schon nass. Jetzt stehst du. Und dann stehst du da in dieser Jeans. Die andere Hälfte der Jeans und die Socke, die klemmst du dir unter den Arm. Und dann setzt du dich wieder vorsichtig hin, aber nur kurz. Weil du bist dann aber überlegen, weil du kannst das zweite Nasse nicht auf das trockene erste. Das kannst du jetzt aber gegen die gegenüberliegende Wand drücken. Jetzt hast du anfangs das Knie noch so ein bisschen so. Da musst du einmal drücken, dann arretiert das. Und dann sitzt du, wie gesagt, diese 15, 17 Zentimeter drauf, da Bein da. Und dann kannst du dich abtrocknen. Egal wie, du kannst überall, bis du knochentrocken bist. Du nimmst die zweite Socke raus und die pröselst du auf bis vorne, hältst die so vorsichtig fest. Und dann musst du vorne die Zehen lösen. Wenn die Zehen von der Wand sind, halb die Socke bitte drüber. Und dann bitte aufgepasst. Wenn ihr dann unten an die Ferse geht, die muss ja auch ab, die Ferse. Jetzt hast du aber nicht Plattfüße, du hast jetzt ein bisschen Unterdruck dann, weil du hier so, dann ist das so festgesaugt. Und wenn du die von der Wand, also abmachst, die Ferse macht das so ein. Und wenn das zu ruckartiges ist, dann geht der Vorderfuß wieder auf die Wand. Und jetzt ist das Problem. Jetzt hast du eine Socke zwischen Fuß und Wand. Du hast nämlich keinen Grip mehr. Das heißt, diese Socke schiebt den Fuß unaufhaltsam nach oben. Du kriegst das nicht gestoppt. Die schiebt sich immer höher. Das kriegt eine Dynamik. Du sitzt aber nur noch kurz vorne auf dieser Spitze. Das heißt, du schmierst auch von diesem, weil du hast das Bein ja so hoch. Das heißt, du schmierst dann von dieser Bank runter. Du sitzt dann unten. Du sitzt unten in dieser Pfütze, in diesem Badeanzug, der da liegt. Alles liegt da, alles ist nass. Du sitzt da drin, wirklich oben rum, pudelnackt. Du hast das eine Bein hochkant in der Umkleide. Das Angezogene schiebt sich aus der Umkleide raus. In diesen Vorderflur. Da hast du schon wieder die erste Frau, die am Brüllen ist. In der Gang darf man nicht mit Straßenschuhe. Und du hast nur einen einzigen Gedanken. So wird dich jetzt ein Sanitäter finden.
1: Sie hörten Ingrid Kühne mit ihrem Programm Von Liebe allein wird auch keiner satt. Eine Aufnahme vom 18. Juni vergangenen Jahres aus der Stadthalle Rheinberg.
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1: Die Nachrichten mit Udo Stiel. Guten Abend. Die FIFA will einen Teil der kommerziellen Rechte an ihren Turnieren an private Investoren verkaufen, darunter die Weltmeisterschaft. Der Weltfußballverband will so mehr als 4 Milliarden Dollar einnehmen. Maxim Steinbeck, WDR Sport.
2: Vorbehaltlich der Zustimmung durch den Kongress und das Council will der Weltverband eine Tochtergesellschaft gründen, die alle kommerziellen Aktivitäten und Turnierorganisationen bündeln soll. Den Berichten zufolge sollen schon vorläufige Vereinbarungen über die Bedingungen eines Deals unterzeichnet worden sein. Dieser könnte einen Wert von umgerechnet mehr als 17 Milliarden Euro haben. Infantino, der laut Statuten nur bis 2031 FIFA-Präsident bleiben darf, könnte anschließend Kommissar der neuen Organisation werden.
1: Im Weißen Haus in Washington ging es heute um den Ukraine- und den Iran-Krieg. US-Präsident Trump hat nacheinander den ukrainischen Präsidenten Zelensky und den israelischen Regierungschef Netanyahu empfangen. Carsten Kühntopf, WDR Washington.
3: Trumps Beziehungen zu beiden Männern hat sich in den vergangenen Monaten verändert. Mit dem ukrainischen Staatschef geht der Präsident mittlerweile respektvoll um. Den Israeli hingegen nannte Trump kürzlich fucking crazy und schob hinterher, Netanyahu habe zu tun, was er ihm sage. In Sachen Iran sind die Meinungsunterschiede erheblich. Trump möchte den Krieg so schnell wie möglich beenden. Netanyahu sieht noch nicht alle Ziele erreicht. Zelensky hofft, dass sich Trump wieder mehr um Russlands Krieg gegen die Ukraine kümmert. Derzeit wünscht sich Zelensky von den USA vor allem Unterstützung bei der Flugabwehr.
1: Heute mit Themen des heutigen Abends. An der französischen Atlantikküste flammen viele Waldbrände wieder auf. Weil es sehr windig ist, hat es nach Angaben der Behörden heute 14 neue Ausbrüche gegeben. Durch die Wärme und Trockenheit steigt auch bei uns in Nordrhein-Westfalen das Waldbrandrisiko an. Der Deutsche Wetterdienst erwartet die zweithöchste Gefahrenstufe. Und in einer Sparkassenfiliale in Mönchengladbach haben Unbekannte fast 30 Schließfächer aufgebrochen während der Öffnungszeiten. Sie konnten mit ihrer Beute flüchten. Was gestohlen wurde, ist noch unklar. Der spanische Nationalspieler Marc Cucurella hat jetzt seinen Trainer auf dem linken Oberarm. Nach dem Sieg bei der Fußball-Weltmeisterschaft ließ er sich ein Tattoo mit dem Gesicht von Luis de la Fuente stechen und löste damit ein Versprechen ein. Der 28-jährige Cucurella hat ein besonderes Verhältnis zum spanischen Nationaltrainer. Der hatte ihn nämlich schon trainiert, als er noch ein junger Nachwuchsspieler war. Das war WDR aktuell. Das Wetter in Nordrhein-Westfalen, in der Nacht kaum Wolken. Die Tiefstwerte liegen zwischen 19 und 11 Grad. Morgen den ganzen Tag viel Sonne und es wird heiß. In Dortmund 33 Grad, in Lippstadt 34 und in Leverkusen 35 Grad. Und morgen, übermorgen werden Temperaturen bis 36 Grad erwartet. Es ist 21.03 Uhr.
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4: Heute mit Sascha Zien, schönen guten Tag. Was Richard Wagner wohl gesagt hätte, wenn er gewusst hätte, dass zum 150. Geburtstag der Bayreuther Festspiele ein Computer das Bühnenbild von seinem Ring des Nibelungen übernimmt. Ich denke, er hätte das eigentlich ganz gut gefunden. Gestern war die Premiere vom Rheingold mit einem KI-generierten, mehr oder weniger zufälligen Bühnenbild. 3 Jahre lang wurde eine KI mit Wagner-Bildern und Artverwandtem gefüttert, um daraus dann ein schönes Bühnenbild zu basteln. Und wir sprechen gleich in der Westart mit dem Lehrer dieser künstlichen Intelligenz, mit Markus Lobbes, nach dem Jahresbericht der Deutschen Bahn von Martin Gallup. Missing Trains.

0: Gestern gab es in Bayreuth mal wieder eine sehr besondere Premiere zum 150. Geburtstag der Festspiele. Hat bei Wagners Ring eine KI so ein bisschen die Regie übernommen, zumindest was das Bühnenbild angeht. Die Sängerinnen und Sänger singen und eine künstliche Intelligenz wirft dazu Bilder auf die Bühne, die ihr zu diesem Gesang einfallen. 3 Jahre lang hat Markus Lobbes, Direktor der Akademie für Theater und Digitalität in Dortmund, seinen Computer gefüttert mit Informationen, mit Bild- und Videomaterial, das er zu Wagner und den Festspielen gefunden hat. Und gestern ging das Ganze dann auf die Bühne. Markus Lobbes ist in der Westart am Telefon. Schönen guten Tag.
1: Einen schönen guten Tag.
0: Und gestern also die Premiere und Sie konnten dann wirklich ja zum ersten Mal das sehen, woran Sie so lange gearbeitet haben. Wie war es denn?
1: Wir haben natürlich schon im Vorfeld hier eine ganze Menge geprobt. Wir hatten die Bühne fast 1,5 Monate lang zur Verfügung im Frühjahr. Das heißt, wir haben schon ein bisschen gewusst, was auf uns zukommt. Wir hatten Hauptproben mit dem Gesangsensemble und dem Orchester, also mit Jan Thielemann. Und trotzdem, gestern haben alle noch mal ein bisschen mehr Gas gegeben. Das heißt, die Reaktion der Maschine auf das, was an musikalischem Input da war, war noch mal anders, als wir es bisher gesehen haben. Etwas heftiger, etwas schneller, etwas dynamischer. Und das hat uns schon sehr überrascht, weil wir dachten, in den Hauptproben hätten alle musikalisch schon Vollgas gegeben. Das war aber nicht so.
0: Ach so, Moment, ich dachte, die KI, war die auch aufgeregt vor der Premiere gestern?
1: Glaube ich nicht, nein.
0: Wie kam das denn beim Publikum an, dieses Bühnenbild per künstliche Intelligenz?
1: Das kann ich noch nicht so genau sagen. Ich glaube, es ist gespalten. Das Publikum hatte ja gestern nur eine kurze Gelegenheit, seinen Mut oder Unmut zu äußern, weil sich das Team ja erst am Ende der Götterdämmerung verbeugen wird. Also es gab schon schroffe Ablehnungen, muss man ganz klar sagen. Gibt es ja auch in der Kritik. Es gab aber auch eine ganze Menge, die sofort dagegen gehalten haben. Aber dann kam das Ensemble auf die Bühne und das ist Opernritual in Bayreuth ganz besonders. Da wurde gefeiert ohne Ende. Und auch zu Recht. Das ist ein ganz fantastisches musikalisches Gebilde hier.
0: Ich stelle mir das ja so ein bisschen vor wie so eine zufällige Dia-Show, die da quasi dann das Bühnenbild macht. Wie falsch liege ich?
1: Komplett. Also zum einen sind es keine stehenden Bilder, sondern Bilder, die sich bewegen, die ineinander morphen, würden wir sagen, die sich ineinander verschieben, die permanent auf Veränderung bedacht sind. Und eben da ist die Frage, wie dynamisch, wie schnell, wie groß kann das sein? Zum anderen, es sind mehrere Bildebenen. Das heißt, es werden immer mindestens 2 oder 3 Projektionen, die man von vorne durchsehen kann, miteinander in Beziehung gesetzt. Das ist das eine. Und zufällig, dann hätten es ja die Menschen nicht gebraucht, die das alles hier veranstalten. Also wir haben schon unter einer dramaturgischen Richtlinie händisch Material gesichtet, die Maschine damit gefüttert. Wir haben ganz viele Rahmungen gesetzt über Dinge, die passieren können, Dinge, die passieren sollen, Dinge, die ausgeschlossen sind. Wir haben wirklich eine Dramaturgie durch den Ring. Das wird man vielleicht auch erst am Ende der Götterdämmerung sehen, wenn man es sehen mag. Aber zufällig ist eigentlich nur das Zwischen. Das ist das Träumen von einem Moment zum anderen, den wir aber vorgegeben haben.
0: Gab es denn auch irgendwelche Pannen? Also wurde, weiß ich nicht, aus Versehen ein Bild von Jürgen Klopp als Bundestrainer oder sowas gezeigt?
1: Nee, wir haben ein geschlossenes System. Also wir wissen, was in der Maschine drin ist. Es gibt, das kann ich jetzt nach 30 Jahren oder mehr als 30 Jahren Theaterarbeit sagen, es gibt keinen einzigen Theaterabend ohne Pannen. Aber der Ball lag gestern nicht bei uns im Feld.
0: Die KI, die macht ja jeden Abend was anderes. Also wenn Sie jetzt heute Abend das Rheingold nochmal spielen würden, dann würde die KI auch wiederum ein anderes Bühnenbild machen. Hat man da, weiß ich nicht, auch manchmal so ein bisschen Angst, so hoffentlich passiert da jetzt nicht irgendwas oder dass die hängen bleibt oder irgendwie sowas, weiß ich nicht. Lassen Sie uns mal in Ihren Kopf gucken.
1: Ja, die Modelle sind ja wirklich äußerst sensibel und kompliziert. Das meinte ich aber vorhin mit den Rahmungen. Wir wissen schon sehr, sehr genau, in welcher Dramaturgie der Abend abrollen wird. Das heißt, wir haben auch Vorgaben für Momente, die stattfinden müssen und wir haben ziemlich viel Freiraum dazwischen. Deswegen unterscheiden sich die Abende auch voneinander, aber sie unterscheiden sich nicht radikal. Also es ist nicht so, dass wir sagen, wir sehen jetzt ein komplett neues Rheingold. Und wie gesagt, da wir mit einem geschlossenen System arbeiten, weil das wäre die Todesfalle, ins Internet damit zu gehen und die machen zu lassen, was sie will, sind wir uns auch über die Inhalte sicher, die da kommen können. Und Jürgen Klopp, ich bin mir ziemlich sicher, haben wir nicht drin.
0: Wir sprechen ja schon auch häufig über Berufe, die durch künstliche Intelligenz gefährdet sind. Zählt da jetzt eigentlich auch der Beruf der Bühnenbildnerin oder des Bühnenbildners dazu?
1: Nein, auf keinen Fall. Ich glaube, kreative Berufe zählen generell nicht dazu. Wir sind ja hier nicht Teil der Unterhaltungsindustrie. Das heißt, wir haben immer noch einen künstlerischen Willen, der das gestaltet. Wir haben auch einen Bühnenbildner, in dem Fall jemanden, der sehr, sehr gut in Raumvermessung ist, in Raumbeurteilung ist und der natürlich auch dieses Bühnenbild, was erstmal wie ein Nichts aussieht, wenn man nicht drauf projiziert, gestaltet und begleitet hat. Auch in der Kommunikation zwischen Kunst und Technik ist das immer wichtig, dass wir da kompetente Menschen haben, die das können. Das alles kann eine KI nicht, bis hin zu, sie kann schlichtweg eigene Projektionsfläche nicht aufhängen.
0: Welche Reaktionen gab es denn jetzt vor allem von dem technischen Personal in Bayreuth auf dieses KI-Bühnenbild? Also Leute, die beruflich mit Bühnenbildern zu tun haben, wie fanden die das?
1: Ich glaube, bis zu dem Moment, an dem wir das erste Mal im März die Projektion gestartet haben und gesagt haben, jetzt gucken wir mal, wie das hier in dem großen Haus aussieht, skeptisch. Auch eine Frage, wissen wir eigentlich, an welchem Ort wir hier sind, mit welcher Tradition wir es zu tun haben, welche Verantwortung wir haben. Und seitdem, wirklich seit dem ersten

0: 6 Meter groß und ist wirklich, man steht mittendrin in diesem Bild, in diesem Raum. Sie haben manchmal eine Ahnung, was da vor ihnen passiert, aber die sind auch mit Singen ganz schön beschäftigt. Und auch das Ensemble, ich habe ganz viele positive Reaktionen, Sängerinnen, Sänger, die sich freuen, die sagen, sie finden das super spannend, auch Teil davon zu sein. Wir haben 1,5 Tage Probenzeit netto gehabt. Das ist für 15 Stunden Musik wirklich gar nichts und alle lassen sich darauf ein, sind natürlich auch dementsprechend volle Konzentration, um es auf den Platz zu bringen. Und das, auch das ist wirklich eine gute Zusammenarbeit.
1: Wie geht's denn eigentlich nun weiter, wo diese Büchse der Pandora einmal geöffnet wurde, auch für Sie und an Ihrem Theater in Dortmund?
0: Wir in der Akademie forschen schon seit Anfang 21, hatten wir das allererste KI-Forschungsprojekt bei uns. Wir sind gerade dabei und haben ein dem Bund gefördertes Programm startet, wie funktioniert künstliche Intelligenz in Bezug auf Robotik, wenn man auf Künste guckt, was ist damit zu machen, wie gehen wir von automatisierten Prozessen zu autonomen Systemen über und wie verhalten wir uns als Menschen dazu. Das sind schon Fragestellungen, die uns im Grundsatz beschäftigen. Wie es auf der Bühne weitergeht, ich glaube, wir werden in den Spielplänen jetzt ein paar Produktionen sehen, die sich das KI-Label, genau wie wir hier, draufkleben, damit arbeiten, was zeigen werden, und im Theater wird immer gnadenlos aussortiert. Wir probieren gerne neue Technologien aus und wenn sie nichts taugen, lassen wir sie auch wieder weg. Und ich wage da überhaupt gar keine Prognose, was die Kolleginnen und Kollegen angeht. Das kann alles noch sehr spannend werden.
1: Markus Lubbes, vielen Dank. Gestern ging bei den Bayreuther Festspielen Wagners Ring los mit dem Rheingold. Und für das Bühnenbild war eine KI zuständig, die Markus Lubbes mit Informationen gefüttert hat. Heute geht es weiter in Bayreuth mit der Walküre, wieder mit einer Bühneninszenierung von Lubbes KI. Ich wünsche Ihnen einen schönen Ring und alles Gute.
0: Haben Sie herzlichen Dank.
1: Und hier ist Musik von Levi, Clockwork.

0: Löwey mit Clockwork in der Westart bei WDR 5. 2019 hat Peter Handke den Literaturnobelpreis bekommen. 83 Jahre ist er mittlerweile alt. Und letztes Jahr im Januar ist nochmal ein neuer Bühnentext von ihm erschienen. Schnee von gestern, Schnee von morgen. Und gestern war die Uraufführung des Stücks in Salzburg bei den Salzburger Festspielen. Auf ausdrücklichen Wunsch von Handke, der eng mit der Stadt verbunden ist. Christian Leibold war für die Westart gestern bei der Uraufführung mit einem kleinen, aber großartigen Ensemble mit dabei.
1: Sie tragen schmale Oberlippenbärte wie ihr Schöpf

0: versehen ansonsten aber keineswegs aus wie Peter Handke Lookalikes. Die beiden Gestalten, die die Spielfläche im Salzburger Landestheater betreten, auf der Kulissenteile herumliegen, als wäre gerade das Bühnenbild einer vorhergegangenen Vorstellung zerlegt, aber noch nicht abtransportiert worden, diese zwei Figuren gleichen eher zwei traurig-komischen Beckett-Clowns. Sie tragen Hochwasserhosen, dazu schwarze Mäntel mit Westen darunter, aber keine Hemden.
1: Wozu bloß bin ich geboren? Wenn ich das bloß wüsste.
2: Aber wozu willst du für etwas geboren sein? Musst du denn für etwas geboren sein?
1: Ja.
0: Peter Handkes neues Stück ist der Bewusstseinsstrom eines beobachtenden, szenierenden Ichs, das sich wortreich am Dasein abarbeitet. Sprache gewordenes Denken ist dabei der Schlüssel zur Welt, der alles und zugleich nichts aufschließt. Um mit Samuel Beckett zu sprechen, wieder scheitern, besser scheitern, mehr ist nicht drin. Denn letztgültige Einsichten bleiben dem Menschen versperrt. Was gestern noch zu gelten schien, ist heute schon Schnee von gestern. Und auch der Schnee von morgen wird übermorgen schon wieder dahingeschmolzen sein. Weshalb Handke ein tiefsitzendes Misstrauen gegen alle hegt, die sich in Besitz der Wahrheit wähnen und sich im Text auch selbst immer wieder ins Wort fällt und widerspricht. Für Uraufführungsregisseur Jossi Wieler der Grund, den Monolog auf zwei Personen aufzuteilen, Jens Harzer und Marina Galitsch. Was auch immer Harzers Figur ausspricht, Galitschs Figur scheint dagegen Einspruch zu erheben.
2: Freund, du musst das übersehen lernen.
1: Zu spät.
2: Nein, dazu ist es nie zu spät.
0: Peter Handkes Schnee von gestern, Schnee von morgen könnte denselben Titel wie ein viel älteres seiner Stücke tragen, das Spiel vom Fragen. Und es ist darin auch fragwürdig und gewöhnungsbedürftig. Wäre man diese exzessiv durchexerzierte, gleichermaßen von Erkenntnishunger wie Skepsis getriebene Selbst-, Seins- und Weltbefragung nicht seit jeher von diesem Autor gewohnt. Manieriert, in der Manie wirkt sie dennoch auch diesmal wieder. Jossi Wieler verkneift sich Regietheater-Eitelkeiten genauso wie das Angebot einer Interpretation. Gelegentliche Musikakzente strukturieren den knapp zweistündigen Abend. Ansonsten stellt Wieler Handkes Gedankensplitter genauso aus wie die auf der Bühne verstreuten Kulissenbruchstücke, hinter denen sich das Bild, das sich aus ihnen zusammensetzen ließe, allenfalls erahnen, nicht aber mit Gewissheit erkennen lässt.
1: Manchmal beim Festhalten wollen eines Bildes entschlüpft mir dieses. Aber solch ein Entschlüpfen bedeutet mir ebenso viel wie das verlorene Bild, denn es geht mir vor allem anderen darum, mein Nichts zu erkennen.
0: Dass sich dieser Abend trotzdem nicht im Ungefähren der Assoziationen verliert, wie im dichten Schneeflockentreiben, ist Jens Harzer und Marina Galitsch zu verdanken. Harzer kann das Verspulte der Handkeschen Sprach- und Gedankenwelt bedienen und hat dabei doch eine Direktheit im Ton, die das schwer greifbare handfest werden lässt. Und Marina Galitsch schießt mit koboldhaftem Schalk und ebensolcher Stimme immer wieder dazwischen. Peter Handke, der bei der Uraufführung, eine Seltenheit, zum Schlussapplaus auf die Bühne kam, herzte Harzer und Galitsch dennoch ausgiebig. Zu Recht, mit minderen Darstellern hätte diese Uraufführung eine recht unerquicklich zähe Kunstanstrengung werden können.
3: Und 6 Aufführungen von Schnee von gestern, Schnee von morgen von Peter Handke gibt es noch bei den Salzburger Festspielen. Bis auf 2 sind alle ausverkauft. Also wenn Sie heute oder nächsten Dienstag zufällig in Salzburg sein und Lust auf Handke haben sollten, gucken Sie da gerne mal nach Karten. Hier ist Musik von Brand Cobb, Southern Star.

0: 2023 ist der erste Roman der in Wien geborenen Schriftstellerin Johanna Seebauer erschienen. Ningshof heißt der und mit dem ging eine sehr erfolgreiche Zeit für Seebauer los. Vor 2 Jahren hat sie den Dreisat-Preis bekommen, plus auch noch den Publikumspreis beim Wettlesen um den Ingeborg-Bachmann-Preis in Klagenfurt. Jetzt ist ihr 2. Roman erschienen, Popom heißt der und Andrea Gerg hat den für die Westart gelesen.
1: Wie es wohl wäre, dem eigenen Ich zu begegnen, diese Idee steht im Mittelpunkt von Johanna Seebauers Roman Popom. Ihre Hauptfigur Hendrik Popom ist Ende 20, er arbeitet in einer Agentur und lebt seit Jahren mit seiner Jugendliebe Anja zusammen. Eines Abends, als er noch rasch zum Kiosk läuft, um seiner Freundin eine Fassbrause und eine Tafel Erdbeerschokolade zu holen, begegnet ihm ein Mann im Sahara-gelben Carcoat und mit Hut, der heftige körperliche Reaktionen, Schwindel und Zittern in ihm auslöst und die Erkenntnis, das bin ja ich.
2: Ich, der ich damals also nur selten irgendetwas wirklich wusste, war mir nun absolut sicher, dass es nur diese eine Möglichkeit gab und bin es auch heute noch. Wir beide, der Carcoat und ich, wir waren ein und derselbe.
1: Hendrik folgt seinem älteren alter Ego, das mit Vorliebe Dosenpfirsiche kauft und einen Pfeifenladen betreibt, aber von seinem jüngeren Doppelgänger zunächst nichts wissen will. Hendrik dagegen ist geradezu besessen von dem anderen und kann wie ein frisch Verliebter an nichts anderes mehr denken. Seine Beziehung zu Anja beginnt zu verrutschen, schließlich verlässt sie ihn und sein ganzes Leben gerät immer mehr in eine merkwürdige Schieflage. Denn während seine Umgebung die unerhörte Begebenheit anzweifelt, lässt sich Hendrik partout nicht von seiner Doppelgängererfahrung abbringen.
2: Wer diese Geschichte hört, wird sich fragen, wie es so etwas überhaupt geben kann. Wie ich ihn, wie ich mich überhaupt hatte erkennen können, wie ich denn so sicher hatte sein können, wo er doch, äußerlich zumindest, ein anderer war. Dem kann ich nur begegnen mit Folgendem. Wer einmal auf sich selbst trifft, und das wünsche ich einem jedem gleichermaßen, wie ich es ihm nicht wünsche. Wer einmal auf sich selbst trifft, den wird eine Wucht erfassen, dessen eigene kleine Welt wird mit einer solchen Gewalt ihrer Umfriedung entrissen, dass sich Fragen dergestalt nicht mehr stellen werden.
1: In witzigen Dialogen kommen sich der junge und der ältere Hendrik, die nur ein winziges Detail im Nachnamen unterscheidet, dann doch noch näher.
2: Ich? Du hast mir nie erzählt, warum du einen Akzent im Namen hast. Er? Popom kam mir irgendwie zu nackt vor, also habe ich ihm etwas angezogen. Ich? Aber warum nicht Popom? Popom klingt wie ein Paukenschlag. Da spielst du den Leuten in die Hände, die sich immer schon über den Klang lustig gemacht haben. Er? Manchmal muss man vielleicht einfach der Paukenschlag sein, der man ist.
1: Ob Hendriks Doppelgänger wirklich existiert oder der junge Mann in einer psychischen Krise steckt und alles womöglich doch nur seiner Fantasie entspringt, lässt Johanna Seebauer elegant in der Schwebe. Was hingegen ganz klar wird, auch wenn wir manchmal gern in die Zukunft schauen würden, es würde uns nicht froher machen, wenn wir wüssten, wie wir in ein paar Jahren aussehen oder wer wir dann sind. Mit Popom greift Johanna Seebauer ein geradezu klassisches Motiv der Literaturgeschichte auf, denn schon Dostojewski, Poe und E.T.A. Hoffmann waren vom Doppelgänger fasziniert. Und sie zeigt zugleich, wie brandaktuell die damit verbundenen Fragen nach Identität und Authentizität gerade in Zeiten von Social Media sind. Denn der Roman spielt auf ausgesprochen fantasievolle, literarische Weise durch, zu welchen tiefen Krisen das ständige um sich selbst kreisen und sich in Szene setzen führen kann. Auf indirekte Weise lässt sich Popom deshalb auch als leise Kritik am autofiktionalen Erzählen lesen. Schließlich zeigt der Text doch vor allem einmal wieder, was für ein Fest der Fantasie gelungene Literatur sein kann.
0: Und dieses Fest heißt Popom, ist der 2. Roman von Johanna Seebauer und der ist erschienen im Dumont Verlag. 224 Seiten gibt's für 24 €.

0: Charlie Bird spielt Desafinado in der Westart.
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2: Mit Richard Hucke. Die UNESCO hat das Amazonastheater in der brasilianischen Stadt Manaus in die Weltkulturerbeliste aufgenommen. Bekannt wurde es als Kulisse des Filmklassikers Fitzcarraldo des deutschen Regisseurs Werner Herzog. Auch das Teatro da Paz in der Hafenstadt Belém gehört nun zu den Weltkulturerbestätten. Beide Theater wurden in der zweiten Hälfte des 19. Jahrhunderts gebaut und erinnern an die Zeit des Kautschukbooms im brasilianischen Amazonasgebiet. Laut UNESCO sind sie Symbole politischen Ehrgeizes. Die weltweite Nachfrage nach Kautschuk brachte der Region damals wirtschaftlichen Gewinn. Die indigene Bevölkerung wurde jedoch ausgebeutet und vertrieben. Zahlreiche Gemälde berühmter impressionistischer Maler wie Claude Monet und Auguste Renoir kommen im Oktober unter den Hammer. Das Auktionshaus Christie's hat angekündigt, es werde rund 60 Werke im Gesamtwert von bis zu 43 Millionen Euro versteigern. Die Gemälde stammen aus der Sammlung des französischen Kunsthändlers Paul Durand-Ruel. Laut dem Auktionshaus hat der Kunsthändler die Werke direkt von den Malern erworben. Sie seien länger als ein Jahrhundert in derselben Familie aufbewahrt worden. Die Bilder sollen Mitte Oktober bei Christie's in Paris ausgestellt und anschließend auf der internationalen Kunstmesse Art Basel versteigert werden. Mehr als 2 Millionen Menschen haben auf der Plattform X eine illegale Kopie von Christopher Nolans Kinoepos Die Odyssee gesehen. Die qualitativ hochwertige Raubkopie ist mittlerweile wieder gelöscht. Statt des Videos findet sich unter dem Account jetzt ein Hinweis auf die Urheberrechtsverletzung. Der Besitzer von X, Elon Musk, hatte sich über die Besetzung des Films beschwert. Die Rolle der Helena spielt die kenianisch-amerikanische Schauspielerin Lupita Nyong'o. Das hatte Musk gestört. Er will noch in diesem Jahr eine eigene KI-generierte Version der Odyssee herstellen. Die US-amerikanische Sängerin Ariana Grande geht juristisch gegen unbekannte Hacker vor. Sie sollen unveröffentlichte Musik, Videos und Fotos von ihr entwendet und im Darknet verkauft haben. Laut der Klageschrift sind allein im Jahr 2023 insgesamt 45 noch unveröffentlichte Songs vorzeitig im Internet aufgetaucht. Die Anwälte des 33-jährigen Popstars zielen auf nicht namentlich genannte Personen. Sie sollen sich Zugang zu privaten Konten von Produzenten und Fotografen verschafft haben, mit denen die Musikerin eng zusammenarbeitete.

0: Tell Me Why war das in der Westart von God's Street Park. Manga, das bezeichnet kein fest umrissenes Genre, sondern eher so eine Form. Manga kann inhaltlich alles sein, aber der Stil, der ist immer irgendwie ähnlich. Und wir wollten in der Westart mal eine der erfolgreichsten Manga-Zeichnerinnen in Deutschland kennenlernen. Und auch die hat nicht die perfekte Erklärung.
1: Was genau ein Manga ist, ist schwer zu sagen, auch für Susan Joschkan, eine der erfolgreichsten Manga-Künstlerinnen in Deutschland.
2: Manga ist tatsächlich kein Genre, ne? Also es beschreibt keinen Inhalt, sondern Manga ist ein Medium. Und in einem Medium gibt es alle Arten von Inhalten.
1: Japanische Comics, das wäre die einfachste Beschreibung. Tatsächlich reichen die Manga-Inhalte von Liebesgeschichten bis hin zu Kochbüchern. Und oft, aber nicht immer, haben die Figuren große, sehr große Augen.
2: Für mich persönlich, obwohl ich dieses Klischee von den großen Augen vielleicht bediene, das kann man ja schon sagen, ist Manga vielmehr eine Art des Erzählens. Also wie ist der Seitenaufbau, wie ist die Schnelligkeit von dem, was ich erzähle.
1: Kunst und Handwerk. Susan Joschkan zeichnet. Sie hat ein Blatt auf dem Tisch liegen und ein handschriftliches, eng beschriebenes Manuskript. Mit Lineal und Bleistift zeichnet sie Rechtecke auf das Blatt.
2: 3 Seiten lang habe ich dafür, um das jetzt hier zu erzählen, was hier ist, quasi. Und dann muss ich halt gucken, wie teile ich mir jetzt quasi die Panels ein. Also wie sehen die einzelnen Kästchen im Manga aus und wie ist die Kameraperspektive, wie sind die Blicke der Figuren, transportiert das die Emotionen, die man in dem Punkt zeigen möchte.
1: Mit schnellen, sicheren Strichen entwirft die studierte Grafikdesignerin Nahaufnahmen, Perspektivwechsel.
2: Also das ist so die Phase, wo wirklich geguckt wird, stimmt der Lesefluss, stimmt er nicht, warum stimmt er nicht. Das Storyboard ist wirklich super grob, also manchmal auch nur Strichmännchen, weil man wirklich nur grob verstehen muss, was passiert da. Einfach weil ich dann so ein Gefühl dafür bekomme, wie der Manga dann im Endeffekt auf Papier aussehen wird.
1: Typisch für Mangas sind klar definierte Zielgruppen. Susan macht Shoujo-Mangas. Das sind Geschichten, die sich nicht nur, aber vor allem an junge Frauen richten.
2: Also ich glaube, wenn man erstmal so meine Stilistik sieht, die ist ja recht feminin verspielt und dann hat man vielleicht klischeehaft ganz viele Themen im Kopf, die dazu passen könnten. Und teilweise bediene ich die auch, aber mir ist es auch immer wichtig, so einen kleinen Bruch zu erzeugen. In meiner ersten Serie Green Garden, da ging es um Albträume. Das hört sich jetzt erstmal nicht so schön an, aber dieser Bruch ist halt das Spannende und das, was mich reizt. Und in meiner jetzigen Serie Kila und das letzte Geleit, da beschäftige ich mich mit dem Thema Tod. Der Tod ist insofern ein Thema erstmals, weil die Protagonistin Kila ihren Bruder sehr früh an einer Krankheit verliert. Und eines Tages kommt sie mit einer Firma in Kontakt, die in dieser Welt Tote ins Jenseits befördert, weil die Leute in dieser Welt anders nicht ins Jenseits kommen können. Also wenn man den Service dieser Firma nicht nutzt, dann bleibt man für immer im Diesseits quasi gefangen und wird zum Schatten seiner selbst.
1: Jede Begegnung hat hier große emotionale Wucht und das Erzähltempo ist hoch. Aber die Entstehung braucht Zeit. Vom handgezeichneten Storyboard geht es zum Tablet. Die Bilder entstehen auf dem Bildschirm, aber auch hier Strich für Strich. Nichts ist automatisiert. Keine KI hilft, obwohl das theoretisch möglich wäre. 9 Monate, weit über 1000 Stunden dauert die Arbeit an einem Band, der, wie die meisten Mangas, schwarz-weiß ist und von hinten nach vorne geblättert wird. Reminiszenz an den japanischen Ursprung.
2: Anime, sowas wie Pokémon, Sailor Moon, was damals in meiner Kindheit lief, ja, das hat mich total begeistert, diese Art von Ästhetik und auch diese Art des Erzählens. Und damals war ich möchte sagen, 6 Jahre alt. Und da ich immer viel gezeichnet habe, habe ich dann einfach auch selbst angefangen, meine eigenen Geschichten zu erzählen und in dieser Stilistik zu arbeiten.
1: Inzwischen ist Susan eine sehr erfolgreiche Künstlerin. Sie hat Preise gewonnen und die Auflagen ihrer Bücher sind hoch.
2: Also komisch von sich selbst zu behaupten, man ist erfolgreich in der Sache, aber ich habe schon das Gefühl, also ich mache das jetzt schon, ich zeichne jetzt schon seit 7 Jahren für den Verlag. Und das ist schon meine 2. Serie. Ich kann vom Manga-Zeichnen leben. Das ist natürlich ein großes Privileg.
1: Susan hat noch einiges vor. irgendwann vielleicht einen eigenen Film, ein Anime, vielleicht auch Veröffentlichungen im europäischen Ausland oder sogar in Japan. Aber als Künstlerin ist sie angekommen.
2: Zum Beispiel, ich habe mal Judo gemacht. Da hießen die Leute, die Judo professionell machen, Judoka. Das K ist diese Endung, die das Professionelle dahinter bezeichnet. Ich bin Mangaka.
0: Dann bin ich wohl Radio Fuzzi K. Malte Linde war das in der Westart über Sosan Shoshkan, eine der erfolgreichsten Mangaka in Deutschland. 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

0: Les yeux de la tête in der Westart mit Raconte-moi des histoires. Mir kommt das irgendwie so vor, als würde das Wallraf-Richartz-Museum in Köln in dem jetzigen, in dem neuen Gebäude erst so seit, weiß ich nicht, 7, 8 Jahren stehen. Aber nein, das gibt es schon seit 25 Jahren. Time flies. Okay, 25 Jahre ist jetzt auch nicht ganz so alt, aber trotzdem muss das Gebäude generalsaniert werden. Nach diesem Wochenende schließt das Wallraf-Richartz-Museum bis voraussichtlich Ende 2028. Und es gibt jetzt nochmal eine große Abschiedsparty mit Sonderprogramm und Führung. Und was da alles so los sein wird, das weiß natürlich die Kollegin Claudia Dichter. Hallo Claudia.
1: Hallo.
0: Lass uns vor der Party erstmal auf die geplanten Sanierungsarbeiten gucken. Der Bau, der ist erst 25 Jahre alt. Was muss denn da saniert werden und warum jetzt schon?
1: Ja, das ist natürlich die große Frage, weil 25 Jahre sollte ja für ein Gebäude eigentlich kein Alter sein. Aber es ist tatsächlich so, der Zustand der Gebäudetechnik ist wohl zum Teil marode. Also schandhafte Wasserleitungen, Kälte- und Lüftungsanlagen müssen erneuert werden. Auch wenn man die Treppenhäuser rauf und runter geht, da sieht man, die sind schon ziemlich abgerockt, die Geländer, die Treppenstufen. Also all das wird jetzt general instand gesetzt, wie es heißt. Und man darf ja nicht vergessen, es entsteht auch tatsächlich jetzt endlich der lang ersehnte Erweiterungsbau auf dem Nachbargrundstück des ehemaligen Kaufhaus Kurz. Also der Tiefbau ist fast beendet. Das heißt, es geht jetzt demnächst in den Hochbau. Und die Häuser müssen ja irgendwie verbunden werden. Und es wird keinen eigenen Eingang geben, sondern es wird vom jetzigen Ungersbau einen unterirdischen Gang in das Nebengebäude geben. Also das heißt, da ist eine Menge zu tun. Und jetzt kann man wirklich nur Daumen drücken, dass der Zeitplan eingehalten wird. Ende 28 soll das Ganze wieder eröffnet werden. Wir sind in Köln, es gibt deshalb erhebliche Zweifel.
0: Kulturgebäude kann Köln. Also wenn man das festhalten kann, auf jeden Fall. Das, da sind wir absolute Experten drin. Das Museum, das hat ja wirklich eine wundervolle Sammlung eben von mittelalterlicher Tafelmalerei. Barockschätze sind da und eben auch noch impressionistische und neoimpressionistische Kunst. Als Dauerleihgabe von der Fondation Corbeau kann man das alles an diesem vorletzten Wochenende denn noch sehen?
1: Man kann ganz vieles davon noch sehen. Also als allererstes natürlich Stefan Lochners, berühmtester Vertreter der Kölner Malerschule, seine Mutter Gottes in der Rosenlaube. Also es ist wirklich eine ganz ikonische Arbeit von ihm, wird auch gerne als die Girlsche Mona Lisa bezeichnet. Ein Bild so roundabout 1442 entstanden, kleine Tafelmalerei auf Holz, 50 mal 40 Zentimeter groß, und man sieht eben die Mutter Gottes in ein kostbares Gewand, in ein blaues Gewand gehüllt. Und diese Farbe Blau war damals so wertvoll wie Blattgold. Sie hat das Jesuskind auf dem Schoß mit einem Apfel in der Hand. Zwei Engel halten so den Vorhang zur Seite. Das heißt, wir haben wirklich so eine Raumwirkung. Und wenn man ganz genau hinguckt, das Bild steht frei unter einer Glashaube, dann sieht man im Heiligenschein der Mutter Gottes den Mondzyklus. Man sieht, sie hat eine kleine Brosche an, mit einer Jungfrau und einem Einhorn. Ein Zeichen für die Jungfräulichkeit, für die Reinheit, weil eben nur eine Jungfrau ein Einhorn ein fangen kann. Also das sollte man sich unbedingt nochmal anschauen. Oder Peter Paul Rubens riesiges Gemälde, Juno und Argus, und dann natürlich auch sein berühmtes Selbstporträt, entstanden 1602 bis 1606. Und da ist eine Gruppe von Gelehrten und ein Typ dreht sich um und guckt uns direkt an, und das ist er selber. Da war er Mitte 20 und hat sich in dieser Gelehrtenrunde, also einer imaginären Runde, wo aber sein Bruder, der ein bedeutender Philologe war, wo ein Philosoph und wo Galileo Galilei daneben steht, hat er sich in einer sehr feinen Kleidung mit so einem Spitzenkragen dargestellt, quasi auf Augenhöhe mit der geistigen Elite der damaligen Zeit. Und dann gibt es natürlich einfach die knorrige Eiche von Caspar David Friedrich oder ein wunderbares Gemälde von Caillebotte mit flatternder Wäsche im Wind aus dem Impressionismus. Also es gibt ganz viel, was sich nochmal lohnt anzugucken, bevor es dann weggepackt wird und auf eine ganze Weile verschwunden ist.
0: Was passiert denn mit all diesen schönen Bildern? Werden die wirklich alle in den Keller getragen und da müssen sie dann die nächsten anderthalb bis, sagen wir mal, 10 Jahre rumliegen? Also oder kann der Lochner nicht vielleicht in den Dom kommen? Oder kann man irgendwas verleihen? Oder was sind die Optionen?
1: Also es sind tatsächlich 70 bis 80 Werke zurzeit auf Reisen in Japan. Da ist eines meiner Lieblingsbilder dabei, diese Zugbrücke bei Arles von Vincent van Gogh. Mit Cézanne, mit Gauguin, mit Manet, mit Monet, Renoir. Die sind gerade in Japan unterwegs auf einer Ausstellungstournee. Aber der Rest wird tatsächlich eingelagert. Also oben im Obergeschoss des Wallraf-Richartz-Museums ist gerade große Werkstatt aufgebaut mit Kisten. Die Bilder werden nochmal gecheckt, Condition Reports gemacht und dann verpackt. Und dann verschwinden sie erstmal und das Team muss jetzt erstmal Abschied nehmen.
0: Ja, das Team, was macht das denn eigentlich jetzt und wie ist das für die Menschen, wenn das Museum jetzt einfach auch so lange geschlossen ist?
1: Ja, das ist natürlich nicht schön. Also natürlich möchte jeder in seinem Museum arbeiten, aber man muss sagen, für die Restauratoren, Restauratorin bietet sich die Möglichkeit, vielleicht sich auch nochmal Bilder, die normalerweise dauerhaft hängen, nochmal genauer anzugucken, zu erforschen, da vielleicht neue Themen raus zu generieren. Und ansonsten der Museumsdirektor und das kuratorische Team, die müssen natürlich überlegen, wie soll die Neupräsentation aussehen, wenn dann zwei neue Häuser oder ein General instand gesetzt ist und ein neues Haus dann in Betrieb genommen wird. Welche Ausstellung will man machen? Also da ist eine ganze Menge, aber natürlich werden auch Arbeiten vermisst und das besonders von Markus Dekiert.
2: Das Selbstbildnis von Rembrandt, das ist meine alte Liebe, die niederländische Barockmalerei. Und das ist wirklich eines der spektakulären Bilder unseres Hauses, wo der alte Rembrandt sich ein paar Jahre vor seinem Tod ganz menschlich darstellt. Und ein Gemälde, was 400 Jahre alt ist, aber heute noch genauso wahrzunehmen ist und so viel Intensität hat und so viel Konzentration auf den Menschen, auf das Menschenbild, auf die innere Welt auch dieses großartigen Künstlers, das wird natürlich fehlen.
0: Also es klingt, oder da klingt schon so ein bisschen Wehmut durch, das hört man schon. Wird denn das Wahrhaf-Richards-Museum bis Ende 2028 quasi so komplett verschwinden aus der Wahrnehmung, bis auf die Baustelle eben?
1: Ja, das ist natürlich ein ganz großes Problem. Wie bleibt so ein Museum trotzdem sichtbar? Also auf der einen Seite sind wohl ganz viele Veranstaltungen in den anderen Museen Kölns geplant. Markus Dekiert deutete auch an, dass irgendetwas mit Werken aus der Sammlung in der Stadt geplant ist. Da wollte er aber noch nichts Näheres zu sagen. Aber es ist klar, man muss natürlich als Haus ein Lebenszeichen senden. Sie haben sich ganz klar dafür entschlossen, kein Interim, nicht irgendwo in eine Zwischenlösung gehen, wo es dann am Ende heißt, ist doch auch gut. Nein, das wollte man nicht. Aber man hofft natürlich, dass alles jetzt gut geht. Und jetzt wird erstmal am Wochenende große Abschiedsparty gefeiert.
2: Wir werden eine große Party feiern vom 31. Juli auf den 1.8. Wir werden ein ganz, ganz dichtes Programm mit über 50 Führungen haben. Wir werden DJs aus der Stadt haben, die Party machen bis tief in die Nacht. Es gibt eine Karaoke-Bar. Man kann sich tätowieren lassen mit Motiven des Hauses. Und man kann nochmal anstoßen und Abschied nehmen von diesem Haus. Und am 1. und 2.8., Samstag und Sonntag, kann man dann bei freiem Eintritt zu uns kommen. Und da kann jeder nochmal Abschied nehmen, ohne großes Programm, aber nochmal bei Lochner, Rembrandt und Renoir vorbeischauen.
1: Ja, das kann ich nur unterstreichen. Man sollte unbedingt nochmal hingehen, als ich da war. Ich war wirklich wehmütig. Und gleichzeitig weiß man natürlich, wenn sowas dann eine Weile verschwunden ist und es dann hoffentlich in 2,5 Jahren wieder da ist, dann wird man sich umso mehr freuen, diese Schätze wieder zu entdecken.
0: Ich schaue da auch immer gerne mal wieder vorbei bei den ganzen Lochners und Rembrandts und Renoirs. Claudia Dichter, vielen Dank. Nächste Woche schließt das Wahrhaf-Richards-Museum in Köln für hoffentlich nur 1,5 Jahre das Gebäude. Das muss saniert werden. Und an diesem Wochenende steht nochmal eine große Abschiedsparty an. Und das war die Westart auf WDR 5 für heute. Hier geht es gleich weiter mit der ARD-Infonacht. Das Westart-Team und Sascha Zien wünschen einen schönen Abend.

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1: Die Nachrichten mit Udo Stiel. Guten Abend. Die Schäden in den französischen Waldbrandgebieten westlich von Bordeaux werden immer mehr. In einem Wohngebiet bei La Perche wurden rund 150 Häuser zerstört. Die Flammen werden durch neu aufkommenden Wind außerdem wieder stärker, berichtet Caroline Diller, WDR Paris.
2: Laut Präfektur sind am Nachmittag mehrere Brandherde erneut aufgeflammt, unter anderem bei Lèche-Cap-Ferré und Marche-Prime. Temperaturen an die 40 Grad und wechselnde Winde erschweren den Einsatzkräften die Arbeit. Am Vormittag hatte die Präfektur außerdem angeordnet, die Campingplätze rund um den beliebten Surfort Lacanau vollständig zu räumen. Etwa 4000 Touristen wurden in Sicherheit gebracht.
1: Wegen des Rheinpegels haben die Veranstalter der Kölner Lichter umgeplant. Der niedrige Wasserstand macht dem Schiffskonvoi zu schaffen. Steffi Orbach, WDR aktuell.
3: Der Konvoi fährt am Samstag mit nur 15 statt der geplanten 26 Schiffe. Außerdem startet er nicht wie sonst im Kölner Süden in Porz, sondern im Norden in Niel. So wollen die Veranstalter besonders flache Stellen im Rhein umfahren. Vor allem große Fahrgastschiffe können wegen ihres Tiefgangs nicht mitfahren. Das Feuerwerk soll am Samstag wie geplant um 23 Uhr stattfinden.
1: Und auch damit beschäftigen wir uns. Die FIFA will einen Teil der kommerziellen Rechte an ihren Turnieren, darunter die WM, an private Investoren verkaufen. So will der Weltfußballverband mehr als 4 Milliarden Euro einnehmen. US-Präsident Trump hat nacheinander den ukrainischen Präsidenten Zelensky und Israels Regierungschef Netanyahu im Weißen Haus empfangen. Trumps Sprecherin sagte, beide Gespräche seien positiv und produktiv gewesen, ohne Details zu nennen. In einer Sparkassenfiliale in Mönchengladbach haben Unbekannte fast 30 Schließfächer aufgebrochen. Sie konnten mit der Beute flüchten. Was gestohlen wurde, ist noch unklar. Von heute an kann über das Jugendwort des Jahres entschieden werden. Mitmachen darf jeder. Gezählt werden aber nur die Stimmen der 11- bis 20-Jährigen. Ein Jahr nach ihrem Tod ist in Garmisch-Partenkirchen heute der früheren Biathletin Laura Dahlmeier gedacht worden. Sie war am 28. Juli 2025 beim Bergsteigen am Leila Peak in Pakistan ums Leben gekommen. Ihr Leichnam ist noch immer an der Unfallstelle, so wie Dahlmeier es wollte. In ihrer Heimatstadt Garmisch-Partenkirchen ist der Kurpark Partenkirchen in Laura Dahlmeier Park umbenannt worden. Dort gibt es auch eine Gedenkstätte. Das war WDR aktuell. Das Wetter in Nordrhein-Westfalen, es ist sonnig und warm, bei 21 bis 27 Grad und sonnig ist es nicht mehr, es ist dunkel. In der Nacht kaum Wolken, die Tiefstwerte liegen zwischen 19 und 11 Grad. Morgen den ganzen Tag viel Sonne und es wird heiß in Bad Münstereifel 33 Grad, in Wuppertal 34 und in Siegen 35 Grad. Die Zeit, es ist 22.03 Uhr.
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4: Die A45 Dortmund-Gießen zwischen Schwerte-Ergste und Hagen-Süd kommt es durch Rauch zu extremer Sichtbeeinträchtigung. Die A1 Hamburg-Lübeck auf der Norderelbbrücke kommt es in beiden Richtungen mehrfach zu kurzfristigen Sperrungen wegen eines Schwertransportes. Die A1 Hamburg-Lübeck auf der Norderelbbrücke kommt es in beiden Richtungen mehrfach zu kurzfristigen Sperrungen wegen eines Schwertransportes. Die A2 Berlin Richtung Hannover ist zwischen Irxleben und Bornstedt nach einem Unfall gesperrt, dadurch staut es sich. Die A4 Köln Richtung Aachen ist zwischen Kreuz Köln West und Frechen Nord nach einem Unfall gesperrt. Die A9 Halle Leipzig Nürnberg zwischen Bad Berneck Himmelkron und Dreieck Bayreuth Kulmbach, dort kommt es wegen einer Wanderbaustelle in beiden Richtungen bis 6 Uhr mehrfach zu kurzfristigen Sperrungen. Die A29 Wilhelmshaven Richtung Oldenburg ist zwischen Kreuz Oldenburg Nord und Oldenburg Ohmstede wegen Brückenarbeiten bis 5 Uhr gesperrt. Und noch zwei Meldungen. Die A31 Oberhausen Richtung Gronau ist zwischen Heeg und Gronau-Ochtrup wegen Bergungsarbeiten bis in die Nacht gesperrt. Die Umleitung führt sie über die U37. Und die A40 Duisburg-Essen ist zwischen Mülheim an der Ruhr, Winkhausen und Dreieck Essen-Ost wegen Bauarbeiten in beiden Richtungen bis Donnerstag früh gesperrt. Ihnen eine gute Fahrt, kommen Sie gut an Ihr Ziel.
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4: Und die kommt aus dem Studio von NDR Info in Hamburg. Schön, dass Sie mit dabei sind zum Start in eine neue ARD-Infonacht. Ich bin Simeon Lauchs. Guten Abend. Drei Tage nach dem Anschlag auf die Berliner CSD-Demo ist inzwischen klar, der mutmaßliche Attentäter im Berliner Tiergarten hat im Tatfahrzeug ein Smartphone zurückgelassen. Nicht versehentlich. Er setzte offenbar darauf, dass man auf dem Handy ein Bekennervideo findet. In dem Clip ist ein Vermummter zu sehen, der einen Treueschwur auf die Terrororganisation Islamischer Staat ablegt. Laut Bundesinnenminister Alexander Dobrindt sei davon auszugehen, dass es sich bei der Person um den mutmaßlichen Attentäter handelt. Ein islamistischer Gefährder, der durch eine Bewährungsstrafe auf freiem Fuß war und der trotz Einstufung als Hochrisikoperson letztlich durch das Netz der Sicherheitsbehörden rutschte. 410 Menschen in Deutschland stuft das Bundeskriminalamt aktuell als islamistische Gefährder ein. Bundesinnenminister Dobrindt will nun reagieren. Markus Sambale fasst zusammen, was der CSU-Politiker vorhat.
5: Bundesinnenminister Dobrindt verlangt schärfere Regeln für den Umgang mit gewaltbereiten Extremisten, die von der Polizei als Gefährder eingestuft sind.
6: Vorschlag 1, das Jugendstrafrecht.
5: Wenn Angeklagte zwischen 18 und 20 Jahre alt sind, wird oft nach dem Jugendstrafrecht geurteilt. Ein Richter oder eine Richterin prüft, ob die geistige Entwicklung einer Person eher dem Stand eines Jugendlichen oder eher dem Stand eines Erwachsenen entspricht. Geht das Gericht vom Stand eines Jugendlichen aus, muss es Jugendstrafrecht anwenden. Beim Jugendstrafrecht geht es eher um Erziehung und Resozialisierung als um Strafe. Und es wird immer der Einzelfall betrachtet. Innenminister Dobrindt bezeichnet die Anwendung von Jugendstrafrecht bei volljährigen Gefährdern jetzt als inakzeptabel. Mit Blick auf den Fall des CSD-Attentäters, der nach Jugendstrafrecht verurteilt wurde und deshalb vorzeitig freikam. Damit würde allerdings der Grundgedanke der Einzelfallbetrachtung im Jugendstrafrecht praktisch ausgeschaltet.
6: Vorschlag 2. Die elektronische Fußfessel.
5: Die Polizei kann mit diesen Sendern kontrollieren, wo sich die überwachten Menschen befinden. Die Idee ist, einzuschreiten, wenn ein Gefährder einen festgelegten Bereich verlässt. Der Einsatz elektronischer Fußfesseln ist schon jetzt möglich. Zuletzt wurden rund 150 Personen damit deutschlandweit überwacht. Familiengerichte können sie zum Beispiel seit kurzem anordnen, um vor allem Frauen vor häuslicher Gewalt zu schützen und Kontaktverbote durchzusetzen. Wenn die Polizei Islamisten und andere Gefährder mit elektronischen Fußfesseln überwachen will, ist es kompliziert. Hier sind vor allem die Länder zuständig, die das in ihren Polizeigesetzen unterschiedlich regeln. Für Terroristen kann in bestimmten Fällen außerdem das Bundeskriminalamt Fußfesseln anordnen. Die Hürden sind hoch. Im Einzelfall muss eine ausreichend konkrete Gefahr erkennbar sein. Gerichte überprüfen den Einsatz von Fußfesseln. Innenminister Dobrindt fordert jetzt, Bewegungseinschränkung durch die Fußfessel müsse zum Standard gegenüber Gefährdern werden, um etwa künftige Anschläge zu verhindern. Standardmäßig alle Gefährder zu überwachen, also Menschen, die ja noch keine Straftat begangen haben, das dürfte aber an verfassungsrechtliche Grenzen stoßen.
6: Vorschlag 3, die Präventivhaft.
5: Die Polizei kann Menschen vorbeugend in Haft nehmen, unterschiedlich geregelt in den Polizeigesetzen der Bundesländer. Voraussetzung dafür ist, dass es keine andere Möglichkeit gibt, eine Straftat zu verhindern. Bei längerer Präventivhaft muss immer ein Richter entscheiden. Die Höchstdauer liegt zwischen wenigen Tagen und 2 Monaten, je nach Bundesland. Auch Islamisten und andere Gefährder können vorübergehend in Präventivhaft genommen werden. Wie oft dies geschieht, ist nicht bekannt. Bundesinnenminister Dobrindt hat eine Präventivhaft für Gefährder jetzt als zwingend notwendig bezeichnet. Das kann ein Appell sein an die Länder, auch hier die Polizeigesetze zu vereinheitlichen und die Möglichkeiten auszuschöpfen. Eine Vorgabe, alle Gefährder für lange Zeit zu inhaftieren, wird aber wohl wieder an verfassungsrechtliche Grenzen stoßen. Denn auch hier gilt, Gefährder haben ja noch keine Straftat begangen. Es sind in jedem Fall konkrete Anhaltspunkte für eine Gefahr nötig und eine richterliche Überprüfung, ob eine Präventivhaft verhältnismäßig ist.
4: Ja, und wir bleiben bei diesem Thema und wollen das Ganze vertiefen. Mein Kollege vom NDR, Markus Schubert, hat mit Ehren Güverchin gesprochen. Der Journalist ist stellvertretender Vorsitzender der Alhambra-Gesellschaft für Toleranz und interreligiösen Dialog. Und er hat ihn zunächst gefragt, ob denn Erwachsenenstrafrecht, keine Bewährung und Präventivhaft die beste Prävention gegen heranreifende Anschlagspläne in jungen Gehirnen ist.
7: Zumindest muss man das in Erwägung ziehen bei jungen Menschen, die schon seit Jahren bekannt sind als islamistische Gefährder. Das war ja bei dem Attentäter der Fall. Es gab nicht einen Mangel an Informationen, sondern man wusste, wie gefährlich er ist, wie er tief in der islamistischen Szene ist, wie tief radikalisiert er ist. Er hat versucht auszureisen, sich dem IS anzuschließen. Also da sind alle Alarmsirenen eigentlich losgegangen, die es überhaupt gibt. Und da muss man natürlich das analysieren, auswerten und die richtigen Schlüsse daraus ziehen, dass man eben solche Personen, die so stark radikalisiert sind, nicht einfach so auf Bewährung wieder freilässt und sozusagen in ein Deradikalisierungsprogramm steckt mit Gesprächen alle paar Wochen. Also das war fahrlässig und das muss aufgearbeitet werden.
8: Nordrhein-Westfalens CDU-Innenminister Reul warnt, es werde immer Menschen geben, die durchs Raster fallen, weil ihre Radikalisierung im Verborgenen und in kurzer Zeit ablaufe. Beobachten Sie das auch, dass es im Netz und auch unter ideologischem Hochdruck geschieht?
7: Ja, in der Tat. Also Innenminister Reul hat da natürlich recht. Wir erleben in den letzten Jahren vor allem, dass sich sehr junge Menschen, wir reden wirklich fast schon von Jugendlichen, dass sie sich in einem atemberaubenden Tempo im Netz radikalisieren, dass teilweise sogar das persönliche Umfeld davon nicht wirklich was mitbekommt. Dagegen kann die Sicherheitsbehörden wenig tun. Es gibt keine hundertprozentige Sicherheit, aber bei diesem Fall, jetzt bei diesem Anschlag auf den CSD in Berlin, da war viel zu viel bekannt, als dass man ihm diesen Freiraum gelassen hat. Und das muss man lückenlos aufklären. Aber wie es immer bei Aufklärungsarbeit ist, man muss halt auch Konsequenzen ziehen. Ansonsten führt das zu Frustration in der Gesellschaft und das ist keine gute Entwicklung.
8: Wer sind die Leute und die Organisationen, die aus unsicheren und von Deutschland und den Lebensweisen in Deutschland offenbar befremdeten Heranwachsenden Gefährder machen, die dann auch bereit sind, ihr Leben wegzuwerfen für ein vermeintlich höheres Ziel?
7: Das ist ein komplexeres Phänomen, als man das sich vorstellt. Es gibt ganz unterschiedliche Akteure in der islamistischen Szene. Es gibt islamistische Akteure, die im Netz sehr aktiv sind, die antisemitische und queerfeindliche Feindbilder verbreiten unter jungen Muslimen, aber die nie zur Gewalt aufrufen oder Gewalt als legitimes Mittel ansehen. Aber trotzdem ist das natürlich der ideologische Nährboden, wo Ressentiment und Hass entsteht und was zu einer weiteren Radikalisierung von jungen Menschen führen kann, dass sie nicht nur sagen, ich lehne Homosexualität oder queeres Leben ab, sondern ich schreite zur Tat über. Aber auf der anderen Seite haben wir natürlich immer noch den IS, den sogenannten Islamischen Staat, der zwar militärisch im großen Teil in Syrien und Irak besiegt wurde, aber es gibt immer noch den IS, auch in Syrien, auch in anderen Teilen der muslimischen Welt, und die suchen sehr gezielt über Telegram-Gruppen, über soziale Netzwerke junge, leicht beeinflussbare islamistische Menschen in Europa, aber auch bei uns in Deutschland und versuchen sie zu animieren, hier Anschläge zu verüben. Und bei dem Attentäter hier in Berlin,

0: das, was Sie jetzt gerade ansprechen, ist ein zentraler Bestandteil für einen effektiven, erfolgreichen Kampf gegen Islamismus. Und da liegt die Verantwortung auch bei uns deutschen Muslimen. Wenn wir als muslimische Community nicht in der Lage sind, das Problem beim Namen zu nennen, und wenn wir Antisemitismus und Queerfeindlichkeit in unseren Communities tabuisieren, das negieren und immer wieder nach islamistischen Anschlägen sagen, das hat nichts mit dem Islam zu tun, dann sind wir kein Teil der Lösung, sondern dann sind wir ein Teil des Problems.
1: Ja, das war das Interview. Pardon, da ist gerade etwas hier im System verrutscht. Das war das Gespräch zum CSD weiterhin. Jetzt geht's hier um 22:15 Uhr weiter in der ARD Infonacht.

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1: Im israelisch besetzten Westjordanland hat sich die Lage nach einer tödlichen Konfrontation bei Nablus weiter zugespitzt. Am Freitag starben im Ort Tell 4 Palästinenser, ein israelischer Soldat und ein Mitglied des Schutztrupps einer nahegelegenen Siedlung. Die israelische und die palästinensische Seite schildern den Ablauf unterschiedlich. Israel hat daraufhin die Militärpräsenz in den Palästinensergebieten verstärkt. Straßen wurden abgeriegelt, Häuser durchsucht und zahlreiche Palästinenser festgenommen oder verhört. Premierminister Netanyahu kündigte an, diese Einsätze im Westjordanland auszuweiten. Zugleich setzten israelische Siedler am Wochenende 2 Moscheen in Brand. Bettina Meyer.
2: Das Handyvideo wirkt verstörend. Etwa 200 Siedler kommen von einem Hügel im von Israel besetzten Westjordanland herab, zünden im palästinensischen Dorf Sora unweit von Nablus Autos an, legen im Haus von Mohammed Turabi Feuer. Die Brandschäden im Haus und sein völlig verkohltes Auto nennt er Glück im Unglück. Sie sind in mein Haus eingebrochen. Sie hatten Molotow-Cocktails dabei. Ihr Ziel war es zu töten. Das Wichtigste ist, dass meinen Kindern nichts passiert ist. Ich habe 3 Jungs und ein Mädchen. Ich danke Gott, dass niemand gestorben ist. Die Angriffe in Sora waren ein Racheakt hunderter jüdischer Siedler, sagt Turabi. Seit am vergangenen Freitag im Nachbarort Tell ein Siedler, ein Soldat und 4 palästinensische Dorfbewohner getötet wurden, ufert die Gewalt im Westjordanland aus. Israels Premier Netanyahu kündigte eine Ausweitung der Militäreinsätze an. Im Nachbardorf Tell nahe Nablus wurden Häuser durchsucht, Dutzende Palästinenser verhaftet. Auch Mitglieder der Familie Ramadan aus Tell wurden verhaftet und verhört, erzählt Ihab Ramadan. Sein Bruder Farouk wurde bei der Auseinandersetzung zwischen Siedlern und Dorfbewohnern erschossen. Farouk versuchte, unseren Ort vor den Siedlern zu schützen, die herkamen. Hier leben Kinder, Frauen, junge Leute. Farouk wollte die Jugendlichen im Dorf von den Siedlern fernhalten. Es gab Gerangel. Als die israelische Armee eintraf, wurden die Siedler aggressiver. Mit der Armee im Rücken fühlen sie sich stark. Farouk wollte seinem Cousin helfen, der an der Hand verletzt war. Farouk hat rot gesehen. Sein Bruder habe an der Waffe eines Siedlers gerissen, in die Luft gefeuert, sei vom Militär erschossen worden, 3 seiner Cousins ebenfalls. Auf Videos, die Dorfbewohner gefilmt haben, ist zu sehen, wie ein israelischer Siedler mit erhobener Waffe auf die Palästinenser zugeht. Ein Mann entreißt ihm die Waffe. Ein anderes Video zeigt, wie israelische Soldaten auf Männer schießen. Auf Nachfrage der ARD gibt die Armee an, es seien Schüsse auf beiden Seiten gefallen. Ein palästinensischer Terrorist habe einem Sicherheitsbeamten die Waffe gestohlen. Ein Soldat und ein Wachmann seien getötet worden, sowie 4 Palästinenser. Der Vorfall ist nicht aufgeklärt. Die Armee nennt ihr Vorgehen einen Antiterroreinsatz, Farouk Ramadan einen Terroristen. Begründet so, dass seine Wohnung demoliert werden soll, erzählt sein Bruder Ihab. Unser Telefon klingelte um 3 Uhr nachts. Es war die Armee. Sie sagten, nehmt die wichtigsten Dinge aus der Wohnung von Farouk. Sie sagten, sie würden das Haus abreißen. 25 Familienmitglieder von Farouks Familie leben im Haus. Sie müssten ausziehen. Der israelische Sicherheitsexperte für Siedlungspolitik und Gründer der Nichtregierungsorganisation Kerem Navot Dror Etkes kritisiert die Reaktion der Armee,

0: treffe nicht die Täter, sondern die palästinensische Bevölkerung. Er warnt vor einem alarmierenden Muster. Das israelische Militär unterstützt die Siedler. Die Tatsache, dass Soldaten dort waren und zur Gewalt beigetragen haben, ist nicht neu. Das Westjordanland hat sich in den vergangenen 3 Jahren völlig verändert. Im Innenhof der Familie Ramadan in Tell stapeln sich Matratzen, Kinderbett, 2 Kühlschränke, Spielzeug, Geschirr und Stühle. Bürgermeister Walid Zidan ist vorbeigekommen. Er wirkt resigniert. Sie haben uns gedroht, dass jeder, der etwas gegen Siedler unternimmt, bestraft wird. Die Siedler sind in unser Dorf gekommen und haben uns bedroht. Bürgermeister Zidan befürchtet, dass nun in der Nähe von Tell ein neuer illegaler Siedleraußenposten entsteht. Dann dürfte die Gewalt weiter ausufern.
1: In den kommenden Tagen erleben wir in Deutschland wieder einen deutlichen Temperaturanstieg. Da heißt es dann wieder ausreichend Wasser trinken, etwa direkt aus dem Wasserhahn. Doch das könnte künftig zum Luxus werden, denn viele Wasserversorger sehen die Trinkwasserversorgung in Deutschland während extremer Hitzeperioden gefährdet. Das zeigt jetzt das ARD-Politikmagazin Report Mainz. Die haben eine Umfrage unter Wasserversorgern gemacht. Niklas Maurer.
2: Demnach gaben fast 19% der antwortenden Unternehmen an, angesichts steigender Hitzetage sei die Wasserversorgung mit der bisherigen Infrastruktur kaum oder gar nicht zu bewältigen. 45% entschieden sich für die Antwort gerade noch, 36% für gut. Wegen extremer Hitze hatten die Behörden in diesem Sommer in mehreren Orten den sogenannten Trinkwassernotstand ausgerufen. Wasser durfte zum Beispiel nicht zum Gießen oder für Pools benutzt werden. Der Siedlungswasserwirtschaftsprofessor von der Technischen Universität in München, Jörg Drewes, sprach gegenüber dem ARD-Politikmagazin Report Mainz angesichts der Wasserprobleme in vielen Orten mit Blick auf die Zukunft von einem neuen Normal. Die Wasserversorgung sei an vielen Stellen nicht zukunftssicher aufgestellt. Der Wissenschaftler, der auch Co-Vorsitzender des Beirats der Bundesregierung für globale Umweltveränderung ist, sieht auch den Bund in der Pflicht, Wasserversorger finanziell zu unterstützen. Die Kosten für erforderliche Maßnahmen in den nächsten Jahren lägen im mehrfachen Milliardenbereich. Das sei mit dem Regelbudget der Versorger nicht zu stemmen. Das Bundesumweltministerium erklärte auf Anfrage, es werde zu schauen sein, ob und wie Lasten zwischen Bund, Ländern und Kommunen verteilt werden könnten. Zur genauen Investitionshöhe legen keine belastbaren Zahlen vor. Report Mainz hatte für die Umfrage Wasserversorger in den 50 bevölkerungsreichsten und den 50 größten Kreisen und kreisfreien Städten angeschrieben. Mehr als 140 Unternehmen nahmen an der Umfrage teil.
1: 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Deutschlands Bevölkerung, die schrumpft. Das ist ein Problem für das Rentensystem und für die Wirtschaft. Es fehlen Beitragszahlerinnen und Beitragszahler. Es fehlen einfach Arbeitskräfte. Ein Grund dafür ist die sinkende Geburtenrate, unter anderem auch in Rheinland-Pfalz. Wie sind die Zahlen aus der Statistik am Beispiel des Bundeslandes einzuschätzen? Tim Seinisch.
3: Die Geburtenrate in Rheinland-Pfalz ist schon wieder stark zurückgegangen. So dramatisch, wie dieser Satz im ersten Moment klingt, ist er gar nicht. Das sagt jedenfalls Bernhard Köppen. Er ist Präsident der Deutschen Gesellschaft für Demografie und forscht an der Uni Koblenz zu Bevölkerungs- und Regionalentwicklung. Er hat mir gesagt,
4: die Rheinland-Pfälzerinnen und Rheinland-Pfälzer entscheiden sich gar nicht so sehr für weniger Kinder, sondern nach dem sogenannten Pillenknick und dem starken Rückgang der Geburtenzahlen in den 1970er Jahren sind wir in ganz Deutschland, auch in Rheinland-Pfalz, auf ein niedriges Niveau gekommen und auf dem Niveau verharren wir.
3: Soll heißen, seit rund 50 Jahren pendelt die Geburtenrate im Land in etwa um den Wert, wie wir ihn auch aktuell haben. Aber Professor Köppen sagt auch, die Stimmung im Land, Kinder zu bekommen, war schon einmal besser.
4: In der Wissenschaft spricht man in den letzten Jahren von der Polykrise, die die Menschen auch belastet. Natürlich denken wir an Umweltveränderungen wie Klimawandel. Gleichzeitig blicken wir in eine sehr unfriedliche, sehr unsichere Welt. All das ermutigt natürlich nicht dazu, sich für eine Familie zu entscheiden und man geht eher in eine Abwartehaltung.
3: Und dieses Abwarten führe dazu, dass Mütter in Rheinland-Pfalz immer älter werden. Soweit der Blick der Wissenschaft. Aber was sagen junge Menschen selbst dazu, die gerade vor der Entscheidung einer Familiengründung stehen? Das habe ich die Studierenden an der Uni Koblenz gefragt und viele meinten, sie können sich Kinder grundsätzlich in ihrem Leben vorstellen, aber nur, wenn auch die Zukunftsperspektive stimmt.
5: Ich höre oft und ich sehe auch, dass es Schwierigkeiten in der Welt gibt, dass viele Leute sagen, dass sie eben keine Kinder mehr bekommen wollen.
6: In Anbetracht dessen, dass sowohl die Kindergartensituation als auch die Kinderarztsituation halt einfach katastrophal sind, hat mich jetzt das Land nicht unbedingt dazu motiviert, Kinder zu bekommen.
7: Ich weiß, meine Eltern sind hier reingekommen in das Land, weil sie eine bessere Zukunft für uns wollten, halt für deren Kinder. Und das ist für mich auch sehr wichtig, dass ich sehe, okay, meine Kinder haben hier eine Zukunft. Wenn sie wollen, können sie was erreichen.
8: Ich würde nicht sagen, dass unsere Welt vollumfänglich kinderfreundlich ist. Gerade was die Strukturen angeht, hat man es mit Kind schon teilweise etwas schwieriger, vor allen Dingen, wenn man voll werktätig ist.
3: Professor Köppen meint, unsere Gesellschaft müsse sich wandeln, damit Kinder wieder mehr dazugehören. Aktuell sei das Idealbild nämlich ein anderes.
4: Natürlich möchte ich eine gute Ausbildung. Natürlich möchte oder soll ich im Beruf erfolgreich sein. Des Weiteren ist es angesehen, wenn ich mindestens einmal im Jahr im Urlaub fahre und vielleicht noch zwei Städtereisen mache. Und aus so einer Verunsicherung heraus glauben, dass ich viele Dinge erreichen muss, bevor ich mir erlauben kann, ein Kind zu bekommen, führt dazu, dass es dann halt sehr spät geboren wird oder einfach es nicht mehr geht oder mein Lebensstil sich so geändert hat, dass da Kinder einfach nicht dazu passen.
3: Also liegt es nur an uns? Setzen wir als Gesellschaft die falschen Prioritäten? Oder kann vielleicht auch die Politik zu einer Trendwende beitragen, indem sie bessere Rahmenbedingungen schafft? Köppen sagt, der Einfluss sei begrenzt, aber
4: eine Politik, die von den Bürgerinnen und Bürgern als gut empfunden wird, führt natürlich auch dazu, dass ich optimistischer bin. Also wir brauchen, glaube ich, allgemeinen Optimismus. Es ist eigentlich egal, wo der rauskommt, ob die Politik da ihren Anteil hat oder ob es aus der Gesellschaft selbst herauskommt, sei dahingestellt. Mein Plädoyer wäre, etwas weniger ängstlich in die Zukunft zu schauen.
3: Und eine optimistische Gesellschaft bekomme mehr Kinder.
9: Sport.
1: FIFA-Chef Gianni Infantino will noch mehr Geld aus der Fußball-Weltmeisterschaft rausholen und das durch den Verkauf von Anteilen an private Investoren, Tom Gernke.
10: Ja, die Rede ist von 20-30%. Die Pläne sehen vor, dass eine Firma gegründet wird, die sowohl die WM als auch die Club-WM kontrolliert. Durch den Verkauf könnten so mehr als 4 Milliarden Dollar zusammenkommen. Frage an Moritz Knorr aus der Sportredaktion. Gibt es da schon Kritik an den Plänen?
11: Die Kritik ließ natürlich nicht lange auf sich warten. Der Europäische Fußballverband UEFA kritisierte die Pläne der FIFA scharf. Der Weltverband überschreite damit eine Grenze, die die, Zitat, führenden Institutionen des Fußballs niemals überschreiten dürfen. Die UEFA nehme die Angelegenheit äußerst ernst. Und der Europäische Verband legte noch einmal nach, schreibt in einem Statement, die Seele und die Führung des Fußballs sind keine Vermögenswerte, mit denen gehandelt werden darf. Keiner von uns besitzt den Fußball. Es ist nicht an der FIFA, ihn zu verkaufen.
10: Ja, und wenn man an die gute alte Zeit denkt als Fußballromantiker, dann kommt so manch einer vielleicht schnell auf Zinedine Zidane, dem früheren französischen Ausnahmefußballer. Seine aktive Karriere als Welt- und Europameister ist schon etwas länger herzugegeben. Aber nun hat der 54-Jährige einen neuen Job und zwar keinen geringeren als den des Nationaltrainer Frankreichs, Marc Eschweiler.
12: Wie erwartet übernimmt Zinedine Zidane die französische Nationalmannschaft und wird damit Nachfolger von Didier Deschamps, der nach 14 Jahren im Amt auf eigenen Wunsch aufgehört hatte. Für Superstar Zidane geht damit ein lang gehegter Traum in Erfüllung. Der 54-Jährige erhält beim französischen Verband einen Vertrag zunächst bis 2030. Zidane hatte zuletzt eine 5-jährige Pause als Trainer eingelegt. Real Madrid hatte er zwischen 2016 und 2021 zu 3 Champions League-Titeln und 2 Meisterschaften geführt. Als Spieler wurde Zidane 1998 Weltmeister und 2000 Europameister und tritt jetzt als Nationaltrainer der Equipe Tricolore in die großen Fußstapfen von Deschamps, der Frankreich 2018 zum WM-Titel und 2022 zur Vize-Weltmeisterschaft geführt hatte. Zidane ist der 18. Nationaltrainer in der Geschichte Frankreichs. Verbandspräsident Diallo betonte, die Berufung von Zidane erfülle den französischen Fußballverband mit großem Stolz. Sein erstes Spiel an der Seitenlinie von Les Bleus macht Zizou Ende September in der Nations League in der Türkei.
10: Und in der Nations League wird sie dann mit seinen Franzosen dann unter anderem auch auf Italien treffen. Die Squadra Azzurra hat ebenfalls einen neuen Nationaltrainer und es ist ein alter Bekannter. Roberto Mancini, der 61-Jährige, war bereits zwischen 2018 und 2023 Trainer Italiens, wurde 2021 mit dem Team Europameister. Und mit der Entscheidung für Mancini endet ein ziemliches Chaos, so deutlich muss man das sagen. Der Top-Favorit auf den Posten des Nationaltrainers Pep Guardiola, der sagte ab, Legende Andrea Pirlo, der durfte nicht wegen seiner zu engen Kontakte nach Russland. Die einen starten also rein in ein neues Abenteuer, für die anderen geht bald wohl eins zu Ende. Manuel Neuer, der langjährige Nationaltorhüter und aktuell Bayerns Nummer 1, geht voraussichtlich in seine letzte Saison als Profi.
9: Ich spiele nicht die Spiele, um zu sagen, das ist jetzt so mein letztes Spiel. Egal, ob ich jetzt vielleicht in dem einen oder anderen Stadion jetzt das letzte Mal gewesen bin, eventuell. Aber es sieht schon stark danach aus, dass ich aufhöre.
10: Ja, das sagte Neuer heute am Rande des Bayern-Trainings. Diese 21. Saison als Fußballprofi wird also voraussichtlich Neuers letzte sein.
13: Das war der Sport mit Tom Gerntke. Vielen Dank dafür. Und hier in der ARD-Infonacht geht's in wenigen Augenblicken weiter mit den Nachrichten.

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1: Um 22.30 Uhr mit Martin Wilhelmi. Israels Ministerpräsident Netanyahu hat sein Gespräch mit US-Präsident Trump als exzellentes Treffen bezeichnet. In einer Videobotschaft lobte er es als eines der besten Gespräche, die er je mit dem Präsidenten der Vereinigten Staaten hatte. Bei dem Treffen sei es um das gemeinsame Ziel der USA und Israels gegangen, den Iran am Bau einer Atomwaffe zu hindern. Trump hat heute nacheinander erst den ukrainischen Präsidenten Selenskyj und den israelischen Regierungschef im Weißen Haus empfangen. Selenskyj sprach im Anschluss ebenfalls von einem guten Gespräch. Nach dem Anschlag auf den Christopher Street Day in Berlin ist ein Bekennervideo aufgetaucht. Die Ermittler haben es auf einem Smartphone entdeckt, das in dem Tatfahrzeug gefunden wurde. Aus der NDR-Nachrichtenredaktion Nils Hansen.
2: Darauf zu sehen, ein vollständig vermummter Mann, der der Terrororganisation Islamischer Staat die Treue schwört. Die Bundesanwaltschaft hat gegenüber der ARD bereits bestätigt, dass es dieses Video gibt. Allerdings ist noch nicht zu 100% geklärt, ob es sich bei dem Mann in dem Video tatsächlich auch um Abdul B. handelt. Der 21-Jährige war am Sonntag bei einem Polizeizugriff erschossen worden. Er soll am Samstagabend am Rande des CSD in Berlin mit einem weißen Transporter in eine Menschenmenge gefahren sein und eine Frau getötet haben.
1: Am Flughafen Leipzig ist in der vergangenen Nacht ein Abschiebeflug nach Afghanistan gestartet. Das hat Bundesinnenminister Dobrindt bestätigt. Demnach waren an Bord der Maschine 30 Männer, die schwere und schwerste Straftaten begangen haben. Erstmals wurde demnach auch ein Afghane abgeschoben, der nicht straffällig, aber ausreisepflichtig war. Die größten Ölkonzerne könnten einen großen Teil der weltweiten Hitzewellen in den vergangenen knapp 25 Jahren mitverursacht haben. Das geht aus einer Studie hervor, die im Fachmagazin Nature veröffentlicht und von der Hilfsorganisation Oxfam ausgewertet wurde. Aus der ARD-Klimaredaktion Janina Schreiber.
3: BP, Chevron, ExxonMobil, Shell und Total Energies verkaufen fossiles Öl und Gas. Wird das durchs Autofahren oder Heizen verbrannt, kommt klimaschädliches CO2 in die Atmosphäre, was den Treibhauseffekt verstärkt. Der macht extremes Wetter wie Hitzewellen wahrscheinlicher. Laut Oxfam könnten die Emissionen der fünf Konzerne deshalb jede vierte Hitzewelle zwischen 2000 und 2023 mitverursacht haben. Oxfam schätzt außerdem die durch ihr Geschäft verursachten weiteren Umweltschäden allein für das vergangene Jahr auf rund 60 Milliarden US-Dollar.
1: Und das Wetter in Deutschland. In der Nacht bleibt es trocken bei Tiefstwerten von 19 bis 12 Grad. Morgen viel Sonnenschein, im Nordosten einige Wolkenfelder, an den Alpen später Gewitter. Die Höchsttemperaturen 24 Grad auf den nordfriesischen Inseln und bis 38 Grad am Oberrhein. Und noch ein Blick zur Uhr. Es ist 22.33 Uhr. Das waren die Nachrichten.
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4: Und da geht's los auf der A45 Dortmund-Gießen zwischen Schwerte-Ärgste und Hagen-Süd. Kommt es durch Rauch zu extremer Sichtbeeinträchtigung. Die A1 Hamburg-Lübeck auf der Norderelbbrücke kommt es in beiden Richtungen mehrfach zu kurzfristigen Sperrungen wegen eines Schwertransportes. Die A2 Berlin Richtung Hannover zwischen Kreuz Magdeburg und Bornstedt 5 Kilometer Stau. Die A4 Köln Richtung Aachen ist zwischen Kreuz Köln-West und Frechen-Nord nach einem Unfall gesperrt. Die A29 Wilhelmshaven Richtung Oldenburg ist zwischen Kreuz Oldenburg-Nord und Oldenburg-Umstede wegen Brückenarbeiten bis 5 Uhr gesperrt. Die A31 Oberhausen Richtung Gronau ist zwischen Heeg und Gronau-Ochtrup wegen Bergungsarbeiten bis in die Nacht gesperrt. Die Umleitung führt sie über die U37. Und noch zwei Meldungen. Die A40 Duisburg-Essen ist zwischen Mülheim an der Ruhr, Winkhausen und Dreieck Essen-Ost wegen Bauarbeiten in beiden Richtungen bis Donnerstag früh gesperrt. Und die A96 München Richtung Lindau ist zwischen Buchloe West und Bad Wörishofen nach einem Unfall gesperrt. Ihnen eine gute Fahrt, kommen Sie gut an Ihr Ziel.
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4: Heute mit mir Simeon Laux, herzlich willkommen. Ein Erdbeben hat Japan erschüttert. Seine Stärke wird mit 7,1 angegeben. Nach Medienberichten kam dadurch ein Mensch ums Leben. Mindestens 50 wurden verletzt. Allein nach dem Einsturz eines Einkaufszentrums werden mindestens 20 weitere Personen vermisst. Weil auch andere Gebäude in sich zusammensackten und Züge entgleisten, ist es wohl leider wahrscheinlich, dass die Opferzahlen noch steigen. Außerdem kam es bis zum späten Abend Ortszeit zu mehreren Nachbeben. Thorsten Iffland berichtet aus Tokio.
5: Japaner sind so einiges gewöhnt beim Thema Erdbeben. Aber die Erdstöße, die gegen 16.30 Uhr Ortszeit den Südwesten des Landes erschüttern, sind außergewöhnlich heftig, wie diese Frau dem japanischen Fernsehsender NHK berichtet. Zuerst schwankte es extrem zur Seite, so stark, dass ich Angst bekam, die Decke könnte herunterfallen. Meine Beine zitterten. Ein paar Kilometer weiter steht dieser Mann am Fuße der Burg Kumamoto und schildert der Nachrichtenagentur Reuters seine Erlebnisse. Wie soll ich das beschreiben? Es hat sich angefühlt, als würde ich in der Luft schweben. Deshalb habe ich zuerst gar nicht realisiert, dass es ein Erdbeben war. Erst als ich die Mauer einstürzen sah, wurde mir bewusst, dass es tatsächlich ein Erdbeben war. Die Schäden, nicht nur an der Burg, für japanische Verhältnisse immens. Die meisten Opfer werden unter den Trümmern eines Einkaufscenters vermutet. Rund 1,5 Stunden nach dem Hauptbeben sei es dort zu einer Explosion gekommen, berichten japanische Medien. Videoaufnahmen zeigen, dass eine Seite des Centers weggerissen worden war. Stahlträger liegen frei, Trümmer bedecken einen großen Parkplatz. 20 bis 30 Beschäftigte werden vermisst. Zuvor wandte sich Premierministerin Takaichi per Fernsehansprache an ihre Landsleute. Die Regierung wird die Lage umgehend erfassen, in enger Abstimmung mit den lokalen Behörden handeln und nach dem Grundsatz, dass der Schutz von Menschenleben an erster Stelle steht, alle verfügbaren Kräfte mobilisieren, um die Betroffenen zu retten und zu unterstützen. Unter anderem hat Takaichi die japanische Armee in das Katastrophengebiet geschickt. Eine Tsunami-Warnung konnte relativ schnell aufgehoben werden. Auch die Betreiber von Atomkraftwerken in der Region melden keinerlei Unregelmäßigkeiten. Knapp 50.000 Haushalte sind ohne Strom. Zahlreiche Autobahnbrücken und Straßen sind eingesackt. Tempel und Wohngebäude kollabierten, Züge entgleisten. Die Zahl der Toten und Verletzten könnte noch deutlich steigen. Regierungssprecher Kihara weist auf weitere Gefahren hin. Da die Nachbeben anhalten, warnen die Behörden auch für die kommenden etwa 7 Tage vor möglichen Erdbeben bis zur Intensität Shindo 7. Gleichzeitig dauert die Hitzewelle an. Die Bevölkerung wird deshalb aufgefordert, sich weiterhin vor Hitzschlag zu schützen. Shindo, das ist die japanische Skala für die Intensität von Erdbeben. Diese reicht von 0, wie nicht wahrnehmbar, bis 7, einem sehr schweren Erdbeben. Erstmals seit 2,5 Jahren wurde Japan wieder von einem so starken Beben erschüttert. Auch bei der Katastrophe von Fukushima vor 15 Jahren wurde die Intensität 7 gemessen. Die Region Kumamoto trifft es bereits zum 2. Mal innerhalb von nur 10 Jahren so schwer. 2016 starben in der Folge des Erdbebens 275 Menschen, fast 2.800 wurden verletzt.
0: Wirtschaft.
4: Nvidia hat gemeinsam mit knapp 40 weiteren Industriepartnern eine KI-Sicherheitsallianz gegründet. Auslöser war eine aufsehenerregende Testpanne bei OpenAI. Ein KI-Agent der Firma hatte eigenständig eine Hackerattacke ausgeübt. Allerdings gehört OpenAI jetzt nicht zu den Mitbegründern dieser neuen Allianz, die KI-Programme unter Kontrolle halten möchte. Ebenso wenig gehören Google oder Anthropic zu den Mitgliedern. Reinhard Spiegelhauer über den Beginn dieses neuen Projektes.
6: Börsendienste wie das Schwab Network hatten die Allianz am Montagmorgen vorgestellt.
7: Nvidia bringt große Namen aus der Tech-Branche zusammen, um künstliche Intelligenz sicherer zu machen. Dabei sind Microsoft, IBM, SpaceX und Dutzende andere. Es geht um Tools, die offene KI sicherer machen sollen.
6: Offene KI oder Open Weights AI heißt, die Modelle können komplett heruntergeladen werden mit ihrer gesamten Wissensbasis. Da geht es nicht um das Trainingsmaterial, sondern um die sogenannten Gewichte, die Elemente miteinander verknüpfen. Das Gehirn sozusagen, nicht die Lehrbücher. Solche Open-Weights-Modelle können auf der eigenen Infrastruktur laufen und dort angepasst weiterentwickelt werden. Die Gehirne der wichtigsten Chatbots von OpenAI, Google und Anthropic dagegen schweben in der Cloud und der Nutzer weiß nicht, nach welchen Regeln sie arbeiten. Aus Sicht von Anthropic-Chef Dario Amodei macht das KI sicherer. Das hat er schon bei einer Senatsanhörung vor 3 Jahren gesagt.
8: When Ein geschlossenes Modell kannst du kontrollieren. Wird es missbräuchlich genutzt, kannst du User sperren und das Verhalten ändern. Eine offene KI kannst du nicht kontrollieren. Anthropic und sein Chef Amodei gehören zu denen, die strengere Regulierungen für die Branche fordern. Allerdings haben sie auch ein wirtschaftliches Interesse daran, dass offene Modelle streng reguliert werden, damit Kunden für den Zugang zu ihren geschlossenen Modellen, wie dem Chatbot Claude, bezahlen. Nvidia-Chef Jensen Huang argumentiert beim Nachrichtenportal Axios dagegen, von anderen zu lernen sei nicht nur für uns Menschen, sondern für jede Art der Intelligenz grundlegend.
9: Learning from other sources of knowledge is fundamental to intelligence. We're constantly learning from other people.
6: Sein Plädoyer für offene KI hat aber auch eine wirtschaftliche Komponente. Als Chip-Hersteller freut sich Huang natürlich über jeden, der Nvidia-Chips kauft, um darauf Open-Weights-Modelle laufen zu lassen. Aber warum startet die Open Secure AI Alliance gerade jetzt? Wegen des aus dem Ruder gelaufenen Tests von OpenAI, bei dem ein KI-Agent vergangene Woche in die Systeme der Plattform Hugging Face eingedrungen war. Hochleistungsfähige geschlossene KI-Systeme weigerten sich zu helfen, weil sie nicht sicher sein konnten, ob Hugging Face Angreifer oder Verteidiger war.
10: Closed AI systems could not assist.
7: Geschlossene Modelle streikten. Stattdessen nutzte Hugging Face dann eine offene KI auf eigenen Rechnern, um den Angriff zu stoppen.
6: Hier war ein Open-Weights-Modell also die Rettung. Aber es kann eben genauso flexibel für böse Zwecke benutzt werden. Möglicherweise kann man offene Modelle so gestalten, dass es schwerer wird, sie zu missbrauchen, aber das ist sehr knifflig. Wer das möchte, sollte zeigen, wie er das Problem lösen kann. Die neue KI-Sicherheitsallianz nimmt diese Forderung von Anthropic-Chef Amodei auf. Die Mitglieder wollen offene KI-Modelle mit verschiedenen Ansätzen sicherer machen, mit einheitlichen Rahmenbedingungen, Protokollen, Testwerkzeugen.
11: Die Caritas Berlin ist in der Hauptstadt mit einem eigenen Arztmobil unterwegs und unterstützt damit obdachlose Menschen, die ja in der Regel eher einen schwierigen Zugang zu ärztlicher medizinischer Versorgung haben. Die Caritas und die Berliner Stadtmission, die haben jetzt dafür eine große Spende bekommen. 21.000 Euro. Das Geld stammt aus einer Benefizaktion des Pharmakonzerns Bayer.
12: Wir haben hier die typischen Medikamente, die die meisten Menschen von uns benötigen, wenn sie zum Arzt gehen. Unsere häufigsten Erkrankungen sind eben Herz-Kreislauf-Erkrankungen, wie auch in der Regelbevölkerung.
13: Sagt Olaf Schössler, der Leiter des Caritas-Arztmobils. Er und sein Team behandeln hier nicht die Regelbevölkerung, wie er sagt, sondern wohnungslose Menschen, die sonst nicht zum Arzt können. Das Arztmobil ist ein kleiner Bus, der ausgebaut ist zu einer Arztpraxis auf Rädern mit allem, was man so kennt. Ein Behandlungsstuhl, viele kleine Schubladen mit Medikamenten, medizinische Instrumente und, besonders auffällig, ein Schrank voller Verbandsmaterial.
12: Hauptaugenmerk haben wir auf die Wunden der unteren Extremitäten. Das ist eine häufige Erkrankung bei Menschen, die Sucht im Hintergrund haben und oder die auf der Straße leben und im Rollstuhl sitzen. Deswegen machen wir hier auch gezielt Wundverbände.
13: In dieser mobilen Arztpraxis arbeiten Ärztinnen und Ärzte im Ehrenamt und auch Pflegekräfte. Sie fahren bestimmte Routen, können aber auch angerufen werden und fahren zu bedürftigen Personen, die nicht mobil sind. Was sie leisten, geht weit über die medizinische Betreuung hinaus.
12: Die Arbeit, die wir machen, ist eine ganz besondere Beziehungsarbeit, weil wir dicht am Patienten arbeiten, an den Patientinnen arbeiten. Es kommt natürlich auch beim Verbandwechsel zu viel Körperkontakt. Es gibt eine Nähe, es gibt viel Vertrauen zu uns. Und das ist eine Ebene, die wir natürlich auch als Sozialarbeitende auf den Autos nutzen.
13: Dadurch können auch weitere Angebote gemacht werden, zum Beispiel Hilfe bei der Wohnungssuche oder auch psychologische Beratungen. Einer, der das Arztmobil nutzt, ist Manuel.
14: Ich bin seit mehr oder weniger knapp 2 Jahren auf der Straße und ich nehme alles in Anspruch, alles, ja.
13: Was haben Sie jetzt im Ambulanzmobil gemacht?
14: Meinen Blutzucker gemessen, weil ich habe ein gewisses Alter erreicht und muss schauen, also.
13: Das Geld wird beim Arztmobil der Caritas vor allem für den Medikamentenschrank gebraucht. Das ist ein hoher Kostenpunkt. Es geht aber auch an die Stadtmission, die in den kommenden Tagen mit dem Kälte- bzw. dem Hitzebus unterwegs sein wird. Auch dort landet die Spende bei all denen, die es am meisten brauchen, sagt Mitarbeiter Uli.
15: In Gesundheit zu investieren, ist ein ganz wichtiges Gut. Und unsere Menschen auf der Straße haben das verdient. Und darum kommt das Geld dort an, wo wir es brauchen, nämlich bei den Menschen auf der Straße.
11: Das sagt ein Mitarbeiter der Stadtmission im Beitrag von Helena Dähler über Hilfsangebote für obdachlose Menschen in Berlin, ermöglicht durch Spenden.

0: Es ist 22.45 Uhr.
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0: Chatbots gehören für viele von uns inzwischen zum Alltag. Wir nutzen sie, um schnell an Informationen zu kommen, ohne selbst länger danach suchen zu müssen. Oder auch als digitale Assistenten, die verschiedenste Aufgaben für uns erledigen, etwa unseren Kalender oder unsere E-Mails verwalten. Dabei ist oft nicht klar, aus welchen Quellen sich die Anwendungen bedienen. Und nicht alles, was sie ausgeben, sollte man ungeprüft glauben. Recherchen des NDR-Teams Verifikation und Faktencheck zeigen, ein russisches Netzwerk namens Pravda, zu Deutsch Wahrheit, beeinflusst gezielt Chatbots. Das geschieht oft unbemerkt und in großer Dimension, weiß Sinje Stattlich.
2: Auf den ersten Blick wirkt die Website Pravda wie eine ganz normale Nachrichtenseite. Oben links steht das Wort Pravda in einer auffälligen giftgrünen Box. Direkt darunter sind die Menüpunkte Startseite, Video, Deutschland, ganz so, wie man es von Newsseiten kennt. Die Artikel folgen untereinander mit Schlagzeilen und kurzen Anreißern.
3: Und auf den ersten Blick sieht es gar nicht wie eine feindselige oder gefährliche Aktion aus,
2: erzählt Valentin Châtelet. Er arbeitet beim amerikanischen Think Tank Atlantic Council und forscht schon seit Jahren zum Pravda-Netzwerk. Schaut man genauer hin, fällt aber auf:
3: Es ist ziemlich offensichtlich, dass die Seiten unauthentisch sind.
2: Denn fast jede Minute geht ein neuer Artikel online und diese sind oft schlecht geschrieben. Zum Beispiel:
4: Ungarischer Hamburger. Schweinekopf als Reaktion auf Zebras Drohungen.
2: Pravda-Seiten wie diese gibt es viele. Die Artikel werden in mehrere Sprachen übersetzt und in unterschiedlichen Regionen geschaltet. Das NDR-Faktencheck-Team hat insgesamt 156 dieser Pravda-Seiten gefunden. Pro Seite kommen dabei mehrere tausend Artikel zusammen. Allein für die deutsche Seite hat das Team über 600.000 Artikel seit dem Start im Juni 2023 gezählt. Und dieser Output wird dann laut dem Experten Châtelet wie folgt genutzt.
5: The idea was to promote Pravda articles.
3: Unser Eindruck war, Pravda ist eine Art Waschsalon für Informationen mit dem Ziel, dass Pravda-Artikel ganz oben in den Suchergebnissen auftauchen. Mit dem richtigen Wording könnten dir die Pravda-Narrative so auch bei ChatGPT oder Gemini reingespült werden.
2: Fakt ist, Inhalte von Pravda landen bereits in Chatbots. Eine Studie aus dem März 2025 belegt das. Die Analysefirma NewsGuard konfrontierte 10 verschiedene Chatbots mit Fake-Stories von Pravda und in jedem dritten Fall bestätigte der Chatbot die Fake-Story, als wäre sie wahr. Katharina Beefs vom NDR-Faktencheck-Team hat das selbst getestet und 5 Chatbots verschiedene Fragen zu den Inhalten auf Pravda gestellt. Ihr Ergebnis?
6: Tatsächlich haben wir kaum Spuren von Pravda gefunden. Nur in 2 Fällen wurde uns ein Pravda-Link ausgegeben. Das kann natürlich daran liegen, dass die Chatbot-Betreiber ihre Richtlinien verbessert haben. Trotzdem hat es mich überrascht, wie häufig die Chatbots auf RT, Sputnik und Isvestia verlinken.
2: RT, Sputnik und Isvestia, das sind russische Staatsmedien, die in Europa nach der russischen Invasion in der Ukraine 2022 verboten wurden. EU-Kommissionspräsidentin Ursula von der Leyen betonte auf einer Pressekonferenz kurz nach Kriegsbeginn:
7: Die Staatsmedien Russia Today und Sputnik werden nicht länger in der Lage sein, Lügen zur Rechtfertigung von Putins Krieg zu verbreiten.
2: Trotzdem landen die Infos der russischen Medien in den Chatbots. Russland findet also neue Wege, seine Botschaften nach Europa zu bringen. Einer davon ist Pravda. In den Quellen der Artikel werden oft russische Staatsmedien und Telegram-Kanäle genannt. Meist gilt, erst ein Post auf diesen Plattformen, kurz danach derselbe Text auf Pravda. Katharina Beefs vermutet also:
6: Pravda könnte als Verstärker dienen, der die Inhalte dieser russischen Medien klont, verlinkt und diese für Suchmaschinen und KI-Systeme sichtbarer macht.
2: Und nicht nur das. Forscher haben Pravda-Links in den Trainingsdaten von Chatbots und auf Wikipedia gefunden. Auch so können diese Infos in den Antworten von Chatbots landen, ohne dass wir es merken.
0: Die ganze Recherche des Faktencheck-Formats Rabbit Hole gibt es ab sofort auf dem YouTube-Kanal der Tagesschau. Larry the Cat, also Larry der Kater, ist seit 15 Jahren im Grunde die größte Konstante in der Londoner Downing Street 10, dem Amtssitz des britischen Regierungschefs. 6 Premierministerinnen und Minister hat der 19-jährige Kater schon kommen und gehen sehen. Mit Andy Burnham folgt jetzt Nummer 7. Und Larry ist in diesen Tagen auf jeden Fall auch ein gefragtes Fotomotiv in London. Manchmal muss er sogar als Interviewpartner herhalten.
8: What do you think? Eine Reporterin des TV-Senders CNN kniet auf dem Asphalt, ein Mikrofon in der Hand und interviewt einen Kater. Aber nicht irgendeinen Kater, sondern Larry the Cat. Dass in dem Haus hinter ihm in der 10 Downing Street an diesem Tag ein neuer Premierminister einzieht, scheint Larry nicht zu interessieren.
9: Andy Burnham allegedly has a dog called Axel.
10: How will you be behaving with Axel?
8: Andy Burnham hat einen Hund, Axel. Und der könnte ja jetzt auch hier einziehen. Scheint Larry nicht so zu begeistern. Er dreht sich um und läuft davon. Kein Fan also, schließt die Reporterin daraus.
9: Not a big fan of the new Prime Minister's dog. So there you have it, an exclusive here from number 10 Downing Street.
8: Ob Andy Burnhams Hund wirklich in den Regierungssitz des Premiers in London einzieht oder vielleicht doch künftig dessen Regionalbüro in Manchester hütet, ist noch unklar. Aber wenn doch, was bedeutet das für Larry, den mit 19 Jahren doch etwas betagten Dauerbewohner der 10 Downing Street? Seine inzwischen 15-jährige Dienstgeschichte zeigt nicht besonders viel. Der Chef Mäusejäger, der für die Rattenjagd geholt wurde,
11: Chief Mouser, brought in to clean out rats,
8: soll bis heute zumindest einen passablen Dienst machen. Als Andy Burnham sich das erste Mal mit seinem Kabinett traf, soll er seinen neuesten Fang vor die Tür getragen haben. Und über die Jahre hat er es schon mit einigem aufgenommen. Videos zeigen ihn, wie er einen Fuchs vertreibt, der doppelt so groß ist wie er, und wie er eine Taube vor den Augen der Fotografen am Regierungssitz attackiert.
12: Stalking this intrusive fox, pouncing on a pigeon.
8: Achso, und Mitbewohner hatte Larry auch schon einige. Boris Johnson brachte seinen Hund Dylan mit, Rishi Sunak adoptierte einen Labrador-Welpen namens Nova. Gerade mit letzterem soll es immer wieder hitzige Auseinandersetzungen gegeben haben und Larry soll meistens gewonnen haben. Und überhaupt, Larry hatte es in seiner Amtszeit schon mit 7 Premiers zu tun. Man könnte behaupten, er ist die Konstante in der 10 Downing Street. So konstant, dass sich sogar schon sein erster Premier David Cameron im Parlament mit Bildbeweisen gegen Gerüchte verteidigen musste, Larry nicht zu mögen.
13: The rumor that somehow I don't love Larry, I do. And I have photographic evidence to prove it.
8: Boris Johnson hingegen wusste um die Symbolkraft Larrys und nutzte seine letzte Rede als Premierminister, um zu berichten, dass Larry und sein Hund Dylan ihre Differenzen überwunden hätten. Vielleicht ginge das auch bei den unterschiedlichen Fraktionen der Konservativen.
14: Dylan, the dog, and Larry put behind them their occasional difficulties, then so can the Conservative Party.
8: Larry wird also keine Probleme haben, sich mit Axel zu arrangieren. Und falls doch, Nahkampferfahrung hat der betagte Mäusejäger zu Genüge.
0: Lisa Marie Röhling war das aus London. Die Zahl öffentlicher Toiletten ist jahrelang zurückgegangen. Das kann für viele ein Problem werden, wenn sie gerade unterwegs sind und kurzfristig zur Toilette müssen. Es gibt aber smarte, saubere und geruchsarme Lösungen, um den Mangel zu beheben. Till Ganswind stellt 2 Initiativen vor, eine in Leipzig und eine in Erfurt.
15: Wer kommt denn das Süppchen vor 8?
16: Julia Demmig bedient die Gäste im Hof des Restaurants Almas in Erfurt. Gekonnt balanciert sie 3 große Teller mit Cremesuppe an den Tisch. Im Almas kann man aber nicht nur gut essen, man darf hier auch austreten, also die Toilette benutzen, und zwar umsonst. Das gilt nicht nur für die Gäste, sondern für jeden, sagt Demmig.
17: Man kennt das ja, dass man in der Stadt unterwegs ist, vielleicht auch Muttis mit Kindern, und man sucht eine saubere Toilette, findet aber nichts im öffentlichen Raum. Gerade in Erfurt ist das schwierig.
16: Wer dringend seine Notdurft verrichten muss, findet das Almas in der Nette Toilette-App. Bundesweit gibt es Lokalitäten, die mitmachen und dort ihre WCs auflisten. In Erfurt gibt es 10 dieser netten Toiletten. Für Julia Demmig vom Almas ist das Service und Werbung in einem.
17: Wir liegen hier so ein bisschen versteckt in der Seitengasse und fanden es super, dass wir auch in der netten Toilette-App auftauchen und vielleicht auch Gäste vorbeischauen, die uns so jetzt nicht gefunden hätten.
16: Das Restaurant bekommt von der Stadt monatlich rund 80 € für den Service, der offenbar wirkt.
17: Viele Gäste sind tatsächlich überrascht, weil sie uns eben vorher auch nicht kannten und vom Ambiente, vom Biergarten so überrascht sind, und die bleiben dann tatsächlich hier.
16: In Leipzig gibt es noch keine dieser netten Toiletten. Man will das aber testen, sagt Marco Schlütter. Er ist der Sanitärbeauftragte der Stadt. In Leipzig ist die Zahl der öffentlichen Toiletten jahrzehntelang zurückgegangen. Die Stadt will den Trend aber umkehren, mit Toiletten ohne Wasseranschluss. Schlütter zeigt uns eine Station im belebten Lene-Vogt-Park. Das Häuschen ist modern gestaltet mit viel Edelstahl und schwarzer Farbe, außen wie innen.
18: Also was wir hier sehen, das ist eine Trockentrenntoilette. Die trennt fest von flüssig. Das heißt, in dem Moment, wo sich eine Person hier auf die Toilette setzt, funktioniert das wie so eine Art Teekannenprinzip. Der Urin, der wird separat abgeleitet und geht hier in den Bodentank rein, wird als Urin gesammelt und der Feststoff landet hinten in einem Behälter. Dieses Trockentrennsystem, das kennen viele Menschen zum Beispiel vom Festivalbereich oder auch vom Kleingarten.
16: Das System hat viele Vorteile. Es müssen keine Leitungen verlegt werden, man kann es an unterschiedlichen Orten aufstellen und es riecht kaum. Diese Parktoilette ist bislang aber nur ein Pilotprojekt. Bis Ende des Jahres sollen in Leipzig 16 weitere öffentliche Toiletten entstehen. Die Stadt hängt ihrem eigenen Zeitplan aber hinterher. Bislang steht von den 16 nämlich keine einzige.
1: Kultur.
0: Alex Capu hat die Herzen seiner Leserschaft erobert, als sein berühmter Roman Leon und Louise 2011 erschien. Und in seinem neuen Roman ist der erzählerische Dreh- und Angelpunkt wieder einmal ein Gasthof. Annemarie Stoltenberg hat querfeldein gelesen. Sie findet, dass der Autor auch Menschen begeistern kann, die schon viele Geschichten kennen.
10: Auch fleißige Leserinnen und Leser fragen sich gelegentlich, warum soll ich das denn nun lesen? Manchmal sitzt man vor Bücherstapeln und hat doch nichts zum Lesen. Und dann kommt der neue Capu. Aufatmen. Die Frage nach dem Warum stellt sich gar nicht. Alex Capu hat die Gabe, so zu schreiben, dass man sich ihm begeistert anvertraut. Auch in seinem neuen Roman wieder. Allein seine Fähigkeit, Menschen zu beschreiben, ist unwiderstehlich. Zum Beispiel den Rechthaber auf einer Baustelle.
19: Man muss annehmen, dass Sepp auch ein besserer Papst gewesen wäre als der Papst und ein besserer Präsident der Vereinigten Staaten und dass er auch als Profifußballer, Balletttänzer oder Hirnchirurg diesen sogenannten Stars und Koryphäen ein paar Tricks hätte beibringen können. Dass er den Ruf eines überheblichen Rechthabers und Klugscheißers hatte, fand er ungerecht. Solche wie Sepp gibt es auf jeder Baustelle.
10: Aber es geht nicht um Sepp. Die Hauptperson ist Arnold, der einen sehr schlechten Start ins Leben hatte. Verwundungen als Kind. Er ist von zu Hause ausgerissen und musste unfassbar hart arbeiten. Jener Arnold geht eines Tages mit seinen Kumpeln vom Bau in ein Spielcasino. Und gegen jede Wahrscheinlichkeit und Vernunft gewinnt er dort eine derart hohe Summe, dass es ausreichen wird, ein gutes Leben damit zu gestalten. Wir befinden uns in der Zeit vor dem Ersten Weltkrieg. Er kauft ein Bauernhaus und baut einen Gasthof auf. Eines Tages kommt eine Frau mit ihren Pferden vorbei. Er stellt ihr ein Mittagessen hin und setzt sich zu ihr.
19: Als ihre Teller leer waren, fragte sie: Ist das dort die Treppe nach oben? Das ist die Treppe nach oben. Gibt es eine Frau dort oben? Nein. Gab es mal eine Frau dort oben? Nein. Gibt es einen Mann dort, wo du herkommst? Ich komme von nirgendwoher. Verstehe, du bist vom Himmel gefallen. Soll ich uns Kaffee holen? Lass uns lieber nach oben gehen. Dann gingen sie nach oben.
10: Die alte Regel: Für die wirklich wichtigen Entscheidungen im Leben sollte man nicht mehr als 30 Sekunden brauchen. Die beiden führen die Landwirtschaft, nun erweitert durch Pferdezucht und den Gasthof von da an gemeinsam. Sie bekommen Kinder. Die Tochter Clara macht ihnen schon als Kleinkind große Sorgen.
19: Denn Clara kletterte nicht nur auf fremde Schöße, sie folgte den unbekannten Beinen auch ins Freie. Es kam vor, dass sie unbemerkt auf die Ladefläche eines Fuhrwerks oder die Rückbank eines Automobils stieg und dort, nachdem die Fahrt losgegangen war, friedlich einschlief. An ihrem ersten Schultag weigerte sich Clara, an der Hand ihrer Mutter zur Schule gebracht zu werden. Sie kannte den Weg und wollte allein hingehen.
10: Clara wird erst viele Jahre später ruhiger, als sie sich in Hermann verliebt, der noch wilder und furchtloser ist als sie selbst. Er schmuggelt in der Nazizeit Zucker und andere Güter über die Schweizer Grenze, wird eines Tages inhaftiert und mehr sei vom Inhalt nicht verraten. Einer der erzählerischen Grundsätze von Alex Capu ist ja, dass er die Illusion wachhält, seine Geschichten seien alle wahr und hätten sich genau so zugetragen. In diesem neuen Roman von ihm kennt er selbst das Ende nicht. Er weiß nicht, was dann mit Hermann geschehen ist. So verläuft die Geschichte im Ungewissen. Die Arbeit mit dem Schluss sollen dann ja wohl wir, die Leserinnen und Leser, übernehmen. Geht klar.
0: Ja, und das war die Buchrezension zu dem neuen Buch von Alex Camus, das ab sofort im Handel verfügbar ist. Und hier bei uns in der ARD-Infonacht geht es gleich weiter mit den Nachrichten. Und danach blicken wir auf die Waldbrände in Südeuropa. Die sind nach wie vor nicht unter Kontrolle. Und jetzt steht eine neue Hitzewelle an. Das gleich hier bei uns.

0: Es ist 23 Uhr. 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
1: Die Nachrichten mit Udo Stiel. Guten Abend. Im Südwesten Frankreichs facht Wind die Waldbrände wieder an. Aus der Region zwischen dem Meer und der Stadt Bordeaux wurden weitere 150 zerstörte Wohnhäuser gemeldet. Gleichzeitig befinden sich noch Urlauber am Atlantik. Unser Reporter Michael Heusen berichtet von einem Aussichtspunkt an der Bucht von Arcachon.
2: Es ist immer noch, obwohl die Windrichtung eine andere ist, so ein leichter Geruch nach Verbranntem in der Luft. Also man merkt es schon, dass es sehr nah ist, aber gleichzeitig schaue ich hier auf Segelboote. Hier sind Menschen, die schwimmen im Wasser. Also diese Gleichzeitigkeit von der Katastrophe da hinten und den Menschen, die hier Urlaub machen, die wirkt doch schon ein wenig surreal.
1: In einer Sparkassenfiliale in Mönchengladbach haben zwei Unbekannte fast 30 Schließfächer aufgebrochen und sind mit der Beute geflüchtet. Passiert ist das schon gestern während der Öffnungszeiten. Heute hat die Polizei den Vorfall bekannt gemacht. Der Chef der Sparkasse im Stadtteil Reit will das so schnell wie möglich aufklären.
3: Es ist ein wirklich ärgerlicher Vorfall. Und Vertrauen ist in einer solchen Situation sehr schwierig wieder aufzubringen. Und genau deswegen recherchieren wir sehr genau, was ist passiert.
1: Mit wie viel Beute die beiden Täter geflüchtet sind, ist unklar. Und auch dies ist derzeit Thema. US-Präsident Trump hat den ukrainischen Präsidenten Selenskyj und Israels Regierungschef Netanyahu empfangen. Trumps Sprecherin sagte anschließend, beide Gespräche seien positiv und produktiv gewesen. Der Flugzeughersteller Airbus hat einen Rekord für die sogenannte Ultralangstrecke aufgestellt. Eine speziell ausgerüstete Maschine vom Typ A350 flog 23.000 Kilometer am Stück von Australien nach Frankreich in 24 Stunden und 24 Minuten. Der Kabarettist Konrad Beikircher ist tot. Er starb nach WDR-Informationen im Alter von 80 Jahren. Beikircher wurde in Südtirol geboren, lebte aber seit etwa 60 Jahren in Bonn und war 40 Jahre lang eine zentrale Figur im politischen Kabarett, auch im WDR. In Köln werden in vielen Kiosken verbotene Gegenstände und Substanzen verkauft. Mehr als 160 wurden kontrolliert. Bei zwei Dritteln gab es Verstöße, sagt Franziska Hagemeister vom Ordnungsamt.
4: Das sind die illegalen E-Zigaretten, das ist unversteuerter Tabak, das sind Snus, die sogenannten Nikotinbeutel, Arzneimittel, Potenzmittel, gefälschte Designerkleidung, gefälschte Elektronikprodukte.
1: Außerdem kam heraus, dass in Köln häufig Alkohol und Zigaretten an Minderjährige verkauft werden. Das Wetter in Nordrhein-Westfalen in der Nacht, kaum Wolken. Die Tiefstwerte liegen zwischen 19 und 11 Grad. Morgen den ganzen Tag viel Sonne und es wird heiß. In Menden 33 Grad, in Gütersloh 34 und in Langenfeld 35 Grad. Am Donnerstag dann noch heißer bei 32 bis 36 Grad. Das war WDR aktuell.
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5: Und wir legen los mit der A45 Dortmund-Gießen. Zwischen Schwerte-Ärgste und Hagen-Süd kommt es durch Rauch zu extremer Sichtbeeinträchtigung. Die A1 Hamburg-Lübeck. Auf der Norderelbbrücke kommt es in beiden Richtungen mehrfach zu kurzfristigen Sperrungen wegen eines Schwertransportes. Die A2 Berlin Richtung Hannover. Zwischen Kreuz Magdeburg und Bornstedt 5 Kilometer Stau. Die A4 Köln Richtung Aachen ist zwischen Kreuz Köln-West und Frechen-Nord nach einem Unfall gesperrt. Zwei Meldungen noch, die A29 Wilhelmshaven Richtung Oldenburg ist zwischen Kreuz Oldenburg-Nord und Oldenburg-Umstede wegen Brückenarbeiten bis 5 Uhr gesperrt. Die A40 Duisburg-Essen ist zwischen Mülheim an der Ruhr, Winkhausen und Dreieck Essen-Ost wegen Bauarbeiten in beiden Richtungen bis Donnerstag früh gesperrt. Ihnen eine gute Fahrt, kommen Sie gut an Ihr Ziel.
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5: Und die kommt aus Hamburg, aus dem Studio von NDR Info. Heute mit mir, ich bin Simeon Laux. Schön, dass Sie mit dabei sind. Ja, und wir blicken zu Beginn dieser Stunde in unserem Schwerpunkt auf die Waldbrände in Spanien und Frankreich. Wegen der anhaltenden Trockenheit breiten sich die Feuer dort schnell aus. Und eine neue Hitzewelle steht in den kommenden Tagen in weiten Teilen Europas bevor. In Frankreich kämpft die Feuerwehr nach wie vor gegen eines von zwei Feuern in der Nähe von Bordeaux. Der flächenmäßig kleinere Waldbrand südlich Bericht der Stadt, konnte bereits am Montagabend unter Kontrolle gebracht werden. Ja, und auch in Spanien gibt es Licht und Schatten, während in den Regionen Madrid, Kastilien und León viele Menschen zurück in ihre Häuser dürfen, müssen Zehntausende wegen der anhaltenden Waldbrände noch in Notunterkünften bleiben. Ministerpräsident Sanchez spricht von einem Rennen gegen die Zeit. Anna Mund berichtet aus Madrid.
6: Im kleinen Ort Brunete in der Nähe der Brandgebiete rings um Madrid beginnt ein weiterer Tag Unsicherheit. Viele, die hier vor den Bränden Schutz suchen, nutzen den Morgen, um der Enge ihrer Notunterkunft zu entkommen. Auf weißen Plastikstühlen sitzen sie in einem kleinen Park nahe der Unterkunft. Noch ist es kühl genug, um draußen zu sein. Nach so vielen Tagen sollte man das Ganze besser organisieren. Vor allem für Menschen mit Behinderung, damit sie in ihre Häuser zurück können. Das sagt Estella Costales, die mit ihrem Mann in dem Park sitzt. Viele der Schutzsuchenden sind schon seit 5 Tagen hier. Rund 20 Kilometer entfernt im Ort Leganés liegen Menschen in einer Sporthalle auf blauen Feldbetten. Viele tippen ins Handy, andere trinken aus Pappbechern. Wir sind eine Familie, 16 Leute insgesamt. Man hat uns hier aufgenommen. Zum Glück geht es uns gut. Wir wurden herzlich empfangen und sind seit Freitag hier. Uns ist nichts passiert. Dafür sind wir sehr dankbar. Für sie bleibt die Lage heute unsicher. Andere dürfen bereits in ihre Häuser zurück. Darunter viele Betroffene aus der Provinz Toledo und Menschen aus einigen Gemeinden der Region Madrid. Trotz erster Lockerungen sind die Flammen vielerorts noch nicht unter Kontrolle. Dennoch geben sich Behörden und Rettungskräfte bei der Bekämpfung der verheerenden Brände in Zentralspanien und nördlich von Valencia vorsichtig optimistisch. Die Löschmannschaften hätten das Feuer an einigen kritischen Punkten erfolgreich bekämpft und damit eine weitere Ausweitung verhindert, so Spaniens Innenminister Fernando Grande Malasca. Der Brand in der Provinz Toledo wurde in seiner Gefahrenlage herabgestuft. Für die Provinzen Madrid und Ávila sowie für La Vall d'Uixó im Norden der Region Valencia gibt es noch keine Entwarnung. Angesichts dessen sieht Spaniens Ministerpräsident Pedro Sánchez Licht am Ende des Tunnels, dank der hart arbeitenden Einsatzkräfte.
7: Gracias a ellos estamos cambiando las tornas.
6: Ihnen ist es zu verdanken, dass sich das Blatt wendet. Deshalb können wir jetzt mit aller Vorsicht Licht am Ende des Tunnels sehen. Auch wenn uns weiterhin besonders schwierige Tage und Stunden bevorstehen. Gemeint ist auch eine angekündigte Hitzewelle. Ab Mittwoch werden in Spanien wieder Temperaturen von bis zu 42 Grad erwartet. Dazu niedrige Luftfeuchtigkeit und heftige Windböen. Das macht die Brandbekämpfung sehr viel schwieriger. In Portugal konnten die Löschmannschaften unterdessen 2 von 3 am Montag ausgebrochene Brände wieder unter Kontrolle bringen. Bei einem Feuer in der Nähe der Ortschaft Guarda, nahe der spanischen Grenze, machen starker Wind und schwer zugängliches Gelände die Löscharbeiten allerdings äußerst kompliziert.
5: Im Kampf gegen diese ausgedehnten Waldbrände sind sie unerlässlich, die Satellitenbilder von Copernicus. So heißt das EU-Erdbeobachtungsprogramm. Bei der Abschätzung von Brandgefahren, der Rauchüberwachung oder der Auswertung von Brandschäden, bei all dem spielen die Copernicus-Daten eine wichtige Rolle. Sabrina Fritz weiß mehr dazu und berichtet aus Brüssel.
8: Es gibt wenige Dinge im All, bei denen die Europäer die Amerikaner abhängen können. Bei Copernicus ist das der Fall. Der zuständige EU-Kommissar Andrus Kubilius ist entsprechend stolz.
9: In some cases we are really very good and even better than the United States, for example, with Galileo or as observation services, Copernicus constellation.
8: In manchen Dingen sind wir besser als die USA, bei Galileo, den Überwachungsdaten und bei Copernicus. Der Name des berühmten Astronomen aus dem 16. Jahrhundert steht heute für eine Satellitenfamilie, die permanent Daten über die Erde ausspuckt. Sentinel, Wächter, heißen die aktuell 6 Satelliten, die die Raumfahrtagentur ESA gemeinsam mit der EU-Kommission vor 13 Jahren ins All geschossen hat. Sie sammeln alles, was man braucht, um Klimavorhersagen zu treffen. Von ihren Daten profitiert die aktuelle Wettervorhersage der Tagesschau. Landwirte wissen, wann es Zeit für die Ernte ist und Feuerwehrmänner, wann der nächste Waldbrand droht. EFIS heißt das spezielle Programm, das die Europäer für die Beobachtung der Waldbrände entwickelt haben. Das Europäische Waldbrände-Informationssystem liefert eine Übersicht der aktuellen Brandlage. Die Satellitendaten spucken aus, dass sich die Waldbrände mit einer enormen Geschwindigkeit fortbewegen, wie trocken die Böden sind und eine Prognose für die nächsten 4 Wochen. Auf dieser Basis kann die EU Rettungskräfte und Flugzeuge frühzeitig an gefährdete Gebiete verlegen. Man sieht, dass die glutroten Flächen in den nächsten 4 Wochen blasser werden. Eine Hoffnung, dass die Waldbrände bis Ende August deutlich nachgelassen haben. Bekannt wurde Copernicus vor allem für seinen monatlichen Bericht über die Klimaerwärmung. Der letzte Bericht stammt für den Juni 2026. Es war der wärmste seit Beginn der Aufzeichnungen. Aber ebenso wichtig wie die Hitze sind die Daten über das Wasser. Sentinel-3 zum Beispiel zeichnet permanent auf, wie verändert sich die Farbe der Ozeane, wie die Temperatur der Meere, wo verschwinden Gletscher. Aus diesen Informationen lässt sich dann ein genaues Klimabild der Erde zeichnen, das von Staaten auf der ganzen Welt genutzt wird. Im nächsten Jahr soll der Sentinel-7-Satellit ins All geschossen werden. Er ist vor allem dazu da, den CO2- und Methanausstoß auf der Erde zu messen. Diese Daten sind dann die Grundlage für die nächsten Klimakonferenzen und die Gesetze in der EU.
5: Ja, und wir bleiben bei diesem Thema, richten den Blick aber hier nach Deutschland. Auch bei uns schauen die Feuerwehr und Einsatzkräfte natürlich genau in Richtung der Waldbrände, die gerade in Spanien und Frankreich wüten. Denn auch bei uns gibt es durch den Klimawandel in vielen Regionen weniger Regen, beispielsweise in Nordrhein-Westfalen. Hier gilt schon jetzt immer wieder die zweithöchste Waldbrandgefahrenstufe. Im Juli hat es bereits einige Einsätze gegeben und dass es für die Löschtrupps ein heißer Sommer wird, mit noch einigen Wald- und Vegetationsbränden, davon geht nicht nur der Leiter der Feuerwehr in Schleiden in der Eifel aus. Dort bereitet man sich schon mit neuer Ausrüstung auf die Situation vor. Timo Spicker war vor Ort.
10: Wolfgang Fuchs sitzt im TLF 3000, einem Tanklöschfahrzeug. Mit dem ist er auf dem Weg in den Nationalpark Eifel. Ein Höhenweg, der Blick reicht rechts und links weit ins Land. Die Wiesen sind strohbraun.
11: Ja, man sieht hier die Kombination aus Trockenheit, also lange ausbleibender Regen- und Hitzeperiode, wodurch der Boden und die Bereiche sehr ausgetrocknet sind. Sobald da Feuer drankommt, in Kombination mit etwas Wind, haben wir sehr schnell ein großes Problem, weil dann auch die Ausbreitungsgeschwindigkeiten dieser Vegetationsbrände extrem hoch sind.
5: Und da muss ich einmal dazwischen gehen, der Verkehrsservice in der ARD-Infonacht. Wir haben einen Falschfahrer auf der B85 am Berg Scham. Zwischen Untertraubenbach und Knoten Scham-West kommt Ihnen ein Falschfahrer entgegen. Fahren Sie äußerst rechts und überholen Sie nicht. Ich wiederhole, ein Falschfahrer auf der B85 am Berg Scham. Zwischen Untertraubenbach und Knoten Scham-West ist ein Falschfahrer unterwegs. Vorsicht hier in beiden Richtungen.

0: Ja, und da muss ich einmal dazwischen gehen. Wir haben einen technischen Fehler. Den Beitrag, den ich eigentlich gerade wegen des Verkehrsservice pausiert hatte, ist leider jetzt übersprungen sozusagen bei uns im System. Das heißt, wir machen weiter mit dem nächsten Stück. Und da geht's um die Ermittlungen zum Anschlag auf den Berliner CSD. Die gehen weiter und inzwischen ist klar, dass sich der Attentäter vom Berliner Tiergarten zur Terrororganisation IS bekannt hat. Ein entsprechendes Video wurde jetzt auf dem Handy entdeckt, das im Tatfahrzeug gefunden wurde. Hans-Niklas Gerbot fasst den aktuellen Stand zusammen.
1: Für die Ermittler steht mittlerweile fest, dass Abdul B. der Fahrer des Tatfahrzeugs war. Die Bundesanwaltschaft hat dem RBB bestätigt, dass in dem Fahrzeug DNA-Spuren von Abdul B. gefunden wurden. Vorher war schon klar, dass Abdul B. auch der Mieter des Fahrzeugs war. Außerdem wurde auch ein Bekennervideo auf dem Handy des Attentäters entdeckt. Die Sprecherin der Bundesanwaltschaft Ines Peterson dazu.
2: Ich kann derzeit sagen, dass wir auf dem Mobiltelefon des Tatverdächtigen Abdul B. ein sogenanntes Bekennervideo gefunden haben, in dem eine vermummte Person, vermutlich eben der Tatverdächtige, einen Treueschwur auf den sogenannten Islamischen Staat, also die Terrororganisation.

0: die sich zum IS bekennen, die in so einem Video den Treueschwur auf den IS leisten.
1: Der IS selbst hat das Bekennervideo noch nicht hochgeladen. Es ist auch noch unklar, ob der Attentäter das Video überhaupt an den IS geschickt hat. Trotzdem gilt der Attentäter damit als IS-Mitglied, sagt Götschenberg. Die Ermittler gehen aber weiter davon aus, dass der Anschlag alleine durchgeführt wurde. Auch die drei Personen, die in der Spandauer Gartenkolonie festgenommen wurden, in der Abdul B. von der Polizei erschossen wurde, haben nach bisherigem Ermittlungsstand nichts mit dem Anschlag zu tun.
0: Das bedeutet aber nicht, dass es nicht weitere Personen gab, die von diesem Anschlagsplan gewusst haben. Die Frage ist darüber hinaus, zu welchen Personen beim IS er in Kontakt stand. All das wird jetzt im Zuge der weiteren Ermittlungen abgeklärt.
1: Ob also ein größeres islamistisches Netzwerk hinter dem Anschlag steckt, muss noch geklärt werden, sagt ARD-Terrorismusexperte Michael Götschenberg. Die Bild-Zeitung will außerdem erfahren haben, dass nicht nur das Handy des Attentäters im Tatfahrzeug gefunden wurde, sondern auch eine Machetenscheide. Nach der Amokfahrt ist der Täter zu Fuß geflüchtet und hat dabei auf Menschen eingestochen. Die Berliner Charité hat davon gesprochen, dass die letzten vier Opfer des Anschlags, die bei ihnen behandelt wurden, vor allem Stichverletzungen gehabt haben. Die Machete selbst wurde bislang allerdings noch nicht gefunden.
2: Hans-Niklas Gerbot war das aus Berlin. Heute ist Welthepatitis-Tag. Die Hepatitis ist eine Entzündung der Leber. In vielen Fällen wird sie durch unterschiedliche Viren ausgelöst. Entsprechend gibt es verschiedene Varianten von Hepatitis A bis Hepatitis E. Allein mit dem Hepatitis B-Virus sind weltweit mehr als 250 Millionen Menschen infiziert. Über 1 Million Betroffene sterben jährlich daran. Ein neuartiger Impfstoff soll die Immunabwehr von chronisch Infizierten aktivieren und sie so von der Hepatitis heilen. Vor 2 Jahren haben klinische Studien mit dem Impfstoff begonnen. Susi Weichselbaumer berichtet.
3: Tervac B, so heißt der neue therapeutische Impfstoff. Er soll das Immunsystem von Menschen ankurbeln, die chronisch an Hepatitis B erkrankt sind. Deren Körper soll dann das Hepatitis-Virus eigenständig loswerden können. Bis dahin ist der Weg allerdings weit.
4: Ja, wir arbeiten ja schon sehr lange darüber, zu verstehen, warum bei manchen das Immunsystem dieses Hepatitis-B-Virus einfach nicht aus dem Körper treiben kann.
3: Sagt die Münchner Virologin Ulrike Protzer. Seit 2008 forschen sie und ihr Team an Tervac B. Noch geht es Menschen, die an chronischer Hepatitis B erkrankt sind, oft so.
4: Die sind dann langfristig infiziert, meist lebenslang. Das heißt, die können das Virus übertragen, die sind ansteckend, aber die haben auch die Gefahr, dass eine Lebererkrankung entsteht, eine Leberzirrhose oder auch Leberkrebs. Und da sterben aktuell immerhin über 1 Million Menschen jedes Jahr dran.
3: Zwar wirken herkömmliche Medikamente bei Hepatitis B akut gut, erklärt Lisa Sandmann, Oberärztin an der Klinik für Gastroenterologie an der Medizinischen Hochschule Hannover. Aber auf längere Sicht können die Medikamente die Krankheit nicht besiegen.
5: Sie sorgen in Anführungszeichen eben nur für eine Virusunterdrückung, also verhindern, dass sich das Virus vermehren kann. Aber sie sorgen eben nicht für eine Heilung. Also das Virus ist nicht weg, sondern wenn man mit der Therapie aufhört, bei den allermeisten Patienten wird das Virus sich wieder vermehren und dann auch wieder im Blut nachweisbar sein.
3: Entsprechend verfolgt Sandmann mit Spannung die Entwicklung des Impfstoffs Tervac B in München. Dabei gibt es vor allem eine Herausforderung, beschreibt Virologin Ulrike Protzer.
4: Wir haben uns erst angeschaut, welche Art Immunantwort fehlt denn bei denjenigen, die chronische Virusträger sind. Und da haben wir festgestellt, das fehlt eigentlich auf allen Ebenen. Es fehlen Antikörper, es fehlen aber auch die sogenannten T-Zellen, und zwar die Helfer-T-Zellen, genauso wie die T-Zellen, die nachher infizierte Leberzellen abräumen können.
3: Notwendig ist ein Wirkstoff, der das Immunsystem ganzheitlich antreibt. Stand jetzt werden es bestimmte Eiweiße, Proteine sein, auf die Virologen um Protzer setzen. Diese Proteine bereiten das Immunsystem vor. Darauf folgt eine Art Impfung, die eine zelluläre Immunantwort erzeugen soll. Damit werden sowohl Antikörper als auch T-Zellen gegen das Hepatitis-B-Virus aktiviert. Dass diese Abfolge funktioniert, hat eine erste klinische Studie bereits bestätigt.
4: Die erste klinische Studie ist jetzt abgeschlossen. Die hat gezeigt, dass das Ganze sicher ist und auch, dass es genau die Arme des Immunsystems stimuliert, die wir gerne stimuliert haben wollten. Also unser Immuntherapieansatz auch funktioniert. Und jetzt sind wir in einer Studie in den ersten Patienten.
3: Diese zweite Erprobungsphase läuft an Kliniken in Deutschland, Italien, Spanien, England und Tansania. Mit Ergebnissen rechnet die Münchner Virologin Protzer

0: etwa in 2 Jahren. Dann könnte Terbag B tatsächlich einen Unterschied in der Hepatitis-Behandlung machen. Der Impfstoff deckt über 95% der weltweit vorkommenden Hepatitis-B-Virenstämme ab. Er wäre also wirksam für mehr als 250 Millionen chronisch Infizierte weltweit.
1: Ein Bericht von Susi Weichselbaumer. Noch viel zu oft werden Arbeitnehmerinnen und Arbeitnehmer in Betrieben ausgebeutet. Viel Arbeit für wenig Geld, oft verbunden mit einem hohen Leistungsdruck. Auch oder gerade in der Landwirtschaft. Manche von diesen Betrieben erhalten auf der anderen Seite aber auch EU-Subventionen. Und die können im Falle von Ausbeutung auch gekürzt werden. Nur passiert das praktisch nie, weiß Daniel Ho.
2: Wenn Landwirtschaftsbetriebe gegen den Arbeits- und Sozialschutz verstoßen, können ihnen EU-Subventionen gekürzt oder ganz gestrichen werden. In der Praxis findet das aber kaum statt, wie eine Recherche des ARD-Politikmagazins Report Mainz zeigt. Demnach haben die Arbeitsschutzverwaltungen in Deutschland seit 2025 bislang erst einem einzigen Hof die EU-Förderung gekürzt. Dabei handelt es sich um einen Milchbetrieb aus dem Landkreis Rostock. Laut dem zuständigen Landwirtschaftsministerium waren dort die Unterkünfte für die Beschäftigten in einem, Zitat, desolaten Zustand. Seit 2025 gibt es für die Behörden in der EU die Pflicht, Agrarbetrieben die Förderung zu kürzen oder zu streichen, wenn sie zum Beispiel Erntehelfer gesetzeswidrig behandeln. Dieses Prinzip heißt soziale Konditionalität. Nach Informationen von Report Mainz setzt sich die Bundesregierung derzeit aber dafür ein, die soziale Konditionalität wieder abzuschaffen. Kritik an den Plänen kommt sowohl aus dem EU-Parlament als auch von Gewerkschaften wie der IG Bau.
1: Es ist 23.21 Uhr. Ja, und jetzt stellen wir Ihnen hier in der ARD-Infonacht einen ungewöhnlichen Weg zur Arbeit vor, nämlich per Kajak. Wenn Sie zu Zeiten wie jetzt abends oder nachts arbeiten müssen, wird das wahrscheinlich schwierig. Aber für Daniel Winnetzberger ist es genau das Richtige. Er ist 22 Jahre alt und arbeitet als Gemeindekämmerer im Landkreis Passau. Statt einer vollen Straße nimmt er die Donau. Martin Gruber hat ihn an einem Morgen begleitet.
3: Früh um 7 an der Donau bei Vilshofen. Daniel Winnetzdorfer schiebt sein hellgrünes Kajak Richtung Fluss.
4: Einmal gleich herund.
3: Es geht in die Arbeit. Nicht mit Zug, Auto oder Fahrrad, sondern eben mit dem Kajak. Sein Arbeitsplatz, das Rathaus von Hofkirchen, liegt nämlich nur ein paar hundert Meter von seinem Wohnort entfernt. Und weil die Donau dazwischen ist und die nächste Brücke bei Vilshofen einen großen Umweg bedeuten würde, nimmt er halt sein giftgrünes Paddelboot.
4: Also mit den ganzen Straßensperrungen und Ding, du sparst dann natürlich auch Zeit. Also anders brauche ich 20 Minuten oder was in der Arbeit und da bin ich 10 Minuten gleich in der Arbeit da.
3: Daniel zieht die Gummistiefel an und das Kajak ins Wasser. Einsteigen und los geht's. Seine Arbeitskleidung hat der 22-Jährige bei der morgendlichen Paddeltour schon an. Schickes graues Sakko, weißes Hemd, die hellen Sneakers stecken vorne im Bug. Ein bisschen muss man halt aufpassen, sagt Daniel.
4: Darf man beim Paddeln ein wenig langsamer durch und nicht schnell, weil wenn ich jetzt ganz schnell rudere oder was, dann haut man das Wasser ein wenig alleine. Also du musst schon ein wenig, sag ich mal, langsamer und ruhiger durch. Und wenn du wirklich ein dichter Nebel bist, du musst wirklich ein wenig genau schauen, ob ein Schiff kommt oder nicht. Ja, dann musst du warten, sag ich mal, bis Schiff vorbeigefahren ist. Anders fressen sie dich, dann fährst du dich nicht zusammen.
5: Kommt es selten vor, gell?
4: Ja, ab und zu schon. Also die fahren schon regelmäßig und meistens genau im Sommer, wenn ich anfange. Einfach traumhaft und ein ganz anderer Arbeitsweg, wie wenn man mit dem Auto fährt und sich den Stress hat. Wenn man Tiere auf der Donau sieht, man sieht Schwäne, man sieht Anden, die Kulisse von der Donau, man Blick auf das schöne Hofkirch, es ist jeden Tag in der Früh ein kleines Erlebnis.
3: Knapp 5 Minuten dauert das Erlebnis. Drüben angekommen sieht ihr das Kajak an Land, kettet es an einem Poller. Die letzten Meter zum Rathaus geht Daniel zu Fuß durch den Ort. Mit Sakko und Gummistiefel, das Paddel lässig auf der Schulter.
4: Man ist ja viel frischer, sag ich mal, in der Früh. Wenn du jetzt da anfängst an der Arbeit, du bist nicht träge, du bist nicht müde, sondern du bist einfach gleich frisch und kannst anfangen, gell?
3: Im Rathaus begrüßt Bürgermeister Josef Kufner seinen jungen Gemeindekämmerer.
6: Hast du heute wieder den kürzesten Weg zur Arbeit zu?
4: Ja, genau so muss man es machen. Gell?
7: Wir haben auch ganz schön dumm geschaut. Am Anfang, wie der das erste Mal mit Gummistiefeln und Paddel ins Haus gekommen ist. Jeder hat nachgeschaut, was ist jetzt los. Und von daher ja, waren wir schon überrascht.
3: Mittlerweile aber haben sie sich gewöhnt an den jungen Kollegen, der meistens mit dem Paddelboot zur Arbeit fährt.
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9: Mit Moritz Knorr.
5: Der Ausverkauf des Fußballs soll weitergehen. Zumindest wenn es nach dem Weltverband FIFA geht. Der will jetzt Anteile an der Fußball-WM verkaufen. Katrin Hondl hat die Einzelheiten.
8: Die FIFA will einen Teil der kommerziellen Rechte an Turnieren wie der Fußball-WM an Investoren verkaufen und damit mehr als 4 Milliarden US-Dollar einnehmen. Dem Milliardendeal, der über eine neue Tochtergesellschaft namens FIFA Forward Enterprise, kurz FFE, laufen soll, müssten noch die FIFA-Mitgliedsverbände zustimmen, teilt der Weltfußballverband mit. Die FIFA solle die alleinige Kontrolle über das neue FFE-Unternehmen haben, heißt es weiter. Ziel sei es, die Finanzierung für die Fußballentwicklung auf über 10 Milliarden US-Dollar auszuweiten und, so lässt sich FIFA-Chef Infantino zitieren, das kommerzielle Potenzial und die Chancen der FIFA freizusetzen. Scharfe Kritik an den Plänen von Infantino kommt von der UEFA, dem Europäischen Fußballverband. Die Seele und die Führung des Fußballs seien keine Handelsware, erst recht nicht bei völliger Intransparenz darüber, wer finanziell davon profitiert, schreibt die UEFA in einem ersten Statement.
5: Profiteur könnte der aktuelle FIFA-Präsident Gianni Infantino werden. Infantino darf laut Statuten nur bis 2031 Verbandspräsident bleiben, könnte danach aber Kommissar der neuen Organisation werden. Und apropos WM, dass Frankreichs Erfolgstrainer Didier Deschamps seinen Job nach dem Turnier abgibt, das war schon seit anderthalb Jahren bekannt. Jetzt ist aber auch klar, wer sein Nachfolger wird. Der französische Verband machte das offiziell, was schon seit Monaten gemunkelt wurde. Zinedine Zidane wird neuer Trainer der Equipe Tricolore. Irina Gneb, wie blickt denn die Presse auf die Personalie?
9: Sehr positiv. Dass er das Amt von Didier Deschamps antritt, das ist ja wirklich keine Überraschung mehr. Trotzdem ist die Bestätigung natürlich die Nachricht. Wenn man in französische Medien schaut, dann ist die Vorfreude auf Zinedine Zidane als Nationaltrainer der Les Bleus riesig. L'Équipe schreibt zum Beispiel, dass die Faszination, die er auslöst, ungebrochen sei. Und Le Figaro spricht von ihm als Heilsbringer, als derjenige, der es nicht nur ermöglichen wird, Titel zu gewinnen, sondern auch Spiele mit einem attraktiven Spielstil zu entscheiden. Und auch in der internationalen Presse wird sie dann als neuer Nationalcoach Frankreichs natürlich fleißig kommentiert. In Spanien ist von dem Beginn einer neuen Ära im französischen Fußball zu lesen. Die englische Presse schreibt von der lang ersehnten Heimkehr einer Legende.
5: Und auch Italien hat seinen neuen Nationaltrainer gefunden. Nachdem Top-Kandidat Andrea Pirlo wegen Werbeverbindungen nach Russland aus dem Rennen ausschied, wurde nun Roberto Mancini als neuer Trainer präsentiert. Der 61-Jährige führte Italien zum EM-Titel 2021 und soll das Land nun nach drei verpassten WM-Teilnahmen zurück auf die Weltbühne bringen. Auch beim DFB gab es ja das große Stühlerücken. Am letzten Freitag, da wurde Jürgen Klopp als neuer Bundestrainer vorgestellt. Und jetzt haben sich auch Verantwortliche des Rekordmeisters Bayern München zum ersten Mal zu Klopp geäußert. Vorstandsvorsitzender Jan-Christian Dresen blickt optimistisch auf die Zukunft.
10: Jürgen Klopp hat an all seinen Wirkungsstätten ganz hervorragende Arbeit geleistet. Champions League mit Liverpool gewonnen. Also da kann keiner sagen, dass das nicht der Richtige wäre. Er hat darüber hinaus natürlich eine empathische Art, ist ein Menschenfänger, hat ein sehr ausgeprägtes Selbstbewusstsein, das sich dann hoffentlich auf die Mannschaft überträgt.
5: Die erste Chance, ihre Fähigkeiten unter Beweis zu stellen, haben Klopp, Mancini und Zidane dann bei der Länderspielpause Ende September.
1: Das war der Sport mit Moritz Knorr. Und jetzt haben wir noch einen Hörtipp für Sie.
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1: Ja, und hier bei uns geht's jetzt weiter mit den Nachrichten und danach blicken wir nach Washington. Dort hat der US-Präsident heute sowohl den ukrainischen Präsidenten als auch den israelischen Ministerpräsidenten empfangen. Über diese beiden Treffen spreche ich gleich mit unserer US-Korrespondentin.

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1: Um 23.30 Uhr mit Olaf Knapp. Israels Ministerpräsident Netanyahu hat sein Gespräch mit US-Präsident Trump als exzellentes Treffen bezeichnet. In einer Videobotschaft lobte er es als eines der besten Gespräche, die er je mit dem Präsidenten der Vereinigten Staaten hatte. Bei dem Treffen sei es um das gemeinsame Ziel der USA und Israels gegangen, den Iran am Bau einer Atomwaffe zu hindern. Trump hat heute nacheinander erst den ukrainischen Präsidenten Zelensky und den israelischen Regierungschef im Weißen Haus empfangen. Zelensky sprach im Anschluss ebenfalls von einem guten Gespräch. Zum Anschlag auf den Christopher Street Day in Berlin gibt es ein Bekennervideo. Die Ermittler haben es auf einem Smartphone entdeckt, das in dem Tatfahrzeug gefunden wurde. Aus der Nachrichtenredaktion Nils Hansen.
2: Darauf zu sehen, ein vollständig vermummter Mann, der der Terrororganisation Islamischer Staat die Treue schwört. Die Bundesanwaltschaft hat gegenüber der ARD bereits bestätigt, dass es dieses Video gibt. Allerdings ist noch nicht zu 100% geklärt, ob es sich bei dem Mann in dem Video tatsächlich auch um Abdul B. handelt. Der 21-Jährige war am Sonntag bei einem Polizeizugriff erschossen worden. Er soll am Samstagabend am Rande des CSD in Berlin mit einem weißen Transporter in eine Menschenmenge gefahren sein und eine Frau getötet haben.
1: In der Brandregion im südwestfranzösischen Departement Landes können mehrere tausend Menschen in ihre Häuser und Urlaubsunterkünfte zurückkehren. Laut Behörden hat sich das Feuer dort zuletzt nicht weiter vergrößert. Helfer seien weiter damit beschäftigt, Brandschneisen zu schlagen, um eine erneute Ausbreitung der Flammen zu verhindern. Durch die Hitzewelle im Juni sind in Deutschland sehr viel mehr Getränke und Eis verkauft worden als sonst. Das geht aus Zahlen hervor, die das Statistische Bundesamt jetzt veröffentlicht hat. Aus Wiesbaden, Jutta Nieswand.
3: So wurden 77% mehr Stilles und 63% mehr Sprudelwasser verkauft. Während der Woche mit Extremtemperaturen um 40 Grad Celsius wurden außerdem 90% mehr Eis in den Supermärkten verkauft. Neben Wasser und Eis wurden auch bei anderen Getränken Rekordmarken erreicht, wie bei Biermischgetränken, alkoholfreiem Bier und Limonaden. Auch Cola wurde deutlich mehr verkauft, der Absatz erreichte hier aber keinen Höchststand. Für die angegebenen Werte wurden die Scannerdaten in großen Supermarktketten ausgewertet.
1: Das Wetter in Deutschland. In der Nacht bleibt es trocken bei Tiefstwerten von 19 bis 12 Grad. Morgen dann viel Sonnenschein, im Nordosten einige Wolkenfelder, an den Alpen später Gewitter. Höchstwerte 24 Grad auf den nordfriesischen Inseln bis 38 Grad am Oberrhein. Das waren die Nachrichten.
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4: Und wir beginnen mit einer Entwarnung für die B85 Amberg Cham. Kein Falschfahrer mehr zwischen Untertraubenbach und Knoten Cham West. Die A45 Dortmund-Gießen zwischen Schwerte, Ergste und Hagen Süd kommt es durch Rauch zu extremer Sichtbeeinträchtigung. Die A1 Hamburg-Lübeck. Auf der Norderelbbrücke kommt es in beiden Richtungen mehrfach zu kurzfristigen Sperrungen wegen eines Schwertransportes. Die A2 Berlin Richtung Hannover zwischen Kreuz Magdeburg und Bornstedt 5 Kilometer Stau. Die A29 Wilhelmshaven Richtung Oldenburg ist zwischen Kreuz Oldenburg Nord und Oldenburg Umstede wegen Brückenarbeiten bis 5 Uhr gesperrt. Die A40 Duisburg-Essen ist zwischen Mülheim an der Ruhr Winkhausen und Dreieck Essen-Ost wegen Bauarbeiten in beiden Richtungen bis Donnerstag früh gesperrt. Das waren die Meldungen. Ihnen weiterhin eine gute Fahrt.
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4: Mit mir Simeon Laux. Schön, dass Sie mit dabei sind. Den Gazastreifen erreichen inzwischen wieder mehr Lebensmittel. Aber daran allein lässt sich die humanitäre Lage nicht messen. Weite Teile des Küstenstreifens sind zerstört. Schätzungsweise 500.000 Menschen lebt in Notunterkünften. Und die Versorgung der Menschen scheitert oft auch an Sicherheitsinteressen. Denn längst nicht alle Güter, die die Menschen im Gazastreifen brauchen, sind aus Sicht der israelischen Behörden unbedenklich. Sie befürchten, dass diese Güter auch militärisch genutzt werden könnten und verhindern daher die Einfuhr. Welche Folgen das zum Beispiel für die Trinkwasserversorgung hat, schildert uns Jan-Christoph Kitzler.
5: Die Maschinen von ATV laufen in Gazastadt zumindest einige noch. Aude betreibt eine private Wasserentsalzungsanlage. Sein Wasser ist ein begehrtes Gut im flächendeckend zerstörten Gazastreifen, wo die allermeisten Menschen in Notunterkünften leben. Das Wasser läuft in große Behälter. 120 Kubikmeter Trinkwasser will er heute herstellen. Ob das klappt, weiß der Ingenieur noch nicht. Unter normalen Bedingungen können wir die Anlage 15 Stunden lang betreiben, sofern die nötigen Dinge vorhanden sind. Leider fehlt uns einiges, was für den Betrieb unerlässlich ist, angefangen beim Diesel für die Stromerzeugung durch Generatoren. Wir haben auch kein Motoröl, wir haben Transportfahrzeuge, die keine guten Reifen haben. Wir sind nun schon seit 8 Stunden im Einsatz und die Lage ist äußerst dringlich. Denn die Menschen in Gaza brauchen sein Wasser. Laut UN-Angaben hat jeder Mensch dort pro Tag weniger als 6 Liter Wasser zur Verfügung. Das reicht bei weitem nicht. Menschen in Deutschland können im Durchschnitt mehr als 120 Liter am Tag nutzen. Aude beliefert mit seinem Wasser 27 Flüchtlingslager, manche davon täglich. Doch seine Maschinen sind am Limit, auch weil die nötigen Ersatzteile nicht in den Gazastreifen kommen. Deshalb kann er seinen Hauptgenerator gerade nicht nutzen und er braucht dringend neue Filter. Die Leistung der vorhandenen Filter hat nachgelassen. Ein Filter, der früher beispielsweise etwa 1000 Liter pro Stunde lieferte, produziert jetzt nur noch 500. Das kann sich sowohl auf die Qualität als auch auf die Kosten auswirken. Die Kosten steigen, da die Produktionszeit länger ist. Ich brauche mehr Zeit, ich brauche mehr Diesel, ich brauche mehr synthetisches Öl. Israel kontrolliert, was in den Gazastreifen hineinkommt. Die Wasserkrise ist also menschengemacht. Und was hineingelassen wird, ist ein ständiger Aushandlungsprozess. Israel will verhindern, dass Hilfsgüter auch von der Hamas zu Terrorzwecken genutzt werden. Sogenannte Dual-Use-Güter, also Dinge, die einen doppelten Nutzen haben können, sind Gegenstände zermürbender Verhandlungen, sagt Patrick Griffith, Sprecher des Internationalen Komitees vom Roten Kreuz in Jerusalem. Dialog auf allen Ebenen, Besprechungen, Telefonate und E-Mails mit verschiedensten Personen auf unterschiedlichen Hierarchiestufen an diversen Standorten. Zu diesen Themen finden Gespräche mit den zuständigen israelischen Behörden statt, über deren Verpflichtung im Rahmen des humanitären Völkerrechts, über die besorgniserregende Lage im Gazastreifen sowie über mögliche Lösungen. Diese Arbeit ist frustrierend. Es gibt zahlreiche Grenzen und Einschränkungen für das, was wir als humanitäre Akteure bewirken können. Das Problem, die Definition, was Dual Use ist nicht klar und die Verfahren sind nicht transparent. Kai Ambos, Völkerrechtsprofessor an der Universität Göttingen, der gerade ein Buch mit dem Titel Staatsräson nach Gaza veröffentlicht hat.
6: Das Problem des Dual Use ist, im Grunde kann alles missbraucht werden. Ich kann ja ein Küchenmesser, damit kann ich sie töten, oder ich kann eben damit eine Kartoffel schälen. Sie können Chemie nutzen, um ihr Bad zu putzen, oder sie können das für eine Chemiewaffe nutzen. Aber das konfliktiert mit humanitären Verpflichtungen. Und am Ende, die Bottomline ist, dass natürlich die Grundversorgung der Bevölkerung gesichert werden muss. Und wenn Menschen sterben, weil es kein sauberes Wasser gibt oder weil es eine Rattenplage gibt, dann ist das auf jeden Fall völkerrechtswidrig und das ist auf jeden Fall unverhältnismäßig.
5: Atef Aude spürt die Folgen ganz direkt. Wichtige Teile für seine Entsalzungsanlage fehlen schon seit langem und jeden Tag droht der Totalausfall. Ich bin derjenige, der die 120 Kubikmeter Wasser bereitstellt. Sie müssen ausgeliefert werden, denn ich weiß schon seit gestern, wer sie braucht. Ich weiß, wo sich die Lager befinden, für die sie bestimmt sind. Wenn ich nicht komme und dieses Gebiet versorge, wird es sonst niemand tun. Und dann werden im Gazastreifen möglicherweise noch mehr Menschen an Wassermangel sterben, an schlechten hygienischen Verhältnissen und sich ausbreitenden Krankheiten als ohnehin schon.
4: Ein Bericht war das von Jan-Christoph Kitzler. In Washington hat sich US-Präsident Donald Trump heute sowohl mit dem ukrainischen Präsidenten als auch mit dem israelischen Ministerpräsidenten getroffen. Zunächst empfing Trump Volodymyr Zelensky im Weißen Haus, später dann Benjamin Netanyahu. Donald Trumps Beziehungen zu den beiden Männern, die haben sich in den vergangenen Monaten verändert. Mit dem ukrainischen Staatschef scheint der US-Präsident mittlerweile respektvoller umzugehen. Das Verhältnis zwischen Trump und Netanyahu hingegen gilt mittlerweile als belastet. Wir sprechen jetzt über beide Treffen und zwar mit unserer US-Korrespondentin Nina Barth, die mir jetzt live aus der US-Hauptstadt zugeschaltet ist. Hallo nach Washington.
7: Hallo, guten Abend.
4: Nina, bei beiden Treffen im Oval Office war diesmal keine Presse mit dabei. Das ist eher ungewöhnlich, gerade bei so hochkarätigen Treffen, oder?
7: Ja, meistens ist es so, dass wenn Donald Trump Staatschefs im Weißen Haus empfängt, dass am Anfang Journalisten mit im Oval Office dabei sind. Das sind dann die Bilder von Trump und seinem Gast vor dem Kamin im Oval Office. Aber das war heute nicht so, keine Presse zum Auftakt.
8: Was ist dennoch von den beiden Treffen bisher bekannt geworden? Zumindest Volodymyr Zelensky hat sich ja bisher auf X dazu geäußert.
7: Es ist nicht viel bekannt, außer, und das ist wichtig, dass das Gespräch wohl ganz gut gelaufen ist. Zumindest ist Volodymyr Zelensky offensichtlich zufrieden mit dem Gespräch. Er hat sich genau auf der Plattform X geäußert. Und da hat er geschrieben, dass es ein gutes Treffen war, dass es um Friedensbemühungen ging. Es ist wichtig, dass der diplomatische Prozess wiederbelebt wird, hat Zelensky geschrieben. Und sein Präsidialamtschef hat danach dann noch mitgeteilt, dass sie vereinbart haben, dass der Verhandlungsprozess auf allen Ebenen intensiviert werden soll. Aber Einzelheiten hat er nicht genannt. Und Zelensky hat auch noch geschrieben, dass er mit Trump auch über Lizenzen für die Produktion von Patriot-Luftabwehrsystemen gesprochen hat. Donald Trump selbst hat sich nicht geäußert. Ich habe gerade eben noch mal Truth Social gecheckt, aber da gibt es noch keine Reaktion von Trump. Aber seine Sprecherin hat gesagt, es waren positive und produktive Gespräche.
8: Ja, warten wir mal ab, bis Donald Trump sich selber zu den beiden Treffen äußert. Zelensky, der sprach nach dem Treffen jedenfalls von einem guten Austausch mit Trump. Du hast es auch schon gesagt. Vor 1,5 Jahren, da hatte Trump Zelensky im Oval Office ja vor laufenden Kameras regelrecht vorgeführt. Wir erinnern uns. Wie sehr hat sich das Verhältnis der beiden inzwischen tatsächlich verbessert?
7: Ja, also wenn wir dran denken, wie dieses Treffen im Weißen Haus war, dann hat es sich sehr stark verbessert, dieses Treffen im Weißen Haus. Das war ja im Februar vergangenen Jahres, das quasi eskaliert ist. Das war der Tiefpunkt. Seitdem gab es immer wieder Hochs und Tiefs im Verhältnis der beiden. Und im Moment würde ich sagen, das Verhältnis ist gut. Das haben wir auch schon auf dem NATO-Gipfel vor 3 Wochen gesehen. Da hat Trump ja angekündigt, dass er der Ukraine eine Lizenz dazu erteilt, selbst Patriot-Flugabwehrsysteme herzustellen. Darüber haben sie heute ja offensichtlich dann auch noch mal gesprochen. Wobei, bis es dazu kommt, wird es noch Jahre dauern. Aber das ist ein klares Zeichen dafür, dass Trump im Moment sehr Ukraine-freundlich gestimmt ist.
8: Ja, soweit also das Treffen zwischen Trump und Zelensky. Lass uns noch kurz auf das Treffen mit dem israelischen Ministerpräsidenten schauen. Was den Iran anbelangt, da gibt es ja große Meinungsunterschiede. Trump will den Krieg so schnell wie möglich beenden. Für Netanyahu aber sind noch nicht alle Ziele erreicht. Wie könnte es denn da weitergehen?
7: Also Benjamin Netanyahu hat ein Video auf Instagram gepostet und da sagt er, es war ein exzellentes Treffen, eins der besten Gespräche, die er überhaupt mit Donald Trump hatte. Und dass es um das gemeinsame Ziel der USA und Israels ging, nämlich, dass Iran niemals Atomwaffen haben darf. Aber wie es genau ablief hinter verschlossenen Türen, das wissen wir nicht. Im Moment ist es ja so, dass es seit mehreren Nächten und Tagen keine Angriffe der USA auf Iran mehr gegeben hat. Donald Trump hat gesagt, es laufen im Moment Gespräche. Aber wie es da tatsächlich weitergeht, das fragen sich im Moment alle. Keiner kann es beantworten. Vielleicht findet im Hintergrund tatsächlich eine Annäherung zwischen den USA und Iran statt. Vielleicht geht es aber auch schief und Trump macht das, was er angedroht hat, nämlich schwere Angriffe wieder. Gerade heute hat er in einem Interview mit Fox News auch wieder damit gedroht, auch die Infrastruktur zu bombardieren, wenn es keinen Deal gibt.
8: In Israel ist derzeit ja auch Wahlkampf. Wie wichtig ist da ein guter Draht ins Weiße Haus für Benjamin Netanyahu, gerade mit Blick auf die eigene Bevölkerung in Israel?
7: Das ist sehr wichtig für Benjamin Netanyahu. Donald Trump als Verbündeter nützt ihm natürlich mehr, als dass es andersrum der Fall wäre. Es gibt auch Experten hier in den USA, die sagen, Israel wird in der jetzigen Situation alles machen, was die USA wollen, einfach um vor der Wahl in Israel nicht den Anschein zu erwecken, dass das Verhältnis nicht gut ist. Denn es ist ganz einfach so, dass die USA der wichtigste Verbündete Israels sind. Und das will natürlich Benjamin Netanyahu auch in keiner Weise irgendwie angekratzt sehen, gerade vor den Wahlen, die anstehen.
8: In Washington hat sich der US-Präsident heute sowohl mit dem ukrainischen Präsidenten als auch mit dem israelischen Ministerpräsidenten getroffen. Informationen und Einordnungen dazu waren das von unserer Washington-Korrespondentin Nina Barth. Herzlichen Dank nach Washington.
7: Gerne.
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8: Bei allen deutschen Autoherstellern bricht das China-Geschäft ein, auch bei Mercedes. Die Vans und Finanzdienstleistungen laufen noch ganz gut, aber das Kerngeschäft mit den Mercedes-Pkw, das bröckelt. Das Management in Stuttgart fordert deshalb mehr Leistung und mehr Arbeit von den Beschäftigten. Und die Beschäftigten fragen sich, ob das Management in Wahrheit nur Jobs abbauen will. Geli Hensoldt über das Quartalsergebnis bei Mercedes.
9: Mercedes und der gesamte Industriestandort Deutschland müssen wettbewerbsfähiger werden. Mercedes-Chef Ola Källenius wird nicht müde, das immer wieder zu betonen. Bei der heutigen Vorstellung der aktuellen Geschäftszahlen hört sich diese Botschaft so an. Nüchtern im Ton, aber hart in der Sache.
10: Unser Ziel ist, die Produktivität zu erhöhen. Die relative Kostenposition im Vergleich zu anderen ökonomischen Regionen und Wettbewerbern zu stärken. Wie man das macht, ist, dass das Geleistete im Vergleich zu dem, was man für das Geleistete zahlt, steigen muss.
9: Übersetzt heißt das, die Beschäftigten in Deutschland sollen für das gleiche Geld mehr arbeiten. Mit dieser Forderung schockte das Mercedes-Management kürzlich die Mitarbeitenden in Deutschland. Betriebsrat, IG Metall und Belegschaft protestierten, der Mercedes-Chef aber hält an seinen Plänen fest. Warum sie notwendig sind? Källenius erklärte das heute am Beispiel Fußball.
10: So ein bisschen wie mit der DFB. Jeder hofft jetzt auf den neuen Bundestrainer. Nächstes Mal wollen wir weiterkommen im Turnier. Ich glaube, dass ein Teil davon wird sein, dass man die Trainingseinheiten und wie man trainiert erhöht. Darum geht es.
9: Mehr Training für die Beschäftigten, eine höhere Leistungsbereitschaft. So will Källenius den Konzern aus der Krise führen. Aber was ist, um im Bild zu bleiben, mit dem Trainer? Dem Chef der Mercedes-Mannschaft, also mit Ola Källenius. Der musste heute wieder auch schlechte Nachrichten verkünden. Zwar ist das Betriebsergebnis von Mercedes unterm Strich um gut 20% gesteigert worden, aber gerade bei den Autos läuft es nicht. In China ist der Absatz eingebrochen. Zeit also für einen Trainerwechsel? Autoexperte Philipp Rasch meint,
11: das fragen sich viele tatsächlich, wie sich der Vorstand da so lange erhalten konnte, weil normalerweise im Fußball ist es ja immer so, dass man dann erstmal den Trainer rauswirft, bevor man sagt zu der Mannschaft, ihr müsst jetzt alle mehr trainieren. Was wir bei Mercedes gesehen haben, ist, dass eine Zukunftsstrategie nach der anderen nicht gefruchtet hat und eigentlich wir einen konstanten Abwärtstrend sehen. Die logische Antwort wäre wahrscheinlich, dass man wahrscheinlich auch einen Generationswechsel auch auf den Ebenen ganz oben braucht.
9: Källenius selbst gibt sich kämpferisch. Bei einer Veranstaltung der Stuttgarter Zeitung sagte er kürzlich, unangenehme Wahrheiten müssten ausgesprochen werden. Möglicherweise aber steckt auch etwas ganz anderes hinter der sogenannten Produktivitätsoffensive, sagt Rasch, der früher selbst bei Mercedes gearbeitet hat.
11: Eine Theorie, die viele natürlich haben, ist, dass das eigentlich ein verdecktes Stellenabbauprogramm ist. Dass man einfach die Arbeitsbedingungen so unbequem macht für die Belegschaft, dass sich die Leute halt zweimal überlegen, ob sie vielleicht noch im Unternehmen bleiben, weil man es eben nicht geschafft hat, über das Abfindungsprogramm genug Personal abzubauen.
9: Mit dem Abfindungsprogramm hat Mercedes versucht, Mitarbeiter in der Verwaltung zu motivieren, den Konzern zu verlassen. Etwa 5.000 haben das Angebot nach Medienberichten angenommen. Trotzdem will Källenius weiterhin Kosten in Deutschland senken. Momentan laufen entsprechende Gespräche mit den Arbeitnehmervertretern.
10: Wir appellieren, in dieser Lage weit zu springen, weil wir fest davon überzeugt sind, dass eine Produktivitätsoffensive für Deutschland angesagt ist vor dem internationalen Wettbewerbsdruck. Wenn wir da weit springen, dann stärken wir die Position von Deutschland als Industriestandort. Das ist die Idee.
9: Ob und wie diese Idee bei Mercedes tatsächlich umgesetzt werden kann und ob das dem Autohersteller aus der Krise hilft, das werden die nächsten Monate zeigen.
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8: Ja, und ein Blick auf die Uhr. Es ist 23.48 Uhr. Deutschland hat heute wieder Afghanen in ihr Heimatland abgeschoben. Diese Rückführungen sind das erklärte Ziel der Bundesregierung, festgehalten im Koalitionsvertrag. Es durften in diesem Zusammenhang sogar wieder Diplomaten des islamistischen Taliban-Regimes nach Deutschland kommen. Dabei mahnen Opposition und Menschenrechtsorganisationen, Afghanistan sei kein sicheres Land. Bianca Schwarz über den neuesten in Leipzig gestarteten Flug, der diesmal besonders viel Kritik auslöste.
12: 31 Personen waren auf dem Flug, der von Leipzig nach Kabul ging.
13: Überwiegend schwerste und schwere Straftäter, die mit Tötungsdelikten, Vergewaltigungen, Gewalttaten auffällig waren, verurteilt worden sind.
12: Erläutert Innenminister Alexander Dobrindt von der CSU. Überwiegend, sagt er, denn
13: es war eine Person auf diesem Flug, auf dem die Bezeichnung verurteilter Straftäter nicht zutreffend ist.
12: Dieser Person wird lediglich vorgeworfen, dass sie mehrfach unerlaubt nach Deutschland eingereist ist. Sie habe ein Asylverfahren durchlaufen, sei abgelehnt worden.
13: Bei der Person, um die es sich hier handelt, die hat dann in einem anderen europäischen Land versucht unterzukommen, sich dort illegal aufgehalten, ist dann wieder nach Deutschland überstellt worden und wahlzwingend ausreisepflichtig, dann zur Abschiebung gekommen.
12: Bundesinnenminister Dobrindt verweist auf den Koalitionsvertrag von CDU, CSU und SPD. Da steht:
14: Nach Afghanistan und Syrien werden wir abschieben, beginnend mit Straftätern und Gefährdern.
12: Beginnend mit Straftätern und Gefährdern. Das heißt nicht nur Straftäter und Gefährder, betont Dobrindt auch bei seinem Statement.
13: Wir haben in den vergangenen Wochen die Bundesländer darauf hingewiesen, dass Abschiebungen von ausreisepflichtigen Personen nach Afghanistan auch zukünftig möglich sein werden, wenn wir es nicht ausschließlich mit schwersten Straftätern zu tun haben.
12: Dieses Vorgehen stößt auf Kritik, eben weil es um Afghanistan geht. Deutschland erkennt die Taliban-Regierung offiziell nicht an und begründet das mit den Menschenrechtsverletzungen vor Ort. Trotzdem nach Afghanistan abzuschieben, findet beispielsweise Marcel Emmerich von den Grünen mehr als schwierig.
15: Man muss sich doch anschauen, für welchen Preis das passiert. Wir sehen, dass Afghanistan ein total unsicheres Land ist. Dort werden Frauen unterdrückt, dort wird Verfolgung ausgeübt, dort ist eine Herrschaft der Willkür. Und deswegen ist das alles in Sachen Humanität ein Armutszeugnis für die Bundesregierung. Und all das ist auch nur möglich, weil es eine Zusammenarbeit, weil es einen dreckigen Deal mit der Taliban gibt.
12: Mit dreckigem Deal meint Emmerich folgenden Vorgang. Im Juli vergangenen Jahres durften zwei Konsularbeamte aus Kabul nach Deutschland einreisen. Offiziell die ersten Taliban-Diplomaten im Land. Die Ampelregierung zuvor hatte das abgelehnt. Man habe sie ins Land gelassen, um Abschiebungen zu erleichtern, so die Bundesregierung. Aber das einen Deal zu nennen, lehnt sie ab. Emmerich von den Grünen wird deutlich.
15: Das sind radikale Islamisten. Das ist ein sehr hoher Preis, der dafür bezahlt wird und der auch ein Sicherheitsrisiko für Deutschland darstellt.
12: Die Menschenrechtsorganisation Pro Asyl hält Abschiebungen nach Afghanistan sogar grundsätzlich für völkerrechtswidrig. Wiebke Judith ist rechtspolitische Sprecherin von Pro Asyl und erläutert:
16: Wir haben ein absolutes Folterverbot. Und das verbietet, dass Menschen in ein Land abgeschoben werden, in dem sie gefoltert werden könnten, in dem sie entmenschlicht behandelt werden könnten oder entwürdigt werden. Und das kennt keine Ausnahmen. Das schützt auch Straftäter.
12: Und sie befürchtet weitere Abschiebungen, irgendwann auch von Frauen und Mädchen.
8: Ja, und wir haben in der ARD-Infonacht zunächst eine Meldung aus dem Verkehrsservice. Ein Falschfahrer auf der A93 Weiden-Regensburg zwischen Nabburg und Regenstauf kommt Ihnen ein Falschfahrer entgegen. Fahren Sie äußerst rechts und überholen Sie nicht. Auf der A93 Weiden-Regensburg zwischen Nabburg und Regenstauf ist ein Falschfahrer unterwegs. Vorsicht dort in beiden Richtungen. Die Temperaturen, die steigen aktuell wieder in Deutschland. Am Donnerstag, also übermorgen, könnte es teils bis zu 39 Grad heiß werden. Als es vor ein paar Wochen schon mal ähnliche Werte gab, da verschafften sich viele mit Hilfe eines Ventilators frische Luft und hielten so den Kopf kühl. In den Baumärkten war das Produkt sehr begehrt und vielerorts ausverkauft. Jetzt war Ursula Meyer in Hessen unterwegs, auf der Suche nach Abkühlung auf Knopfdruck. Das zu bekommen erweist sich aber nach wie vor als schwierig.
17: Dominik Petre hat gerade ein großes Paket von der Post abgeholt. Drin sind zwei Deckenventilatoren. Die hat die 59 Jahre alte Belgierin übers Internet bestellt für ihre Frankfurter Wohnung.
18: Weil es bei uns langsam zu warm wird. Wir kommen an unsere Grenze.
17: Petre wohnt im 7. Stock direkt unter dem Dach, dort wo es besonders schnell warm wird, sagt sie. Auch viele andere haben sich bereits mit Ventilatoren eingedeckt.
19: Man hat das Gefühl, die Luft bewegt sich.
20: Es kühlt natürlich dadurch, auch wenn die Luft nicht kühl ist.
17: Die Ventilatoren sind so gefragt, dass sie bei dem Frankfurter Elektrofachhandel EP Hammer fast ausverkauft sind. Verkäufer Michael Reichel deutet auf drei verpackte Geräte vor ihm.
21: Das ist der Rest. Wenn das weg ist, dann habe ich gar nichts mehr.
17: Trotzdem würden täglich immer noch Leute nachfragen, doch selbst Vorbestellungen könne er nicht entgegennehmen, meint Reichelt.
21: Der Markt ist komplett leer gefegt. Ich kann bei all meinen Großhändlern keine Ventilatoren bestellen. Die Lager sind komplett leer. Und wir hoffen, dass eventuell noch was nachkommt, aber ich gehe davon aus, das war es dieses Jahr.
17: Selbst die 4 Ventilatoren für die Mitarbeiter im Laden würden viele Kunden am liebsten gleich mitnehmen, doch die, sagt Reichelt, seien unverkäuflich. Ähnlich ist das bei dem Unternehmen Casafan aus der Nähe von Hanau. Das hat sich auf Ventilatoren und deren Einbau spezialisiert. Mit den Temperaturen steige traditionell die Nachfrage und dieses Jahr sei ein Ausnahmejahr. Es würden viel mehr Geräte nachgefragt, als man auf Lager habe, sagt Geschäftsführer Stefan Willemsen.
2: Für mich als Händler ist das natürlich gut, weil wir mehr Umsatz machen. Auf der anderen Seite ist es so, dass wir natürlich auch mit unseren Geräten den Leidensdruck der Menschen etwas reduzieren wollen. Und wenn wir dann eben nicht allen Kunden helfen können, dann tut das natürlich auch weh.
17: Aber es werde eben nicht genug nachgeliefert. Das Problem hat auch die große Baumarktkette Hornbach, die in Hessen 4 Märkte betreibt. Angesichts der immensen Nachfrage gebe es kaum noch Ventilatoren und das werde sich so schnell auch nicht ändern, sagt Pressesprecher Christian Greta. Denn
3: die Geräte kommen überwiegend aus Asien, die werden oft in China hergestellt. Und das bedeutet, sie haben einfach eine längere Lieferzeit. Wir bestellen solche Produkte rund ein Jahr im Voraus.
17: Das Nachsehen haben Verbraucher wie der fast 80 Jahre alte Reinhard Schmidt aus Frankfurt.
22: Wir kriegen morgen Besuch von Tochter, ihrem Mann und den Enkelkindern. Und die sind klein und deswegen brauchten wir einen Ventilator. Aber ich finde keinen.
17: Er versucht nun noch, ein gebrauchtes Gerät aufzutreiben, das er von privat kaufen kann.
4: Ein Bericht von Ursula Mayer.
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4: Nach der Personalrotation bei der CDU kommt heute in Berlin die Unionsfraktion zu einer Sondersitzung zusammen. Pardon, morgen. Um den bisherigen Kanzleramtsminister Frei zu ihrem neuen Vorsitzenden zu wählen. Außerdem erhalten die neuen Bundesminister Bilger und Linnemann ihre Ernennungsurkunden. Bundeskanzler und CDU-Chef Merz sagte, er gehe davon aus, dass seine Entscheidungen akzeptiert werden. Unser Gastautor Lars Haider, Chefredakteur des Hamburger Abendblatts, hat da allerdings so seine Zweifel.
23: Wer in einer Partei etwas werden will, legt sich besser nicht mit dem Vorsitzenden an, schon gar nicht, wenn der auch Bundeskanzler ist. Dass genau das jetzt eine Reihe von Mitgliedern in der CDU getan haben, dass sie Friedrich Merz kritisiert haben, wie das sonst nur Politiker anderer Parteien tun, zeigt, dass der Regierungschef nach der Kabinettsumbildung ein großes Problem hat. Bisher hatte er vor allem die Menschen außerhalb der CDU gegen sich, jetzt auch viele in seiner Partei. Und noch schlimmer, der Respekt und die Macht seines Amtes reichen nicht mehr aus, dass seine Parteifreunde das tun, was er von ihnen erwartet. Offensichtlich hat Merz in seiner Art und Weise, das Land und die CDU zu führen, eine Grenze überschritten. Offensichtlich nehmen ihm seine Leute übel, dass er sie wie austauschbare Mitarbeiter und nicht wie Teile des großen Ganzen behandelt, an deren Spitze er stehen darf.
4: Die Meinung von Lars Haider, Chefredakteur des Hamburger Abendblatts. Aus Sicht der Bild-Zeitung ist die offene Kritik am Kanzler aus den eigenen Reihen ein Zeichen dafür, dass in der CDU etwas ins Rutschen gekommen ist. Bemerkenswert seien vor allem die Worte des Bremer Landeschefs Strohmann Richtung Merz. Dieser leite keine Firma, sondern eine Partei.
24: Das Besondere an der Aussage des Bremer Politikers ist nicht der fetzige Inhalt, sondern die Tatsache, dass sie überhaupt gefallen ist. Sie ist ein Indiz dafür, dass für viele in der CDU eine Grenze erreicht sein könnte. Bislang hielten sich die Mitglieder des Bundesvorstands mit Kritik am Kanzler in den Sitzungen zurück. Nicht, weil sie nichts zu kritisieren hatten, wie mehrere Vorstände vertraulich schildern, sondern weil sie den Kanzler schützen wollten. Diese Zeit gehört zumindest vorübergehend der Vergangenheit an. Jetzt wiegt die Fassungslosigkeit über Merz schwerer als die Sorge, das Amt zu beschädigen.
4: Die Süddeutsche Zeitung gibt den Kanzlerkritikern mit auf den Weg. Für den Zusammenhalt in Regierung, Koalition und CDU trage Merz zwar die Verantwortung, allerdings nicht allein.
24: Derzeit entdecken ein paar Christdemokraten zu viel ihre Chance auf 15 Minuten Ruhm. Einige merken nicht, was sie möglicherweise gerade anrichten. Sie haben Freude daran, den Mund vollzunehmen. Dabei treiben sie ihre Partei von Eskalation zu Eskalation. Und am Ende soll's allein der Merz gewesen sein.
4: Und der Münchner Merkur betont die Bedeutung, die der heutigen Sitzung der Unionsfraktion zukommt.
24: Der Kanzler muss hoffen, dass seine Partei ihre Wut nicht an seinem Intimus Thorsten Frei auslässt, dessen Wahl zum Fraktionschef ansteht. Dies ist nicht die Zeit für Schadenfreude. Ein schlechtes Ergebnis für Frei wäre Öl ins Feuer der Krise und weder im Interesse der Union noch des Landes.
8: Das waren die Standpunkte, diesmal zusammengestellt von Volko Damm. Gleich nach den Nachrichten geht es hier um die Konsequenzen nach dem Anschlag auf die CSD-Demo in Berlin und was Bundesinnenminister Dobrindt nun plant.
1: Es ist 0 Uhr. 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Die Nachrichten mit Marat Hellmann. Guten Abend. Die FIFA will einen Teil der kommerziellen Rechte an ihren Turnieren, darunter auch die WM, an private Investoren verkaufen. Funktionieren soll das über eine neue Tochterfirma namens FFE. Katrin Hondl berichtet.
5: Die FIFA solle die alleinige Kontrolle über das neue FFE-Unternehmen haben, heißt es weiter. Ziel sei es, die Finanzierung für die Fußballentwicklung auf über 10 Milliarden US-Dollar auszuweiten und, so lässt sich FIFA-Chef Infantino zitieren, das kommerzielle Potenzial und die Chancen der FIFA freizusetzen. Scharfe Kritik an den Plänen von Infantino kommt von der UEFA, dem Europäischen Fußballverband. Die Seele und die Führung des Fußballs seien keine Handelsware, erst recht nicht bei völliger Intransparenz darüber, wer finanziell davon profitiert.
1: Viele Versorgungsunternehmen befürchten, dass Trinkwasser während extremer Hitzeperioden fehlen könnte. Das hat eine Umfrage von Report Mainz ergeben. Niklas Maurer berichtet.
6: Wegen extremer Hitze hatten die Behörden in diesem Sommer in mehreren Orten den sogenannten Trinkwassernotstand ausgerufen. Wasser durfte zum Beispiel nicht zum Gießen oder für Pools benutzt werden. Der Siedlungswasserwirtschaftsprofessor von der Technischen Universität in München, Jörg Drewes, sprach gegenüber dem ARD-Politikmagazin Report Mainz angesichts der Wasserprobleme in vielen Orten mit Blick auf die Zukunft von einem neuen Normal. Die Wasserversorgung sei an vielen Stellen nicht zukunftssicher aufgestellt.
1: Auch das ist derzeit Thema. An der französischen Atlantikküste flammen viele Waldbrände wieder auf. Weil es sehr windig ist, hat es nach Angaben der Behörden 14 Neuausbrüche gegeben. Der Flugzeughersteller Airbus hat einen Rekord für die sogenannte Ultralangstrecke aufgestellt. Eine Maschine vom Typ A350 flog 23.000 Kilometer am Stück von Australien nach Frankreich in gut 24 Stunden. Der Kabarettist Konrad Beikircher ist tot. Er starb nach WDR-Informationen im Alter von 80 Jahren. Beikircher war 40 Jahre lang eine zentrale Figur im politischen Kabarett, auch im WDR. Ein Taxifahrer aus Mannheim hat eine hohe Auszeichnung des Landes Baden-Württemberg bekommen. Mohamed Afsal hatte im März vergangenen Jahres den Amokfahrer von Mannheim gestoppt, indem er dessen Auto blockierte. Der Amokfahrer hatte in der Fußgängerzone 2 Menschen getötet und 14 weitere verletzt. Afsal bekam dafür die baden-württembergische Rettungsmedaille. Die bekommen Menschen, die ihr eigenes Leben riskiert haben, um andere zu retten. Das Wetter in Nordrhein-Westfalen. In der Nacht liegen die Tiefstwerte zwischen 19 und 11 Grad. Am Tag wieder viel Sonne und heiß bis 36 Grad. 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
8: Und zu Beginn noch einmal der Falschfahrer auf der A93 Weiden-Regensburg zwischen Nabburg und Regenstauf. Kommt Ihnen ein Falschfahrer entgegen? Fahren Sie hier äußerst rechts und überholen Sie nicht. Ich wiederhole, auf der A93 Weiden-Regensburg zwischen Nabburg und Regenstauf ist ein Falschfahrer unterwegs. Vorsicht hier in beiden Richtungen. Die A45 Dortmund-Gießen zwischen Schwerte-Ärgste und Hagen Süd kommt es durch Rauch zu extremer Sichtbeeinträchtigung. A1 Hamburg-Lübeck auf der Norderelbbrücke kommt es in beiden Richtungen mehrfach zu kurzfristigen Sperrungen wegen eines Schwertransportes. Die A2 Berlin Richtung Hannover zwischen Kreuz Magdeburg und Bornstedt 2 Kilometer Stau. Die A29 Wilhelmshaven Richtung Oldenburg ist zwischen Kreuz Oldenburg Nord und Oldenburg Ohmstede wegen Brückenarbeiten bis 5 Uhr gesperrt. Und noch zwei Meldungen. Die A40 Duisburg-Essen ist zwischen Mülheim an der Ruhr, Winkhausen und Dreieck Essen-Ost wegen Bauarbeiten in beiden Richtungen bis Donnerstag früh gesperrt. Die A81 Würzburg Richtung Heilbronn ist zwischen Neuenstadt und Kreis Kreuz-Weinsberg wegen Reinigungsarbeiten gesperrt. Ihnen weiterhin eine gute Fahrt. Kommen Sie gut an Ihr Ziel.
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8: Und die kommt aus dem Studio von NDR Info in Hamburg. Es ist mittlerweile Mittwoch, der 29. Juli. Ich bin Simeon Laux. Schön, dass Sie mit dabei sind. Drei Tage nach dem Anschlag auf den Berliner CSD ist inzwischen klar, der mutmaßliche Attentäter im Berliner Tiergarten hat im Tatfahrzeug ein Smartphone zurückgelassen. Nicht versehentlich. Er setzte offenbar darauf, dass man auf dem Handy ein Bekennervideo findet. In dem Clip ist ein Vermummter zu sehen, der einen Treueschwur auf die Terrororganisation Islamischer Staat ablegt. Laut Bundesinnenminister Alexander Dobrindt sei davon auszugehen, dass es sich bei der Person um den mutmaßlichen Attentäter handelt. Ein islamistischer Gefährder, der durch eine Bewährungsstrafe auf freiem Fuß war und der trotz Einstufung als Hochrisikoperson letztlich durch das Netz der Sicherheitsbehörden rutschte. 410 Menschen in Deutschland stuft das BKA aktuell als islamistische Gefährder ein. Alexander Dobrindt will nun reagieren. Markus Sambale fasst zusammen, was der CSU-Politiker vorhat.
7: Bundesinnenminister Dobrindt verlangt schärfere Regeln für den Umgang mit gewaltbereiten Extremisten, die von der Polizei als Gefährder eingestuft sind.
9: Vorschlag 1: Das Jugendstrafrecht.
7: Wenn Angeklagte zwischen 18 und 20 Jahre alt sind, wird oft nach dem Jugendstrafrecht geurteilt. Ein Richter oder eine Richterin prüft, ob die geistige Entwicklung einer Person eher dem Stand eines Jugendlichen oder eher dem Stand eines Erwachsenen entspricht. Geht das Gericht vom Stand eines Jugendlichen aus, muss es Jugendstrafrecht anwenden. Beim Jugendstrafrecht geht es eher um Erziehung und Resozialisierung als um Strafe. Und es wird immer der Einzelfall betrachtet. Innenminister Dobrindt bezeichnet die Anwendung von Jugendstrafrecht bei volljährigen Gefährdern jetzt als inakzeptabel. Mit Blick auf den Fall des CSD-Attentäters, der nach Jugendstrafrecht verurteilt wurde und deshalb vorzeitig freikam. Damit würde allerdings der Grundgedanke der Einzelfallbetrachtung im Jugendstrafrecht praktisch ausgeschaltet.
9: Vorschlag 2: Die elektronische Fußfessel.
7: Die Polizei kann mit diesen Sendern kontrollieren, wo sich die überwachten Menschen befinden. Die Idee ist, einzuschreiten, wenn ein Gefährder einen festgelegten Bereich verlässt. Der Einsatz elektronischer Fußfesseln ist schon jetzt möglich. Zuletzt wurden rund 150 Personen damit deutschlandweit überwacht. Familiengerichte können sie zum Beispiel seit kurzem anordnen, um vor allem Frauen vor häuslicher Gewalt zu schützen und Kontaktverbote durchzusetzen. Wenn die Polizei Islamisten und andere Gefährder mit elektronischen Fußfesseln überwachen will, ist es kompliziert. Hier sind vor allem die Länder zuständig, die das in ihren Polizeigesetzen unterschiedlich regeln. Für Terroristen kann in bestimmten Fällen außerdem das Bundeskriminalamt Fußfesseln anordnen. Die Hürden sind hoch. Im Einzelfall muss eine ausreichend konkrete Gefahr erkennbar sein. Gerichte überprüfen den Einsatz von Fußfesseln. Innenminister Dobrindt fordert jetzt, Bewegungseinschränkung durch die Fußfessel müsse zum Standard gegenüber Gefährdern werden, um etwa künftige Anschläge zu verhindern. Standardmäßig alle Gefährder zu überwachen, also Menschen, die ja noch keine Straftat begangen haben, das dürfte aber an verfassungsrechtliche Grenzen stoßen.
9: Vorschlag 3: Die Präventivhaft.
7: Die Polizei kann Menschen vorbeugend in Haft nehmen, unterschiedlich geregelt in den Polizeigesetzen der Bundesländer. Voraussetzung dafür ist, dass es keine andere Möglichkeit gibt, eine Straftat zu verhindern. Bei längerer Präventivhaft muss immer ein Richter entscheiden. Die Höchstdauer liegt zwischen wenigen Tagen und 2 Monaten, je nach Bundesland. Auch Islamisten und andere Gefährder können vorübergehend in Präventivhaft genommen werden. Wie oft dies geschieht, ist nicht bekannt. Bundesinnenminister Dobrindt hat eine Präventivhaft für Gefährder jetzt als zwingend notwendig bezeichnet. Das kann ein Appell sein an die Länder, auch hier die Polizeigesetze zu vereinheitlichen und die Möglichkeiten auszuschöpfen. Eine Vorgabe, alle Gefährder für lange Zeit zu inhaftieren, wird aber wohl wieder an verfassungsrechtliche Grenzen stoßen. Denn auch hier gilt, Gefährder haben ja noch keine Straftat begangen. Es sind in jedem Fall konkrete Anhaltspunkte für eine Gefahr nötig und eine richterliche Überprüfung, ob eine Präventivhaft verhältnismäßig ist.
8: Und wir bleiben bei diesem Thema und wollen das Ganze vertiefen. Mein NDR-Kollege Markus Schubert hat dazu mit Ehren Güverchin gesprochen. Der Journalist ist stellvertretender Vorsitzender der Alhambra-Gesellschaft für Toleranz und interreligiösen Dialog. Und er hat ihn zunächst gefragt, ob denn Erwachsenenstrafrecht, keine Bewährung und Präventivhaft die beste Prävention gegen heranreifende Anschlagspläne in jungen Gehirnen ist.
10: Zumindest muss man das in Erwägung ziehen bei jungen Menschen, die schon seit Jahren bekannt sind als islamistische Gefährder. Das war ja bei dem Attentäter der Fall. Es gab nicht einen Mangel an Information, sondern man wusste, wie gefährlich er ist, wie er tief in der islamistischen Szene ist, wie tief radikalisiert er ist. Er hat versucht auszureisen, sich dem IS anzuschließen. Also da sind alle Alarmsirenen eigentlich losgegangen, die es überhaupt gibt. Und da muss man natürlich das analysieren, auswerten und die richtigen Schlüsse daraus ziehen, dass man eben solche Personen, die so stark radikalisiert sind, nicht einfach so auf Bewährung wieder freilässt und sozusagen in ein Deradikalisierungsprogramm steckt mit Gesprächen alle paar Wochen. Also das war fahrlässig und das muss aufgearbeitet werden.
11: Nordrhein-Westfalens CDU-Innenminister Reul warnt, es werde immer Menschen geben, die durchs Raster fallen, weil ihre Radikalisierung im Verborgenen und in kurzer Zeit ablaufe. Beobachten Sie das auch, dass es im Netz und auch unter ideologischem Hochdruck geschieht?
10: Ja, in der Tat. Also Innenminister Reul hat da natürlich recht. Wir erleben in den letzten Jahren vor allem, dass sich sehr junge Menschen, wir reden wirklich fast schon von Jugendlichen, dass sie sich in einem atemberaubenden Tempo im Netz radikalisieren, dass teilweise sogar das persönliche Umfeld davon nicht wirklich was mitbekommt. Dagegen kann die Sicherheitsbehörden wenig tun. Es gibt keine hundertprozentige Sicherheit, aber bei diesem Fall, jetzt bei diesem Anschlag auf den CSD in Berlin, da war viel zu viel bekannt, als dass man ihm diesen Freiraum gelassen hat. Und das muss man lückenlos aufklären. Aber wie es immer bei Aufklärungsarbeit ist, man muss halt auch Konsequenzen ziehen. Ansonsten führt das zu Frustration in der Gesellschaft und das ist keine gute Entwicklung.
11: Wer sind die Leute und die Organisationen, die aus unsicheren und von Deutschland und den Lebensweisen in Deutschland offenbar befremdeten, heranwachsenden Gefährder machen, die dann auch bereit sind, ihr Leben wegzuwerfen für ein vermeintlich höheres Ziel?
10: Das ist ein komplexeres Phänomen, als man das sich vorstellt. Es gibt ganz unterschiedliche Akteure in der islamistischen Szene. Es gibt islamistische Akteure, die im Netz sehr aktiv sind, die antisemitische und queerfeindliche Feindbilder verbreiten unter jungen Muslimen, aber die nie zu Gewalt aufrufen oder Gewalt als legitimes Mittel ansehen. Aber trotzdem ist das natürlich der ideologische Nährboden, wo Ressentiment und Hass entsteht und was zu einer weiteren Radikalisierung von jungen Menschen führen kann, dass sie nicht nur sagen, ich lehne Homosexualität oder queeres Leben ab, sondern ich schreite zur Tat über. Aber auf der anderen Seite haben wir natürlich immer noch den IS, den sogenannten Islamischen Staat, der zwar militärisch im großen Teil in Syrien und Irak besiegt wurde, aber es gibt immer noch den IS, auch in Syrien, auch in anderen Teilen der muslimischen Welt, und die suchen sehr gezielt über Telegram-Gruppen, über soziale Netzwerke junge, leicht beeinflussbare islamistische Menschen in Europa, aber auch bei uns in Deutschland, und versuchen sie zu animieren, hier Anschläge zu verüben. Und bei dem Attentäter hier in Berlin vom Samstag hat man ja auch ein Bekennervideo auf seinem Handy gefunden, wo er sich auch noch dem IS bekennt. Und diese Bekennervideos spielen natürlich für die IS-Propaganda eine sehr große Rolle.
11: Wie können die Radikalen die Deutungshoheit gewinnen, was der Islam angeblich von jungen Muslimen in Deutschland und Europa verlangt? Ist die muslimische Community in Deutschland zu schwach, um gegenzusteuern, um einen Islam zu definieren, der koexistieren kann, auch mit Leitkulturen?
10: Wir reden immer sehr viel über Sicherheitsbehörden, was sie alles machen können. Und das, was Sie jetzt gerade ansprechen, ist ein zentraler Bestandteil für einen effektiven, erfolgreichen Kampf gegen Islamismus. Und da liegt die Verantwortung auch bei uns deutschen Muslimen. Wenn wir als muslimische Community nicht in der Lage sind, das Problem beim Namen zu nennen, und wenn wir Antisemitismus und Queerfeindlichkeit in unseren Communities tabuisieren, das negieren und immer wieder nach islamistischen Anschlägen sagen, das hat nichts mit dem Islam zu tun, dann sind wir kein Teil der Lösung, sondern dann sind wir ein Teil des Problems.
8: Sagt Iren Güverchin, stellvertretender Vorsitzender der Alhambra-Gesellschaft für Toleranz und interreligiösen Dialog.
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0: Netanyahu kündigte an, diese Einsätze im Westjordanland auszuweiten. Zugleich setzten israelische Siedler am Wochenende zwei Moscheen in Brand. Bettina Meyer.
1: Das Handyvideo wirkt verstörend. Etwa 200 Siedler kommen von einem Hügel im von Israel besetzten Westjordanland herab, zünden im palästinensischen Dorf Sora unweit von Nablus Autos an, legen im Haus von Mohammed Turabi Feuer. Die Brandschäden im Haus und sein völlig verkohltes Auto nennt er Glück im Unglück. Sie sind in mein Haus eingebrochen. Sie hatten Molotow-Cocktails dabei. Ihr Ziel war es, zu töten. Das Wichtigste ist, dass meinen Kindern nichts passiert ist. Ich habe drei Jungs und ein Mädchen. Ich danke Gott, dass niemand gestorben ist. Die Angriffe in Sora waren ein Racheakt hunderter jüdischer Siedler, sagt Turabi. Seit am vergangenen Freitag im Nachbarort Tell ein Siedler, ein Soldat und vier palästinensische Dorfbewohner getötet wurden, ufert die Gewalt im Westjordanland aus. Israels Premier Netanyahu kündigte eine Ausweitung der Militäreinsätze an. Im Nachbardorf Tell nahe Nablus wurden Häuser durchsucht, Dutzende Palästinenser verhaftet. Auch Mitglieder der Familie Ramadan aus Tell wurden verhaftet und verhört, erzählt Ihab Ramadan. Sein Bruder Farouk wurde bei der Auseinandersetzung zwischen Siedlern und Dorfbewohnern erschossen. Farouk versuchte, unseren Ort vor den Siedlern zu schützen, die herkamen. Hier leben Kinder, Frauen, junge Leute. Farouk wollte die Jugendlichen im Dorf von den Siedlern fernhalten. Es gab Gerangel. Als die israelische Armee eintraf, wurden die Siedler aggressiver. Mit der Armee im Rücken fühlen sie sich stark. Farouk wollte seinem Cousin helfen, der an der Hand verletzt war. Farouk hat rot gesehen. Sein Bruder habe an der Waffe eines Siedlers gerissen, in die Luft gefeuert, sei vom Militär erschossen worden, drei seiner Cousins ebenfalls. Auf Videos, die Dorfbewohner gefilmt haben, ist zu sehen, wie ein israelischer Siedler mit erhobener Waffe auf die Palästinenser zugeht. Ein Mann entreißt ihm die Waffe. Ein anderes Video zeigt, wie israelische Soldaten auf Männer schießen. Auf Nachfrage der ARD gibt die Armee an, es seien Schüsse auf beiden Seiten gefallen. Ein palästinensischer Terrorist habe einem Sicherheitsbeamten die Waffe gestohlen. Ein Soldat und ein Wachmann seien getötet worden, sowie vier Palästinenser. Der Vorfall ist nicht aufgeklärt. Die Armee nennt ihr Vorgehen einen Antiterroreinsatz, Farouk Ramadan einen Terroristen. Begründet so, dass seine Wohnung demoliert werden soll, erzählt sein Bruder Ihab. Unser Telefon klingelte um 3 Uhr nachts. Es war die Armee. Sie sagten, nehmt die wichtigsten Dinge aus der Wohnung von Farouk. Sie sagten, sie würden das Haus abreißen. 25 Familienmitglieder von Farouks Familie leben im Haus. Sie müssten ausziehen. Der israelische Sicherheitsexperte für Siedlungspolitik und Gründer der Nichtregierungsorganisation Kerem Navot Dror Etkes kritisiert, die Reaktion der Armee treffe nicht die Täter, sondern die palästinensische Bevölkerung. Er warnt vor einem alarmierenden Muster. Das israelische Militär unterstützt die Siedler. Die Tatsache, dass Soldaten dort waren und zur Gewalt beigetragen haben, ist nicht neu. Das Westjordanland hat sich in den vergangenen 3 Jahren völlig verändert. Im Innenhof der Familie Ramadan in Tell stapeln sich Matratzen, Kinderbett, 2 Kühlschränke, Spielzeug, Geschirr und Stühle. Bürgermeister Walid Zidan ist vorbeigekommen. Er wirkt resigniert. Sie haben uns gedroht, dass jeder, der etwas gegen Siedler unternimmt, bestraft wird. Die Siedler sind in unser Dorf gekommen und haben uns bedroht. Bürgermeister Zidan befürchtet, dass nun in der Nähe von Tell ein neuer illegaler Siedleraußenposten entsteht. Dann dürfte die Gewalt weiter ausufern.
0: In den kommenden Tagen erleben wir hier in Deutschland wieder einen Temperaturanstieg. Da sollte man ausreichend Wasser trinken, etwa direkt aus dem Wasserhahn. Doch diese Selbstverständlichkeit könnte in den kommenden Jahren zum Luxus werden. Viele Wasserversorger sehen die Trinkwasserversorgung in Deutschland während extremer Hitzeperioden in Zukunft gefährdet. Das hat eine Umfrage des ARD-Politikmagazins Report Mainz unter Wasserversorgern ergeben. Niklas Maurer mit den Einzelheiten.
2: Demnach gaben fast 19% der antwortenden Unternehmen an, angesichts steigender Hitzetage sei die Wasserversorgung mit der bisherigen Infrastruktur kaum oder gar nicht zu bewältigen. 45% entschieden sich für die Antwort gerade noch, 36% für gut. Wegen extremer Hitze hatten die Behörden in diesem Sommer in mehreren Orten

0: Orten den sogenannten Trinkwassernotstand ausgerufen. Wasser durfte zum Beispiel nicht zum Gießen oder für Pools benutzt werden. Der Siedlungswasserwirtschaftsprofessor von der Technischen Universität in München, Jörg Drewes, sprach gegenüber dem ARD-Politikmagazin Report Mainz angesichts der Wasserprobleme in vielen Orten mit Blick auf die Zukunft von einem neuen Normal. Die Wasserversorgung sei an vielen Stellen nicht zukunftssicher aufgestellt. Der Wissenschaftler, der auch Co-Vorsitzender des Beirats der Bundesregierung für globale Umweltveränderung ist, sieht auch den Bund in der Pflicht, Wasserversorger finanziell zu unterstützen. Die Kosten für erforderliche Maßnahmen in den nächsten Jahren lägen im mehrfachen Milliardenbereich. Das sei mit dem Regelbudget der Versorger nicht zu stemmen. Das Bundesumweltministerium erklärte auf Anfrage, es werde zu schauen sein, ob und wie Lasten zwischen Bund, Ländern und Kommunen verteilt werden könnten. Zur genauen Investitionshöhe legen keine belastbaren Zahlen vor. Report Mainz hatte für die Umfrage Wasserversorger in den 50 bevölkerungsreichsten und den 50 größten Kreisen und kreisfreien Städten angeschrieben. Mehr als 140 Unternehmen nahmen an der Umfrage teil.
1: Mehr Informationen dazu finden Sie auch in der neuen Ausgabe von Report Mainz, nachzuschauen in der ARD-Mediathek. Die Sommerzeit ist auch Urlaubszeit und das bedeutet natürlich auch, dass viele gerade auf Reisen sind oder sie noch vor sich haben, vielleicht ja auch Sie. Wer per Auto in Europa unterwegs ist, sollte sich idealerweise an die in den jeweiligen Ländern geltenden Verkehrsregeln halten. Denn ansonsten droht ein Mitbringsel aus dem Urlaub, auf das man lieber verzichten möchte. Ein Knöllchen bzw. ein Bußgeld. Und die Strafgelder werden auch in Deutschland vollstreckt, sollten daher also nicht ignoriert werden, wie Stefan Kloss berichtet.
2: 50 km/h zu schnell in Estland, Bußgeld ab 845 Euro. In Italien unter Alkoholeinfluss fahren, Bußgeld ab 545 Euro. Oder Handy am Steuer in Luxemburg, Bußgeld ab 250 Euro. Ganz heftig kann es in Österreich werden. Wer über 50 km/h zu schnell fährt, kann mit bis zu 7.500 Euro Bußgeld belegt werden. Verkehrsverstöße werden im Ausland teilweise deutlich härter bestraft als in Deutschland. Wer im Ausland ein Knöllchen erhält, sollte, wenn es geht, noch dort zahlen, empfiehlt der ADAC. Wenn nicht, werden Bußgelder aus anderen EU-Staaten auch in Deutschland vollstreckt. Bedeutet, noch lange nach dem Urlaub kann ein Bußgeldbescheid im Briefkasten landen und der sollte auf keinen Fall ignoriert werden. Florian Wagner vom ADAC Sachsen.
3: Also grundsätzlich kann man sagen, man sollte Bußgelder aus dem Ausland immer zahlen, damit man keine weiteren Probleme bekommt. Natürlich sollte man zuerst mal prüfen, sind die Bußgelder rechtens, habe ich es überhaupt verbrochen, und im Zweifelsfall dort auch gerne mit einem Juristen mal drüber schauen, um das Ganze zu klären.
2: Wenn der Bußgeldbescheid berechtigt ist, sollte man zahlen.
3: Das heißt, wenn ich es nicht direkt an das Land zahle, wenn ich von dort direkt einen Bescheid bekomme, dann kommt irgendwann die deutsche Justiz auf mich zu und sagt, das Land hätte gerne sein Geld. Bitte zahlen.
2: Grundlage für die Vollstreckung von Bußgeldbescheiden sind rechtliche Abkommen zwischen den Ländern. Allerdings handhabt jedes EU-Land die Durchsetzung etwas anders, so Florian Wagner.
3: Die Niederlande zum Beispiel sind ein Land, die relativ stringent ihre Bußgelder auch von der deutschen Justiz vollstrecken lassen. Bei anderen ist es eben nicht so. Aber man kann eben darauf nicht bauen, sollte man auch nicht. Also spätestens, wenn ich wieder in das Land einreise, können mir natürlich dort vor Ort Probleme drohen. Also Fahrverbot, Bußgeld etc. pp.
2: Oder sogar eine Haftstrafe, wenn das Bußgeld nicht bezahlt ist. Ein Bußgeldbescheid aus einem anderen EU-Staat muss innerhalb von 11 Monaten zugestellt werden. Bußgelder aus Nicht-EU-Ländern, zum Beispiel Großbritannien, Norwegen oder Liechtenstein, können nicht in Deutschland vollstreckt werden. Aber wer dann erneut in diese Länder einreisen möchte, bekommt Probleme, wenn das Bußgeld nicht gezahlt wurde. Der ADAC weist auf seiner Webseite außerdem darauf hin, dass nur Behörden Bußgelder eintreiben dürfen. Zuständig in Deutschland sei dafür ausschließlich das Bundesamt für Justiz. Ausländische Kommunen und Behörden müssen dafür das Bundesamt um sogenannte Vollstreckungshilfe bitten. Der ADAC kritisiert auch, dass zum Beispiel italienische Kommunen Inkassofirmen benutzen würden, um Bußgelder einzutreiben. Das sei der falsche Weg. Das dürfe ausschließlich das Bundesamt für Justiz, denn das sei zuständig für die europäische Bußgeldvollstreckung.
1: Den Strafzettel aus dem Urlaub also besser nicht ignorieren. Ein Bericht war das von Stefan Kloss.
4: Sport. Mit Tom Gerntke und mit FIFA-Boss Gianni Infantino, der noch mehr Geld aus der Fußball-Weltmeisterschaft rausholen will. Und das durch den Verkauf von Anteilen an private Investoren. Die Rede ist laut Medienberichten von 20-30%. Die Pläne sehen vor, dass eine Firma gegründet wird, die sowohl die WM als auch die Club-WM kontrolliert. Durch den Verkauf könnten so mehr als 4 Milliarden Dollar zusammenkommen. Frage an Moritz Knorr aus der Sportredaktion. Gibt es schon Kritik an den Plänen?
5: Die Kritik ließ natürlich nicht lange auf sich warten. Der Europäische Fußballverband UEFA kritisierte die Pläne der FIFA scharf. Der Weltverband überschreite damit eine Grenze, die die, Zitat, führenden Institutionen des Fußballs niemals überschreiten dürfen. Die UEFA nehme die Angelegenheit äußerst ernst. Und der Europäische Verband legte noch einmal nach, schreibt in einem Statement, die Seele und die Führung des Fußballs sind keine Vermögenswerte, mit denen gehandelt werden darf. Keiner von uns besitzt den Fußball. Es ist nicht an der FIFA, ihn zu verkaufen.
4: Wenn man an die gute alte Zeit denkt als Fußballromantiker, dann kommt so manch einer schnell bei Zinedine Zidane raus, dem früheren französischen Ausnahmefußballer. Seine aktive Karriere als Welt- und Europameister ist ja schon etwas länger her zugegeben. Aber nun hat der 54-Jährige einen neuen Job. Und zwar keinen geringeren als den des Nationaltrainer Frankreichs, Marc Eschweiler.
6: Wie erwartet übernimmt Zinedine Zidane die französische Nationalmannschaft und wird damit Nachfolger von Didier Deschamps, der nach 14 Jahren im Amt auf eigenen Wunsch aufgehört hatte. Für Superstar Zidane geht damit ein lang gehegter Traum in Erfüllung. Der 54-Jährige erhält beim französischen Verband einen Vertrag zunächst bis 2030. Zidane hatte zuletzt eine 5-jährige Pause als Trainer eingelegt. Real Madrid hatte er zwischen 2016 und 2021 zu 3 Champions-League-Titeln und 2 Meisterschaften geführt. Als Spieler wurde Zidane 1998 Weltmeister und 2000 Europameister und tritt jetzt als Nationaltrainer der Equipe Tricolore in die großen Fußstapfen von Deschamps, der Frankreich 2018 zum WM-Titel und 2022 zur Vize-Weltmeisterschaft geführt hatte. Zidane ist der 18. Nationaltrainer in der Geschichte Frankreichs. Verbandspräsident Diallo betonte, die Berufung von Zidane erfülle den französischen Fußballverband mit großem Stolz. Sein erstes Spiel an der Seitenlinie von Les Bleus macht Zizou Ende September in der Nations League in der Türkei.
4: Und in der Nations League wird Zidane mit seinen Franzosen dann unter anderem auch auf Italien treffen. Die Squadra Azzurra hat ebenfalls einen neuen Nationaltrainer und es ist ein alter Bekannter, Roberto Mancini. Der 61-Jährige war bereits zwischen 2018 und 2023 Trainer Italiens, wurde 2021 mit dem Team Europameister. Mit der Entscheidung für Mancini endet ein ziemliches Chaos, denn der Top-Favorit auf den Posten des Nationaltrainers Pep Guardiola, der sagte ab. Und die Legende Andrea Pirlo, die durfte nicht wegen seiner zu engen Kontakte nach Russland. Die einen starten also rein in ein neues Abenteuer. Für die anderen geht bald wohl eins zu Ende. Manuel Neuer, der langjährige Nationaltorhüter und aktuell Bayerns Nummer 1, geht voraussichtlich in seine letzte Saison als Profi.
7: Ich spiele nicht die Spiele, um zu sagen, das ist jetzt so mein letztes Spiel. Egal, ob ich jetzt vielleicht in dem einen oder anderen Stadion jetzt das letzte Mal gewesen bin, eventuell, aber es sieht schon stark danach aus, dass ich aufhöre.
4: Die 21. Saison als Fußballprofi wird also vermutlich Neuers letzte sein. Schon bei der Verlängerung seines aktuellen Vertrags hatte sich der Weltmeister von 2014 viel Zeit gelassen. Mit Saisonende im nächsten Jahr wird Neuer dann aber auch schon 41 Jahre alt sein.
1: Das war der Sport mit Tom Gerntke.

Ein Erdbeben mit der Stärke 7,1 hat Japan erschüttert. Zahlreiche Menschen wurden verletzt und es ist anzunehmen, dass die Opferzahlen weiter steigen werden. Das ist gleich eines unserer Themen hier in der ARD-Infonacht nach den Nachrichten in wenigen Augenblicken.

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1: Um 0.30 Uhr mit Olaf Knapp. Israels Ministerpräsident Netanyahu hat sein Gespräch mit US-Präsident Trump als exzellentes Treffen bezeichnet. In einer Videobotschaft lobte er es als eines der besten Gespräche, die er je mit dem Präsidenten der Vereinigten Staaten hatte. Bei dem Treffen sei es um das gemeinsame Ziel der USA und Israels gegangen, den Iran am Bau einer Atomwaffe zu hindern. Trump hat heute nacheinander erst den ukrainischen Präsidenten Zelensky und dann den israelischen Regierungschef im Weißen Haus empfangen. Zelensky sprach im Anschluss ebenfalls von einem guten Gespräch. Nach dem Anschlag auf den Christopher Street Day in Berlin ist ein Bekennervideo aufgetaucht. Die Ermittler haben es auf einem Smartphone entdeckt, das in dem Tatfahrzeug gefunden wurde. Aus der NDR-Nachrichtenredaktion Nils Hansen.
2: Darauf zu sehen, ein vollständig vermummter Mann, der der Terrororganisation Islamischer Staat die Treue schwört. Die Bundesanwaltschaft hat gegenüber der ARD bereits bestätigt, dass es dieses Video gibt. Allerdings ist noch nicht zu 100% geklärt, ob es sich bei dem Mann in dem Video tatsächlich auch um Abdul B. handelt. Der 21-Jährige war am Sonntag bei einem Polizeizugriff erschossen worden. Er soll am Samstagabend am Rande des CSD in Berlin mit einem weißen Transporter in eine Menschenmenge gefahren sein und eine Frau getötet haben.
1: In der Brandregion im südwestfranzösischen Departement Land können mehrere tausend Menschen in ihre Häuser und Urlaubsunterkünfte zurückkehren. Laut Behörden hat sich das Feuer dort zuletzt nicht weiter vergrößert. Helfer seien weiter damit beschäftigt, Brandschneisen zu schlagen, um eine erneute Ausbreitung der Flammen zu verhindern. Die größten Ölkonzerne könnten einen Großteil der weltweiten Hitzewellen in den vergangenen knapp 25 Jahren mitverursacht haben. Das geht aus einer Studie hervor, die im Fachmagazin Nature veröffentlicht und von der Hilfsorganisation Oxfam ausgewertet wurde. Aus der ARD-Klimaredaktion Janina Schreiber.
3: BP, Chevron, ExxonMobil, Shell und Total Energies verkaufen fossiles Öl und Gas. Wird das durchs Autofahren oder Heizen verbrannt, kommt klimaschädliches CO2 in die Atmosphäre, was den Treibhauseffekt verstärkt. Der macht extremes Wetter wie Hitzewellen wahrscheinlicher. Laut Oxfam könnten die Emissionen der fünf Konzerne deshalb jede vierte Hitzewelle zwischen 2000 und 2023 mitverursacht haben. Oxfam schätzt außerdem die durch ihr Geschäft verursachten weiteren Umweltschäden allein für das vergangene Jahr auf rund 60 Milliarden US-Dollar.
1: Das Wetter in Deutschland. Nachts überall trocken, bei Tiefstwerten von 19 bis 12 Grad. Am Tage viel Sonnenschein, im Nordosten einige Wolkenfelder und an den Alpen später Gewitter. Höchstwerte 24 Grad auf den nordfriesischen Inseln bis 38 Grad am Oberrhein. Das waren die Nachrichten.
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4: Und wir beginnen mit einer Entwarnung auf der A93 Weiden-Regensburg. Dort ist kein Falschfahrer mehr unterwegs zwischen Nahburg und Regenstauf. A45 Dortmund-Gießen zwischen Schwerte, Ärgste und Hagen Süd kommt es durch Rauch zu extremer Sichtbeeinträchtigung. Die A1 Hamburg-Lübeck auf der Norderelbbrücke kommt es in beiden Richtungen mehrfach zu kurzfristigen Sperrungen wegen eines Schwertransportes. Zwei Meldungen sind's noch. Die A29 Wilhelmshaven Richtung Oldenburg ist zwischen Kreuz Oldenburg Nord und Oldenburg Umstede wegen Brückenarbeiten bis 5 Uhr gesperrt. Und letzte Meldung, die A40 Duisburg-Essen ist zwischen Mülheim an der Ruhr Winkhausen und Dreieck Essen-Ost gesperrt. Wegen Bauarbeiten in beiden Richtungen und das noch bis Donnerstag früh. Ihnen weiterhin eine gute Fahrt, kommen Sie gut an Ihr Ziel.
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4: Heute mit mir Simeon Laux. Schön, dass Sie mit dabei sind. Ein Erdbeben hat Japan erschüttert. Die Stärke wird mit 7,1 angegeben. Nach Medienberichten kam dadurch ein Mensch ums Leben. Mindestens 50 Personen wurden verletzt. Allein 20 davon nach dem Einsturz eines Einkaufszentrums. Ja, und weil auch andere Gebäude in sich zusammensackten und Züge entgleisten, ist wohl leider wahrscheinlich, dass die Opferzahlen noch steigen werden. Außerdem kam es bis zum späten Abend Ortszeit zu mehreren Nachbeben. Thorsten Iffland berichtet aus Tokio.
5: Japaner sind so einiges gewöhnt beim Thema Erdbeben. Aber die Erdstöße, die gegen 16.30 Uhr Ortszeit den Südwesten des Landes erschüttern, sind außergewöhnlich heftig, wie diese Frau dem japanischen Fernsehsender NHK berichtet. Zuerst schwankte es extrem zur Seite, so stark, dass ich Angst bekam, die Decke könnte herunterfallen, meine Beine zitterten. Ein paar Kilometer weiter steht dieser Mann am Fuße der Burg Kumamoto und schildert der Nachrichtenagentur Reuters seine Erlebnisse. Wie soll ich das beschreiben? Es hat sich angefühlt, als würde ich in der Luft schweben. Deshalb habe ich zuerst gar nicht realisiert, dass es ein Erdbeben war. Erst als ich die Mauer einstürzen sah, wurde mir bewusst, dass es tatsächlich ein Erdbeben war. Die Schäden, nicht nur an der Burg, für japanische Verhältnisse immens. Die meisten Opfer werden unter den Trümmern eines Einkaufscenters vermutet. Rund 1,5 Stunden nach dem Hauptbeben sei es dort zu einer Explosion gekommen, berichten japanische Medien. Videoaufnahmen zeigen, dass eine Seite des Centers weggerissen worden war. Stahlträger liegen frei, Trümmer bedecken einen großen Parkplatz. 20 bis 30 Beschäftigte werden vermisst. Zuvor wandte sich Premierministerin Takaichi per Fernsehansprache an ihre Landsleute. Die Regierung wird die Lage umgehend erfassen, in enger Abstimmung mit den lokalen Behörden handeln und nach dem Grundsatz, dass der Schutz von Menschenleben an erster Stelle steht, alle verfügbaren Kräfte mobilisieren, um die Betroffenen zu retten und zu unterstützen. Unter anderem hat Takaichi die japanische Armee in das Katastrophengebiet geschickt. Eine Tsunami-Warnung konnte relativ schnell aufgehoben werden. Auch die Betreiber von Atomkraftwerken in der Region melden keinerlei Unregelmäßigkeiten. Knapp 50.000 Haushalte sind ohne Strom. Zahlreiche Autobahnbrücken und Straßen sind eingesackt. Tempel und Wohngebäude kollabierten, Züge entgleisten. Die Zahl der Toten und Verletzten könnte noch deutlich steigen. Regierungssprecher Kihara weist auf weitere Gefahren hin. Da die Nachbeben anhalten, warnen die Behörden auch für die kommenden etwa 7 Tage vor möglichen Erdbeben bis zur Intensität Shindo 7. Gleichzeitig dauert die Hitzewelle an. Die Bevölkerung wird deshalb aufgefordert, sich weiterhin vor Hitzschlag zu schützen. Shindo, das ist die japanische Skala für die Intensität von Erdbeben. Diese reicht von 0, wie nicht wahrnehmbar, bis 7, einem sehr schweren Erdbeben. Erstmals seit 2,5 Jahren wurde Japan wieder von einem so starken Beben erschüttert. Auch bei der Katastrophe von Fukushima vor 15 Jahren wurde die Intensität 7 gemessen. Die Region Kumamoto trifft es bereits zum 2. Mal innerhalb von nur 10 Jahren so schwer. 2016 starben in der Folge des Erdbebens 275 Menschen, fast 2.800 wurden verletzt.
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4: Nvidia hat gemeinsam mit knapp 40 weiteren Industriepartnern eine KI-Sicherheitsallianz gegründet. Auslöser war eine aufsehenerregende Testpanne bei OpenAI. Ein KI-Agent der Firma hatte eigenständig eine Hackerattacke ausgeübt. Allerdings gehört OpenAI jetzt nicht zu den Mitbegründern dieser neuen Allianz, die KI-Programme unter Kontrolle halten möchte. Ebenso wenig mit dabei sind Google oder Anthropic. Reinhard Spiegelhauer über den Beginn dieses neuen Projektes.
6: Börsendienste wie das Schwab Network hatten die Allianz am Montagmorgen vorgestellt.
7: Nvidia bringt große Namen aus der Tech-Branche zusammen, um künstliche Intelligenz sicherer zu machen. Dabei sind Microsoft, IBM, SpaceX und Dutzende andere. Es geht um Tools, die offene KI sicherer machen sollen.
6: Offene KI oder Open Weights AI heißt, die Modelle können komplett heruntergeladen werden mit ihrer gesamten Wissensbasis. Da geht es nicht um das Trainingsmaterial, sondern um die sogenannten Gewichte, die Elemente miteinander verknüpfen. Das Gehirn sozusagen, nicht die Lehrbücher. Solche Open-Weights-Modelle können auf der eigenen Infrastruktur laufen und dort angepasst weiterentwickelt werden. Die Gehirne der wichtigsten Chatbots von OpenAI, Google und Anthropic dagegen schweben in der Cloud und der Nutzer weiß nicht, nach welchen Regeln sie arbeiten. Aus Sicht von Anthropic-Chef Dario Amodei macht das KI sicherer. Das hat er schon bei einer Senatsanhörung vor 3 Jahren gesagt. Ein geschlossenes Modell kannst du kontrollieren. Wird es missbräuchlich genutzt, kannst du User sperren und das Verhalten ändern. Eine offene KI kannst du nicht kontrollieren. Anthropic und sein Chef Amodei gehören zu denen, die strengere Regulierungen für die Branche fordern. Allerdings haben sie auch ein wirtschaftliches Interesse daran, dass offene Modelle streng reguliert werden, damit Kunden für den Zugang zu ihren geschlossenen Modellen, wie dem Chatbot Claude, bezahlen. NVIDIA-Chef Jensen Huang argumentiert beim Nachrichtenportal Axios dagegen, von anderen zu lernen sei nicht nur für uns Menschen, sondern für jede Art der Intelligenz grundlegend.
8: Learning from other sources of knowledge is fundamental to intelligence. We're constantly learning from other people.
6: Sein Plädoyer für offene KI hat aber auch eine wirtschaftliche Komponente. Als Chip-Hersteller freut sich Huang natürlich über jeden, der NVIDIA-Chips kauft, um darauf Open-Weights-Modelle laufen zu lassen. Aber warum startet die Open Secure AI Alliance gerade jetzt? Wegen des aus dem Ruder gelaufenen Tests von OpenAI, bei dem ein KI-Agent vergangene Woche in die Systeme der Plattform Hugging Face eingedrungen war. Hochleistungsfähige geschlossene KI-Systeme weigerten sich zu helfen, weil sie nicht sicher sein konnten, ob Hugging Face Angreifer oder Verteidiger war.
9: Closed AI systems could not assist.
7: Geschlossene Modelle streikten. Stattdessen nutzte Hugging Face dann eine offene KI auf eigenen Rechnern, um den Angriff zu stoppen.
6: Hier war ein Open-Weights-Modell also die Rettung. Aber es kann eben genauso flexibel für böse Zwecke benutzt werden. Möglicherweise kann man offene Modelle so gestalten, dass es schwerer wird, sie zu missbrauchen, aber das ist sehr knifflig. Wer das möchte, sollte zeigen, wie er das Problem lösen kann. Die neue KI-Sicherheitsallianz nimmt diese Forderung von Anthropic-Chef Amodei auf. Die Mitglieder wollen offene KI-Modelle mit verschiedenen Ansätzen sicherer machen, mit einheitlichen Rahmenbedingungen, Protokollen, Testwerkzeugen.
10: E-Scooter zum Mieten, das finden viele praktisch, vielleicht ja auch Sie. Einfach den elektrischen Roller mit dem Smartphone entsperren, losfahren und am Ziel wieder abstellen. Das allerdings immer wieder gerne mitten auf dem Gehweg. Der Berliner Bezirk Mitte geht inzwischen hart gegen die gefährlichen Stolperfallen und Hindernisse für Fußgänger vor und verteilt fleißig Bußgelder. Antonia Scheurer.
11: Ganze 400.000 Euro hat der Bezirk Mitte im letzten Jahr an Bußgeldern eingenommen. Allein für falsch geparkte E-Scooter und Segways. Das ist 10-mal so viel wie in allen anderen Bezirken zusammen. Durch touristische Hotspots seien die Scooter in Mitte besonders beliebt, erklärt der zuständige Bezirksstadtrat Christopher Schriener. Aber es gibt auch noch einen anderen Grund.
12: Wir haben einfach irgendwann entschieden, da einen Fokus drauf zu setzen und das wirklich auch sehr gezielt zu verfolgen, weil es schon als sehr, sehr deutliches Problem im öffentlichen Raum wahrgenommen wird, gerade für Menschen, die zu Fuß gehen.
11: Fußgänger müssen teilweise über Roller steigen, die direkt am U-Bahn-Aufgang abgestellt wurden, berichtet Schriener. Einige Passanten in Berlin-Mitte sind deshalb nicht begeistert von den E-Scootern.
13: Hochkatastrophe. Man sieht's ja, es steht überall rum. Im Zweifelsfall wird man wohl so ein Mittel wie in Paris ergreifen müssen, wo sie komplett verboten sind.
14: Ich finde es auch nervig, dass sie manchmal eben überall rumstehen, zum Beispiel auf dem Gehweg. Ich wohne jetzt zum Beispiel in London gerade und die haben die ja fast komplett verboten und da gibt es eben noch diese Fahrräder. Und das finde ich ein bisschen entspannter damit, muss ich sagen.
15: Wenn sie an der Seite abgestellt werden, finde ich es kein Problem. Aber wenn sie hier rumstehen auf dem Bürgersteig, denke ich mal, dass das für ältere Leute ein richtiges Problem ist. Und deswegen finde ich schon, dass das rechtlich geregelt werden muss.
11: Rechtlich geregelt ist das Parken von E-Scootern eigentlich schon. Die Regeln zum Abstellen findet jeder Nutzer auf der Website der entsprechenden Verleihanbieter wie Lime oder Bolt. Und grundsätzlich gilt
12: Paragraph 1 der Straßenverkehrsordnung ist gegenseitige Rücksichtnahme, das ist das Ziel. Und dann gibt es ja eine Reihe von anderen Paragraphen, die beschreiben, wie man sich verhalten soll. Und das Wesentliche ist, wirklich sich natürlich an die Verkehrsregeln halten.
11: Nur die Umsetzung lässt dem grünen Bezirksstadtrat zufolge zu wünschen übrig. So wurden in Mitte 2025 über 30.000 Ordnungswidrigkeiten in dem Bereich festgestellt. Doch die verhängten Bußgelder scheinen keine Wirkung zu zeigen.
12: Wenn diese Bußgelder wirken würden, würden wir ja merken, dass das Verhalten abgestellt wird. Dem ist halt nicht so. Also entweder wir kriegen noch nicht alle, wovon ich ausgehe, ja, weil es einfach ja unfassbar viele sind. Und B ist einfach, die Bußgelder sind nicht so hoch, dass die E-Scooter richtig abgestellt werden.
11: Und sie decken auch nicht die Kosten und den Personalaufwand, der durch die Falschparker entsteht. Es bräuchte eine Systemänderung, so Schriener. Eine Möglichkeit sind feste Abstellzonen. Das wird in ganz Berlin nach und nach eingeführt. In Mitte gibt es solche Zonen schon. Aber das widerspricht dem Zweck der Scooter, findet eine Passantin am Anton-Wilhelm-Amo-Platz.
16: Ich finde es auch schwierig, wenn es dafür so extra Haltestellen gibt, weil dann sind sie schon wieder sinnbefreit, weil dann kann man auch die U-Bahn nehmen. Also es ist schon ganz gut, wenn sie rechtsflexibel sind.
11: Flexibilität geht verloren. Aber für Schrina ist klar, so wie es jetzt ist, kann es nicht bleiben.
12: Die werden teilweise nur einmal am Tag gefahren, also im Durchschnitt. Das heißt, es sind einfach zu viele E-Scooter da. Und ich glaube auch, dass die Gebühr pro E-Scooter höher sein müsste.
11: Das könnte dann auch dafür sorgen, dass die Nutzung der Scooter zurückgeht. Für den Bezirk Mitte wiegen die verhältnismäßig hohen Bußgeldeinnahmen die Probleme nicht auf.
10: Ein Beitrag war das von Antonia Scheurer und es ist gleich 0:45 Uhr.
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10: Larry the Cat, also Larry der Kater, ist seit 15 Jahren im Grunde die größte Konstante in der Londoner Downing Street 10, dem Amtssitz des britischen Regierungschefs. 6 Premierministerinnen und Minister hat der 19-jährige Kater schon kommen und auch wieder gehen sehen. Mit Andy Burnham folgt nun Nummer 7. Und Larry ist in diesen Tagen auf jeden Fall auch ein gefragtes Fotomotiv in der britischen Hauptstadt. Manchmal muss er sogar als Interviewpartner herhalten.
17: What do you think? Eine Reporterin des TV-Senders CNN kniet auf dem Asphalt, ein Mikrofon in der Hand und interviewt einen Kater. Aber nicht irgendeinen Kater, sondern Larry the Cat. Dass in dem Haus hinter ihm in der 10 Downing Street an diesem Tag ein neuer Premierminister einzieht, scheint Larry nicht zu interessieren.
18: Andy Burnham allegedly has a dog called Axel. How will you be behaving with Axel?
17: Andy Burnham hat einen Hund, Axel. Und der könnte ja jetzt auch hier einziehen. Scheint Larry nicht so zu begeistern. Er dreht sich um und läuft davon. Kein Fan also, schließt die Reporterin daraus.
18: Not a big fan of the new Prime Minister's dog. So there you have it, an exclusive here from number 10 Downing Street.
17: Ob Andy Burnhams Hund wirklich in den Regierungssitz des Premiers in London einzieht oder vielleicht doch künftig dessen Regionalbüro in Manchester hütet, ist noch unklar. Aber wenn doch, was bedeutet das für Larry, den mit 19 Jahren doch etwas betagten Dauerbewohner der 10 Downing Street? Seine inzwischen 15-jährige Dienstgeschichte zeigt nicht besonders viel. Der Chef Mäusejäger, der für die Rattenjagd geholt wurde,
19: Chief Mouser, brought in to clean out rats,
17: soll bis heute zumindest einen passablen Dienst machen. Als Andy Burnham sich das erste Mal mit seinem Kabinett traf, soll er seinen neuesten Fang vor die Tür getragen haben. Und über die Jahre hat er es schon mit einigem aufgenommen. Videos zeigen ihn, wie er einen Fuchs vertreibt, der doppelt so groß ist wie er, und wie er eine Taube vor den Augen der Fotografen am Regierungssitz attackiert.
19: Stalking this intrusive fox, pouncing on a pigeon.
17: Achso, und Mitbewohner hatte Larry auch schon einige. Boris Johnson brachte seinen Hund Dylan mit, Rishi Sunak adoptierte einen Labrador-Welpen namens Nova. Gerade mit letzterem soll es immer wieder hitzige Auseinandersetzungen gegeben haben und Larry soll meistens gewonnen haben. Und überhaupt, Larry hatte es in seiner Amtszeit schon mit 7 Premiers zu tun. Man könnte behaupten, er ist die Konstante in der 10 Downing Street. So konstant, dass sich sogar schon sein erster Premier David Cameron im Parlament mit Bildbeweisen gegen Gerüchte verteidigen musste, Larry nicht zu mögen.
20: The rumor that somehow I don't love Larry. I do. And I have photographic evidence to prove it.
17: Boris Johnson hingegen wusste um die Symbolkraft Larrys und nutzte seine letzte Rede als Premierminister, um zu berichten, dass Larry und sein Hund Dylan ihre Differenzen überwunden hätten. Vielleicht ginge das auch bei den unterschiedlichen Fraktionen der Konservativen.
21: Dylan, the dog. And Larry put behind them their occasional difficulties, then so can the Conservative Party.
17: Larry wird also keine Probleme haben, sich mit Axel zu arrangieren. Und falls doch, Nahkampferfahrung hat der betagte Mäusejäger zu Genüge.
10: Lisa Marie Röhling berichtete aus London. Die Grünen sind im Bayerischen Landtag inzwischen eine feste Größe. Das war nicht immer so. Vor 40 Jahren sind sie zum ersten Mal in das Landesparlament eingezogen. Damals mit 7,5%, das entsprach 15 Abgeordneten. Aktuell haben sie mehr als doppelt so viele Sitze im Landtag. Am Montagabend haben die Grünen ihre 40 Jahre Landtag im Maximilianeum gefeiert. Peter Kveton war für uns mit dabei und blickt zurück in die Geschichte der Fraktion.
22: Mit Blumen, Bettlaken und beschrifteten T-Shirts brachten die Grünen Farbe ins Parlament, was den Vertretern insbesondere der CSU nicht recht war. Vor allem nicht der CSU-Galionsfigur Franz Josef Strauß. Der damalige grüne Fraktionschef Hartmut Bäumer erinnert sich.
23: Dann hielt Strauß eine unglaublich heftige Rede gegen die Grünen. Ne, mit 5. Kolonne Moskaus, Wolfram Schafbetz und so weiter. Und ich war Fraktionsvorsitzender und musste ihm antworten. Ich konnte gerade noch sagen, meinen Kindern kann ich Demokratie an Herrn Weizsäcker erklären, an ihn nicht. Und dann war Schluss. Die Folge war, kein Grüner von Garmisch bis Hof wurde mehr zu irgendwelchen öffentlichen Empfängen eingeladen.
22: Schlagartig hatte sich damals der Frauenanteil im Landtag verdoppelt. In der Alltagsarbeit, sprich in den Ausschüssen, normalisierte sich die Lage aber schnell, berichtet Christian Magerl, grünes Urgestein.
1: Ich kann mich an meine erste Wirtschaftsausschusssitzung erinnern. Da gab es einen Bäckermeister aus Grafing und der war mit zwei großen Tüten Bierbrezen da. Und dann hat er bei der CSU angefangen und hat seine Brezen verteilt. Dann war er vorne bei den Vorsitzenden und hat er bei der SPD weitergewacht und irgendwann stand er vor mir und hat mir angeschaut und dann hat er gesagt, nein, doch, was dauert nicht.
22: Die jetzige Fraktionsvorsitzende der Grünen, Katharina Schulze, fasst es so zusammen. Sie seien gekommen, um zu bleiben.
2: 86 hatte, glaube ich, der eine oder andere gedacht, ach, das ist eine politische Eintagsfliege. Man kann ganz klar und deutlich sagen, wir als Bündnis 90, die Grünen, sind eine tragende Säule der bayerischen Landespolitik.
22: Auch die aktuelle Landtagspräsidentin Ilse Aigner von der CSU lobt die Grünen.
3: Auch wenn wir vielleicht in der Sache nicht immer einer Meinung sind, auch das gehört dazu. Aber im Grundsatz ist es wichtig, dass Demokratinnen und Demokraten und eben auch die Grünen diesen Staat tragen, das Gemeinwesen auch tragen.
22: Warme Worte für die Grünen hat auch die Festrednerin, die frühere bayerische Sozialministerin und CSU-Fraktionsvorsitzende Christa Stevens.
5: Damals, als ich in den Landtag, Ilse, wir beide in den Landtag kamen, da war das Gleichstellungsgesetz ein ganz wichtiges Thema. Und das war das erste, meine intensive Beziehung mit den Grünen. Bei dem Gleichstellungsgesetz haben uns die Grünen ganz intensiv unterstützt.
22: Für den unterhaltsamen Teil ist der Kabarettist Django Asyl zuständig. Er habe sein Haus schon energetisch umgerüstet. Da habe Robert Habeck noch gar nicht gewusst, was eine Wärmepumpe sei, so Django Asyl.
10: 40 Jahre Grüne im Bayerischen Landtag. Ein Bericht von Peter Queton.
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10: Alex Capus hat die Herzen seiner Leserschaft erobert, als sein berühmter Roman Leon und Louise 2011 erschien. Und in seinem neuen Roman ist der erzählerische Dreh- und Angelpunkt wieder einmal ein Gasthof. Annemarie Stoltenberg hat querfeldein gelesen. Sie findet, dass der Autor auch Menschen begeistern kann, die schon viele Geschichten kennen.
24: Auch fleißige Leserinnen und Leser fragen sich gelegentlich, warum soll ich das denn nun lesen? Manchmal sitzt man vor Bücherstapeln und hat doch nichts zum Lesen. Und dann kommt der neue Capus. Aufatmen. Die Frage nach dem Warum stellt sich gar nicht. Alex Capus hat die Gabe, so zu schreiben, dass man sich ihm begeistert anvertraut. Auch in seinem neuen Roman wieder. Allein seine Fähigkeit, Menschen zu beschreiben, ist unwiderstehlich. Zum Beispiel den Rechthaber auf einer Baustelle.
25: Man muss annehmen, dass Sepp auch ein besserer Papst gewesen wäre als der Papst und ein besserer Präsident der Vereinigten Staaten und dass er auch als Profifußballer, Balletttänzer oder Hirnchirurg diesen sogenannten Stars und Koryphäen ein paar Tricks hätte beibringen können. Dass er den Ruf eines überheblichen Rechthabers und Klugscheißers hatte, fand er ungerecht. Solche wie Sepp gibt es auf jeder Baustelle.
24: Aber es geht nicht um Sepp. Die Hauptperson ist Arnold, der einen sehr schlechten Start ins Leben hatte. Verwundungen als Kind. Er ist von zu Hause ausgerissen und musste unfassbar hart arbeiten. Jener Arnold geht eines Tages mit seinen Kumpeln vom Bau in ein Spielcasino und gegen jede Wahrscheinlichkeit und Vernunft gewinnt er dort eine derart hohe Summe, dass es ausreichen wird, ein gutes Leben damit zu gestalten. Wir befinden uns in der Zeit vor dem Ersten Weltkrieg. Er kauft ein Bauernhaus und baut einen Gasthof auf. Eines Tages kommt eine Frau mit ihren Pferden vorbei. Er stellt ihr ein Mittagessen hin und setzt sich zu ihr.
25: Als ihre Teller leer waren, fragte sie, »Ist das dort die Treppe nach oben?« »Das ist die Treppe nach oben. Gibt es eine Frau dort oben?« »Nein.« »Gab es mal eine Frau dort oben?« »Nein.« »Gibt es einen Mann dort, wo du herkommst?« »Ich komme von nirgendwoher.« »Verstehe, du bist vom Himmel gefallen. Soll ich uns Kaffee holen?« »Lass uns lieber nach oben gehen.« Dann gingen sie nach oben.
24: Die alte Regel: Für die wirklich wichtigen Entscheidungen im Leben sollte man nicht mehr als 30 Sekunden brauchen. Die beiden führen die Landwirtschaft, nun erweitert durch Pferdezucht und den Gasthof von da an gemeinsam. Sie bekommen Kinder. Die Tochter Clara macht ihnen schon als Kleinkind große Sorgen.
25: Denn Clara kletterte nicht nur auf fremde Schöße, sie folgte den unbekannten Beinen auch ins Freie. Es kam vor, dass sie unbemerkt auf die Ladefläche eines Fuhrwerks oder die Rückbank eines Automobils stieg und dort, nachdem die Fahrt losgegangen war, friedlich einschlief. An ihrem ersten Schultag weigerte sich Clara, an der Hand ihrer Mutter zur Schule gebracht zu werden. Sie kannte den Weg und wollte allein hingehen.
24: Clara wird erst viele Jahre später ruhiger, als sie sich in Hermann verliebt, der noch wilder und furchtloser ist als sie selbst. Er schmuggelt in der Nazizeit Zucker und andere Güter über die Schweizer Grenze, wird eines Tages inhaftiert und mehr sei vom Inhalt nicht verraten. Einer der erzählerischen Grundsätze von Alex Capus ist ja, dass er die Illusion wachhält, seine Geschichten seien alle wahr und hätten sich genau so zugetragen. In diesem neuen Roman von ihm kennt er selbst das Ende nicht. Er weiß nicht, was dann mit Hermann geschehen ist. So verläuft die Geschichte im Ungewissen. Die Arbeit mit dem Schluss sollen dann ja wohl wir, die Leserinnen und Leser, übernehmen. Geht klar.
4: Das neue Buch von Alex Capus, Quer fällt ein. Annemarie Stoltenberg hat es vorgestellt. Es ist erschienen bei Hansa, hat 288 Seiten und kostet 25 Euro.
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4: Nach der Personalrotation bei der CDU kommt heute in Berlin die Unionsfraktion zu einer Sondersitzung zusammen, um den bisherigen Kanzleramtsminister Thorsten Frey zu ihrem neuen Vorsitzenden zu wählen. Außerdem erhalten die neuen Bundesminister Bilger und Linnemann ihre Ernennungsurkunden. Bundeskanzler und CDU-Chef Merz sagte, er gehe davon aus, dass seine Entscheidungen akzeptiert werden. Unser Gastautor Lars Haider, Chefredakteur des Hamburger Abendblatts, hat da allerdings so seine Zweifel.
7: Wer in einer Partei etwas werden will, legt sich besser nicht mit dem Vorsitzenden an, schon gar nicht, wenn der auch Bundeskanzler ist. Dass genau das jetzt eine Reihe von Mitgliedern in der CDU getan haben, dass sie Friedrich Merz kritisiert haben, wie das sonst nur Politiker anderer Parteien tun, zeigt, dass der Regierungschef nach der Kabinettsumbildung ein großes Problem hat. Bisher hatte er vor allem die Menschen außerhalb der CDU gegen sich, jetzt auch viele in seiner Partei. Und noch schlimmer, der Respekt und die Macht seines Amtes reichen nicht mehr aus, dass seine Parteifreunde das tun, was er von ihnen erwartet. Offensichtlich hat Merz in seiner Art und Weise, das Land und die CDU zu führen, eine Grenze überschritten. Offensichtlich nehmen ihm seine Leute übel, dass er sie wie austauschbare Mitarbeiter und nicht wie Teile des großen Ganzen behandelt, an deren Spitze er stehen darf.
4: Die Meinung von Lars Haider, Chefredakteur des Hamburger Abendblatts. Aus Sicht der Bild-Zeitung ist die offene Kritik am Kanzler aus den eigenen Reihen ein Zeichen dafür, dass in der CDU etwas ins Rutschen gekommen ist. Bemerkenswert seien vor allem die Worte des Bremer Landeschefs Strohmann Richtung Merz. Dieser leite keine Firma, sondern eine Partei.
8: Das Besondere an der Aussage des Bremer Politikers ist nicht der fetzige Inhalt, sondern die Tatsache, dass sie überhaupt gefallen ist. Sie ist ein Indiz dafür, dass für viele in der CDU eine Grenze erreicht sein könnte. Bislang hielten sich die Mitglieder des Bundesvorstands mit Kritik am Kanzler in den Sitzungen zurück. Nicht, weil sie nichts zu kritisieren hatten, wie mehrere Vorstände vertraulich schildern, sondern weil sie den Kanzler schützen wollten. Diese Zeit gehört zumindest vorübergehend der Vergangenheit an. Jetzt wiegt die Fassungslosigkeit über Merz schwerer als die Sorge, das Amt zu beschädigen.
4: Die Süddeutsche Zeitung gibt den Kanzlerkritikern mit auf den Weg. Für den Zusammenhalt in Regierung, Koalition und CDU trage Merz zwar die Verantwortung, allerdings nicht allein.
8: Derzeit entdecken ein paar Christdemokraten zu viel ihre Chance auf 15 Minuten Ruhm. Einige merken nicht, was sie möglicherweise gerade anrichten. Sie haben Freude daran, den Mund vollzunehmen. Dabei treiben sie ihre Partei von Eskalation zu Eskalation. Und am Ende soll's allein der Merz gewesen sein.
4: Und der Münchner Merkur betont die Bedeutung, die der heutigen Sitzung der Unionsfraktion zukommt.
8: Der Kanzler muss hoffen, dass seine Partei ihre Wut nicht an seinem Intimus Thorsten Frey auslässt, dessen Wahl zum Fraktionschef ansteht. Dies ist nicht die Zeit für Schadenfreude. Ein schlechtes Ergebnis für Frey wäre Öl ins Feuer der Krise und weder im Interesse der Union noch des Landes.
10: Das waren die Standpunkte, diesmal zusammengestellt von Volko Damm. Wegen der anhaltenden Trockenheit in Spanien und Frankreich breiten sich die Feuer dort nach wie vor aus. Wir blicken gleich nach den Nachrichten vor allem auf die Lage in Spanien und wir schauen darauf, wie sich Einsatzkräfte auch in Deutschland auf die Waldbrandgefahr vorbereiten.

0: Es ist 1 Uhr. 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
1: Die Nachrichten mit Marat Hellmann. Guten Morgen. Im Weißen Haus in Washington hat US-Präsident Trump nacheinander den ukrainischen Präsidenten Selenskyj und Israels Regierungschef Netanyahu empfangen. Die Hauptthemen bei den Gesprächen waren der Ukraine- und der Iran-Krieg. Carsten Kühntop, WDR Washington.
2: Trumps Beziehungen zu beiden Männern hat sich in den vergangenen Monaten verändert. Mit dem ukrainischen Staatschef geht der Präsident mittlerweile respektvoll um. Den Israeli hingegen nannte Trump kürzlich fucking crazy und schob hinterher, Netanyahu habe zu tun, was er ihm sage. In Sachen Iran sind die Meinungsunterschiede erheblich. Trump möchte den Krieg so schnell wie möglich beenden. Netanyahu sieht noch nicht alle Ziele erreicht. Selenskyj hofft, dass sich Trump wieder mehr um Russlands Krieg gegen die Ukraine kümmert. Derzeit wünscht sich Selenskyj von den USA vor allem Unterstützung bei der Flugabwehr.
1: Die FIFA plant einen Milliardendeal. Sie will einen Teil der kommerziellen Rechte an ihren Turnieren, darunter die WM, an private Investoren verkaufen. So will der Weltfußballverband mehr als 4 Milliarden Dollar einnehmen. Die Union der Europäischen Fußballverbände, die UEFA, reagierte mit scharfer Kritik und wirft der FIFA vor, eine rote Linie zu überschreiten. Der Fußball sei keine Handelsware. Auch das sind derzeit Themen. In einer Sparkassenfiliale in Mönchengladbach haben Unbekannte fast 30 Schließfächer ausgebrochen. Sie konnten mit der Beute flüchten. Was gestohlen wurde, ist noch unklar. Wegen des niedrigen Rheinpegels haben die Veranstalter der Kölner Lichter am Samstag umgeplant. Der Schiffskonvoi wird deutlich kürzer. Vor allem große Fahrgastschiffe können wegen ihres Tiefgangs nicht mitfahren. Ex-Fußball-Nationaltorwart Manuel Neuer wird seine Karriere am Ende der kommenden Saison wohl beenden. Das sagte der 40 Jahre alte Kapitän des FC Bayern München beim Start in die Vorbereitung auf die neue Bundesligaspielzeit. Fast 4 Wochen war das Naturbad in Engningerloh im Münsterland geschlossen, weil Badegäste sich dort mit dem Norovirus infiziert hatten. Jetzt kann aber wieder bedenkenlos gebadet werden, bestätigt Bürgermeister Marc Behrendes.
3: Das war eine Hängepartie in den vergangenen Wochen. Umso glücklicher und dankbarer sind wir aber jetzt, dass wir endlich Klarheit haben. Wir haben die Sommerferien, wir haben über 30 Grad angekündigt und wir hoffen einfach auf zahlreiche Besucherinnen und Besucher.
1: Das Landesamt für Natur, Umwelt und Klima hatte das Wasser in Engningerloh getestet und den Neustart genehmigt. Das Wetter in Nordrhein-Westfalen. In der Nacht liegen die Tiefstwerte zwischen 19 und 11 Grad. Am Tag dann wieder viel Sonne und es wird heiß in Höxter 33, in Wuppertal 34 und in Eschweiler 36 Grad. Das war WDR aktuell.
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4: Ja, und aktuell liegen uns nur 4 Meldungen vor und wir beginnen mit der A45 Dortmund-Gießen. Zwischen Schwerte-Ärgste und Hagen-Süd kommt es durch Rauch zu extremer Sichtbeeinträchtigung. Die A1 Hamburg-Lübeck. Auf der Norderelbbrücke kommt es in beiden Richtungen mehrfach zu kurzfristigen Sperrungen wegen eines Schwertransportes. Die A29 Wilhelmshaven Richtung Oldenburg ist zwischen Kreuz Oldenburg Nord und Oldenburg Umstede wegen Brückenarbeiten noch bis 5 Uhr gesperrt. Die A40 Duisburg-Essen ist zwischen Mülheim an der Ruhr Winkhausen und Dreieck Essen-Ost wegen Bauarbeiten in beiden Richtungen bis Donnerstag früh gesperrt. Ihnen eine gute Fahrt, kommen Sie gut an Ihr Ziel.
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4: Und die kommt nach wie vor aus dem Studio von NDR Info in Hamburg. Ich bin Simeon Laux. Schön, dass Sie mit dabei sind. Hallo. Ja, und wir blicken in unserem Schwerpunkt zu Beginn dieser Stunde auf die Waldbrände in Spanien und Frankreich. Wegen der anhaltenden Trockenheit breiten sich die Feuer dort schnell aus. Und eine neue Hitzewelle steht in den kommenden Tagen in weiten Teilen Europas bevor. In Frankreich kämpft die Feuerwehr nach wie vor gegen eines von 2 Feuern in der Nähe von Bordeaux. Der flächenmäßig kleinere Waldbrand südlich der Stadt, der konnte bereits am Montagabend unter Kontrolle gebracht werden. Ja, und auch in Spanien Regionen gibt es Licht als auch Schatten, während in den Regionen Madrid, Kastilien und León viele Menschen zurück in ihre Häuser dürfen, müssen Zehntausende wegen der anhaltenden Waldbrände noch in Notunterkünften verharren. Ministerpräsident Sanchez spricht von einem Rennen gegen die Zeit. Anna Mund berichtet aus Madrid.
5: Im kleinen Ort Bonete in der Nähe der Brandgebiete rings um Madrid beginnt ein weiterer Tag Unsicherheit. Viele, die hier vor den Bränden Schutz suchen, nutzen den Morgen, um der Enge ihrer Notunterkunft zu entkommen. Auf weißen Plastikstühlen sitzen sie in einem kleinen Park nahe der Unterkunft. Noch ist es kühl genug, um draußen zu sein. Nach so vielen Tagen sollte man das Ganze besser organisieren. Vor allem für Menschen mit Behinderung, damit sie in ihre Häuser zurück können. Das sagt Estella Costales, die mit ihrem Mann in dem Park sitzt. Viele der Schutzsuchenden sind schon seit 5 Tagen hier. Rund 20 Kilometer entfernt im Ort Leganés liegen Menschen in einer Sporthalle auf blauen Feldbetten. Viele tippen ins Handy, andere trinken aus Pappbechern. Wir sind eine Familie, 16 Leute insgesamt. Man hat uns hier aufgenommen. Zum Glück geht es uns gut. Wir wurden herzlich empfangen und sind seit Freitag hier. Uns ist nichts passiert. Dafür sind wir sehr dankbar. Für sie bleibt die Lage heute unsicher. Andere dürfen bereits in ihre Häuser zurück. Darunter viele Betroffene aus der Provinz Toledo und Menschen aus einigen Gemeinden der Region Madrid. Trotz erster Lockerungen sind die Flammen vielerorts noch nicht unter Kontrolle. Dennoch geben sich Behörden und Rettungskräfte bei der Bekämpfung der verheerenden Brände in Zentralspanien und nördlich von Valencia vorsichtig optimistisch. Die Löschmannschaften hätten das Feuer an einigen kritischen Punkten erfolgreich bekämpft und damit eine weitere Ausweitung verhindert, so Spaniens Innenminister Fernando Grande Malasca. Der Brand in der Provinz Toledo wurde in seiner Gefahrenlage herabgestuft. Für die Provinzen Madrid und Ávila sowie für La Vall d'Uixó im Norden der Region Valencia gibt es noch keine Entwarnung. Angesichts dessen sieht Spaniens Ministerpräsident Pedro Sánchez Licht am Ende des Tunnels, dank der hart arbeitenden Einsatzkräfte.
6: Gracias a ellos estamos cambiando las tornas.
5: Ihnen ist es zu verdanken, dass sich das Blatt wendet. Deshalb können wir jetzt mit aller Vorsicht Licht am Ende des Tunnels sehen. Auch wenn uns weiterhin besonders schwierige Tage und Stunden bevorstehen. Gemeint ist auch eine angekündigte Hitzewelle. Ab Mittwoch werden in Spanien wieder Temperaturen von bis zu 42 Grad erwartet. Dazu niedrige Luftfeuchtigkeit und heftige Windböen. Das macht die Brandbekämpfung sehr viel schwieriger. In Portugal konnten die Löschmannschaften unterdessen 2 von 3 am Montag ausgebrochene Brände wieder unter Kontrolle bringen. Bei einem Feuer in der Nähe der Ortschaft Guarda, nahe der spanischen Grenze, machen starker Wind und schwer zugängliches Gelände die Löscharbeiten allerdings äußerst kompliziert.
4: Im Kampf gegen die ausgedehnten Waldbrände sind sie unerlässlich, die Satellitenbilder von Copernicus, so heißt das EU-Erdbeobachtungsprogramm. Bei der Abschätzung von Brandgefahren, der Rauchüberwachung oder auch der Auswertung von Brandschäden, bei all dem spielen die Copernicus-Daten eine wesentliche Rolle. Sabrina Fritz weiß mehr dazu und berichtet aus Brüssel.
7: Es gibt wenige Dinge im All, bei denen die Europäer die Amerikaner abhängen können. Bei Copernicus ist das der Fall. Der zuständige EU-Kommissar Andrus Kubilius ist entsprechend stolz.
8: In some cases we are really very good and even better than United States, for example, with Galileo or as observation services, Copernicus constellation.
7: In manchen Dingen sind wir besser als die USA, bei Galileo, den Überwachungsdaten und bei Copernicus. Der Name des berühmten Astronomen aus dem 16. Jahrhundert steht heute für eine Satellitenfamilie, die permanent Daten über die Erde ausspuckt. Sentinel, Wächter, heißen die aktuell 6 Satelliten, die die Raumfahrtagentur ESA gemeinsam mit der EU-Kommission vor 13 Jahren ins All geschossen hat. Sie sammeln alles, was man braucht, um Klimavorhersagen zu treffen. Von ihren Daten profitiert die aktuelle Wettervorhersage der Tagesschau. Landwirte wissen, wann es Zeit für die Ernte ist und Feuerwehrmänner, wann der nächste Waldbrand droht. EFIS heißt das spezielle Programm, das die Europäer für die Beobachtung der Waldbrände entwickelt haben. Das Europäische Waldbrände-Informationssystem liefert eine Übersicht der aktuellen Brandlage. Die Satellitendaten spucken aus, dass sich die Waldbrände mit einer enormen Geschwindigkeit fortbewegen, wie trocken die Böden sind und eine Prognose für die nächsten 4 Wochen. Auf dieser Basis kann die EU Rettungskräfte und Flugzeuge frühzeitig an gefährdete Gebiete verlegen. Man sieht, dass die glutroten Flächen in den nächsten 4 Wochen blasser werden. Eine Hoffnung, dass die Waldbrände bis Ende August deutlich nachgelassen haben. Bekannt wurde Kopernikus vor allem für seinen monatlichen Bericht über die Klimaerwärmung. Der letzte Bericht stammt für den Juni 2026. Es war der wärmste seit Beginn der Aufzeichnungen. Aber ebenso wichtig wie die Hitze sind die Daten über das Wasser. Sentinel 3 zum Beispiel zeichnet permanent auf, wie verändert sich die Farbe der Ozeane, wie die Temperatur der Meere, wo verschwinden Gletscher. Aus diesen Informationen lässt sich dann ein genaues Klimabild der Erde zeichnen, das von Staaten auf der ganzen Welt genutzt wird. Im nächsten Jahr soll der Sentinel 7-Satellit ins All geschossen werden. Er ist vor allem dazu da, den CO2- und Methanausstoß auf der Erde zu messen. Diese Daten sind dann die Grundlage für die nächsten Klimakonferenzen und die Gesetze in der EU.
4: Ja, und wir bleiben noch bei diesem Thema, richten den Blick aber hier zu uns nach Deutschland. Auch bei uns schauen die Feuerwehr und Einsatzkräfte natürlich genau in Richtung der Waldbrände, die gerade in Spanien und Frankreich wüten. Denn auch hier bei uns gibt es durch den Klimawandel in vielen Regionen weniger Regen. Beispielsweise in Nordrhein-Westfalen. Hier gilt schon jetzt immer wieder die zweithöchste Waldbrandgefahrenstufe. Im Juli hat es bereits einige Einsätze gegeben. Und dass es für die Löschtrupps ein heißer Sommer wird, mit noch einigen Wald- und Vegetationsbränden. Davon geht nicht nur der Leiter der Feuerwehr in Schleiden in der Eifel aus. Dort bereitet man sich schon mit neuer Ausrüstung auf die Herausforderungen vor. Timo Spicker war vor Ort.
9: Wolfgang Fuchs sitzt im TLF 3000, einem Tanklöschfahrzeug. Mit dem ist er auf dem Weg in den Nationalpark Eifel. Ein Höhenweg, der Blick reicht rechts und links weit ins Land, in trockenes Land. Die Wiesen sind strohbraun.
10: Ja, man sieht hier die Kombination aus Trockenheit, also lange ausbleibender Regen und Hitzeperiode, wodurch der Boden und die Bereiche sehr ausgetrocknet sind. Sobald da Feuer drankommt, in Kombination mit etwas Wind, haben wir sehr schnell ein großes Problem, weil dann auch die Ausbreitungsgeschwindigkeiten dieser Vegetationsbrände extrem hoch sind.
9: Schnell um sich greifende Vegetationsbrände, das ist kein theoretisches Szenario, sagt Feuerwehrchef Wolfgang Fuchs, sondern seit einigen Jahren schon sommerlicher Alltag für die Feuerwehren. Vielerorts in NRW, auch in der Eifel.
10: Und da mussten auch wir als kleine Kommune, die Stadt Schleiden, unheimlich in Ausrüstung und Fahrzeuge investieren. Da sind Millionenbeträge reingeflossen, was für eine Kommune in der Größe eine echtere Herausforderung denn darstellt.
9: Deshalb ist manchmal auch Erfindungsgeist gefragt. Die Ehrenamtlichen der Freiwilligen Feuerwehr in Schleiden haben einen ausrangierten Milchlaster in ein Tanklöschfahrzeug umgebaut.
10: Das Fahrzeug transportiert 15.000 Liter Löschwasser und in Kombination mit den anderen Einsatzfahrzeugen haben wir so die Möglichkeit, schnell vor Ort für Wasser zu sorgen und sind nicht unbedingt so sehr auf Löschteiche oder stationäre Einrichtungen angewiesen.
9: Die Alternativen sind Pumpen, Schläuche, mobile.
4: Ja, und da muss ich einmal dazwischen gehen, der Verkehrsservice in der ARD-Infonacht. Vorsicht bitte auf der A57 Krefeld-Köln. Zwischen Köln-Worringen und Chorweiler werfen Personen Steine auf die Fahrbahn. Ich wiederhole noch einmal, Vorsicht auf der A57 Krefeld-Köln. Zwischen Köln-Worringen und Chorweiler, dort werfen Personen Steine auf die Fahrbahn. Und jetzt geht's weiter mit dem Bericht von Timo Spicker.
9: Wasserreservoirs. Ausrüstung, die Carsten Schlabach bestens kennt. Beim Wermelskirchener Spezialausstatter Dönges ist er stellvertretender Leiter der Abteilung Fire and Rescue. Carsten Schlabach ist selbst freiwilliger Feuerwehrmann und weiß, das gestiegene Waldbrandrisiko steigert auch die Nachfrage nach seinem Sortiment.
11: Absolut. Also ich würde mal sagen, die letzten 8 bis 10 Jahre merkt man sehr deutlich.
9: Ein Bestseller ist persönliche Schutzausrüstung. Das sind Jacken und Hosen, die besonders leicht sind, um sich besser im Gelände zu bewegen. Aber auch Löschrucksäcke und sogenannte Patschen, mit denen das Feuer regelrecht ausgeschlagen wird. Carsten Schlabach arbeitet mit vielen ausländischen Herstellern zusammen, denn andere Länder haben in Sachen Waldbrandbekämpfung einen klaren Vorsprung.
11: Der Ursprung liegt ganz klar in den USA. Wir merken das in den letzten 10, 20 Jahren eben auch im Mittelmeerraum. Also beispielsweise, wir haben einen spanischen Partner und die Erfahrung, die da sammeln konnten, die können wir jetzt eben auch in Deutschland gebrauchen.
9: Zurück im Nationalpark Eifel. Feuerwehrchef Wolfgang Fuchs und 3 Kollegen überprüfen die Waldbrandausrüstung auf ihrem Tanklöschfahrzeug. Auch hier Löschrucksäcke, schwere Äxte, um Schneisen zu schlagen, und kleinere und vor allem leichtere Schläuche. Mit denen kommen sie auch durchs Unterholz. Ausrüstung und Fahrzeuge sind teuer und ihr Kauf aufwendig. Wolfgang Fuchs würde sich deshalb wünschen, dass sich nicht jede noch so kleine Kommune selbst um die Beschaffung kümmern müsste.
10: Wäre da die Möglichkeit gegeben, seitens des Landes beispielsweise, sich an eine landesweite oder bundesweite Beschaffung heranzuhängen, würde man mit Sicherheit nicht nur Kostenvorteile erzielen, sondern auch vom Handling her das für die Kommunen wesentlich einfacher machen.
9: Und dass es mit der bisherigen Waldbrandausrüstung längst nicht getan ist, davon ist Wolfgang Fuchs überzeugt. Waldbrände, so seine Prognose, wird es in den nächsten Jahren noch viel mehr geben als heute.
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4: Die Ermittlungen zum Anschlag auf den Berliner

0: sagen, dass wir auf dem Mobiltelefon des Tatverdächtigen Abdul B. ein sogenanntes Bekennervideo gefunden haben, in dem eine vermummte Person, vermutlich eben der Tatverdächtige, einen Treueschwur auf den sogenannten Islamischen Staat, also die Terrororganisation, geleistet hat.
1: Das Handy wurde im Tatwagen gefunden, mit dem der Täter im Berliner Tiergarten eine polnische Frau getötet und 31 weitere Menschen zum Teil schwer verletzt hat. Nach RBB-Informationen wurde das Bekennervideo auf dem Handy noch am Tag des Anschlags aufgenommen. ARD-Terrorismusexperte Michael Götschenberg zufolge fehlt in dem Video zwar ein eindeutiger Bezug zu dem Anschlag auf den CSD, trotzdem sei das Video authentisch.
2: Das ist ein klassisches Bekennervideo, so wie wir das auch in der Vergangenheit immer wieder gesehen haben, von Personen, die sich zum IS bekennen, die in so einem Video den Treueschwur auf den IS leisten.
1: Der IS selbst hat das Bekennervideo noch nicht hochgeladen. Es ist auch noch unklar, ob der Attentäter das Video überhaupt an den IS geschickt hat. Trotzdem gilt der Attentäter damit als IS-Mitglied, sagt Götschenberg. Die Ermittler gehen aber weiter davon aus, dass der Anschlag alleine durchgeführt wurde. Auch die drei Personen, die in der Spandauer Gartenkolonie festgenommen wurden, in der Abdul B. von der Polizei erschossen wurde, haben nach bisherigem Ermittlungsstand nichts mit dem Anschlag zu tun.
2: Das bedeutet aber nicht, dass es nicht weitere Personen gab, die von diesem Anschlagsplan gewusst haben. Die Frage ist darüber hinaus, zu welchen Personen beim IS er in Kontakt stand. All das wird jetzt im Zuge der weiteren Ermittlungen abgeklärt.
1: Ob also ein größeres islamistisches Netzwerk hinter dem Anschlag steckt, muss noch geklärt werden, sagt ARD-Terrorismusexperte Michael Götschenberg. Die Bild-Zeitung will außerdem erfahren haben, dass nicht nur das Handy des Attentäters im Tatfahrzeug gefunden wurde, sondern auch eine Machetenscheide. Nach der Amokfahrt ist der Täter zu Fuß geflüchtet und hat dabei auf Menschen eingestochen. Die Berliner Charité hat davon gesprochen, dass die letzten vier Opfer des Anschlags, die bei ihnen behandelt wurden, vor allem Stichverletzungen gehabt haben. Die Machete selbst wurde bislang allerdings noch nicht gefunden.
3: Hans-Niklas Gerbot war das aus Berlin. Deutschlands Bevölkerung schrumpft. Und das ist ein Problem für das Rentensystem als auch die Wirtschaft. Es fehlen Beitragszahlerinnen und Zahler und es fehlen Arbeitskräfte. Ein Grund dafür ist die sinkende Geburtenrate, unter anderem auch in Rheinland-Pfalz. Wie sind die Zahlen aus der Statistik am Beispiel des Bundeslandes einzuschätzen? Tim Seinisch hat sich das angeschaut.
4: Die Geburtenrate in Rheinland-Pfalz ist schon wieder stark zurückgegangen. So dramatisch, wie dieser Satz im ersten Moment klingt, ist er gar nicht. Das sagt jedenfalls Bernhard Köppen. Er ist Präsident der Deutschen Gesellschaft für Demografie und forscht an der Uni Koblenz zu Bevölkerungs- und Regionalentwicklung. Er hat mir gesagt,
5: die Rheinland-Pfälzerinnen und Rheinland-Pfälzer entscheiden sich gar nicht so sehr für weniger Kinder, sondern nach dem sogenannten Pillenknick und dem starken Rückgang der Geburtenzahlen in den 1970er Jahren sind wir in ganz Deutschland, auch in Rheinland-Pfalz, auf ein niedriges Niveau gekommen und auf dem Niveau verharren wir.
4: Soll heißen, seit rund 50 Jahren pendelt die Geburtenrate im Land in etwa um den Wert, wie wir ihn auch aktuell haben. Aber Professor Köppen sagt auch, die Stimmung im Land, Kinder zu bekommen, war schon einmal besser.
5: In der Wissenschaft spricht man in den letzten Jahren von der Polykrise, die die Menschen auch belastet. Natürlich denken wir an Umweltveränderungen wie Klimawandel. Gleichzeitig blicken wir in eine sehr unfriedliche, sehr unsichere Welt. All das ermutigt natürlich nicht dazu, sich für eine Familie zu entscheiden und man geht eher in eine Abwartehaltung.
4: Und dieses Abwarten führe dazu, dass Mütter in Rheinland-Pfalz immer älter werden. Soweit der Blick der Wissenschaft. Aber was sagen junge Menschen selbst dazu, die gerade vor der Entscheidung einer Familiengründung stehen? Das habe ich die Studierenden an der Uni Koblenz gefragt und viele meinten, sie können sich Kinder grundsätzlich in ihrem Leben vorstellen, aber nur, wenn auch die Zukunftsperspektive stimmt.
6: Ich höre oft und ich sehe auch, dass es Schwierigkeiten in der Welt gibt, dass viele Leute sagen, dass sie eben keine Kinder mehr bekommen wollen.
7: In Anbetracht dessen, dass sowohl die Kindergartensituation als auch die Kinderarztsituation halt einfach katastrophal sind, hat mich jetzt das Land nicht unbedingt dazu motiviert, Kinder zu bekommen.
8: Ich weiß, meine Eltern sind hier reingekommen in das Land, weil sie eine bessere Zukunft für uns wollen. Halt für deren Kinder und das ist für mich auch sehr wichtig, dass ich sehe, okay, meine Kinder haben hier eine Zukunft, wenn sie wollen, können sie was erreichen.
9: Ich würde nicht sagen, dass unsere Welt vollumfänglich kinderfreundlich ist. Gerade was die Strukturen angeht, hat man es mit Kind schon teilweise etwas schwieriger, vor allen Dingen, wenn man voll werktätig ist.
4: Professor Köppen meint, unsere Gesellschaft müsse sich wandeln, damit Kinder wieder mehr dazugehören. Aktuell sei das Idealbild nämlich ein anderes.
5: Natürlich möchte ich eine gute Ausbildung. Natürlich

0: möchte oder soll ich im Beruf erfolgreich sein? Des Weiteren ist es angesehen, wenn ich mindestens einmal im Jahr im Urlaub fahre und vielleicht noch zwei Städtereisen mache. Und aus so einer Verunsicherung heraus glauben, dass ich viele Dinge erreichen muss, bevor ich mir erlauben kann, ein Kind zu bekommen, führt dazu, dass es dann halt sehr spät geboren wird oder einfach es nicht mehr geht oder mein Lebensstil sich so geändert hat, dass da Kinder einfach nicht dazu passen.
1: Also liegt es nur an uns? Setzen wir als Gesellschaft die falschen Prioritäten? Oder kann vielleicht auch die Politik zu einer Trendwende beitragen, indem sie bessere Rahmenbedingungen schafft? Köppen sagt, der Einfluss sei begrenzt, aber...
0: Eine Politik, die von den Bürgerinnen und Bürgern als gut empfunden wird, führt natürlich auch dazu, dass ich optimistischer bin. Also wir brauchen, glaube ich, allgemeinen Optimismus. Es ist eigentlich egal, wo der rauskommt, ob die Politik da ihren Anteil hat oder ob es aus der Gesellschaft selbst herauskommt, sei dahingestellt. Mein Plädoyer wäre, etwas weniger ängstlich in die Zukunft zu schauen.
1: Und eine optimistische Gesellschaft bekomme mehr Kinder.
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3: Und da geht es jetzt um ein Pariser Wahrzeichen. Heute vor 190 Jahren wurde der Triumphbogen feierlich enthüllt, nach einer 30-jährigen Bauzeit. Peter Meyer-Hüsing blickt zurück.
4: Schlachten, Kriege, Militärs. 660 Generäle und 158 einzelne Kriegszüge der Grand Nation sind auf dem Arc de Triomphe verewigt. Natürlich nur die Siegreichen. Es beginnt mit der Schlacht von Austerlitz. Kaiser Napoleon Bonaparte besiegt die Truppen Österreichs und Russlands und wähnt sich 1805 auf dem Gipfel der Macht. Zeit, das für die Ewigkeit festzuhalten.
5: Der Ruhm meiner Regentschaft soll das Angesicht meines Imperiums verändern. Die Ausführung dieser großen Arbeit ist im Interesse meines Volkes nötig, wie auch zu meiner eigenen Befriedigung.
4: Befindet der machtbewusste Monarch und verlangt von seinem Innenminister den Bau eines Triumphbogens in der Hauptstadt, ganz im Stil römischer Vorbilder. Bald hat der Minister einen passenden Bauplatz gefunden, damals noch am Rand der Innenstadt, den Place de l'Étoile.
6: Dieser Platz gehört zu den schönsten in Paris. Ein Triumphbogen würde auf die majestätischste und malerischste Weise den herrlichen Ausblick bekrönen, den man vom kaiserlichen Schloss den Tuilerien hat.
4: Noch im gleichen Jahr wird der Grundstein gelegt. Aber erst 30 Jahre und 4 Regierungen später kann das Monument nach einer wechselvollen Geschichte eingeweiht werden. Napoleon ist da längst auf St. Helena in der Verbannung verstorben. Zu Lebzeiten durchfuhr er anlässlich seiner Hochzeit mit Marie-Louise 1810 nur eine hölzerne Attrappe des Triumphbogens. Aber immerhin wird Napoleons Sarkophag unter dem Ark eine Zeit lang aufgebahrt. Doch die kriegerische Geschichte ist damit noch nicht vorbei. 1940 lässt Hitler seine Besatzungstruppen zum Schrecken der Pariser sogar am Arc de Triomphe paradieren. General de Gaulle verkündet von hier aus dann das Ende des Krieges und die Befreiung der Republik.
7: C'est la victoire des Nations Unies et c'est la victoire de la France.
4: Aber die Geschichte des Arc de Triomphe wäre unvollständig ohne seine ganz zivile Seite. Jährlich umrundet das Peloton beim Finale der Tour de France den Bogen. Millionen Touristen aus aller Welt belagern ihn jährlich und Mireille Mathieu besingt ihn 1982. Eine ganz besondere Episode erlebte der Triumphbogen unter Stoff. Seine ikonische Verhüllung, eine Kunstaktion von Christo 2021. Eingeweiht wurde das französische Nationalsymbol am 29. Juli 1836, heute vor 190 Jahren.
3: Der Stichtag von Peter Meyer-Hüsing.
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8: Mit Moritz Knorr. Der Ausverkauf des Fußballs soll weitergehen. Zumindest wenn es nach dem Weltverband FIFA geht. Der will jetzt Anteile an der Fußball-WM verkaufen. Katrin Hondl hat die Einzelheiten.
9: Die FIFA will einen Teil der kommerziellen Rechte an Turnieren wie der Fußball-WM an Investoren verkaufen und damit mehr als 4 Milliarden US-Dollar einnehmen. Dem Milliardendeal, der über eine neue Tochtergesellschaft namens FIFA Forward Enterprise, kurz FFE, laufen soll, müssten noch die FIFA-Mitgliedsverbände zustimmen, teilt der Weltfußballverband mit. Die FIFA solle die alleinige Kontrolle über das neue FFE-Unternehmen haben, heißt es weiter. Ziel sei es, die Finanzierung für die Fußballentwicklung auf über 10 Milliarden US-Dollar auszuweiten und, so lässt sich FIFA-Chef Infantino zitieren, das kommerzielle Potenzial und die Chancen der FIFA freizusetzen. Scharfe Kritik an den Plänen von Infantino kommt von der UEFA, dem Europäischen Fußballverband. Die Seele und die Führung des Fußballs seien keine Handelsware, erst recht nicht bei völliger Intransparenz darüber, wer finanziell davon profitiert, schreibt die UEFA in einem ersten Statement.
8: Profiteur könnte der aktuelle FIFA-Präsident Gianni Infantino werden. Infantino darf laut Statuten nur bis 2031 Verbandspräsident bleiben, könnte danach aber Kommissar der neuen Organisation werden. Und apropos WM, dass Frankreichs Erfolgstrainer Didier Deschamps seinen Job nach dem Turnier abgibt, das war schon seit anderthalb Jahren bekannt. Jetzt ist aber auch klar, wer sein Nachfolger wird. Der französische Verband machte das offiziell, was schon seit Monaten gemunkelt wurde. Zinedine Zidane wird neuer Trainer der Equipe Tricolore. Irina Gneb, wie blickt denn die Presse auf die Personalie?
10: Sehr positiv. Dass er das Amt von Didier Deschamps antritt, das ist ja wirklich keine Überraschung mehr. Trotzdem ist die Bestätigung natürlich die Nachricht. Wenn man in französische Medien schaut, dann ist die Vorfreude auf Zinedine Zidane als Nationaltrainer der Le Bleu riesig. L'Équipe schreibt zum Beispiel, dass die Faszination, die er auslöst, ungebrochen sei. Und Le Figaro spricht von ihm als Heilsbringer, als derjenige, der es nicht nur ermöglichen wird, Titel zu gewinnen, sondern auch Spiele mit einem attraktiven Spielstil zu entscheiden. Und auch in der internationalen Presse wird Zidane als neuer Nationalcoach Frankreichs natürlich fleißig kommentiert. In Spanien ist von dem Beginn einer neuen Ära im französischen Fußball zu lesen. Die englische Presse schreibt von der lang ersehnten Heimkehr einer Legende.
8: Und auch Italien hat seinen neuen Nationaltrainer gefunden. Nachdem Top-Kandidat Andrea Pirlo wegen Werbeverbindungen nach Russland aus dem Rennen ausschied, wurde nun Roberto Mancini als neuer Trainer präsentiert. Der 61-Jährige führte Italien zum EM-Titel 2021 und soll das Land nun nach drei verpassten WM-Teilnahmen zurück auf die Weltbühne bringen. Auch beim DFB gab es ja das große Stühlerücken. Am letzten Freitag, da wurde Jürgen Klopp als neuer Bundestrainer vorgestellt. Und jetzt haben sich auch Verantwortliche des Rekordmeisters Bayern München zum ersten Mal zu Klopp geäußert. Vorstandsvorsitzender Jan-Christian Dresen blickt optimistisch auf die Zukunft.
11: Jürgen Klopp hat an all seinen Wirkungsstätten ganz hervorragende Arbeit geleistet. Champions League mit Liverpool gewonnen. Also da kann keiner sagen, dass das nicht der Richtige wäre. Er hat darüber hinaus natürlich eine empathische Art, ist ein Menschenfänger, hat ein sehr ausgeprägtes Selbstbewusstsein, das sich dann hoffentlich auf die Mannschaft überträgt.
8: Die erste Chance, ihre Fähigkeiten unter Beweis zu stellen, haben Klopp, Mancini und Zidane dann bei der Länderspielpause Ende September.
3: Und das war der Sport mit Moritz Knorr. In Washington hat sich US-Präsident Donald Trump gestern sowohl mit dem ukrainischen Präsidenten als auch mit dem israelischen Ministerpräsidenten getroffen. Über beide Begegnungen und auch über das Verhältnis von Trump zu Volodymyr Zelensky als auch zu Benjamin Netanyahu habe ich mit unserer US-Korrespondentin gesprochen. Das Gespräch hören Sie gleich hier nach den Nachrichten.

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1: Um 1.30 Uhr mit Olaf Knapp. Israels Ministerpräsident Netanyahu hat sein Gespräch mit US-Präsident Trump als exzellentes Treffen bezeichnet. In einer Videobotschaft lobte er es als eines der besten Gespräche, das er je mit dem Präsidenten der Vereinigten Staaten hatte. Bei dem Treffen sei es um das gemeinsame Ziel der USA und Israels gegangen, den Iran am Bau einer Atomwaffe zu hindern. Trump hat heute nacheinander erst den ukrainischen Präsidenten Zelensky und den israelischen Regierungschef im Weißen Haus empfangen. Zelensky sprach im Anschluss ebenfalls von einem guten Gespräch. Der ukrainische Außenminister Sibiya hat nach dem Angriff auf ein iranisches Frachtschiff mit seinem iranischen Kollegen Araghchi gesprochen. Sibiha schrieb auf X, der Ukraine gehe es bei ihren Angriffen nur darum, sich gegen Russland zu verteidigen. Er räumte ein, dass sein Land im Kaspischen Meer ein ziviles Schiff angegriffen und einen iranischen Staatsangehörigen getötet hat. Araghchi hatte den ukrainischen Angriff völkerrechtswidrig genannt und mit Vergeltung gedroht. An der französischen Atlantikküste sind mehrere Waldbrände wieder aufgeflammt. Nach Angaben der Präfektin von Bordeaux hat es bei Wind und steigenden Temperaturen 14 Neuausbrüche in der bereits verwüsteten Region gegeben. Es seien weiterhin 2750 Feuerwehrleute, 23 Löschflugzeuge und mehr als 1400 Polizeikräfte im Einsatz. Die regionale Verwaltungschefin teilte außerdem mit, dass die vorsorgliche Evakuierung von 3 Ortschaften wieder aufgehoben wurde. Die Bewohner dürfen zurück in ihre Häuser, müssen aber auf eine mögliche erneute Evakuierung vorbereitet bleiben. Nach dem Anschlag auf den Christopher Street Day in Berlin ist ein Bekennervideo aufgetaucht. Die Ermittler haben es auf einem Smartphone entdeckt, das in dem Tatfahrzeug gefunden wurde. Aus der NDR-Nachrichtenredaktion Nils Hansen.
2: Darauf zu sehen, ein vollständig vermummter Mann, der der Terrororganisation Islamischer Staat die Treue schwört. Die Bundesanwaltschaft hat gegenüber der ARD bereits bestätigt, dass es dieses Video gibt. Allerdings ist noch nicht zu 100% geklärt, ob es sich bei dem Mann in dem Video tatsächlich auch um Abdul B. handelt. Der 21-Jährige war am Sonntag bei einem Polizeizugriff erschossen worden. Er soll am Samstagabend am Rande des CSD in Berlin mit einem weißen Transporter in eine Menschenmenge gefahren sein und eine Frau getötet haben.
1: Das Wetter in Deutschland. Nachts überall trocken, bei Tiefstwerten von 19 bis 12 Grad. Am Tage viel Sonnenschein, an den Alpen später Gewitter, Höchstwerte 24 Grad auf den nordfriesischen Inseln bis 38 Grad am Oberrhein. Das waren die Nachrichten.
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3: Vorsicht bitte auf der A57 Krefeld-Köln. Zwischen Köln-Worringen und Chorweiler werfen Personen Steine auf die Fahrbahn. A45 Dortmund-Gießen. Zwischen Schwerte-Ärgste und Hagen-Süd kommt es durch Rauch zu extremer Sichtbeeinträchtigung. Die A1 Hamburg-Lübeck. Auf der Norderelbbrücke kommt es in beiden Richtungen mehrfach zu kurzfristigen Sperrungen wegen eines Schwertransportes. Die A29 Wilhelmshaven Richtung Oldenburg ist zwischen Kreuz Oldenburg Nord und Oldenburg Umstede wegen Brückenarbeiten bis 5 Uhr gesperrt. Und die letzte Meldung, die A40 Duisburg-Essen ist zwischen Mülheim an der Ruhr, Winkhausen und Dreieck Essen-Ost wegen Bauarbeiten in beiden Richtungen bis Donnerstag früh gesperrt. Kommen Sie gut durch die Nacht.
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3: Mit Simeon Laux, hallo. In Washington hat sich US-Präsident Donald Trump gestern sowohl mit dem ukrainischen Präsidenten als auch mit dem israelischen Ministerpräsidenten getroffen. Donald Trumps Beziehungen zu den beiden Männern, ja, die haben sich in den vergangenen Monaten verändert. Mit dem ukrainischen Staatschef scheint der US-Präsident mittlerweile respektvoller umzugehen. Das Verhältnis zwischen Trump und Netanyahu hingegen gilt mittlerweile als belastet. Über beide Treffen habe ich mit unserer US-Korrespondentin Nina Barth gesprochen und sie gefragt, bei beiden Treffen im Oval Office war diesmal keine Presse mit dabei. Das ist eher ungewöhnlich, gerade bei solch wichtigen Treffen, oder?
4: Ja, meistens ist es so, dass wenn Donald Trump Staatschefs im Weißen Haus empfängt, dass am Anfang Journalisten mit im Oval Office dabei sind. Das sind dann die Bilder von Trump und seinem Gast vor dem Kamin im Oval Office. Aber das war heute nicht so, keine Presse zum Auftakt.
3: Was ist dennoch von den beiden Treffen bisher bekannt geworden? Zumindest Volodymyr Zelensky hat sich ja bisher auf X dazu geäußert.
4: Es ist nicht viel bekannt, außer, und das ist wichtig, dass das Gespräch wohl ganz gut gelaufen ist. Zumindest ist Volodymyr Zelensky offensichtlich zufrieden mit dem Gespräch. Er hat sich genau auf der Plattform X geäußert. Und da hat er geschrieben, dass es ein gutes Treffen war, dass es um Friedensbemühungen ging. Es ist wichtig, dass der diplomatische Prozess wiederbelebt wird, hat Zelensky geschrieben. Und sein Präsidialamtschef hat danach dann noch mitgeteilt, dass sie vereinbart haben, dass der Verhandlungsprozess auf allen Ebenen intensiviert werden soll. Aber Einzelheiten hat er nicht genannt. Und Zelensky hat auch noch geschrieben, dass er mit Trump auch über Lizenzen für die Produktion von Patriot-Luftabwehrsystemen gesprochen hat. Donald Trump selbst hat sich nicht geäußert. Ich habe gerade eben noch mal Truth Social gecheckt, aber da gibt es noch keine Reaktion von Trump. Aber seine Sprecherin hat gesagt, es waren positive und produktive Gespräche.
3: Ja, warten wir mal ab, bis Donald Trump sich selber zu den beiden Treffen äußert. Zelensky, der sprach nach dem Treffen jedenfalls von einem guten Austausch mit Trump. Du hast es auch schon gesagt. Vor 1,5 Jahren, da hatte Trump Zelensky im Oval Office ja vor laufenden Kameras regelrecht vorgeführt. Wir erinnern uns. Wie sehr hat sich das Verhältnis der beiden inzwischen tatsächlich verbessert?
4: Ja, also wenn wir dran denken, wie dieses Treffen im Weißen Haus war, dann hat es sich sehr stark verbessert, dieses Treffen im Weißen Haus. Das war ja im Februar vergangenen Jahres, das quasi eskaliert ist. Das war der Tiefpunkt. Seitdem gab es immer wieder Hochs und Tiefs im Verhältnis der beiden. Und im Moment würde ich sagen, das Verhältnis ist gut. Das haben wir auch schon auf dem NATO-Gipfel vor 3 Wochen gesehen. Da hat Trump ja angekündigt, dass er der Ukraine eine Lizenz dazu erteilt, selbst Patriot-Flugabwehrsysteme herzustellen. Darüber haben sie heute ja offensichtlich dann auch noch mal gesprochen. Wobei, bis es dazu kommt, wird es noch Jahre dauern. Aber das ist ein klares Zeichen dafür, dass Trump im Moment sehr Ukraine-freundlich gestimmt ist.
3: Ja, soweit also das Treffen zwischen Trump und Zelensky. Lass uns noch kurz auf das Treffen mit dem israelischen Ministerpräsidenten schauen. Was den Iran anbelangt, da gibt es ja große Meinungsunterschiede. Trump will den Krieg so schnell wie möglich beenden. Für Netanyahu aber sind noch nicht alle Ziele erreicht. Wie könnte es denn da weitergehen?
4: Also Benjamin Netanyahu hat ein Video auf Instagram gepostet und da sagt er, es war ein exzellentes Treffen, eins der besten Gespräche, die er überhaupt mit Donald Trump hatte. Und dass es um das gemeinsame Ziel der USA und Israels ging, nämlich, dass Iran niemals Atomwaffen haben darf. Aber wie es genau ablief hinter verschlossenen Türen, das wissen wir nicht. Im Moment ist es ja so, dass es seit mehreren Nächten und Tagen keine Angriffe der USA auf Iran mehr gegeben hat. Donald Trump hat gesagt, es laufen im Moment Gespräche. Aber wie es da tatsächlich weitergeht, das fragen sich im Moment alle. Keiner kann es beantworten. Vielleicht findet im Hintergrund tatsächlich eine Annäherung zwischen den USA und Iran statt. Vielleicht geht es aber auch schief und Trump macht das, was er angedroht hat, nämlich schwere Angriffe wieder. Gerade heute hat er in einem Interview mit Fox News auch wieder damit gedroht, auch die Infrastruktur zu bombardieren, wenn es keinen Deal gibt.
3: In Israel ist derzeit ja auch Wahlkampf. Wie wichtig ist da ein guter Draht ins Weiße Haus für Benjamin Netanyahu, gerade mit Blick auf die eigene Bevölkerung in Israel?
4: Das ist sehr wichtig für Benjamin Netanyahu. Donald Trump als Verbündeter nützt ihm natürlich mehr, als dass es andersrum der Fall wäre. Es gibt auch Experten hier in den USA, die sagen, Israel wird in der jetzigen Situation alles machen, was die USA wollen, einfach um vor der Wahl in Israel nicht den Anschein zu erwecken, dass das Verhältnis nicht gut ist. Denn es ist ganz einfach so, dass die USA der wichtigste Verbündete Israels sind. Und das will natürlich Benjamin Netanyahu auch in keiner Weise irgendwie angekratzt sehen, gerade vor den Wahlen, die anstehen.
3: US-Präsident Trump hat sich gestern sowohl mit dem ukrainischen Präsidenten als auch mit dem israelischen Ministerpräsidenten getroffen. Informationen und Einordnungen dazu waren das von unserer Washington-Korrespondentin Nina Barth.
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3: Bei allen deutschen Autoherstellern bricht das China-Geschäft derzeit ein, auch bei Mercedes. Die Vans und die Finanzdienstleistungen laufen noch ganz gut, aber das Kerngeschäft mit den Mercedes-Pkw, das bröckelt. Das Management in Stuttgart fordert deshalb mehr Leistung und mehr Arbeit von den Beschäftigten. Ja, und die fragen sich, ob das Management in Wahrheit nur Jobs abbauen will. Gili Hensoldt über das Quartalsergebnis bei Mercedes.
5: Mercedes und der gesamte Industriestandort Deutschland müssen wettbewerbsfähiger werden. Mercedes-Chef Ola Källenius wird nicht müde, das immer wieder zu betonen. Bei der heutigen Vorstellung der aktuellen Geschäftszahlen hört sich diese Botschaft so an. Nüchtern im Ton, aber hart in der Sache.
6: Unser Ziel ist, die Produktivität zu erhöhen. Die relative Kostenposition im Vergleich zu anderen ökonomischen Regionen und Wettbewerbern zu stärken. Wie man das macht, ist, dass das Geleistete im Vergleich zu dem, was man für das Geleistete zahlt, steigen muss.
5: Übersetzt heißt das, die Beschäftigten in Deutschland sollen für das gleiche Geld mehr arbeiten. Mit dieser Forderung schockte das Mercedes-Management kürzlich die Mitarbeitenden in Deutschland. Betriebsrat IG Metall und Belegschaft protestierten, der Mercedes-Chef aber hält an seinen Plänen fest. Warum sie notwendig sind? Källenius erklärte das heute am Beispiel Fußball.
6: Es ist ein bisschen wie mit der DFB. Jeder hofft jetzt auf den neuen Bundestrainer. Nächstes Mal wollen wir weiterkommen im Turnier. Ich glaube, dass ein Teil davon wird sein, dass man die Trainingseinheiten und wie man trainiert erhöht. Darum geht es.
5: Mehr Training für die Beschäftigten, eine höhere Leistungsbereitschaft. So will Källenius den Konzern aus der Krise führen. Aber was ist, um im Bild zu bleiben, mit dem Trainer? Dem Chef der Mercedes-Mannschaft, also mit Ola Källenius. Der musste heute wieder auch schlechte Nachrichten verkünden. Zwar ist das Betriebsergebnis von Mercedes unterm Strich um gut 20% gesteigert worden, aber gerade bei den Autos läuft es nicht. In China ist der Absatz eingebrochen. Zeit also für einen Trainerwechsel? Autoexperte Philipp Rasch meint,
7: das fragen sich viele tatsächlich, wie sich der Vorstand da so lange erhalten konnte, weil normalerweise im Fußball ist es ja immer so, dass man dann erstmal den Trainer rauswirft, bevor man sagt zu der Mannschaft, ihr müsst jetzt alle mehr trainieren. Was wir bei Mercedes gesehen haben, ist, dass eine Zukunftsstrategie nach der anderen nicht gefruchtet hat und eigentlich wir einen konstanten Abwärtstrend sehen. Die logische Antwort wäre wahrscheinlich, dass man wahrscheinlich auch einen Generationswechsel auch auf den Ebenen ganz oben braucht.
5: Källenius selbst gibt sich kämpferisch. Bei einer Veranstaltung der Stuttgarter Zeitung sagte er kürzlich, unangenehme Wahrheiten müssten ausgesprochen werden. Möglicherweise aber steckt auch etwas ganz anderes hinter der sogenannten Produktivitätsoffensive, sagt Rasch, der früher selbst bei Mercedes gearbeitet hat.
7: Eine Theorie, die viele natürlich haben, ist, dass das eigentlich ein verdecktes Stellenabbauprogramm ist. Dass man einfach die Arbeitsbedingungen so unbequem macht für die Belegschaft, dass sich die Leute halt zweimal überlegen, ob sie vielleicht noch im Unternehmen bleiben, weil man es eben nicht geschafft hat, über das Abfindungsprogramm genug Personal abzubauen.
5: Mit dem Abfindungsprogramm hat Mercedes versucht, Mitarbeiter in der Verwaltung zu motivieren, den Konzern zu verlassen. Etwa 5.000 haben das Angebot nach Medienberichten angenommen. Trotzdem will Källenius weiterhin Kosten in Deutschland senken. Momentan laufen entsprechende Gespräche mit den Arbeitnehmervertretern.
6: Wir appellieren, in dieser Lage weit zu springen, weil wir fest davon überzeugt sind, dass eine Produktivitätsoffensive für Deutschland angesagt ist vor dem internationalen Wettbewerbsdruck. Wenn wir da weit springen, dann stärken wir die Position von Deutschland als Industriestandort. Das ist die Idee.
5: Ob und wie diese Idee bei Mercedes tatsächlich umgesetzt werden kann und ob das dem Autohersteller aus der Krise hilft, das werden die nächsten Monate zeigen.
3: Gili Hensoldt mit der Situation bei Mercedes. Und ein Blick auf die Uhr, es ist 1.43 Uhr, gleich 1.44 Uhr.
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3: Deutschland hat gestern wieder Afghanen in ihr Heimatland abgeschoben. Diese Rückführungen sind das erklärte Ziel der Bundesregierung, festgehalten im Koalitionsvertrag. In diesem Zusammenhang durften sogar wieder Diplomaten des islamistischen Taliban-Regimes nach Deutschland kommen. Dabei mahnen Opposition und Menschenrechtsorganisationen, Afghanistan sei kein sicheres Land. Bianca Schwarz über den neuesten in Leipzig gestarteten Flug, der diesmal besonders viel Kritik auslöste.
8: 31 Personen waren auf dem Flug, der von Leipzig nach Kabul ging.
9: Überwiegend schwerste und schwere Straftäter, die mit Tötungsdelikten, Vergewaltigungen, Gewalttaten auffällig waren, verurteilt worden sind.
8: Erläutert Innenminister Alexander Dobrindt von der CSU. Überwiegend, sagt er, denn
9: es war eine Person auf diesem Flug, auf dem die Bezeichnung Straftäter, verurteilter Straftäter nicht zutreffend ist.
8: Dieser Person wird lediglich vorgeworfen, dass sie mehrfach unerlaubt nach Deutschland eingereist ist. Sie habe ein Asylverfahren durchlaufen, sei abgelehnt worden.
9: Bei der Person, um die es sich hier handelt, die hat dann in einem anderen europäischen Land versucht unterzukommen, sich dort illegal aufgehalten, ist dann wieder nach Deutschland überstellt worden und wahlzwingend ausreisepflichtig, dann zur Abschiebung gekommen.
8: Bundesinnenminister Dobrindt verweist auf den Koalitionsvertrag von CDU, CSU und SPD. Da steht:
10: Nach Afghanistan und Syrien werden wir abschieben, beginnend mit Straftätern und Gefährdern.
8: Beginnend mit Straftätern und Gefährdern. Das heißt nicht nur Straftäter und Gefährder, betont Dobrindt auch bei seinem Statement.
9: Wir haben in den vergangenen Wochen die Bundesländer darauf hingewiesen, dass Abschiebungen von ausreisepflichtigen Personen nach Afghanistan auch zukünftig möglich sein werden, wenn wir es nicht ausschließlich mit schwersten Straftätern zu tun haben.
8: Dieses Vorgehen stößt auf Kritik, eben weil es um Afghanistan geht. Deutschland erkennt die Taliban-Regierung offiziell nicht an und begründet das mit den Menschenrechtsverletzungen vor Ort. Trotzdem nach Afghanistan abzuschieben, findet beispielsweise Marcel Emmerich von den Grünen mehr als schwierig.
11: Man muss sich doch anschauen, für welchen Preis das passiert. Wir sehen, dass Afghanistan ein total unsicheres Land ist. Dort werden Frauen unterdrückt, dort wird Verfolgung ausgeübt, dort ist eine Herrschaft der Willkür. Und deswegen ist das alles in Sachen Humanität ein Armutszeugnis für die Bundesregierung. Und all das ist auch nur möglich, weil es eine Zusammenarbeit, weil es einen dreckigen Deal mit der Taliban gibt.
8: Mit dreckigem Deal meint Emmerich folgenden Vorgang. Im Juli vergangenen Jahres durften 2 Konsularbeamte aus Kabul nach Deutschland einreisen. Offiziell die ersten Taliban-Diplomaten im Land. Die Ampelregierung zuvor hatte das abgelehnt. Man habe sie ins Land gelassen, um Abschiebungen zu erleichtern, so die Bundesregierung. Aber das einen Deal zu nennen, lehnt sie ab. Emmerich von den Grünen wird deutlich.
11: Das sind radikale Islamisten. Das ist ein sehr hoher Preis, der dafür bezahlt wird und der auch ein Sicherheitsrisiko für Deutschland darstellt.
8: Die Menschenrechtsorganisation Pro Asyl hält Abschiebungen nach Afghanistan sogar grundsätzlich für völkerrechtswidrig. Wiebke Judith ist rechtspolitische Sprecherin von Pro Asyl und erläutert:
12: Wir haben ein absolutes Folterverbot. Und das verbietet, dass Menschen in ein Land abgeschoben werden, in dem sie gefoltert werden könnten, in dem sie entmenschlicht behandelt werden könnten oder entwürdigt werden. Und das kennt keine Ausnahmen. Das schützt auch Straftäter.
8: Und sie befürchtet weitere Abschiebungen, irgendwann auch von Frauen und Mädchen.
3: Und wir machen weiter mit einem ganz anderen Thema. Die Zahl öffentlicher Toiletten, die ist jahrelang zurückgegangen. Das kann für viele ein Problem werden, wenn sie gerade unterwegs sind und mal müssen. Es gibt aber smarte, saubere und geruchsarme Lösungen, um diesen Mangel zu beheben. Till Ganswind stellt 2 Initiativen vor, eine in Leipzig und eine in Erfurt.
13: Wer von Ihnen kommt denn das Süppchen vor 8?
14: Julia Demmich bedient die Gäste im Hof des Restaurants Almas in Erfurt. Gekonnt balanciert sie 3 große Teller mit Cremesuppe an den Tisch. Im Almas kann man aber nicht nur gut essen, man darf hier auch austreten, also die Toilette benutzen, und zwar umsonst. Das gilt nicht nur für die Gäste, sondern für jeden, sagt Demmich.
13: Man kennt das ja, dass man in der Stadt unterwegs ist, vielleicht auch Muttis mit Kindern und man sucht eine saubere Toilette, findet aber nichts im öffentlichen Raum, gerade in Erfurt ist das schwierig.
14: Wer dringend seine Notdurft verrichten muss, findet das Almas in der Nette Toilette-App. Bundesweit gibt es Lokalitäten, die mitmachen und dort ihre WCs auflisten. In Erfurt gibt es 10 dieser netten Toiletten. Für Julia Demmich vom Almas ist das Service und Werbung in einem.
13: Wir liegen hier so ein bisschen versteckt in der Seitengasse und fanden es super, dass wir auch in der netten Toilette-App auftauchen und vielleicht auch Gäste vorbeischauen, die uns so jetzt nicht gefunden hätten.
14: Das Restaurant bekommt von der Stadt monatlich rund 80 Euro für den Service, der offenbar wirkt.
13: Viele Gäste sind tatsächlich überrascht, weil sie uns eben vorher auch nicht kannten und vom Ambiente, vom Biergarten so überrascht sind und die bleiben dann tatsächlich hier.
14: In Leipzig gibt es noch keine dieser netten Toiletten. Man will das aber testen, sagt Marco Schlüter. Er ist der Sanitärbeauftragte der Stadt. In Leipzig ist die Zahl der öffentlichen Toiletten jahrzehntelang zurückgegangen. Die Stadt will den Trend aber umkehren. Mit Toiletten ohne Wasseranschluss. Schlüter zeigt uns eine Station im belebten Lene-Vogt-Park. Das Häuschen ist modern gestaltet mit viel Edelstahl und schwarzer Farbe. Außen wie innen.
15: Also was wir hier sehen, das ist eine Trockentrenntoilette. Die trennt fest von flüssig. Das heißt, in dem Moment, wo sich eine Person hier auf die Toilette setzt, funktioniert das wie so eine Art Teekannenprinzip. Der Urin, der wird separat abgeleitet und geht hier in den Bodentank rein, wird als Urin gesammelt. Und der Feststoff landet hinten in einem Behälter. Dieses Trockentrennsystem, das kennen viele Menschen zum Beispiel vom Festivalbereich oder auch vom Kleingarten.
14: Das System hat viele Vorteile. Es müssen keine Leitungen verlegt werden. Man kann es an unterschiedlichen Orten aufstellen. Und es riecht kaum. Diese Parktoilette ist bislang aber nur ein Pilotprojekt. Bis Ende des Jahres sollen in Leipzig 16 weitere öffentliche Toiletten entstehen. Die Stadt hängt ihrem eigenen Zeitplan aber hinterher. Bislang steht von den 16 nämlich keine einzige.
16: Kultur.
17: Junge Menschen werden wohl am besten selbst wissen, mit welchen Wörtern sie sich verständigen und was die eigentlich bedeuten. Auch die Älteren erfahren den Sinn bestimmter Ausdrücke schon seit 2008 einmal im Jahr. Dann, wenn die Redaktion des Langenscheid Verlags zur Wahl des Jugendwortes aufruft. Die Jugendlichen und jungen Erwachsenen schlagen Wörter vor und der Verlag trifft eine Vorauswahl. Gestern war es mal wieder soweit. Die Top 10, also sozusagen die Longlist, steht fest. Was draufsteht, weiß Julia Herzger und lässt als erstes einige Begriffe für sich selbst stehen.
18: Crash out. Digger. Gute Käse.
19: Es ist wieder soweit. Susanne Daubner liest die Top 10 Nominierten zum Jugendwort des Jahres vor. Und damit startet ein alljährliches Ritual, bei dem Redaktionen verzweifelt nach jungen Menschen in ihrem Umfeld suchen, die ihnen erklären, was eigentlich Schere oder Peak bedeutet. Tja, das muss ich dann wohl machen, als eine der Jüngsten in der Redaktion. Also, liebe Boomer, Peak ist das Beste vom Besten, also 10 von 10. Diese Radiosendung hier zum Beispiel ist Peak Unterhaltung. Und Schere, ja sehen Sie, da strauche sogar ich als Millennial schon, heißt wohl so viel wie, sorry, mein Fehler, Gaming-Sprache. So, und jetzt komme ich wirklich ans Ende meines Jugendlateins, denn Entschuldigung bitte, aber wie soll ich das denn erklären?
18: Du bist gut genug.
19: Also klar, das ist eine Referenz auf diesen Song.
18: Du bist gut genug.
19: Gut genug von Kitschkrieg, Blumgarten und Shireen David. Viral gegangen auf TikTok, sogar international, die neue deutsche Nationalhymne, sagen sogar einige. Jeder, der 2026 auch nur ein paar Minuten auf Social Media war, hat diesen Song irgendwann vor sich hingesummt und andere mit dem Ohrwurm angesteckt. Aber wie bitte funktioniert das als Jugendwort? Was soll das überhaupt bedeuten? Das ist so eine Sache, sagt Sandra Spier vom Verlag Pons Langenscheid, der die Wahl zum Jugendwort des Jahres verantwortet.
20: Häufig ist es so, dass man einen Begriff, auch wenn man ihn einfach nur liest, ihn gar nicht mehr versteht, sondern man muss den Kontext kennen, man muss ihn in einem ganz bestimmten Tonfall sagen und auch die Mimik dazu machen. Und erst dann wird aus diesem Begriff eigentlich das Jugendwort.
19: Spannend. Ein Jugendwort, das als geschriebene Sprache nicht mehr verständlich ist, bei dem wir Kontext brauchen, Tonfall und Mimik. Da sage noch einer, die deutsche Sprache gehe den Bach runter. Nein, die Jugend spricht mit einer Metasprache, mit einer neuen zusätzlichen Sprachebene. Ein Phänomen der Internetkultur.
20: Also in der digitalen Kommunikation ist es ganz besonders wichtig, dass man sehr kurze und prägnante Ausdrücke hat, zum einen. Und zum anderen ist in der Meme-Kultur auch die Stimmung oder der Moment, das Gefühl und auch Ironie besonders wichtig. Und genau das können Memes deutlich besser transportieren als geschriebene Sprache.
19: Ein Meme, kurz zusammengefasst, beschreibt einen beliebigen Medieninhalt aus dem Internet. Ein anderes Beispiel für ein Meme, das es in die Jugendwort-Top 10 geschafft hat.
18: 67.
19: Sie merken also, wenn Sie nicht viel im Internet unterwegs sind, wird es ganz schwierig, die meisten dieser Worte zu verstehen. Für einige Menschen, die viel im Internet unterwegs sind wiederum, ist es nur schwer nachvollziehbar, warum ein Wort es nicht in die Liste geschafft hat. Mehrzweckeier. Es hätte in die Top 10 kommen sollen, wurde aber von der Redaktion ausgeschlossen. Sandra Spier von Pons Langenscheid erklärt.
20: Wir haben wirklich mit uns gerungen, haben auch innerhalb des Verlages immer wieder diskutiert. Der Begriff Mehrzweckeier geht ja zurück auf eine Kampagne auf Reddit, bei der wirklich aufgerufen wurde, für diesen Begriff abzustimmen.
19: Mehrzweckeier kommt von Mehrzleckeier. Das war eine Aufschrift auf einem Plakat bei einer Demonstration in Berlin gegen die Wehrpflicht. Die Polizei beschlagnahmte das Plakat und leitete Ermittlungen wegen des Anfangsverdachts der üblen Nachrede und Verleumdung gegen Personen des politischen Lebens ein. Das alles zusammengenommen verstößt gegen die Richtlinien von Pons Langenscheid.
20: Da wir vorab immer die Kriterien formulieren, dass Begriffe nicht beleidigend sein dürfen, nicht sexistisch, nicht rassistisch und auch nicht auf Basis einer Kampagne eingereicht werden, dürfen, mussten wir den Begriff leider ausschließen.
19: Die Entscheidung sei der Redaktion nicht leicht gefallen, sagt Sandra Spier. Denn natürlich verstehe man die Kreativität des Begriffs. Mehrzweckeier sei aber ein Protestbegriff, der nur wenig in der Jugendsprache gebraucht werde. Gut, dann statt Protest lieber eine seichte Top 10, frei nach dem Motto.

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1: Nach der Personalrotation bei der CDU kommt heute in Berlin die Unionsfraktion zu einer Sondersitzung zusammen, um den bisherigen Kanzleramtsminister Frei zu ihrem neuen Vorsitzenden zu wählen. Außerdem erhalten die neuen Bundesminister Bilger und Linnemann ihre Ernennungsurkunden. Bundeskanzler und CDU-Chef Merz sagte, er gehe davon aus, dass seine Entscheidungen akzeptiert werden. Unser Gastautor Lars Haider, Chefredakteur des Hamburger Abendblatts, hat da allerdings so seine Zweifel.
2: Wer in einer Partei etwas werden will, legt sich besser nicht mit dem Vorsitzenden an, schon gar nicht, wenn der auch Bundeskanzler ist. Dass genau das jetzt eine Reihe von Mitgliedern in der CDU getan haben, dass sie Friedrich Merz kritisiert haben, wie das sonst nur Politiker anderer Parteien tun, zeigt, dass der Regierungschef nach der Kabinettsumbildung ein großes Problem hat. Bisher hatte er vor allem die Menschen außerhalb der CDU gegen sich, jetzt auch viele in seiner Partei. Und noch schlimmer, der Respekt und die Macht seines Amtes reichen nicht mehr aus, dass seine Parteifreunde das tun, was er von ihnen erwartet. Offensichtlich hat Merz in seiner Art und Weise, das Land und die CDU zu führen, eine Grenze überschritten. Offensichtlich nehmen ihm seine Leute übel, dass er sie wie austauschbare Mitarbeiter und nicht wie Teile des großen Ganzen behandelt, an deren Spitze er stehen darf.
1: Die Meinung von Lars Haider, Chefredakteur des Hamburger Abendblatts. Aus Sicht der Bild-Zeitung ist die offene Kritik am Kanzler aus den eigenen Reihen ein Zeichen dafür, dass in der CDU etwas ins Rutschen gekommen ist. Bemerkenswert seien vor allem die Worte des Bremer Landeschefs Strohmann Richtung Merz, dieser leite keine Firma, sondern eine Partei.
3: Das Besondere an der Aussage des Bremer Politikers ist nicht der fetzige Inhalt, sondern die Tatsache, dass sie überhaupt gefallen ist. Sie ist ein Indiz dafür, dass für viele in der CDU eine Grenze erreicht sein könnte. Bislang hielten sich die Mitglieder des Bundesvorstands mit Kritik am Kanzler in den Sitzungen zurück. Nicht, weil sie nichts zu kritisieren hatten, wie mehrere Vorstände vertraulich schildern, sondern weil sie den Kanzler schützen wollten. Diese Zeit gehört zumindest vorübergehend der Vergangenheit an. Jetzt wiegt die Fassungslosigkeit über Merz schwerer als die Sorge, das Amt zu beschädigen.
1: Die Süddeutsche Zeitung gibt den Kanzlerkritikern mit auf den Weg. Für den Zusammenhalt in Regierung, Koalition und CDU trage Merz zwar die Verantwortung, allerdings nicht allein.
3: Derzeit entdecken ein paar Christdemokraten zu viel ihre Chance auf 15 Minuten Ruhm. Einige merken nicht, was sie möglicherweise gerade anrichten. Sie haben Freude daran, den Mund vollzunehmen. Dabei treiben sie ihre Partei von Eskalation zu Eskalation. Und am Ende soll's allein der Merz gewesen sein.
1: Der Reutlinger Generalanzeiger fragt sich, ob der Kanzler mit der Personalrochade am Ende überhaupt etwas gewonnen hat.
3: Merz hat ohne Not neue Baustellen geschaffen, ohne die alten Baustellen abgeschlossen zu haben. Die notorische Quertreiberin Katharina Reiche bleibt im Amt, während der zumindest öffentlich geräuschlos agierende Schnieder gehen musste. Das ist vor den Landtagswahlen in Ostdeutschland hoch riskant. Die CDU muss funktionieren. Sie darf nicht den Eindruck eines Hühnerhaufens erwecken, sondern den einer Partei für Erwachsene. Sonst ist der Kanzler am Ende und die AfD frohlockt.
1: Und der Münchner Merkur betont die Bedeutung, die der heutigen Sitzung der Unionsfraktion zukommt.
3: Der Kanzler muss hoffen, dass seine Partei ihre Wut nicht an seinem Intimus Thorsten Frei auslässt, dessen Wahl zum Fraktionschef ansteht. Dies ist nicht die Zeit für Schadenfreude. Ein schlechtes Ergebnis für Frei wäre Öl ins Feuer der Krise und weder im Interesse der Union noch des Landes.
1: Das waren die Standpunkte, diesmal zusammengestellt von Falco Damm. Ja, und das war die erste Hälfte der ARD-Infonacht. Gleich nach den Nachrichten übernimmt hier Maya Weber und bringt Sie noch bis 6 Uhr weiterhin gut informiert durch diese Nacht. Ich bin Simeon Lauchs, verabschiede mich und bis bald. Machen Sie es gut. Tschüss.

0: 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Die Nachrichten mit Marit Hellmann. Guten Morgen. Die SPD-Spitze hat sich dafür ausgesprochen, den Schutz queerer Menschen zu stärken und dafür das Grundgesetz zu ändern. Sie reagiert damit auf den tödlichen islamistischen Anschlag am Rande des CSD in Berlin. Chris Berdo, WDR Berlin.
1: Konkret fordern die Parteivorsitzenden Bärbel Baas und Lars Klingbeil sowie Generalsekretär Tim Klüssendorf eine Ergänzung von Artikel 3. Darin ist geregelt, dass alle Menschen vor dem Gesetz gleich sind. Festgeschrieben ist unter anderem, dass niemand wegen seines Geschlechts, seiner Abstammung, seiner Sprache oder seines Glaubens benachteiligt werden darf. Die SPD-Führung wünscht sich, dass dieses Diskriminierungsverbot ergänzt wird und dann ausdrücklich auch die sexuelle Identität